0: Jahren mal wieder eine Vernissage. Meinem Kollegen Dirk Kramer kann ich an dieser Stelle auch direkt mal danken, dass du den Kontakt hergestellt hast zum Herrn Ehrwert, der nun als Künstler hier ausstellt. Und das nicht allein, sondern er steht da mit seiner Enkelin, der Anna. Ja, Anna ist richtig.
1: Anna ist richtig.
0: Oder Anne. Anna. Die also ihren Großvater unterstützt. Ich freue mich also, dass wir beide hier haben. Ich muss auch mal, das müssen Sie sich jetzt anhören und auch die Anna mal sagen, dass das natürlich fürs Amtsgericht, solche Ausstellungen zu organisieren und Bilder aufzeigen und Bilder zu zeigen, das ist ja nicht das Kerngeschäft. Ja? Aber wir profitieren davon. Denn ohne Ihre Bilder und überhaupt ohne auch die Bilder der Vorgänger, die hier ausgestellt haben, wäre es, glaube ich, das kann man sagen, doch einfach ein bisschen kahler und nackter bei Ihnen. Sie haben das gestern so formuliert, Herr Ehrwert, als Sie die Bilder aufgehangen haben, ja, das sind schöne, bunte Punkte hier im Gericht, die es, glaube ich, auch lohnenswert machen, mal hierher zu kommen, wenn man nicht kommen muss. Ja?
2: Geboren 1954 begann Herr Ehrwert seine berufliche Laufbahn im Jahr 1968 als Bäcker in Halle und beendete sie im Jahr 2014 als Standortleiter der Zuckerfabrik Pfeiffer und Langen in Könnern. Dazwischen lag die ganze Palette eines erfolgreichen Berufslebens in unterschiedlichen Positionen und Funktionen mit einer Konstanten, der Malerei. Beginnend in den 1970er Jahren bis zum heutigen Tag war und ist Herr Ehrwert künstlerisch aktiv. Seine Ausstellungstätigkeit hat ihn bis nach Linz geführt. Nun gewährt er einen Einblick in sein künstlerisches Schaffen, unterstützt durch seine Enkelin Anna Ehrenberg.

0: Im Rahmen der bundesweiten Initiative Kultur macht stark, Bündnisse für Bildung des Bundesministeriums für Bildung und Forschung wird von der Stadtbibliothek Hettstedt erstmals das Projekt Ich bin ein Leseheld durchgeführt. Ziel des Programms ist es, lokale Akteure zu vernetzen und mit Hilfe dieses Bündnisses einen Beitrag für Bildungschancengleichheit zu leisten. Am 19. Mai machten sich daraufhin Mitarbeiter der Bibliothek mit Kindern aus der Einrichtung des Deutschen Kinderschutzbundes Tegel auf dem Weg zum Revierkommissariat Hettstedt. Begrüßt wurden die Kinder von Steffi Schwan, die er später auch vorlas und Wissensfragen stellte, sowie den Regionalbereichsbeamten Hettstedt, Herr Grasemann und Herr Börner. Das Projekt Ich bin ein Leseheld richtet sich speziell an Jungen im Alter von 8 bis 12 Jahren und wird in Zusammenarbeit mit Einrichtungen des Kinderschutzbundes Mansfelder Land gestaltet. Die Teilnehmer haben einen individuellen, teils durch einen Migrationshintergrund begründeten Förderbedarf. Ziel ist es, die Jungen zu aktivieren und ihnen die Chance zu geben, sich auf unterschiedliche Weise mit Vorgelesenem und Selbstgelesenem auseinanderzusetzen und nachzuerleben. Neben der Polizei konnte auch die Feuerwehr Hettstedt und die Mansfelder Bergwerksbahn als Bündnispartner gewonnen werden. Und so las Frau Schwan eine spannende Detektivgeschichte vor.
1: Leon stellt sich vor, dass sie nach einem Schatzgraben. Er liebt es, Geheimnissen und Rätseln auf die Spur zu kommen. Leon ist nämlich ein.
2: Detektiv.
1: Genau, wissend. Prima. Aber seine Freunde Lotte, Jonas,

0: Daniel finden das langweilig. Spielen wir Verstecken, schlägt Lotte vor. Daniel zeigt den anderen noch seinen neuen Anstecker vom Fußballclub HFC. Er legt ihn auf den Gartentisch. Leon sucht als Erster. Er zählt langsam bis 30. Die anderen verstecken sich im Garten. Ich komme, ruft Leon und dreht sich um. Die Bauarbeiter grinsen und schauen auffällig in eine Richtung. Sie wollen Leon helfen. Aber das brauchen sie nicht. Daniel findet er hinter dem Busch, Lotte hinter dem Holzschuppen und Jonas ist hinter der Birke.
1: Die Kinder beteiligten sich rege, zeigten, dass sie das Gehörte verstanden hatten und eine Belohnung am Ende gab es natürlich auch.
2: Unter dem Motto Generationen und Kulturen begegnen sich, wurden am 20. Mai in Eisleben 25 Jahre Deutscher Kinderschutzbund Mansfeld-Südharz gefeiert. Dazu wurde auf das Gelände des Mehrgenerationenhauses Sternschnuppe in der Pestalozzi-Straße in Eisleben eingeladen. Die vielen Gäste begrüßte Daniela Liedmann, Koordinatorin des Deutschen Kinderschutzbundes Mansfeld-Südharz.
3: Wir haben seit ganz vielen Monaten dieses Fest geplant. Ich hoffe, dass wir es ohne große Pannen mit Ihnen hier schön feiern können, dass Sie sich ja wohlfühlen. Wenn Sie irgendein Problem haben, kommen Sie zu uns. Wir versuchen Ihnen ganz unbürokratisch zu helfen. Wir haben viele Gäste eingeladen. Wir haben auch weit angereiste Gäste heute hier unter uns. Aus Bremen, aus Herne, unsere Freunde und auch aus Ostfriesland müsste unsere Freundin hier sein. Und ganz, ganz viele Freunde, die uns ganz nahe stehen, mit uns schon seit vielen Jahren zusammenarbeiten. Habt alle tausend Dank, dass ihr unserer Einladung gefolgt seid. Unser Organisationsteam hat seit Monaten, wie gesagt, daran gearbeitet, dieses Fest zu gestalten. Im oberen Bereich, diese vielen Aktionsstände, konnten Sie schon sehen. Und auf dem Spielgelände sind für die Kinder noch ganz tolle Angebote. Schauen Sie nachher in Ruhe sich alles an und haben so viel Freude dabei. Und die Kinder natürlich auch. Habt ganz viel Spaß bei uns.
2: Auch Bärbel Blume, Vorstandsvorsitzende des Vereins, nutzte die Gelegenheit für einige Dankesworte.
4: Ich möchte mich hier an dieser Stelle für die Zusammenarbeit mit allen Ämtern, mit allen Gemeinden, mit allen Städten, mit dem Land insgesamt nochmal ganz, ganz herzlich bedanken. Und dazu dient natürlich auch der Dank an das Jugendamt, vertreten durch Herrn Vogler, mit denen wir eine so gute Zusammenarbeit haben, mit den Ämtern, mit den gesamten Gemeinden und der Stadt und den Städten, dass wir wirklich nur froh sein können, dass der Deutsche Kinderschutzbund vor 25 Jahren gegründet wurde.
3: Ich freue mich, dass ich euch heute allen zum 25. Jahrestag des Deutschen Kinderschutzbundes Mansfeld-Südharz e.V. gratulieren kann. Die Sonne scheint, was kann es eigentlich Besseres geben für eine Geburtstagsfeier? Und insofern ist das sicher auch ein ganz wichtiger Tag. Vor allen Dingen für all die, die in den 25 Jahren Kinderschutzbund hier gewirkt haben. Frau Blume sagte, na, ist eigentlich eine ganz schön lange Zeit, ja. Und man hat ganz, ganz viel erlebt in diesen 25 Jahren. Es ist gewachsen und von dem kleinen Pflänzchen 1991 ist ein stattlicher Verein entstanden mit vielen, vielen auch Zweigstellen, will ich mal sagen, vor Ort. Da haben wir hier Eisleben, wir haben Helbra, wir haben Wandsleben, wir haben Bennendorf. Also es ist was los in unserem Landkreis und ich glaube, das ist auch ganz, ganz wichtig, denn der Kinderschutzbund wird gebraucht.
2: Ein buntes und abwechslungsreiches Programm, gestaltet von Besuchern und verschiedenen Künstlern der Region, erfreute Groß und Klein. Den Anfang machten die Tiege Kids aus Hettstedt.

0: Am 21. Mai um 11 Uhr wurde der neu gestaltete Spielplatz im Bürgerpark Altdorf-Terrassen in Sangerhausen eröffnet. Dazu ergriff Jens Schuster, der stellvertretende Oberbürgermeister von Sangerhausen, das Wort.
1: Wir begrüßen ganz herzlich die stellvertretende Landrätin, Frau Hittner, und natürlich auch viele Sponsoren, die hier vertreten sind, die zum Gelingen dieses Spielplatzes beigetragen haben. Und natürlich auch die Mitglieder unseres Sanierungsausschusses, die im Hintergrund wesentlich dazu beigetragen haben, dass das hier zum Erfolg geführt wurde. Bereits vor 15 Jahren hatten wir im städtebaulichen Rahmenplan hier an dieser Stelle ein Erholungsgebiet geplant. Gemeinsam mit der Salek, unserem Treuhänder, ist dieses Grundstück auch zeitnah erworben worden, modelliert, renaturisiert, sodass insgesamt ein Mitteleinsatz von 48.000 Euro nur, um hier eine Grünfläche zu schaffen, bereits geflossen sind. Wir waren im letzten Jahr hier zusammengekommen, um feierlich auch dieses Gelände erlebbar zu machen oder zu genießen. Wir hatten zum Tag des Baumes Baumspenden von der Schutzgemeinschaft Deutscher Wald, von der Selbsthilfegruppe Prostata und von einer Privatfamilie, die Initiative ergriffen hat und gesagt, wir spenden hier Bänke, um hier dieses Gelände erlebbar zu machen. Ja, und im letzten Jahr, die Planung für den Spielplatz waren sehr intensiv. Wir hatten Kosten von ca. 30.000 Euro und über die angespannte Haushaltssituation muss ich niemand was erzählen. Deshalb konnten wir dankbarerweise auf unsere Gesellschaften zurückgreifen. 25-jähriges Betriebsjubiläum führte dazu, dass aktiv Spenden eingeworben wurden, um beide Gesellschaften, sowohl die Stadtwerke Sangerhausen als auch die Städtische Wohnungsbaugesellschaft, haben ihr Versprechen gehalten, 10.000 Euro gesammelt und wie gesagt, die hier investiert werden konnten in diesen Spielplatz.

Der Spielplatz hat unter anderem folgende Ausstattungsmerkmale: Spielturm, Kletterstangen, Sitznetz, Dschungelbrücke, Muldenrutsche, Kletterwand, schwebende Hölzer, Kletterlabyrinth und Wippe. Um die Sicherheit zu gewährleisten, ist rund um die Spielgeräte Fallschutzkies vorhanden. Zusätzlich zu den

zuvor erwähnten Spielgeräten konnte im September des vergangenen Jahres durch den Kreis Kinder- und Jugendring e.V. ein kleines Spielhäuschen organisiert werden, welches durch Spendengelder der Sparkasse Mansfeld-Südharz finanziert werden konnte.

0: Schon früh am Morgen um 6.30 Uhr waren die Vorbereitungen fast abgeschlossen. Unter Leitung der Werkstätten für Denkmalpflege GmbH aus Quedlinburg hatte man dem Lutherdenkmal stabile Gurte unter die Arme gelegt. Ein Kran, der bereitstand, bewegte seinen Ausleger genau über das Denkmal und langsam senkten sich die Ketten zu den Mitarbeitern auf dem Baugerüst. Diese hängten die Gurte ein und dann kam der Moment, der von allen Anwesenden mit Spannung erwartet wurde. Was wird passieren, wenn der Kran versucht, die Last anzuheben? Laut alter Unterlagen sollte die Bronzefigur nur durch ihr Eigengewicht auf dem Sockel ruhen. Doch vielleicht war doch irgendwo eine Verankerung erfolgt, die beim Anheben zur Beschädigung der Figur oder des Postaments führen konnte. Beobachtet von Kamerateams und zahlreichen Fotografen zog der Kran an. Problemlos hob sich Luther vom Sockel, auf welchem er seit 1883 an sein menschliches Vorbild erinnert. Erleichterung bei allen. Rund 1,5 Tonnen Gewicht zeigte die Waage des Krans an, als die bronzene Hohlplastik frei am Haken baumelte. Stück für Stück wurde das Denkmal auf einem bereitstehenden LKW verladen. Fast majestätisch neigte sich Luther erstmals nach so langer Zeit und wurde weich auf Schaumstoff gebettet. Insgesamt 170.000 Euro wird die Restaurierung von Denkmal, Postament und Treppenanlage kosten. 4.000 Euro bringt die Stadt in Eigenleistung auf. Der große Restbetrag wird durch die Stiftung Sparkasse Mansfeld-Südharz, dem Bund und dem Land Sachsen-Anhalt unterstützt bzw. gefördert. Welches Unternehmen die Restaurierung der Statue übernimmt, ist noch unklar. Die Ausschreibung läuft noch. Die Treppenanlage wird die Firma Naturstein und Service Narsdorf GmbH und Co. KG aus Sachsen wiederherstellen. Das Postament restauriert die Werkstätten für Denkmalpflege GmbH aus Quedlinburg. Die Gesamtrestaurierung wird durch die Firma Romstedt, Gehring und Werner GmbH, Ingenieurbüro für Restaurierung und Sanierung in der Denkmalpflege aus Kirchheim geplant. Bis zum 31. Oktober 2016, so der Plan, soll Luther wieder seinen Platz im Herzen der Stadt einnehmen.
1: Gemeinsam mit den Streetworkern der Zeche aus Helfter lud die Wohnungsbaugesellschaft Lutherstadt Eisleben am 27. Mai zum großen Spielplatzfest in der Reismesserstraße ein. Aufgrund des schlechten Wetters mussten die geplanten Aktivitäten in die Turnhalle der benachbarten Thomas-Münzer-Grundschule verlegt werden. Trotzdem kamen zahlreich die Gäste zum Fest. Nach einer kurzen Eröffnung ging es los. Den Anfang machte die Gitarrengruppe von der Zeche.

0: Auch der Mitmachzirkus Bergmönch war vor Ort und sorgte für Unterhaltung in der Halle. Eine Vorführung zeigte Andreas Stute mit Hund Erna vom Eisleber-Tierheim am Sandgraben.
1: Groß gefeiert wurde am 27. Mai die Eröffnung der neuen Produktionsstätte der Meinecke Fahrzeugservice GmbH am unteren Weinberg 5 in Farnstedt. Jede Menge Gratulanten beglückwünschten Seniorchef Jürgen Meinecke und seine Kinder Dirk und Nadine. Musikalische Grüße gab es von den Kindern des Farnstedter Kindergartens. Hagen Brautsch als Moderator begrüßte die vielen Gäste, unter ihnen zum Beispiel die Oberbürgermeisterin der Lutherstadt Eisleben, Jutta Fischer, oder der Altbürgermeister von Querfurt, Peter Kunert. Aber auch Ministerialrat Lutz-Georg Bergling, beim Innenministerium Sachsen-Anhalt zuständig für den Brand-, Katastrophenschutz, zivile Verteidigung, militärische Angelegenheiten und das Rettungswesen. Dann wandte sich Jürgen Meinecke als Lenker der Firmengruppe Meinecke, die seit Jahrzehnten in Eisleben etabliert ist, an die Anwesenden.
2: Kurz zu unserer Firmengeschichte. Die Firma Meinecke ist hervorgegangen aus dem väterlichen Handwerksbetrieb, welcher 1963 durch meinen Vater Gerd Meinecke und dessen Ehefrau Irene Meinecke in Eisleben gegründet wurde. Ich möchte es nicht versäumen, meine Mutter, welche unter den Gästen war, recht herzlich zu begrüßen. Somit erklärt sich auch die Ausschrift auf unserem Banner in dritter Generation. Sehr geehrte Damen und Herren, viele von Ihnen kennen mich seit Jahren und viele haben mit mir zusammen Geschäfte gemacht oder zusammengearbeitet. Ich danke Ihnen ganz herzlich für das langjährige Vertrauen und für die gute Zusammenarbeit. Mein ganz besonderer Dank gilt meiner Frau, liebe Edith. Musstest in den letzten 26 Jahren oftmals auf vieles verzichten. Und du hast dich niemals beklagt. Dafür nochmals vielen, vielen Dank.
1: Jürgen und Dirk Meinecke bedanken sich bei dieser Gelegenheit auch bei langjährigen Mitarbeitern für ihr Engagement für die Firma. Dann übergab der Seniorchef symbolisch das Steuerrad an seine Kinder. Tochter Nadine bedankte sich bei dieser Gelegenheit bei ihren Eltern.
3: Wir danken euch, liebe Eltern, für eure Vorbildfunktion für uns. Wir danken euch einfach für eure Liebe und wünschen euch alles, alles Gute, viel Gesundheit und wir wünschen euch für euer weites Leben viele, viele schöne Stunden.
1: Die Kinder hatten für Edith und Jürgen Meinecke auch etwas vorbereitet. Es gab ein Ruhestandskissen. Selbstverständlich ergriff auch der neue Geschäftsführer der Meinecke Fahrzeuge GmbH, Dirk Meinecke, das Wort.
4: Meine Eltern haben die von meinem Opa gegründete Firma über viele Jahre mit hohem Engagement geführt und weiter ausgebaut. und mir somit den Grundstein für meine Zukunft gelegt. Dafür danke ich von ganzem Herzen meinen Eltern an dieser Stelle.
1: Er erläuterte auch, warum die Firma ihre Produktion nach Farnstedt verlegte. In Eisleben war schlicht nicht mehr genügend Platz. Dort wird in Zukunft ein Servicestützpunkt eingerichtet. Speziell neue Produkte sollen in Farnstedt produziert werden, unter anderem ultraleichte Kofferaufbauten für Fahrzeuge. Grußworte sprachen unter anderem der neue Geschäftsführer der Handwerkskammer Halle, Herr Neumann, oder Herr Bergling vom Innenministerium. Aber auch ganz besonders Frau Fischer als Oberbürgermeisterin der Lutherstadt Eisleben, die er sich nicht nehmen ließ, sich bei Meinekes für die jahrelange gute Zusammenarbeit zu bedanken. Nach so viel Offiziellem war an diesem Tag selbstverständlich auch Möglichkeit, ins Gespräch zu kommen und sich ein wenig in der neuen Betriebsstätte umzuschauen.

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0: Am 6. Juli 2006 jährte sich der Beginn der Abteufung des Vitzthum-Schachtes, der später den Namen Ernst Thälmann bekam, zum 100. Mal. Für die Mitglieder des Fördervereins Mansfeld Museum ein Grund, das Jubiläum auf ihre eigene Weise zu begehen. Sie planten eine gemeinsame Besteigung der Spitzgegelhalde, die weit über das Mansfelder Land hinaus sichtbar ist. Einer der Initiatoren war Bergmann Günther Zeising.
1: Am 2. September 1954 habe ich hier die erste Schicht verfahren als Streckejunge. Habe mich dann hochgearbeitet, wollte mehr wissen vom Bergbau, habe Bergbau studiert, als Bergbauingenieur zurück und in verschiedenen Leitungstätigkeiten. Habe alle Schächte hier kaputt gemacht, sage ich immer. Rosowski, Fortschrittsschacht und dennoch Niederröpplingen zum Scheißschrauber Strebau 7,5 Jahre. Die letzten Jahre war ich in Nienstedt, der ständige Nachtschicht. Hat auch den hässlichen Grubenbrand irgendwie mit meiner Schicht. Das und war so ein kurzer Abriss.
2: Ist es für Sie auch nur ein Höhepunkt, trotzdem jetzt hier mal mitzugehen?
1: Aber auf alle Fälle. Der Schacht liegt bei mir vor der Haustür, den sehe ich jeden Tag. Ich sage immer, der Mount Everest, Ernst Thälmann, Mount Everest, sage ich dazu. Wir haben zwar nicht mehr die volle Höhe, früher hatte er 148 Meter, heute haben wir etwa 133 Meter, 15 Meter sind irgendwie in der Erde versunken, aber trotzdem, es reicht uns.
2: Was halten Sie denn von der Idee, dass es für die Öffentlichkeit mal zugänglich wäre?
1: Sehr viel, sehr viel. Es ist traurig, dass sich der Betrieb hier irgendwie da querstellt. Aber in 2 Jahren wollen wir Ähnliches mit dem Rosowski-Schacht veranstalten. Da ist nämlich anhauen, da werden die ersten Schiffe geschickt, 2008. Da haben wir weniger Probleme, weil die Heide ist verkauft, die hat der Schützenverein von Jabstedt. Mit den Vorsitzenden kennen wir Jude, da haben wir keine Probleme. Diese zumindest nicht.
3: Also ich bin vom ASB, ich soll die Sache medizinisch hier absichern. Im Fall stürzt doch jemand ab.
2: Sind ja auch etliche ältere Leute dabei?
3: Ja. Ich und sehe es, ja, das BND vertreten, ja, bis über 70.
1: Aber die Alten sind gerne.
3: Das denke ich mal, ja.
4: Und das Werk anschreibt das Rettungswerk vor.
0: Angesichts dicker Rucksäcke stellte sich die Frage, was braucht man sonst eigentlich noch so für eine Haldenbesteigung?
5: Ich habe in meinem Rucksack erstmal einen Hammer, im Fall, dass ich ein paar Fischabdrücke finde. So, den haben wir zu trinken haben wir mit, ein Fotoapparat haben wir mit, 3 Regen. Keks haben wir mit, im Fall, dass es regnen tut. Und das war es eigentlich. Und gute Laune.
2: Von wo kommen Sie?
5: Ich komme von Benstedt.
2: So weit. Aber Sie sehen die Halde ja eigentlich auch, oder?
5: Also, von Benstedt aus sieht man das.

0: Damit niemand verloren geht, trugen sich alle Wanderer in eine Teilnehmerliste ein. So auch Herr Benter.
1: Ich bin Mitglied des Fördervereins Mainzheit-Museum. Und das sind im Jahr ein Haufen Wanderungen. Und heute wollen wir auf die Spitze des Dämonschaftes, ehemals ein Hexenschaft. Ich denke schon, das ist eine Attraktion. Und man sieht ja auch die jungen Leute da. Und ich freue mich schon darauf, hoffentlich spät Wetter mit. Und wünsche auch dem Förderverein, dass noch viele solche Veranstaltungen geben möge.
2: Veranlass ist heute die Besteigung der alten Dämonschacht, ehemals Witzdumschacht. Die alte ist 133 Meter hoch. Wir können es leider nur vereinsintern machen, weil wir von den Anlagen und Umwelttechnik AG keine Genehmigung haben, das Betriebsgelände zu betreten, aus sicherheitstechnischen Gründen. Dann müssen wir heute den schlechteren Weg in Kauf nehmen. Aber bevor wir das tun, muss ich euch alle belehren, was ihr auch aktenkundig niederschreiben müsst, weil die Halde unter Bergaufsicht steht und damit wie ein Bergwerk zu behandeln ist. So, Folgendes. Um die Halde und auf der Halde herrscht Rauchverbot. Es muss sich jeder gesundheitlich in der Lage fühlen, die Halde zu betreten. Wer irgendwie mit dem Kreislauf, mit dem Herz oder irgendwie was hat, naja, das merkt ja jeder selber, dann muss das Unternehmen abbrechen. Weiterhin dürfen keine Gesteinsbrocken der Halde hinuntergeworfen werden. Und nur auf dem vorgeschriebenen Weg wird nach oben gegangen, das heißt höhenförderlicher Weg und auch im Bereich Lichtaure, dort auf der Flachheide kann man sich bewegen. Bitte nicht Böschungen betreten, es ist kreuzgefährlich hier.
0: Dann wurde es feierlich. Günter Zeising hielt eine kleine Festrede.
3: Liebe Freunde und Kameraden, im Auftrag des Fördervereins des Mansfeld-Museums möchte ich alle Gäste und Besucher zur Heidenbesteigung des Ernst-Dämann-Schachtes mit einem herzlichen Glück auf begrüßen. Auf. Besonders das Punktumfernsehen, die Kameraden vom Förderverein, meine Landsleute aus Hiebitz, ehemalige Betriebsangehörige und alles andere von rund um ihr. Anlass ist der Beginn des Abteufens vor 100 Jahren am 6. Juli 1906 im Hirschwinkler Revier bei Hübitz. Da beziehe ich mich auf die Taufe, auf einen erschienenen Artikel im Eisleber Dauerblatt. Da heißt, der Anhieb wurde von allen Anwesenden in der üblichen Weise durch drei Einhiebe mit der Geierhaue unter entsprechender Weihe und Wunschsprüchen vollzogen. Den ersten Anhieb machte der Bergwerksdirektor Scholz, dann folgten seitens des Herrn Obersteigers Schimpf die übliche Libation aus einer Flasche Nordhäuser Branntwein unter dem Wunsche, dass der Branntwein das Wasser bannen möge. Es folgten noch weitere gerne Gespräche.
0: Viele interessante Details aus der Geschichte des Schachtes wusste Bergmann Zeising zu berichten. Auch mit Zahlen rund um das Bergbaurevier konnte er aufwarten.
3: In den 50er Jahren wurde das Plattenband, Himbeer-Dille-Band, wie es auch hieß, ja, entwickelt, wodurch die Hundeförderung und die schwere Arbeit des Treckens wegfiel. 1960 wurden die ersten Versuche mit dem mannlosen Streb im Bereich des Fliege 16 unterhalb der 13. Sohle durchgeführt. Daraus wurde auf dem Fortschrittsschacht 2 der Block Rückbau, der Fleischerstreb hat er schon was hier, das bekannt, auch bestimmt, und in den 70er Jahren entwickelte sich der Schäfer Strebe aus dem Berner Spähenschacht. Mit einer Quadratmeter Leistung, man hier und staune von rund 10 Quadratmeter pro Mann und Schicht, die hat weit zurück. Ja, warst einer dabei. Die Ausdehnung des Grubengebäudes im Dämonschacht betrug 49 Kilometer. Das läuft man nicht ab, ne? Der tiefste Punkt der Schachtanlagerung, gleichzeitig der tiefste Punkt der Mansfelder Mulde, wenn wir stolz sind, befand sich bei 995 Meter in der 14. Sohle 320 Meter westlich von Burgsdorf. Der tiefste Punkt der Sangerhäuser Mulde befand sich auf der Schachtanlage in Nienstedt, wo ich auch war, im Flieger 72 unterhalb der 12. Sohle bei 950 Meter. Also wir haben noch den Rekord. Insgesamt wurden von 1945 bis 1962 ca. 22.908.100 Quadratmeter Flözfläche abgebaut mit ca. 19.162.000 Tonnen Schiefer. Ich bedanke mich für die Aufmerksamkeit und wünsche allen einen unfallfreien Auf- und Abstieg zum Haldenkipfel und zurück zur Ackersohle und viele schöne Fotos aus dem Mansfelder Land und bleibende Erinnerungen.
0: Hilmar Hörold hatte schließlich noch eine Art Richtspruch der Bergleute mitgebracht.

0: auf dass das Unternehmen gelinge.
1: Dass dieses Werk möge wachsen und blühen und lohnen alles Sorgen und Mühen und Schätze bringen ohne Zahl, drauf hau ich zum anderen Mal. Und dass der Höchste mit seinen Segen sei bei dem Werke aller Wegen und schirme die knappe Nacht und Tag, darauf tue ich den dritten Schlag.

0: Schon nach den ersten Metern kam so mancher ganz schön ins Schwitzen. Auch Herr Wiedenbeck und sein Enkel Philipp freuten sich über eine kleine Pause.
1: Erster Eindruck?
2: Wunderschön. Das ist wie eine Marienwanderung hier. Das erste Mal, dass ich sowas überhaupt sehe hier.
1: Also, sind überwältigt.
2: Erster Eindruck, ganz, ganz toll. Wir sind das erste Mal hier alle beide und versuchen, das durchzustehen. Und wir schaffen es.
1: Ja. Was sagst du?
3: Es war schön.
1: Bist du schon kaputt?
3: Bisschen.

0: bisschen was anderes als ein Fußballspiel, wa?
1: So ist es. Aber auch sehr anstrengend.
2: Fotos stoppt direkt oberhalb der ehemaligen Kläuberstelle, die zwar verfallen, aber in ihren Dimensionen noch gut zu erkennen sind. Bernd Friedrich wies noch einmal darauf hin, wie schwer die Arbeit, die vornehmlich von Frauen ausgeübt wurde, in den Kläuberstellen war.
3: Hier nochmal jedes Stück in der Hand genommen, ob es auch wirklich schmerzwertig ist oder nicht.
0: Und das haben meistens
3: Frauen, in den Kläuberstellen meistens Frauen gemacht oder Bergleute, die nicht mehr unter Dach arbeiten konnten.
4: Invaliden.
3: Ja. Kläubersteiger war, glaube ich, oh, Steigerdach.
4: Genau. Wir hatten doch auf dem Dämonschacht ein Pferd. Weil vom Holzplatz bis zum Kufzug war keine Bahn und nicht, hat das Pferd gezogen. Nur hat einer doch einmal, wie es hingekommen ist, ja, das Pferd die Eier zwischen die Beine geklopft und das Pferd hat gebissen. So, jetzt musste der Steiger bei der Dach eine Unfallanzeige ausführen. Ich habe einen Wohnort und eine Markennummer. Rückseite Unfallanzeige hat er geschrieben. Durchgeführte Maßnahmen, nicht. Ist er bei Karaschiler noch, das war der Sicherheitsinspektor. Also jetzt kann ich gucken, wie die Schularbeit richtig gemacht haben. Jetzt zeige ich mal. So, das musst du wieder mitnehmen. Warum? Du hast hingen in den Strophen durchgeführte Maßnahmen. Das nimmt mich der HSI Eisleben nicht ab. Was soll ich denn draufschreiben? Mensch, Leute, für mich ausschreibt, du fährst, wurde belehrt.

0: Respekt zollten alle Dr. Langlüttich, der erst kürzlich eine Bypass-Operation glücklich überstanden hatte. Doch er hatte seine eigene Devise.
1: Wie ist das mit dem Bypass? Geht es noch?
2: Ja. Man muss eben nur darauf verzichten, vorneweg zu sein.
1: Ja, richtig. Ansonsten kann man alles noch machen.
2: Man kann alles machen. Ich sage immer, alle anfallenden Arbeiten werden erledigt, aber nicht im Leistungslohn.

0: Sie sind auch hier dabei?
1: Ja.
0: Ihr erste Mal in Mühl?
1: Ja, das erste Mal.
0: Ehrlich, das erste Mal heute? Jungfräulich sozusagen.
1: Sozusagen. Aber schön. Bisschen ungewohnt, bisschen anstrengend. Wollen ja die Füße ein bisschen wehtun, aber lohnt sich. Mhm. Wie auf dem Brocken. Einmal muss man oben gewesen sein. Mhm. Der Brocken des Mansfelder Landes.
2: Nicht nur auf dem Brocken, sondern sogar schon auf dem Vesuv war Herr Wiedenbeck aus Großörner. Diese Geschichte fiel ihm jetzt wieder ein.
3: Naja, da war ich im Vesuv und da konnte man einen Stock kaufen bei denen zum Abstützen. Und der Stock, der kostete 4 Euro. Dann wollten wir den Stock zurückgeben, als wir runtergekommen sind. Und dann sagte er, nein, also bei bestem Willen, 4 Euro. Ich sagte, dann möchte ich wenigstens 2 zurückkommen. Nein, hat er auch nicht mitgemacht. Also habe ich für 4 Euro einen Stock mit nach Großörner wie so 2 A genommen. Ein teures Geschenk aus Italien. Also ich hätte einen Hals rumdrehen können.
4: Ein schönes Andenken.
3: Oh ja, für 4 Euro ein Stock, ein schönes Andenken, würde ich auch sagen.
0: Aber sonst war es schön oben auf dem Vesuv.
3: Sonst schön, da waren zwei alte Damen mit oben und da habe ich immer so aufgetreten am Rand. Die haben die geschimpft, ich soll doch aufhören, ich soll den Vesuv nicht verrückt machen, nicht, dass der ausbricht und so schnell gehen sie doch nicht runter da vom Vesuv. Da spuckte ja nur drin im Kessel von einigen Löchern doch was aus. Aber die waren arg böse auf mich, weil ich da getrampelt habe und aufgestoßen habe. Und da machen sie das nicht, wenn der in Jan kommt, wir sind alt, wir kommen nicht so schnell wieder runter. Das sind so Begebenheiten, die man da so erlebt mit so älteren Leuten. Und nun höre ich auch mit dazu, zu den älteren Leuten.

0: Was hast du alles dabei?
1: Ja, was soll ich dabei haben?
0: Ja. Was zu trinken, ja.
1: Was zu trinken haben wir dabei?
0: Eis gekühlt.
2: Also im Brocken sieht
1: Schnaps.
3: Ganz schwach.
2: Genau. Ganz schwach.
0: Aber Schnaps ist ja auf der Heide verboten.
1: Nein, den trinken wir ja auch nicht. Den überreichen wir nur hier oben. Den Polis.
0: Getrunken wird nachher unten.
1: Und getrunken wird unten, ja. Ein Kuhlmatter haben wir überreicht und ein
0: guten Öl. Und was ist mit einer Bratwurst?
1: Bratwurst haben wir unten. Ja, und die essen wir unten hier auch nicht.
4: Ja, man muss anerkennen, dass die Arbeiterbergleute in 50er und 60er Jahren habe ich tausende von Tonnen, die hier erschmolzen und gewalzt. Und jetzt sieht man das erste Mal auf der Heide, so wie was doch eine schwere, anstrengende Arbeit die Bergleute früher vollführen mussten.
0: Das hat einen damals gar nicht so interessiert. Raus damit, weg
4: ja,
0: damit?
4: Ja, das war klar. Es war ja eine ganz andere Zeit. Man hat sich bloß um seine Arbeit gekümmert. Mhm. Und man wurde, das Material wurde angeliefert, was die Bergleute hier für uns geschaffen haben. Und wir haben sie im Walzwerk weiterverarbeitet.
0: Mhm.
5: Jetzt winke ich, damit meine Frau uns sehen kann von hier oben.
0: Haben Sie extra das gelbe Tuch mitgenommen?
5: Habe ich extra die Jacke mitgenommen. Ne?
0: Nein. Wo ist denn Ihre Frau?
5: In Hübitz. Das kann man sogar von hier sehen. Das einzige rote Haus.

0: wir haben ein schönes Mönchsverwaland, ja. Mhm. Ja, also hier kann man sich wohl fühlen.
1: Fühlst du dich auch wohl?
2: Ja.
1: Vor allem bei Opa, wa?
2: Ja, wenn man den Ausblick hier oben da genießt, das sieht richtig schön aus.
0: Mhm. Ja. Hier kann man sich erholen. Das ist unser Mönchsverwaland, ja. Genau.

0: Harte Salz und tiefe Schächte, geile Frauen und lange Nächte sind des Bergmanns früher Tod. Ein Bier, das nicht läuft, ein Bergmann, der nicht säuft, ein Mädchen, das nicht stille hält, das gibt es nicht auf dieser Welt. Prost!
1: Das kräftige Bergmannsfrühstück nach dem Abstieg rundete den Tag ab und bildete eine gute Grundlage für einen anständigen Schachtschnaps.

0: Na, jetzt schmeckt's.
1: Ja, gut. Und die Aussicht von ganz oben war perfekt. Hm. Besser kann man es einfach nicht machen.
0: Hast du immer noch im Kopf, wa? Was soll ich träumen davon?
1: Das werde ich auch morgen alles in der Schule erzählen.
0: Cool.
1: Das war erstaunt.
0: Hm. Und was isst du da schönes? Gehacktes?
1: Ja, mit Senf.
0: Schmeckt, ja. Ihnen schmeckt's auch. Wie früher vor Streb, wa?
2: Nein, nee, da war ich nicht unten. Das war zu tief. Aber das war ein Erlebnis. Und das war jetzt allerhöchste Eisenbahn, dass der Magen wieder was kriegt.
3: Der Schnaps ließ die Männer locker werden und sie begannen in alten Zeiten zu schwelgen. Schöner konnte der Tag nicht zu Ende gehen.
4: Die Verkäufer in den Konsum, die Männer auf den Schachtel, in der Jägenschicht vor demselben Streben. Und Fritz hat jeden Abend immer die Pfoten auf der Decke, nicht unter der Decke. Da hat einer gesagt, was ist mit dich los? Willst du nicht oder kannst du nicht oder was stimmt nicht? Und wenn du bist, dass mein Kamerad, der Blödmann, jedes Mal stellt mich da so eine Ecke hin und die muss ich weghacken. Da brumm ich den Knochen. Und da hat die mit Frieden gesprochen, sagt er euch zu, wenn du dein Mann nicht, dass da die Ecke weghackt, da ist was los hier. Und es hat die Jungen, nächsten Tag war die Ecke weg. Und Fritz hat die Pfoten wieder unter der Decke genommen. Und da war wieder Frieden eingekehrt. Bergmann, der Mansfelder Bergmann, nützt die Bohrenform aus, um den Kämpferdruck und Periodendruck, der die Schiefern ergiebig macht und die Schiefern vorträgt. Und wenn so eine Ecke oder Kuhbein
5: so steht,
4: ein Arsch hängt, dann staut sich der Druck und dann ist ja alles fest, dann kommen keine Schiefern ab.
5: Und
4: dann
5: hat
4: die Knochen gebummt,
5: und
4: das Eisen hat geglied, aber nicht. Und in Abend hat er die Pfoten nur noch auf der Decke nicht mehr
5: kommen. Aber wenn der die Pfoten nur die Decke gestickt hätte, hätte der die Pfoten ja nicht bewegen brauchen, weil die gezittert haben. Dann wäre alleine, ja.
6: Wasilika Schegew, Bergdirektor ersten Ranges.
4: Oh.
6: Und der erzählte mitunter auch mal Witz. Und zwar von Professor Iso Platow und von Heuer Isokuf. Das müssen aber zwei im sowjetischen oder russischen Bergbau bekannte Persönlichkeiten sein. Jedenfalls, Natascha hat gefragt, die Isokuf, was ist denn mal los, warum kommst du immer so spät nach Hause? Ja, wer ist jetzt der Professor Iso Platow da und der zeigt, wie das der mit dem Zyklus richtig ist. Ja, was heißt hier Zyklus, hat Natascha gesagt. Ja, kannst du nicht machen bloß einen Zyklus in der Schicht? Kannst du machen zwei Zyklus in der Schicht? Naja, hat sich eine Weile zufrieden gegeben, bis es einmal gesagt hat, du, Isopuf, kannst du nicht fragen, mein Professor Iso Platow, wie du kannst machen, einen Drittzyklus.
7: Bergmannsnummer zu beschreiben ist natürlich ein bisschen ordinär. Aber Bergleute haben es ja normalerweise immer sehr schwer. Sie arbeiten schwer und wenn sie nach Hause kommen, sind sie eigentlich fix und fertig. Weil sie aber auch sexuelle Freuden haben wollen. Und die Frau ja auch manchmal etwas will. Also, was wird gemacht? Eine Bergmannsnummer. Wie geht eine Bergmannsnummer? Hand auf den Muffen einschlafen.

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0: Nach einer längeren Pause fand am 19. Mai im Amtsgericht Eisleben wieder eine Vernissage statt. Die ausstellenden Künstler waren Karl-Heinz Erwert und seine Enkelin Anna Ehrenberg.
1: Wir haben mal wieder eine Vernissage. Es ist lange her, dass wir die letzte hatten. Ich glaube, das war mit dem Herrn Böttner, ja, wo wir Bilder gezeigt haben, ja, Böttner. Und wann war das, Herr Böttner?
2: 2 Jahre
1: her, ja. Also, nach 2 Jahren mal wieder eine Vernissage. Meinem Kollegen Dirk Kramer kann ich an dieser Stelle auch direkt mal danken, dass du den Kontakt hergestellt hast zum Herrn Erwert, der nun als Künstler hier ausstellt. Und das nicht allein, sondern er steht da mit seiner Enkelin, der Anna. Ja, Anna ist richtig?
2: Anna ist richtig.
1: Oder Anne. Anna. Die also ihren Großvater unterstützt. Ich freue mich also, dass wir beide hier haben. Ich muss auch mal, das müssen Sie sich jetzt anhören und auch die Anna mal sagen, dass das natürlich fürs Amtsgericht solche Ausstellungen zu organisieren und Bilder aufzuhängen und Bilder zu zeigen, das ist ja nicht das Kerngeschäft. Ja? Aber wir profitieren davon. Denn ohne Ihre Bilder und überhaupt ohne auch die Bilder der Vorgänger, die hier ausgestellt haben, wäre es, glaube ich, das kann man sagen, doch einfach ein bisschen kahler und nackter bei Ihnen. Sie haben das gestern so formuliert, Herr Erwert, als Sie die Bilder aufgehangen haben. Ja, das sind schöne, bunte Punkte hier im Gericht, die es, glaube ich, auch lohnenswert machen, mal hierher zu kommen, wenn man nicht kommen muss. Ja?
0: Geboren 1954 begann Herr Erwert seine berufliche Laufbahn im Jahr 1968 als Bäcker in Halle und beendete sie im Jahr 2014 als Standortleiter der Zuckerfabrik Pfeiffer und Langen in Könnern. Dazwischen lag die ganze Palette eines erfolgreichen Berufslebens in unterschiedlichen Positionen und Funktionen mit einer Konstanten, der Malerei. Beginnend in den 1970er Jahren bis zum heutigen Tag war und ist Herr Erwert künstlerisch aktiv. Seine Ausstellungstätigkeit hat ihn bis nach Linz geführt. Nun gewährt er einen Einblick in sein künstlerisches Schaffen, unterstützt durch seine Enkelin Anna Ehrenberg.

0: Im Rahmen der bundesweiten Initiative Kultur macht stark, Bündnisse für Bildung des Bundesministeriums für Bildung und Forschung wird von der Stadtbibliothek Hettstedt erstmals das Projekt Ich bin ein Leseheld durchgeführt. Ziel des Programms ist es, lokale Akteure zu vernetzen und mit Hilfe dieses Bündnisses einen Beitrag für Bildungschancengleichheit zu leisten. Am 19. Mai machten sich daraufhin Mitarbeiter der Bibliothek mit Kindern aus der Einrichtung des Deutschen Kinderschutzbundes Tegel auf dem Weg zum Revierkommissariat Hettstedt. Begrüßt wurden die Kinder von Steffi Schwan, die er später auch vorlas und Wissensfragen stellte, sowie den Regionalbereichsbeamten Hettstedt, Herr Grasemann und Herr Börner. Das Projekt Ich bin ein Leseheld richtet sich speziell an Jungen im Alter von 8 bis 12 Jahren und wird in Zusammenarbeit mit Einrichtungen des Kinderschutzbundes Mansfelder Land gestaltet. Die Teilnehmer haben einen individuellen, teils durch einen Migrationshintergrund begründeten Förderbedarf. Ziel ist es, die Jungen zu aktivieren und ihnen die Chance zu geben, sich auf unterschiedliche Weise mit Vorgelesenem und Selbstgelesenem auseinanderzusetzen und nachzuerleben. Neben der Polizei konnte auch die Feuerwehr Hettstedt und die Mansfelder Bergwerksbahn als Bündnispartner gewonnen werden. Und so las Frau Schwan eine spannende Detektivgeschichte vor.
1: Leon stellt sich vor, dass sie nach einem Schatz graben. Er liebt es, Geheimnissen und Rätseln auf die Spur zu kommen. Leon ist nämlich ein...
2: Detektiv.
1: Genau, fließend. Prima. Aber seine Freunde Lotte, Jonas und Daniel finden das langweilig. Spielen wir Verstecken, schlägt Lotte vor. Daniel zeigt den anderen noch seinen neuen Anstecker vom Fußballclub. HFC? Weiß nicht. Er legt ihn auf den Gartentisch. Leon sucht als Erster. Er zählt langsam bis 30. Die anderen verstecken sich im Garten. Ich komme, ruft Leon und dreht sich um. Die Bauarbeiter grinsen und schauen auffällig in eine Richtung. Sie wollen Leon helfen. Aber das brauchen sie nicht. Daniel findet er hinter dem Busch, Lotte hinter dem Holzschuppen und Jonas ist hinter der Birke.
0: Die Kinder beteiligten sich rege, zeigten, dass sie das Gehörte verstanden hatten, und eine Belohnung am Ende gab es natürlich auch.
3: Unter dem Motto Generationen und Kulturen begegnen sich, wurden am 20. Mai in Eisleben 25 Jahre Deutscher Kinderschutzbund Mansfeld-Südharz gefeiert. Dazu wurde auf das Gelände des Mehrgenerationenhauses Sternschnuppe in der Pestalozzi-Straße in Eisleben eingeladen. Die vielen Gäste begrüßte Daniela Liedmann, Koordinatorin des Deutschen Kinderschutzbundes Mansfeld-Südharz.
4: Wir haben seit ganz vielen Monaten dieses Fest geplant. Ich hoffe, dass wir es ohne große Pannen mit Ihnen hier schön feiern können, dass Sie sich hier wohlfühlen. Wenn Sie irgendein Problem haben, kommen Sie zu uns. Wir versuchen Ihnen ganz unbürokratisch zu helfen. Wir haben viele Gäste eingeladen. Wir haben auch weit angereiste Gäste heute.

0: hier unter uns aus Bremen, aus Herne, unsere Freunde, und auch aus Ostfriesland müsste unsere Freundin hier sein. Und ganz, ganz viele Freunde, die uns ganz nahe stehen, mit uns schon seit vielen Jahren zusammenarbeiten. Habt alle tausend Dank, dass ihr unserer Einladung gefolgt seid. Unser Organisationsteam hat seit Monaten, wie gesagt, daran gearbeitet, dieses Fest zu gestalten. Im oberen Bereich, diese vielen Aktionsstände, konnten Sie schon sehen. Und auf dem Spielgelände sind für die Kinder noch ganz tolle Angebote. Schauen Sie nachher in Ruhe sich alles an und haben Sie viel Freude dabei. Und die Kinder natürlich auch. Habt ganz viel Spaß bei uns.
1: Auch Bärbel Blume, Vorstandsvorsitzende des Vereins, nutzte die Gelegenheit für einige Dankesworte.
2: Ich möchte mich hier an dieser Stelle für die Zusammenarbeit mit allen Ämtern, mit allen Gemeinden, mit allen Städten, mit dem Land insgesamt nochmal ganz, ganz herzlich bedanken. Und dazu dient natürlich auch der Dank an das Jugendamt, vertreten durch Herrn Vogler, mit denen wir eine so gute Zusammenarbeit haben, mit den Ämtern, mit den gesamten Gemeinden und der Stadt und den Städten, dass wir wirklich nur froh sein können, dass der Deutsche Kinderschutzbund vor 25 Jahren gegründet wurde.
0: Ich freue mich, dass ich euch heute allen zum 25. Jahrestag des Deutschen Kinderschutzbundes Manfred Südharz e.V. gratulieren kann. Die Sonne scheint, was kann es eigentlich Besseres geben für eine Geburtstagsfeier? Und insofern ist das sicher auch ein ganz wichtiger Tag. Vor allen Dingen für all die, die in den 25 Jahren Kinderschutzbund hier gewirkt haben. Frau Blume sagte, na, ist eigentlich eine ganz schön lange Zeit, ja. Und man hat ganz, ganz viel erlebt in diesen 25 Jahren. Es ist gewachsen und von dem kleinen Pflänzchen 1991 ist ein stattlicher Verein entstanden mit vielen, vielen auch Zweigstellen, will ich mal sagen, vor Ort. Da haben wir hier Eisleben, wir haben Helbra, wir haben Wandsleben, wir haben Bennendorf. Also es ist was los in unserem Landkreis und ich glaube, das ist auch ganz, ganz wichtig, denn der Kinderschutzbund wird gebraucht.
1: Ein buntes und abwechslungsreiches Programm, gestaltet von Besuchern und verschiedenen Künstlern der Region, erfreute Groß und Klein. Den Anfang machten die Tiki Kids aus Hettstedt.

0: Am 21. Mai um 11 Uhr wurde der neu gestaltete Spielplatz im Bürgerpark Altdorf-Terrassen in Sangerhausen eröffnet. Dazu ergriff Jens Schuster, der stellvertretende Oberbürgermeister von Sangerhausen, das Wort.
1: Wir begrüßen ganz herzlich die stellvertretende Landrätin, Frau Hebner, und natürlich auch viele Sponsoren, die hier vertreten sind, die zum Gelingen dieses Spielplatzes beigetragen haben. Und natürlich auch die Mitglieder unseres Sanierungsausschusses, die im Hintergrund wesentlich dazu beigetragen haben, dass das hier zum Erfolg geführt wurde. Bereits vor 15 Jahren hatten wir im städtebaulichen Rahmenplan hier an dieser Stelle ein Erholungsgebiet geplant. Gemeinsam mit der Salek, unserem Treuhänder, ist dieses Grundstück auch zeitnah erworben worden, modelliert, renaturisiert, sodass insgesamt ein Mitteleinsatz von 48.000 Euro nur, um hier eine Grünfläche zu schaffen, bereits geflossen sind. Wir waren im letzten Jahr hier zusammengekommen, um feierlich auch dieses Gelände erlebbar zu machen oder zu genießen. Wir hatten zum Tag des Baumes Baumspenden von der Schutzgemeinschaft Deutscher Wald, von der Selbsthilfegruppe Prostata und von einer Privatfamilie, die Initiative ergriffen hat und gesagt, wir spenden hier Bänke, um hier dieses Gelände erlebbar zu machen. Ja, und im letzten Jahr, die Planung für den Spielplatz waren sehr intensiv. Wir hatten Kosten von ca. 30.000 Euro und über die angespannte Haushaltssituation muss ich niemand was erzählen. Deshalb konnten wir dankbarerweise auf unsere Gesellschaften zurückgreifen. 25-jähriges Betriebsjubiläum führte dazu, dass aktiv Spenden eingeworben wurden, um beide Gesellschaften, sowohl die Stadtwerke Sangerhausen als auch die Städtische Wohnungsbaugesellschaft, haben ihr Versprechen gehalten, 10.000 Euro gesammelt und wie gesagt, die hier investiert werden konnten in diesen Spielplatz.

Der Spielplatz hat unter anderem folgende Ausstattungsmerkmale: Spielturm, Kletterstangen, Sitznetz, Dschungelbrücke, Muldenrutsche, Kletterwand, schwebende Hölzer, Kletterlabyrinth und Wippe. Um die Sicherheit zu gewährleisten, ist rund um die Spielgeräte Fallschutzkies vorhanden. Zusätzlich zu den zuvor erwähnten Spielgeräten konnte im September des vergangenen Jahres durch den Kreis Kinder- und Jugendring e.V. ein kleines Spielhäuschen organisiert werden, welches durch Spendengelder der Sparkasse Mansfeld-Südharz finanziert werden konnte.

Schon früh am Morgen um 6.30 Uhr waren die Vorbereitungen fast abgeschlossen. Unter Leitung der Werkstätten für Denkmalpflege GmbH aus Quedlinburg hatte man dem Lutherdenkmal stabile Gurte unter die Arme gelegt. Ein Kran, der bereitstand, bewegte seinen Ausleger genau über das Denkmal und langsam senkten sich die Ketten zu den Mitarbeitern auf dem Baugerüst. Diese hängten die Gurte ein und dann kam der Moment, der von allen Anwesenden mit Spannung erwartet wurde. Was wird passieren, wenn der Kran versucht, die Last anzuheben? Laut alter Unterlagen sollte die Bronzefigur nur durch ihr Eigengewicht auf dem Sockel ruhen. Doch vielleicht war doch irgendwo eine Verankerung erfolgt, die beim Anheben zur Beschädigung der Figur oder des Postaments führen konnte. Beobachtet von Kamerateams und zahlreichen Fotografen zog der Kran an. Problemlos hob sich Luther vom Sockel, auf welchem er seit 1883 an sein menschliches Vorbild erinnert. Erleichterung bei allen. Rund 1,5 Tonnen Gewicht zeigte die Waage des Krans an, als die bronzene Hohlplastik frei am

0: Haken baumelte. Stück für Stück wurde das Denkmal auf einen bereitstehenden LKW verladen. Fast majestätisch neigte sich Luther erstmals nach so langer Zeit und wurde weich auf Schaumstoff gebettet. Insgesamt 170.000 Euro wird die Restaurierung von Denkmal, Postament und Treppenanlage kosten. 4.000 Euro bringt die Stadt in Eigenleistung auf. Der große Restbetrag wird durch die Stiftung Sparkasse Mansfeld-Südharz, dem Bund und dem Land Sachsen-Anhalt unterstützt bzw. gefördert. Welches Unternehmen die Restaurierung der Statue übernimmt, ist noch unklar. Die Ausschreibung läuft noch. Die Treppenanlage wird die Firma Naturstein und Service Nahsdorf GmbH und Co. KG aus Sachsen wiederherstellen. Das Postament restauriert die Werkstätten für Denkmalpflege GmbH aus Quedlinburg. Die Gesamtrestaurierung wird durch die Firma Romstedt, Gehring und Werner GmbH, Ingenieurbüro für Restaurierung und Sanierung in der Denkmalpflege aus Kirchheim geplant. Bis zum 31. Oktober 2016, so der Plan, soll Luther wieder seinen Platz im Herzen der Stadt einnehmen.
1: Gemeinsam mit den Streetwalkern der Zeche aus Helfter lud die Wohnungsbaugesellschaft Lutherstadt Eisleben am 27. Mai zum großen Spielplatzfest in der Reismesserstraße ein. Aufgrund des schlechten Wetters mussten die geplanten Aktivitäten in die Turnhalle der benachbarten Thomas-Münzer-Grundschule verlegt werden. Trotzdem kamen zahlreich die Gäste zum Fest. Nach einer kurzen Eröffnung ging es los. Den Anfang machte die Gitarrengruppe von der Zeche.

0: Auch der Mitmachzirkus Bergmönch war vor Ort und sorgte für Unterhaltung in der Halle. Eine Vorführung zeigte Andreas Stute mit Hund Erna vom Eisleber-Tierheim am Sandgraben.
1: Groß gefeiert wurde am 27. Mai die Eröffnung der neuen Produktionsstätte der Meinecke Fahrzeugservice GmbH am unteren Weinberg 5 in Farnstedt. Jede Menge Gratulanten beglückwünschten Seniorchef Jürgen Meinecke und seine Kinder Dirk und Nadine. Musikalische Grüße gab es von den Kindern des Farnstedter Kindergartens. Hagen Brautsch als Moderator begrüßte die vielen Gäste, unter ihnen zum Beispiel die Oberbürgermeisterin der Lutherstadt Eisleben, Jutta Fischer, oder der Altbürgermeister von Querfurt, Peter Kunert. Aber auch Ministerialrat Lutz-Georg Bergling, beim Innenministerium Sachsen-Anhalt zuständig für den Brand-, Katastrophenschutz, zivile Verteidigung, militärische Angelegenheiten und das Rettungswesen. Dann wandte sich Jürgen Meinecke als Lenker der Firmengruppe

0: Einicke, die seit Jahrzehnten in Eisleben etabliert ist, an die Anwesenden.
1: Kurz zu unserer Firmengeschichte. Die Firma Meinecke ist hervorgegangen aus dem väterlichen Handwerksbetrieb, welcher 1963 durch meinen Vater Gerd Meinecke und dessen Ehefrau Irene Meinecke in Eisleben gegründet wurde. Ich möchte es nicht versäumen, meine Mutter, welche unter den Gästen weilt, recht herzlich zu begrüßen. Somit erklärt sich auch die Ausschrift auf unserem Banner in dritter Generation. Sehr geehrte Damen und Herren, viele von Ihnen kennen mich seit Jahren und viele haben mit mir zusammen Geschäfte gemacht oder zusammengearbeitet. Ich danke Ihnen ganz herzlich für das langjährige Vertrauen und für die gute Zusammenarbeit. Mein ganz besonderer Dank gilt meiner Frau, liebe Edith. Musste sie in den letzten 26 Jahren oftmals auf vieles verzichten. Und du hast dich niemals beklagt. Dafür nochmals vielen, vielen Dank.
0: Jürgen und Dirk Meinecke bedanken sich bei dieser Gelegenheit auch bei langjährigen Mitarbeitern für ihr Engagement für die Firma. Dann übergab der Seniorchef symbolisch das Steuerrad an seine Kinder. Tochter Nadine bedankte sich bei dieser Gelegenheit bei ihren Eltern.
2: Wir danken euch, liebe Eltern, für eure Vorbildfunktion für uns. Wir danken euch einfach für eure Liebe und wünschen euch alles, alles Gute, viel Gesundheit und wir wünschen euch für euer weites Leben viele, viele schöne Stunden.
0: Die Kinder hatten für Edith und Jürgen Meinecke auch etwas vorbereitet. Es gab ein Ruhestandskissen. Selbstverständlich ergriff auch der neue Geschäftsführer der Meinecke Fahrzeuge GmbH, Dirk Meinecke, das Wort.
3: Meine Eltern haben die von meinem Opa gegründete Firma über viele Jahre mit hohem Engagement geführt und weiter ausgebaut und mir somit den Grundstein für meine Zukunft gelegt. Dafür danke ich von ganzem Herzen meinen Eltern an dieser Stelle.
0: Er erläuterte auch, warum die Firma ihre Produktion nach Farnstedt verlegte. In Eisleben war schlicht nicht mehr genügend Platz. Dort wird in Zukunft ein Servicestützpunkt eingerichtet. Speziell neue Produkte sollen in Farnstedt produziert werden, unter anderem ultraleichte Kofferaufbauten für Fahrzeuge. Grußworte sprachen unter anderem der neue Geschäftsführer der Handwerkskammer Halle, Herr Neumann, oder Herr Bergling vom Innenministerium. Aber auch ganz besonders Frau Fischer als Oberbürgermeisterin der Lutherstadt Eisleben, die er sich nicht nehmen ließ, sich bei Meinekes für die jahrelange gute Zusammenarbeit zu bedanken. Nach so viel Offiziellem war an diesem Tag selbstverständlich auch Möglichkeit, ins Gespräch zu kommen und sich ein wenig in der neuen Betriebsstätte umzuschauen.

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0: Am 6. Juli 2006 jährte sich der Beginn der Abteufung des Vitzthum-Schachtes, der später den Namen Ernst Thälmann bekam, zum 100. Mal. Für die Mitglieder des Fördervereins Mansfeld-Museum ein Grund, das Jubiläum auf ihre eigene Weise zu begehen. Sie planten eine gemeinsame Besteigung der Spitzgegehalde, die weit über das Mansfelder Land hinaus sichtbar ist. Einer der Initiatoren war Bergmann Günther Zeising.
1: Am 2. September 1954 habe ich hier die erste Schicht verfahren als Streckejunger. Habe mich dann hochgearbeitet, wollte mehr wissen vom Bergbau, habe Bergbau studiert, als Bergbauingenieur zurück und in verschiedene Leitungstätigkeiten. Aber alle Schächte hier kaputt gemacht, höre ich immer. Rosowski, Fortschrittsschacht und dennoch Niederröpplingen zum Scheißhaber Strebau 7,5 Jahre. Die letzten Jahre war ich in Nienstedt, der ständige Nachtschicht. Hat auch den hässlichen Grubenbrand irgendwie mit in meiner Schicht. Das und war so ein kurzer Abriss.
2: Ist es für Sie auch noch ein Höhepunkt, trotzdem jetzt hier mal mitzugehen?
1: Aber auf alle Fälle. Der Schacht liegt bei mir vor der Haustür, den sehe ich jeden Tag. Ich sage immer, der Mount Everest, Ernst Thälmann, Mount Everest, sage ich dazu. Wir hatten zwar nicht mehr die volle Höhe, früher hatte der 148 Meter, heute haben wir etwa 133 Meter, 15 Meter sind irgendwie in der Erde versunken, aber trotzdem, es reißt uns.
2: Was halten Sie denn von der Idee, dass es für die Öffentlichkeit mal zugänglich wäre?
1: Sehr viel, sehr viel. Es ist traurig, dass sich der Betrieb hier irgendwie da querstellt. Aber in 2 Jahren wollen wir Ähnliches mit dem Rosowski-Schacht veranstalten. Da ist nämlich anhauen, da werden die ersten Chevron geschickt, 2008. Da haben wir weniger Probleme, weil die Heid ist verkauft, die hat der Schützenverein von Jabstedt. Mit den Vorsitzenden kennen wir Jude, da haben wir keine Probleme. Diese zumindest nicht.
3: Also ich bin vom ASB, ich soll die Sache medizinisch hier absichern, im Fall stürzt doch jemand ab.
2: Sind ja auch etliche ältere Leute dabei?
3: Ja. Und hier ist ja das Klient vertreten, ja? Bis über 70, ja. Das denke ich mal, ja.
4: Und das Bergamt schreibt das Rettungswerk vor.
0: Angesichts dicker Rucksäcke stellte sich die Frage, was braucht man sonst eigentlich noch so für eine Haldenbesteigung?
5: Ich habe in meinem Rucksack erstmal einen Hammer, im Fall, dass ich ein paar Fischabdrücke finde. So, den haben wir zu trinken haben wir mit, ein Fotoapparat haben wir mit, 3 Regen. Regenkeks haben wir mit, im Fall, dass es regnen tut.
6: Mit als Pizza.
5: Naja. Und das war's eigentlich. Und gute Laune.
2: Von wo kommen Sie?
5: Ich komme von Benstedt.
2: So weit. Aber Sie sehen die Halde ja eigentlich auch, oder?
5: Also, von Benstedt aus sieht man das.
0: Damit niemand verloren geht, trugen sich alle Wanderer in eine Teilnehmerliste ein. So auch Herr Benter.
7: Ich bin Mitglied des Fördervereins Mansfeld-Museum. Und das sind im Jahre ein Haufen Wanderungen. Und heute wollen wir auf die Spitze des Thälmannschachtes, ehemals ein Vitzthum-Schacht. Ich denke schon, das ist eine Attraktion. Und man sieht ja auch diejenigen Leute da. Und ich freue mich schon darauf, hoffentlich spät Wetter mit. Und wünsche auch dem Förderverein, dass noch viele solche Veranstaltungen geben möge.
8: Veranlass ist heute die Besteigung der Halde Thälmannschacht, ehemals Vitzthum-Schacht. Die Halde ist 133 Meter hoch. Wir können es leider nur vereinsintern machen, weil wir von den Anlagen und Umwelttechnik AG keine Genehmigung haben, das Betriebsgelände zu betreten, aus sicherheitstechnischen Gründen. Dann müssen wir heute den schlechteren Weg in Kauf nehmen. Aber bevor wir das tun, muss ich euch alle belehren, was ihr auch aktenkundig niederschreiben müsst, weil die Halde unter Bergaufsicht steht und damit wie ein Bergwerk zu behandeln ist. So. Folgendes. Um die Halde und auf der Halde herrscht Rauchverbot. Es muss sich jeder gesundheitlich in der Lage fühlen, die Halde zu betreten. Wer irgendwie mit dem Kreislauf, mit dem Herz oder irgendwie was hat, naja, das merkt sich jeder selber, dann muss das Unternehmen abbrechen. Weiterhin dürfen keine Gesteinsbrocken der Halde hinuntergeworfen werden. Und nur auf dem vorgeschriebenen Weg wird nach oben gegangen.

0: sei es höhenförderer Weg und auch im Bereich Lichtaure, dort auf der Flachheide kann man sich bewegen. Bitte nicht Böschungen betreten, es ist kreuzgefährlich hier.
1: Dann wurde es feierlich. Günter Zeising hielt eine kleine Festrede.
2: Liebe Freunde und Kameraden, im Auftrag des Vordervereins des Mansfeld-Museums möchte ich alle Gäste und Besucher zur Heidenbesteigung des Ernst-Dehmann-Schachtes mit einem herzlichen Glück auf begrüßen.
3: Auf.
2: Besonders das Punktumfernsehen, die Kameraden vom Förderverein, meine Landsleute aus Hiebitz, ehemalige Betriebsangehörige und alles andere von rund um ihr. Anlass ist der Beginn des Abteufens vor 100 Jahren am 6. Juli 1906 im Hirschwinkler Revier bei Hiebitz. Da beziehe ich mich auf die Taufe, auf einen erschienenen Artikel im Eisleber Dauerblatt. Da heißt, der Anhieb wurde von allen Anwesenden in der üblichen Weise durch drei Einhiebe mit der Geierhaue unter entsprechender Weihe und Wunschsprüchen vollzogen. Den ersten Anhieb machte der Bergwerksdirektor Scholz, dann folgten seitens des Herrn Obersteigers Schimpf die übliche Libation aus einer Flasche Nordhäuser Branntwein unter dem Wunsche, dass der Branntwein das Wasser bannen möge. Es folgten noch weitere gerne Gespräche.
1: Viele interessante Details aus der Geschichte des Schachtes wusste Bergmann Zeising zu berichten. Auch mit Zahlen rund um das Bergbaurevier konnte er aufwarten.
2: In den 50er Jahren wurde das Plattenband, Himbeer-Dille-Band, wie es auch hieß, ja, entwickelt, wodurch die Hundeförderung und die schwere Arbeit des Dreckens wegfiel. 1960 wurden die ersten Versuche mit dem mannlosen Streb im Bereich des Fliege 16 unterhalb der 13. Sohle durchgeführt. Daraus wurde auf dem Fortschrittsschacht 2 der Blockrückbau, der Fleischerstreb hat er schon was gehört, hat bekannt, auch im bestimmt, und in den 70er Jahren entwickelte sich der Schähstrapperstrebe aus dem Berner Genschacht mit einer Quadratmeterleistung, man hier und staune, von rund 10 Quadratmeter pro Mann und Schicht, die hat weit so gehört, warst also dabei. Die Ausdehnung des Grubengebäudes im Dehmannschacht betrug 49 Kilometer. Das weiß man nicht ab, ne? Der tiefste Punkt der Schachtanlagerung, gleichzeitig der tiefste Punkt der Mansfelder Mäde, kann man stolz sein, befand sich bei 995 Meter in der 14. Sohle, 320 Meter westlich von Burgsdorf. Der tiefste Punkt der Sangerhäuser Mäde befand sich auf der Schachtanlage in Nienstedt, wo ich auch war, im Flieger 72 unterhalb der 12. Sohle bei 950 Meter. Also wir haben noch den Rekord. Insgesamt wurden von 1945 bis 1962 ca. 22.908.100 Quadratmeter Flözfläche abgebaut mit ca. 19.162.000 Tonnen Schiefer. Ich bedanke mich für die Aufmerksamkeit und wünsche allen einen unfallfreien Auf- und Abstieg zum Heidengipfel und zurück zur Ackersohle und viele schöne Fotos aus dem Mansfelderland und bleibende Erinnerungen.
1: Hilmar Hörold hatte schließlich noch eine Art Richtspruch der Bergleute mitgebracht. Auf das Unternehmen gelinge.
4: Dass dieses Werk möge wachsen und blühen und lohnen alles Sorgen und Mühen und Schätze bringen ohne Zahl, drauf hau ich zum anderen Mal. Und dass der Höchste mit seinen Segen sei bei dem Werke aller Wegen und schüren wir die knappe Nacht und Tag, darauf tue ich den dritten Schlag.

0: Schon nach den ersten Metern kam so mancher ganz schön ins Schwitzen. Auch Herr Wiedenbeck und sein Enkel Philipp freuten sich über eine kleine Pause.
1: Hast du Eindruck?
2: Wunderschön.

0: Das ist wie eine Marienwanderung hier. Das erste Mal, dass ich sowas überhaupt sehe hier.
1: Das sind überwältigt.
0: Erster Eindruck, ganz, ganz toll. Wir sind das erste Mal hier alle beide und versuchen, das durchzustehen. Und wir schaffen es.
1: Ja. Was sagst du?
2: Das war schön.
1: Bist du schon kaputt?
2: Bisschen.

0: Bisschen was anderes als Fußballspiel, wa?
1: So ist es. Aber auch sehr anstrengend.
2: Fotostopp direkt oberhalb der ehemaligen Kläuberstelle, die zwar verfallen, aber in ihren Dimensionen noch gut zu erkennen sind. Bernd Friedrich wies noch einmal darauf hin, wie schwer die Arbeit, die vornehmlich von Frauen ausgeübt wurde, in den Kläuberstellen war.
3: Hier nochmal jedes Stück in der Hand genommen, ob es auch wirklich schmerzfertig ist oder nicht.
0: Und hier unten in den Kläuberstellen?
3: In den Kläuberstellen meistens Frauen gemacht oder Bergleute, die nicht mehr unter Dach arbeiten können.
4: Invaliden.
3: Ja. Mhm. Kläubersteiger war, glaube ich, Steigerdach.
4: Genau. Wir hatten doch auf dem Dämonschacht erfährt. Weil vom Holzplatz bis zum Aufzug war keine Bahn und nicht, hat das Pferd gezogen. Da hat einer doch einmal, wie es in die Kumpel, ja, das Pferd die Eier zwischen die Beine geklopft und das Pferd hat gebissen. So, jetzt musste der Steiger bei der Dach eine Unfallanzeige ausführen. Ich habe einen Wohnort und eine Markennummer. Rückseite Unfallanzeige hat eingeschrieben. Durchgeführte Maßnahmen nicht. Ist er bei Karaschierern hoch, das war der Sicherheitsinspektor. Und er hat gesagt, guck mal, wie die Schularbeit durchgemacht haben. Und jetzt zeige ich mal. So, das musst du wieder mitnehmen. Warum? Du hast hingen nicht drauf und durchgeführte Maßnahmen. Das nimmt mich der HSI Eisleben nicht ab. Was soll ich denn drauf schreiben? Mensch, sollte von mich aus schreibt drauf, Herr wurde belehrt.

0: Respekt zollten alle Dr. Langlüttich, der erst kürzlich eine Bypass-Operation glücklich überstanden hatte. Doch er hatte seine eigene Devise.
1: Wie ist das mit dem Bypass? Geht das noch?
2: Man muss eben nur darauf verzichten, vorneweg zu sein.
1: Ja, richtig. Ansonsten kann man alles noch machen.
2: Man kann alles machen. Ich sage immer, alle anfallenden Arbeiten werden erledigt, aber nicht im Leistungslohn.

0: Sie sind auch hier dabei?
1: Ja.
0: Ihr erste Mal Müll?
1: Ja, das erste Mal.
0: Ehrlich, das erste Mal heute. Jungfräulich sozusagen.
1: Sozusagen. Aber schön. Bisschen ungewohnt, bisschen anstrengend. Wollen ja die Füße ein bisschen wehtun, aber lohnt sich.
0: Mhm.
1: Wie muss ein Brocken? Einmal muss man oben gewesen sein.
0: Mhm.
1: Der Brocken des Mansfelder Landes.
2: Nicht nur auf dem Brocken, sondern sogar schon auf dem Vesuv vor Herr Wiedenbeck aus Großörne. Diese Geschichte fiel ihm jetzt wieder ein.
3: Naja, da war ich im Vesuv und da konnte man einen Stock kaufen bei denen zum Abstützen. Und der Stock, der kostete 4 Euro. Da wollte man den Stock zurücknehmen, als wir runtergekommen sind. Und sagte er, nein, also bei besten Willen, 4 Euro. Ich sagte, möchte ich wenigstens 2 zurückkommen. Nein. Hat er auch nicht mitgemacht. Also habe ich für 4 Euro einen Stock mit nach Großörner wie so 2 A genommen. Ein teures Geschenk aus Italien. Also ich hätte einen Hals rumdrehen können.
4: Das ist doch ein schönes Andenken.
3: Oh ja, für 4 Euro ein Stock, ein schönes Andenken. Würde ich auch sagen.
0: Aber sonst war es schön oben auf dem Vesuv.
3: Sonst schön, da waren 2 alte Damen mit oben. Und da habe ich immer so aufgetreten am Rand. Die haben die geschimpft. Ich soll doch aufhören, ich soll den Vesuv nicht verrückt machen, nicht, dass der ausbricht. Und so schnell gehen sie doch nicht runter da vom Vesuv. Da spuckte ja nur drin im Kessel von einigen Löchern doch was aus. Aber die waren arg böse auf mich, weil ich da getrampelt habe und aufgestoßen habe. Und da machen sie das nicht, wenn die ein Jang kommen, wir sind alt, wir kommen nicht so schnell wieder runter. Das sind so Begebenheiten, die man da so erlebt mit so älteren Leuten. Und nun höre ich auch mit dazu, zu den älteren Leuten.

0: Was hast du alles dabei?
1: Was soll ich dabei haben?
0: Was zu trinken, ja.
1: Was zu trinken haben wir dabei?
0: Eisgekühlt.
1: Eisgekühlt.
2: Also im Brockensieb.
3: Schnaps. Ganz schwach.
2: Genau. Ganz schwach.
0: Aber Schnaps ist ja auch der Halteverbot.
1: Nein, den trinken wir ja auch nicht. Den überreichen wir nur hier oben. Den Polis.
0: Getrunken wird nachher unten.
1: Und getrunken wird unten, ja. Ein Kuchenwasser haben wir überreicht und ein
0: guten Öl. Und was ist mit einer Bratwurst?
1: Bratwurst haben wir unten. Die haben wir unten, die essen wir unten hier oben nicht.
4: Ja, man muss anerkennen, dass die Arbeiterbergleute in den 50er und 60er Jahren, habe ich tausende von Tonnen, die hier erschmolzen und gewalzt. Und jetzt sieht man das erste Mal auf der Heide, so wie was doch eine schwere, anstrengende Arbeit die Bergleute früher vollführen mussten.
0: Das hat einen damals gar nicht so interessiert. Raus damit, weg
4: ja,
0: damit?
4: Ja, das war klar, es war ja eine ganz andere Zeit. Man hat sich bloß um seine Arbeit gekümmert und man wurde, das Material wurde angeliefert, was die Bergleute hier für uns geschaffen haben. Wir haben sie im Walzwerk weiterverarbeitet.
0: Mhm.
5: Jetzt winke ich, damit meine Frau uns sehen kann von hier oben.
0: Haben Sie extra das gelbe Tuch mitgenommen?
5: Nein, habe ich extra die Jacke mitgenommen. Ne?
0: Nein. Wo ist denn Ihre Frau?
5: In Hübitz. Das kann man sogar von hier sehen. Das einzige rote Haus.

0: Wir haben ein schönes Mannsfeuerland, ja? Ja, hier kann man sich wohl fühlen.
1: Fühlst du dich auch wohl?
2: Ja.
1: Vor allem bei Opa, wa?
2: Ja, wenn man den Ausblick hier oben da genießt, das sieht richtig schön aus.
0: Ja. Hier kann man sich erholen. Das ist unser Mannsfeuerland, ja? Genau.

0: Harte Salz und tiefe Schächte, geile Frauen und lange Nächte sind des Bergmanns früher Tod. Ein Bier, das nicht läuft, ein Bergmann, der nicht säuft, ein Mädchen, das nicht stille hält, das gibt es nicht auf dieser Welt. Prost!
1: Das kräftige Bergmannsfrühstück nach dem Abstieg rundete den Tag ab und bildete eine gute Grundlage für einen anständigen Schachtschnaps.

0: Na, jetzt schmeckt's.
1: Ja, gut. Und die Aussicht von ganz oben war perfekt. Hm. Besser kann man es einfach nicht machen.
0: Hast du immer noch im Kopf, wa? Musst du halt träumen davon.
1: Das hätte ich morgen alles von Schule erzählt. Cool. Das war alles staunend. Hm.
0: Und was isst du da Schönes? Gehacktes?
1: Ja, mit Senf.
0: Schmeckt, ja. Ihnen schmeckt's auch. Wie früher vor Streb, wa?
2: Nein, da war ich nicht unten. Das war zu tief. Aber das war erlebt.

0: Erlebnis. Mhm. Und das war jetzt allerhöchste Eisenbahn, dass der Maren wieder was kriegte. Mhm.
1: Der Schnaps ließ die Männer locker werden und sie begannen in alten Zeiten zu schwelgen. Schöner konnte der Tag nicht zu Ende gehen.
2: Die Verkäufer in die Konsum und die Männer auf den Schachten und der Jägenschicht vor demselben Streben. Und Fritz hat Abend immer die Pfoten auf der Decke, nicht unter der Decke. Da hat er gesagt, was ist mit dich los? Willst du nicht oder kannst du nicht oder was stimmt nicht? Ja, du weißt, dass mein Kamerad, der Blödmann, jedes Mal stellt mich da so eine Ecke hin und die muss ich weghacken. Da brummt mich der Knochen. Und da hat die mit Frieda gesprochen, sagt er euch zu, wenn du dein Mann nicht, dass da die Ecke weghackt, da ist was los hier. Und es hat die Jungen, nächsten Tag war die Ecke weg. Und Fritz hat die Pfoten wieder unter der Decke genommen. Und da war wieder Frieden eingekehrt. Bergmann, der Mannsväter Bergmann, nützt die Bohrenform aus, um den Kämpferdruck und Periodendruck, der die Schiefern ergiebig macht und die Schiefern vorträgt. Und wenn sogar eine Ecke oder Kuhbein
3: so steht,
2: ein Arsch hängt, dann staut sich der Druck und dann ist ja alles fest, dann kommen keine Schiefern ab.
3: Und
2: dann werden die Knochen gebrummt, das
3: Eisen
2: hat geglüht, aber nicht. Und in Abend hat er die Pfoten nur noch auf der Decke nicht mehr
3: drüber. Aber wenn der die Pfoten unter die Decke gesteckt hätte, hätte der die Pfoten ja nicht bewegen brauchen, weil die gezittert haben. Dann wäre
4: er schon alleine. Ja. Vasilika Schegev, Bergdirektor ersten Ranges. Und der erzählte mitunter auch mal Witz. Und zwar von Professor Iso Platow und von Heuer Isokuf. Das müssen aber zwei im sowjetischen oder russischen Bergbau bekannte Persönlichkeiten sein. Jedenfalls, Natascha hat gefragt, die Isokuf, was ist denn mal los, warum kommst du immer so spät nach Hause? Ja, wer ist jetzt der Professor Iso Platow da und er zeigt, wie das der mit dem Zyklus richtig ist. Ja, was heißt hier Zyklus, hat Natascha gesagt. Ja, kannst du nicht machen bloß einen Zyklus in der Schicht? Kannst du machen zwei Zyklus in der Schicht? Naja, hat sich eine Weile zufrieden gegeben, bis es einmal gesagt hat, du, Isopuf, kannst du nicht fragen, mein Professor Iso Platow, wie du kannst machen einen dritten Zyklus.
5: Bergmanns Nummer zu abzuschreiben ist natürlich ein bisschen ordinär. Aber Bergleute haben es ja normalerweise immer sehr schwer. Sie arbeiten schwer und wenn sie nach Hause kommen, sind sie eigentlich fix und fertig. Weil sie aber auch sexuelle Freude haben wollen. Und die Frau ja auch manchmal etwas will. Also, was wird gemacht? Eine Bergmannsnummer. Wie geht eine Bergmannsnummer? Hand auf den Muffen einschlafen.

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0: Nach einer längeren Pause fand am 19. Mai im Amtsgericht Eisleben wieder eine Vernissage statt. Die ausstellenden Künstler waren Karl-Heinz Erwert und seine Enkelin Anna Ehrenberg.
1: Wir haben mal wieder eine Vernissage. Es ist lange her, dass wir die letzte hatten. Ich glaube, das war mit dem Herrn Böttner, ja, wo wir Bilder gezeigt haben, ja, Böttner. Und wann war das, Herr Böttner?
2: 2 Jahre
1: her, ja. Also, nach 2 Jahren mal wieder eine Vernissage. Meinem Kollegen Dirk Kramer kann ich an dieser Stelle auch direkt mal danken, dass du den Kontakt hergestellt hast zum Herrn Erwert, der nun als Künstler hier ausstellt. Und das nicht allein, sondern er steht da mit seiner Enkelin, der Anna. Ja, Anna ist richtig?
2: Anna ist richtig.
1: Oder Anne? Anna. Die also ihren Großvater unterstützt. Ich freue mich also, dass wir beide hier haben. Ich muss auch mal, das müssen Sie sich jetzt anhören und auch die Anna mal sagen, dass das natürlich fürs Amtsgericht solche Ausstellungen zu organisieren und Bilder aufzuhängen und Bilder zu zeigen, das ist ja nicht das Kerngeschäft. Ja? Aber wir profitieren davon. Denn ohne Ihre Bilder und überhaupt ohne auch die Bilder der Vorgänger, die hier ausgestellt haben, wäre es, glaube ich, das kann man sagen, doch einfach ein bisschen kahler und nackter bei Ihnen. Sie haben das gestern so formuliert, Herr Erwert, als Sie die Bilder aufgehangen haben. Ja, das sind schöne, bunte Punkte hier im Gericht, die es, glaube ich, auch lohnenswert machen, mal hierher zu kommen, wenn man nicht kommen muss. Ja?
0: Geboren 1954 begann Herr Erwert seine berufliche Laufbahn im Jahr 1968 als Bäcker in Halle und beendete sie im Jahr 2014 als Standortleiter der Zuckerfabrik Pfeiffer und Langen in Könnern. Dazwischen lag die ganze Palette eines erfolgreichen Berufslebens in unterschiedlichen Positionen und Funktionen mit einer Konstanten, der Malerei. Beginnend in den 1970er Jahren bis zum heutigen Tag war und ist Herr Erwert künstlerisch aktiv. Seine Ausstellungstätigkeit hat ihn bis nach Linz geführt. Nun gewährt er einen Einblick in sein künstlerisches Schaffen, unterstützt durch seine Enkelin Anna Ehrenberg.

0: Im Rahmen der bundesweiten Initiative Kultur macht stark, Bündnisse für Bildung des Bundesministeriums für Bildung und Forschung wird von der Stadtbibliothek Hettstedt erstmals das Projekt Ich bin ein Leseheld durchgeführt. Ziel des Programms ist es, lokale Akteure zu vernetzen und mit Hilfe dieses Bündnisses einen Beitrag für Bildungschancengleichheit zu leisten. Am 19. Mai machten sich daraufhin Mitarbeiter der Bibliothek mit Kindern aus der Einrichtung des Deutschen Kinderschutzbundes Tegel auf dem Weg zum Revierkommissariat Hettstedt. Begrüßt wurden die Kinder von Steffi Schwan, die er später auch vorlas und Wissensfragen stellte, sowie den Regionalbereichsbeamten Hettstedt, Herr Grasemann und Herr Börner. Das Projekt Ich bin ein Leseheld richtet sich speziell an Jungen im Alter von 8 bis 12 Jahren und wird in Zusammenarbeit mit Einrichtungen des Kinderschutzbundes Mansfelder Land gestaltet. Die Teilnehmer haben einen individuellen, teils durch einen Migrationshintergrund begründeten Förderbedarf. Ziel ist es, die Jungen zu aktivieren und ihnen die Chance zu geben, sich auf unterschiedliche Weise mit Vorgelesenem und Selbstgelesenem auseinanderzusetzen und nachzuerleben. Neben der Polizei konnte auch die Feuerwehr Hettstedt und die Mansfelder Bergwerksbahn als Bündnispartner gewonnen werden. Und so las Frau Schwan eine spannende Detektivgeschichte vor.
1: Leon stellt sich vor, dass sie nach einem Schatz graben. Er liebt es, Geheimnissen und Rätseln auf die Spur zu kommen. Leon ist nämlich ein...
2: Detektiv.
1: Genau, wissend. Prima. Aber seine Freunde Lotte, Jonas und Daniel finden das langweilig. Spielen wir Verstecken, schlägt Lotte vor. Daniel zeigt dem anderen noch seinen neuen Anstecker vom Fußballclub. HFC? Weiß nicht. Er legt ihn auf den Gartentisch. Leon sucht als erster. Er zählt langsam bis 30. Die anderen verstecken sich im Garten. Ich komme, ruft Leon und dreht sich um. Die Bauarbeiter grinsen und schauen auffällig in eine Richtung. Sie wollen Leon helfen. Aber das brauchen sie nicht. Daniel findet er hinter dem Busch, Lotte hinter dem Holzschuppen und Jonas ist hinter der Birke.
0: Die Kinder beteiligten sich rege, zeigten, dass sie das Gehörte verstanden hatten, und eine Belohnung am Ende gab es natürlich auch.
3: Unter dem Motto Generationen und Kulturen begegnen sich wurden am 20. Mai in Eisleben 25 Jahre Deutscher Kinderschutzbund Mansfeld-Südharz gefeiert. Dazu wurde auf das Gelände des Mehrgenerationenhauses Sternschnuppe in der Pestalozzi-Straße in Eisleben eingeladen. Die vielen Gäste begrüßte Daniela Liedmann, Koordinatorin des Deutschen Kinderschutzbundes Mansfeld-Südharz.
4: Wir haben seit ganz vielen Monaten dieses Fest geplant. Ich hoffe, dass wir es ohne große Pannen mit Ihnen hier schön feiern können, dass Sie sich hier wohlfühlen. Wenn Sie irgendein Problem haben, kommen Sie zu uns. Wir versuchen Ihnen ganz unbürokratisch zu helfen. Wir haben viele Gäste eingeladen. Wir haben auch

0: angereiste Gäste heute hier unter uns aus Bremen, aus Herne, unsere Freunde, und auch aus Ostfriesland müsste unsere Freundin hier sein. Und ganz, ganz viele Freunde, die uns ganz nahe stehen, mit uns schon seit vielen Jahren zusammenarbeiten. Habt alle tausend Dank, dass ihr unserer Einladung gefolgt seid. Unser Organisationsteam hat seit Monaten, wie gesagt, daran gearbeitet, dieses Fest zu gestalten. Im oberen Bereich, diese vielen Aktionsstände, konnten Sie schon sehen. Und auf dem Spielgelände sind für die Kinder noch ganz tolle Angebote. Schauen Sie nachher in Ruhe sich alles an und haben Sie viel Freude dabei. Und die Kinder natürlich auch. Habt ganz viel Spaß bei uns.
1: Auch Bärbel Blume, Vorstandsvorsitzende des Vereins, nutzte die Gelegenheit für einige Dankesworte.
2: Ich möchte mich hier an dieser Stelle für die Zusammenarbeit mit allen Ämtern, mit allen Gemeinden, mit allen Städten, mit dem Land insgesamt nochmal ganz, ganz herzlich bedanken. Und dazu dient natürlich auch der Dank an das Jugendamt, vertreten durch Herrn Vogler, mit denen wir eine so gute Zusammenarbeit haben, mit den Ämtern, mit den gesamten Gemeinden und der Stadt und den Städten, dass wir wirklich nur froh sein können, dass der Deutsche Kinderschutzbund vor 25 Jahren gegründet wurde.
0: Ich freue mich, dass ich euch heute allen zum 25. Jahrestag des Deutschen Kinderschutzbundes Mansfeld Südharz e.V. gratulieren kann. Die Sonne scheint, was kann es eigentlich Besseres geben für eine Geburtstagsfeier? Und insofern ist das sicher auch ein ganz wichtiger Tag. Vor allen Dingen für all die, die in den 25 Jahren Kinderschutzbund hier gewirkt haben. Frau Blume sagte, na, ist eigentlich ganz schön lange Zeit, ja. Und man hat ganz, ganz viel erlebt in diesen 25 Jahren. Es ist gewachsen und von dem kleinen Pflänzchen 1991 ist ein stattlicher Verein entstanden mit vielen, vielen auch Zweigstellen, will ich mal sagen, vor Ort. Da haben wir hier Eisleben, wir haben Helbra, wir haben Wandsleben, wir haben Bendorf. Also es ist was los in unserem Landkreis und ich glaube, das ist auch ganz, ganz wichtig, denn der Kinderschutzbund wird gebraucht.
1: Ein buntes und abwechslungsreiches Programm, gestaltet von Besuchern und verschiedenen Künstlern der Region, erfreute Groß und Klein. Den Anfang machten die Tiger Kids aus Hettstedt.

0: Am 21. Mai um 11 Uhr wurde der neu gestaltete Spielplatz im Bürgerpark Altdorfterrassen in Sangerhausen eröffnet. Dazu ergriff Jens Schuster, der stellvertretende Oberbürgermeister von Sangerhausen, das Wort.
1: Wir begrüßen ganz herzlich die stellvertretende Landrätin, Frau Hittner, und natürlich auch viele Sponsoren, die hier vertreten sind, die zum Gelingen dieses Spielplatzes beigetragen haben. Und natürlich auch die Mitglieder unseres Sanierungsausschusses, die im Hintergrund wesentlich dazu beigetragen haben, dass das hier zum Erfolg geführt wurde. Bereits vor 15 Jahren hatten wir im städtebaulichen Rahmenplan hier an dieser Stelle ein Erholungsgebiet geplant. Gemeinsam mit der Salek, unserem Treuhänder, ist dieses Grundstück auch zeitnah erworben worden, modelliert, renaturisiert, sodass insgesamt ein Mitteleinsatz von 48.000 Euro nur, um hier eine Grünfläche zu schaffen, bereits geflossen sind. Wir waren im letzten Jahr hier zusammengekommen, um feierlich auch dieses Gelände erlebbar zu machen oder zu genießen. Wir hatten zum Tag des Baumes Baumspenden von der Schutzgemeinschaft Deutscher Wald, von der Selbsthilfegruppe Prostata und von einer Privatfamilie, die Initiative ergriffen hat und gesagt, wir spenden hier Bänke, um hier dieses Gelände erlebbar zu machen. Ja, und im letzten Jahr, die Planung für den Spielplatz waren sehr intensiv. Wir hatten Kosten von ca. 30.000 Euro und über die angespannte Haushaltssituation muss ich niemand was erzählen. Deshalb konnten wir dankbarerweise auf unsere Gesellschaften zurückgreifen. 25-jähriges Betriebsjubiläum führte dazu, dass aktiv Spenden eingeworben wurden, um beide Gesellschaften, sowohl die Stadtwerke Sangerhausen als auch die Städtische Wohnungsbaugesellschaft, haben ihr Versprechen gehalten, 10.000 Euro gesammelt und wie gesagt, die hier investiert werden konnten in diesen Spielplatz.

Der Spielplatz hat unter anderem folgende Ausstattungsmerkmale: Spielturm, Kletterstangen, Sitznetz, Dschungelbrücke, Muldenrutsche, Kletterwand, schwebende Hölzer, Kletterlabyrinth und Wippe. Um die Sicherheit zu gewährleisten, ist rund um die Spielgeräte Fallschutzkies vorhanden. Zusätzlich zu den zuvor erwähnten Spielgeräten konnte im September des vergangenen Jahres durch den Kreis Kinder- und Jugendring e.V. ein kleines Spielhäuschen organisiert werden, welches durch Spendengelder der Sparkasse Mansfeld-Südharz finanziert werden konnte.

0: Schon früh am Morgen um 6.30 Uhr waren die Vorbereitungen fast abgeschlossen. Unter Leitung der Werkstätten für Denkmalpflege GmbH aus Quedlinburg hatte man dem Lutherdenkmal stabile Gurte unter die Arme gelegt. Ein Kran, der bereitstand, bewegte seinen Ausleger genau über das Denkmal und langsam senkten sich die Ketten zu den Mitarbeitern auf dem Baugerüst. Diese hängten die Gurte ein und dann kam der Moment, der von allen Anwesenden mit Spannung erwartet wurde. Was wird passieren, wenn der Kran versucht, die Last anzuheben? Laut alter Unterlagen sollte die Bronzefigur nur durch ihr Eigengewicht auf dem Sockel ruhen. Doch vielleicht war doch irgendwo eine Verankerung erfolgt, die beim Anheben zur Beschädigung der Figur oder des Postaments führen konnte. Beobachtet von Kamerateams und zahlreichen Fotografen zog der Kran an. Problemlos hob sich Luther vom Sockel, auf welchem er seit 1883 an sein menschliches Vorbild erinnert. Erleichterung bei allen. Rund 1,5 Tonnen Gewicht zeigte die Waage des Krans an, als die bronzene Hohlplastik frei am Haken baumelte. Stück für Stück wurde das Denkmal auf einem bereitstehenden LKW verladen. Fast majestätisch neigte sich Luther erstmals nach so langer Zeit und wurde weich auf Schaumstoff gebettet. Insgesamt 170.000 Euro wird die Restaurierung von Denkmal, Postament und Treppenanlage kosten. 4.000 Euro bringt die Stadt in Eigenleistung auf. Der große Restbetrag wird durch die Stiftung Sparkasse Mansfeld-Südharz, dem Bund und dem Land Sachsen-Anhalt unterstützt bzw. gefördert. Welches Unternehmen die Restaurierung der Statue übernimmt, ist noch unklar. Die Ausschreibung läuft noch. Die Treppenanlage wird die Firma Naturstein und Service Narsdorf GmbH und Co. KG aus Sachsen wiederherstellen. Das Postament restauriert die Werkstätten für Denkmalpflege GmbH aus Quedlinburg. Die Gesamtrestaurierung wird durch die Firma Romstedt, Gehring und Werner GmbH, Ingenieurbüro für Restaurierung und Sanierung in der Denkmalpflege aus Kirchheim geplant. Bis zum 31. Oktober 2016, so der Plan, soll Luther wieder seinen Platz im Herzen der Stadt einnehmen.
1: Gemeinsam mit den Streetworkern der Zeche aus Helfter lud die Wohnungsbaugesellschaft Lutherstadt Eisleben am 27. Mai zum großen Spielplatzfest in der Reismesserstraße ein. Aufgrund des schlechten Wetters mussten die geplanten Aktivitäten in die Turnhalle der benachbarten Thomas-Münzer-Grundschule verlegt werden. Trotzdem kamen zahlreich die Gäste zum Fest. Nach einer kurzen Eröffnung ging es los. Den Anfang machte die Gitarrengruppe von der Zeche.

0: Auch der Mitmachzirkus Bergmönch war vor Ort und sorgte für Unterhaltung in der Halle. Eine Vorführung zeigte Andreas Stute mit Hund Erna vom Eisleber-Tierheim am Sandgraben.
1: Groß gefeiert wurde am 27. Mai die Eröffnung der neuen Produktionsstätte der Meinecke Fahrzeugservice GmbH am unteren Weinberg 5 in Farnstedt. Jede Menge Gratulanten beglückwünschten Seniorchef Jürgen Meinecke und seine Kinder Dirk und Nadine. Musikalische Grüße gab es von den Kindern des Farnstedter Kindergartens. Hagen Brautsch als Moderator begrüßte die vielen Gäste, unter ihnen zum Beispiel die Oberbürgermeisterin der Lutherstadt Eisleben, Jutta Fischer, oder der Altbürgermeister von Querfurt, Peter Kunert. Aber auch Ministerialrat Lutz-Georg Bergling, beim Innenministerium Sachsen-Anhalt zuständig für den Brand-, Katastrophenschutz, zivile Verteidigung, militärische Angelegenheiten und das Rettungswesen. Dann wandte sich Jürgen Meinecke als Lenker der Firmengruppe Meinecke, die seit Jahrzehnten in Eisleben etabliert ist, an die Anwesenden.
2: Kurz zu unserer Firmengeschichte. Die Firma Meinecke ist hervorgegangen aus dem väterlichen Handwerksbetrieb, welcher 1963 durch meinen Vater Gerd Meinecke und dessen Ehefrau Irene Meinecke in Eisleben gegründet wurde. Ich möchte es nicht versäumen, meine Mutter, welche unter den Gästen weit recht herzlich zu begrüßen. Somit erklärt sich auch die Ausschrift auf unserem Banner in dritter Generation. Sehr geehrte Damen und Herren, viele von Ihnen kennen mich seit Jahren und viele haben mit mir zusammen Geschäfte gemacht oder zusammengearbeitet. Ich danke Ihnen ganz herzlich für das langjährige Vertrauen und für die gute Zusammenarbeit. Mein ganz besonderer Dank gilt meiner Frau, liebe Edith. Musstest in den letzten 26 Jahren oftmals auf vieles verzichten. Und du hast dich niemals beklagt. Dafür nochmals vielen, vielen Dank.
1: Jürgen und Dirk Meinecke bedanken sich bei dieser Gelegenheit auch bei langjährigen Mitarbeitern für ihr Engagement für die Firma. Dann übergab der Seniorchef symbolisch das Steuerrad an seine Kinder. Tochter Nadine bedankte sich bei dieser Gelegenheit bei ihren Eltern.
3: Wir danken euch, liebe Eltern, für eure Vorbildfunktion für uns. Wir danken euch einfach für eure Liebe und wünschen euch alles, alles Gute, viel Gesundheit und wir wünschen euch für euer weites Leben viele, viele schöne Stunden.
1: Die Kinder hatten für Edith und Jürgen Meinecke auch etwas vorbereitet. Es gab ein Ruhestandskissen. Selbstverständlich ergriff auch der neue Geschäftsführer der Meinecke Fahrzeuge GmbH, Dirk Meinecke, das Wort.
4: Meine Eltern haben die von meinem Opa gegründete Firma über viele Jahre mit hohem Engagement geführt und weiter ausgebaut. und mir somit den Grundstein für meine Zukunft gelegt. Dafür danke ich von ganzem Herzen meinen Eltern an dieser Stelle.
1: Er erläuterte auch, warum die Firma ihre Produktion nach Farnstedt verlegte. In Eisleben war schlicht nicht mehr genügend Platz. Dort wird in Zukunft ein Servicestützpunkt eingerichtet. Speziell neue Produkte sollen in Farnstedt produziert werden, unter anderem ultraleichte Kofferaufbauten für Fahrzeuge. Grußworte sprachen unter anderem der neue Geschäftsführer der Handwerkskammer Halle, Herr Neumann, oder Herr Bergling vom Innenministerium. Aber auch ganz besonders Frau Fischer als Oberbürgermeisterin der Lutherstadt Eisleben, die sich nicht nehmen ließ, sich bei Meinickes für die jahrelange gute Zusammenarbeit zu bedanken. Nach so viel Offiziellem war an diesem Tag selbstverständlich auch Möglichkeit, ins Gespräch zu kommen und sich ein wenig in der neuen Betriebsstätte umzuschauen.

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0: Am 6. Juli 2006 jährte sich der Beginn der Abteufung des Vitzthum-Schachtes, der später den Namen Ernst Thälmann bekam, zum 100. Mal. Für die Mitglieder des Fördervereins Mansfeld-Museum ein Grund, das Jubiläum auf ihre eigene Weise zu begehen. Sie planten eine gemeinsame Besteigung der Spitzgegehalde, die weit über das Mansfelder Land hinaus sichtbar ist. Einer der Initiatoren war Bergmann Günther Zeising.
1: Am 2. September 1954 habe ich hier die erste Schicht verfahren als Streckenjunge. Habe mich dann hochgearbeitet, wollte mehr wissen vom Bergbau, habe Bergbau studiert, als Bergbauingenieur zurück und in verschiedene Leitungstätigkeiten. Aber alle Schächte hier kaputt gemacht, sage ich immer. Rosowski, Fortschrittsschacht und dennoch Niederröpplingen zum Scheißschrauber Strebau 7,5 Jahre. Die letzten Jahre war ich in Nienstedt, der ständige Nachtschicht. Hat auch den hässlichen Grubenbrand irgendwie mit in meiner Schicht. Das und war so ein kurzer Abriss.
2: Ist es für Sie auch noch ein Höhepunkt, trotzdem jetzt hier mal mitzugehen?
1: Aber auf alle Fälle. Der Schacht liegt bei mir vor der Haustür, den sehe ich jeden Tag. Ich sage immer der Mount Everest, Ernst Thälmann, Mount Everest sage ich ja dazu. Wir haben zwar nicht mehr die volle Höhe, früher hatte der 148 Meter, heute haben wir etwa 133 Meter, 15 Meter sind irgendwie in der Erde versunken, aber trotzdem, es reicht uns.
2: Was halten Sie denn von der Idee, dass es für die Öffentlichkeit mal zugänglich wäre?
1: Sehr viel, sehr viel. Es ist traurig, dass sich der Betrieb hier irgendwie da querstellt. Aber in 2 Jahren wollen wir hier Ähnliches mit dem Rosowski-Schacht veranstalten. Das ist nämlich anhauen, werden die ersten Chevron geschickt, 2008. Da haben wir weniger Probleme, weil die Heidi ist verkauft, die hat der Schützenverein von Jabstedt. Mit den Vorsitzenden kennen wir Jude, da haben wir keine Probleme. Diese zumindest nicht.
3: Also ich bin vom ASB, ich soll die Sache medizinisch hier absichern, im Fall stürzt doch jemand ab.
2: Sind ja auch etliche ältere Leute dabei?
3: Ja. Die und hier ist ja hier das BND vertreten, ja? bis über 70.
4: Aber die sind gerne nicht.
3: Das denke ich mal, ja.
5: Und
3: ja.
5: Das Bergamt schreibt das Rettungswerk vor.
0: Angesichts dicker Rucksäcke stellte sich die Frage, was braucht man sonst eigentlich noch so für eine Haldenbesteigung?
6: Ich habe in meinem Rucksack erstmal einen Hammer, im Fall, dass ich ein paar Fischabdrücke finde. So, den haben wir zu trinken haben wir mit, ein Fotoapparat haben wir mit, 3 Regen. Regen haben wir mit, im Fall, dass es regnen tut.
7: Mit als Pizza.
6: Naja. Und das war's eigentlich. Und gute Laune.
2: Von wo kommen Sie?
6: Ich komme von Benstedt.
2: So weit. Aber Sie sehen die Halde ja eigentlich auch, oder?
6: Also, das ist von Benstedt aus sieht man das.
0: Damit niemand verloren geht, trugen sich alle Wanderer in eine Teilnehmerliste ein. So auch Herr Benter.
8: Ich bin Mitglied des Fördervereins Mansfeld-Museum. Und das sind im Jahre ein Haufen Wanderungen. Und heute wollen wir auf die Spitze des Thälmannschachtes, ehemals der Vitzthumschacht. Ich denke schon, das ist eine Attraktion. Und man sieht ja auch diejenigen Leute da. Und ich freue mich schon darauf, hoffentlich spät Wetter mit. Und wünsche auch den Förderverein, dass noch viele solche Veranstaltungen geben möge.
9: Veranlass ist heute die Besteigung der Halde Thälmannschacht, ehemals Vitzthumschacht. Die Halde ist 133 Meter hoch. Da können es leider nur vereinsintern machen, weil wir von den Anlagen und Umwelttechnik AG keine Genehmigung haben, das Betriebsgelände zu betreten, aus sicherheitstechnischen Gründen, dann müssen wir heute den schlechteren Weg in Kauf nehmen. Aber bevor wir das tun, muss ich euch alle belehren, was ihr auch aktenkundig niederschreiben müsst, weil die Halde unter Bergaufsicht steht und damit wie ein Bergwerk zu behandeln ist. So. Folgendes. Um die Halde und auf der Halde herrscht Rauchverbot. Es muss sich jeder gesundheitlich in der Lage fühlen, die Halde zu betreten. Wer irgendwie mit dem Kreislauf, mit dem Herz oder irgendwie was hat, naja, das merkt sich jeder selber, dann muss das Unternehmen abbrechen. Weiterhin dürfen keine Gesteinsbrocken der Halde hinuntergeworfen werden. Und nur auf dem vorgeschriebenen

0: Den Weg dort nach oben gegangen, das heißt höhenförderlicher Weg und auch im Bereich Lichtaure, dort auf der Schlagheide kann man sich bewegen. Bitte nicht Böschungen betreten, es ist kreuzgefährlich hier.
1: Dann wurde es feierlich. Günter Zeising hielt eine kleine Festrede.
2: Liebe Freunde und Kameraden, im Auftrag des Förderereins des Mansfeld-Museums möchte ich alle Gäste und Besucher zur Heidenbesteigung des Ernst-Dehmann-Schachtes mit einem herzlichen Glück auf begrüßen.
3: Auf.
2: Besonders das Punktumfernsehen, die Kameraden vom Förderverein, meine Landsleute aus Hiebitz, ehemalige Betriebsangehörige und alles andere von rund um ihr. Anlass ist der Beginn des Abteufens vor 100 Jahren am 6. Juli 1906 im Hirschwinkler Revier bei Hiebitz. Da beziehe ich mich auf die Taufe, auf einen erschienenen Artikel im Eisleber Dauerblatt. Da heißt, der Anhieb wurde von allen Anwesenden in der üblichen Weise durch drei Einhiebe mit der Geihaue unter entsprechender Weihe und Wunschsprüchen vollzogen. Den ersten Anhieb machte der Bergwerksdirektor Scholz, dann folgten seitens des Herrn Obersteigers Schimpf die übliche Libation aus einer Flasche Nordhäuser Branntwein unter dem Wunsche, dass der Branntwein das Wasser bannen möge. Es folgten noch weitere gerne Gespräche.
1: Viele interessante Details aus der Geschichte des Schachtes wusste Bergmann Zeising zu berichten. Auch mit Zahlen rund um das Bergbaurevier konnte er aufwarten.
2: In den 50er Jahren wurde das Plattenband, Himbeer-Dille-Band, wie es auch hieß, ja, entwickelt, wodurch die Hundeförderung und die schwere Arbeit des Dreckens wegfiel. 1960 wurden die ersten Versuche mit dem mannlosen Streb im Bereich des Fliege 16 unterhalb der 13. Sohle durchgeführt. Daraus wurde auf dem Fortschrittsschacht 2 der Blockrückbau, der Fleischerstreb hat er schon was gehört, hat bekannt, auch ihn bestimmt, und in den 70er Jahren entwickelte sich der Schäfstrapperstrebe aus dem Bernhard-Gehn-Schacht mit einer Quadratmeterleistung, man höre und staune, von rund 10 Quadratmeter pro Mann und Schicht, die hat weit so, ja, warst einer dabei. Die Ausdehnung des Grubengebäudes im Dehmann-Schacht betrug 49 Kilometer. Das weiß man nicht ab, ne? Der tiefste Punkt der Schachtanlagerung, gleichzeitig der tiefste Punkt der Mansfelder Mulde, können wir stolz sein, befand sich bei 995 Meter in der 14. Sohle, 320 Meter westlich von Burgsdorf. Der tiefste Punkt der Sangerhäuser Mulde befand sich auf der Schachtanlage in Nienstedt, wo ich auch war, im Fliege 72 unterhalb der 12. Sohle bei 950 Meter. Also wir haben noch den Rekord. Insgesamt wurden von 1945 bis 1962 ca. 22.908.100.000 Quadratmeter Flözfläche abgebaut, mit ca. 19.162.000 Tonnen Schiefer. Ich bedanke mich für die Aufmerksamkeit und wünsche allen einen unfallfreien Auf- und Abstieg zum Heidengipfel und zurück zur Ackersohle und viele schöne Fotos aus dem Mansfelder Land und bleibende Erinnerungen.
1: Hilmar Hörold hatte schließlich noch eine Art Richtspruch der Bergleute mitgebracht. Auf das Unternehmen gelinge.
4: Dass dieses Werk möge wachsen und blühen und lohnen alles Sorgen und Mühen und Schätze bringen ohne Zahl, drauf hau ich zum anderen Mal. Und dass der Höchste mit seinen Segen sei bei dem Werke aller Wegen und schüren wir die knappe Nacht und Tag, darauf tue ich den dritten Schlag.

0: Schon nach den ersten Metern kam so mancher ganz schön ins Schwitzen. Auch Herr Wiedenbeck und sein Enkel Philipp freuten sich über eine kleine Pause.
1: Hast du Eindruck?
2: Wunderschön. Das ist wie eine Marienwanderung hier. Das erste Mal, dass ich sowas überhaupt sehe hier.
1: Sind überwältigt.
2: Erster Eindruck, ganz, ganz toll. Wir sind das erste Mal hier alle beide und versuchen, das durchzustehen. Und wir schaffen es.
1: Ja. Was sagst du?
3: Es war schön.
1: Bist du schon kaputt?
3: Bisschen.

0: Ist immer was anderes als ein Fußballspiel, wa?
1: So ist es. Aber auch sehr anstrengend.
2: Fotostopp direkt oberhalb der ehemaligen Kläuberstelle, die zwar verfallen, aber in ihren Dimensionen noch gut zu erkennen sind. Bernd Friedrich wies noch einmal darauf hin, wie schwer die Arbeit, die vornehmlich von Frauen ausgeübt wurde, in den Kläuberstellen war.
3: Hier nochmal jedes Stück in der Hand genommen, ob es auch wirklich schmerzwertig ist oder nicht.
0: Und hier unten in den Kläuberstellen?
3: Frauen, in den Kläuberstellen meistens Frauen gemacht oder Bergleute, die nicht mehr unter dem Dach arbeiten können.
4: Invaliden.
3: Ja. Mhm. Kläubersteiger war, glaube ich, oh, Steigerdach.
5: Genau. Wir hatten doch auf dem Dämonschacht ein Pferd. Weil vom Holzplatz bis zum Aufzug war keine Bahn und nicht, hat das Pferd gezogen. Nur hat einer doch einmal, wie es hingekommen ist, ja, das Pferd die Eier zwischen den Beinen geklopft und das Pferd hat gebissen. So, jetzt musste der Steiger bei der Dach eine Unfallanzeige ausführen. Ich war mal 100 und eine Markennummer. Rückseite Unfallanzeige hat eingeschrieben. Durchgeführte Maßnahmen, nicht. Ist er bei Karaschierern hoch, das war der Sicherheitsinspektor. Also ich gesagt, guck mal, ob ich die Schularbeit richtig gemacht habe. Und jetzt zeige ich mal. So, das musst du wieder mitnehmen. Warum? Du hast hingen nicht drauf und durchgeführte Maßnahmen. Das nimmt mich der HSI Eisleben nicht ab. Was soll ich denn draufschreiben? Mensch, Leute, für mich ausschreibt, du Pferd wurde belehrt.

0: Respekt zollten alle Dr. Langlüttich, der erst kürzlich eine Bypass-Operation glücklich überstanden hatte. Doch er hatte seine eigene Devise.
1: Wie ist das mit dem Bypass? Geht es noch?
2: Man muss eben nur darauf verzichten, vorne weg zu sein.
1: Ja, richtig. Ansonsten kann man alles noch machen, wie es aussieht.
2: Kann ich alles machen. Ich sage immer, alle anfallenden Arbeiten werden erledigt, aber nicht im Leistungslohn.

0: Sie sind auch hier dabei?
1: Ja.
0: Ihr erste Mal Nö?
1: Ja, das erste Mal.
0: Ehrlich, das erste Mal heute. Jungfräulich sozusagen.
1: Sozusagen. Aber schön. Bisschen ungewohnt, bisschen anstrengend. Wollen ja die Füße ein bisschen wehtun, aber lohnt sich. Mhm. Wir müssen Brocken. Einmal müssen wir oben gewesen sein. Mhm. Der Brocken des Mansfelder Landes.
2: Nicht nur auf dem Brocken, sondern sogar schon auf dem Vesuv vor Herr Wiedenbeck aus Großörner. Diese Geschichte fiel ihm jetzt wieder ein.
3: Naja, da war ich im Vesuv und da konnte man einen Stock kaufen bei denen zum Abstützen. Und der Stock, der kostete 4 €. Da wollten wir den Stock zurückgeben, als wir runtergekommen sind und sagte, ja nein, also bei besten Willen, 4 €. Ich sagte, möchte ich wenigstens 2 zurückkommen. Nein. Hat er auch nicht mitgemacht. Also habe ich für 4 € einen Stock mit nach Großörner Wiese 2a genommen. Ein teures Geschenk aus Italien. Also ich hätte einen Hals rumdrehen können.
4: Ein schönes Andenken.
3: Oh ja, für 4 € ein Stock, ein schönes Andenken. Würde ich auch sagen.
0: Aber sonst war es schön oben auf dem Vesuv.
3: Sonst schön, da waren 2 alte Damen mit oben. Und da habe ich immer so aufgetreten am Rand. Die haben die geschimpft. Ich soll doch aufhören. Ich soll den Vesuv nicht verrückt machen. Nicht, dass der ausbricht. Und so schnell gehen sie doch nicht runter da. Vom Vesuv. Da spuckte ja nur drin im Kessel von einigen Löchern doch was aus. Aber die waren arg böse auf mich, weil ich da getrampelt habe und aufgestoßen habe.

Und da machen Sie das nicht, wenn der in Jan kommt, wir sind alt, wir kommen nicht so schnell wieder runter. Das sind so Begebenheiten, die man da so erlebt mit so älteren Leuten. Und nun höre ich auch mit dazu, zu den älteren Leuten.

0: hast du alles dabei?
1: Ja, was soll ich dabei? Ja.
0: Was zu trinken, ja.
1: Was zu trinken haben wir dabei?
0: Eisgekühlt.
1: Eisgekühlt.
2: Also im Brocken sieht
1: Schnaps.
2: Ganz schwach. Genau. Ganz schwach.
0: Aber Schnaps ist ja auch der Heide verboten.
1: Nein, den trinken wir ja auch nicht. Den überreichen wir nur hier oben. Den Kohl ist.
0: Getrunken wird nachher unten.
1: Und getrunken wird unten, ja. Ein Kohlmatter haben wir überreicht und ein Rupel.
0: Und was ist mit einer Bratwurst?
1: Eine Bratwurst haben wir unten. Die haben wir unten, die essen wir unten hier auch nicht.
3: Ja, man muss anerkennen, dass die Arbeiter per Kreide in 50er, 60er Jahren habe ich tausende von Tonnen hier erschmolzen und gewalzt. Und jetzt sieht man das erste Mal auf der Heide, so wie was doch eine schwere, anstrengende Arbeit die Bergleute früher vollführen mussten.
0: Das hat einen damals gar nicht so interessiert. Raus damit, weg
3: ja,
0: damit?
3: Ja, das war klar. Es war ja eine ganz andere Zeit. Man hat sich bloß um seine Arbeit gekümmert und man wurde, das Material wurde angeliefert, was die Bergleute hier für uns geschaffen haben. Und wir haben sie im Walzwerk weiterverarbeitet.
4: Jetzt winke ich, damit meine Frau uns sehen kann von hier oben.
0: Haben Sie extra das gelbe Tuch
4: mitgenommen? Nein, habe ich extra die Jacke mitgenommen. Ne?
0: Nein. Wo ist denn Ihre Frau?
4: In Hübitz. Das kann man sogar von hier sehen. Das einzige rote Haus.

0: Wir haben ein schönes Mannsverband, ja. Mhm. Ja, also hier kann man sich wohl fühlen.
1: Fühlst du dich auch wohl?
2: Ja.
1: Vor allem bei Opa, wa?
2: Ja, wenn man den Aufweg hier oben da genießt, dann sieht es richtig schön aus.
0: Ja, hier kann man sich erholen. Das ist unser Mannsverband, ja. Genau.

0: Harte Salz und tiefe Schächte, geile Frauen und lange Nächte sind des Bergmanns früher Tod. Ein Bier, das nicht läuft, ein Bergmann, der nicht säuft, ein Mädchen, das nicht stille hält, das gibt es nicht auf dieser Welt. Prost.
1: Das kräftige Bergmannsfrühstück nach dem Abstieg rundete den Tag ab und bildete eine gute Grundlage für einen anständigen Schachtschnaps.

0: Na, jetzt schmeckt's.
1: Ja, gut. Und die Aussicht von ganz oben war perfekt. Hm. Besser kann man einfach nicht machen.
0: Hast du immer noch im Kopf, wa? Musst du träumen davon?
1: Das werde ich auch morgen abends in der Schule erzählen.
0: Cool.
1: Das ist alles staunen. Hm.
0: Und was isst du da Schönes? Gehacktes?
1: Ja, mit Senf.
0: Schmeckt, ja. Ihnen schmeckt's auch. Wie es früher war, vor Streb, wa?
2: Nein, da war ich nicht unten. Das war zu tief. Aber das war ein Erlebnis. Und das war jetzt allerhöchste Eisenbahn, dass der Maren wieder was kriegte.
3: Der Schnaps ließ die Männer locker werden und sie begannen in alten Zeiten zu schwelgen. Schöner konnte der Tag nicht zu Ende gehen.
4: Der Verkäufer in den Konsum, die Männer auf den Schachten, in der Jägenschicht, vor demselben Streben. Und Fritz hat abends immer die Pfoten auf der Decke, nicht unter der Decke. Da hat er gesagt, was ist mit dich los? Willst du nicht oder kannst du nicht oder was stimmt nicht? Und wenn du bist, dass mein Kamerad, der Blödmann, jedes Mal stellt mich da so eine Ecke hin und die muss ich weghacken. Da brumm ich den Knochen. Und da hat die mit Friedrich gesprochen, sagt er euch zu, wenn du dein Mann nicht, dass da die Ecke weghackt, da ist was los hier. Und es hat die Jange, nächsten Tag war die Ecke weg. Und Fritz hat die Pfoten wieder unter der Decke genommen. Und da war wieder Frieden eingekehrt. Bergmann, der Mansfelder Bergmann, nützt die Bohrenform aus, um den Kämpferdruck und Periodendruck, der die Schiefern ergiebig macht und die Schiefern vorträgt. Und wenn so eine Ecke oder Kuhbein
5: steht,
4: ein Arsch hängt, dann staut sich der Druck und dann ist ja alles fest und dann kommen keine Schiefern ab.
5: Und
4: dann
5: werden
4: die Knochen gebummt,
5: das
4: Eisen hat die Glied aber nicht. Und in Abend hat er die Pfoten nur noch auf der Decke nicht mehr
5: drüber. Aber wenn der die Pfoten nur die Decke gesteckt hätte, hätte der die Pfoten ja nicht bewegen brauchen, weil die gezittert haben. Dann wäre er schon alleine, ja.
6: Wasilika Schegew, Bergdirektor ersten Ranges.
4: Oh.
6: Und der erzählte mitunter auch mal Witz. Und zwar von Professor Iso Platow und von Heuer Isokuf. Das müssen aber zwei im sowjetischen oder russischen Bergbau bekannte Persönlichkeiten sein. Jedenfalls, Natascha hat gefragt, die Isokuf, was ist denn mal los, warum kommst du immer so spät nach Hause? Ja, wer ist jetzt der Professor Iso Platow da und er zeigt, wie das der mit dem Zyklus richtig ist. Was heißt hier Zyklus, hat Natascha gesagt. Ja, kannst du nicht machen bloß einen Zyklus in der Schicht? Kannst du machen zwei Zyklus in der Schicht? Naja, hat sich eine Weile zufrieden gegeben, bis es einmal gesagt hat, du, Isobuf, kannst du nicht fragen, mein Professor Iso Blado, wie du kannst machen einen dritten Zyklus?
7: Bergmanns Nummer zu schreiben ist natürlich ein bisschen ordinär. Aber Bergleute haben es ja normalerweise immer sehr schwer. Sie arbeiten schwer und wenn sie nach Hause kommen, sind sie eigentlich fix und fertig. Weil sie aber auch sexuelle Freuden haben wollen. Und die Frau ja auch manchmal etwas will. Also, was wird gemacht? Eine Bergmannsnummer. Wie geht eine Bergmannsnummer? Hand auf den Muffen einschlafen.

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1: List gegen List jetzt.

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0: Nach einer längeren Pause fand am 19. Mai im Amtsgericht Eisleben wieder eine Vernissage statt. Die ausstellenden Künstler waren Karl-Heinz Erwert und seine Enkelin Anna Ehrenberg.
1: Wir haben mal wieder eine Vernissage. Es ist lange her, dass wir die letzte hatten. Ich glaube, das war mit dem Herrn Böttner, ja, wo wir Bilder gezeigt haben, ja, Böttner. Und wann war das, Herr Böttner? 2 Jahre her, ja. Also, nach 2 Jahren mal wieder eine Vernissage. Meinem Kollegen Dirk Kramer kann ich an dieser Stelle auch direkt mal danken, dass du den Kontakt hergestellt hast zum Herrn Erwert, der nun als Künstler hier ausstellt. Und das nicht allein, sondern er steht da mit seiner Enkelin, der Anna. Ja, Anna ist richtig?
2: Anna ist richtig.
1: Oder Anne? Anna. Die also ihren Großvater unterstützt. Ich freue mich also, dass wir beide hier haben. Ich muss auch mal, das müssen Sie sich jetzt anhören und auch die Anna mal sagen, dass das natürlich fürs Amtsgericht, solche Ausstellungen zum Organisieren und Bilder aufzuhängen und Bilder zu zeigen, das ist ja nicht das Kerngeschäft. Ja? Aber wir profitieren davon. Denn ohne Ihre Bilder und überhaupt ohne auch die Bilder der Vorgänger, die hier ausgestellt haben, wäre es, glaube ich, das kann man sagen, doch einfach ein bisschen kahler und nackter bei Ihnen. Sie haben das gestern so formuliert, Herr Ehrenberg, als Sie die Bilder aufgehangen haben. Ja, das sind schöne, bunte Punkte hier im Gericht, die es, glaube ich, auch lohnenswert machen, mal hierher zu kommen, wenn man nicht kommen muss. Ja?
0: Geboren 1954 begann Herr Erwert seine berufliche Laufbahn im Jahr 1968 als Bäcker in Halle und beendete sie im Jahr 2014 als Standortleiter der Zuckerfabrik Pfeiffer und Langen in Könnern. Dazwischen lag die ganze Palette eines erfolgreichen Berufslebens in unterschiedlichen Positionen und Funktionen mit einer Konstanten, der Malerei. Beginnend in den 1970er Jahren bis zum heutigen Tag war und ist Herr Erwert künstlerisch aktiv. Seine Ausstellungstätigkeit hat ihn bis nach Linz geführt. Nun gewährt er einen Einblick in sein künstlerisches Schaffen, unterstützt durch seine Enkelin Anna Ehrenberg.

0: Im Rahmen der bundesweiten Initiative Kultur macht stark, Bündnisse für Bildung des Bundesministeriums für Bildung und Forschung wird von der Stadtbibliothek Hettstedt erstmals das Projekt Ich bin ein Leseheld durchgeführt. Ziel des Programms ist es, lokale Akteure zu vernetzen und mit Hilfe dieses Bündnisses einen Beitrag für Bildungschancengleichheit zu leisten. Am 19. Mai machten sich daraufhin Mitarbeiter der Bibliothek mit Kindern aus der Einrichtung des Deutschen Kinderschutzbundes Tegel auf dem Weg zum Revierkommissariat Hettstedt. Begrüßt wurden die Kinder von Steffi Schwan, die er später auch vorlas und Wissensfragen stellte, sowie den Regionalbereichsbeamten Hettstedt, Herr Grasemann und Herr Börner. Das Projekt Ich bin ein Leseheld richtet sich speziell an Jungen im Alter von 8 bis 12 Jahren und wird in Zusammenarbeit mit Einrichtungen des Kinderschutzbundes Mansfelder Land gestaltet. Die Teilnehmer haben einen individuellen, teils durch einen Migrationshintergrund begründeten Förderbedarf. Ziel ist es, die Jungen zu aktivieren und ihnen die Chance zu geben, sich auf unterschiedliche Weise mit Vorgelesenem und Selbstgelesenem auseinanderzusetzen und nachzuerleben. Neben der Polizei konnte auch die Feuerwehr Hettstedt und die Mansfelder Bergwerksbahn als Bündnispartner gewonnen werden. Und so las Frau Schwan eine spannende Detektivgeschichte vor.
1: Leon stellt sich vor, dass sie nach einem Schatz graben. Er liebt es, Geheimnissen und Rätseln auf die Spur zu kommen. Leon ist nämlich ein
2: Detektiv.
1: genau, wissend, prima. Aber seine Freunde Lotte, Jonas und Daniel finden das langweilig. Spielen wir Verstecken, schlägt Lotte vor. Daniel zeigt dem anderen noch seinen neuen Anstecker vom Fußballclub. HFC, weiß nicht. Er legt ihn auf den Gartentisch. Leon sucht als erster. Er zählt langsam bis 30. Die anderen verstecken sich im Garten. Ich komme, ruft Leon und dreht sich um. Die Bauarbeiter grinsen und schauen auffällig in eine Richtung. Sie wollen Leon helfen. Aber das brauchen sie nicht. Daniel findet er hinter dem Busch, Lotte hinter dem Holzschuppen und Jonas ist hinter der Birke.
0: Die Kinder beteiligten sich rege, zeigten, dass sie das Gehörte verstanden hatten, und eine Belohnung am Ende gab es natürlich auch.
3: Unter dem Motto Generationen und Kulturen begegnen sich wurden am 20. Mai in Eisleben 25 Jahre Deutscher Kinderschutzbund Mansfeld-Südorts gefeiert. Dazu wurde auf das Gelände des Mehrgenerationenhauses Sternschnuppe in der Pestalozzi-Straße in Eisleben eingeladen. Die vielen Gäste begrüßte Daniela Liedmann, Koordinatorin des Deutschen Kinderschutzbundes Mansfeld-Südorts.
4: Wir haben seit ganz vielen Monaten dieses Fest geplant. Ich hoffe, dass wir es ohne große Pannen mit Ihnen hier schön feiern können, dass Sie sich hier wohlfühlen. Wenn Sie irgendein Problem haben, kommen Sie zu uns. Wir versuchen Ihnen ganz unbürokratisch zu helfen. Wir haben viele Gäste eingeladen. Wir haben auch weit angereiste Gäste heute hier unter uns aus Bremen, aus Herne, unsere Freunde und auch aus Ostfriesland müsste unsere Freundin hier sein. Und ganz, ganz viele Freunde, die uns ganz nahe stehen, mit uns schon seit vielen Jahren zusammenarbeiten. Habt alle tausend Dank, dass ihr unserer Einladung gefolgt seid. Unser Organisationsteam hat seit Monaten, wie gesagt, daran gearbeitet, dieses Fest zu gestalten. Im oberen Bereich, diese vielen Aktionsstände, konnten Sie schon sehen. Und auf dem Spielgelände sind für die Kinder noch ganz tolle Angebote. Schauen Sie nachher in Ruhe sich alles an und haben Sie viel Freude dabei. Und die Kinder natürlich auch. Habt ganz viel Spaß bei uns.
3: Auch Bärbel Blume, Vorstandsvorsitzende des Vereins, nutzte die Gelegenheit für einige Dankesworte.
5: Ich möchte mich hier

0: dieser Stelle für die Zusammenarbeit mit allen Ämtern, mit allen Gemeinden, mit allen Städten, mit dem Land insgesamt nochmal ganz, ganz herzlich bedanken. Und dazu dient natürlich auch der Dank an das Jugendamt, vertreten durch Herrn Vogler, mit denen wir eine so gute Zusammenarbeit haben, mit den Ämtern, mit den gesamten Gemeinden und der Stadt und den Städten, dass wir wirklich nur froh sein können, dass der Deutsche Kinderschutzbund vor 25 Jahren gegründet wurde.
1: Ich freue mich, dass ich euch heute allen zum 25. Jahrestag des Deutschen Kinderschutzbundes Manfred Südharz e.V. gratulieren kann. Die Sonne scheint, was kann es eigentlich Besseres geben für eine Geburtstagsfeier? Und insofern ist das sicher auch ein ganz wichtiger Tag. Vor allen Dingen für all die, die in den 25 Jahren Kinderschutzbund hier gewirkt haben. Frau Blume sagte, na, ist eigentlich ganz schön lange Zeit, ja. Und man hat ganz, ganz viel erlebt in diesen 25 Jahren. Es ist gewachsen und von dem kleinen Pflänzchen 1991 ist ein stattlicher Verein entstanden mit vielen, vielen auch Zweigstellen, will ich mal sagen, vor Ort. Da haben wir hier Eisleben, wir haben Helbra, wir haben Wandsleben, wir haben Bennendorf. Also es ist was los in unserem Landkreis und ich glaube, das ist auch ganz, ganz wichtig, denn der Kinderschutzbund wird gebraucht.
2: Ein buntes und abwechslungsreiches Programm, gestaltet von Besuchern und verschiedenen Künstlern der Region, erfreute Groß und Klein. Den Anfang machten die Tiege Kids aus Hettstedt.

0: Am 21. Mai um 11 Uhr wurde der neu gestattete Spielplatz im Bürgerpark Altdorf-Terrassen in Sangerhausen eröffnet. Dazu ergriff Jens Schuster, der stellvertretende Oberbürgermeister von Sangerhausen, das Wort.
1: Wir begrüßen ganz herzlich die stellvertretende Landrätin, Frau Hittner, und natürlich auch viele Sponsoren, die hier vertreten sind, die zum Gelingen dieses Spielplatzes beigetragen haben. Und natürlich auch die Mitglieder unseres Sanierungsausschusses, die im Hintergrund wesentlich dazu beigetragen haben,

dass das hier zum Erfolg geführt wurde. Bereits vor 15 Jahren hatten wir im städtebaulichen Rahmenplan hier an dieser Stelle ein Erholungsgebiet geplant. Gemeinsam mit der Salek, unserem Treuhänder, ist dieses Grundstück auch zeitnah erworben worden, modelliert, renaturisiert, sodass insgesamt ein Mitteleinsatz von 48.000 Euro nur, um hier eine Grünfläche zu schaffen, bereits geflossen sind. Wir waren im letzten Jahr hier zusammengekommen, um feierlich auch dieses Gelände erlebbar zu machen oder zu genießen. Wir hatten zum Tag des Baumes Baumspenden von der Schutzgemeinschaft Deutscher Wald, von der Selbsthilfegruppe Prostata und von einer Privatfamilie, die Initiative ergriffen hat und gesagt, wir spenden hier Bänke, um hier dieses Gelände erlebbar zu machen. Ja, und im letzten Jahr, die Planung für den Spielplatz waren sehr intensiv. Wir hatten Kosten von ca. 30.000 Euro und über die angespannte Haushaltssituation muss ich niemand was erzählen. Deshalb konnten wir dankbarerweise auf unsere Gesellschaften zurückgreifen. 25-jähriges Betriebsjubiläum führte dazu, dass aktiv Spenden eingeworben wurden, um beide Gesellschaften, sowohl die Stadtwerke Sangerhausen als auch die Städtische Wohnungsbaugesellschaft, haben ihr Versprechen gehalten, 10.000 Euro gesammelt und wie gesagt, die hier investiert werden konnten in diesen Spielplatz.

Der Spielplatz hat unter anderem folgende Ausstattungsmerkmale: Spähturm, Kletterstangen, Sitznetz, Dschungelbrücke, Muldenrutsche, Kletterwand, schwebende Hölzer, Kletterlabyrinth und Wippe. Um die Sicherheit zu gewährleisten, ist rund um die Spielgeräte Fallschutzkies vorhanden. Zusätzlich zu den zuvor erwähnten Spielgeräten konnte im September des vergangenen Jahres durch den Kreis Kinder- und Jugendring e.V. ein kleines Spielhäuschen organisiert werden, welches durch Spendengelder der Sparkasse Mansfeld-Südharz finanziert werden konnte.

Schon früh am Morgen um 6.30 Uhr waren die Vorbereitungen fast abgeschlossen. Unter Leitung der Werkstätten für Denkmalpflege GmbH aus Quedlinburg hatte man dem Lutherdenkmal stabile Gurte unter die Arme gelegt. Ein Kran, der bereitstand, bewegte seinen Ausleger genau über das Denkmal und langsam senkten sich die Ketten zu den Mitarbeitern auf dem Baugerüst. Diese hängten die Gurte ein und dann kam der Moment, der von allen Anwesenden mit Spannung erwartet wurde. Was wird passieren, wenn der Kran versucht, die Last anzuheben? Laut alter Unterlagen sollte die Bronzefigur nur durch ihr Eigengewicht auf dem Sockel ruhen. Doch vielleicht war doch irgendwo eine Verankerung erfolgt, die beim Anheben zur Beschädigung der Figur oder des Postaments führen konnte. Beobachtet von Kamerateams und zahlreichen Fotografen zog der Kran an. Problemlos hob sich Luther vom Sockel, auf welchem er seit 1883 an sein menschliches Vorbild erinnert. Erleichterung bei allen. Rund 1,5 Tonnen Gewicht zeigte die Waage des Krans an, als die bronzene Hohlplastik frei am Haken baumelte. Stück für Stück wurde das Denkmal auf einem bereitstehenden LKW verladen. Fast majestätisch neigte sich Luther erstmals nach so langer Zeit und wurde weich auf Schaumstoff gebettet. Insgesamt 170.000 Euro wird die Restaurierung von Denkmal, Postament und Treppenanlage kosten. 4.000 Euro bringt die Stadt in Eigenleistung auf. Der große Restbetrag wird durch die Stiftung Sparkasse Mansfeld-Südharz, dem Bund und dem Land Sachsen-Anhalt unterstützt bzw. gefördert. Welches Unternehmen die Restaurierung der Statue übernimmt, ist noch unklar. Die Ausschreibung läuft noch. Die Treppenanlage wird die Firma Naturstein und Service Nahrsdorf GmbH und Co. KG aus Sachsen wiederherstellen. Das Postament restauriert die Werkstätten für Denkmalpflege GmbH aus Quedlinburg. Die Gesamtrestaurierung wird durch die Firma

0: Romstedt, Gehring und Werner GmbH, Ingenieurbüro für Restaurierung und Sanierung in der Denkmalpflege aus Kirchheim geplant. Bis zum 31. Oktober 2016, so der Plan, soll Luther wieder seinen Platz im Herzen der Stadt einnehmen.
1: Gemeinsam mit den Streetwalkern der Zeche aus Hefta lud die Wohnungsbaugesellschaft Lutherstadt Eisleben am 27. Mai zum großen Spielplatzfest in der Reismesserstraße ein. Aufgrund des schlechten Wetters mussten die geplanten Aktivitäten in die Turnhalle der benachbarten Thomas-Münzer-Grundschule verlegt werden. Trotzdem kamen zahlreich die Gäste zum Fest. Nach einer kurzen Eröffnung ging es los. Den Anfang machte die Gitarrengruppe von der Zeche.

0: Auch der Mitmachzirkus Bergmönch war vor Ort und sorgte für Unterhaltung in der Halle. Eine Vorführung zeigte Andreas Stute mit Hund Erna vom Eisleber-Tierheim am Sandgraben.
1: Groß gefeiert wurde am 27. Mai die Eröffnung der neuen Produktionsstätte der Meinecke Fahrzeugservice GmbH am unteren Weinberg 5 in Farnstedt. Jede Menge Gratulanten beglückwünschten Seniorchef Jürgen Meinecke und seine Kinder Dirk und Nadine. Musikalische Grüße gab es von den Kindern des Farnstedter Kindergartens. Hagen Brautsch als Moderator begrüßte die vielen Gäste, unter ihnen zum Beispiel die Oberbürgermeisterin der Lutherstadt Eisleben, Jutta Fischer, oder der Altbürgermeister von Querfurt, Peter Kunert. Aber auch Ministerialrat Lutz-Georg Bergling, beim Innenministerium Sachsen-Anhalt zuständig für den Brand-, Katastrophenschutz, zivile Verteidigung, militärische Angelegenheiten und das Rettungswesen. Dann wandte sich Jürgen Meinecke als Lenker der Firmengruppe Meinecke, die seit Jahrzehnten in Eisleben etabliert ist, an die Anwesenden.
2: Kurz zu unserer Firmengeschichte. Die Firma Meinecke ist hervorgegangen aus dem väterlichen Handwerksbetrieb, welcher 1963 durch meinen Vater Gerd Meinecke und dessen Ehefrau Irene Meinecke in Eisleben gegründet wurde. Ich möchte es nicht versäumen, meine Mutter, welche unter den Gästen weit recht herzlich zu begrüßen. Somit erklärt sich auch die Ausschrift auf unserem Banner in dritter Generation. Sehr geehrte Damen und Herren, viele von Ihnen kennen mich seit Jahren und viele haben mit mir zusammen Geschäfte gemacht oder zusammengearbeitet. Ich danke Ihnen ganz herzlich für das langjährige Vertrauen.

0: und für die gute Zusammenarbeit. Mein ganz besonderer Dank gilt meiner Frau, liebe Edith. Musstest in den letzten 26 Jahren oftmals auf vieles verzichten. Und du hast dich niemals beklagt. Dafür nochmals vielen, vielen Dank.
1: Jürgen und Dirk Meinecke bedanken sich bei dieser Gelegenheit auch bei langjährigen Mitarbeitern für ihr Engagement für die Firma. Dann übergab der Seniorchef symbolisch das Steuerrad an seine Kinder. Tochter Nadine bedankte sich bei dieser Gelegenheit bei ihren Eltern.
2: Wir danken euch, liebe Eltern, für eure Vorbildfunktion für uns. Wir danken euch einfach für eure Liebe und wünschen euch alles, alles Gute, viel Gesundheit und wir wünschen euch für euer weites Leben viele, viele schöne Stunden.
1: Die Kinder hatten für Edith und Jürgen Meinecke auch etwas vorbereitet. Es gab ein Ruhestandskissen. Selbstverständlich ergriff auch der neue Geschäftsführer der Meinecke Fahrzeuge GmbH, Dirk Meinecke, das Wort.
3: Meine Eltern haben die von meinem Opa gegründete Firma über viele Jahre mit hohem Engagement geführt und weiter ausgebaut und mir somit den Grundstein für meine Zukunft gelegt. Dafür danke ich von ganzem Herzen meinen Eltern an dieser Stelle.
1: Er erläuterte auch, warum die Firma ihre Produktion nach Farnstedt verlegte. In Eisleben war schlicht nicht mehr genügend Platz. Dort wird in Zukunft ein Servicestützpunkt eingerichtet. Speziell neue Produkte sollen in Farnstedt produziert werden, unter anderem ultraleichte Kofferaufbauten für Fahrzeuge. Grußworte sprachen unter anderem der neue Geschäftsführer der Handwerkskammer Halle, Herr Neumann, oder Herr Bergling vom Innenministerium. Aber auch ganz besonders Frau Fischer als Oberbürgermeisterin der Lutherstadt Eisleben, die er sich nicht nehmen ließ, sich bei Meinekes für die jahrelange gute Zusammenarbeit zu bedanken. Nach so viel Offiziellem war an diesem Tag selbstverständlich auch Möglichkeit, ins Gespräch zu kommen und sich ein wenig in der neuen Betriebsstätte umzuschauen.

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Am 6. Juli 2006 jährte sich der Beginn der Abteufung des Vitzthum-Schachtes, der später den Namen Ernst Thälmann bekam, zum 100.

0: Mal. Für die Mitglieder des Fördervereins Mansfeld Museum ein Grund, das Jubiläum auf ihre eigene Weise zu begehen. Sie planten eine gemeinsame Besteigung der Spitzgegelhalde, die weit über das Mansfelder Land hinaus sichtbar ist. Einer der Initiatoren war Bergmann Günther Zeising.
1: Am 2. September 1954 habe ich hier die erste Schicht verfahren als Streckejunge. Habe mich dann hochgearbeitet, wollte mehr wissen vom Bergbau, habe Bergbau studiert. Als Bergbauingenieur zurück und in verschiedene Leitungstätigkeiten. Aber alle Schächte hier kaputt gemacht, höre ich immer. Rosowski, Fortschrittsschacht und dennoch Niederröpplingen zum Scheißschrauber Strebau 7,5 Jahre. Die letzten Jahre war ich in Nienstedt, der ständige Nachtschicht. Hat auch den hässlichen Grubenbrand irgendwie mit meiner Schicht. Das und war so ein kurzer Abriss.
2: Ist es für Sie auch noch ein Höhepunkt, trotzdem jetzt hier mal mitzugehen?
1: Aber auf alle Fälle. Der Schacht liegt bei mir vor der Haustür, den sehe ich jeden Tag. Ich sage immer, der Mount Everest, Ernst Dämann, Mount Everest, sage ich dazu. Wir haben zwar nicht mehr die volle Höhe, früher hatte er 148 Meter, heute haben wir etwa 133 Meter, 15 Meter sind irgendwie in der Erde versunken, aber trotzdem, es reißt uns.
2: Was halten Sie denn von der Idee, dass es für die Öffentlichkeit mal zugänglich wäre?
1: Sehr viel, sehr viel. Es ist traurig, dass sich der Betrieb hier irgendwie da querstellt. Aber in 2 Jahren wollen wir hier Ähnliches mit dem Rosowski-Schacht veranstalten. Da ist nämlich anhauen, da werden die ersten Schöpfern geschickt, 2008. Da haben wir weniger Probleme, weil die Heid ist verkauft, die hat der Schützenverein von Jerbstedt. Mit den Vorsitzenden kennen wir Jude, da haben wir keine Probleme. Diese zumindest nicht.
3: Also ich bin vom ASB, ich soll die Sache medizinisch hier absichern, im Fall stürzt doch jemand ab.
2: Es sind ja auch etliche ältere Leute dabei.
3: Ja. Ich und sehe es, ja, das BND vertreten, ja, bis über 70,
1: aber die
3: ja.
1: Sind gerne.
3: Das denke denn, ich ja. Mal, ja.
4: Und
3: ja.
4: Das Bergamt schreibt das Rettungswerk vor.
0: Angesichts dicker Rucksäcke stellte sich die Frage, was braucht man sonst eigentlich noch so für eine Haldenbesteigung?
5: Ich habe in meinem Rucksack erstmal einen Hammer, im Fall, dass ich ein paar Fischabdrücke finde. So, den haben wir zu trinken haben wir mit, ein Fotoapparat haben wir mit, 3 Regen. Regenkeks haben wir mit, im Fall, dass es regnen tut. Naja. Und das war es eigentlich. Und gute Laune.
2: Von wo kommen Sie?
5: Ich komme von Bennstedt.
2: Da liegen so 2 Fläche. So weit. Aber Sie sehen die Halde ja eigentlich auch, oder?
5: Also, das ist von Bennstedt aus sieht man
0: das. Damit niemand verloren geht, trugen sich alle Wanderer in eine Teilnehmerliste ein. So auch Herr Benter.
6: Ich bin Mitglied des Fördervereins Mansfeld Museum und das sind im Jahre ein Haufen Wanderungen und heute wollen wir auf die Spitze des Dämmerschachtes, ehemals ein Spitzenschacht. Ich denke schon, das ist eine Attraktion und man sieht ja auch die jungen Leute da und ich freue mich schon darauf, hoffentlich spät Wetter mit und wünsche auch dem Förderverein, dass noch viele solche Veranstaltungen geben möge.
7: Der Anlass ist heute die Besteigung der Halde Dämmerschacht, ehemals Spitzturmschacht. Die Halde ist 133 Meter hoch. Wir können es leider nur vereinsintern machen, weil wir von den Anlagen und Umwelttechnik AG keine Genehmigung haben, das Betriebsgelände zu betreten, aus sicherheitstechnischen Gründen. Dann müssen wir heute den schlechteren Weg in Kauf nehmen. Aber bevor wir das tun, muss ich euch alle belehren, was ihr auch aktenkundig niederschreiben müsst. Weil die Halde unter Bergaufsicht steht und damit wie ein Bergwerk zu behandeln ist. So, Folgendes. Um die Halde und auf der Halde herrscht Rauchverbot. Es muss sich jeder gesundheitlich in der Lage fühlen, die Halde zu betreten. Wer irgendwie mit dem Kreislauf, mit dem Herz oder irgendwie was hat, naja, das merkt ja jeder selber, da muss das Unternehmen abbrechen. Weiterhin dürfen keine Gesteinsbrocken der Halde hinuntergeworfen werden. Und nur auf dem vorgeschriebenen Weg wird nach oben gegangen, das heißt höhenförderlicher Weg und auch im Bereich Lichtaure, dort auf der Flachhalde kann man sich bewegen. Bitte nicht Böschungen betreten, es ist kreuzgefährlich hier.
0: Dann wurde es feierlich. Günter Zeising hielt eine kleine Festrede.
1: Liebe Freunde und Kameraden, im Auftrag des Fördervereins des Mansfeld-Museums möchte ich alle Gäste und Besucher zur Haldenbesteigung des Ernst-Dämmerschachtes mit einem herzlichen Glück auf begrüßen. Auf. Besonders das Punktumfernsehen, die Kameraden vom Förderverein, meine Landsleute aus Hiebitz, ehemalige Betriebsangehörige und alles andere von rund um ihr. Anlass ist der Beginn des Abteufens vor 100 Jahren am 6. Juli 1906 im Hirschwinkler Revier bei Hübitz. Da beziehe ich mich an

0: auf die Taufe, auf einen erschienenen Artikel im Eisleber Dauerblatt. Da heißt, der Anhieb wurde von allen Anwesenden in der üblichen Weise durch drei Einhiebe mit der Geierhaue unter entsprechender Weihe und Wunschsprüchen vollzogen. Den ersten Anhieb machte der Bergwerksdirektor Scholz, dann folgten seitens des Herrn Obersteigers Schimpf die übliche Libation aus einer Flasche Nordhäuser Branntwein unter dem Wunsche, dass der Branntwein das Wasser bannen möge. Es folgten noch weitere gerne Gespräche.
1: Viele interessante Details aus der Geschichte des Schachtes wusste Bergmann Zeising zu berichten. Auch mit Zahlen rund um das Bergbaurevier konnte er aufwarten.
0: In den 50er Jahren wurde das Plattenband, Himbeer-Dille-Band, wie es auch hieß, ja, entwickelt, wodurch die Hundeförderung und die schwere Arbeit des Treckens wegfiel. 1960 wurden die ersten Versuche mit dem mannlosen Streb im Bereich des Fliege 16 unterhalb der 13. Sohle durchgeführt. Daraus wurde auf dem Fortschrittsschacht 2 der Blockrückbau, der Fleischerstreb hat er schon was gehört, hat bekannt, auch ein bestimmt, und in den 70er Jahren entwickelte sich der Schähstaber Strebe aus dem Berner Gönschacht. Mit einer Quadratmeterleistung, man höre und staune, von rund 10 Quadratmeter pro Mann und Schicht, hat weit so, ja, warst du also dabei. Die Ausdehnung des Grubengebäudes im Dämannschacht betrug 49 Kilometer. Das weiß man nicht ab, ne? Der tiefste Punkt der Schachtanlagerung, gleichzeitig der tiefste Punkt der Mansfelder Mäde, kann man stolz sein, befand sich bei 995 Meter in der 14. Sohle, 320 Meter westlich von Burgsdorf. Der tiefste Punkt der Sangerhäuser Mäde befand sich auf der Schachtanlage in Nienstedt, wo ich auch war, im Flieger 72 unterhalb der 12. Sohle bei 950 Meter. Also wir haben noch den Rekord. Insgesamt wurden von 1945 bis 1962 ca. 22.908.100 Quadratmeter Flözfläche abgebaut mit ca. 19.162.000 Tonnen Schiefer. Ich bedanke mich für die Aufmerksamkeit und wünsche allen einen unfallfreien Auf- und Abstieg zum Heidenkipfel und zurück zur Ackersohle und viele schöne Fotos aus dem Mansfelder Land und bleibende Erinnerungen.
1: Hilmar Hörold hatte schließlich noch eine Art Richtspruch der Bergleute mitgebracht, auf das das Unternehmen gelinge.
2: Dass dieses Werk möge wachsen und blühen und lohnen alles Sorgen und Mühen und Schätze bringen ohne Zahl, drauf hau ich zum anderen Mal. Und dass der Höchste mit seinen Segen sei bei dem Werke aller Wegen und schüren wir die knappe Nacht und Tag, darauf tue ich den dritten Schlag.

0: Schon nach den ersten Metern kam so mancher ganz schön ins Schwitzen. Auch Herr Wiedenbeck und sein Enkel Philipp freuten sich über eine kleine Pause.
1: Erster Eindruck?
2: Wunderschön. Das ist wie eine Marienwanderung hier. Das erste Mal, dass ich sowas überhaupt sehe hier.
1: Sind überwältigt.
2: Erster Eindruck, ganz, ganz toll. Wir sind das erste Mal hier alle beide und versuchen, das durchzustehen. Und wir schaffen es.
1: Ja. Was sagst du?
3: Es war schön.
1: Bist du schon kaputt?
3: Bisschen.

0: Bisschen was anderes als ein Fußballspiel, wa?
1: So ist es. Aber auch sehr anstrengend.
2: Fotostopp direkt oberhalb der ehemaligen Kläuberstelle, die zwar verfallen, aber in ihren Dimensionen noch gut zu erkennen sind. Bernd Friedrich wies noch einmal darauf hin, wie schwer die Arbeit, die vornehmlich von Frauen ausgeübt wurde, in den Kläuberstellen war.
3: Hier nochmal jedes Stück in der Hand genommen, ob es auch wirklich schmerzfertig ist oder nicht.
0: Ja, und in den Kläuberstellen?
3: Frauen, in den Kläuberstellen meistens Frauen gemacht oder Bergleute, die nicht mehr unter Dach arbeiten können.
4: Invaliden.
3: Ja. Mhm. Kläubersteiger war, glaube ich, oh, Steigerdach.
5: Genau. Wir hatten doch von der Mannschaft ein Pferd. Weil vom Holzplatz bis zum Aufzug war keine Bahne nicht, hat das Pferd gezogen. Nur hat einer doch einmal, wie sie sind, gekommen, ja, das Pferd die Eier zwischen die Beine geklopft und das Pferd hat gebissen. So, jetzt musste der Steiger bei der Dach eine Unfallanzeige ausführen. Ich habe einen Wohnort und eine Markennummer. Rückseite Unfallanzeige hat er geschrieben. Durchgeführte Maßnahmen nicht. Ist er bei Karaschierer noch, das war der Sicherheitsinspektor. Also, jetzt kann ich gucken, mal, wie die Schularbeit euch gemacht haben. Jetzt zeige ich mal. So, das musst du wieder mitnehmen. Warum? Du hast hingen eine Strophen durchgeführte Maßnahmen. Das nimmt mich der HSI Eisleben nicht ab. Was soll ich denn draufschreiben? Mensch, Leute, von mich aus schreibt du, Pferd wurde belehrt.

0: Respekt zollten alle Dr. Langlüttich, der erst kürzlich eine Bypass-Operation glücklich überstanden hatte. Doch er hatte seine eigene Devise.
1: Wie ist das mit dem Bypass? Geht es noch?
2: Man muss eben nur darauf verzichten, vorne weg zu sein.
1: Ja, richtig. Ansonsten kann man alles noch machen.
2: Man kann alles machen. Ich sage immer, alle anfallenden Arbeiten werden erledigt, aber nicht im Leistungslohn.

0: Sie sind auch hier dabei?
1: Ja.
0: Ihr erste Mal, nö.
1: Ja, das erste Mal.
0: Ehrlich, das erste Mal heute. Jungfräulich sozusagen.
1: Sozusagen. Aber schön. Bisschen ungewohnt, bisschen anstrengend, wollen ja die Füße ein bisschen wehtun, aber lohnt sich. Mhm. Wir müssen parken. Einmal müssen wir oben gewesen sein.
0: Mhm.
1: Der Brocken des Mansfelder Landes.
2: Nicht nur auf dem Brocken, sondern sogar schon auf dem Vesuv vor Herr Wiedenbeck aus Großörner. Diese Geschichte fiel ihm jetzt wieder ein.
3: Naja, da war ich im Vesuv und da konnte man einen Stock kaufen bei denen zum Abstützen. Und der Stock, der kostete 4 €. Da wollten wir den Stock zurücknehmen, als wir runtergekommen sind und sagte, ja nein, also bei besten Willen, 4 €. Ich sagte, möchte ich wenigstens 2 zurückkommen. Nein. Hat er auch nicht mitgemacht. Also habe ich für 4 € einen Stock mit nach Großörner wieder 2 € genommen. Ein teures Geschenk aus Italien. Also ich hätte einen Hals rumdrehen können.
4: Ein schönes Andenken.
3: Oh ja, für 4 € ein Stock, ein schönes Andenken, würde ich auch sagen.
0: Aber sonst war es schön oben auf dem Vesuv.
3: Sonst schön, da waren 2 alte Damen mit oben und da habe ich immer so aufgetreten am Rand. Die haben die geschimpft, ich soll doch aufhören, ich soll den Vesuv nicht verrückt machen, nicht, dass der ausbricht und so schnell gehen sie doch nicht runter da vom Vesuv. Da spuckte ja nun drin im Kessel von einigen Löchern doch was aus. Aber die waren arg böse auf mich, weil ich da getrampelt habe und aufgestoßen habe. Und da machen sie das nicht, wenn der in Jan kommt, wir sind alt, wir kommen nicht so schnell wieder runter. Das sind so Begebenheiten, die man da so erlebt mit so älteren Leuten. Und nun höre ich auch mit dazu, zu den älteren Leuten.

0: Was hast du alles dabei?
1: Was soll ich dabei haben?
0: Ja. Was zu trinken, ja.
1: Was zu trinken haben wir dabei?
0: Eis gekühlt.
2: Also im Brocken sieht
1: Schnaps.
3: Ganz schwach.
2: Genau. Ganz schwach.
0: Aber Schnaps ist ja auf der Heide verboten.
1: Nein, den trinken wir ja auch nicht. Den überreichen wir nur hier oben. Ja. In Polen.
0: Getrunken wird nachher unten.
1: Und getrunken wird unten, ja. Ein Kuhlmatter haben wir überreicht und rein.
0: Okay. Und was ist mit einer Bratwurst?
1: Bratwurst haben wir unten. Ja, und die essen wir unten auch nicht.
4: Ja, man muss anerkennen, dass die Arbeiterbergleute in 50er und 60er Jahren, habe ich tausende von Tonnen, die hier erschmolzen und gewalzt. Und jetzt sieht man das erste Mal auf der Heide, so wie was doch eine schwere, anstrengende Arbeit die Bergleute früher vollführen mussten.
0: Das hat einen damals gar nicht so interessiert. Raus damit, weg
4: ja,
0: damit?
4: Ja, das war klar. Es war ja eine ganz andere Zeit. Man hat sich bloß um seine Arbeit gekümmert. Mhm. Und man wurde, das Material wurde angeliefert, was die Bergleute hier für uns geschaffen haben. Und wir haben sie im Walzwerk weiterverarbeitet.
0: Mhm.
5: Jetzt winke ich, damit meine Frau uns sehen kann von hier oben.
0: Haben Sie extra das gelbe Tuch mitgenommen?
5: Nein, habe ich extra die Jacke mitgenommen. Ne?
0: Nein. Wo ist denn Ihre Frau?
5: In Hübitz. Das kann man sogar von hier sehen. Das einzige rote Haus.

0: Wir haben ein schönes Mannsverband, ja. Mhm. Ja, hier kann man sich wohl fühlen.
1: Fühlst du dich auch wohl?
2: Ja.
1: Vor allem bei Opa, wa?
2: Ja, wenn man den Ausblick hier oben da genießt, das sieht richtig schön aus.
0: Ja. Ja. Hier kann man sich erholen. Das ist unser Mannsverband, ja. Genau.

0: Harte Salz und tiefe Schächte, geile Frauen und lange Nächte sind des Bergmanns früher Tod. Ein Bier, das nicht läuft, ein Bergmann, der nicht säuft, ein Mädchen, das nicht stille hält, das gibt es nicht auf dieser Welt. Prost.
1: Das kräftige Bergmannsfrühstück nach dem Abstieg rundete den Tag ab und bildete eine gute Grundlage für einen anständigen Schachtschnaps.

0: Na, jetzt schmeckt's.
1: Ja, gut. Und die Aussicht von ganz oben war perfekt. Hm. Besser kann man einfach nicht machen.
0: Hast du immer noch im Kopf, wa? Musst du träumen davon?
1: Das werde ich auch morgen alles von Schule erzählen.
0: Cool.
1: Also alle staunen.
0: Hm. Und was isst du da Schönes? Gehacktes?
1: Ja, mit Senf.
0: Schmeckt, ja. Ihnen schmeckt's auch. Wie es früher war, vor Streb, wa?
2: Nein, da war ich nicht unten. Das war zu tief. Aber das war ein Erlebnis. Und das war jetzt allerhöchste Eisenbahn, dass der Maren wieder was kriegte.
3: Der Schnaps ließ die Männer locker werden und sie begannen in alten Zeiten zu schwelgen. Schöner konnte der Tag nicht zu Ende gehen.
4: Der Verkäufer in die Konsum, die Männer auf den Schachter, in der Jägenschicht vor demselben Streben. Und Fritz hat Abend immer die Pfoten auf der Decke, nicht unter der Decke. Da hat Ella gesagt, was ist mit dich los? Willst du nicht oder kannst du nicht oder was stimmt nicht? Und wenn du bist, dass mein Kamerad, der Blödmann, jedes Mal stellt mich da so eine Ecke hin und die muss ich weghacken. Da brumm ich den Knochen. Und da hat die mit Friedrich gesprochen, sagt er euch zu, wenn du dein Mann nicht, dass da die Ecke weghackt, da ist was los hier. Und es hat die Jange, nächsten Tag war die Ecke weg. Und Fritz hat die Pfoten wieder unter die Decke genommen. Und da war wieder Frieden eingekehrt. Bergmann, der Mannsväter Bergmann, nützt die Bohrenform aus, um den Kämpferdruck und Periodendruck, der die Schiefern ergiebig macht und die Schiefern vorträgt. Und wenn so eine Ecke oder Kuhbein
5: ein Arsch
4: hängt, dann staut sich der Druck und dann ist ja alles fest und dann kommen keine Schiefern ab.
5: Und
4: dann
5: hat
4: die Knochen gebrochen,
5: das Eisen
4: hat die Glied aber nicht. Und in Abend hat er die Pfoten nur noch auf der Decke nicht mehr kommen.
5: Aber wenn der die Pfoten nur die Decke gestickt hätte, hätte der die Pfoten ja nicht bewegen brauchen, weil die gezittert haben.
6: Vasilika Schegev, Bergdirektor ersten Ranges. Und der erzählte mitunter auch mal Witz. Und zwar von Professor Isoplatov und von Heuer Isopov. Das müssen aber zwei im sowjetischen oder im russischen Bergbau bekannte Persönlichkeiten sein. Jedenfalls, Natascha hat gefragt, die Isopov, was ist denn mal los, warum kommst du immer so spät nach Hause? Ja, wer ist jetzt der Professor Isoplatov da und er zeigt, wie das der mit dem Zyklus richtig ist. Was heißt hier Zyklus, hat Natascha gesagt. Ja, kannst du nicht machen bloß einen Zyklus in der Schicht? Kannst du machen zwei Zyklus in der Schicht? Naja, hat sich eine Weile zufrieden gegeben, bis es einmal gesagt hat, du, Isopov, kannst du nicht fragen, mein Professor Isoplatov, wie du kannst machen einen dritten Zyklus.
7: Bergmanns Nummer zu schreiben ist natürlich ein bisschen ordinär, aber Bergleute haben es ja normalerweise immer sehr schwer. Sie arbeiten schwer und wenn sie nach Hause kommen, sind sie eigentlich fix und fertig. Weil sie aber auch sexuelle Freuden haben wollen und die Frau ja auch manchmal etwas will. Also, was wird gemacht? Eine Bergmannsnummer. Wie geht eine Bergmannsnummer? Hand auf den Muffen einschlafen.

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0: Nach einer längeren Pause fand am 19. Mai im Amtsgericht Eisleben wieder eine Vernissage statt. Die ausstellenden Künstler waren Karl-Heinz Erwert und seine Enkelin Anna Ehrenberg.
1: Wir haben mal wieder eine Vernissage. Es ist lange her, dass wir die letzte hatten. Ich glaube, das war mit dem Herrn Böttner, ja, wo wir Bilder gezeigt haben, ja, Böttner. Und wann war das, Herr Böttner? Zwei Jahre her, ja. Also, nach zwei Jahren mal wieder eine Vernissage. Meinem Kollegen Dirk Kramer kann ich an dieser Stelle auch direkt mal danken, dass du den Kontakt hergestellt hast zum Herrn Erwert, der nun als Künstler hier ausstellt. Und das nicht allein, sondern er steht da mit seiner Enkelin, der Anna. Ja, Anna ist richtig?
2: Anna ist richtig.
1: Oder Anne? Anna. Die also ihren Großvater unterstützt. Ich freue mich also, dass wir beide hier haben. Ich muss auch mal, das müssen Sie sich jetzt anhören und auch die Anna mal sagen, dass das natürlich fürs Amtsgericht solche Ausstellungen zum Organisieren und Bilder aufzeigen und Bilder zu zeigen, das ist ja nicht das Kerngeschäft. Ja? Aber wir profitieren davon. Denn ohne Ihre Bilder und überhaupt ohne auch die Bilder der Vorgänger, die hier ausgestellt haben, wäre es, glaube ich, das kann man sagen, doch einfach ein bisschen kahler und nackter bei Ihnen. Sie haben das gestern so formuliert, Herr Erwert, als Sie die Bilder aufgehangen haben. Ja, das sind schöne, bunte Punkte hier im Gericht, die es, glaube ich, auch lohnenswert machen, mal hierher zu kommen, wenn man nicht kommen muss. Ja?
0: Geboren 1954 begann Herr Erwert seine berufliche Laufbahn im Jahr 1968 als Bäcker in Halle und beendete sie im Jahr 2014 als Standortleiter der Zuckerfabrik Pfeiffer und Langen in Köllern. Dazwischen lag die ganze Palette eines erfolgreichen Berufslebens in unterschiedlichen Positionen und Funktionen mit einer Konstanten, der Malerei. Beginnend in den 1970er Jahren bis zum heutigen Tag war und ist Herr Erwert künstlerisch aktiv. Seine Ausstellungstätigkeit hat ihn bis nach Linz geführt. Nun gewährt er einen Einblick in sein künstlerisches Schaffen, unterstützt durch seine Enkelin Anna Ehrenberg.

Im Rahmen der bundesweiten Initiative Kultur macht stark, Bündnisse für Bildung des Bundesministeriums für Bildung und Forschung wird von der Stadtbibliothek Hettstedt erstmals das Projekt Ich bin ein Leseheld durchgeführt.

0: durchgeführt. Ziel des Programms ist es, lokale Akteure zu vernetzen und mit Hilfe dieses Bündnisses einen Beitrag für Bildungschancengleichheit zu leisten. Am 19. Mai machten sich daraufhin Mitarbeiter der Bibliothek mit Kindern aus der Einrichtung des Deutschen Kinderschutzbundes Tegel auf dem Weg zum Revierkommissariat Hettstedt. Begrüßt wurden die Kinder von Steffi Schwan, die er später auch vorlas und Wissensfragen stellte, sowie den Regionalbereichsbeamten Hettstedt, Herr Grasemann und Herr Börner. Das Projekt Ich bin ein Leseheld richtet sich speziell an Jungen im Alter von 8 bis 12 Jahren und wird in Zusammenarbeit mit Einrichtungen des Kinderschutzbundes Mansfelder Land gestaltet. Die Teilnehmer haben einen individuellen, teils durch einen Migrationshintergrund begründeten Förderbedarf. Ziel ist es, die Jungen zu aktivieren und ihnen die Chance zu geben, sich auf unterschiedliche Weise mit Vorgelesenem und Selbstgelesenem auseinanderzusetzen und nachzuerleben. Neben der Polizei konnte auch die Feuerwehr Hettstedt und die Mansfelder Bergwerksbahn als Bündnispartner gewonnen werden. Und so las Frau Schwan eine spannende Detektivgeschichte vor.
1: Leon stellt sich vor, dass sie nach einem Schatz graben. Er liebt es, Geheimnissen und Rätseln auf die Spur zu kommen. Leon ist nämlich ein
2: Detektiv.
1: Genau, wissend. Prima. Aber seine Freunde Lotte, Jonas und Daniel finden das langweilig. Spielen wir Verstecken, schlägt Lotte vor. Daniel zeigt dem anderen noch seinen neuen Anstecker vom Fußballclub HFC. Er legt ihn auf den Gartentisch. Leon sucht als erster. Er zählt langsam bis 30. Die anderen verstecken sich im Garten. Ich komme, ruft Leon und dreht sich um. Die Bauarbeiter grinsen und schauen auffällig in eine Richtung. Sie wollen Leon helfen. Aber das brauchen sie nicht. Daniel findet er hinter dem Busch, Lotte hinter dem Holzschuppen und Jonas ist hinter der Birke.
0: Die Kinder beteiligten sich rege, zeigten, dass sie das Gehörte verstanden hatten und eine Belohnung am Ende gab es natürlich auch.
3: Unter dem Motto Generationen und Kulturen begegnen sich, wurden am 20. Mai in Eisleben 25 Jahre Deutscher Kinderschutzbund Mansfeld-Südharz gefeiert. Dazu wurde auf das Gelände des Mehrgenerationenhauses Sternschnuppe in der Pestalozzi-Straße in Eisleben eingeladen. Die vielen Gäste begrüßte Daniela Liedmann, Koordinatorin des Deutschen Kinderschutzbundes Mansfeld-Südharz.
4: Wir haben seit ganz vielen Monaten dieses Fest geplant. Ich hoffe, dass wir es ohne große Pannen mit Ihnen hier schön feiern können, dass Sie sich hier wohlfühlen. Wenn Sie irgendein Problem haben, kommen Sie zu uns. Wir versuchen Ihnen ganz unbürokratisch zu helfen. Wir haben viele Gäste eingeladen. Wir haben auch weit angereiste Gäste heute hier unter uns. Aus Bremen, aus Herne, unsere Freunde und auch aus Ostfriesland müsste unsere Freundin hier sein. Und ganz, ganz viele Freunde, die uns ganz nahe stehen, mit uns schon seit vielen Jahren zusammenarbeiten. Habt alle tausend Dank, dass ihr unserer Einladung gefolgt seid. Unser Organisationsteam hat seit Monaten, wie gesagt, daran gearbeitet, dieses Fest zu gestalten. Im oberen Bereich, diese vielen Aktionsstände, konnten Sie schon sehen. Und auf dem Spielgelände sind für die Kinder noch ganz tolle Angebote. Schauen Sie nachher in Ruhe sich alles an und haben so viel Freude dabei. Und die Kinder natürlich auch. Habt ganz viel Spaß bei uns.
3: Auch Bärbel Blume, Vorstandsvorsitzende des Vereins, nutzte die Gelegenheit für einige Dankesworte.
5: Ich möchte mich hier an dieser Stelle für die Zusammenarbeit mit allen Ämtern, mit allen Gemeinden, mit allen Städten, mit dem Land insgesamt nochmal ganz, ganz herzlich bedanken. Und dazu dient natürlich auch der Dank an das Jugendamt, vertreten durch Herrn Vogler, mit denen wir eine so gute Zusammenarbeit haben, mit den Ämtern, mit den gesamten Gemeinden und der Stadt und den Städten, dass wir wirklich nur froh sein können, dass der Deutsche Kinderschutzbund vor 25 Jahren gegründet wurde.
4: Ich freue mich, dass ich euch heute allen zum 25. Jahrestag des Deutschen Kinderschutzbundes Mansfeld-Südharz e.V. gratulieren kann. Die Sonne scheint, was kann es eigentlich Besseres geben für eine Geburtstagsfeier? Und insofern ist das sicher auch ein ganz wichtiger Teil.

0: Tag. Vor allen Dingen für all die, die in den 25 Jahren Kinderschutzbund hier gewirkt haben. Frau Blume sagte, da ist eigentlich ganz schön lange Zeit, ja. Und man hat ganz, ganz viel erlebt in diesen 25 Jahren. Es ist gewachsen und von dem kleinen Pflänzchen 1991 ist ein stattlicher Verein entstanden mit vielen, vielen auch Zweigstellen, will ich mal sagen, vor Ort. Da haben wir hier Eisleben, wir haben Helbra, wir haben Wandsleben, wir haben Bennendorf. Also es ist was los in unserem Landkreis und ich glaube, das ist auch ganz, ganz wichtig, denn der Kinderschutzbund wird gebraucht.
1: Ein buntes und abwechslungsreiches Programm, gestaltet von Besuchern und verschiedenen Künstlern der Region, erfreute Groß und Klein. Den Anfang machten die Tiege Kids aus Hettstedt.

0: Am 21. Mai um 11 Uhr wurde der neu gestaltete Spielplatz im Bürgerpark Altdorf-Terrassen in Sangerhausen eröffnet. Dazu ergriff Jens Schuster, der stellvertretende Oberbürgermeister von Sangerhausen, das Wort.
1: Wir begrüßen ganz herzlich die stellvertretende Landrätin, Frau Hittner, und natürlich auch viele Sponsoren, die hier vertreten sind, die zum Gelingen dieses Spielplatzes beigetragen haben. Und natürlich auch die Mitglieder unseres Sanierungsausschusses, die im Hintergrund wesentlich dazu beigetragen haben, dass das hier zum Erfolg geführt wurde. Bereits vor 15 Jahren hatten wir im städtebaulichen Rahmenplan hier an dieser Stelle ein Erholungsgebiet geplant. Gemeinsam mit der Salek, unserem Treuhänder, ist dieses Grundstück auch zeitnah erworben worden, modelliert, renaturisiert, sodass insgesamt ein Mitteleinsatz von 48.000 Euro nur, um hier eine Grünfläche zu schaffen, bereits geflossen sind. Wir waren im letzten Jahr hier zusammengekommen, um feierlich auch dieses Gelände erlebbar zu machen oder zu genießen. Wir hatten zum Tag des Baumes Baumspenden von der Schutzgemeinschaft Deutscher Wald, von der Selbsthilfegruppe Prostata und von einer Privatfamilie, die Initiative ergriffen hat und gesagt, wir spenden hier Bänke, um hier dieses Gelände erlebbar zu machen. Ja,

Im letzten Jahr, die Planung für den Spielplatz waren sehr intensiv. Wir hatten Kosten von ca. 30.000 Euro und über die angespannte Haushaltssituation muss ich niemand was erzählen. Deshalb konnten wir dankbarerweise auf unsere Gesellschaften zurückgreifen. 25-jähriges Betriebsjubiläum führte dazu, dass Aktivspenden eingeworben wurden, um beide Gesellschaften, sowohl die Stadtwerke Sangerhausen als auch die Städtische Wohnungsbaugesellschaft, haben ihr Versprechen gehalten, 10.000 Euro gesammelt und wie gesagt, die hier investiert werden konnten in diesen Spielplatz.

Der Spielplatz hat unter anderem folgende Ausstattungsmerkmale: Spielturm, Kletterstangen, Sitznetz, Dschungelbrücke, Muldenrutsche, Kletterwand, schwebende Hölzer, Kletterlabyrinth und Wippe. Um die Sicherheit zu gewährleisten, ist rund um die Spielgeräte Fallschutzkies vorhanden. Zusätzlich zu den zuvor erwähnten Spielgeräten konnte im September des vergangenen Jahres durch den Kreis Kinder- und Jugendring e.V. ein kleines Spielhäuschen organisiert werden, welches durch Spendengelder der Sparkasse Mansfeld-Südharz finanziert werden konnte.

0: Schon früh am Morgen um 6.30 Uhr waren die Vorbereitungen fast abgeschlossen. Unter Leitung der Werkstätten für Denkmalpflege GmbH aus Quedlinburg hatte man dem Lutherdenkmal stabile Gurte unter die Arme gelegt. Ein Kran, der bereitstand, bewegte seinen Ausleger genau über das Denkmal und langsam senkten sich die Ketten zu den Mitarbeitern auf dem Baugerüst. Diese hängten die Gurte ein und dann kam der Moment, der von allen Anwesenden mit Spannung erwartet wurde. Was wird passieren, wenn der Kran versucht, die Last anzuheben? Laut alter Unterlagen sollte die Bronzefigur nur durch ihr Eigengewicht auf dem Sockel ruhen. Doch vielleicht war doch irgendwo eine Verankerung erfolgt, die beim Anheben zur Beschädigung der Figur oder des Postaments führen konnte. Beobachtet von Kamerateams und zahlreichen Fotografen zog der Kran an. Problemlos hob sich Luther vom Sockel, auf welchem er seit 1883 an sein menschliches Vorbild erinnert. Erleichterung bei allen. Rund 1,5 Tonnen Gewicht zeigte die Waage des Krans an, als die bronzene Hohlplastik frei am Haken baumelte. Stück für Stück wurde das Denkmal auf einem bereitstehenden LKW verladen. Fast majestätisch neigte sich Luther erstmals nach so langer Zeit und wurde weich auf Schaumstoff gebettet. Insgesamt 170.000 Euro wird die Restaurierung von Denkmal, Postament und Treppenanlage kosten. 4.000 Euro bringt die Stadt in Eigenleistung auf. Der große Restbetrag wird durch die Stiftung Sparkasse Mansfeld-Südharz, dem Bund und dem Land Sachsen-Anhalt unterstützt bzw. gefördert. Welches Unternehmen die Restaurierung der Statue übernimmt, ist noch unklar. Die Ausschreibung läuft noch. Die Treppenanlage wird die Firma Naturstein und Service Nahsdorf GmbH und Co. KG aus Sachsen wiederherstellen. Das Postament restauriert die Werkstätten für Denkmalpflege GmbH aus Quedlinburg. Die Gesamtrestaurierung wird durch die Firma Romstedt, Gehring und Werner GmbH, Ingenieurbüro für Restaurierung und Sanierung in der Denkmalpflege aus Kirchheim geplant. Bis zum 31. Oktober 2016, so der Plan, soll Luther wieder seinen Platz im Herzen der Stadt einnehmen.
1: Gemeinsam mit den Streetworkern der Zeche aus Helfter lud die Wohnungsbaugesellschaft Lutherstadt Eisleben am 27. Mai zum großen Spielplatzfest in der Reismesserstraße ein. Aufgrund des schlechten Wetters mussten die geplanten Aktivitäten in die Turnhalle der benachbarten Thomas-Münzer-Grundschule verlegt werden. Trotzdem kamen zahlreich die Gäste zum Fest. Nach einer kurzen Eröffnung ging es los. Den Anfang machte die Gitarrengruppe von der Zeche.

0: Auch der Mitmachzirkus Bergmönch war vor Ort und sorgte für Unterhaltung in der Halle. Eine Vorführung zeigte Andreas Stute mit Hund Erna vom Eisleber-Tierheim am Sandgraben.
1: Groß gefeiert wurde am 27. Mai die Eröffnung der neuen Produktionsstätte der Meinecke Fahrzeugservice GmbH am unteren Weinberg 5 in Farnstedt. Jede Menge Gratulanten beglückwünschten Seniorchef Jürgen Meinecke und seine Kinder Dirk und Nadine. Musikalische Grüße gab es von den Kindern des Farnstedter Kindergartens. Hagen Brautsch als Moderator begrüßte die vielen Gäste, unter ihnen zum Beispiel die Oberbürgermeisterin der Lutherstadt Eisleben, Jutta Fischer, oder der Altbürgermeister von Querfurt, Peter Kunert. Aber auch Ministerialrat Lutz-Georg Bergling, beim Innenministerium Sachsen-Anhalt zuständig für den Brand-, Katastrophenschutz, zivile Verteidigung, militärische Angelegenheiten und das Rettungswesen. Dann wandte sich Jürgen Meinecke als Lenker der Firmengruppe Meinecke, die seit Jahrzehnten in Eisleben etabliert ist, an die Anwesenden.
2: Kurz zu unserer Firmengeschichte. Die Firma Meinecke ist hervorgegangen aus dem väterlichen Handwerksbetrieb, welcher 1963 durch meinen Vater Gerd Meinecke und dessen Ehefrau Irene Meinecke in Eisleben gegründet wurde. Ich möchte es nicht versäumen, meine Mutter, welche unter den Gästen war, recht herzlich zu begrüßen. Somit erklärt sich auch die Ausschrift auf unserem Banner in dritter Generation. Sehr geehrte Damen und Herren, viele von Ihnen kennen mich seit Jahren und viele haben mit mir zusammen Geschäfte gemacht oder zusammengearbeitet. Ich danke Ihnen ganz herzlich für das langjährige Vertrauen und für die gute Zusammenarbeit. Mein ganz besonderer Dank gilt meiner Frau, liebe Edith. Musstest in den letzten 26 Jahren oftmals auf vieles verzichten. Und du hast dich niemals beklagt. Dafür nochmals vielen, vielen Dank.
1: Jürgen und Dirk Meinecke bedanken sich bei dieser Gelegenheit auch bei langjährigen Mitarbeitern für ihr Engagement für die Firma. Dann übergab der Seniorchef symbolisch das Steuerrad an seine Kinder. Tochter Nadine bedankte sich bei dieser Gelegenheit bei ihren Eltern.
3: Wir danken euch, liebe Eltern, für eure Vorbildfunktion für uns. Wir danken euch einfach für eure Liebe und wünschen euch alles, alles Gute, viel Gesundheit und wir wünschen euch für euer weites Leben viele, viele schöne Stunden.
1: Die Kinder hatten für Edith und Jürgen Meinecke auch etwas vorbereitet. Es gab ein Ruhestandskissen. Selbstverständlich ergriff auch der neue Geschäftsführer der Meinecke Fahrzeuge GmbH, Dirk Meinecke, das Wort.
4: Meine Eltern haben die von meinem Opa gegründete Firma über viele Jahre mit hohem Engagement geführt und weiter ausgebaut. und mir somit den Grundstein für meine Zukunft gelegt. Dafür danke ich von ganzem Herzen meinen Eltern an dieser Stelle.
1: Er erläuterte auch, warum die Firma ihre Produktion nach Farnstedt verlegte. In Eisleben war schlicht nicht mehr genügend Platz. Dort wird in Zukunft ein Servicestützpunkt eingerichtet. Speziell neue Produkte sollen in Farnstedt produziert werden, unter anderem ultraleichte Kofferaufbauten für Fahrzeuge. Grußworte sprachen unter anderem der neue Geschäftsführer der Handwerkskammer Halle, Herr Neumann, oder Herr Bergling vom Innenministerium. Aber auch ganz besonders Frau Fischer als Oberbürgermeisterin der Lutherstadt Eisleben, die er sich nicht nehmen ließ, sich bei Meinekes für die jahrelange gute Zusammenarbeit zu bedanken. Nach so viel Offiziellem war an diesem Tag selbstverständlich auch Möglichkeit, ins Gespräch zu kommen und sich ein wenig in der neuen Betriebsstätte umzuschauen.

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0: Am 6. Juli 2006 jährte sich der Beginn der Abteufung des Vitzthum-Schachtes, der später den Namen Ernst Thälmann bekam, zum 100. Mal. Für die Mitglieder des Fördervereins Mansfeld Museum ein Grund, das Jubiläum auf ihre eigene Weise zu begehen. Sie planten eine gemeinsame Besteigung der Spitzgegelhalde, die weit über das Mansfelder Land hinaus sichtbar ist. Einer der Initiatoren war Bergmann Günther Zeising.
1: Am 2. September 1954 habe ich hier die erste Schicht verfahren als Streckejunge. Habe mich dann hochgearbeitet, wollte mehr wissen vom Bergbau, habe Bergbau studiert, als Bergbauingenieur zurück und dann verschiedene Leitungstätigkeiten. Habe alle Schächte hier kaputt gemacht, sage ich immer. Rosowski, Fortschrittsschacht und dennoch Niederrüpplingen zum Scheißschrauber Strebau 7,5 Jahre. Die letzten Jahre war ich in Nienstedt, der ständige Nachtschicht. Hat auch den hässlichen Grubenbrand irgendwie mit meiner Schicht. Das war so ein kurzer Abriss.
2: Ist es für Sie auch noch ein Höhepunkt, trotzdem jetzt hier mal mitzugehen?
1: Aber auf alle Fälle. Der Schacht liegt bei mir vor der Haustür, den sehe ich jeden Tag. Ich sage immer, der Mount Everest, Ernst Thälmann, Mount Everest, sage ich dazu. Wir haben zwar nicht mehr die volle Höhe, früher hatte er 148 Meter, heute haben wir etwa 133 Meter, 15 Meter sind irgendwie in der Erde versunken, aber trotzdem, es reicht uns.
2: Was halten Sie denn von der Idee, dass es für die Öffentlichkeit mal zugänglich wäre?
1: Sehr viel, sehr viel. Es ist traurig, dass sich der Betrieb hier irgendwie da querstellt. Aber in 2 Jahren wollen wir hier Ähnliches mit dem Rosowski-Schacht veranstalten. Das ist nämlich anhauen, da werden die ersten Schöpfer geschickt, 2008. Da haben wir weniger Probleme, weil die Heid ist verkauft, die hat der Schützenverein von Jabstedt. Mit den Vorsitzenden kennen wir Jude, da haben wir keine Probleme. Diese zumindest nicht.
3: Also ich bin vom ASB, ich soll die Sache medizinisch hier absichern, im Fall stürzt doch jemand ab.
2: Sind ja auch etliche ältere Leute dabei?
3: Ja. Ich und sehe es, ja, das BND vertreten, ja? bis über 70.
1: Aber die Heiden sind gerne.
3: Das denke ich mal, ja.
4: Und das Bergamt schreibt das Rettungswerk vor.
0: Angesichts dicker Rucksäcke stellte sich die Frage, was braucht man sonst eigentlich noch so für eine Heidenbesteigung?
5: Ich habe in meinem Rucksack erstmal einen Hammer, im Fall, dass ich ein paar Fischabdrücke finde. So, den haben wir zu trinken haben wir mit, ein Fotoapparat haben wir mit, 3 Regen. Den Keks haben wir mit, im Fall, dass es regnen tut.
6: Mit
5: naja. Und das war's eigentlich. Und gute Laune.
2: Von wo kommen Sie?
5: Ich komme von Benstedt.
2: So weit. Aber Sie sehen die Heide ja eigentlich auch, oder?
5: Also, von Benstedt aus sieht man das.
0: Damit niemand verloren geht, trugen sich alle Wanderer in eine Teilnehmerliste ein. So auch Herr Benter.
7: Ich bin Mitglied des Fördervereins Mansfeld Museum. Und das sind im Jahre ein Haufen Wanderungen. Und heute wollen wir auf die Spitze des Thälmannschachtes, ehemals ein Vitzthum-Schacht. Ich denke schon, das ist eine Attraktion. Und man sieht ja auch die jungen Leute da. Und ich freue mich schon darauf, hoffentlich spät Wetter mit. Und wünsche auch dem Förderverein, dass noch viele solche Veranstaltungen geben möge.
8: Veranlass ist heute die Besteigung der Heide Thälmannschacht, ehemals Vitzthum-Schacht. Die Heide ist 133 Meter hoch. Wir können es leider nur vereinsintern machen, weil wir von den Anlagen und Umwelttechnik AG keine Genehmigung haben, das Betriebsland zu betreten, aus sicherheitstechnischen Gründen. Dann müssen wir heute den schlechteren Weg in Kauf nehmen. Aber bevor wir das tun, muss ich euch alle belehren, was ihr auch aktenkundig niederschreiben müsst, weil die Heide unter Bergaufsicht steht und damit wie ein Bergwerk zu behandeln ist. So. Folgendes. Um die Heide und auf der Heide herrscht Rauchverbot. Es muss sich jeder gesundheitlich in der Lage fühlen, die Heide zu betreten. Wer irgendwie mit dem Kreislauf, mit dem Herz oder irgendwie was hat, naja, das merkt ja jeder selber, dann muss das Unternehmen abbrechen. Weiterhin dürfen keine Gesteinsbrocken der Heide hinuntergeworfen werden. Und nur auf dem vorgeschriebenen Weg wird nach oben gegangen, das heißt höhenförderlicher Weg und auch im Bereich Lichtaure, dort auf der Flachheide kann man sich bewegen. Bitte nicht Böschungen betreten, es ist kreuzgefährlich hier.
0: Dann wurde es feierlich. Günter Zeising hielt eine kleine Festrede.
1: Liebe Freunde und Kameraden, im Auftrag des Fördervereins des Mansfeld Museums möchte ich alle Gäste und Besucher zur Heidenbesteigung des Ernst-Thälmann-Schachtes mit einem herzlichen Glück auf begrüßen.
9: Auf.
1: Besonders das Punktumfernsehen, die Kameraden vom Förderverein, meine Landsleute aus Hiebitz, ehemalige Betriebsangehörige und alles andere von rund um ihr. Anlass ist der Beginn des Abtäufens vor 100 Jahren am 6. Juli 1906 im Hirschwinkler Revier bei Hübitz. Da beziehe ich mich auf die Taufe, auf einen erschienenen Artikel im Eisleber Dauerblatt. Da heißt, der Anhieb wurde von allen Anwesenden in der üblichen Weise durch drei Einhiebe mit der Geierhaue unter entsprechender Weihe und Wundsprüchen vollzogen. Den ersten Anhieb machte der Bergwerksdirektor Scholz, dann folgten seitens des Herrn Obersteigers Schimpf die übliche Libation aus einer Flasche Nordhäuser Branntwein unter dem Wunsche, dass der Branntwein das Wasser bannen möge. Es folgten noch weitere gerne Gespräche.
0: Viele interessante Details aus der Geschichte des Schachtes wusste Bergmann Zeising zu berichten. Auch mit Zahlen rund um das Bergbaurevier konnte er aufwarten.
1: In den 50er Jahren wurde das Plattenband, Himbeer-Dille-Band, wie es auch hieß, ja, entwickelt, wodurch die Hundeförderung und die schwere Arbeit des Dreckens wegfiel.

0: 1960 wurden die ersten Versuche mit dem mannlosen Streb im Bereich des Fliege 16 unterhalb der 13. Sohle durchgeführt. Daraus wurde auf dem Fortschrittsschacht 2 der Blockrückbau, der Fleischerstreb hat ja schon was hier, das bekannt auch bestimmt, und in den 70er Jahren entwickelte sich der Schähstaber Strebe aus dem Berner Genschacht mit einer Quadratmeterleistung, man höre und staune, von rund 10 Quadratmeter pro Mann und Schicht, ja, warst also dabei. Die Ausdehnung des Grubengebäudes im Dämannschacht betrug 49 Kilometer. Das läuft man nicht ab, ne? Der tiefste Punkt der Schachtanlagerung, gleichzeitig der tiefste Punkt der Mansfeldermöde, wenn wir stolz sind, befand sich bei 995 Meter in der 14. Sohle, 320 Meter westlich von Borgsdorf. Der tiefste Punkt der Sangerhäusermöde befand sich auf der Schachtanlage in Nienstedt, wo ich auch war, im Flieger 72 unterhalb der 12. Sohle, bei 950 Meter, also wir haben noch den Rekord. Insgesamt wurden von 1945 bis 1962 ca. 22.908.100 Quadratmeter Flözfläche abgebaut, mit ca. 19.162.000 Tonnen Schiefer. Ich bedanke mich für die Aufmerksamkeit und wünsche allen einen unfallfreien Auf- und Abstieg zum Heidengipfel und zurück zur Ackersohle. Und viele schöne Fotos aus dem Mansfelder Land und bleiben da Erinnerungen.
1: Hilmar Hörold hatte schließlich noch eine Art Richtspruch der Bergleute mitgebracht, auf das das Unternehmen gelinge.
2: Dass dieses Werk möge wachsen und blühen und lohnen alles Sorgen und Mühen und Schätze bringen ohne Zahl, drauf hau ich zum anderen Mal. Und dass der Höchste mit seinen Segen sei bei dem Werke aller Wegen. Und schüren wir die knappe Nacht und Tag, darauf tue ich den dritten Schlag.

0: Schon nach den ersten Metern kam so mancher ganz schön ins Schwitzen. Auch Herr Wiedenbeck und sein Enkel Philipp freuten sich über eine kleine Pause.
1: Erster Eindruck?
2: Wunderschön. Das ist wie eine Marienwanderung hier. Das erste Mal, dass ich sowas überhaupt sehe hier.
1: Sind überwältigt?
2: Erster Eindruck, ganz, ganz toll. Wir sind das erste Mal hier alle beide und versuchen, das durchzustehen. Und wir schaffen es.
1: Ja. Was sagst du?
3: Das war schön.
1: Bist du schon kaputt?
3: Bisschen.

0: bisschen was anderes als ein Fußballspiel, wa?
1: So ist es. Aber auch sehr anstrengend.
2: Fotostopp direkt oberhalb der ehemaligen Kläuberstelle, die zwar verfallen, aber in ihren Dimensionen noch gut zu erkennen sind. Bernd Friedrich wies noch einmal darauf hin, wie schwer die Arbeit, die vornehmlich von Frauen ausgeübt wurde, in den Kläuberstellen war.
3: Hier nochmal jedes Stück in der Hand genommen, ob es auch wirklich schmerzartig ist oder nicht.
0: Und ja, und in den
3: Kläuberstellen? Frauen, in den Kläuberstellen meistens Frauen gemacht oder Bergleute, die nicht mehr unter Dach arbeiten können.
4: Invaliden.
3: Ja. Kläubersteiger war, glaube ich, war Steigerdach.
4: Genau. Wir hatten doch von der Mannschaft ein Pferd. Weil vom Holzplatz bis zum Aufzug war keine Bahn nicht, hat das Pferd gezogen. Nur hat einer doch mal, wie sie es hingekommen ist, ja, das Pferd, die A, ja, zwischen den

Beine geklopft und das Pferd hat gebissen. So, jetzt musste der Steiger bei der Dach eine Unfallanzeige ausführen. Ich war im Laufe 100 und eine Markennummer. Rückseite Unfallanzeige hat ausgeschrieben. Durchgeführte Maßnahmen, nicht. Ist er bei Karaschieren hoch, das war der Sicherheitsinspektor. Also jetzt kann ich gucken, ob ich die Schularbeit richtig gemacht habe und das zeige ich mal. So, das musste wieder mitnehmen. Warum? Du hast hingen in den Strophen durchgeführte Maßnahmen. Das nimmt mich der HSI-Eislehm nicht ab. Was soll ich denn draufschreiben? Mensch, der für mich ausschreibt, du fährst, wurde belehrt.

0: Respekt zollten alle Dr. Langlüttich, der erst kürzlich eine Bypass-Operation glücklich überstanden hatte. Doch er hatte seine eigene Devise.
1: Wie ist das mit dem Bypass? Geht es noch?
2: Man muss eben nur darauf verzichten, vorne weg zu sein.
1: Ja, richtig. Ansonsten kann man alles noch machen.
2: Man kann alles machen. Ich sage immer, alle anfallenden Arbeiten werden erledigt, aber nicht im Leistungslohn.

0: Sie sind auch hier dabei?
1: Ja.
0: Ihr erste Mal, nö.
1: Ja, das erste Mal.
0: Ehrlich, das erste Mal heute. Jungfräulich sozusagen.
1: Sozusagen. Aber schön. Bisschen ungewohnt, bisschen anstrengend, mal die Füße ein bisschen wehtun, aber lohnt sich. Mhm. Wir gehen auf den Brocken. Einmal müssen wir oben gewesen sein. Mhm. Der Brocken des Mansfelder Landes.
2: Nicht nur auf dem Brocken, sondern sogar schon auf dem Vesuv vor Herr Wiedenbeck aus Großörner. Diese Geschichte fiel ihm jetzt wieder ein.
3: Naja, da war ich im Vesuv und da konnte man einen Stock kaufen bei denen zum Abstützen. Und der Stock, der kostete 4 Euro. Dann wollten wir den Stock zurücknehmen, als wir runtergekommen sind. Und dann sagte er, nein, also bei bestem Willen, 4 Euro. Ich sagte, möchte ich wenigstens 2 zurückkommen. Nein, hat er auch nicht mitgemacht. Also habe ich für 4 Euro einen Stock mit nach Großörner wieder 2 Euro genommen. Ein teures Geschenk aus Italien. Also ich hätte einen Hals rumdrehen können.
4: Ein schönes Andenken.
3: Oh ja, für 4 Euro ein Stock, ein schönes Andenken, würde ich auch sagen.
0: Aber sonst war es schön oben auf dem Vesuv.
3: Sonst schön, da waren zwei alte Damen mit oben und da habe ich immer so aufgetreten am Rand. Die haben die geschimpft, ich soll doch aufhören, ich soll den Vesuv nicht verrückt machen, nicht, dass der ausbricht und so schnell geben sie doch nicht runter da vom Vesuv. Da spuckte ja nun drin im Kessel von einigen Löchern doch was aus. Aber die waren arg böse auf mich, weil ich da getrampelt habe und aufgestoßen habe. Und da machen sie das nicht, wenn der in Jan kommt, wir sind alt, wir kommen nicht so schnell wieder runter. Das sind so Begebenheiten, die man da so erlebt mit so älteren Leuten. Und nun höre ich auch mit dazu, zu den älteren Leuten.

0: Was hast du alles dabei?
1: Was soll ich dabei haben?
0: Ja. Was zu trinken, ja.
1: Was zu trinken haben wir dabei?
0: Eisgekühlt.
1: Eisgekühlt.
2: Also im Brockensieb.
1: Schnaps.
3: Ganz schwach.
2: Ganz schwach.
0: Aber Schnaps ist ja auf der Halde verboten.
1: Nein, den trinken wir ja auch nicht. Den überreichen wir nur hier oben. Den Kohl ist.
0: Getrunken wird nachher unten.
1: Und getrunken wird unten, ja. Ein Kohlmatter haben wir überreicht und rein.
0: Gut, ne? Und was ist mit einer Bratwurst?
1: Eine Bratwurst haben wir unten. Die haben wir unten, die essen wir unten hier auch nicht.
4: Ja, man muss anerkennen, dass die Arbeiterbergleute in 50er und 60er Jahren wirklich tausende von Tonnen, die hier erschmolzen und gewalzt. Und jetzt sieht man das erste Mal auf der Heide, so wie was doch eine schwere, anstrengende Arbeit die Bergleute früher vollführen mussten.
0: Das hat einen damals gar nicht so interessiert. Raus damit, weg
4: ja,
0: damit?
4: Ja, das war klar. Es war ja eine ganz andere Zeit. Man hat sich bloß um seine Arbeit gekümmert und man wurde, das Material wurde angeliefert, was die Bergleute hier für uns geschaffen haben. Wir haben sie im Walzwerk weiterverarbeitet. Mhm.
1: Jetzt winke ich, damit meine Frau uns sehen kann von hier oben.
0: Haben Sie extra das gelbe Tuch
1: mitgenommen? Habe ich extra die Jacke mitgenommen. Ne?
0: Nein. Wo ist denn Ihre Frau?
1: In Hübitz. Das kann man sogar von hier sehen. Das einzige rote Haus.

0: Wir haben ein schönes Mannsverband.
1: Ja.
0: Ja, also hier kann man sich wohl fühlen.
2: Fühlst du dich auch wohl?
3: Ja.
2: Vor allem bei Opa, wa?
3: Ja, wenn man den Ausblick hier oben da genießt, das sieht richtig schön aus.
0: Ja. Hier kann man sich erholen. Das ist unser Mannsverband, ja?
3: Ja.
0: Genau.

0: Harte Salz und tiefe Schächte, geile Frauen und lange Nächte sind des Bergmanns früher Tod. Ein Bier, das nicht läuft, ein Bergmann, der nicht säuft, ein Mädchen, das nicht stille hält, das gibt es nicht auf dieser Welt. Prost.
1: Das kräftige Bergmannsfrühstück nach dem Abstieg rundete den Tag ab und bildete eine gute Grundlage für einen anständigen Schachtschnaps.

0: Na, jetzt schmeckt's.
1: Ja, gut. Und die Aussicht von ganz oben war perfekt. Hm. Besser kann man es einfach nicht machen.
0: Hast du immer noch im Kopf, wa? Was soll ich träumen davon?
1: Das werde ich auch morgen an der Schule erzählen.
0: Cool.
1: Also alle staunen.
0: Hm. Und was isst du da Schönes? Gehacktes?
1: Ja, mit Senf.
0: Schmeckt, ja. Ihnen schmeckt's auch. Wie früher vor Streb, wa?
2: Nein, nee, da war ich nicht unten. Das war zu tief. Aber das war ein Erlebnis. Und das war jetzt allerhöchste Eisenbahn, dass der Magen wieder was kriegt.
3: Der Schnaps ließ die Männer locker werden und sie begannen in alten Zeiten zu schwelgen. Schöner konnte der Tag nicht zu Ende gehen.
4: Die Verkäufer in die Konsum und die Männer auf den Schachten in der Jägenschicht vor demselben Streben. Und Fritz hat Abend immer die Pfoten auf der Decke, nicht über der Decke. Da hat Ella gesagt, was ist mit dich los? Willst du nicht oder kannst du nicht oder was stimmt nicht? Ja, wenn du bist, dass mein Kamerad, der Blödmann, jedes Mal stellt mich da so eine Ecke hin und die muss ich weghacken. Da brumm ich den Knochen. Und da hat die mit Frieden gesprochen, sagt er euch zu, wenn du dein Mann nicht, dass da die Ecke weghackt, da ist was los hier. Und es hat die Jungen, nächsten Tag war die Ecke weg. Und Fritz hat die Pfoten wieder unter die Decke genommen. Und da war wieder Frieden eingekehrt. Bergmann, der Mannsväter Bergmann, nützt die Bohrenform aus, um den Kämpferdruck und Periodendruck, der die Schiefern ergiebig macht und die Schiefern vorträgt. Und wenn so eine Ecke oder Kuhbein
5: so ein
4: Arsch hängt, dann staut sich der Druck und dann ist ja alles fest, dann kommen keine Schiefern ab.
5: Und
4: dann werden die Knochen gebrochen,
5: das
4: Eisen hat die Glied aber nicht. Und in Abend hat er die Pfoten nur noch auf der Decke nicht mehr
5: drüber. Aber wenn der die Pfoten nur die Decke gestickt hätte, hätte der die Pfoten ja nicht bewegen brauchen, weil die gezittert haben. Dann wäre das schon alleine. Ja.
6: Wassilika Schegew, Bergdirektor ersten Ranges.
4: Oh.
6: Und der erzählte mitunter auch mal Witz. Und zwar von Professor Iso Platow und vom Heuer Isokuf. Das müssen aber zwei im sowjetischen oder russischen Bergbau bekannte Persönlichkeiten sein. Jedenfalls, Natascha hat gefragt, die Isokuf, was ist denn mal los, warum kommst du immer so spät nach Hause? Ja, wer ist jetzt der Professor Iso Platow da und der zeigt, wie das der mit dem Zyklus richtig ist. Ja, was heißt hier Zyklus, hat Natascha gesagt. Ja, kannst du nicht machen bloß einen Zyklus in der Schicht? Kannst du machen zwei Zyklus in der Schicht? Naja, hat sich eine Weile zufrieden gegeben, bis es einmal gesagt hat, du, Isobuf, kannst du nicht fragen, mein Professor Iso Platow, wie du kannst machen einen dritten Zyklus.
7: Die Bergmannsnummer zu beschreiben ist natürlich ein bisschen ordinär. Aber Bergleute haben es ja normalerweise immer sehr schwer. Sie arbeiten schwer und wenn sie nach Hause kommen, sind sie eigentlich fix und fertig. Weil sie aber auch sexuelle Freuden haben wollen. Und die Frau ja auch manchmal etwas will. Also, was wird gemacht? Eine Bergmannsnummer. Wie geht eine Bergmannsnummer? Hand auf den Muffen einschlafen.

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1: List gegen List jetzt.

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0: Nach einer längeren Pause fand am 19. Mai im Amtsgericht Eisleben wieder eine Vernissage statt. Die ausstellenden Künstler waren Karl-Heinz Erwert und seine Enkelin Anna Ehrenberg.
1: Wir haben mal wieder eine Vernissage. Es ist lange her, dass wir die letzte hatten. Ich glaube, das war mit dem Herrn Böttner, ja, wo wir Bilder gezeigt haben, ja, Böttner. Und wann war das, Herr Böttner?
2: 2 Jahre
1: her, ja. Also, nach 2 Jahren mal wieder eine Vernissage. Meinem Kollegen Dirk Kramer kann ich an dieser Stelle auch direkt mal danken, dass du den Kontakt hergestellt hast zum Herrn Erwert, der nun als Künstler hier ausstellt. Und das nicht allein, sondern er steht da mit seiner Enkelin, der Anna. Ja, Anna ist richtig?
2: Anna ist richtig.
1: Oder Anne? Anna. Die also ihren Großvater unterstützt. Ich freue mich also, dass wir beide hier haben. Ich muss auch mal, das müssen Sie sich jetzt anhören und auch die Anna mal sagen, dass das natürlich fürs Amtsgericht, solche Ausstellungen zum Organisieren und Bilder aufzuhängen und Bilder zu zeigen, das ist ja nicht das Kerngeschäft. Ja? Aber wir profitieren davon. Denn ohne Ihre Bilder und überhaupt ohne auch die Bilder der Vorgänger, die hier ausgestellt haben, wäre es, glaube ich, das kann man sagen, doch einfach ein bisschen kahler und nackter bei Ihnen. Sie haben das gestern so formuliert, Herr Erwert, als Sie die Bilder aufgehangen haben. Ja, das sind schöne, bunte Punkte hier im Gericht, die es, glaube ich, auch lohnenswert machen, mal hierher zu kommen, wenn man nicht kommen muss. Ja?
0: Geboren 1954 begann Herr Erwert seine berufliche Laufbahn im Jahr 1968 als Bäcker in Halle und beendete sie im Jahr 2014 als Standortleiter der Zuckerfabrik Pfeiffer und Langen in Köllern. Dazwischen lag die ganze Palette eines erfolgreichen Berufslebens in unterschiedlichen Positionen und Funktionen mit einer Konstanten, der Malerei. Beginnend in den 1970er Jahren bis zum heutigen Tag war und ist Herr Erwert künstlerisch aktiv. Seine Ausstellungstätigkeit hat ihn bis nach Linz geführt. Nun gewährt er einen Einblick in sein künstlerisches Schaffen, unterstützt durch seine Enkelin Anna Ehrenberg.

Im Rahmen der bundesweiten Initiative Kultur macht stark, Bündnisse für Bildung des Bundesministeriums für Bildung und Forschung wird von der Stadtbibliothek Hettstedt erstmals das Projekt Ich bin ein Leseheld durchgeführt. Ziel des Programms ist es, lokale Akteure zu vernetzen und mit Hilfe dieses Bündnisses einen Beitrag für Bildungschancengleichheit zu leisten. Am 19. Mai machten sich daraufhin Mitarbeiter der Bibliothek mit Kindern aus der Einrichtung des Deutschen Kinderschutzbundes Tegel auf dem Weg zum Revierkommissariat Hettstedt. Begrüßt wurden die Kinder von Steffi Schwan, die er später auch vorlas und Wissensfragen stellte, sowie den Regionalbereichsbeamten Hettstedt, Herr Grasemann und Herr Börner. Das Projekt Ich bin ein Leseheld richtet sich speziell an Jungen im Alter von 8 bis 12 Jahren und wird in Zusammenarbeit mit Einrichtungen des Kinderschutzbundes Mansfeld

0: das Land gestaltet. Die Teilnehmer haben einen individuellen, teils durch einen Migrationshintergrund begründeten Förderbedarf. Ziel ist es, die Jungen zu aktivieren und ihnen die Chance zu geben, sich auf unterschiedliche Weise mit Vorgelesenem und Selbstgelesenem auseinanderzusetzen und nachzuerleben. Neben der Polizei konnte auch die Feuerwehr Hettstedt und die Mansfelder Bergwerksbahn als Bündnispartner gewonnen werden. Und so las Frau Schwan eine spannende Detektivgeschichte vor.
1: Leon stellt sich vor, dass sie nach einem Schatz graben. Er liebt es, Geheimnissen und Rätseln auf die Spur zu kommen. Leon ist nämlich ein
2: Detektiv.
1: Genau, blüßend. Prima. Aber seine Freunde Lotte, Jonas und Daniel finden das langweilig. Spielen wir Verstecken, schlägt Lotte vor. Daniel zeigt dem anderen noch seinen neuen Anstecker vom Fußballclub HFC. Er legt ihn auf den Gartentisch. Leon sucht als Erster. Er zählt langsam bis 30. Die anderen verstecken sich im Garten. Ich komme, ruft Leon und dreht sich um. Die Bauarbeiter grinsen und schauen auffällig in eine Richtung. Sie wollen Leon helfen. Aber das brauchen sie nicht. Daniel findet er hinter dem Busch, Lotte hinter dem Holzschuppen und Jonas ist hinter der Birke.
0: Die Kinder beteiligten sich rege, zeigten, dass sie das Gehörte verstanden hatten und eine Belohnung am Ende gab es natürlich auch.
3: Unter dem Motto Generationen und Kulturen begegnen sich, wurden am 20. Mai in Eisleben 25 Jahre Deutscher Kinderschutzbund Mansfeld-Südharz gefeiert. Dazu wurde auf das Gelände des Mehrgenerationenhauses Sternschnuppe in der Pestalozzi-Straße in Eisleben eingeladen. Die vielen Gäste begrüßte Daniela Liedmann, Koordinatorin des Deutschen Kinderschutzbundes Mansfeld-Südharz.
4: Wir haben seit ganz vielen Monaten dieses Fest geplant. Ich hoffe, dass wir es ohne große Pannen mit Ihnen hier schön feiern können, dass Sie sich hier wohlfühlen. Wenn Sie irgendein Problem haben, kommen Sie zu uns. Wir versuchen Ihnen ganz unbürokratisch zu helfen. Wir haben viele Gäste eingeladen. Wir haben auch weit angereiste Gäste heute hier unter uns. Aus Bremen, aus Herne, unsere Freunde und auch aus Ostfriesland müsste unsere Freundin hier sein. Und ganz, ganz viele Freunde, die uns ganz nahe stehen, mit uns schon seit vielen Jahren zusammenarbeiten. Habt alle tausend Dank, dass ihr unserer Einladung gefolgt seid. Unser Organisationsteam hat seit Monaten, wie gesagt, daran gearbeitet, dieses Fest zu gestalten. Im oberen Bereich, diese vielen Aktionsstände, konnten Sie schon sehen. Und auf dem Spielgelände sind für die Kinder noch ganz tolle Angebote. Schauen Sie nachher in Ruhe sich alles an und haben Sie viel Freude dabei. Und die Kinder natürlich auch. Habt ganz viel Spaß bei uns.
3: Auch Bärbel Blume, Vorstandsvorsitzende des Vereins, nutzte die Gelegenheit für einige Dankesworte.
5: Ich möchte mich hier an dieser Stelle für die Zusammenarbeit mit allen Ämtern, mit allen Gemeinden, mit allen Städten, mit dem Land insgesamt nochmal ganz, ganz herzlich bedanken. Und dazu dient natürlich auch der Dank an das Jugendamt, vertreten durch Herrn Vogler, mit denen wir eine so gute Zusammenarbeit haben, mit den Ämtern, mit den gesamten Gemeinden und der Stadt und den Städten, dass wir wirklich nur froh sein können, dass der Deutsche Kinderschutzbund vor 25 Jahren gegründet wurde.
4: Ich freue mich, dass ich euch heute allen zum 25. Jahrestag des Deutschen Kinderschutzbundes Mansfeld-Südharz e.V. gratulieren kann. Die Sonne scheint, was kann es eigentlich Besseres geben für eine Geburtstagsfeier? Und insofern ist das sicher auch ein ganz wichtiger Tag, vor allen Dingen für all die, die in den 25 Jahren Kinderschutzbund hier gewirkt haben. Frau Blume sagte, na, ist eigentlich ganz schön lange Zeit, ja. Und man hat ganz, ganz viel erlebt in diesen 25 Jahren. Es ist gewachsen und von dem kleinen Pflänzchen 1991 ist ein stattlicher Verein entstanden mit vielen, vielen auch Zweigstellen, will ich mal sagen, vor Ort. Da haben wir hier Eisleben, wir haben Helbra, wir haben Wandsleben, wir haben Bendorf. Also es ist was los in unserem Landkreis und ich glaube, das ist auch ganz, ganz wichtig.
5: Denn der Kinderschutzbund

0: wird gebraucht.
1: Ein buntes und abwechslungsreiches Programm, gestaltet von Besuchern und verschiedenen Künstlern der Region, erfreute groß und klein. Den Anfang machten die Tiki Kids aus Hettstedt.

0: Am 21. Mai um 11 Uhr wurde der neu gestattete Spielplatz im Bürgerpark Altdorfterrassen in Sangerhausen eröffnet. Dazu ergriff Jens Schuster, der stellvertretende Oberbürgermeister von Sangerhausen, das Wort.
1: Wir begrüßen ganz herzlich die stellvertretende Landrätin, Frau Hittner, und natürlich auch viele Sponsoren, die hier vertreten sind, die zum Gelingen dieses Spielplatzes beigetragen haben. Und natürlich auch die Mitglieder unseres Sanierungsausschusses, die im Hintergrund wesentlich dazu beigetragen haben, dass das hier zum Erfolg geführt wurde. Bereits vor 15 Jahren hatten wir im städtebaulichen Rahmenplan hier an dieser Stelle ein Erholungsgebiet geplant. Gemeinsam mit der Salik, unserem Treuhänder, ist dieses Grundstück auch zeitnah erworben worden, modelliert, renaturisiert, sodass insgesamt ein Mitteleinsatz von 48.000 Euro nur, um hier eine Grünfläche zu schaffen, bereits geflossen sind. Wir waren im letzten Jahr hier zusammengekommen, um feierlich auch dieses Gelände erlebbar zu machen oder zu genießen. Wir hatten zum Tag des Baumes Baumspenden von der Schutzgemeinschaft Deutscher Wald, von der Selbsthilfegruppe Prostata und von einer Privatfamilie, die Initiative ergriffen hat und gesagt, wir spenden hier Bänke, um hier dieses Gelände erlebbar zu machen. Ja, und im letzten Jahr, die Planung für den Spielplatz waren sehr intensiv. Wir hatten Kosten von ca. 30.000 Euro und über die angespannte Haushaltssituation muss ich niemand was erzählen. Deshalb konnten wir dankbarerweise auf unsere Gesellschaften zurückgreifen. 25-jähriges Betriebsjubiläum führte dazu, dass aktiv Spenden eingeworben wurden, um beide Gesellschaften, sowohl die Stadtwerke Sangerhausen als auch die Städtische Wohnungsbaugesellschaft, haben ihr Versprechen gehalten, 10.000 Euro gesammelt und wie gesagt, die hier investiert werden konnten in diesen Spielplatz.

Der Spielplatz hat unter anderem folgende Ausstattungsmerkmale: Spielturm, Kletterstangen, Sitznetz, Dschungelbrücke, Muldenrutsche, Kletterwand, schwebende Hölzer, Kletterlabyrinth und Wippe. Um die Sicherheit zu gewährleisten, ist rund um die Spielgeräte Fallschutzkies vorhanden. Zusätzlich zu den zuvor erwähnten Spielgeräten konnte im September des vergangenen Jahres durch den Kreis Kinder- und Jugendring e.V. ein kleines Spielhäuschen organisiert werden, welches durch Spendengelder der Sparkasse Mansfeld-Südharz finanziert werden konnte.

0: Schon früh am Morgen um 6.30 Uhr waren die Vorbereitungen fast abgeschlossen. Unter Leitung der Werkstätten für Denkmalpflege GmbH aus Quedlinburg hatte man dem Lutherdenkmal stabile Gurte unter die Arme gelegt. Ein Kran, der bereitstand, bewegte seinen Ausleger genau über das Denkmal und langsam senkten sich die Ketten zu den Mitarbeitern auf dem Baugerüst. Diese hängten die Gurte ein und dann kam der Moment, der von allen Anwesenden mit Spannung erwartet wurde. Was wird passieren, wenn der Kran versucht, die Last anzuheben? Laut alter Unterlagen sollte die Bronzefigur nur durch ihr Eigengewicht auf dem Sockel ruhen. Doch vielleicht war doch irgendwo eine Verankerung erfolgt, die beim Anheben zur Beschädigung der Figur oder des Postaments führen konnte. Beobachtet von Kamerateams und zahlreichen Fotografen zog der Kran an. Problemlos hob sich Luther vom Sockel, auf welchem er seit 1883 an sein menschliches Vorbild erinnert. Erleichterung bei allen. Rund 1,5 Tonnen Gewicht zeigte die Waage des Krans an, als die bronzene Hohlplastik frei am Haken baumelte. Stück für Stück wurde das Denkmal auf einem bereitstehenden LKW verladen. Fast majestätisch neigte sich Luther erstmals nach so langer Zeit und wurde weich auf Schaumstoff gebettet. Insgesamt 170.000 Euro wird die Restaurierung von Denkmal, Postament und Treppenanlage kosten. 4.000 Euro bringt die Stadt in Eigenleistung auf. Der große Restbetrag wird durch die Stiftung Sparkasse Mansfeld-Südharz, dem Bund und dem Land Sachsen-Anhalt unterstützt bzw. gefördert. Welches Unternehmen die Restaurierung der Statue übernimmt, ist noch unklar. Die Ausschreibung läuft noch. Die Treppenanlage wird die Firma Naturstein und Service Nahrsdorf GmbH und Co. KG aus Sachsen wiederherstellen. Das Postament restauriert die Werkstätten für Denkmalpflege GmbH aus Quedlinburg. Die Gesamtrestaurierung wird durch die Firma Romstedt, Gehring und Werner GmbH, Ingenieurbüro für Restaurierung und Sanierung in der Denkmalpflege aus Kirchheim geplant. Bis zum 31. Oktober 2016, so der Plan, soll Luther wieder seinen Platz im Herzen der Stadt einnehmen.
1: Gemeinsam mit den Streetwalkern der Zeche aus Helfter lud die Wohnungsbaugesellschaft Lutherstadt Eisleben am 27. Mai zum großen Spielplatzfest in der Reismesserstraße ein. Aufgrund des schlechten Wetters mussten die geplanten Aktivitäten in die Turnhalle der benachbarten Thomas-Münzer-Grundschule verlegt werden. Trotzdem kamen zahlreich die Gäste zum Fest. Nach einer kurzen Eröffnung ging es los. Den Anfang machte die Gitarrengruppe von der Zeche.

0: Auch der Mitmachzirkus Bergmönch war vor Ort und sorgte für Unterhaltung in der Halle. Eine Vorführung zeigte Andreas Stute mit Hund Erna vom Eisleber-Tierheim am Sandgraben.
1: Groß gefeiert wurde am 27. Mai die Eröffnung der neuen Produktionsstätte der Meinecke Fahrzeugservice GmbH am unteren Weinberg 5 in Farnstedt. Jede Menge Gratulanten beglückwünschten Seniorchef Jürgen Meinecke und seine Kinder Dirk und Nadine. Musikalische Grüße gab es von den Kindern des Farnstedter Kindergartens. Hagen Brautsch als Moderator begrüßte die vielen Gäste, unter ihnen zum Beispiel die Oberbürgermeisterin der Lutherstadt Eisleben, Jutta Fischer, oder der Altbürgermeister von Querfurt, Peter Kunert. Aber auch Ministerialrat Lutz-Gerold Bergling, beim Innenministerium Sachsen-Anhalt zuständig für den Brand-, Katastrophenschutz, zivile Verteidigung, militärische Angelegenheiten und das Rettungswesen. Dann wandte sich Jürgen Meinecke als Lenker der Firmengruppe Meinecke, die seit Jahrzehnten in Eisleben etabliert ist, an die Anwesenden.
2: Kurz zu unserer Firmengeschichte. Die Firma Meinecke ist hervorgegangen aus dem väterlichen Handwerksbetrieb, welcher 1963 durch meinen Vater Gerd Meinecke und dessen Ehefrau Irene Meinecke in Eisleben gegründet wurde. Ich möchte es nicht versäumen, meine Mutter, welche unter den Gästen weit recht herzlich zu begrüßen. Somit erklärt sich auch die Ausschrift auf unserem Banner in dritter Generation. Sehr geehrte Damen und Herren, viele von Ihnen kennen mich seit Jahren und viele haben mit mir zusammen Geschäfte gemacht oder zusammengearbeitet. Ich danke Ihnen ganz herzlich für das langjährige Vertrauen und für die gute Zusammenarbeit. Mein ganz besonderer Dank gilt meiner Frau, liebe Edith. Musstest in den letzten 26 Jahren oftmals auf vieles verzichten. Und du hast dich niemals beklagt. Dafür nochmals vielen, vielen Dank.
1: Jürgen und Dirk Meinecke bedanken sich bei dieser Gelegenheit auch bei langjährigen Mitarbeitern für ihr Engagement für die Firma. Dann übergab der Seniorchef symbolisch das Steuerrad an seine Kinder. Tochter Nadine bedankte sich bei dieser Gelegenheit bei ihren Eltern.
3: Wir danken euch, liebe Eltern, für eure Vorbildfunktion für uns. Wir danken euch einfach für eure Liebe und wünschen euch alles, alles Gute, viel Gesundheit und wir wünschen euch für euer weites Leben viele, viele schöne Stunden.
1: Die Kinder hatten für Edith und Jürgen Meinecke auch etwas vorbereitet. Es gab ein Ruhestandskissen. Selbstverständlich ergriff auch der neue Geschäftsführer der Meinecke Fahrzeuge GmbH, Dirk Meinecke, das Wort.
4: Meine Eltern haben die von meinem Opa gegründete Firma über viele Jahre mit hohem Engagement geführt

0: weiter ausgebaut und mir somit den Grundstein für meine Zukunft gelegt. Dafür danke ich von ganzem Herzen meinen Eltern an dieser Stelle.
1: Er erläuterte auch, warum die Firma ihre Produktion nach Farnstedt verlegte. In Eisleben war schlicht nicht mehr genügend Platz. Dort wird in Zukunft ein Servicestützpunkt eingerichtet. Speziell neue Produkte sollen in Farnstedt produziert werden, unter anderem ultraleichte Kofferaufbauten für Fahrzeuge. Grußworte sprachen unter anderem der neue Geschäftsführer der Handwerkskammer Halle, Herr Neumann, oder Herr Bergling vom Innenministerium. Aber auch ganz besonders Frau Fischer als Oberbürgermeisterin der Lutherstadt Eisleben, die er sich nicht nehmen ließ, sich bei Meinekes für die jahrelange gute Zusammenarbeit zu bedanken. Nach so viel Offiziellem war an diesem Tag selbstverständlich auch Möglichkeit, ins Gespräch zu kommen und sich ein wenig in der neuen Betriebsstätte umzuschauen.

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0: Am 6. Juli 2006 jährte sich der Beginn der Abteufung des Vitzthum-Schachtes, der später den Namen Ernst Thälmann bekam, zum 100. Mal. Für die Mitglieder des Fördervereins Mansfeld-Museum ein Grund, das Jubiläum auf ihre eigene Weise zu begehen. Sie planten eine gemeinsame Besteigung der Spitzgegehalde, die weit über das Mansfelder Land hinaus sichtbar ist. Einer der Initiatoren war Bergmann Günther Zeising.
1: Am 2. September 1954 habe ich hier die erste Schicht verfahren als Streckejunger. Mhm. Habe mich dann hochgearbeitet, wollte mehr wissen vom Bergbau, habe Bergbau studiert, als Bergbauingenieur zurück und dann verschiedene Leitungstätigkeiten. Aber alle Schächte hier kaputt gemacht, höre ich immer. Wasowski, Fortschrittsschacht und dennoch Niederröpplingen zum Scheißschrauber Strebau 7,5 Jahre. Die letzten Jahre war ich in Nienstedt, der ständige Nachtschicht. Hat auch den hässlichen Grubenbrand irgendwie mit in meiner Schicht. Das und war so ein kurzer Abriss.
2: Ist es für Sie auch noch ein Höhepunkt, trotzdem jetzt hier mal mitzugehen?
1: Aber auf alle Fälle. Der Schacht liegt bei mir vor der Haustür, den sehe ich jeden Tag. Ich sage immer der Mount Everest, Ernst Thälmann, Mount Everest, sage ich dazu. Wir haben zwar nicht mehr die volle Höhe, früher hatte der 148 Meter, heute haben wir etwa 133 Meter, 15 Meter sind irgendwie in der Erde versunken, aber trotzdem, es reicht uns.
2: Was halten Sie denn von der Idee, dass es für die Öffentlichkeit mal zugänglich wäre?
1: Sehr viel, sehr viel. Es ist traurig, dass sich der Betrieb hier irgendwie da querstellt. Aber in 2 Jahren wollen wir hier Ähnliches mit dem Brzeski-Schacht veranstalten. Da ist nämlich anhauen, werden die ersten Schöpfer geschickt, 2008. Da haben wir weniger Probleme, weil die Heid ist verkauft, die hat der Schützenverein von Jerbstedt. Mit den Vorsitzenden kennen wir Jude, da haben wir keine Probleme. Diese zumindest nicht.
3: Also ich bin vom ASB, ich soll die Sache medizinisch hier absichern, im Fall stürzt doch jemand ab.
2: Sind ja auch etliche ältere Leute dabei?
3: Ja. Ich und sehe es, ja, über das BND vertreten, ja? Bis über 70.
4: Aber die einen sind gerne.
3: Das denke ich mal, ja.
5: Und das Bergamt schreibt das Rettungswerk vor.
0: Angesichts dicker Rucksäcke stellte sich die Frage, was braucht man sonst eigentlich noch so für eine Haldenbesteigung?
6: Ich habe in meinem Rucksack erstmal einen Hammer, im Fall, dass ich Fischabdrücke finde. So, den haben wir zu trinken haben wir mit, ein Fotoapparat haben wir mit, 3 Regen. Regenkrebs haben wir mit, im Fall, dass es regnen tut.
7: Mit als Pizza.
6: Naja. Und das war's eigentlich. Und gute Laune.
2: Von wo kommen Sie?
6: Ich komme von Bennstedt.
2: Da liegen so 2 Blecher. So weit. Aber Sie sehen die Halde ja eigentlich auch, oder?
6: Also, das ist von Bennstedt aus sieht man das.
0: Damit niemand verloren geht, trugen sich alle Wanderer in eine Teilnehmerliste ein. So auch Herr Benter.
8: Ich bin Mitglied des Fördervereins Mansfeld-Museum und das sind im Jahre ein Haufen Wanderungen und heute wollen wir auf die Spitze des Thälmannschachtes, ehemals Vitzthum-Schacht. Ich denke schon, das ist eine Attraktion und man sieht ja auch diejenigen Leute da und ich freue mich schon darauf, hoffentlich spät Wetter mit und wünsche auch dem Förderverein, dass noch viele solche Veranstaltungen geben möge.
9: Veranlass ist heute die Besteigung der Halde Thälmannschacht, ehemals Vitzthum-Schacht. Die Halde ist 133 Meter hoch. Wir können es leider nur vereinsintern machen, weil wir von den Anlagen und Umwelttechnik AG keine Genehmigung haben, das Betriebsgelände zu betreten, aus sicherheitstechnischen Gründen. Dann müssen wir heute den schlechteren Weg in Kauf nehmen. Aber bevor wir das tun, muss ich euch alle belehren, was ihr auch aktenkundig niederschreiben müsst, weil die Halde unter Bergaufsicht steht und damit wie ein Bergwerk zu behandeln ist. So, Folgendes. Um die Halde und auf der Halde herrscht Rauchverbot. Es muss sich jeder gesundheitlich in der Lage fühlen, die Halde zu betreten. Wer irgendwie mit dem Kreislauf, mit dem Herz oder irgendwie was hat, naja, das merkt ja jeder selber, dann muss das Unternehmen abbrechen. Weiterhin dürfen keine Gesteinsbrocken der Halde hinuntergeworfen werden. Und nur auf dem vorgeschriebenen Weg wird nach oben gegangen, das heißt höhenförderer Weg und auch im Bereich Lichtaure, dort auf der Flachheide kann man sich bewegen. Bitte nicht Böschungen betreten, es ist kreuzgefährlich hier.
0: Dann wurde es feierlich. Günter Zeising hielt eine kleine Festrede.
1: Liebe Freunde und Kameraden, im Auftrag des Fördervereins des Mansfeld-Museums möchte ich alle Gäste und Besucher zur Haldenbesteigung des Ernst-Thälmann-Schachtes mit einem herzlichen Glück auf begrüßen. Besonders das Punktumfernsehen, die Kameraden vom Förderverein, meine Landsleute aus Hiebitz, ehemalige Betriebsangehörige und alles andere von rund um hier. Anlass ist der Beginn des Abteufens vor 100 Jahren am 6. Juli 1906 im Hirschwinkler Revier bei Hübitz. Da beziehe ich mich auf die Taufe, auf einen erschienenen Artikel im Eisleber Dauerblatt. Da heißt, der Anhieb wurde von allen Anwesenden in der üblichen Weise durch drei Einhiebe mit der Geierhaue unter entsprechender Weihe und Wunschsprüchen vollzogen. Den ersten Anhieb machte der Bergwerksdirektor Scholz, dann folgten seitens des Herrn Obersteigers Schimpf die übliche Libation aus einer Flasche Nordhäuser Branntwein unter dem Wunsche, dass der Branntwein das Wasser bannen möge. Es folgten noch weitere gerne Gespräche.
0: Viele interessante Details aus der Geschichte des Schachtes wusste Bergmann Zeising zu berichten. Auch mit Zahlen rund um das Bergbaurevier konnte er aufwarten.
1: In den 50er Jahren wurde das Plattenband, Himbeer-Dilleband, wie es auch hieß, ja, entwickelt, wodurch die Hundeförderung und die schwere Arbeit des Treckens wegfiel. 1960 wurden die ersten Versuche mit dem mannlosen Streb im Bereich des Fliege 16 unterhalb der 13. Sohle durchgeführt. Daraus wurde auf dem Fortschrittsschacht 2 der Blockrückbau, der Fleischerstreb hat er schon was hier, das bekannt, auch bestimmt, und in den 70er Jahren entwickelte sich der Schäferstrebe aus dem Berner Gehenschacht mit einer Quadratmeterleistung, man hier und staune, von rund 10 Quadratmeter pro Mann und Schicht, die hat weit so gehabt, warst also dabei. Die Ausdehnung des Grubengebäudes im Dämannschacht betrug 49 Kilometer. Das läuft man nicht ab, ne? Der tiefste Punkt der Schachtanlagerung, gleichzeitig der tiefste Punkt der Mansfelder Mäde, wenn wir stolz sind, befand sich bei 995 Meter in der 14. Sohle, 320 Meter westlich von Burgsdorf. Der tiefste Punkt der Sangerhäuser Mäde befand sich auf der Schachtanlage in Nienstedt, wo ich auch war, im Flieger 72 unterhalb der 12. Sohle bei 950 Meter. Also wir haben noch den Rekord. Insgesamt wurden von 1945 bis 1962 ca. 22.908.100 Quadratmeter Flözfläche abgebaut, mit ca. 19.162.000 Tonnen Schiefer. Ich bedanke mich für die Aufmerksamkeit und wünsche allen einen unfallfreien Auf- und Abstieg zum Haltengipfel und zurück zur Ackersohle und viele schöne Fotos aus dem Mansfelder Land und bleibende Erinnerungen.
0: Hilmar Hörold hatte schließlich noch eine Art Richtspruch der Bergleute mitgebracht. Auf das Unternehmen gelinge.
4: Dass dieses Werk möge wachsen und blühen und lohnen alles Sorgen und Mühen und Schätze bringen ohne Zahl, drauf hau ich zum anderen Mal. Und dass der Höchste mit seinen Segen sei bei dem Werke aller Wegen und schirme die knappe Nacht und Tag, darauf tue ich den dritten Schlag.

0: Schon nach den ersten Metern kam so mancher ganz schön ins Schwitzen. Auch Herr Wiedenbeck und sein Enkel Philipp freuten sich über eine kleine Pause.
1: Erster Eindruck?
2: Wunderschön. Das ist wie eine Moränenwanderung hier. Das erste Mal, dass ich sowas überhaupt sehe hier.
1: Sind überwältigt.
2: Erster Eindruck, ganz, ganz toll. Wir sind das erste Mal hier alle beide und versuchen, das durchzustehen. Und wir schaffen es.
1: Ja. Was sagst du?
3: Das war schön.
1: Bist du schon kaputt?
3: Bisschen.

0: Bisschen was anderes als ein Fußballspiel, wa?
1: So ist es. Aber auch sehr anstrengend.
2: Foto stoppt direkt oberhalb der ehemaligen Kläuberstelle, die zwar verfallen, aber in ihren Dimensionen noch gut zu erkennen sind. Bernd Friedrich wies noch einmal darauf hin, wie schwer die Arbeit, die vornehmlich von Frauen ausgeübt wurde, in den Kläuberstellen war.
3: Hier nochmal jedes Stück in der Hand genommen, ob es auch wirklich schmerzartig ist oder nicht.
0: Und hier unten in den Kläuberstellen?
3: Frauen, in den Kläuberstellen meistens Frauen gemacht oder Bergleute, die nicht mehr unter Dach arbeiten können.
4: Invaliden.
3: Ja. Mhm. Kläubersteiger war, glaube ich, war Steigerdach.
5: Genau. Wir hatten doch von der Mannschaft erfährt. Weil vom Holzplatz bis zum Aufzug war keine Bahne nicht, hat das Pferd gezogen. Nur hat einer doch einmal, wie es in die Kumpel, ja, das Pferd die Eier zwischen die Beine geklopft und das Pferd hat gebissen. So, jetzt musste der Steiger bei der Dach eine Unfallanzeige ausführen. Ich war im 100 und eine Markennummer. Rückseite Unfallanzeige hat er geschrieben. Durchgeführte Maßnahmen. Ich ist bei Karaschierer noch, das war der Sicherheitsinspektor. Also, jetzt kann ich gucken, mal, wie die Schularbeit durchgemacht haben. Jetzt zeige ich mal. So, das musst du wieder mitnehmen. Warum? Du hast hingen in den Strophen durchgeführte Maßnahmen. Das nimmt mich der HSI eigentlich nicht ab. Was soll ich denn draufschreiben? Mensch, Leute, für mich ausschreibt, du fährst, wurde belehrt.

0: Respekt zollten alle Dr. Langlüttich, der erst kürzlich eine Bypass-Operation glücklich überstanden hatte. Doch er hatte seine eigene Devise.
1: Wie ist das mit dem Bypass? Geht das noch?
2: Man muss eben nur darauf verzichten, vorneweg zu sein.
1: Ja, richtig. Ansonsten kann man alles noch machen, wie es aussieht.
2: Kann alles machen. Ich sage immer, alle anfallenden Arbeiten werden erledigt, aber nicht im Leistungslohn.

0: Sie sind auch hier dabei?
1: Ja.
0: Ihr erste Mal, nö.
1: Ja, das erste Mal.
0: Ehrlich, das erste Mal heute. Jungfräulich sozusagen.
1: Sozusagen. Aber schön. Bisschen ungewohnt, bisschen anstrengend, wollen die Füße ein bisschen wehtun, aber lohnt sich. Mhm. Wie auf dem Brocken. Einmal muss man oben gewesen sein. Mhm. Der Brocken des Mansfelder Landes.
2: Nicht nur auf dem Brocken, sondern sogar schon auf dem Vesuv war Herr Wiedenbeck aus Großörner. Diese Geschichte fiel ihm jetzt wieder ein.
3: Naja, da war ich im Vesuv und da konnte man einen Stock kaufen bei denen zum Abstützen. Und der Stock, der kostete 4 Euro. Da wollte man den Stock zurückgeben, als wir runtergekommen sind und sagte, ja nein, also bei besten Willen, 4 Euro. Ich sagte, möchte ich wenigstens 2 zurückkommen. Nein, hat er auch nicht mitgemacht. Also habe ich für 4 Euro einen Stock mit nach Großörner wie so 2 A genommen. Ein teures Geschenk aus Italien. Also ich hätte einen Hals rumdrehen können.
4: Das ist doch ein schönes Andenken.
3: Oh ja, für 4 Euro ein Stock, ein schönes Andenken, würde ich auch sagen.
0: Aber sonst war es schön oben auf dem Vesuv.
3: Sonst schön, da waren 2 alte Damen mit oben und da habe ich immer so aufgetreten am Rand. Die haben die geschimpft, ich soll doch aufhören, ich soll den Vesuv nicht verrückt machen, nicht, dass der ausbricht und so schnell gehen sie doch nicht runter da vom Vesuv. Da spuckte ja nun drin im Kessel von einigen Löchern doch was aus. Aber die waren arg böse auf mich, weil ich da getrampelt habe und aufgestoßen habe. Und da machen sie das nicht, wenn der in Jan kommt, wir sind alt, wir kommen nicht so schnell wieder runter. Das sind so Begebenheiten, die man da so erlebt mit so älteren Leuten. Und nun höre ich auch mit dazu, zu den älteren Leuten.

0: Was hast du alles dabei?
1: Ja, was soll ich dabei haben?
0: Ja. Was zu trinken, ja.
1: Was zu trinken haben wir dabei?
0: Eisgekühlt.
1: Eisgekühlt.
2: Also im Brocken sieht
1: Schnaps.
3: Ganz schwach.
2: Genau. Ganz schwach.
0: Aber Schnaps ist ja auf der Heide verboten.
1: Nein, den trinken wir ja auch nicht. Den überreichen wir nur hier oben. Den Polis.
0: Getrunken wird nachher unten.
1: Und getrunken wird unten, ja. Ein Kuhlmatter haben wir überreicht und ein
0: Guten Öl. Und was ist mit einer Bratwurst?
1: Eine Bratwurst haben wir unten.
2: Ja, vorne, das ist
1: die haben wir unten, die essen wir heute auch nicht.
4: Ja, man muss anerkennen, dass die Arbeiterbergleute in 50er, 60er Jahren wirklich tausende von Tonnen die hier erschmolzen und gewalzt. Und jetzt sieht man das erste Mal auf der Heide, so wie was doch eine schwere, anstrengende Arbeit die Bergleute früher vollführen mussten.
0: Das hat einen damals gar nicht so interessiert. Raus damit, weg
4: ja,
0: damit?
4: Ja, das war klar, es war ja eine ganz andere Zeit. Man hat sich bloß um seine Arbeit gekümmert und man wurde, das Material wurde angeliefert, was die Bergleute hier für uns geschaffen haben. Und wir haben sie im Walzwerk weiterverarbeitet.
0: Mhm.
5: Jetzt winke ich, damit meine Frau uns sehen kann von hier oben.
0: Haben Sie extra das gelbe Tuch
5: mitgenommen? Nein, habe ich extra die Jacke mitgenommen. Ne?
0: Nein. Wo ist denn Ihre Frau?
5: In Hübitz. Das kann man sogar von hier sehen. Das einzige rote Haus.

0: Wir haben ein schönes Mannsverband, ja. Mhm. Ja, also hier kann man sich wohl fühlen.
1: Fühlst du dich auch wohl?
2: Ja.
1: Vor allem bei Opa, wa?
2: Ja, wenn man den Aufweg hier oben da genießt, das sieht richtig schön aus.
0: Mhm. Ja. Hier kann man sich erholen. Das ist unser Mannsverband, ja. Genau.

0: Harte Salz und tiefe Schächte, geile Frauen und lange Nächte sind des Bergmanns früher Tod. Ein Bier, das nicht läuft. Ein Bergmann, der nicht säuft. Ein Mädchen, das nicht stille hält, das gibt es nicht auf dieser Welt. Prost.
1: Das kräftige Bergmannsfrühstück nach dem Abstieg rundete den Tag ab und bildete eine gute Grundlage für einen anständigen Schachtschnaps.

0: Na, jetzt schmeckt's.
1: Ja, gut. Und die Aussicht von ganz oben war perfekt. Hm. Besser kann man es einfach nicht machen.
0: Hast du immer noch im Kopf, wa? Musst du träumen davon?
1: Das werde ich auch morgen alles von Schule erzählen.
0: Cool.
1: Also alles staunen. Hm.
0: Und was isst du da Schönes? Gehacktes?
1: Ja, mit Senf.
0: Schmeckt, ja. Ihnen schmeckt es auch. Wie früher vor Streb, wa?
2: Nee, da war ich nicht unten. Das war zu tief. Aber das war ein Erlebnis. Und das war jetzt allerhöchste Eisenbahn, dass der Maren wieder was kriegte.
3: Der Schnaps ließ die Männer locker werden und sie begannen in alten Zeiten zu schwelgen. Schöner konnte der Tag nicht zu Ende gehen.
4: Der Verkäufer in den Konsum, die Männer auf den Schachter, in der Jägenschicht vor demselben Streben. Und Fritz hat Abend immer die Pfoten auf der Decke, nicht unter der Decke. Da hat Ella gesagt, was ist mit dich los? Willst du nicht oder kannst du nicht oder was stimmt nicht? Ja, wenn du bist, mein Kamerad, der Blödmann, jedes Mal stellt mich da so eine Ecke hin und die muss ich weghacken. Da brumm ich den Knochen. Und da hat die mit Friedrich gesprochen, sagt er euch zu, wenn du dein Mann nicht, dass da die Ecke weghackt, da ist was los hier. Und es hat die Jange, nächsten Tag war die Ecke weg. Und Fritz hat die Pfoten wieder unter die Decke genommen. Und da war wieder Frieden eingekehrt. Bergmann, der Mannsväter Bergmann, nützt die Bohrenform aus, um den Kämpferdruck und Periodendruck, der die Schiefern ergiebig macht und die Schiefern vorträgt. Und wenn so eine Ecke oder Kuhbein
5: geht, ein
4: Arsch hängt, dann staut sich der Druck und dann ist ja alles fest, dann kommen keine Schiefern ab.
5: Und
4: dann
5: werden
4: die Knochen gebrochen, das
5: Eisen
4: hat gekriegt, aber nicht. Und in Abend hat er die Pfoten nur noch auf der Decke nicht mehr kommen.
5: Aber wenn der die Pfoten nur die Decke gestickt hätte, hätte der die Pfoten ja nicht bewegen brauchen, weil die gezittert haben. Dann wäre er schon alleine, ja.
6: Wasilika Schegew, Bergdirektor ersten Ranges.
4: Oh.
6: Und der erzählte mitunter auch mal Witz. Und zwar von Professor Iso Platow und von Heuer Isokov. Das müssen aber zwei im sowjetischen oder im russischen Bergbau bekannte Persönlichkeiten sein. Jedenfalls, Natascha hat gefragt, die Isokov, was ist denn mal los, warum kommst du immer so spät nach Hause? Ja, wer ist jetzt der Professor Iso Platow da und der zeigt, wie das der mit dem Zyklus richtig ist. Ja, was heißt hier Zyklus, hat Natascha gesagt. Ja, kannst du nicht machen bloß einen Zyklus in der Schicht? Kannst du machen zwei Zyklus in der Schicht? Naja, hat sich eine Weile zufrieden gegeben, bis es einmal gesagt hat, du, Isopuff, kannst du nicht fragen, mein Professor Isoblado, wie du kannst machen einen dritten Zyklus.
7: Bergmanns Nummer zu unterschreiben ist natürlich ein bisschen ordinär.

Aber Bergleute haben es ja normalerweise immer sehr schwer. Sie arbeiten schwer und wenn sie nach Hause kommen, sind sie eigentlich fix und fertig. Weil sie aber auch sexuelle Freuden haben wollen. Und die Frau ja auch manchmal etwas will. Also, was wird gemacht? Eine Bergmannsnummer. Wie geht eine Bergmannsnummer? Hand auf den Muffen einschlafen.

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0: Nach einer längeren Pause fand am 19. Mai im Amtsgericht Eisleben wieder eine Vernissage statt. Die ausstellenden Künstler waren Karl-Heinz Erwert und seine Enkelin Anna Ehrenberg.
1: Wir haben mal wieder eine Vernissage. Es ist lange her, dass wir die letzte hatten. Ich glaube, das war mit dem Herrn Böttner, ja, wo wir Bilder gezeigt haben. Ja, Böttner. Und wann war das, Herr Böttner?
2: 2 Jahre
1: her, ja. Also, nach 2 Jahren mal wieder eine Vernissage. Meinem Kollegen Dirk Kramer kann ich an dieser Stelle auch direkt mal danken, dass

0: du den Kontakt hergestellt hast zum Herrn Ehrwert, der nun als Künstler hier ausstellt. Und das nicht allein, sondern er steht da mit seiner Enkelin, der Anna. Ja, Anna ist richtig?
1: Anna ist richtig.
0: Oder Anne? Anna. Die also ihren Großvater unterstützt. Ich freue mich also, dass wir beide hier haben. Ich muss auch mal, das müssen Sie sich jetzt anhören und auch die Anna mal sagen, dass das natürlich fürs Amtsgericht, solche Ausstellungen zu organisieren und Bilder aufzuhängen und Bilder zu zeigen, das ist ja nicht das Kerngeschäft. Ja? Aber wir profitieren davon. Denn ohne Ihre Bilder und überhaupt ohne auch die Bilder der Vorgänger, die hier ausgestellt haben, wäre es, glaube ich, das kann man sagen, doch einfach ein bisschen kahler und nackter bei Ihnen. Sie haben das gestern so formuliert, Herr Ehrwert, als Sie die Bilder aufgehangen haben, ja, das sind schöne, bunte Punkte hier im Gericht, die es, glaube ich, auch lohnenswert machen, mal hierher zu kommen, wenn man nicht kommen muss. Ja?
2: Geboren 1954 begann Herr Ehrwert seine berufliche Laufbahn im Jahr 1968 als Bäcker in Halle und beendete sie im Jahr 2014 als Standortleiter der Zuckerfabrik Pfeiffer und Langen in Könnern. Dazwischen lag die ganze Palette eines erfolgreichen Berufslebens in unterschiedlichen Positionen und Funktionen mit einer Konstanten, der Malerei. Beginnend in den 1970er Jahren bis zum heutigen Tag war und ist Herr Ehrwert künstlerisch aktiv. Seine Ausstellungstätigkeit hat ihn bis nach Linz geführt. Nun gewährt er einen Einblick in sein künstlerisches Schaffen, unterstützt durch seine Enkelin Anna Ehrenberg.

0: Im Rahmen der bundesweiten Initiative Kultur macht stark, Bündnisse für Bildung des Bundesministeriums für Bildung und Forschung wird von der Stadtbibliothek Hettstedt erstmals das Projekt Ich bin ein Leseheld durchgeführt. Ziel des Programms ist es, lokale Akteure zu vernetzen und mit Hilfe dieses Bündnisses einen Beitrag für Bildungschancengleichheit zu leisten. Am 19. Mai machten sich daraufhin Mitarbeiter der Bibliothek mit Kindern aus der Einrichtung des Deutschen Kinderschutzbundes Tegel auf dem Weg zum Revierkommissariat Hettstedt. Begrüßt wurden die Kinder von Steffi Schwan, die er später auch vorlas und Wissensfragen stellte, sowie den Regionalbereichsbeamten Hettstedt, Herr Grasemann und Herr Börner. Das Projekt Ich bin ein Leseheld richtet sich speziell an Jungen im Alter von 8 bis 12 Jahren und wird in Zusammenarbeit mit Einrichtungen des Kinderschutzbundes Mansfelder Land gestaltet. Die Teilnehmer haben einen individuellen, teils durch einen Migrationshintergrund begründeten Förderbedarf. Ziel ist es, die Jungen zu aktivieren und ihnen die Chance zu geben, sich auf unterschiedliche Weise mit Vorgelesenem und Selbstgelesenem auseinanderzusetzen und nachzuerleben. Neben der Polizei konnte auch die Feuerwehr Hettstedt und die Mansfelder Bergwerksbahn als Bündnispartner gewonnen werden. Und so las Frau Schwan eine spannende Detektivgeschichte vor.
1: Leon stellt sich vor, dass sie nach einem Schatz graben. Er liebt es, Geheimnissen und Rätseln auf die Spur zu kommen. Leon ist nämlich ein
2: Detektiv.
1: Genau, blitzend. Prima. Aber seine Freunde Lotte, Jonas und Daniel finden das langweilig. Spielen wir Verstecken, schlägt Lotte vor. Daniel zeigt dem anderen noch seinen neuen Anstecker vom

0: Fußballclub HFC. Er legt ihn auf den Gartentisch. Leon sucht als Erster. Er zählt langsam bis 30. Die anderen verstecken sich im Garten. Ich komme, ruft Leon und dreht sich um. Die Bauarbeiter grinsen und schauen auffällig in eine Richtung. Sie wollen Leon helfen. Aber das brauchen sie nicht. Daniel findet er hinter dem Busch, Lotte hinter dem Holzschuppen und Jonas ist hinter der Birke.
1: Die Kinder beteiligten sich rege, zeigten, dass sie das Gehörte verstanden hatten und eine Belohnung am Ende gab's natürlich auch.
2: Unter dem Motto Generationen und Kulturen begegnen sich, wurden am 20. Mai in Eisleben 25 Jahre Deutscher Kinderschutzbund Mansfeld-Südharz gefeiert. Dazu wurde auf das Gelände des Mehrgenerationenhauses Sternschnuppe in der Pestalozzi-Straße in Eisleben eingeladen. Die vielen Gäste begrüßte Daniela Liedmann, Koordinatorin des Deutschen Kinderschutzbundes Mansfeld-Südharz.
3: Wir haben seit ganz vielen Monaten dieses Fest geplant. Ich hoffe, dass wir es ohne große Pannen mit Ihnen hier schön feiern können, dass Sie sich hier wohlfühlen. Wenn Sie irgendein Problem haben, kommen Sie zu uns. Wir versuchen Ihnen ganz unbürokratisch zu helfen. Wir haben viele Gäste eingeladen. Wir haben auch weit angereiste Gäste heute hier unter uns. Aus Bremen, aus Herne, unsere Freunde, und auch aus Ostfriesland müsste unsere Freundin hier sein. Und ganz, ganz viele Freunde, die uns ganz nahe stehen, mit uns schon seit vielen Jahren zusammenarbeiten. Habt alle tausend Dank, dass ihr unserer Einladung gefolgt seid. Unser Organisationsteam hat seit Monaten, wie gesagt, daran gearbeitet, dieses Fest zu gestalten. Im oberen Bereich, diese vielen Aktionsstände, konnten Sie schon sehen. Und auf dem Spielgelände sind für die Kinder noch ganz tolle Angebote. Schauen Sie nachher in Ruhe sich alles an und haben Sie viel Freude dabei. Und die Kinder natürlich auch. Habt ganz viel Spaß bei uns.
2: Auch Bärbel Blume, Vorstandsvorsitzende des Vereins, nutzte die Gelegenheit für einige Dankesworte.
4: Ich möchte mich hier an dieser Stelle für die Zusammenarbeit mit allen Ämtern, mit allen Gemeinden, mit allen Städten, mit dem Land insgesamt nochmal ganz, ganz herzlich bedanken. Und dazu dient natürlich auch der Dank an das Jugendamt, vertreten durch Herrn Vogler, mit denen wir eine so gute Zusammenarbeit haben, mit den Ämtern, mit den gesamten Gemeinden und der Stadt und den Städten, dass wir wirklich nur froh sein können, dass der Deutsche Kinderschutzbund vor 25 Jahren gegründet wurde.
3: Ich freue mich, dass ich euch heute allen zum 25. Jahrestag des Deutschen Kinderschutzbundes Mansfeld-Südharz e.V. gratulieren kann. Die Sonne scheint, was kann es eigentlich Besseres geben für eine Geburtstagsfeier? Und insofern ist das sicher auch ein ganz wichtiger Tag. Vor allen Dingen für all die, die in den 25 Jahren Kinderschutzbund hier gewirkt haben. Frau Blume sagte, na, ist eigentlich eine ganz schön lange Zeit, ja. Und man hat ganz, ganz viel erlebt in diesen 25 Jahren. Es ist gewachsen und von dem kleinen Pflänzchen 1991 ist ein stattlicher Verein entstanden mit vielen, vielen auch Zweigstellen, will ich mal sagen, vor Ort. Da haben wir hier Eisleben, wir haben Helbra, wir haben Wandsleben, wir haben Bendorf. Also es ist was los in unserem Landkreis und ich glaube, das ist auch ganz, ganz wichtig, denn der Kinderschutzbund wird gebraucht.
2: Ein buntes und abwechslungsreiches Programm, gestaltet von Besuchern und verschiedenen Künstlern der Region, erfreute Groß und Klein. Den Anfang machten die Tiki Kids aus Hettstedt.

0: Am 21. Mai um 11 Uhr wurde der neu gestaltete Spielplatz im Bürgerpark Altdorf-Terrassen in Sangerhausen eröffnet. Dazu ergriff Jens Schuster, der stellvertretende Oberbürgermeister von Sangerhausen, das Wort.
1: Wir begrüßen ganz herzlich die stellvertretende Landrätin, Frau Hittner, und natürlich auch viele Sponsoren, die hier vertreten sind, die zum Gelingen dieses Spielplatzes beigetragen haben. Und natürlich auch die Mitglieder unseres Sanierungsausschusses, die im Hintergrund wesentlich dazu beigetragen haben, dass das hier zum Erfolg geführt wurde. Bereits vor 15 Jahren hatten wir im städtebaulichen Rahmenplan hier an dieser Stelle ein Erholungsgebiet geplant. Gemeinsam mit der Salek, unserem Treuhänder, ist dieses Grundstück auch zeitnah erworben worden, modelliert, renaturisiert, sodass insgesamt ein Mitteleinsatz von 48.000 Euro nur, um hier eine Grünfläche zu schaffen, bereits geflossen sind. Wir waren im letzten Jahr hier zusammengekommen, um feierlich auch dieses Gelände erlebbar zu machen oder zu genießen. Wir hatten zum Tag des Baumes Baumspenden von der Schutzgemeinschaft Deutscher Wald, von der Selbsthilfegruppe Prostata und von einer Privatfamilie, die Initiative ergriffen hat und gesagt, wir spenden hier Bänke, um hier dieses Gelände erlebbar zu machen. Ja, und im letzten Jahr, die Planung für den Spielplatz waren sehr intensiv. Wir hatten Kosten von ca. 30.000 Euro und über die angespannte Haushaltssituation muss ich niemand was erzählen. Deshalb konnten wir dankbarerweise auf unsere Gesellschaften zurückgreifen. 25-jähriges Betriebsjubiläum führte dazu, dass aktiv Spenden eingeworben wurden, um beide Gesellschaften, sowohl die Stadtwerke Sangerhausen als auch die Städtische Wohnungsbaugesellschaft, haben ihr Versprechen gehalten, 10.000 Euro gesammelt und wie gesagt, die hier investiert werden konnten in diesen Spielplatz.

Der Spielplatz hat unter anderem folgende Ausstattungsmerkmale: Spähturm, Kletterstangen, Sitznetz, Dschungelbrücke, Muldenrutsche, Kletterwand, schwebende Hölzer, Kletterlabyrinth und Wippe. Um die Sicherheit zu gewährleisten, ist rund um die Spähgeräte Fallschutzkies vorhanden. Zusätzlich zu den zuvor erwähnten Spähgeräten konnte im September des vergangenen Jahres durch den Kreis Kinder- und Jugendring e.V. ein kleines Spähhäuschen organisiert werden, welches durch Spendengelder der Sparkasse Mansfeld-Südharz finanziert werden konnte.

0: Schon früh am Morgen um 6.30 Uhr waren die Vorbereitungen fast abgeschlossen. Unter Leitung der Werkstätten für Denkmalpflege GmbH aus Quedlinburg hatte man dem Lutherdenkmal stabile Gurte unter die Arme gelegt. Ein Kran, der bereitstand, bewegte seinen Ausleger genau über das Denkmal und langsam senkten sich die Ketten zu den Mitarbeitern auf dem Baugerüst. Diese hängten die Gurte ein und dann kam der Moment, der von allen Anwesenden mit Spannung erwartet wurde. Was wird passieren, wenn der Kran versucht, die Last anzuheben? Laut alter Unterlagen sollte die Bronzefigur nur durch ihr Eigengewicht auf dem Sockel ruhen. Doch vielleicht war doch irgendwo eine Verankerung erfolgt, die beim Anheben zur Beschädigung der Figur oder des Postaments führen konnte. Beobachtet von Kamerateams und zahlreichen Fotografen zog der Kran an. Problemlos hob sich Luther vom Sockel, auf welchem er seit 1883 an sein menschliches Vorbild erinnert. Erleichterung bei allen. Rund 1,5 Tonnen Gewicht zeigte die Waage des Krans an, als die bronzene Hohlplastik frei am Haken baumelte. Stück für Stück wurde das Denkmal auf einem bereitstehenden LKW verladen. Fast majestätisch neigte sich Luther erstmals nach so langer Zeit und wurde weich auf Schaumstoff gebettet. Insgesamt 170.000 Euro wird die Restaurierung von Denkmal, Postament und Treppenanlage kosten. 4.000 Euro bringt die Stadt in Eigenleistung auf. Der große Restbetrag wird durch die Stiftung Sparkasse Mansfeld-Südharz, dem Bund und dem Land Sachsen-Anhalt unterstützt bzw. gefördert. Welches Unternehmen die Restaurierung der Statue übernimmt, ist noch unklar. Die Ausschreibung läuft noch. Die Treppenanlage wird die Firma Naturstein und Service Nahsdorf GmbH und Co. KG aus Sachsen wiederherstellen. Das Postament restauriert die Werkstätten für Denkmalpflege GmbH aus Quedlinburg. Die Gesamtrestaurierung wird durch die Firma Romstedt, Gehring und Werner GmbH, Ingenieurbüro für Restaurierung und Sanierung in der Denkmalpflege, aus Kirchheim geplant. Bis zum 31. Oktober 2016, so der Plan, soll Luther wieder seinen Platz im Herzen der Stadt einnehmen.
1: Gemeinsam mit den Streetworkern der Zeche aus Helfter lud die Wohnungsbaugesellschaft Lutherstadt Eisleben am 27. Mai zum großen Spielplatzfest in der Reismesserstraße ein. Aufgrund des schlechten Wetters mussten die geplanten Aktivitäten in die Turnhalle der benachbarten Thomas-Münzer-Grundschule verlegt werden. Trotzdem kamen zahlreich die Gäste zum Fest. Nach einer kurzen Eröffnung ging es los. Den Anfang machte die Gitarrengruppe von der Zeche.

Auch der Mitmachzirkus Bergmönch war vor Ort und sorgte für Unterhaltung in der Halle. Eine Vorführung zeigte Andreas Stute mit Hund Erna vom Eisleber Tierheim am Sandgraben.

0: Groß gefeiert wurde am 27. Mai die Eröffnung der neuen Produktionsstätte der Meinecke Fahrzeugservice GmbH am unteren Weinberg 5 in Farnstedt. Jede Menge Gratulanten beglückwünschten Seniorchef Jürgen Meinecke und seine Kinder Dirk und Nadine. Musikalische Grüße gab es von den Kindern des Farnstedter Kindergartens. Hagen Brautsch als Moderator begrüßte die vielen Gäste, unter ihnen zum Beispiel die Oberbürgermeisterin der Lutherstadt Eisleben, Jutta Fischer, oder der Altbürgermeister von Querfurt, Peter Kunert. Aber auch Ministerialrat Lutz-Georg Bergling, beim Innenministerium Sachsen-Anhalt zuständig für den Brand-, Katastrophenschutz, zivile Verteidigung, militärische Angelegenheiten und das Rettungswesen. Dann wandte sich Jürgen Meinecke als Lenker der Firmengruppe Meinecke, die seit Jahrzehnten in Eisleben etabliert ist, an die Anwesenden.
1: Kurz zu unserer Firmengeschichte. Die Firma Meinecke ist hervorgegangen aus dem väterlichen Handwerksbetrieb, welcher 1963 durch meinen Vater Gerd Meinecke und dessen Ehefrau Irene Meinecke in Eisleben gegründet wurde. Ich möchte es nicht versäumen, meine Mutter, welche unter den Gästen weilt, recht herzlich zu begrüßen. Somit erklärt sich auch die Ausschrift auf unserem Banner in dritter Generation. Sehr geehrte Damen und Herren, viele von Ihnen kennen mich seit Jahren und viele haben mit mir zusammen Geschäfte gemacht oder zusammengearbeitet. Ich danke Ihnen ganz herzlich für das langjährige Vertrauen und für die gute Zusammenarbeit. Mein ganz besonderer Dank gilt meiner Frau, liebe Edith. Musstest in den letzten 26 Jahren oftmals auf vieles verzichten. Und du hast dich niemals beklagt. Dafür nochmals vielen, vielen Dank.
0: Jürgen und Dirk Meinecke bedanken sich bei dieser Gelegenheit auch bei langjährigen Mitarbeitern für ihr Engagement für die Firma. Dann übergab der Seniorchef symbolisch das Steuerrad an seine Kinder. Tochter Nadine bedankte sich bei dieser Gelegenheit bei ihren Eltern.
2: Wir danken euch, liebe Eltern, für eure Vorbildfunktion für uns. Wir danken euch einfach für eure Liebe und wünschen euch alles, alles Gute, viel Gesundheit und wir wünschen euch für euer weites Leben viele, viele schöne Stunden.
0: Die Kinder hatten für Edith und Jürgen Meinecke auch etwas vorbereitet. Es gab ein Ruhestandskissen. Selbstverständlich ergriff auch der neue Geschäftsführer der Meinecke Fahrzeuge GmbH, Dirk Meinecke, das Wort.
3: Meine Eltern haben die von meinem Opa gegründete Firma über viele Jahre mit hohem Engagement geführt und weiter ausgebaut und mir somit den Grundstein für meine Zukunft gelegt. Dafür danke ich von ganzem Herzen meinen Eltern an dieser Stelle.
0: Er erläuterte auch, warum die Firma ihre Produktion nach Farnstedt verlegte. In Eisleben war schlicht nicht mehr genügend Platz. Dort wird in Zukunft ein Servicestützpunkt eingerichtet. Speziell neue Produkte sollen in Farnstedt produziert werden, unter anderem ultraleichte Kofferaufbauten für Fahrzeuge. Grußworte sprachen unter anderem der neue Geschäftsführer der Handwerkskammer Halle, Herr Neumann, oder Herr Bergling vom Innenministerium. Aber auch ganz besonders Frau Fischer als Oberbürgermeisterin der Lutherstadt Eisleben, die es sich nicht nehmen ließ, sich bei Meinekes für die jahrelange gute Zusammenarbeit zu bedanken. Nach so viel Offiziellem war an diesem Tag selbstverständlich auch Möglichkeit, ins Gespräch

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0: Am 6. Juli 2006 jährte sich der Beginn der Abteufung des Vitzthum-Schachtes, der später den Namen Ernst Thälmann bekam, zum 100. Mal. Für die Mitglieder des Fördervereins Mansfeld-Museum ein Grund, das Jubiläum auf ihre eigene Weise zu begehen. Sie planten eine gemeinsame Besteigung der Spitzgegehalde, die weit über das Mansfelder Land hinaus sichtbar ist. Einer der Initiatoren war Bergmann Günther Zeising.
1: Am 2. September 1954 habe ich hier die erste Schicht verfahren als Treckerjunger. Habe mich dann hochgearbeitet, wollte mehr wissen vom Bergbau, habe Bergbau studiert, als Bergbauingenieur zurück und in verschiedene Leitungstätigkeiten. Habe alle Schächte hier kaputt gemacht, sage ich immer. Rosowski, Fortschrittsschacht und dennoch Niederröpplingen zum Scheißschrauber Strebau 7,5 Jahre. Die letzten Jahre war ich in Nienstedt, der ständige Nachtschicht. Hat auch den hässlichen Grubenbrand irgendwie mit meiner Schicht. Das und war so ein kurzer Abriss.
2: Ist es für Sie auch noch ein Höhepunkt, trotzdem jetzt hier mal mitzugehen?
1: Aber auf alle Fälle. Der Schacht liegt bei mir vor der Haustür, den sehe ich jeden Tag. Ich sage immer der Mount Everest, Ernst Thälmann, Mount Everest, sage ich ja dazu. Wir hatten zwar nicht mehr die volle Höhe, früher hatte der 148 Meter, heute haben wir etwa 133 Meter, 15 Meter sind irgendwie in der Erde versunken, aber trotzdem, es reicht uns.
2: Was halten Sie denn von der Idee, dass es für die Öffentlichkeit mal zugänglich wäre?
1: Sehr viel, sehr viel. Es ist traurig, dass sich der Betrieb hier irgendwie da querstellt. Aber in 2 Jahren wollen wir hier Ähnliches mit dem Brzeski-Schacht veranstalten. Da ist nämlich anhauen, werden die ersten Schiffe geschickt, 2008. Da haben wir weniger Probleme, weil die Heid ist verkauft, die hat der Schützenverein von Jabstedt. Mit den Vorsitzenden kennen wir Jude, da haben wir keine Probleme. Diese zumindest nicht.
3: Also ich bin vom ASB, ich soll die Sache medizinisch hier absichern. Im Fall stürzt doch jemand ab.
2: Sind ja auch etliche ältere Leute dabei.
3: Ja. Und hier ist ja das BND vertreten, ja? Bis über 70. Ja. Das denke ich mal, ja.
4: Und das Bergamt schreibt das Rettungswerk vor.
0: Angesichts dicker Rucksäcke stellte sich die Frage, was braucht man sonst eigentlich noch so für eine Haldenbesteigung?
5: Ich habe in meinem Rucksack erstmal einen Hammer, im Fall, dass ich Fischabdrücke finde. So, den haben wir zu trinken haben wir mit, ein Fotoapparat haben wir mit, 3 Regen. Den Keps haben wir mit, im Fall, dass es regnen tut.
6: Mit
5: naja. Und das war's eigentlich. Und gute Laune.
2: Von wo kommen Sie?
5: Ich komme von Bennstedt.
2: Da liegen so 2 Blecher. So weit. Aber Sie sehen die Halde ja eigentlich auch, oder?
5: Also, von Bennstedt aus sieht man das.
0: Damit niemand verloren geht, trugen sich alle Wanderer in eine Teilnehmerliste ein. So auch Herr Benter.
7: Ich bin Mitglied des

0: Pfarrvereins Mansfeldmuseum. Und das sind im Jahre ein Haufen Wanderungen. Und heute wollen wir auf die Spitze des Dämonschaftes, ehemals ein Hexenpfad. Ich denke schon, das ist eine Attraktion. Und man sieht ja auch viele Leute da. Und ich freue mich schon darauf, hoffentlich spät Wetter mit. Und wünsche auch den Pfarrverein, dass noch viele solche Veranstaltungen geben möge.
1: Veranlass ist heute die Besteigung der alten Dämonschacht, ehemals Witzdumschacht. Die alte ist 133 Meter hoch. Wir können es leider nur vereinsintern machen, weil wir von den Anlagen und Umwelttechnik AG keine Genehmigung haben, das Betriebsgelände zu betreten, aus sicherheitstechnischen Gründen. Dann müssen wir heute den schlechteren Weg in Kauf nehmen. Aber bevor wir das tun, muss ich euch alle belehren, was ihr auch aktenkundig niederschreiben müsst, weil die Halde unter Bergaufsicht steht und damit wie ein Bergwerk zu behandeln ist. So, Folgendes. Um die Halde und auf der Halde herrscht Rauchverbot. Es muss sich jeder gesundheitlich in der Lage fühlen, die Halde zu betreten. Wer irgendwie mit dem Kreislauf, mit dem Herz oder irgendwie was hat, naja, das merkt ja jeder selber, dann muss das Unternehmen abbrechen. Weiterhin dürfen keine Gesteinsbrocken der Halde hinuntergeworfen werden. Und nur auf dem vorgeschriebenen Weg wird nach oben gegangen, das heißt höhenförderer Weg und auch im Bereich Lichtaure, dort auf der Flachheide kann man sich bewegen. Bitte nicht Böschungen betreten, es ist kreuzgefährlich hier.
2: Dann wurde es feierlich. Günter Zeising hielt eine kleine Festrede.
3: Liebe Freunde und Kameraden, im Auftrag des Fördervereins des Mansfeld-Museums möchte ich alle Gäste und Besucher zur Heidenbesteigung des Ernst-Dämann-Schachtes mit einem herzlichen Glück auf begrüßen. Auf. Besonders das Punktumfernsehen, die Kameraden vom Förderverein, meine Landsleute aus Hiebitz, ehemalige Betriebsangehörige und alles andere von rund um hier. Anlass ist der Beginn des Abteufens vor 100 Jahren am 6. Juli 1906 im Hirschwinkler Revier bei Hiebitz. Da beziehe ich mich auf die Taufe, auf einen erschienenen Artikel im Eisleber Dauerblatt, da heißt, der Anhieb wurde von allen Anwesenden in der üblichen Weise durch drei Einhiebe mit der Geierhaue unter entsprechender Weihe und Wunschsprüchen vollzogen. Den ersten Anhieb machte der Bergwerksdirektor Scholz, dann folgten seitens des Herrn Obersteigers Schimpf die übliche Libation aus einer Flasche Nordhäuser Branntwein unter dem Wunsche, dass der Branntwein das Wasser bannen möge. Es folgten noch weitere gerne Gespräche.
2: Viele interessante Details aus der Geschichte des Schachtes wusste Bergmann Zeising zu berichten. Auch mit Zahlen rund um das Bergbaurevier konnte er aufwarten.
3: In den 50er Jahren wurde das Plattenband, Himbeer-Dilleband, wie es auch hieß, ja, entwickelt, wodurch die Hundeförderung und die schwere Arbeit des Treckens wegfiel. 1960 wurden die ersten Versuche mit dem mannlosen Streb im Bereich des Fliege 16 unterhalb der 13. Sohle durchgeführt. Daraus wurde auf dem Fortschrittsschacht 2 der Blockrückbau, der Fleischerstreb hat er schon was hier, das bekannt auch bestimmt, und in den 70er Jahren entwickelte sich der Schäferstrebe aus dem Berner Gehenschacht mit einer Quadratmeterleistung, man hier und staune, von rund 10 Quadratmeter pro Mann und Schicht, ja, warst also dabei. Die Ausdehnung des Grubengebäudes im Dämonschacht betrug 49 Kilometer. Das läuft man nicht ab, ne? Der tiefste Punkt der Schachtanlagerung, gleichzeitig der tiefste Punkt der Mansfelder Mulde, wenn wir stolz sind, befand sich bei 995 Meter in der 14. Sohle 320 Meter westlich von Burgsdorf. Der tiefste Punkt der Sangerhäuser Mulde befand sich auf der Schachtanlage in Nienstedt, wo ich auch war, im Flieger 72 unterhalb der 12. Sohle bei 950 Meter. Also wir haben noch den Rekord. Insgesamt wurden von 1945 bis 1962 ca. 22.908.100.000 Quadratmeter Flözfläche abgebaut, mit ca. 19.162.000 Tonnen Schiefer. Ich bedanke mich für die Aufmerksamkeit und wünsche allen einen unfallfreien Auf- und Abstieg zum Haldenkipfel und zurück zur Ackersohle und viele schöne Fotos aus dem Mansfelder Land und bleibende Erinnerungen.
2: Hilmar Hörold hatte schließlich noch eine Art Richtspruch der Bergleute mitgebracht. Auf das Unternehmen gelinge.
4: Dass dieses Werk möge wachsen und blühen und lohnen alles Sorgen und Mühen und Schätze bringen ohne Zahl, drauf hau ich zum anderen Mal. Und dass der Höchste mit seinen Segen sei bei dem Werke aller Wegen und schirme die knappe Nacht und Tag, darauf tue ich den dritten Schlag.

0: Schon nach den ersten Metern kam so mancher ganz schön ins Schwitzen. Auch Herr Wiedenbeck und sein Enkel Philipp freuten sich über eine kleine Pause.
1: Hast du Eindruck?
2: Wunderschön. Das ist wie eine Moränenwanderung hier. Das erste Mal, dass ich sowas überhaupt sehe hier.
1: Sind überwältigt.
2: Erster Eindruck, ganz, ganz toll. Wir sind das erste Mal hier alle beide und versuchen, das durchzustehen. Und wir schaffen es.
1: Ja. Was sagst du?
3: Das war schön.
1: Bist du schon kaputt?
3: Bisschen.

0: bisschen was anderes als ein Fußballspiel, wa?
1: So ist es. Aber auch sehr anstrengend.
2: Fotostopp direkt oberhalb der ehemaligen Kläuberstelle, die zwar verfallen, aber in ihren Dimensionen noch gut zu erkennen sind. Bernd Friedrich wies noch einmal darauf hin, wie schwer die Arbeit, die vornehmlich von Frauen ausgeübt wurde, in den Kläuberstellen war.
3: Hier nochmal jedes Stück in der Hand genommen, ob es auch wirklich schmerzfertig ist oder nicht.
0: Hier unten in den Kläuberstellen?
3: Frauen, in den Kläuberstellen meistens Frauen gemacht oder Bergleute, die nicht mehr unter Dach arbeiten können.
4: Invaliden.
3: Ja. Mhm. Kläubersteiger war, glaube ich, war Steigerdach.
5: Genau. Wir hatten doch von der Mannschaft erfährt. Weil vom Holzplatz bis zum Aufzug war keine Bahn und nicht, hat das Pferd gezogen. Nur hat einer doch einmal, wie es in die Kumpel, ja, das Pferd die Eier zwischen die Beine geklopft und das Pferd hat gebissen. So, jetzt musste der Steiger bei der Dach eine Unfallanzeige ausführen. Ich war im 100 und 100 Markennummer. Rückseite Unfallanzeige hat er geschrieben. Durchgeführte Maßnahmen nicht. Ist er bei Karaschieren hoch, das war der Sicherheitsinspektor. Und er hat gesagt, guck mal, wie die Schularbeit euch gemacht haben. Und jetzt zeige ich mal. So, das musst du wieder mitnehmen. Warum? Du hast hingen in den Strophen durchgeführte Maßnahmen. Das nimmt mich der HSI Eisleben nicht ab. Was soll ich denn drauf schreiben? Mensch, sollte für mich ausschreibt, du fährt, wurde belehrt.

0: Respekt zollten alle Dr. Langlüttich, der erst kürzlich eine Bypass-Operation glücklich überstanden hatte. Doch er hatte seine eigene Devise.
1: Wie ist das mit dem Bypass? Geht das noch?
2: Man muss eben nur darauf verzichten, vorneweg zu sein.
1: Ja, richtig. Ansonsten kann man alles noch machen.
2: Man kann alles machen. Ich sage immer, alle anfallenden Arbeiten werden erledigt, aber nicht im Leistungslohn.

0: Sie sind auch hier dabei?
1: Ja.
0: Ihr erste Mal in Mühl?
1: Ja, das erste Mal.
0: Ehrlich, das erste Mal heute. Jungfräulich sozusagen.
1: Sozusagen. Aber schön. Bisschen ungewohnt, bisschen anstrengend. Wollen dann die Füße ein bisschen wehtun, aber lohnt sich. Mhm. Wir müssen Brocken. Einmal müssen wir oben gewesen sein. Mhm. Der Brocken des Mansfelder Landes.
2: Nicht nur auf dem Brocken, sondern sogar schon auf dem Vesuv war Herr Wiedenbeck aus Großörner. Diese Geschichte fiel ihm jetzt wieder ein.
3: Naja, da war ich im Vesuv und da konnte man einen Stock kaufen bei denen zum Abstützen. Und der Stock, der kostete 4 Euro. Da wollte man den Stock zurücknehmen, als wir runtergekommen sind und sagte, ja nein, also bei besten Willen, 4 Euro. Ich sagte, möchte ich wenigstens 2 zurückkommen. Nein. Hat er auch nicht mitgemacht. Also habe ich für 4 Euro einen Stock mit nach Großörner wie so 2 A genommen. Ein teures Geschenk aus Italien. Also ich hätte einen Hals rumdrehen können.
4: Das ist doch ein schönes Andenken.
3: Oh ja, für 4 Euro einen Stock, ein schönes Andenken. Würde ich auch sagen.
0: Aber sonst war es schön oben auf dem Vesuv.
3: Sonst schön, da waren 2 alte Damen mit oben und da habe ich immer so aufgetreten am Rand. Die haben die geschimpft. Ich soll doch aufhören. Ich soll den Vesuv nicht verrückt machen. Nicht, dass der ausbricht. Und so schnell geben sie doch nicht runter da. Vom Vesuv. Da spuckte ja nun drin im Kessel von einigen Löchern doch was aus. Aber die waren arg böse auf mich, weil ich da getrampelt habe und aufgestoßen habe. Und da machen sie das nicht. Wenn der in Jan kommt, wir sind alt, wir kommen nicht so schnell wieder runter. Das sind so Begebenheiten, die man da so erlebt mit so älteren Leuten. Und nun höre ich auch mit dazu, zu den älteren Leuten.

0: Was hast du alles dabei?
1: Ja, was soll ich dabei haben?
0: Ja. Was zu trinken, ja.
1: Was zu trinken haben wir dabei?
0: Eis gekühlt.
2: Also im Brocken sieht
1: Schnaps.
3: Ganz schwach, genau.
2: Ganz schwach.
0: Aber Schnaps ist ja auf der Halde verboten.
1: Nein, den trinken wir ja auch nicht. Den überreichen wir nur hier oben. Die Kohle.
0: Getrunken wird nachher unten.
1: Und getrunken wird unten, ja. Ein Kohlenwasser haben wir überreicht und ein.
0: Und was ist mit einer Bratwurst?
1: Eine Bratwurst haben wir unten. Die haben wir unten, die essen wir heute hier auch nicht.
4: Ja, man muss anerkennen, dass die Arbeiterbergleute in den 50er und 60er Jahren, da habe ich tausende von Tonnen, die hier erschmolzen und gewalzt. Und jetzt sieht man das erste Mal auf der Halde, so wie was doch eine schwere, anstrengende Arbeit die Bergleute früher vollführen mussten.
0: Das hat einen damals gar nicht so interessiert. Raus damit, weg
4: ja,
0: damit?
4: Ja, das war klar, es war ja eine ganz andere Zeit. Man hat sich bloß um seine Arbeit gekümmert und man wurde, das Material wurde angeliefert, was die Bergleute hier für uns geschaffen haben. Und wir haben sie im Walzwerk weiterverarbeitet.
0: Mhm.
5: Jetzt winke ich, damit meine Frau uns sehen kann von hier oben.
0: Haben Sie extra das gelbe Tuch mitgenommen?
5: Nein, habe ich extra die Jacke mitgenommen. Ne?
0: Nein. Wo ist denn Ihre Frau?
5: In Hübitz. Das kann man sogar von hier sehen. Das einzige rote Haus.

0: wir haben ein schönes Mönchsverwaland.
1: Ja.
0: Ja, hier kann man sich wohl fühlen.
2: Fühlst du dich auch wohl?
3: Ja.
2: Vor allem bei Opa, wa?
3: Ja, wenn man den Ausblick hier oben sehr genießt, das sieht richtig schön aus.
0: Ja. Hier kann man sich erholen. Das ist unser Mönchsverwaland, ja. Genau.

0: Harte Salz und tiefe Schächte, geile Frauen und lange Nächte sind des Bergmanns früher Tod. Ein Bier, das nicht läuft. Ein Bergmann, der nicht säuft. Ein Mädchen, das nicht stille hält, das gibt es nicht auf dieser Welt. Prost.
1: Das kräftige Bergmannsfrühstück nach dem Abstieg rundete den Tag ab und bildete eine gute Grundlage für einen anständigen Schachtschnaps.

0: Na, jetzt schmeckt's.
1: Ja, gut. Und die Aussicht von ganz oben war perfekt. Hm. Besser kann man es einfach nicht machen.
0: Hast du immer noch im Kopf, wa? Musst du halt träumen davon.
1: Das werde ich auch morgen gerade vor Schule erzählen. Cool. Das war alles staunen. Hm.
0: Und was isst du da schönes? Gehacktes?
1: Ja, mit Senf.
0: Schmeckt, ja. Ihnen schmeckt's auch. Wie früher vor Streb, wa?
2: Nein, da war ich nicht unten. Das war zu tief. Aber das war ein Erlebnis. Und das war jetzt allerhöchste Eisenbahn, dass der Magen wieder was kriegt.
3: Der Schnaps ließ die Männer locker werden und sie begannen in alten Zeiten zu schwelgen. Schöner konnte der Tag nicht zu Ende gehen.
4: Der Verkäufer in den Konsum, die Männer auf den Schachter und der Jägenschicht vor demselben Streben. Und Fritz hat Abend immer die Pfoten auf der Decke, nicht unter der Decke. Da hat er gesagt, was ist mit dich los? Willst du nicht oder kannst du nicht oder was stimmt nicht? Und wenn du wüsstest, mein Kamerad, der Blödmann, jedes Mal stellt mich da so eine Ecke hin und die muss ich weghacken. Da brumm ich den Knochen. Und da hat die mit Friedhelm gesprochen, sagt er euch zu, wenn du dein Mann nicht, dass da die Ecke weghackt, da ist was los hier. Und es hat die Jungen, nächsten Tag war die Ecke weg. Und Fritz hat die Pfoten wieder unter der Decke genommen. Und da war wieder Frieden eingekehrt. Bergmann, der Mannsfelder Bergmann, nützt die Bohrenform aus, um den Kämpferdruck und Periodendruck, der die Schiefern ergiebig macht und die Schiefern vorträgt. Und wenn so eine Ecke oder Kuhbein
5: so ein
4: Arsch hängt, dann staut sich der Druck und dann ist ja alles fest, dann kommen keine Schiefern ab.
5: Und
4: dann werden die Knochen gebummt, das Eisen hat
5: die
4: Glied aber nicht. Und in Abend hat er die Pfoten nur noch auf der Decke nicht mehr
5: drüber. Aber wenn der die Pfoten nur die Decke gestickt hätte, hätte der die Pfoten ja nicht bewegen brauchen, weil die gezittert haben. Dann wäre
6: das schon alleine, ja. Wasilika Schegew, Bergdirektor ersten Ranges. Oh. Und der erzählte mitunter auch mal Witz. Und zwar von Professor Iso Platow und von Heuer Isokuf. Das müssen aber zwei im sowjetischen oder im russischen Bergbau bekannte Persönlichkeiten sein. Jedenfalls, Natascha hat gefragt, die Isokuf, was ist denn mal los, warum kommst du immer so spät nach Hause? Ja, wer ist jetzt der Professor Iso Platow da und er zeigt, wie das der mit dem Zyklus richtig ist. Ja, was heißt hier Zyklus, hat Natascha gesagt. Ja, kannst du nicht machen bloß einen Zyklus in der Schicht, kannst du machen zwei Zyklus in der Schicht. Naja, hat sich eine Weile zufrieden gegeben, bis es einmal gesagt hat, du, Isobuf, kannst du nicht fragen, mein Professor Iso Platow, wie du kannst machen einen dritten Zyklus.
7: Bergmannsnummer zu beschreiben ist natürlich ein bisschen ordinär. Aber Bergleute haben es ja normalerweise immer sehr schwer. Sie arbeiten schwer und wenn sie nach Hause kommen, sind sie eigentlich fix und fertig. Weil sie aber auch sexuelle Freuden haben wollen. Und die Frau ja auch manchmal etwas will. Also, was wird gemacht? Eine Bergmannsnummer. Wie geht eine Bergmannsnummer? Hand auf den Muffen einschlafen.

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0: Nach einer längeren Pause fand am 19. Mai im Amtsgericht Eisleben wieder eine Vernissage statt. Die ausstellenden Künstler waren Karl-Heinz Erwert und seine Enkelin Anna Ehrenberg.
1: Wir haben mal wieder eine Vernissage. Es ist lange her, dass wir die letzte hatten. Ich glaube, das war mit dem Herrn Böttner, ja, wo wir Bilder gezeigt haben, ja, Böttner. Und wann war das, Herr Böttner?
2: 2 Jahre
1: her, ja. Also, nach 2 Jahren mal wieder eine Vernissage. Meinem Kollegen Dirk Kramer kann ich an dieser Stelle auch direkt mal danken, dass du den Kontakt hergestellt hast zum Herrn Erwert, der nun als Künstler hier ausstellt. Und das nicht allein, sondern er steht da mit seiner Enkelin, der Anna. Ja, Anna ist richtig?
2: Anna ist richtig.
1: Oder Anne. Anna. Die also ihren Großvater unterstützt. Ich freue mich also, dass wir beide hier haben. Ich muss auch mal, das müssen Sie sich jetzt anhören und auch die Anna mal sagen, dass das natürlich fürs Amtsgericht solche Ausstellungen zu organisieren und Bilder aufzuhängen und Bilder zu zeigen, das ist ja nicht das Kerngeschäft. Ja? Aber wir profitieren davon. Denn ohne Ihre Bilder und überhaupt ohne auch die Bilder der Vorgänger, die hier ausgestellt haben, wäre es, glaube ich, das kann man sagen, doch einfach

0: ein bisschen kahler und nackter bei Ihnen. Sie haben das gestern so formuliert, Herr Ehrwert, als Sie die Bilder aufgehangen haben. Ja, das sind schöne, bunte Punkte hier im Gericht, die es, glaube ich, auch lohnenswert machen, mal hierher zu kommen, wenn man nicht kommen muss. Ja?
1: Geboren 1954 begann Herr Ehrwert seine berufliche Laufbahn im Jahr 1968 als Bäcker in Halle und beendete sie im Jahr 2014 als Standortleiter der Zuckerfabrik Pfeiffer und Langen in Könnern. Dazwischen lag die ganze Palette eines erfolgreichen Berufslebens, in unterschiedlichen Positionen und Funktionen, mit einer Konstanten, der Malerei. Beginnend in den 1970er Jahren bis zum heutigen Tag war und ist Herr Ehrwert künstlerisch aktiv. Seine Ausstellungstätigkeit hat ihn bis nach Linz geführt. Nun gewährt er einen Einblick in sein künstlerisches Schaffen, unterstützt durch seine Enkelin Anna Ehrenberg.

0: Im Rahmen der bundesweiten Initiative Kultur macht stark, Bündnisse für Bildung des Bundesministeriums für Bildung und Forschung wird von der Stadtbibliothek Hettstedt erstmals das Projekt Ich bin ein Leseheld durchgeführt. Ziel des Programms ist es, lokale Akteure zu vernetzen und mit Hilfe dieses Bündnisses einen Beitrag für Bildungschancengleichheit zu leisten. Am 19. Mai machten sich daraufhin Mitarbeiter der Bibliothek mit Kindern aus der Einrichtung des Deutschen Kinderschutzbundes Tegel auf dem Weg zum Revierkommissariat Hettstedt. Begrüßt wurden die Kinder von Steffi Schwan, die er später auch vorlas und Wissensfragen stellte, sowie den Regionalbereichsbeamten Hettstedt, Herr Grasemann und Herr Börner. Das Projekt Ich bin ein Leseheld richtet sich speziell an Jungen im Alter von 8 bis 12 Jahren und wird in Zusammenarbeit mit Einrichtungen des Kinderschutzbundes Mansfelder Land gestaltet. Die Teilnehmer haben einen individuellen, teils durch einen Migrationshintergrund begründeten Förderbedarf. Ziel ist es, die Jungen zu aktivieren und ihnen die Chance zu geben, sich auf unterschiedliche Weise mit Vorgelesenem und Selbstgelesenem auseinanderzusetzen und nachzuerleben. Neben der Polizei konnte auch die Feuerwehr Hettstedt und die Mansfelder Bergwerksbahn als Bündnispartner gewonnen werden. Und so las Frau Schwan eine spannende Detektivgeschichte vor.
1: Leon stellt sich vor, dass sie nach einem Schatz graben. Er liebt es, Geheimnissen und Rätseln auf die Spur zu kommen. Leon ist nämlich ein
2: Detektiv.
1: Genau, fließend. Prima. Aber seine Freunde Lotte, Jonas und Daniel finden das langweilig. Spielen wir Verstecken, schlägt Lotte vor. Daniel zeigt dem anderen noch seinen neuen Anstecker vom Fußballclub. HFC? Weiß nicht. Er legt ihn auf den Gartentisch. Leon sucht als Erster. Er zählt langsam bis 30. Die anderen verstecken sich im Garten. Ich komme, ruft Leon und dreht sich um. Die Bauarbeiter grinsen und schauen auffällig in eine Richtung. Sie wollen Leon helfen. Aber das brauchen sie nicht. Daniel findet er hinter dem Busch, Lotte hinter dem Holzschuppen und Jonas ist hinter der Birke.
0: Die Kinder beteiligten sich rege, zeigten, dass sie das Gehörte verstanden hatten, und eine Belohnung am Ende gab es natürlich auch.
3: Unter dem Motto Generationen und Kulturen begegnen sich wurden am 20. Mai in Eisleben 25 Jahre Deutscher Kinderschutzbund Mansfeld-Südharz gefeiert. Dazu wurde auf das Gelände des Mehrgenerationenhauses Sternschnuppe in der Pestalozzi-Straße in Eisleben eingeladen. Die vielen Gäste begrüßte Daniela Liedmann, Koordinatorin des Deutschen Kinderschutzbundes Mansfeld-Südharz.
4: Wir haben seit ganz vielen Monaten dieses Fest geplant. Ich hoffe, dass wir es ohne große Pannen mit Ihnen hier schön feiern können, dass Sie sich hier wohlfühlen. Wenn Sie irgendein Problem haben, kommen Sie zu uns. Wir versuchen Ihnen ganz unbürokratisch zu helfen. Wir haben viele Gäste eingeladen. Wir haben auch weit angereiste Gäste heute hier unter uns aus Bremen, aus Herne, unsere Freunde und auch aus Ostfriesland müsste unsere Freundin hier sein. Und ganz, ganz viele Freunde, die uns ganz nahe stehen, mit uns schon seit vielen Jahren zusammenarbeiten. Habt alle tausend Dank, dass ihr unserer Einladung gefolgt seid. Unser Organisationsteam hat seit Monaten, wie gesagt, daran gearbeitet, dieses Fest zu gestalten. Im oberen Bereich, diese vielen Aktionsstände, konnten Sie schon sehen. Und auf dem Spielgelände sind für die Kinder noch ganz tolle Angebote. Schauen Sie nachher in Ruhe sich alles an und haben Sie viel Freude dabei. Und die Kinder natürlich auch. Habt ganz viel Spaß bei uns.
3: Auch Bärbel Blume, Vorstandsvorsitzende des Vereins, nutzte die Gelegenheit für einige Dankesworte.
5: Ich möchte mich hier an dieser Stelle für die Zusammenarbeit mit allen Ämtern, mit allen Gemeinden, mit allen Städten, mit dem Land insgesamt nochmal ganz, ganz herzlich bedanken. Und dazu dient natürlich auch der Dank an das Jugendamt, vertreten durch Herrn Vogler, mit denen wir eine so gute Zusammenarbeit haben, mit den Ämtern, mit den gesamten Gemeinden und der Stadt und den Städten, dass wir wirklich nur froh sein können, dass der Deutsche Kinderschutzbund vor 25 Jahren gegründet wurde.
4: Ich freue mich, dass ich euch heute allen zum 25. Jahrestag des Deutschen Kinderschutzbundes Manfred Südharz e.V. gratulieren kann. Die Sonne scheint, was kann es eigentlich Besseres geben für eine Geburtstagsfeier? Und insofern ist das sicher auch ein ganz wichtiger Tag. Vor allen Dingen für all die, die in den 25 Jahren Kinderschutzbund hier gewirkt haben. Frau Blume sagte, na, ist eigentlich eine ganz schön lange Zeit, ja. Und man hat ganz, ganz viel erlebt in diesen 25 Jahren. Es ist gewachsen und von dem kleinen Pflänzchen 1991 ist ein stattlicher Verein entstanden mit vielen, vielen auch Zweigstellen, will ich mal sagen, vor Ort. Da haben wir hier Eisleben, wir haben Helbra, wir haben Wandsleben, wir haben Bennendorf. Also es ist was los in unserem Landkreis und ich glaube, das ist auch ganz, ganz wichtig, denn der Kinderschutzbund wird gebraucht.
3: Ein buntes und abwechslungsreiches Programm, gestaltet von Besuchern und verschiedenen Künstlern der Region, erfreute Groß und Klein. Den Anfang machten die Tiege Kids aus Hettstedt.

0: Am 21. Mai um 11 Uhr wurde der neu gestattete Spielplatz im Bürgerpark Altdorfterrassen in Sangerhausen eröffnet. Dazu ergriff Jens Schuster, der stellvertretende Oberbürgermeister von Sangerhausen, das Wort.
1: Wir begrüßen ganz herzlich die stellvertretende Landrätin, Frau Hittner, und natürlich auch viele Sponsoren, die hier vertreten sind, die zum Gelingen dieses Spielplatzes beigetragen haben. Und natürlich auch die Mitglieder unseres Sanierungsausschusses, die im Hintergrund wesentlich dazu beigetragen haben, dass das hier zum Erfolg geführt wurde. Bereits vor 15 Jahren hatten wir im städtebaulichen Rahmenplan hier an dieser Stelle ein Erholungsgebiet geplant. Gemeinsam mit der Salek, unserem Treuhänder, ist dieses Grundstück auch zeitnah erworben worden, modelliert, renaturisiert, sodass insgesamt ein Mitteleinsatz von 48.000 Euro nur, um hier eine Grünfläche zu schaffen, bereits geflossen sind. Wir waren im letzten Jahr hier zusammengekommen, um feierlich auch dieses Gelände erlebbar zu machen oder zu genießen. Wir hatten zum Tag des Baumes Baumspenden von der Schutzgemeinschaft Deutscher Wald, von der Selbsthilfegruppe Prostata und von einer Privatfamilie, die Initiative ergriffen hat und gesagt, wir spenden hier Bänke, um hier dieses Gelände erlebbar zu machen. Ja, und im letzten Jahr, die Planung für den Spielplatz waren sehr intensiv. Wir hatten Kosten von ca. 30.000 Euro und über die angespannte Haushaltssituation muss ich niemand was erzählen. Deshalb konnten wir dankbarerweise auf unsere Gesellschaften zurückgreifen. 25-jähriges Betriebsjubiläum führte dazu, dass aktiv Spenden eingeworben wurden, um beide Gesellschaften, sowohl die Stadtwerke Sangerhausen als auch die Städtische Wohnungsbaugesellschaft, haben ihr Versprechen gehalten, 10.000 Euro gesammelt und wie gesagt, die hier investiert werden konnten in diesen Spielplatz.

Der Spielplatz hat unter anderem folgende Ausstattungsmerkmale: Spielturm, Kletterstangen, Sitznetz, Dschungelbrücke, Muldenrutsche, Kletterwand, schwebende Hölzer, Kletterlabyrinth und Wippe. Um die Sicherheit zu gewährleisten, ist rund um die Spielgeräte Fallschutzkies vorhanden. Zusätzlich zu den zuvor erwähnten Spielgeräten konnte im September des vergangenen Jahres durch den Kreis Kinder- und Jugendring e.V. ein kleines Spielhäuschen organisiert werden, welches durch Spendengelder der Sparkasse Mansfeld-Südharz finanziert werden konnte.

Schon früh am Morgen um 6.30 Uhr waren die Vorbereitungen fast abgeschlossen. Unter Leitung der Werkstätten für Denkmalpflege GmbH aus Quedlinburg hatte man dem Lutherdenkmal stabile Gurte unter die Arme gelegt. Ein Kran, der bereitstand, bewegte seinen Ausleger genau über das Denkmal und langsam senkten sich die Ketten zu den Mitarbeitern auf dem Baugerüst. Diese hängten die Gurte ein und dann kam der Moment, der von allen Anwesenden mit Spannung erwartet wurde. Was wird

0: passieren, wenn der Kran versucht, die Last anzuheben. Laut alter Unterlagen sollte die Bronzefigur nur durch ihr Eigengewicht auf dem Sockel ruhen. Doch vielleicht war doch irgendwo eine Verankerung erfolgt, die beim Anheben zur Beschädigung der Figur oder des Postaments führen konnte. Beobachtet von Kamerateams und zahlreichen Fotografen zog der Kran an. Problemlos hob sich Luther vom Sockel, auf welchem er seit 1883 an sein menschliches Vorbild erinnert. Erleichterung bei allen. Rund 1,5 Tonnen Gewicht zeigte die Waage des Krans an, als die bronzene Hohlplastik frei am Haken baumelte. Stück für Stück wurde das Denkmal auf einem bereitstehenden LKW verladen. Fast majestätisch neigte sich Luther erstmals nach so langer Zeit und wurde weich auf Schaumstoff gebettet. Insgesamt 170.000 Euro wird die Restaurierung von Denkmal, Postament und Treppenanlage kosten. 4.000 Euro bringt die Stadt in Eigenleistung auf. Der große Restbetrag wird durch die Stiftung Sparkasse Mansfeld-Südharz, dem Bund und dem Land Sachsen-Anhalt unterstützt bzw. gefördert. Welches Unternehmen die Restaurierung der Statue übernimmt, ist noch unklar. Die Ausschreibung läuft noch. Die Treppenanlage wird die Firma Naturstein und Service Nahrsdorf GmbH und Co. KG aus Sachsen wiederherstellen. Das Postament restauriert die Werkstätten für Denkmalpflege GmbH aus Quedlinburg. Die Gesamtrestaurierung wird durch die Firma Romstedt, Gehring und Werner GmbH, Ingenieurbüro für Restaurierung und Sanierung in der Denkmalpflege aus Kirchheim geplant. Bis zum 31. Oktober 2016, so der Plan, soll Luther wieder seinen Platz im Herzen der Stadt einnehmen.
1: Gemeinsam mit den Streetwalkern der Zeche aus Helfter lud die Wohnungsbaugesellschaft Lutherstadt Eisleben am 27. Mai zum großen Spielplatzfest in der Reismesserstraße ein. Aufgrund des schlechten Wetters mussten die geplanten Aktivitäten in die Turnhalle der benachbarten Thomas-Münzer-Grundschule verlegt werden. Trotzdem kamen zahlreich die Gäste zum Fest. Nach einer kurzen Eröffnung ging es los. Den Anfang machte die Gitarrengruppe von der Zeche.

0: Auch der Mitmachzirkus Bergmönch war vor Ort und sorgte für Unterhaltung in der Halle. Eine Vorführung zeigte Andreas Stute mit Hund Erna vom Eisleber-Tierheim am Sandgraben.
1: Groß gefeiert wurde am 27. Mai die Eröffnung der neuen Produktionsstätte der Meinecke Fahrzeugservice GmbH am unteren Weinberg 5 in Farnstedt. Jede Menge Gratulanten beglückwünschten Seniorchef Jürgen Meinecke und seine Kinder Dirk und Nadine. Musikalische Grüße gab es von den Kindern des Farnstedter Kindergartens. Hagen Brautsch als Moderator begrüßte die vielen Gäste, unter ihnen zum Beispiel die Oberbürgermeisterin der Lutherstadt Eisleben, Jutta Fischer, oder der Altbürgermeister von Querfurt, Peter Kunert. Aber auch Ministerialrat Lutz-Georg Bergling, beim Innenministerium Sachsen-Anhalt zuständig für den Brand-, Katastrophenschutz, zivile Verteidigung, militärische Angelegenheiten und das Rettungswesen. Dann wandte sich Jürgen Meinecke als Lenker der Firmengruppe Meinecke, die seit Jahrzehnten in Eisleben etabliert ist, an die Anwesenden.
2: Kurz zu unserer Firmengeschichte. Die Firma Meinecke ist hervorgegangen aus dem väterlichen Handwerksbetrieb, welcher 1963 durch meinen Vater Gerd Meinecke und dessen Ehefrau Irene Meinecke in Eisleben gegründet wurde. Ich möchte es nicht versäumen, meine Mutter, welche unter den Gästen weit recht herzlich zu begrüßen. Somit erklärt sich auch die Ausschrift auf unserem Banner in dritter Generation. Sehr geehrte Damen und Herren, viele von Ihnen kennen mich seit Jahren und viele haben mit mir zusammen Geschäfte gemacht oder zusammengearbeitet. Ich danke Ihnen ganz herzlich für das langjährige Vertrauen und für die gute Zusammenarbeit. Mein ganz besonderer Dank gilt meiner Frau, liebe Edith. Musstest in den letzten 26 Jahren oftmals auf vieles verzichten. Und du hast dich niemals beklagt. Dafür nochmals vielen, vielen Dank.
1: Jürgen und Dirk Meinecke bedanken sich bei dieser Gelegenheit auch bei langjährigen Mitarbeitern für ihr Engagement für die Firma. Dann übergab der Seniorchef symbolisch das Steuerrad an seine Kinder. Tochter Nadine bedankte sich bei dieser Gelegenheit bei ihren Eltern.
3: Wir danken euch, liebe Eltern, für eure Vorbildfunktion für uns. Wir danken euch einfach für eure Liebe und wünschen euch alles, alles Gute, viel Gesundheit und wir wünschen euch für euer weites Leben viele, viele schöne Stunden.
1: Die Kinder hatten für Edith und Jürgen Meinecke auch etwas vorbereitet. Es gab ein Ruhestandskissen. Selbstverständlich ergriff auch der neue Geschäftsführer der Meinecke Fahrzeuge GmbH, Dirk Meinecke, das Wort.
4: Meine Eltern haben die von meinem Opa gegründete Firma über viele Jahre mit hohem Engagement geführt und weiter ausgebaut. und mir somit den Grundstein für meine Zukunft gelegt. Dafür danke ich von ganzem Herzen meinen Eltern an dieser Stelle.
1: Er erläuterte auch, warum die Firma ihre Produktion nach Farnstedt verlegte. In Eisleben war schlicht nicht mehr genügend Platz. Dort wird in Zukunft ein Servicestützpunkt eingerichtet. Speziell neue Produkte sollen in Farnstedt produziert werden, unter anderem ultraleichte Kofferaufbauten für Fahrzeuge. Grußworte sprachen unter anderem der neue Geschäftsführer der Handwerkskammer Halle, Herr Neumann, oder Herr Bergling vom Innenministerium. Aber auch ganz besonders Frau Fischer als Oberbürgermeisterin der Lutherstadt Eisleben, die sich nicht nehmen ließ, sich bei Meinickes für die jahrelange gute Zusammenarbeit zu bedanken. Nach so viel Offiziellem war an diesem Tag selbstverständlich auch Möglichkeit, ins Gespräch zu kommen und sich ein wenig in der neuen Betriebsstätte umzuschauen.

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0: Am 6. Juli 2006 jährte sich der Beginn der Abteufung des Vitzthum-Schachtes, der später den Namen Ernst Thälmann bekam, zum 100. Mal. Für die Mitglieder des Fördervereins Mansfeld-Museum ein Grund, das Jubiläum auf ihre eigene Weise zu begehen. Sie planten eine gemeinsame Besteigung der Spitzgegehalde, die weit über das Mansfelder Land hinaus sichtbar ist. Einer der Initiatoren war Bergmann Günther Zeising.
1: Am 2. September 1954 habe ich hier die erste Schicht verfahren als Streckejunger. Habe mich dann hochgearbeitet, wollte mehr wissen vom Bergbau, habe Bergbau studiert, als Bergbauingenieur zurück und dann verschiedene Leitungstätigkeiten. Habe alle Schächte hier kaputt gemacht, sage ich immer. Rosowski, Fortschrittsschacht und dann nach Niederröpplingen zum Scheißschrauber Strebau 7,5 Jahre. Die letzten Jahre war ich in Nienstedt, der ständige Nachtschicht. Hat auch den hässlichen Grubenbrand irgendwie mit meiner Schicht. Das und war so ein kurzer Abriss.
2: Ist es für Sie auch nur ein Höhepunkt, trotzdem jetzt hier mal mitzugehen?
1: Aber auf alle Fälle. Der Schacht liegt bei mir vor der Haustür, den sehe ich jeden Tag. Ich sage immer der Mount Everest, Ernst Thälmann, Mount Everest sage ich ja dazu. Wir haben zwar nicht mehr die volle Höhe, früher hatte der 148 Meter, heute haben wir etwa 133 Meter, 15 Meter sind irgendwie in der Erde versunken, aber trotzdem, es reicht uns.
2: Was halten Sie denn von der Idee, dass es für die Öffentlichkeit mal zugänglich wäre?
1: Sehr viel, sehr viel. Es ist traurig, dass sich der Betrieb hier irgendwie da querstellt. Aber in 2 Jahren wollen wir Ähnliches mit dem Rosowski-Schacht veranstalten. Da ist nämlich anhauen, da werden die ersten Schöpfer geschickt, 2008. Da haben wir weniger Probleme, weil die Heid ist verkauft, die hat der Schützenverein von Jerbstedt. Mit den Vorsitzenden kennen wir Jude, da haben wir keine Probleme. Diese zumindest nicht.
3: Also ich bin vom ASB, ich soll die Sache medizinisch hier absichern, im Fall stürzt doch jemand ab.
2: Sind ja auch etliche ältere Leute dabei?
3: Ja. Und der ist ja das Klientel vertreten, ja? Bis über 70.
1: Aber die halten sich gerne.
3: Das denke ich mal, ja.
4: Und
3: ja.
4: Das Bergamt schreibt das Rettungswerk vor.
0: Angesichts dicker Rucksäcke stellte sich die Frage, was braucht man sonst eigentlich noch so für eine Haldenbesteigung?
5: Ich habe in meinem Rucksack erstmal einen Hammer, im Fall, dass ich ein paar Fischabdrücke finde. So, den haben wir zu trinken haben wir mit, ein Fotoapparat haben wir mit, 3 Regen. Regenkrebs haben wir mit, im Fall, dass es regnen tut. Naja. Und das war's eigentlich. Und gute Laune.
2: Von wo kommen Sie?
5: Ich komme von Bennstedt.
2: So weit. Aber Sie sehen die Halde ja eigentlich auch, oder?
5: Also, von Bennstedt aus sieht man das.
0: Damit niemand verloren geht, trugen sich alle Wanderer in eine Teilnehmerliste ein. So auch Herr Benter.
6: Ich bin Mitglied des Fördervereins Mansfeld-Museum. Und das sind im Jahre ein Haufen Wanderungen. Und heute wollen wir auf die Spitze des Thälmannschachtes, ehemals der Vitzthumschacht. Ich denke schon, das ist eine Attraktion. Und man sieht ja auch die jungen Leute da. Und ich freue mich schon darauf, hoffentlich spät Wetter mit. Und wünsche auch dem Förderverein, dass noch viele solche Veranstaltungen geben möge.
7: Veranlass ist heute die Besteigung der Halde Thälmannschacht, ehemals Vitzthumschacht. Die Halde ist 133 Meter hoch. Wir können es leider nur vereinsintern machen, weil wir von den Anlagen und Umwelttechnik AG keine Genehmigung haben, das Betriebsgelände zu betreten, aus sicherheitstechnischen Gründen. Dann müssen wir heute den schlechteren Weg in Kauf nehmen. Aber bevor wir das tun, muss ich euch alle belehren, was ihr auch aktenkundig niederschreiben müsst, weil die Halde unter Bergaufsicht steht und damit wie ein Bergwerk zu behandeln ist. So. Folgendes. Um die Halde und auf der Halde herrscht Rauchverbot. Es muss sich jeder gesundheitlich in der Lage fühlen, die Halde zu betreten. Wer irgendwie mit dem Kreislauf, mit dem Herz oder irgendwie was hat, naja, das merkt sich jeder selber, dann muss das Unternehmen abbrechen. Weiterhin dürfen keine Gesteinsbrocken der Halde hinuntergeworfen werden. Und nur auf dem vorgeschriebenen Weg wird nach oben gegangen, das heißt höhenförderer Weg und auch im Bereich Lichtaure, dort auf der Flachheide kann man sich bewegen. Bitte nicht Böschungen betreten, es ist kreuzgefährlich hier.
0: Dann wurde es feierlich. Günter Zeising hielt eine kleine Festrede.
1: Liebe Freunde und Kameraden, im Auftrag des Fördervereins des Mansfeld-Museums möchte ich alle Gäste und Besucher zur Haldenbesteigung des Ernst-Thälmann-Schachtes mit einem herzlichen Glück auf begrüßen.
8: Auf.
1: Besonders das Punktumfernsehen, die Kameraden vom Förderverein, meine Landsleute aus Hiebitz, ehemalige Betriebsangehörige und alles andere von rund um ihr. Anlass ist der Beginn des Abteufens vor 100 Jahren am 6. Juli 1906 im Hirschwinkler Revier bei Hübitz. Da beziehe ich mich auf die Taufe, auf einen erschienenen Artikel im Eisleber Dauerblatt. Da heißt, der Anhieb wurde von allen Anwesenden in der üblichen Weise durch drei Einhiebe mit der Geihaue unter entsprechender Weihe und Wundsprüchen vollzogen. Den ersten Anhieb machte der Bergwerksdirektor Scholz, dann folgten seitens des Herrn Obersteigers Schimpf die übliche Libation aus einer Flasche Nordhäuser Branntwein unter dem Wunsche, dass der Branntwein das Wasser bannen möge. Es folgten noch weitere gerne Gespräche.
0: Viele interessante Details aus der Geschichte des Schachtes wusste Bergmann Zeising zu berichten. Auch mit Zahlen rund um das Bergbaurevier konnte er aufwarten.
1: In den 50er Jahren wurde das Plattenband, Himbeer-Dilleband, wie es auch hieß, ja, entwickelt, wodurch die Hundeförderung und die schwere Arbeit des Dreckens wegfiel. 1960 wurden die ersten Versuche mit dem mannlosen Streb im Bereich des Fliege 16 unterhalb der 13. Sohle durchgeführt. Daraus wurde auf dem Fortschrittsschacht 2 der Blockrückbau, der Fleischerstreb hat er schon was gehört, hat bekannt, auch ein bestimmt. Und in den 70er Jahren entwickelte sich der Schähstrapper Strebe aus dem Bernhard-Gehn-Schacht. Mit einer Quadratmeter Leistung, man höre und staune, von rund 10 Quadratmeter pro Mann und Schicht, die hat weit zurück. Ja, warst also dabei. Die Ausdehnung des Grubengebäudes im Dämann-Schacht betrug 49 Kilometer. Das läuft man nicht ab, ne? Der tiefste Punkt der Schachtanlagerung, gleichzeitig der tiefste Punkt der Mansfelder Mäde, kann man stolz sein, befand sich bei 995 Meter in der 14. Sohle, 320 Meter westlich von Burgsdorf. Der tiefste Punkt der Sangerhäuser Mäde befand sich auf der Schachtanlage in Nienstedt, wo ich auch war, im Flieger 72 unterhalb der 12. Sohle bei 950 Meter. Also wir haben noch den Rekord. Insgesamt wurden von 1945 bis 1962 ca. 22.908.100.000 Quadratmeter Flözfläche abgebaut, mit ca. 19.162.000 Tonnen Schiefer. Ich bedanke mich für die Aufmerksamkeit und wünsche allen einen unfallfreien Auf- und Abstieg zum Heidenkipfel und zurück zur Ackersohle und viele schöne Fotos aus dem Mansfelder Land und bleibende Erinnerungen.
0: Hilmar Hörold hatte schließlich noch eine Art Richtspruch der Bergleute mitgebracht. Auf das Unternehmen gelinge.
8: Dass dieses Werk möge wachsen und blühen und lohnen alles Sorgen und Mühen und Schätze bringen ohne Zahl, drauf hau ich zum anderen Mal. Und dass der Höchste mit seinen Segen sei bei dem Werke aller Wegen und schirme die knappe Nacht und Tag, darauf tue ich den dritten Schlag.

0: Schon nach den ersten Metern kam so mancher ganz schön ins Schwitzen. Auch Herr Wiedenbeck und sein Enkel Philipp freuten sich über eine kleine Pause.
1: Erster Eindruck?
2: Wunderschön. Das ist wie eine Marienwanderung hier. Das erste Mal, dass ich sowas überhaupt sehe hier.
1: Also, sind überwältigt.
2: Erster Eindruck, ganz, ganz toll. Wir sind das erste Mal hier alle beide und versuchen, das durchzustehen. Und wir schaffen es.
1: Ja. Was sagst du?
3: Das war schön.
1: Bist du schon kaputt?
3: Bisschen.

0: bisschen was anderes als ein Fußballspiel, wa?
1: So ist es. Aber auch sehr anstrengend.
2: Fotostopp direkt oberhalb der ehemaligen Kläuberstelle, die zwar verfallen, aber in ihren Dimensionen noch gut zu erkennen sind. Bernd Friedrich wies noch einmal darauf hin, wie schwer die Arbeit, die vornehmlich von Frauen ausgeübt wurde, in den Kläuberstellen war.
3: Hier nochmal jedes Stück in der Hand genommen, ob es auch wirklich schmerzfertig ist oder nicht.
0: Und hier unten in den Kläuberstellen?
3: In den Kläuberstellen meistens Frauen gemacht oder Bergleute, die nicht mehr unter Dach arbeiten können.
4: Invaliden.
3: Ja. Mhm. Steiger war, glaube ich. Oh, Steigerdach.
5: Genau. Wir hatten doch auf dem Dämmenschacht ein Pferd. Weil vom Holzplatz bis zum Aufzug war keine Bahn und nicht, hat das Pferd gezogen. Wenn einer doch einmal, wie es in die Kumpel, ja, das Pferd die Eier zwischen die Beine geklopft und das Pferd hat gebissen. So, jetzt musste der Steiger bei der Dach eine Unfallanzeige ausführen. Ich habe noch mal gewohnt, ohne Markennummer. Rückseite Unfallanzeige hat er geschrieben. Durchgeführte Maßnahmen, nicht. Ist er bei Karaschieren hoch, das war der Sicherheitsinspektor. Also, jetzt kann ich gucken, mal, wie die Schularbeit euch gemacht haben. Das zeige ich mal. So, das musst du wieder mitnehmen. Warum? Du hast hingen nicht drauf und durchgeführte Maßnahmen. Das nimmt mich der HSI Eisleben nicht ab. Was soll ich denn draufschreiben? Mensch, sollte für mich ausschreibt, du fährst, wurde belehrt.

0: Respekt zollten alle Dr. Langnüttig, der erst kürzlich eine Bypass-Operation glücklich überstanden hatte. Doch er hatte seine eigene Devise.
1: Wie ist das mit dem Bypass? Geht das noch?
2: Ja. Man muss eben nur darauf verzichten, vorne weg zu sein.
1: Ja, richtig. Ansonsten kann man alles noch machen.
2: Man kann alles machen. Ich sage immer, alle anfallenden Arbeiten werden erledigt, aber nicht im Leistungslohn.

0: Sie sind auch hier dabei?
1: Ja. Ja,
0: Ihr erste Mal in Mühl?
1: Ja, das erste Mal.
0: Ehrlich, das erste Mal heute. Jungfräulich sozusagen.
1: Sozusagen. Aber schön. Bisschen ungewohnt, bisschen anstrengend. Wollen die Füße ein bisschen wehtun, aber lohnt sich. Mhm. Wie muss man Brocken? Einmal muss man oben gewesen sein.
0: Mhm.
1: Der Brocken des Mansfelder Landes.
2: Nicht nur auf dem Brocken, sondern sogar schon auf dem Vesuv war Herr Wiedenbeck aus Großörne. Diese Geschichte fiel ihm jetzt wieder ein.
3: Naja, da war ich im Vesuv und da konnte man einen Stock kaufen bei denen zum Abstützen. Und der Stock, der kostete 4 Euro. Da wollte man den Stock zurückgeben, als wir runtergekommen sind und sagte, ja nein, also bei besten Willen, 4 Euro. Ich sagte, möchte ich wenigstens 2 zurückkommen. Nein. Hat er auch nicht mitgemacht. Also habe ich für 4 Euro einen Stock mit nach Großörner wie so 2 A genommen. Ein teures Geschenk aus Italien. Also ich hätte einen Hals rumdrehen können.
4: Das ist doch ein schönes Andenken.
3: Oh ja, für 4 Euro ein Stock, ein schönes Andenken. Würde ich auch sagen.
0: Aber sonst war schön oben auf dem Besuch.
3: Sonst schön, da waren 2 alte Damen mit oben. Und da habe ich immer so aufgetreten am Rand. Die haben die geschimpft, ich soll doch aufhören, ich soll den Vesuv nicht zurückmachen, nicht, dass der ausbricht und so schnell geben sie doch nicht runter da vom Vesuv. Da spuckte ja nun drin im Kessel von einigen Löchern doch was aus. Aber die waren arg böse auf mich, weil ich da getrampelt habe und aufgestoßen habe. Und da machen sie das nicht, wenn der in Jang kommt, wir sind alt, wir kommen nicht so schnell wieder runter. Das sind so Begebenheiten, die man da so erlebt mit so älteren Leuten. Und nun höre ich auch mit dazu, zu den älteren Leuten.

0: Was hast du alles dabei?
1: Was soll ich dabei haben?
0: Was zu trinken, ja.
1: Was zu trinken haben wir dabei?
0: Eisgekühlt.
1: Eisgekühlt.
2: Also im Brocken sieht
3: Schnaps. Ganz schwach.
2: Ganz schwach.
0: Aber Schnaps ist ja auch der Halteverbot.
1: Nein, den trinken wir ja nicht. Den überreichen wir nur hier oben. Die Kohle.
0: Getrunken wird nachher unten.
1: Und getrunken wird unten, ja. Ein Kohlenmatter haben wir überreicht und ein.
0: Und was ist mit einer Bratwurst?
1: Bratwurst haben wir unten. Ja, und die essen wir unten hier oben nicht.
4: Ja, man muss anerkennen, dass die Arbeiterbergleute in den 50er, 60er Jahren, habe ich tausende von Tonnen hier erschmolzen und gewalzt. Und jetzt sieht man das erste Mal auf der Heide, so wie was doch eine schwere, anstrengende Arbeit die Bergleute früher vollführen mussten.
0: Das hat einen damals gar nicht so interessiert. Raus damit, weg
4: ja,
0: damit?
4: Ja, das war klar. Es war ja eine ganz andere Zeit. Man hat sich bloß um seine Arbeit gekümmert. Mhm. Und man wurde, das Material wurde angeliefert, was die Bergleute hier für uns geschaffen haben. Und wir haben sie im Walzwerk weiterverarbeitet.
0: Mhm.
5: Jetzt winke ich, damit meine Frau uns sehen kann von hier oben.
0: Haben Sie extra das gelbe Tuch mitgenommen?
5: Habe ich extra die Jacke mitgenommen. Ne?
0: Nein. Wo ist denn Ihre Frau?
5: In Hübitz. Das kann man sogar von hier sehen. Das einzige rote Haus.

0: Wir haben ein schönes Mannsviertelland, ja? Mhm. Ja, also hier kann man sich wohl fühlen.
1: Fühlst du dich auch wohl?
2: Ja.
1: Vor allem bei Opa, wa?
2: Ja, wenn man den Ausblick hier oben sehr genießt, das sieht richtig schön aus.
0: Ja. Hier kann man sich erholen. Das ist unser Mannsviertelland, ja?
2: Ja.
0: Genau.

0: Harte Seitz und tiefe Schächte, geile Frauen und lange Nächte sind des Bergmanns früher Tod. Ein Bier, das nicht läuft, ein Bergmann, der nicht säuft, ein Mädchen, das nicht stille hält, das gibt es nicht auf dieser Welt. Prost!
1: Das kräftige Bergmannsfrühstück nach dem Abstieg rundete den Tag ab und bildete eine gute Grundlage für einen anständigen Schachtschnaps.

0: Na, jetzt schmeckt's.
1: Ja, gut. Und die Aussicht von ganz oben war perfekt. Hm. Besser kann man es einfach nie machen.
0: Hast du immer noch im Kopf, wa? Was soll ich träumen davon?
1: Das werde ich auch morgen alles aus der Schule erzählen.
0: Cool.
1: Also alle staunen.
0: Hm. Und was isst du da Schönes? Gehacktes?
1: Ja, mit Senf.
0: Schmeckt, ja. Ihnen schmeckt's auch. Wie es früher war, vor Streb, wa?
2: Nein, da war ich nicht unten. Das war zu tief. Aber das war ein Erlebnis. Und das war jetzt allerhöchste Eisenbahn, dass der Maren wieder was kriegte.
3: Der Schnaps ließ die Männer locker werden und sie begannen in alten Zeiten zu schwelgen. Schöner konnte der Tag nicht zu Ende gehen.
4: Die Verkäufer in den Konsum und die Männer auf den Schachten in der Jägenschicht vor demselben Streben. Und Fritz hat Abend immer die Pfoten auf der Decke, nicht unter der Decke. Da hat einer gesagt, was ist mit dich los? Willst du nicht oder kannst du nicht oder was stimmt nicht? Und wenn du bist, mein Kamerad, der Blödmann, jedes Mal stellt mich da so eine Ecke hin und die muss ich weghacken. Da brumm ich der Knochen. Und da hat die mit Friedrich gesprochen, sagt er euch zu, wenn du dein Mann nicht, dass da die Ecke weghackt, da ist was los hier. Und es hat die Jungen, nächsten Tag war die Ecke weg. Und Fritz hat die Pfoten wieder unter die Decke genommen. Und da war wieder Frieden eingekehrt. Bergmann, der Mannsväter Bergmann, nützt die Bohrenform aus, um den Kämpferdruck und Periodendruck, der die Schiefern ergiebig macht und die Schiefern vorträgt. Und wenn so eine Ecke oder Kuhbein
5: so ein
4: Arsch hängt, dann staut sich der Druck und dann ist ja alles fest, dann kommen keine Schiefern ab.
5: Und
4: dann
5: werden
4: die Knochen gebrummt, das
5: Eisen
4: hat geglied, aber nicht. Und in Abend hat er die Pfoten nur noch auf der Decke nicht mehr kommen.
5: Aber wenn der die Pfoten nur die Decke gestickt hätte, hätte der die Pfoten ja nicht bewegen brauchen, weil die gezittert haben. Dann wäre das schon alleine, ja.
6: Vasilika Schegev, Bergdirektor ersten Ranges.
4: Oh.
6: Und der erzählte mitunter auch immer einen Witz. Und zwar von Professor Iso Platow und vom Heuer Isokov. Das müssen aber zwei im sowjetischen oder im russischen Bergbau bekannte Persönlichkeiten sein. Jedenfalls, Natascha hat gefragt, die Isokov, was ist denn mal los, warum kommst du immer so spät nach Hause? Ja, wer ist jetzt der Professor Iso Platow da und der zeigt, wie das der mit dem Zyklus richtig ist. Was heißt hier Zyklus, hat Natascha gesagt. Ja, kannst du nicht machen bloß einen Zyklus in der Schicht, kannst du machen zwei Zyklus in der Schicht. Na ja, hat sich eine Weile zufrieden gegeben, bis es einmal gesagt hat, du, Isopuff, kannst du nicht fragen, mein Professor Iso Platow, wie du kannst machen einen Drittzyklus.
7: Die Bergmannsnummer zu beschreiben ist natürlich ein bisschen ordinär. Aber Bergleute haben es ja normalerweise immer sehr schwer. Sie arbeiten schwer und wenn sie nach Hause kommen, sind sie eigentlich fix und fertig. Weil sie aber auch sexuelle Freuden haben wollen. Und die Frau ja auch manchmal etwas will. Also, was wird gemacht? Eine Bergmannsnummer. Wie geht eine Bergmannsnummer? Hand auf den Muffen einschlafen.

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0: Nach einer längeren Pause fand am 19. Mai im Amtsgericht Eisleben wieder eine Vernissage statt. Die ausstellenden Künstler waren Karl-Heinz Erwert und seine Enkelin Anna Ehrenberg.
1: Wir haben mal wieder eine Vernissage. Es ist lange her, dass wir die letzte hatten. Ich glaube, das war mit dem Herrn Böttner, ja, wo wir Bilder gezeigt haben. Ja, Böttner. Und wann war das, Herr Böttner?
2: 2 Jahre
1: her, ja. Also, nach 2 Jahren mal wieder eine Vernissage. Meinem Kollegen Dirk Kramer kann ich an dieser Stelle auch direkt mal danken, dass du den Kontakt hergestellt hast zum Herrn Erwert, der nun als Künstler hier ausstellt. Und das nicht allein, sondern er steht da mit seiner Enkelin, der Anna. Ja, Anna ist richtig?
2: Anna ist richtig.
1: Oder Anne? Anna. Die also ihren Großvater unterstützt. Ich freue mich also, dass wir beide hier haben. Ich muss auch mal, das müssen Sie sich jetzt anhören und auch die Anna mal sagen, dass das natürlich fürs Amtsgericht, solche Ausstellungen zu organisieren und Bilder aufzuhängen und Bilder zu zeigen, das ist ja nicht das Kerngeschäft. Ja? Aber wir profitieren davon. Denn ohne Ihre Bilder und überhaupt ohne auch die Bilder der Vorgänger, die hier ausgestellt haben, wäre es, glaube ich, das kann man sagen, doch einfach ein bisschen kahler und nackter bei Ihnen. Sie haben das gestern so formuliert, Herr Erwert, als Sie die Bilder aufgehangen haben, ja, das sind schöne, bunte Punkte hier im Gericht, die es, glaube ich, auch lohnenswert machen, mal hierher zu kommen, wenn man nicht kommen muss. Ja?
0: Geboren 1954 begann Herr Erwert seine berufliche Laufbahn im Jahr 1968 als Bäcker in Halle und beendete sie im Jahr 2014 als Standortleiter der Zuckerfabrik Pfeiffer und Langen in Könnern. Dazwischen lag die ganze Palette eines erfolgreichen Berufslebens in unterschiedlichen Positionen und Funktionen mit einer Konstanten, der Malerei. Beginnend in den 1970er Jahren bis zum heutigen Tag war und ist Herr Erwert künstlerisch aktiv. Seine Ausstellungstätigkeit hat ihm bis nach

0: Im Rahmen der bundesweiten Initiative Kultur macht stark, Bündnisse für Bildung des Bundesministeriums für Bildung und Forschung wird von der Stadtbibliothek Hettstedt erstmals das Projekt Ich bin ein Leseheld durchgeführt. Ziel des Programms ist es, lokale Akteure zu vernetzen und mit Hilfe dieses Bündnisses einen Beitrag für Bildungschancengleichheit zu leisten. Am 19. Mai machten sich daraufhin Mitarbeiter der Bibliothek mit Kindern aus der Einrichtung des Deutschen Kinderschutzbundes Tegel auf dem Weg zum Revierkommissariat Hettstedt. Begrüßt wurden die Kinder von Steffi Schwan, die er später auch vorlas und Wissensfragen stellte, sowie den Regionalbereichsbeamten Hettstedt, Herr Grasemann und Herr Börner. Das Projekt Ich bin ein Leseheld richtet sich speziell an Jungen im Alter von 8 bis 12 Jahren und wird in Zusammenarbeit mit Einrichtungen des Kinderschutzbundes Mansfelder Land gestaltet. Die Teilnehmer haben einen individuellen, teils durch einen Migrationshintergrund begründeten Förderbedarf. Ziel ist es, die Jungen zu aktivieren und ihnen die Chance zu geben, sich auf unterschiedliche Weise mit Vorgelesenem und Selbstgelesenem auseinanderzusetzen und nachzuerleben. Neben der Polizei konnte auch die Feuerwehr Hettstedt und die Mansfelder Bergwerksbahn als Bündnispartner gewonnen werden. Und so las Frau Schwan eine spannende Detektivgeschichte vor.
1: Leon stellt sich vor, dass sie nach einem Schatz graben. Er liebt es, Geheimnissen und Rätseln auf die Spur zu kommen. Leon ist nämlich ein
2: Detektiv.
1: Genau, fließend. Prima. Aber seine Freunde Lotte, Jonas und Daniel finden das langweilig. Spielen wir Verstecken, schlägt Lotte vor. Daniel zeigt den anderen noch seinen neuen Anstecker vom Fußballclub. HFC, weiß nicht. Er legt ihn auf den Gartentisch. Leon sucht als Erster. Er zählt langsam bis 30. Die anderen verstecken sich im Garten. Ich komme, ruft Leon und dreht sich um. Die Bauarbeiter grinsen und schauen auffällig in eine Richtung. Sie wollen Leon helfen. Aber das brauchen sie nicht. Daniel findet er hinter dem Busch, Lotte hinter dem Holzschuppen und Jonas ist hinter der Birke.
0: Die Kinder beteiligten sich rege, zeigten, dass sie das Gehörte verstanden hatten, und eine Belohnung am Ende gab es natürlich auch.
3: Unter dem Motto Generationen und Kulturen begegnen sich, wurden am 20. Mai in Eisleben 25 Jahre Deutscher Kinderschutzbund Mansfeld-Südharz gefeiert. Dazu wurde auf das Gelände des Mehrgenerationenhauses Sternschnuppe in der Pestalozzi-Straße in Eisleben eingeladen. Die vielen Gäste begrüßte Daniela Liedmann, Koordinatorin des Deutschen Kinderschutzbundes Mansfeld-Südharz.
4: Wir haben seit ganz vielen Monaten dieses Fest geplant. Ich hoffe, dass wir es ohne große Pannen mit Ihnen hier schön feiern können, dass Sie sich hier wohlfühlen. Wenn Sie irgendein Problem haben, kommen Sie zu uns. Wir versuchen Ihnen ganz unbürokratisch zu helfen. Wir haben viele Gäste eingeladen. Wir haben auch weit angereiste Gäste heute hier unter uns aus Bremen, aus Herne, unsere Freunde und auch aus Ostfriesland müsste unsere Freundin hier sein. Und ganz, ganz viele Freunde, die uns ganz nahe stehen, mit uns schon seit vielen Jahren zusammenarbeiten. Habt alle tausend Dank, dass ihr unserer Einladung gefolgt seid. Unser Organisationsteam hat seit Monaten, wie gesagt, daran gearbeitet, dieses Fest zu gestalten. Im oberen Bereich, diese vielen Aktionsstände, konnten Sie schon sehen. Und auf dem Spielgelände sind für die Kinder noch ganz tolle Angebote. Schauen Sie nachher in Ruhe sich alles an und haben Sie viel Freude dabei. Und die Kinder natürlich auch. Habt ganz viel Spaß bei uns.
3: Auch Bärbel Blume, Vorstandsvorsitzende des Vereins, nutzte die Gelegenheit für einige Dankesworte.
5: Ich möchte mich hier an dieser Stelle für die Zusammenarbeit mit allen Ämtern, mit allen Gemeinden, mit allen Städten, mit dem Land insgesamt nochmal ganz, ganz herzlich bedanken. Und dazu dient natürlich auch der Dank an das Jugendamt, vertreten durch Herrn Vogler, mit denen wir eine so gute Zusammenarbeit haben, mit den Ämtern, mit den gesamten Gemeinden und der Stadt und den Städten, dass wir wirklich nur froh sein können, dass der Deutsche Kinderschutzbund vor 25 Jahren gegründet wurde.
4: Ich freue mich, dass ich euch heute allen zum 25. Jahrestag des Deutschen Kinderschutzbundes Manfred Südharz e.V. gratulieren kann. Die Sonne scheint, was kann es eigentlich Besseres geben für eine Geburtstagsfeier? Und insofern ist das sicher auch ein ganz wichtiger Tag. Vor allen Dingen für all die, die in den 25 Jahren Kinderschutzbund hier gewirkt haben. Frau Blume sagte, na, ist eigentlich eine ganz schön lange Zeit, ja. Und man hat ganz, ganz viel erlebt in diesen 25 Jahren. Es ist gewachsen und von dem kleinen Pflänzchen 1991 ist ein stattlicher Verein entstanden mit vielen, vielen auch Zweigstellen, will ich mal sagen, vor Ort. Da haben wir hier Eisleben, wir haben Helbra, wir haben Wandsleben, wir haben Bennendorf. Also es ist was los in unserem Landkreis und ich glaube, das ist auch ganz, ganz wichtig, denn der Kinderschutzbund wird gebraucht.
3: Ein buntes und abwechslungsreiches Programm, gestaltet von Besuchern und verschiedenen Künstlern der Region, erfreute Groß und Klein. Den Anfang machten die Tiege Kids aus Hettstedt.

0: Am 21. Mai um 11 Uhr wurde der neu gestattete Spielplatz im Bürgerpark Altdorfterrassen in Sangerhausen eröffnet. Dazu ergriff Jens Schuster, der stellvertretende Oberbürgermeister von Sangerhausen, das Wort.
1: Wir begrüßen ganz herzlich die stellvertretende Landrätin, Frau Hittner, und natürlich auch viele Sponsoren, die hier vertreten sind, die zum Gelingen dieses Spielplatzes beigetragen haben. Und natürlich auch die Mitglieder unseres Sanierungsausschusses, die im Hintergrund wesentlich dazu beigetragen haben, dass das hier zum Erfolg geführt wurde. Bereits vor 15 Jahren hatten wir im städtebaulichen Rahmenplan hier an dieser Stelle ein Erholungsgebiet geplant. Gemeinsam mit der Salek, unserem Treuhänder, ist dieses Grundstück auch zeitnah erworben worden, modelliert, renaturisiert, sodass insgesamt ein Mitteleinsatz von 48.000 Euro nur, um hier eine Grünfläche zu schaffen, bereits geflossen sind. Wir waren im letzten Jahr hier zusammengekommen, um feierlich auch dieses Gelände erlebbar zu machen oder zu genießen. Wir hatten zum Tag des Baumes Baumspenden von der Schutzgemeinschaft Deutscher Wald, von der Selbsthilfegruppe Prostata und von einer Privatfamilie, die Initiative ergriffen hat und gesagt, wir spenden hier Bänke, um hier dieses Gelände erlebbar zu machen. Ja, und im letzten Jahr, die Planung für den Spielplatz waren sehr intensiv. Wir hatten Kosten von ca. 30.000 Euro und über die angespannte Haushaltssituation muss ich niemand was erzählen. Deshalb konnten wir dankbarerweise auf unsere Gesellschaften zurückgreifen. 25-jähriges Betriebsjubiläum führte dazu, dass aktiv Spenden eingeworben wurden, um beide Gesellschaften, sowohl die Stadtwerke Sangerhausen als auch die Städtische Wohnungsbaugesellschaft, haben ihr Versprechen gehalten, 10.000 Euro gesammelt und wie gesagt, die hier investiert werden konnten in diesen Spielplatz.

Der Spielplatz hat unter anderem folgende Ausstattungsmerkmale: Spielturm, Kletterstangen, Sitznetz, Dschungelbrücke, Muldenrutsche, Kletterwand, schwebende Hölzer, Kletterlabyrinth und Wippe. Um die Sicherheit zu gewährleisten, ist rund um die Spielgeräte Fallschutzkies vorhanden. Zusätzlich zu den zuvor erwähnten Spielgeräten konnte im September des vergangenen Jahres durch den Kreis Kinder- und Jugendring e.V. ein kleines Spielhäuschen organisiert werden, welches durch Spendengelder der Sparkasse Mansfeld-Südharz finanziert werden konnte.

Schon früh am Morgen um 6.30 Uhr waren die Vorbereitungen fast abgeschlossen. Unter Leitung der Werkstätten für Denkmalpflege GmbH aus Quedlinburg hatte man dem Lutherdenkmal stabile Gurte unter die Arme gelegt. Ein Kran, der bereitstand, bewegte seinen Ausleger genau über das Denkmal und langsam senkten sich die Ketten zu den Mitarbeitern auf dem Baugerüst. Diese hängten die Gurte ein und dann kam der Moment, der von allen Anwesenden mit Spannung erwartet wurde. Was wird passieren, wenn der Kran versucht, die Last anzuheben? Laut alter Unterlagen sollte die Bronzefigur nur durch ihr Eigengewicht auf dem Sockel ruhen. Doch vielleicht war doch irgendwo ein Foto des Postaments führen konnte. Beobachtet von Kamerateams und zahlreichen Fotografen zog der Kran an. Problemlos hob sich Luther vom Sockel, auf welchem er seit 1883 an sein menschliches Vorbild erinnert. Erleichterung bei allen. Rund 1,5 Tonnen Gewicht zeigte die Waage des Krans an, als die bronzene Hohlplastik frei am Haken baumelte. Stück für Stück wurde das Denkmal auf einem bereitstehenden LKW verladen. Fast majestätisch neigte sich Luther erstmals nach so langer Zeit und wurde weich auf Schaumstoff gebettet. Insgesamt 170.000 Euro wird

0: Die Restaurierung von Denkmal, Postament und Treppenanlage kosten. 4.000 Euro bringt die Stadt in Eigenleistung auf. Der große Restbetrag wird durch die Stiftung Sparkasse Mansfeld-Südharz, dem Bund und dem Land Sachsen-Anhalt unterstützt bzw. gefördert. Welches Unternehmen die Restaurierung der Statue übernimmt, ist noch unklar. Die Ausschreibung läuft noch. Die Treppenanlage wird die Firma Naturstein und Service Nahsdorf GmbH und Co. KG aus Sachsen wiederherstellen. Das Postament restauriert die Werkstätten für Denkmalpflege GmbH aus Quedlinburg. Die Gesamtrestaurierung wird durch die Firma Romstedt, Gehring und Werner GmbH, Ingenieurbüro für Restaurierung und Sanierung in der Denkmalpflege aus Kirchheim geplant. Bis zum 31. Oktober 2016, so der Plan, soll Luther wieder seinen Platz im Herzen der Stadt einnehmen.
1: Gemeinsam mit den Streetwalkern der Zeche aus Helfter lud die Wohnungsbaugesellschaft Lutherstadt Eisleben am 27. Mai zum großen Spielplatzfest in der Reismesserstraße ein. Aufgrund des schlechten Wetters mussten die geplanten Aktivitäten in die Turnhalle der benachbarten Thomas-Münzer-Grundschule verlegt werden. Trotzdem kamen zahlreich die Gäste zum Fest. Nach einer kurzen Eröffnung ging es los. Den Anfang machte die Gitarrengruppe von der Zeche.

0: Auch der Mitmachzirkus Bergmönch war vor Ort und sorgte für Unterhaltung in der Halle. Eine Vorführung zeigte Andreas Stute mit Hund Erna vom Eisleber-Tierheim am Sandgraben.
1: Groß gefeiert wurde am 27. Mai die Eröffnung der neuen Produktionsstätte der Meinecke Fahrzeugservice GmbH am unteren Weinberg 5 in Farnstedt. Jede Menge Gratulanten beglückwünschten Seniorchef Jürgen Meinecke und seine Kinder Dirk und Nadine. Musikalische Grüße gab es von den Kindern des Farnstedter Kindergartens. Hagen Brautsch als Moderator begrüßte die vielen Gäste, unter ihnen zum Beispiel die Oberbürgermeisterin der Lutherstadt Eisleben, Jutta Fischer, oder der Altbürgermeister von Querfurt, Peter Kunert. Aber auch Ministerialrat Lutz-Georg Bergling, beim Innenministerium Sachsen-Anhalt zuständig für den Brand-, Katastrophenschutz, zivile Verteidigung, militärische Angelegenheiten und das Rettungswesen. Dann wandte sich Jürgen Meinecke als Lenker der Firmengruppe Meinecke, die seit Jahrzehnten in Eisleben etabliert ist, an die Anwesenden.
2: Kurz zu unserer Firmengeschichte. Die Firma Meinecke ist hervorgegangen aus dem väterlichen Handwerksbetrieb, welcher 1963 durch meinen Vater Gerd Meinecke und dessen Ehefrau Irene Meinecke in Eisleben gegründet wurde. Ich möchte es nicht versäumen, meine Mutter, welche unter den Gästen weit recht herzlich zu begrüßen. Somit erklärt sich auch die Ausschrift auf unserem Banner in dritter Generation. Sehr geehrte Damen und Herren, viele von Ihnen kennen mich seit Jahren und viele haben mit mir zusammen Geschäfte gemacht oder zusammengearbeitet. Ich danke Ihnen ganz herzlich für das langjährige Vertrauen und für die gute Zusammenarbeit. Mein ganz besonderer Dank gilt meiner Frau, liebe Edith. Musstest in den letzten 26 Jahren oftmals auf vieles verzichten. Und du hast dich niemals beklagt. Dafür nochmals vielen, vielen Dank.
1: Jürgen und Dirk Meinecke bedanken sich bei dieser Gelegenheit auch bei langjährigen Mitarbeitern für ihr Engagement für die Firma. Dann übergab der Seniorchef symbolisch das Steuerrad an seine Kinder. Tochter Nadine bedankte sich bei dieser Gelegenheit bei ihren Eltern.
3: Wir danken euch, liebe Eltern, für eure Vorbildfunktion für uns. Wir danken euch einfach für eure Liebe und wünschen euch alles, alles Gute, viel Gesundheit und wir wünschen euch für euer weites Leben viele, viele schöne Stunden.
1: Die Kinder hatten für Edith und Jürgen Meinecke auch etwas vorbereitet. Es gab ein Ruhestandskissen. Selbstverständlich ergriff auch der neue Geschäftsführer der Meinecke Fahrzeuge GmbH, Dirk Meinecke, das Wort.
4: Meine Eltern haben die von meinem Opa gegründete Firma über viele Jahre mit hohem Engagement geführt und weiter ausgebaut. und mir somit den Grundstein für meine Zukunft gelegt. Dafür danke ich von ganzem Herzen meinen Eltern an dieser Stelle.
1: Er erläuterte auch, warum die Firma ihre Produktion nach Farnstedt verlegte. In Eisleben war schlicht nicht mehr genügend Platz. Dort wird in Zukunft ein Servicestützpunkt eingerichtet. Speziell neue Produkte sollen in Farnstedt produziert werden, unter anderem ultraleichte Kofferaufbauten für Fahrzeuge. Grußworte sprachen unter anderem der neue Geschäftsführer der Handwerkskammer Halle, Herr Neumann, oder Herr Bergling vom Innenministerium. Aber auch ganz besonders Frau Fischer als Oberbürgermeisterin der Lutherstadt Eisleben, die sich nicht nehmen ließ, sich bei Meinekes für die jahrelange gute Zusammenarbeit zu bedanken. Nach so viel Offiziellem war an diesem Tag selbstverständlich auch Möglichkeit, ins Gespräch zu kommen und sich ein wenig in der neuen Betriebsstätte umzuschauen.

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0: Am 6. Juli 2006 jährte sich der Beginn der Abteufung des Vitzthum-Schachtes, der später den Namen Ernst Thälmann bekam, zum 100. Mal. Für die Mitglieder des Fördervereins Mansfeld-Museum ein Grund, das Jubiläum auf ihre eigene Weise zu begehen. Sie planten eine gemeinsame Besteigung der Spitzgegehalde, die weit über das Mansfelder Land hinaus sichtbar ist. Einer der Initiatoren war Bergmann Günther Zeising.
1: Am 2. September 1954 habe ich hier die erste Schicht verfahren als Streckejunge. Habe mich dann hochgearbeitet, wollte mehr wissen vom Bergbau, habe Bergbau studiert, als Bergbauingenieur zurück und in verschiedenen Leitungstätigkeiten. Habe alle Schächte hier kaputt gemacht, sage ich immer. Rosowski, Fortschrittsschacht und dennoch Niederröpplingen zum Scheißrapper Strebau 7,5 Jahre. Die letzten Jahre war ich in Nienstedt, der ständige Nachtschicht. Hat auch den hässlichen Grubenbrand irgendwie mit in meiner Schicht. Das und war so ein kurzer Abriss.
2: Ist es für Sie auch noch ein Höhepunkt, trotzdem jetzt hier mal mitzugehen?
1: Aber auf alle Fälle. Der Schacht liegt bei mir vor der Haustür, den sehe ich jeden Tag. Ich sage immer der Mount Everest, Ernst Thälmann, Mount Everest sage ich hier dazu. Wir haben zwar nicht mehr die volle Höhe, früher hatte der 148 Meter, heute haben wir etwa 133 Meter, 15 Meter sind irgendwie in der Erde versunken, aber trotzdem, es reicht uns.
2: Was halten Sie denn von der Idee, dass es für die Öffentlichkeit mal zugänglich wäre?
1: Sehr viel, sehr viel. Es ist traurig, dass sich der Betrieb hier irgendwie da querstellt. Aber in 2 Jahren wollen wir Ähnliches mit dem Rosowski-Schacht veranstalten. Da ist nämlich anhauen, da werden die ersten Chevron geschickt, 2008. Da haben wir weniger Probleme, weil die Heid ist verkauft, die hat der Schützenverein von Jabstedt. Mit dem Vorsitzenden kennen wir Jude, da haben wir keine Probleme. Diese zumindest nicht.
3: Also ich bin vom ASB, ich soll die Sache medizinisch hier absichern. Im Fall stürzt doch jemand ab.
2: Sind ja auch etliche ältere Leute dabei?
3: Ja. Die und sehe es, ja, hier ist BND vertreten, ja? bis über 70.
1: Aber die alten sind gerne.
3: Das denke ich mal, ja.
4: Und
3: ja.
4: Das Bergamt schreibt das Rettungswerk vor.
0: Angesichts dicker Rucksäcke stellte sich die Frage, was braucht man sonst eigentlich noch so für eine Haldenbesteigung?
5: Ich habe in meinem Rucksack erstmal einen Hammer, im Fall, dass ich ein paar Fischabdrücke finde. So, den haben wir zu trinken haben wir mit, ein Fotoapparat haben wir mit, 3 Regen. Regenkeks haben wir mit, im Fall, dass es regnen tut.
6: Naja.
5: Und das war's eigentlich. Und gute Laune.
2: Von wo kommen Sie?
5: Ich komme von Bennstedt.
2: So weit. Aber Sie sehen die Halde ja eigentlich auch, oder?
5: Also, von Bennstedt aus sieht man das.
0: Damit niemand verloren geht, trugen sich alle Wanderer in eine Teilnehmerliste ein. So auch Herr Benter.
7: Ich bin Mitglied des Fördervereins Mansfeld-Museum. Und das sind im Jahre ein Haufen Wanderungen. Und heute wollen wir auf die Spitze des Thälmannschachtes, ehemals der Vitzthumschacht. Ich denke schon, das ist eine Attraktion. Und man sieht ja auch diejenigen Leute da. Und ich freue mich schon darauf, hoffentlich spät Wetter mit. Und wünsche auch dem Förderverein, dass noch viele solche Veranstaltungen geben möge.
8: Veranlass ist heute die Besteigung der Halde Thälmannschacht, ehemals Vitzthumschacht. Die Halde ist 133 Meter hoch. Wir können es leider nur vereinsintern machen, weil wir von den Anlagen und Umwelttechnik AG keine Genehmigung haben, das Betriebsgelände zu betreten, aus sicherheitstechnischen Gründen. Dann müssen wir heute den schlechteren Weg in Kauf nehmen. Aber bevor wir das tun, muss ich euch alle belehren, was ihr auch aktenkundig niederschreiben müsst, weil die Halde unter Bergaufsicht steht und damit wie ein Bergwerk zu behandeln ist. So. Folgendes. Um die Halde und auf der Halde herrscht Rauchverbot. Es muss sich jeder gesundheitlich in der Lage fühlen, die Halde zu betreten. Wer irgendwie mit dem Kreislauf, mit dem Herz oder irgendwie was hat, naja, das merkt ja jeder selber, dann muss das Unternehmen abbrechen. Weiterhin dürfen keine Gesteinsbrocken der Halde hinuntergeworfen werden. Und nur auf dem vorgeschriebenen Weg wird nach oben gegangen, das heißt höhenförderer Weg und auch im Bereich Lichtaure, dort auf der Flachheide kann man sich bewegen. Bitte nicht Böschungen betreten, es ist kreuzgefährlich hier.
0: Dann wurde es feierlich. Günter Zeising hielt eine kleine Festrede.
1: Liebe Freunde und Kameraden, im Auftrag des Fördervereins des Mansfeld-Museums möchte ich alle Gäste und Besucher zur Haldenbesteigung des Ernst-Thälmann-Schachtes mit einem herzlichen Glück auf begrüßen.
9: Auf.
1: Besonders das Punktumfernsehen, die Kameraden vom Förderverein, meine Landsleute aus Hiebitz, ehemalige Betriebsangehörige und alles andere von rund um ihr. Anlass ist der Beginn des Abteufens vor 100 Jahren am 6. Juli 1906 im Hirschwinkler Revier bei Hübitz. Da beziehe ich mich auf die Taufe, auf einen erschienenen Artikel im Eisleber Dauerblatt. Da heißt, der Anhieb wurde von allen Anwesenden in der üblichen Weise durch drei Einhiebe mit der Geihaue unter entsprechender Weihe und Wunschsprüchen vollzogen. Den ersten Anhieb machte der Bergwerksdirektor Scholz, dann folgten seitens des Herrn Obersteigers Schimpf die übliche Libation aus einer Flasche Nordhäuser Branntwein unter dem Wunsche, dass der Branntwein das Wasser bannen möge. Es folgten noch weitere gerne Gespräche.
0: Viele interessante Details aus der Geschichte des Schachtes wusste Bergmann Zeising zu berichten. Auch mit Zahlen rund um das Bergbaurevier konnte er aufwarten.
1: In den 50er Jahren wurde das Plattenband, Himbeer-Dilleband, wie es auch hieß, ja, entwickelt, wodurch die Hundeförderung und die schwere Arbeit des Dreckens wegfiel. 1960 wurden die ersten Versuche mit dem mannlosen Streb im Bereich des Fliege 16 unterhalb der 13. Sohle durchgeführt. Daraus wurde auf dem Fortschrittsschacht 2 der Blockrückbau, der Fleischerstreb hat er schon was gehört, hat bekannt, auch ein bestimmt. Und in den 70er Jahren entwickelte sich der Schäfstrapper Strebe aus dem Bernhard-Gehn-Schacht. Mit einer Quadratmeter Leistung, man höre und staune, von rund 10 Quadratmeter pro Mann und Schicht, die hat weit zurück. Ja, warst einer dabei. Die Ausdehnung des Grubengebäudes im Dämann-Schacht betrug 49 Kilometer. Das weiß man nicht ab, ne? Der tiefste Punkt der Schachtanlagerung, gleichzeitig der tiefste Punkt der Mansfelder Mäde, wenn wir stolz sind, befand sich bei 995 Meter in der 14. Sohle, 320 Meter westlich von Burgsdorf. Der tiefste Punkt der Sangerhäuser Mäde befand sich auf der Schachtanlage Nienstedt, wo ich auch war, im Flieger 72 unterhalb der 12. Sohle bei 950 Meter. Also wir haben noch den Rekord. Insgesamt wurden von 1945 bis 1962 ca. 22.908.100.000 Quadratmeter Flözfläche abgebaut, mit ca. 19.162.000 Tonnen Schiefer. Ich bedanke mich für die Aufmerksamkeit und wünsche allen einen unfallfreien Auf- und Abstieg zum Heidengipfel und zurück zur Ackersohle und viele schöne Fotos aus dem Mansfelder Land und bleibende Erinnerungen.
0: Hilmar Hörold hatte schließlich noch eine Art Richtspruch der Bergleute mitgebracht. Auf das Unternehmen gelinge.
6: Dass dieses Werk möge wachsen und blühen und lohnen alles Sorgen und Mühen und Schätze bringen ohne Zahl, drauf hau ich zum anderen Mal. Und dass der Höchste mit seinen Segen sei bei dem Werke aller Wegen und schirme die knappe Nacht und Tag, darauf tue ich den dritten Schlag.

0: Schon nach den ersten Metern kam so mancher ganz schön ins Schwitzen. Auch Herr Wiedenbeck und sein Enkel Philipp freuten sich über eine kleine Pause.
1: Erster Eindruck?
2: Wunderschön. Das ist wie eine Marienwanderung hier. Das erste Mal, dass ich sowas überhaupt sehe hier.
1: Sind überwältigt.
2: Erster Eindruck, ganz, ganz toll. Wir sind das erste Mal hier alle beide und versuchen, das durchzustehen. Wir schaffen es.
1: Ja. Was sagst du?
3: Das war schön.
1: Bist du schon kaputt?
3: Bisschen.

0: bisschen was anderes als ein Fußballspiel, wa?
1: So ist es. Aber auch sehr anstrengend.
2: Fotostopp direkt oberhalb der ehemaligen Kläuberstelle, die zwar verfallen, aber in ihren Dimensionen noch gut zu erkennen sind. Bernd Friedrich wies noch einmal darauf hin, wie schwer die Arbeit, die vornehmlich von Frauen ausgeübt wurde, in den Kläuberstellen war.
3: Hier nochmal jedes Stück in der Hand genommen, ob es auch wirklich schmerzwertig ist oder nicht.
0: Und hier unten in den Kläuberstellen?
3: In den Kläuberstellen meistens Frauen gemacht oder Bergleute, die nicht mehr unter Dach arbeiten können.
4: Invalid.
3: Ja. Mhm. Kläubersteiger war, glaube ich, oh, Steigerdach.
4: Genau. Wir hatten doch auf dem Dämonschacht erfährt. Weil vom Holzplatz bis zum Aufzug war keine Bahn und nicht, hat das Pferd gezogen. Nur hat einer doch einmal, wie es in die Kumpels, ja, das Pferd die Eier zwischen die Beine geklopft und das Pferd hat gebissen. So, jetzt musste der Steiger bei der Dach eine Unfallanzeige ausführen. Ich war im Laufe 100 und eine Markennummer. Rückseite Unfallanzeige hat ausgeschrieben. Durchgeführte Maßnahmen nicht. Ist er bei Karaschieren hoch, das war der Sicherheitsinspektor. Also, jetzt kann ich gucken, mal, wie die Schularbeit durchgemacht haben. Und jetzt zeige ich mal. So, das musst du wieder mitnehmen. Warum? Du hast hingen in den Strophen durchgeführte Maßnahmen. Das nimmt mich der HSI in Eisleben nicht ab. Was soll ich denn draufschreiben? Mensch, Leute, für mich ausschreibt, du fährt, wurde belehrt.

0: Respekt zollten alle Dr. Langlüttich, der erst kürzlich eine Bypass-Operation glücklich überstanden hatte. Doch er hatte seine eigene Devise.
1: Wie ist das mit dem Bypass? Geht das noch?
2: Ja. Man muss eben nur darauf verzichten, vorne weg zu sein.
1: Ja, richtig. Ansonsten kann man alles noch machen.
2: Man kann alles machen. Ich sage immer, alle anfallenden Arbeiten werden erledigt, aber nicht im Leistungslohn.

0: Sie sind auch hier dabei?
1: Ja. Ja,
0: Ihr erste Mal, nö.
1: Ja, das erste Mal.
0: Ehrlich, das erste Mal heute. Jungfräulich sozusagen.
1: Sozusagen. Aber schön. Bisschen ungewohnt, bisschen anstrengend. Wollen dann die Füße ein bisschen wehtun, aber lohnt sich. Mhm. Wie muss ein Brocken? Einmal muss man oben gewesen sein.
0: Mhm.
1: Der Brocken des Mansfelder Landes.
2: Nicht nur auf dem Brocken, sondern sogar schon auf dem Vesuv war Herr Wiedenbeck aus Großörne. Diese Geschichte fiel ihm jetzt wieder ein.
3: Naja, da war ich im Vesuv und da konnte man einen Stock kaufen bei denen zum Abstützen. Und der Stock, der kostete 4 Euro. Da wollte man den Stock zurückgeben, als wir runtergekommen sind. Und dann sagte er, nein, also bei besten Willen, 4 Euro. Ich sagte, möchte ich wenigstens 2 zurückkommen. Nein. Hat er auch nicht mitgemacht. Also habe ich für 4 Euro einen Stock mit nach Großörner wie so 2a genommen. Ein teures Geschenk aus Italien. Also ich hätte einen Hals rumdrehen können.
4: Ein schönes Andenken.
3: Oh ja, für 4 Euro einen Stock, ein schönes Andenken. Würde ich auch sagen.
0: Aber sonst war schön oben auf dem Vesuv.
3: Sonst schön, da waren 2 alte Damen mit oben. Und da habe ich immer so aufgetreten am Rand. Die haben die geschimpft. Ich soll doch aufhören, ich soll den Vesuv nicht verrückt machen, nicht, dass der ausbricht. Und so schnell gehen sie doch nicht runter da vom Vesuv. Da spuckte ja nur drin im Kessel von einigen Löchern doch was aus. Aber die waren arg böse auf mich, weil ich da getrampelt habe und aufgestoßen habe. Und da machen sie das nicht, wenn der in Jang kommt, wir sind alt, wir kommen nicht so schnell wieder runter. Das sind so Begebenheiten, die man da so erlebt mit so älteren Leuten. Und nun höre ich auch mit dazu, zu den älteren Leuten.

0: Was hast du alles dabei?
1: Was soll ich dabei haben?
0: Ja. Was zu trinken, ja.
1: Was zu trinken haben wir dabei?
0: Eisgekühlt.
1: Eisgekühlt.
2: Also im Brocken sieht
3: Schnaps. Ganz schwach.
2: Genau. Ganz schwach.
0: Aber Schnaps ist ja auch der Halde verboten.
1: Nein, den trinken wir ja auch nicht. Den überreichen wir nur hier oben. Den Kohl ist.
0: Getrunken wird nachher unten.
1: Und getrunken wird unten, ja. Ein Kohlmatter haben wir überreicht und rein.
0: Guten Ehe. Und was ist mit einer Bratwurst?
1: Bratwurst haben wir unten. Ja, und die essen wir unten hier auch nicht.
4: Ja, man muss anerkennen, dass die Arbeiterbergleute in 50er, 60er Jahren, habe ich tausende von Tonnen, die hier erschmolzen und gewalzt. Und jetzt sieht man das erste Mal auf der Heide, so wie was doch eine schwere, anstrengende Arbeit die Bergleute früher vollführen mussten.
0: Das hat einen damals gar nicht so interessiert. Raus damit, weg
4: ja,
0: damit?
4: Ja, das war klar. Es war ja eine ganz andere Zeit. Man hat sich bloß um seine Arbeit gekümmert. Mhm. Und man wurde, das Material wurde angeliefert, was die Bergleute hier für uns geschaffen haben. Und wir haben sie im Walzwerk weiterverarbeitet.
0: Mhm.
5: Jetzt winke ich, damit meine Frau uns sehen kann von hier oben.
0: Haben Sie extra das gelbe Tuch
5: mitgenommen? Nein, habe ich extra die Jacke mitgenommen. Ne?
0: Nein. Wo ist denn Ihre Frau?
5: In Hübitz. Das kann man sogar von hier sehen. Das einzige rote Haus.

0: Wir haben ein schönes Mannsverwollland, ja. Ja, hier kann man sich wohl fühlen.
1: Fühlst du dich auch wohl?
2: Ja.
1: Vor allem bei Opa, wa?
2: Ja, wenn man den Ausblick hier oben da genießt, das sieht richtig schön aus.
0: Ja. Hier kann man sich erholen. Das ist unser Mannsverwollland, ja. Genau.

0: Harte Salz und tiefe Schächte, geile Frauen und lange Nächte sind des Bergmanns früher Tod. Ein Bier, das nicht läuft, ein Bergmann, der nicht säuft, ein Mädchen, das nicht stille hält, das gibt es nicht auf dieser Welt. Prost!
1: Das kräftige Bergmannsfrühstück nach dem Abstieg rundete den Tag ab und bildete eine gute Grundlage für einen anständigen Schachtschnaps.

0: Na, jetzt schmeckt's.
1: Ja, gut. Und die Aussicht von ganz oben war perfekt. Hm. Besser kann man es einfach nicht machen.
0: Hast du immer noch im Kopf, wa? Was soll ich träumen davon?
1: Das werde ich auch morgen alles in der Schule erzählen.
0: Cool.
1: Also alle staunen. Hm.
0: Und was isst du da Schönes? Gehacktes?
1: Ja, mit Senf.
0: Schmeckt, ja. Ihnen schmeckt's auch. Wie es früher war, vor Streb, wa?
2: Nein, da war ich nicht unten. Das war zu tief. Aber das war ein Erlebnis. Und das war jetzt allerhöchste Eisenbahn, dass der Maren wieder was kriegte. Mhm.
3: Der Schnaps ließ die Männer locker werden und sie begannen in alten Zeiten zu schwelgen. Schöner konnte der Tag nicht zu Ende gehen.

0: in Gunsum, mit den Männern auf den Schachten, in der Jägenschicht, vor demselben Streben. Und Fritz hat Abend immer die Pfoten auf der Decke, nicht unter der Decke. Da hat Ella gesagt, was ist mit dich los? Willst du nicht oder kannst du nicht oder was stimmt nicht? Ja, wenn du wüsstest, mein Kamerad, der Blödmann, jedes Mal stellt mich da so eine Ecke hin und die muss ich weghacken. Da brummt mich der Knochen. Und da hat die mit Friedrich gesprochen, sagt er euch zu, wenn du dein Mann nicht, dass da die Ecke weghackt, da ist was los hier. Und es hat die Jungen, nächsten Tag war die Ecke weg. Und Fritz hat die Pfoten wieder unter die Decke genommen. Und da war wieder Frieden eingekehrt. Bergmann, der Mannsväter Bergmann, nützt die Bohrenform aus, um den Kämpferdruck und Periodendruck, der die Schiefern ergiebig macht und die Schiefern vorträgt. Und wenn so eine Ecke oder Kuhbein
1: so ein
0: Arsch hängt, dann staut sich der Druck und dann ist ja alles fest, dann kommen keine Schiefern ab.
2: Und
0: dann
2: werden
0: die Knochen gebunden, das Eisen hat die Glied aber nicht. Und in Abend hat er die Pfoten nur noch auf der Decke nicht mehr
1: drüber. Aber wenn der die Pfoten nur die Decke gestickt hätte, hätte der die Pfoten ja nicht bewegen brauchen, weil die gezittert haben.
3: Vasilika Schegev, Bergdirektor ersten Ranges. Und der erzählte mitunter auch mal Witz. Und zwar von Professor Isoplatow und von Heuer Isokuf. Das müssen aber zwei im sowjetischen oder im russischen Bergbau bekannte Persönlichkeiten sein. Jedenfalls, Natascha hat gefragt, die Isokuf, was ist denn mal los, warum kommst du immer so spät nach Hause? Ja, wer ist jetzt der Professor Isoplatow da und der zeigt, wie das der mit dem Zyklus richtig ist. Was heißt hier Zyklus, hat Natascha gesagt. Ja, kannst du nicht machen bloß einen Zyklus in der Schicht? Kannst du machen zwei Zyklus in der Schicht? Naja, hat sich eine Weile zufrieden gegeben, bis es einmal gesagt hat, du, Isopuf, kannst du nicht fragen, mein Professor Isoplatow, wie du kannst machen einen dritten Zyklus.
4: Bergmanns Nummer zu schreiben ist natürlich ein bisschen ordinär. Aber Bergleute haben es ja normalerweise immer sehr schwer. Sie arbeiten schwer und wenn sie nach Hause kommen, sind sie eigentlich fix und fertig. Weil sie aber auch sexuelle Freuden haben wollen. Und die Frau ja auch manchmal etwas will. Also, was wird gemacht? Eine Bergmannsnummer. Wie geht eine Bergmannsnummer? Hand auf den Muffen einschlafen.

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0: Nach einer längeren Pause fand am 19. Mai im Amtsgericht Eisleben wieder eine Vernissage statt. Die ausstellenden Künstler waren Karl-Heinz Erwert und seine Enkelin Anna Ehrenberg.
1: Wir haben mal wieder eine Vernissage. Es ist lange her, dass wir die letzte hatten. Ich glaube, das war mit dem Herrn Böttner, ja, wo wir Bilder gezeigt haben, ja, Böttner. Und wann war das, Herr Böttner?
2: 2 Jahre
1: her, ja. Also, nach 2 Jahren mal wieder eine Vernissage. Meinem Kollegen Dirk Kramer kann ich an dieser Stelle auch direkt mal danken, dass du den Kontakt hergestellt hast zum Herrn Erwert, der nun als Künstler hier ausstellt. Und das nicht allein, sondern er steht da mit seiner Enkelin, der Anna. Ja, Anna ist richtig?
2: Anna ist richtig.
1: Oder Anne? Anna. Die also ihren Großvater unterstützt. Ich freue mich also, dass wir beide hier haben. Ich muss auch mal, das müssen Sie sich jetzt anhören und auch die Anna mal sagen, dass das natürlich fürs Amtsgericht solche Ausstellungen zu organisieren und Bilder aufzuhängen und Bilder zu zeigen, das ist ja nicht das Kerngeschäft. Ja? Aber wir profitieren davon. Denn ohne Ihre Bilder und überhaupt ohne auch die Bilder der Vorgänger, die hier ausgestellt haben, wäre es, glaube ich, das kann man sagen, doch einfach ein bisschen kahler und nackter bei Ihnen. Sie haben das gestern so formuliert, Herr Erwert, als Sie die Bilder aufgehangen haben, ja, das sind schöne, bunte Punkte hier im Gericht, die es, glaube ich, auch lohnenswert machen, mal hierher zu kommen, wenn man nicht kommen muss. Ja?
0: Geboren 1954 begann Herr Erwert seine berufliche Laufbahn im Jahr 1968 als Bäcker in Halle und beendete sie im Jahr 2014 als Standortleiter der Zuckerfabrik Pfeiffer und Langen in Könnern. Dazwischen lag die ganze Palette eines erfolgreichen Berufslebens in unterschiedlichen Positionen und Funktionen mit einer Konstanten, der Malerei. Beginnend in den 1970er Jahren bis zum heutigen Tag war und ist Herr Erwert künstlerisch aktiv. Seine Ausstellungstätigkeit hat ihn bis nach Linz geführt. Nun gewährt er einen Einblick in sein künstlerisches Schaffen, unterstützt durch seine Enkelin Anna Ehrenberg.

0: Im Rahmen der bundesweiten Initiative Kultur macht stark, Bündnisse für Bildung des Bundesministeriums für Bildung und Forschung wird von der Stadtbibliothek Hettstedt erstmals das Projekt Ich bin ein Leseheld durchgeführt. Ziel des Programms ist es, lokale Akteure zu vernetzen und mit Hilfe dieses Bündnisses einen Beitrag für Bildungschancengleichheit zu leisten. Am 19. Mai machten sich daraufhin Mitarbeiter der Bibliothek mit Kindern aus der Einrichtung des Deutschen Kinderschutzbundes Tegel auf dem Weg zum Revierkommissariat Hettstedt. Begrüßt wurden die Kinder von Steffi Schwan, die er später auch vorlas und Wissensfragen stellte, sowie den Regionalbereichsbeamten Hettstedt, Herr Grasemann und Herr Börner. Das Projekt Ich bin ein Leseheld richtet sich speziell an Jungen im Alter von 8 bis 12 Jahren und wird in Zusammenarbeit mit Einrichtungen des Kinderschutzbundes Mansfelder Land gestaltet. Die Teilnehmer haben einen individuellen, teils durch einen Migrationshintergrund begründeten Förderbedarf. Ziel ist es, die Jungen zu aktivieren und ihnen die Chance zu geben, sich auf unterschiedliche Weise mit Vorgelesenem und Selbstgelesenem auseinanderzusetzen und nachzuerleben. Neben der Polizei konnte auch die Feuerwehr Hettstedt und die Mansfelder Bergwerksbahn als Bündnispartner gewonnen werden. Und so las Frau Schwan eine spannende Detektivgeschichte vor.
1: Leon stellt sich vor, dass sie nach einem Schatz graben. Er liebt es, Geheimnissen und Rätseln auf die Spur zu kommen. Leon ist nämlich ein...
2: Detektiv.
1: Genau, wissend. Prima. Aber seine Freunde Lotte, Jonas und Daniel finden das langweilig. Spielen wir Verstecken, schlägt Lotte vor. Daniel zeigt den anderen noch seinen neuen Anstecker vom Fußballclub. HFC, weiß nicht. Er legt ihn auf den Gartentisch. Leon sucht als erster. Er zählt langsam bis 30. Die anderen verstecken sich im Garten. Ich komme, ruft Leon und dreht sich um. Die Bauarbeiter grinsen und schauen auffällig in eine Richtung. Sie wollen Leon helfen. Aber das brauchen sie nicht. Daniel findet er hinter dem Busch, Lotte hinter dem Holzschuppen und Jonas ist hinter der Birke.
0: Die Kinder beteiligten sich rege, zeigten, dass sie das Gehörte verstanden hatten, und eine Belohnung am Ende gab es natürlich auch.
3: Unter dem Motto Generationen und Kulturen begegnen sich wurden am 20. Mai in Eisleben 25 Jahre Deutscher Kinderschutzbund Mansfeld-Südharz gefeiert. Dazu wurde auf das Gelände des Mehrgenerationenhauses Sternschnuppe in der Pestalozzi-Straße in Eisleben eingeladen. Die vielen Gäste begrüßte Daniela Liedmann, Koordinatorin des Deutschen Kinderschutzbundes Mansfeld-Südharz.
4: Wir haben seit ganz vielen Monaten dieses Fest geplant. Ich hoffe, dass wir es ohne große Pannen mit Ihnen hier schön feiern können, dass Sie sich hier wohlfühlen. Wenn Sie irgendein Problem haben, kommen Sie zu uns. Wir versuchen Ihnen ganz unbürokratisch zu helfen. Wir haben viele Gäste eingeladen. Wir haben auch weit angereiste Gäste heute hier unter uns aus Bremen, aus Herne, unsere Freunde, und auch aus Ostfriesland müsste unsere Freundin hier sein. Und ganz, ganz viele Freunde, die uns ganz nahe stehen, mit uns schon seit vielen Jahren zusammenarbeiten. Habt alle tausend Dank, dass ihr unserer Einladung gefolgt seid. Unser Organisationsteam hat seit Monaten, wie gesagt, daran gearbeitet, dieses Fest zu gestalten. Im oberen Bereich, diese vielen Aktionsstände, konnten Sie schon sehen. Und auf dem Spielgelände sind für die Kinder noch ganz tolle Angebote. Schauen Sie nachher in Ruhe sich alles an und haben Sie viel Freude dabei. Und die Kinder natürlich auch. Habt ganz viel Spaß bei uns.
3: Auch Bärbel Blume, Vorstandsvorsitzende des Vereins, nutzte die Gelegenheit für einige Dankesworte.
5: Ich möchte mich hier an dieser Stelle für die Zusammenarbeit mit allen Ämtern, mit allen Gemeinden, mit allen Städten, mit dem Land insgesamt nochmal ganz, ganz herzlich bedanken. Und dazu dient natürlich auch der Dank an das Jugendamt, vertreten durch Herrn Vogler, mit denen wir eine so gute Zusammenarbeit haben, mit den Ämtern, mit den gesamten Gemeinden und der Stadt und den Städten, dass wir wirklich nur froh sein können, dass der Deutsche Kinderschutzbund vor 25 Jahren gegründet wurde.
4: Ich freue mich, dass ich euch heute allen zum 25. Jahrestag des Deutschen Kinderschutzbundes Manfred Südharz e.V. gratulieren kann. Die Sonne scheint, was kann es eigentlich Besseres geben für eine Geburtstagsfeier? Und insofern ist das sicher auch ein ganz wichtiger Tag. Vor allen Dingen für all die, die in den 25 Jahren Kinderschutzbund hier gewirkt haben. Frau Blume sagte, na, ist eigentlich eine ganz schön lange Zeit, ja. Und man hat ganz, ganz viel erlebt in diesen 25 Jahren. Es ist gewachsen und von dem kleinen Pflänzchen 1991 ist ein stattlicher Verein entstanden mit vielen, vielen auch Zweigstellen, will ich mal sagen, vor Ort. Da haben wir hier Eisleben, wir haben Helbra, wir haben Wandsleben, wir haben Bennendorf. Also es ist was los in unserem Landkreis und ich glaube, das ist auch ganz, ganz wichtig, denn der Kinderschutzbund wird gebraucht.
3: Ein buntes und abwechslungsreiches Programm, gestaltet von Besuchern und verschiedenen Künstlern der Region, erfreute Groß und Klein. Den Anfang machten die Tiege Kids aus Hettstedt.

0: Am 21. Mai um 11 Uhr wurde der neu gestaltete Spielplatz im Bürgerpark Altdorfterrassen in Sangerhausen eröffnet. Dazu ergriff Jens Schuster, der stellvertretende Oberbürgermeister von Sangerhausen, das Wort.
1: Wir begrüßen ganz herzlich die stellvertretende Landrätin, Frau Hittner, und natürlich auch viele Sponsoren, die hier vertreten sind, die zum Gelingen dieses Spielplatzes beigetragen haben. Und natürlich auch die Mitglieder unseres Sanierungsausschusses, die im Hintergrund wesentlich dazu beigetragen haben, dass das hier zum Erfolg geführt wurde. Bereits vor 15 Jahren hatten wir im städtebaulichen Rahmenplan hier an dieser Stelle ein Erholungsgebiet geplant.

Gemeinsam mit der Salik, unserem Treuhänder, ist dieses Grundstück auch zeitnah erworben worden, modelliert, renaturisiert, sodass insgesamt ein Mitteleinsatz von 48.000 Euro nur, um hier eine Grünfläche zu schaffen, bereits geflossen sind. Wir waren im letzten Jahr hier zusammengekommen, um feierlich auch dieses Gelände erlebbar zu machen oder zu genießen. Wir hatten zum Tag des Baumes Baumspenden von der Schutzgemeinschaft Deutscher Wald, von der Selbsthilfegruppe Prostata und von einer Privatfamilie, die Initiative ergriffen hat und gesagt, wir spenden hier Bänke, um hier dieses Gelände erlebbar zu machen. Ja, und im letzten Jahr, die Planung für den Spielplatz waren sehr intensiv. Wir hatten Kosten von ca. 30.000 Euro und über die angespannte Haushaltssituation muss ich niemand was erzählen. Deshalb konnten wir dankbarerweise auf unsere Gesellschaften zurückgreifen. 25-jähriges Betriebsjubiläum führte dazu, dass aktiv Spenden eingeworben wurden, um beide Gesellschaften, sowohl die Stadtwerke Sangerhausen als auch die Städtische Wohnungsbaugesellschaft, haben ihr Versprechen gehalten, 10.000 Euro gesammelt und wie gesagt, die hier investiert werden konnten in diesen Spielplatz.

Der Spielplatz hat unter anderem folgende Ausstattungsmerkmale: Spielturm, Kletterstangen, Sitznetz, Dschungelbrücke, Muldenrutsche, Kletterwand, schwebende Hölzer, Kletterlabyrinth und Wippe. Um die Sicherheit zu gewährleisten, ist rund um die Spielgeräte Fallschutzkies vorhanden. Zusätzlich zu den zuvor erwähnten Spielgeräten konnte im September des vergangenen Jahres durch den Kreis Kinder- und Jugendring e.V. ein kleines Spielhäuschen organisiert werden, welches durch Spendengelder der Sparkasse Mansfeld-Südharz finanziert werden konnte.

0: Schon früh am Morgen um 6.30 Uhr waren die Vorbereitungen fast abgeschlossen. Unter Leitung der Werkstätten für Denkmalpflege GmbH aus Quedlinburg hatte man dem Lutherdenkmal stabile Gurte unter die Arme gelegt. Ein Kran, der bereitstand, bewegte seinen Ausleger genau über das Denkmal und langsam senkten sich die Ketten zu den Mitarbeitern auf dem Baugerüst. Diese hängten die Gurte ein und dann kam der Moment, der von allen Anwesenden mit Spannung erwartet wurde. Was wird passieren, wenn der Kran versucht, die Last anzuheben? Laut alter Unterlagen sollte die Bronzefigur nur durch ihr Eigengewicht auf dem Sockel ruhen. Doch vielleicht war doch irgendwo eine Verankerung erfolgt, die beim Anheben zur Beschädigung der Figur oder des Postaments führen konnte. Beobachtet von Kamerateams und zahlreichen Fotografen zog der Kran an. Problemlos hob sich Luther vom Sockel, auf welchem er seit 1883 an sein menschliches Vorbild erinnert. Erleichterung bei allen. Rund 1,5 Tonnen Gewicht zeigte die Waage des Krans an, als die bronzene Hohlplastik frei am Haken baumelte. Stück für Stück wurde das Denkmal auf einem bereitstehenden LKW verladen. Fast majestätisch neigte sich Luther erstmals nach so langer Zeit und wurde weich auf Schaumstoff gebettet. Insgesamt 170.000 Euro wird die Restaurierung von Denkmal, Postament und Treppenanlage kosten. 4.000 Euro bringt die Stadt in Eigenleistung auf. Der große Restbetrag wird durch die Stiftung Sparkasse Mansfeld-Südharz, dem Bund und dem Land Sachsen-Anhalt unterstützt bzw. gefördert. Welches Unternehmen die Restaurierung der Statue übernimmt, ist noch unklar. Die Ausschreibung läuft noch. Die Treppenanlage wird die Firma Naturstein und Service Nahrsdorf GmbH und Co. KG aus Sachsen wiederherstellen. Das Postament restauriert die Werkstätten für Denkmalpflege GmbH aus Quedlinburg. Die Gesamtrestaurierung wird durch die Firma Romstedt, Gehring und Werner GmbH, Ingenieurbüro für Restaurierung und Sanierung in der Denkmalpflege, aus Kirchheim geplant. Bis zum 31. Oktober 2016, so der Plan, soll Luther wieder seinen Platz im Herzen der Stadt einnehmen.
1: Gemeinsam mit den Streetwalkern der Zeche aus Helfter lud die Wohnungsbaugesellschaft Lutherstadt Eisleben am 27. Mai zum großen Spielplatzfest in der Reismesserstraße ein. Aufgrund des schlechten Wetters mussten die geplanten Aktivitäten in die Turnhalle der benachbarten Thomas-Münzer-Grundschule verlegt werden. Trotzdem kamen zahlreich die Gäste zum Fest. Nach einer kurzen Eröffnung ging es los. Den Anfang machte die Gitarrengruppe von der Zeche.

0: Auch der Mitmachzirkus Bergmönch war vor Ort und sorgte für Unterhaltung in der Halle. Eine Vorführung zeigte Andreas Stute mit Hund Erna vom Eisleber-Tierheim am Sandgraben.
1: Groß gefeiert wurde am 27. Mai die Eröffnung der neuen Produktionsstätte der Meinecke Fahrzeugservice GmbH am unteren Weinberg 5 in Farnstedt. Jede Menge Gratulanten beglückwünschten Seniorchef Jürgen Meinecke und seine Kinder Dirk und Nadine. Musikalische Grüße gab es von den Kindern des Farnstedter Kindergartens. Hagen Brautsch als Moderator begrüßte die vielen Gäste, unter ihnen zum Beispiel die Oberbürgermeisterin der Lutherstadt Eisleben, Jutta Fischer, oder der Altbürgermeister von Querfurt, Peter Kunert. Aber auch Ministerialrat Lutz-Georg Bergling, beim Innenministerium Sachsen-Anhalt zuständig für den Brand-, Katastrophenschutz, zivile Verteidigung, militärische Angelegenheiten und das Rettungswesen. Dann wandte sich Jürgen Meinecke als Lenker der Firmengruppe Meinecke, die seit Jahrzehnten in Eisleben etabliert ist, an die Anwesenden.
2: Kurz zu unserer Firmengeschichte. Die Firma Meinecke ist hervorgegangen aus dem väterlichen Handwerksbetrieb, welcher 1963 durch meinen Vater Gerd Meinecke und dessen Ehefrau Irene Meinecke in Eisleben gegründet wurde. Ich möchte es nicht versäumen, meine Mutter, welche unter den Gästen weit recht herzlich zu begrüßen. Somit erklärt sich auch die Ausschrift auf unserem Banner in dritter Generation. Sehr geehrte Damen und Herren, viele von Ihnen kennen mich seit Jahren und viele haben mit mir zusammen Geschäfte gemacht oder zusammengearbeitet. Ich danke Ihnen ganz herzlich für das langjährige Vertrauen und für die gute Zusammenarbeit. Mein ganz besonderer Dank gilt meiner Frau, liebe Edith. Musstest in den letzten 26 Jahren oftmals auf vieles verzichten. Und du hast dich niemals beklagt. Dafür nochmals vielen, vielen Dank.
1: Jürgen und Dirk Meinecke bedanken sich bei dieser Gelegenheit auch bei langjährigen Mitarbeitern für ihr Engagement für die Firma. Dann übergab der Seniorchef symbolisch das Steuerrad an seine Kinder. Tochter Nadine bedankte sich bei dieser Gelegenheit bei ihren Eltern.
3: Wir danken euch, liebe Eltern, für eure Vorbildfunktion für uns. Wir danken euch einfach für eure Liebe und wünschen euch alles, alles Gute, viel Gesundheit und wir wünschen euch für euer weites Leben viele, viele schöne Stunden.
1: Die Kinder hatten für Edith und Jürgen Meinecke auch etwas vorbereitet. Es gab ein Ruhestandskissen. Selbstverständlich ergriff auch der neue Geschäftsführer der Meinecke Fahrzeuge GmbH, Dirk Meinecke, das Wort.
4: Meine Eltern haben die von meinem Opa gegründete Firma über viele Jahre mit hohem Engagement geführt und weiter ausgebaut. und mir somit den Grundstein für meine Zukunft gelegt. Dafür danke ich von ganzem Herzen meinen Eltern an dieser Stelle.
1: Er erläuterte auch, warum die Firma ihre Produktion nach Farnstedt verlegte. In Eisleben war schlicht nicht mehr genügend Platz. Dort wird in Zukunft ein Servicestützpunkt eingerichtet. Speziell neue Produkte sollen in Farnstedt produziert werden, unter anderem ultraleichte Kofferaufbauten für Fahrzeuge. Grußworte sprachen unter anderem der neue Geschäftsführer der Handwerkskammer Halle, Herr Neumann, oder Herr Bergling vom Innenministerium. Aber auch ganz besonders Frau Fischer als Oberbürgermeisterin der Lutherstadt Eisleben, die er sich nicht nehmen ließ, sich bei Meinekes für die jahrelange gute Zusammenarbeit zu bedanken. Nach so viel Offiziellem war an diesem Tag selbstverständlich auch Möglichkeit, ins Gespräch zu kommen und sich ein wenig in der neuen Betriebsstätte umzuschauen.

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Am 6. Juli 2006 jährte sich der Beginn der Abteufung des Vitzthum-Schachtes, der später den Namen Ernst Thälmann bekam, zum 100. Mal. Für die Mitglieder des Fördervereins Mansfeld-Museum ein Grund, das Jubiläum auf ihre eigene Weise zu begehen. Sie planten eine gemeinsame Besteigung der Spitzkegelhalde, die weit über das Mansfeld-Museum

0: Vetterland hinaus sichtbar ist. Einer der Initiatoren war Bergmann Günther Zeising.
1: Am 2. September 1954 habe ich hier die erste Schicht verfahren als Streckenjunger. Mhm. Habe mich dann hochgearbeitet, wollte mehr wissen vom Bergbau, habe Bergbau studiert, als Bergbauingenieur zurück und in verschiedene Leitungstätigkeiten. Habe alle Schächte hier kaputt gemacht, höre ich immer. Rosowski, Fortschrittsschacht und dennoch Niederröpplingen zum Scheißschrauber Strebau 7,5 Jahre. Die letzten Jahre war ich in Nienstedt, der ständige Nachtschicht. Hatte auch den hässlichen Grubenbrand irgendwie mit in meiner Schicht. Das und war so ein kurzer Abriss.
2: Ist es für Sie auch noch ein Höhepunkt, trotzdem jetzt hier mal mitzugehen?
1: Aber auf alle Fälle. Der Schacht liegt bei mir vor der Haustür, den sehe ich jeden Tag. Ich sage immer der Mount Everest, Ernst Dämann, Mount Everest sage ich dazu. Wir hatten zwar nicht mehr die volle Höhe, früher hatte der 148 Meter, heute haben wir etwa 133 Meter, 15 Meter sind irgendwie in der Erde versunken, aber trotzdem, es reißt uns.
2: Was halten Sie denn von der Idee, dass es für die Öffentlichkeit mal zugänglich wäre?
1: Sehr viel, sehr viel. Es ist traurig, dass sich der Betrieb hier irgendwie da querstellt. Aber in 2 Jahren wollen wir hier Ähnliches mit dem Rosowski-Schacht veranstalten. Da ist nämlich anhauen, da werden die ersten Schiffe geschickt, 2008. Da haben wir weniger Probleme, weil die Heid ist verkauft, die hat der Schützenverein von Jabstedt. Mit den Vorsitzenden kennen wir gut, da haben wir keine Probleme. Diese zumindest nicht.
3: Also ich bin vom ASB, ich soll die Sache medizinisch hier absichern, im Fall stürzt doch jemand ab.
2: Sind ja auch etliche ältere Leute dabei?
3: Ja. Ich und sehe es, ja, hier das BND vertreten, ja, bis über 70.
1: Aber die Alten sind gerne.
3: Das denke ich mal, ja.
4: Und das Bergamt schreibt das Rettungswerk vor.
0: Angesichts dicker Rucksäcke stellte sich die Frage, was braucht man sonst eigentlich noch so für eine Heldenbesteigung?
5: Ich habe in meinem Rucksack erstmal einen Hammer, im Fall, dass ich ein paar Fischabdrücke finde. So, den haben wir zu trinken haben wir mit, ein Fotoapparat haben wir mit, 3 Regen. Regenkeps haben wir mit, im Fall, dass es regnen tut.
6: Mit als Pizza.
5: Naja. Und das war's eigentlich. Und gute Laune.
2: Von wo kommen Sie?
5: Ich komme von Bennstedt.
2: Da liegen so 2 Blecher. So weit. Aber Sie sehen die Heide ja eigentlich auch, oder?
5: Also, das ist von Bennstedt aus sieht man das.
0: Damit niemand verloren geht, trugen sich alle Wanderer in eine Teilnehmerliste ein. So auch Herr Benter.
7: Ich bin Mitglied des Fördervereins Mannsheit-Museum. Und das sind im Jahre ein Haufen Wanderungen. Und heute wollen wir auf die Spitze des Dämonschaftes, ehemals ein Pitzingschaft. Ich denke schon, das ist eine Attraktion. Und man sieht ja auch diejenigen Leute da. Und ich freue mich schon darauf, hoffentlich spät Wetter mit. Und wünsche auch dem Förderverein, dass noch viele solche Veranstaltungen geben möge.
8: Der Anlass ist heute die Besteigung der Heide Dämonschacht, ehemals Witzdumschacht. Die Heide ist 133 Meter hoch. Wir können es leider nur vereinsintern machen, weil wir von den Anlagen und Umwelttechnik AG keine Genehmigung haben, das Betriebsgelände zu betreten, aus sicherheitstechnischen Gründen. Dann müssen wir heute den schlechteren Weg in Kauf nehmen. Aber bevor wir das tun, muss ich euch alle belehren, was ihr auch aktenkundig niederschreiben müsst, weil die Heide unter Bergaufsicht steht und damit wie ein Bergwerk zu behandeln ist. So. Folgendes. Um die Heide und auf der Heide herrscht Rauchverbot. Es muss sich jeder gesundheitlich in der Lage fühlen, die Heide zu betreten. Wer irgendwie mit dem Kreislauf, mit dem Herz oder irgendwie was hat, naja, das merkt sich jeder selber, dann muss das Unternehmen abbrechen. Weiterhin dürfen keine Gesteinsbrocken der Heide hinuntergeworfen werden. Und nur auf dem vorgeschriebenen Weg wird nach oben gegangen. Das heißt, höhenförderer Weg und auch im Bereich Lichtaure, dort auf der Flachheide kann man sich bewegen. Bitte nicht Böschungen betreten, es ist kreuzgefährlich hier.
0: Dann wurde es feierlich. Günter Zeising hielt eine kleine Festrede.
1: Liebe Freunde und Kameraden, im Auftrag des Fördervereins des Mansfeld-Museums möchte ich alle Gäste und Besucher zur Heidenbesteigung des Ernst-Dämann-Schachtes mit einem herzlichen Glück auf begrüßen.
9: Auf.
1: Besonders das Punktumfernsehen, die Kameraden vom Förderverein, meine Landsleute aus Hiebitz, ehemalige Betriebsangehörige und alles andere von rund um ihr. Anlass ist der Beginn des Abteufens vor 100 Jahren am 6. Juli 1906 im Hirschwinkler Revier bei Hiebitz. Da beziehe ich mich auf die Taufe, auf einen erschienenen Artikel, im Eisleber Dauerblatt, da heißt, der Anhieb wurde von allen Anwesenden in der üblichen Weise durch drei Einhiebe mit der Geierhaue unter entsprechender Weihe und Wundsprüchen vollzogen. Den ersten Anhieb machte der Bergwerksdirektor Scholz, dann folgten seitens des Herrn Obersteigers Schimpf die übliche Libation aus einer Flasche Nordhäuser Branntwein unter dem Wunsche, dass der Branntwein das Wasser bannen möge. Es folgten noch weitere gerne Gespräche.
0: Viele interessante Details aus der Geschichte des Schachtes wusste Bergmann Zeising zu berichten. Auch mit Zahlen rund um das Bergbaurevier konnte er aufwarten.
1: In den 50er Jahren wurde das Plattenband, Himbeer-Dilleband, wie es auch hieß, ja, entwickelt, wodurch die Hundeförderung und die schwere Arbeit des Dreckens wegfiel. 1960 wurden die ersten Versuche mit dem mannlosen Streb im Bereich des Fliege 16 unterhalb der 13. Sohle durchgeführt. Daraus wurde auf dem Fortschrittsschacht 2 der Blockrückbau, der Fleischerstreb hat er schon was gehört, hat bekannt, auch bestimmt. Und in den 70er Jahren entwickelte sich der Schäfstrapperstrebe aus dem Berner Gehenschacht. Mit einer Quadratmeter Leistung, man höre und staune, von rund 10 Quadratmeter pro Mann und Schicht, die hat weit so gehört, warst also dabei. Die Ausdehnung des Grubengebäudes im Dämannschacht betrug 49 Kilometer. Das weiß man nicht ab, ne? Der tiefste Punkt der Schachtanlagerung, gleichzeitig der tiefste Punkt der Mansfelder Mulde, wenn wir stolz sind, befand sich bei 995 Meter in der 14. Sohle, 320 Meter westlich von Burgsdorf. Der tiefste Punkt der Sangerhäuser Mulde befand sich auf der Schachtanlage in Nienstedt, wo ich auch war, im Flieger 72 unterhalb der 12. Sohle bei 950 Meter. Also wir haben noch den Rekord. Insgesamt wurden von 1945 bis 1962 ca. 22.908.100.000 Quadratmeter Flözfläche abgebaut, mit ca. 19.162.000 Tonnen Schiefer. Ich bedanke mich für die Aufmerksamkeit und wünsche allen einen unfallfreien Auf- und Abstieg zum Haltenkipfel und zurück zur Ackersohle und viele schöne Fotos aus dem Mansfelder Land und bleibende Erinnerungen.
0: Hilmar Hörold hatte schließlich noch eine Art Richtspruch der Bergleute mitgebracht. Auf das Unternehmen gelinge.
6: Dass dieses Werk möge wachsen und blühen und lohnen alles Sorgen und Mühen und Schätze bringen ohne Zahl, drauf hau ich zum anderen Mal. Und dass der Höchste mit seinen Segen sei bei dem Werke aller Wegen und schirme die knappe Nacht und Tag, darauf tue ich den dritten Schlag.

0: Schon nach den ersten Metern kam so mancher ganz schön ins Schwitzen. Auch Herr Wiedenbeck und sein Enkel Philipp freuten sich über eine kleine Pause.
1: Erster Eindruck?
2: Wunderschön. Das ist wie eine Marienwanderung hier. Das erste Mal, dass ich sowas überhaupt sehe hier.
1: Sind überwältigt.
2: Erster Eindruck, ganz, ganz toll. Wir sind das erste Mal hier alle beide und versuchen, das durchzustehen. Und wir schaffen es.
1: Ja. Was sagst du?
3: Das war schön.
1: Bist du schon kaputt?
3: Bisschen.

0: der ehemaligen Kläuberstelle, die zwar verfallen, aber in ihren Dimensionen noch gut zu erkennen sind. Bernd Friedrich wies noch einmal darauf hin, wie schwer die Arbeit, die vornehmlich von Frauen ausgeübt wurde, in den Kläuberstellen war.
1: Hier nochmal jedes Stück in der Hand genommen, ob es auch wirklich schmerzwertig ist oder nicht.
2: Und hier unten in den Kläuberstellen?
1: Frauen, in den Kläuberstellen meistens Frauen gemacht oder Bergleute, die nicht mehr unter dem Dach arbeiten konnten.
3: Invaliden.
1: Ja. Mhm. Kläubersteiger war, glaube ich, war Steigerdach.
3: Genau. Wir hatten doch auf dem Dämonschacht ein Pferd. Weil vom Holzplatz bis zum Aufzug war keine Baude nicht, hat das Pferd gezogen. Nur hat einer darum mal, wie es in die Kumpel, ja, das Pferd die Eier zwischen die Beine geklopft und das Pferd hat gebissen. So, jetzt musste der Steiger bei der Dach eine Unfallanzeige ausführen. Ich habe einen 100 und eine Markennummer. Rückseite Unfallanzeige hat eingeschrieben. Durchgeführte Maßnahmen nicht. Ist er bei Karaschierern hoch, das war der Sicherheitsinspektor. Und er hat gesagt, guck mal, wie die Schularbeit euch gemacht haben. Und jetzt zeige ich mal. So, das musst du wieder mitnehmen. Warum? Du hast hingen nicht drauf und durchgeführte Maßnahmen. Das nimmt mich der HSI Eisleben nicht ab. Was soll ich denn drauf schreiben? Mensch, sollte für mich ausschreiben, du Pferd wurde belehrt.

0: Respekt zollten alle Dr. Langlüttich, der erst kürzlich eine Bypass-Operation glücklich überstanden hatte. Doch er hatte seine eigene Devise.
1: Wie ist das mit dem Bypass? Geht das noch?
2: Man muss eben nur darauf verzichten, vorneweg zu sein.
1: Ja, richtig. Ansonsten kann man alles noch machen.
2: Man kann alles machen. Ich sage immer, alle anfallenden Arbeiten werden erledigt, aber nicht im Leistungslohn.

0: Sie sind auch hier dabei?
1: Ja.
0: Ihr erste Mal, nö.
1: Ja, das erste Mal.
0: Ehrlich, das erste Mal heute. Jungfräulich sozusagen.
1: Sozusagen. Aber schön. Bisschen ungewohnt, bisschen anstrengend, wollen ja die Füße ein bisschen wehtun, aber lohnt sich. Mhm. Wir müssen parken. Einmal müssen wir oben gewesen sein. Mhm. Der Brocken des Mansfelder Landes.
2: Nicht nur auf dem Brocken, sondern sogar schon auf dem Vesuv vor Herr Wiedenbeck aus Großörner. Diese Geschichte fiel ihm jetzt wieder ein.
3: Naja, da war ich im Vesuv und da konnte man einen Stock kaufen bei denen zum Abstützen. Und der Stock, der kostete 4 €. Da wollten wir den Stock zurücknehmen, als wir runtergekommen sind und sagte, ja nein, also bei besten Willen, 4 €. Ich sagte, möchte ich wenigstens 2 zurückkommen. Nein, hat er auch nicht mitgemacht. Also habe ich für 4 € einen Stock mit nach Großörner wieder 2 A genommen. Ein teures Geschenk aus Italien. Also ich hätte einen Hals rumdrehen können.
4: Ein schönes Andenken.
3: Oh ja, für 4 € ein Stock, ein schönes Andenken, würde ich auch sagen.
0: Aber sonst war es schön oben auf dem Vesuv.
3: Sonst schön, da waren 2 alte Damen mit oben und da habe ich immer so aufgetreten am Rand. Die haben die geschimpft, ich soll doch aufhören, ich soll den Vesuv nicht verrückt machen, nicht, dass der ausbricht und so schnell gehen sie doch nicht runter da vom Vesuv. Da spuckte ja nur drin im Kessel von einigen Löchern doch was aus. Aber die waren arg böse auf mich, weil ich da getrampelt habe und aufgestoßen habe. Und da machen sie das nicht, wenn der in Jan kommt, wir sind alt, wir kommen nicht so schnell wieder runter. Das sind so Begebenheiten, die man da so erlebt mit so älteren Leuten. Und nun höre ich auch mit dazu, zu den älteren Leuten.

0: hast du alles dabei?
1: Ja, was habe ich dabei? Ja.
0: Was zu trinken, ja.
1: Was zu trinken haben wir dabei?
0: Eisgekühlt.
2: Also im Brocken sieht
1: Schnaps.
3: Ganz schwach.
2: Genau. Ganz schwach.
0: Aber Schnaps ist ja auf der Halde verboten.
1: Nein, den trinken wir ja auch nicht. Den überreichen wir nur hier oben. Ja. Symbolisch.
0: Getrunken wird nachher unten.
1: Und getrunken wird unten, ja. Ein Grubenwasser haben wir überreicht und ein.
0: Und was ist mit einer Bratwurst?
1: Eine Bratwurst haben wir unten. Die haben wir unten, die essen wir unten hier auch nicht.
4: Ja, man muss anerkennen, dass die Arbeiterbergleute in den 50er und 60er Jahren wirklich tausende von Tonnen hier erschmolzen und gewalzt. Und jetzt sieht man das erste Mal auf der Heide, so wie was doch eine schwere, anstrengende Arbeit die Bergleute früher vollführen mussten.
0: Das hat einen damals gar nicht so interessiert. Raus damit, weg
4: ja,
0: damit?
4: Ja, das war klar. Es war ja eine ganz andere Zeit. Man hat sich bloß um seine Arbeit gekümmert und man wurde, das Material wurde angeliefert, was die Bergleute hier für uns geschaffen haben. Und wir haben es im Walzwerk weiterverarbeitet.
5: Jetzt winke ich, damit meine Frau uns sehen kann von hier oben.
0: Haben Sie extra das gelbe Tuch
5: mitgenommen? Nein, habe ich extra die Jacke mitgenommen. Ne?
0: Nein. Wo ist denn Ihre Frau?
5: In Hübitz. Das kann man sogar von hier sehen. Das einzige rote Haus.

0: Wir haben ein schönes Mannsverband, ja? Ja, hier kann man sich wohl fühlen.
1: Fühlst du dich auch wohl?
2: Ja.
1: Vor allem bei Opa, wa?
2: Ja, wenn man den Ausblick hier oben da genießt, das sieht richtig schön aus.
0: Ja. Hier kann man sich erholen. Das ist ein Romanzverwandt, ja? Genau.

0: Harte Salz und tiefe Schächte, geile Frauen und lange Nächte sind des Bergmanns früher Tod. Ein Bier, das nicht läuft, ein Bergmann, der nicht säuft, ein Mädchen, das nicht stille hält, das gibt es nicht auf dieser Welt. Prost.
1: Das kräftige Bergmannsfrühstück nach dem Abstieg rundet den Tag ab und bildet eine gute Grundlage für einen anständigen Schachtschnaps.

0: Na, jetzt schmeckt's.
1: Ja, gut. Und die Aussicht von ganz oben war perfekt. Hm. Besser kann man einfach nicht machen.
0: Hast du immer noch im Kopf, wa? Musst du träumen davon?
1: Das werde ich auch morgen alles von Schule erzählen.
0: Cool.
1: Das war alles staunend.
0: Hm. Und was isst du da Schönes? Gehacktes?
1: Ja, mit Senf.
0: Schmeckt, ja. Ihnen schmeckt's auch. Wie früher vor Streb, wa?
2: Nein, da war ich nicht unten. Das war zu tief. Aber das war ein Erlebnis. Und das war jetzt allerhöchste Eisenbahn, dass der Maren wieder was kriegte.
3: Der Schnaps ließ die Männer locker werden und sie begannen in alten Zeiten zu schwelgen. Schöner konnte der Tag nicht zu Ende gehen.
4: Die Verkäufer in den Konsum, die Männer auf den Schachten, in der Jägenschicht vor demselben Streben. Und Fritz ihn abend immer die Pfoten auf der Decke, nicht unter der Decke. Da hat er gesagt, was ist mit dich los? Willst du nicht oder kannst du nicht oder was stimmt nicht? Ja, du bist das, mein Kamerad, der Blödmann. Jedes Mal stellt mich da so eine Ecke hin und die muss ich weghacken. Da brumm ich den Knochen. Und da hat die mit Friedrich gesprochen, sagt er euch zu, wenn du dein Mann nicht, dass da die Ecke weghackt, da ist was los hier. Und es hat die Jange, nächsten Tag war die Ecke weg. Und Fritz hat die Pfoten wieder unter die Decke genommen. Und da war wieder Frieden eingekehrt. Bergmann, der Mannsväter Bergmann, nützt die Bohrenform aus, um den Kämpferdruck und Periodendruck, der die Schiefern ergiebig macht und die Schiefern vorträgt. Und wenn sogar eine Ecke oder Kuhbein
5: steht,
4: ein Arsch hängt, dann staut sich der Druck und dann ist ja alles fest, dann kommen keine Schiefern ab.
5: Und
4: dann
5: werden
4: die Knochen gebummt,
5: das
4: Eisen hat die Glied aber nicht. Und in Abend hat er die Pfoten nur noch auf der Decke nicht mehr
5: kommen. Aber wenn der die Pfoten nur die Decke gesteckt hätte, hätte der die Pfoten ja nicht bewegen brauchen, weil die gezittert haben. Dann wäre
6: das schon alleine. Ja. Vasilika Schegev, Bergdirektor ersten Ranges.
4: Oh.
6: Und der erzählte mitunter auch mal Witz. Und zwar von Professor Iso Platow und von Heuer Isokuf. Das müssen aber zwei im sowjetischen oder im russischen Bergbau bekannte Persönlichkeiten sein. Jedenfalls, Natascha hat gefragt, die Isokuf, was ist denn mal los, warum kommst du immer so spät nach Hause? Ja, wer ist jetzt der Professor Iso Platow da und der zeigt, wie das der mit dem Zyklus richtig ist. Ja, was heißt hier Zyklus, hat Natascha gesagt. Ja, kannst du nicht machen bloß einen Zyklus in der Schicht? Kannst du machen zwei Zyklus in der Schicht? Naja, hat sich eine Weile zufrieden gegeben, bis sie so mal gesagt hat, du, Isopuff, kannst du nicht fragen, mein Professor Isoglado, wie du kannst machen einen dritten Zyklus.
7: Bergmanns Nummer zu schreiben ist natürlich ein bisschen ordinär. Aber Bergleute haben es ja normalerweise immer sehr schwer. Sie arbeiten schwer und wenn sie nach Hause kommen, sind sie eigentlich fix und fertig. Weil sie aber auch sexuelle Freuden haben wollen. Und die Frau ja auch manchmal etwas will. Also, was wird gemacht? Eine Bergmannsnummer. Wie geht eine Bergmannsnummer? Hand auf den Muffen einschlafen.

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1: List gegen List jetzt.

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0: Nach einer längeren Pause fand am 19. Mai im Amtsgericht Eisleben wieder eine Vernissage statt. Die ausstellenden Künstler waren Karl-Heinz Erwert und seine Enkelin Anna Ehrenberg.
1: Wir haben mal wieder eine Vernissage. Es ist lange her, dass wir die letzte hatten. Ich glaube, das war mit dem Herrn Böttner, ja, wo wir Bilder gezeigt haben. Ja, Böttner. Und wann war das, Herr Böttner?
2: 2 Jahre
1: her, ja. Also, nach 2 Jahren mal wieder eine Vernissage. Meinem Kollegen Dirk Kramer kann ich an dieser Stelle auch direkt mal danken, dass du den Kontakt hergestellt hast zum Herrn Erwert, der nun als Künstler hier ausstellt. Und das nicht allein, sondern er steht da mit seiner Enkelin, der Anna. Ja, Anna ist richtig?
2: Anna ist richtig.
1: Oder Anne? Anna. Die also ihren Großvater unterstützt. Ich freue mich also, dass wir beide hier haben. Ich muss auch mal, das müssen Sie sich jetzt anhören und auch die Anna mal sagen, dass das natürlich fürs Amtsgericht, solche Ausstellungen zum Organisieren und Bilder aufzuhängen und Bilder zu zeigen, das ist ja nicht das Kerngeschäft. Ja? Aber wir profitieren davon. Denn ohne Ihre Bilder und überhaupt ohne auch die Bilder der Vorgänger, die hier ausgestellt haben, wäre es, glaube ich, das kann man sagen, doch einfach ein bisschen kahler und nackter bei Ihnen. Sie haben das gestern so formuliert, Herr Erwert, als Sie die Bilder aufgehangen haben. Ja, das sind schöne, bunte Punkte hier im Gericht, die es, glaube ich, auch lohnenswert machen, mal hierher zu kommen, wenn man nicht kommen muss. Ja?
0: Geboren 1954 begann Herr Erwert seine berufliche Laufbahn im Jahr 1968 als Bäcker in Halle und beendete sie im Jahr 2014 als Standortleiter der Zuckerfabrik Pfeiffer und Langen in Könnern. Dazwischen lag die ganze Palette eines erfolgreichen Berufslebens in unterschiedlichen Positionen und Funktionen mit einer Konstanten, der Malerei. Beginnend in den 1970er Jahren bis zum heutigen Tag war und ist Herr Erwert künstlerisch aktiv. Seine Ausstellungstätigkeit hat ihn bis nach Linz geführt. Nun gewährt er einen Einblick in sein künstlerisches Schaffen, unterstützt durch seine Enkelin Anna Ehrenberg.

Im Rahmen der bundesweiten Initiative Kultur macht stark, Bündnisse für Bildung des Bundesministeriums für Bildung und Forschung wird von der Stadtbibliothek Hettstedt erstmals das Projekt Ich bin ein Leseheld durchgeführt. Ziel des Programms ist es, lokale Akteure zu vernetzen und mit Hilfe dieses Bündnisses einen Beitrag für

0: Bildungschancengleichheit zu leisten. Am 19.
1: Scheiße,
0: Mai
1: ich bin
0: machten sich
1: noch
0: daraufhin Mitarbeiter der Bibliothek mit Kindern aus der Einrichtung des Deutschen Kinderschutzbundes Tegel auf dem Weg zum Revierkommissariat Hettstedt. Begrüßt wurden die Kinder von Steffi Schwan, die er später auch vorlas und Wissensfragen stellte, sowie den Regionalbereichsbeamten Hettstedt, Herr Grasemann und Herr Börner. Das Projekt Ich bin ein Leseheld richtet sich speziell an Jungen im Alter von 8 bis 12 Jahren und wird in Zusammenarbeit mit Einrichtungen des Kinderschutzbundes Mansfelder Land gestaltet. Die Teilnehmer haben einen individuellen, teils durch einen Migrationshintergrund begründeten Förderbedarf. Ziel ist es, die Jungen zu aktivieren und ihnen die Chance zu geben, sich auf unterschiedliche Weise mit Vorgelesenem und Selbstgelesenem auseinanderzusetzen und nachzuerleben. Neben der Polizei konnte auch die Feuerwehr Hettstedt und die Mansfelder Bergwerksbahn als Bündnispartner gewonnen werden. Und so las Frau Schwan eine spannende Detektivgeschichte vor.
2: Leon stellt sich vor, dass sie nach einem Schatz graben. Er liebt es, Geheimnissen und Rätseln auf die Spur zu kommen. Leon ist nämlich ein
3: Detektiv.
2: Genau, fließend. Prima. Aber seine Freunde Lotte, Jonas und Daniel finden das langweilig. Spielen wir Verstecken, schlägt Lotte vor. Daniel zeigt dem anderen noch seinen neuen Anstecker vom Fußballclub HFC. Weiß nicht. Er legt ihn auf den Gartentisch. Leon sucht als Erster. Er zählt langsam bis 30. Die anderen verstecken sich im Garten. Ich komme, ruft Leon und dreht sich um. Die Bauarbeiter grinsen und schauen auffällig in eine Richtung. Sie wollen Leon helfen. Aber das brauchen sie nicht. Daniel findet er hinter dem Busch, Lotte hinter dem Holzschuppen und Jonas ist hinter der Birke.
0: Die Kinder beteiligten sich rege, zeigten, dass sie das Gehörte verstanden hatten und eine Belohnung am Ende gab es natürlich auch.
4: Unter dem Motto Generationen und Kulturen begegnen sich, wurden am 20. Mai in Eisleben 25 Jahre Deutscher Kinderschutzbund Mansfeld-Südharz gefeiert. Dazu wurde auf das Gelände des Mehrgenerationenhauses Sternschnuppe in der Pestalozzi-Straße in Eisleben eingeladen. Die vielen Gäste begrüßte Daniela Liedmann, Koordinatorin des Deutschen Kinderschutzbundes Mansfeld-Südharz.
5: Wir haben seit ganz vielen Monaten dieses Fest geplant. Ich hoffe, dass wir es ohne große Pannen mit Ihnen hier schön feiern können, dass Sie sich hier wohlfühlen. Wenn Sie irgendein Problem haben, kommen Sie zu uns. Wir versuchen Ihnen ganz unbürokratisch zu helfen. Wir haben viele Gäste eingeladen. Wir haben auch weit angereiste Gäste heute hier unter uns. Aus Bremen, aus Herne, unsere Freunde und auch aus Ostfriesland müsste unsere Freundin hier sein. Und ganz, ganz viele Freunde, die uns ganz nahe stehen, mit uns schon seit vielen Jahren zusammenarbeiten. Habt alle tausend Dank, dass ihr unserer Einladung gefolgt seid. Unser Organisationsteam hat seit Monaten, wie gesagt, daran gearbeitet, dieses Fest zu gestalten. Im oberen Bereich, diese vielen Aktionsstände, konnten Sie schon sehen. Und auf dem Spielgelände sind für die Kinder noch ganz tolle Angebote. Schauen Sie nachher in Ruhe sich alles an und haben so viel Freude dabei. Und die Kinder natürlich auch. Habt ganz viel Spaß bei uns.
4: Auch Bärbel Blume, Vorstandsvorsitzende des Vereins, nutzte die Gelegenheit für einige Dankesworte.
6: Ich möchte mich hier an dieser Stelle für die Zusammenarbeit mit allen Ämtern, mit allen Gemeinden, mit allen Städten, mit dem Land insgesamt nochmal ganz, ganz herzlich bedanken. Und dazu dient natürlich auch der Dank an das Jugendamt, vertreten durch Herrn Vogler, mit denen wir eine so gute Zusammenarbeit haben, mit den Ämtern, mit den gesamten Gemeinden und der Stadt und den Städten, dass wir wirklich nur froh sein können, dass der Deutsche Kinderschutzbund vor 25 Jahren gegründet wurde.
5: Ich freue mich, dass ich euch heute allen zum 25. Jahrestag des Deutschen Kinderschutzbundes Mansfeld-Südharz e.V. gratulieren kann. Die Sonne scheint, was kann es eigentlich Besseres geben für eine Geburtstagsfeier? Und insofern ist das sicher auch ein ganz wichtiger Tag. Vor allen Dingen für all die, die in den 25 Jahren Kinderschutzbund hier gewirkt haben. Frau Blume sagte, na, ist eigentlich ganz schön lange Zeit, ja. Und man hat ganz, ganz viel erlebt in diesen 25 Jahren. Es ist gewachsen und von dem kleinen Pflänzchen 1991 ist ein stattlicher Verein entstanden mit vielen, vielen auch Zweigstellen, will ich mal sagen, vor Ort. Da haben wir hier Eisleben, wir haben Helbra, wir haben Wandsleben, wir haben Bendorf. Also es ist was los in unserem Landkreis und ich glaube, das ist auch ganz, ganz wichtig, denn der Kinderschutzbund wird gebraucht.
4: Ein buntes und abwechslungsreiches Programm, gestaltet von Besuchern und verschiedenen Künstlern der Region, erfreute Groß und Klein. Den Anfang machten die Tiki Kids aus Hettstedt.

0: Am 21. Mai um 11 Uhr wurde der neu gestaltete Spielplatz im Bürgerpark Altdorfterrassen in Sangerhausen eröffnet. Dazu ergriff Jens Schuster, der stellvertretende Oberbürgermeister von Sangerhausen, das Wort.
1: Wir begrüßen ganz herzlich die stellvertretende Landrätin, Frau Hebner, und natürlich auch viele Sponsoren, die hier vertreten sind, die zum Gelingen dieses Spielplatzes beigetragen haben. Und natürlich auch die Mitglieder unseres Sanierungsausschusses, die im Hintergrund wesentlich dazu beigetragen haben, dass das hier zum Erfolg geführt wurde. Bereits vor 15 Jahren hatten wir im städtebaulichen Rahmenplan hier an dieser Stelle ein Erholungsgebiet geplant. Gemeinsam mit der Salek, unserem Treuhänder, ist dieses Grundstück auch zeitnah erworben worden, modelliert, renaturisiert, sodass insgesamt ein Mitteleinsatz von 48.000 Euro nur, um hier eine Grünfläche zu schaffen, bereits geflossen sind. Wir waren im letzten Jahr hier zusammengekommen, um feierlich auch dieses Gelände erlebbar zu machen oder zu genießen. Wir hatten zum Tag des Baumes Baumspenden von der Schutzgemeinschaft Deutscher Wald, von der Selbsthilfegruppe Prostata und von einer Privatfamilie, die Initiative ergriffen hat und gesagt, wir spenden hier Bänke, um hier dieses Gelände erlebbar zu machen. Ja, und im letzten Jahr, die Planung für den Spielplatz waren sehr intensiv. Wir hatten Kosten von ca.

30.000 Euro und über die angespannte Haushaltssituation muss ich niemand was erzählen. Deshalb konnten wir dankbarerweise auf unsere Gesellschaften zurückgreifen. 25-jähriges Betriebsjubiläum führte dazu, dass aktiv Spenden eingeworben wurden, um beide Gesellschaften, sowohl die Stadtwerke Sangerhausen als auch die Städtische Wohnungsbaugesellschaft, haben ihr Versprechen gehalten, 10.000 Euro gesammelt und wie gesagt, die hier investiert werden konnten in diesen Spielplatz.

Der Spielplatz hat unter anderem folgende Ausstattungsmerkmale: Spielturm, Kletterstangen, Sitznetz, Dschungelbrücke, Muldenrutsche, Kletterwand, schwebende Hölzer, Kletterlabyrinth und Wippe. Um die Sicherheit zu gewährleisten, ist rund um die Spielgeräte Fallschutzkies vorhanden. Zusätzlich zu den zuvor erwähnten Spielgeräten konnte im September des vergangenen Jahres durch den Kreis Kinder- und Jugendring e.V. ein kleines Spielhäuschen organisiert werden, welches durch Spendengelder der Sparkasse Mansfeld-Südharz finanziert werden konnte.

0: Schon früh am Morgen um 6.30 Uhr waren die Vorbereitungen fast abgeschlossen. Unter Leitung der Werkstätten für Denkmalpflege GmbH aus Quedlinburg hatte man dem Lutherdenkmal stabile Gurte unter die Arme gelegt. Ein Kran, der bereitstand, bewegte seinen Ausleger genau über das Denkmal und langsam senkten sich die Ketten zu den Mitarbeitern auf dem Baugerüst. Diese hängten die Gurte ein und dann kam der Moment, der von allen Anwesenden mit Spannung erwartet wurde. Was wird passieren, wenn der Kran versucht, die Last anzuheben? Laut alter Unterlagen sollte die Bronzefigur nur durch ihr Eigengewicht auf dem Sockel ruhen. Doch vielleicht war doch irgendwo eine Verankerung erfolgt, die beim Anheben zur Beschädigung der Figur oder des Postaments führen konnte. Beobachtet von Kamerateams und zahlreichen Fotografen zog der Kran an. Problemlos hob sich Luther vom Sockel, auf welchem er seit 1883 an sein menschliches Vorbild erinnert. Erleichterung bei allen. Rund 1,5 Tonnen Gewicht zeigte die Waage des Krans an, als die bronzene Hohlplastik frei am Haken baumelte. Stück für Stück wurde das Denkmal auf einem bereitstehenden LKW verladen. Fast majestätisch neigte sich Luther erstmals nach so langer Zeit und wurde weich auf Schaumstoff gebettet. Insgesamt 170.000 Euro wird die Restaurierung von Denkmal, Postament und Treppenanlage kosten. 4.000 Euro bringt die Stadt in Eigenleistung auf. Der große Restbetrag wird durch die Stiftung Sparkasse Mansfeld-Südharz, dem Bund und dem Land Sachsen-Anhalt unterstützt bzw. gefördert. Welches Unternehmen die Restaurierung der Statue übernimmt, ist noch unklar. Die Ausschreibung läuft noch. Die Treppenanlage wird die Firma Naturstein und Service Nahrsdorf GmbH und Co. KG aus Sachsen wiederherstellen. Das Postament restauriert die Werkstätten für Denkmalpflege GmbH aus Quedlinburg. Die Gesamtrestaurierung wird durch die Firma Romstedt, Gehring und Werner GmbH, Ingenieurbüro für Restaurierung und Sanierung in der Denkmalpflege, aus Kirchheim geplant. Bis zum 31. Oktober 2016, so der Plan, soll Luther wieder seinen Platz im Herzen der Stadt einnehmen.
1: Gemeinsam mit den Streetworkern der Zeche aus Helfter lud die Wohnungsbaugesellschaft Lutherstadt Eisleben am 27. Mai zum großen Spielplatzfest in der Reismesserstraße ein. Aufgrund des schlechten Wetters mussten die geplanten Aktivitäten in die Turnhalle der benachbarten Thomas-Münzer-Grundschule verlegt werden. Trotzdem kamen zahlreich die Gäste zum Fest. Nach einer kurzen Eröffnung ging es los. Den Anfang machte die Gitarrengruppe von der Zeche.

0: Auch der Mitmachzirkus Bergmönch war vor Ort und sorgte für Unterhaltung in der Halle. Eine Vorführung zeigte Andreas Stute mit Hund Erna vom Eisleber-Tierheim am Sandgraben.
1: Groß gefeiert wurde am 27. Mai die Eröffnung der neuen Produktionsstätte der Meinecke Fahrzeugservice GmbH am unteren Weinberg 5 in Farnstedt. Jede Menge Gratulanten beglückwünschten Seniorchef Jürgen Meinecke und seine Kinder Dirk und Nadine. Musikalische Grüße gab es von den Kindern des Farnstedter Kindergartens. Hagen Brautsch als Moderator begrüßte die vielen Gäste, unter ihnen zum Beispiel die Oberbürgermeisterin der Lutherstadt Eisleben, Jutta Fischer, oder der Altbürgermeister von Querfurt, Peter Kunert. Aber auch Ministerialrat Lutz-Georg Bergling, beim Innenministerium Sachsen-Anhalt zuständig für den Brand-, Katastrophenschutz, zivile Verteidigung, militärische Angelegenheiten und das Rettungswesen. Dann wandte sich Jürgen Meinecke als Lenker der Firmengruppe Meinecke, die seit Jahrzehnten in Eisleben etabliert ist, an die Anwesenden.
2: Kurz zu unserer Firmengeschichte. Die Firma Meinecke ist hervorgegangen aus dem väterlichen Handwerksbetrieb, welcher 1963 durch meinen Vater Gerd Meinecke und dessen Ehefrau Irene Meinecke in Eisleben gegründet wurde. Ich möchte es nicht versäumen, meine Mutter, welche unter den Gästen weit recht herzlich zu begrüßen. Somit erklärt sich auch die Ausschrift auf unserem Banner in dritter Generation. Sehr geehrte Damen und Herren, viele von Ihnen kennen mich seit Jahren und viele haben mit mir zusammen Geschäfte gemacht oder zusammengearbeitet. Ich danke Ihnen ganz herzlich für das langjährige Vertrauen und für die gute Zusammenarbeit. Mein ganz besonderer Dank gilt meiner Frau, liebe Edith. Musstest in den letzten 26 Jahren oftmals auf vieles verzichten. Und du hast dich niemals beklagt. Dafür nochmals vielen, vielen Dank.
1: Jürgen und Dirk Meinecke bedanken sich bei dieser Gelegenheit auch bei langjährigen Mitarbeitern für ihr Engagement für die Firma. Dann übergab der Seniorchef symbolisch das Steuerrad an seine Kinder. Tochter Nadine bedankte sich bei dieser Gelegenheit bei ihren Eltern.
3: Wir danken euch, liebe Eltern, für eure Vorbildfunktion für uns. Wir danken euch.

0: euch einfach für eure Liebe und wünschen euch alles, alles Gute, viel Gesundheit und wir wünschen euch für euer weites Leben viele, viele schöne Stunden.
1: Die Kinder hatten für Edith und Jürgen Meinecke auch etwas vorbereitet. Es gab ein Ruhestandskissen. Selbstverständlich ergriff auch der neue Geschäftsführer der Meinecke Fahrzeuge GmbH, Dirk Meinecke, das Wort.
2: Meine Eltern haben die von meinem Opa gegründete Firma über viele Jahre mit hohem Engagement geführt und weiter ausgebaut und mir somit den Grundstein für meine Zukunft gelegt. Dafür danke ich von ganzem Herzen meinen Eltern an dieser Stelle.
1: Er erläuterte auch, warum die Firma ihre Produktion nach Farnstedt verlegte. In Eisleben war schlicht nicht mehr genügend Platz. Dort wird in Zukunft ein Servicestützpunkt eingerichtet. Speziell neue Produkte sollen in Farnstedt produziert werden, unter anderem ultraleichte Kofferaufbauten für Fahrzeuge. Grußworte sprachen unter anderem der neue Geschäftsführer der Handwerkskammer Halle, Herr Neumann, oder Herr Bergling vom Innenministerium. Aber auch ganz besonders Frau Fischer als Oberbürgermeisterin der Lutherstadt Eisleben, die er sich nicht nehmen ließ, sich bei Meinekes für die jahrelange gute Zusammenarbeit zu bedanken. Nach so viel Offiziellem war an diesem Tag selbstverständlich auch Möglichkeit, ins Gespräch zu kommen und sich ein wenig in der neuen Betriebsstätte umzuschauen.

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0: Am 6. Juli 2006 jährte sich der Beginn der Abteufung des Vitzthum-Schachtes, der später den Namen Ernst Themann bekam, zum 100. Mal. Für die Mitglieder des Fördervereins Mansfeld-Museum ein Grund, das Jubiläum auf ihre eigene Weise zu begehen. Sie planten eine gemeinsame Besteigung der Spitzgegelhalde, die weit über das Mansfelder Land hinaus sichtbar ist. Einer der Initiatoren war Bergmann Günther Zeising.
1: Am 2. September 1954 habe ich hier die erste Schicht verfahren als Streckejünger. Mhm. Habe mich dann hochgearbeitet, wollte mehr wissen vom Bergbau, habe Bergbau studiert, als Bergbauingenieur zurück und in verschiedene Leitungstätigkeiten. Habe alle Schächte hier kaputt gemacht, höre ich immer. Rosowski, Fortschrittsschacht und dennoch Niederröpplingen zum Scheißschrauber Strebau, siebenmal Pierre. Die letzten Jahre war ich in Innstedt, der ständige Nachtschicht. Hat auch den hässlichen Grubenbrand irgendwie mit meiner Schicht. Das und war so ein kurzer Abriss.
2: Ist es für Sie auch noch ein Höhepunkt, trotzdem jetzt hier mal mitzugehen?
1: Aber auf alle Fälle. Der Schacht liegt bei mir vor der Haustür, den sehe ich jeden Tag. Ich sage immer, der Mount Everest, Ernst Themann, Mount Everest, sage ich dazu. Wir haben zwar nicht mehr die volle Höhe, früher hatte er 148 Meter,

0: Heute haben wir etwa 133 Meter, 15 Meter sind irgendwie in der Erde versunken, aber trotzdem, es reißt uns.
1: Was halten Sie denn von der Idee, dass es für die Öffentlichkeit mal zugänglich wäre?
0: Sehr viel, sehr viel. Es ist traurig, dass sich der Betrieb hier irgendwie da querstellt. Aber in 2 Jahren wollen wir Ähnliches mit dem Rosowski-Schacht veranstalten. Da ist nämlich anhauen, da werden die ersten Schöpfern geschickt, 2008. Da haben wir weniger Probleme, weil die Heid ist verkauft, die hat der Schützenverein von Jabstedt. Mit den Vorsitzenden kennen wir Jude, da haben wir keine Probleme. Diese zumindest nicht.
2: Also ich bin vom ASB, ich soll die Sache medizinisch hier absichern, im Fall stürzt doch jemand ab.
1: Sind ja auch etliche ältere Leute dabei?
2: Ja. Die ist ja das BND vertreten, ja? Bis über 70.
3: Aber die Alten sind gerne.
2: Das denke ich mal, ja.
4: Und das Bergamt schreibt das Rettungswerk vor.
5: Angesichts dicker Rucksäcke stellte sich die Frage, was braucht man sonst eigentlich noch so für eine Heldenbesteigung?
6: Ich habe in meinem Rucksack erstmal einen Hammer, im Fall, dass ich ein paar Fischabdrücke finde. So, den haben wir zu trinken haben wir mit, ein Fotoapparat haben wir mit, 3 Regen. Regenkeps haben wir mit, im Fall, dass es regnen tut.
7: Mit
6: naja. Und das war es eigentlich. Und gute Laune.
1: Von wo kommen Sie?
6: Ich komme von Benstedt.
1: So weit. Aber Sie sehen die Heide ja eigentlich auch, oder?
6: Also, das ist von Benstedt aus sieht man das.
5: Damit niemand verloren geht, trugen sich alle Wanderer in eine Teilnehmerliste ein. So auch Herr Benter.
8: Ich bin Mitglied des Fördervereins Mainz-Heldenmuseum. Und das sind im Jahre ein Haufen Wanderungen. Und heute wollen wir auf die Spitze des Dämerschaftes, ehemals Entwicklungsschacht. Ich denke schon, das ist eine Attraktion. Und man sieht ja auch diejenigen Leute da. Und ich freue mich schon darauf, hoffentlich spät Wetter mit. Und wünsche auch dem Förderverein, dass noch viele solche Veranstaltungen geben möge.
9: Der Anlass ist heute die Besteigung der Heide Dämmernschacht, ehemals Witzdumschacht. Die Heide ist 133 Meter hoch. Wir können es leider nur vereinsintern machen, weil wir von den Anlagen und Umwelttechnik AG keine Genehmigung haben, das Betriebsgelände zu betreten, aus sicherheitstechnischen Gründen. Dann müssen wir heute den schlechteren Weg in Kauf nehmen. Aber bevor wir das tun, muss ich euch alle belehren, was ihr auch aktenkundig niederschreiben müsst, weil die Heide unter Bergaufsicht steht und damit wie ein Bergwerk zu behandeln ist. So, Folgendes. Um die Heide und auf der Heide herrscht Rauchverbot. Es muss sich jeder gesundheitlich in der Lage fühlen, die Heide zu betreten. Wer irgendwie mit dem Kreislauf, mit dem Herz oder irgendwie was hat, naja, das merkt ja jeder selber, dann muss das Unternehmen abbrechen. Weiterhin dürfen keine Gesteinsbrocken der Heide hinuntergeworfen werden. Und nur auf dem vorgeschriebenen Weg wird nach oben gegangen, das heißt höhenförderer Weg und auch im Bereich Lichtaure, dort auf der Flachheide kann man sich bewegen. Bitte nicht Böschungen betreten, es ist kreuzgefährlich hier.
5: Dann wurde es feierlich. Günter Zeising hielt eine kleine Festrede.
0: Liebe Freunde und Kameraden, im Auftrag des Fördervereins des Mansfeld-Museums möchte ich alle Gäste und Besucher zur Heidenbesteigung des Ernst-Dämmern-Schachtes mit einem herzlichen Glück auf begrüßen.
10: Auf.
0: Besonders das Punktumfernsehen, die Kameraden vom Förderverein, meine Landsleute aus Hiebitz, ehemalige Betriebsangehörige und alles andere von rund um ihr. Anlass ist der Beginn des Abteufens vor 100 Jahren am 6. Juli 1906 im Hirschwinkler Revier bei Hiebitz. Da beziehe ich mich auf die Taufe, auf einen erschienenen Artikel im Eisleber Dauerblatt, da heißt, der Anhieb wurde von allen Anwesenden in der üblichen Weise durch 3 Einhiebe mit der Geierhaue unter entsprechender Weihe und Wunschsprüchen vollzogen. Den ersten Anhieb machte der Bergwerksdirektor Scholz, dann folgten seitens des Herrn Obersteigers Schimpf die übliche Libation aus einer Flasche Nordhäuser Branntwein unter dem Wunsche, dass der Branntwein das Wasser bannen möge. Es folgten noch weitere gerne Gespräche.
5: Viele interessante Details aus der Geschichte des Schachtes wusste Bergmann Zeising zu berichten. Auch mit Zahlen rund um das Bergbaurevier konnte er aufwarten.
0: In den 50er Jahren wurde das Plattenband, Himbeer-Dille-Band, wie es auch hieß, ja, entwickelt, wodurch die Hundeförderung und die schwere Arbeit des Treckens wegfiel. 1960 wurden die ersten Versuche mit dem mannlosen Streb im Bereich des Fliege 16 unterhalb der 13. Sohle durchgeführt. Schacht. Aber es wurde auf dem Fortschrittsschacht 2 der Block Rückbau, der Fleischerstrebe hat er schon was gehört, hat bekannt, auch im bestimmt. Und in den 70er Jahren entwickelte sich der Schäferstrebe aus dem Berner Skenschacht. Mit einer Quadratmeter Leistung, man hier und staune von rund 10 Quadratmeter pro Mann und Schicht, die hat weit zurück. Ja, war einer dabei. Die Ausdehnung des Grubengebäudes im Thälmannschacht betrug 49 Kilometer. Das weiß man nicht ab, ne? Der tiefste Punkt der Schachtanlagerung, gleichzeitig der tiefste Punkt der Mansfelder Mäde, kann man stolz sein, befand sich bei 995 Meter in der 14. Sohle, 320 Meter westlich von Burgsdorf. Der tiefste Punkt der Sangerhäuser Mäde befand sich auf der Schachtanlage in Nienstedt, wo ich auch war, im Flieger 72, unterhalb der 12. Sohle, bei 950 Meter. Also wir haben noch den Rekord. Insgesamt wurden von 1945 bis 1962 ca. 22.908.100.000 Quadratmeter Flözfläche abgebaut, mit ca. 19.162.000 Tonnen Schiefer. Ich bedanke mich für die Aufmerksamkeit und wünsche allen einen unfallfreien Auf- und Abstieg zum Heidengipfel und zurück zur Ackersohle und viele schöne Fotos aus dem Mansfelder Land und bleibende Erinnerungen.
5: Hilmar Hörold hatte schließlich noch eine Art Richtspruch der Bergleute mitgebracht, auf das das Unternehmen gelinge.
3: Dass dieses Werk möge wachsen und blühen und lohnen alles Sorgen und Mühen und Schätze bringen ohne Zahl, drauf hau ich zum anderen Mal. Und dass der Höchste mit seinen Segen sei bei dem Werke aller Wegen und schirme mir die knappe Nacht und Tag, darauf tue ich den dritten Schlag.

0: Schon nach den ersten Metern kam so mancher ganz schön ins Schwitzen. Auch Herr Wiedenbeck und sein Enkel Philipp freuten sich über eine kleine Pause.
1: Erster Eindruck?
2: Wunderschön. Das ist wie eine Marienwanderung hier. Das erste Mal, dass ich sowas überhaupt sehe hier.
1: Also, sind überwältigt.
2: Erster Eindruck, ganz, ganz toll. Wir sind das erste Mal hier alle beide und versuchen, das durchzustehen. Und wir schaffen es.
1: Ja. Was sagst du?
3: Es war schön.
1: Bist du schon kaputt?
3: Bisschen.

0: bisschen was anderes als ein Fußballspiel, wa?
1: So ist es. Aber auch sehr anstrengend.
2: Fotostopp direkt oberhalb der ehemaligen Kläuberstelle, die zwar verfallen, aber in ihren Dimensionen noch gut zu erkennen sind. Bernd Friedrich wies noch einmal darauf hin, wie schwer die Arbeit, die vornehmlich von Frauen ausgeübt wurde, in den Kläuberstellen war.
3: Hier nochmal jedes Stück in der Hand genommen, ob es auch wirklich schmerzartig ist oder nicht.
0: Hier unten in den Kläuberstellen?
3: In den Kläuberstellen meistens Frauen gemacht oder Bergleute, die nicht mehr unter Dach arbeiten können.
4: Invaliden.
3: Ja. Mhm. Kläubersteiger war, glaube ich, war Steigerdach.
5: Genau. Wir hatten doch von der Mannschaft erfährt. Weil vom Holzplatz bis zum Aufzug war keine Baune nicht, hat das Pferd gezogen. Nun hat einer doch einmal, wie sie sind, gekumpelt, ja, das Pferd die Eier zwischen die Beine geklopft und das Pferd hat gebissen. So, jetzt musste der Steiger bei der Dach eine Unfallanzeige ausführen.

Weil mein Wohner und Hund mag ich nicht mehr. Rückseite Unfähigung hat er geschrieben. Durch die vierte Maßnahme. Ich ist er bei Karaschieren, das war der Sicherheitsinspektor. Und er hat gesagt, guck mal, wie die Schularbeiter euch gemacht haben. Und jetzt zeige ich mal. So, das musst du wieder mitnehmen. Warum? Du hast hingen in den Strophen durch die vierte Maßnahme. Das nimmt mich der HSI Eisleben nicht ab. Was soll ich denn draufschreiben? Mensch, Leute, von mich aus schreibt drauf, Herr wurde belehrt.

0: Respekt zollten alle Dr. Langlüttich, der erst kürzlich eine Bypass-Operation glücklich überstanden hatte. Doch er hatte seine eigene Devise.
1: Wie ist das mit dem Bypass? Geht es noch?
2: Man muss eben nur darauf verzichten, vorneweg zu sein.
1: Ja, richtig. Ansonsten kann man alles noch machen.
2: Man kann alles machen. Ich sage immer, alle anfallenden Arbeiten werden erledigt, aber nicht im Leistungslohn.

0: Sie sind auch hier dabei?
1: Ja.
0: Ihr erste Mal Müll?
1: Ja, das erste Mal.
0: Ehrlich, das erste Mal heute. Jungfräulich sozusagen.
1: Sozusagen. Aber schön. Bisschen ungewohnt, bisschen anstrengend, wollen ja die Füße ein bisschen wehtun, aber lohnt sich. Mhm. Wir müssen parken. Einmal müssen wir oben gewesen sein. Mhm. Der Brocken des Mansfelder Landes.
2: Nicht nur auf dem Brocken, sondern sogar schon auf dem Vesuv vor Herr Wiedenbeck aus Großörner. Diese Geschichte fiel ihm jetzt wieder ein.
3: Naja, da war ich im Vesuv und da konnte man einen Stock kaufen bei denen zum Abstützen. Und der Stock, der kostete 4 Euro. Da wollten wir den Stock zurücknehmen, als wir runtergekommen sind. Und sagte er, nein, also bei besten Willen, 4 Euro. Ich sagte, möchte ich wenigstens 2 zurückkommen. Nein, hat er auch nicht mitgemacht. Also habe ich für 4 Euro einen Stock mit nach Großörner wie so 2a genommen. Ein teures Geschenk aus Italien. Also ich hätte einen Hals rumdrehen können.
4: Ein schönes Andenken.
3: Oh ja, für 4 Euro ein Stock, ein schönes Andenken, würde ich auch sagen.
0: Aber sonst war schön oben auf dem Vesuv.
3: Sonst schön, da waren 2 alte Damen mit oben und da habe ich immer so aufgetreten am Rand. Die haben die geschimpft, ich soll doch aufhören, ich soll den Vesuv nicht verrückt machen, nicht, dass der ausbricht und so schnell geben sie doch nicht runter da vom Vesuv. Da spuckte ja nur drin im Kessel von einigen Löchern doch was aus. Aber die waren arg böse auf mich, weil ich da getrampelt habe und aufgestoßen habe. Und da machen sie das nicht, wenn der in Jang kommt, wir sind alt, wir kommen nicht so schnell wieder runter. Das sind so Begebenheiten, die man da so erlebt mit so älteren Leuten. Und nun höre ich auch wieder zu den älteren Leuten.

0: Was hast du alles dabei?
1: Ja, was soll ich dabei haben?
0: Ja. Was zu trinken, ja.
1: Was zu trinken haben wir dabei?
0: Eis gekühlt.
2: Also im Brocken sieht
1: Schnaps.
3: Ganz schwach,
2: genau. Ganz schwach.
0: Aber Schnaps ist ja auf der Halde verboten.
1: Nein, den trinken wir ja auch nicht. Den überreichen wir nur hier oben, den Polis.
0: Getrunken wird nachher unten.
1: Und getrunken wird unten, ja. Ein Kuchenwasser haben wir überreicht und rein.
0: Und was ist mit einer Bratwurst?
1: Bratwurst haben wir unten. Die haben wir unten, die essen wir heute auch nicht.
4: Ja, man muss anerkennen, dass die Arbeiterbergleute in 50er und 60er Jahren habe ich tausende von Tonnen, die hier erschmolzen und gewalzt. Und jetzt sieht man das erste Mal auf der Heide, so wie was doch eine schwere, anstrengende Arbeit die Bergleute früher vollführen mussten.
0: Das hat einen damals gar nicht so interessiert. Raus damit, weg
4: ja,
0: damit?
4: Ja, das war klar. Es war ja eine ganz andere Zeit. Man hat sich bloß um seine Arbeit gekümmert. Mhm. Und man wurde, das Material wurde angeliefert, was die Bergleute hier für uns geschaffen haben. Und wir haben sie im Walzwerk weiterverarbeitet.
0: Mhm.
5: Jetzt winke ich, damit meine Frau uns sehen kann von hier oben.
0: Haben Sie extra das gelbe Tuch mitgenommen?
5: Nein, habe ich extra die Jacke mitgenommen. Ne?
0: Nein. Wo ist denn Ihre Frau?
5: In Hübitz. Das kann man sogar von hier sehen. Das einzige rote Haus.

0: Wir haben ein schönes Mannsfirmerland, ja? Mhm. Ja, hier kann man sich wohl fühlen.
1: Fühlst du dich auch wohl?
2: Ja.
1: Vor allem bei Opa, wa?
2: Ja, wenn man den Ausblick hier oben da genießt, das sieht richtig schön aus.
0: Ja. Hier kann man sich erholen. Das ist unser Mannsfirmerland, ja? Genau.

0: Harte Salz und tiefe Schächte, geile Frauen und lange Nächte sind des Bergmanns früher Tod. Ein Bier, das nicht läuft, ein Bergmann, der nicht säuft, ein Mädchen, das nicht stille hält, das gibt es nicht auf dieser Welt. Prost!
1: Das kräftige Bergmannsfrühstück nach dem Abstieg rundete den Tag ab und bildete eine gute Grundlage für einen anständigen Schachtschnaps.

0: Na, jetzt schmeckt's.
1: Ja, gut. Und die Aussicht von ganz oben war perfekt. Hm. Besser kann man einfach nicht machen.
0: Hast du immer noch im Kopf, wa? Was soll ich träumen davon?
1: Das werde ich auch morgen Abend zur Schule erzählen.
0: Cool.
1: Das ist alles staunend.
0: Hm. Und was isst du da Schönes? Gehacktes?
1: Ja, mit Senf.
0: Schmeckt, ja. Ihnen schmeckt's auch. Wie früher vor Streb, wa?
2: Nein, da war ich nicht unten. Das war zu tief. Aber das war ein Erlebnis. Und das war jetzt allerhöchste Eisenbahn, dass der Maren wieder was kriegte.
3: Der Schnaps ließ die Männer locker werden und sie begannen in alten Zeiten zu schwelgen. Schöner konnte der Tag nicht zu Ende gehen.
4: Die Verkäufer in den Konsum und die Männer auf den Schachten und der Jägenschicht vor demselben Streben. Und Fritz ihn abend immer die Pfoten auf der Decke, nicht unter der Decke. Da hat Ella gesagt, was ist mit dich los? Willst du nicht oder kannst du nicht oder was stimmt nicht? Ja, du bist das, mein Kamerad, der Blödmann. Jedes Mal stellt mich da so eine Ecke hin und die muss ich weghacken. Da brumm ich den Knochen. Und da hat die mit Friedhelm gesprochen, sagt er euch zu, wenn du dein Mann nicht, dass da die Ecke weghackt, da ist was los hier. Und es hat die Jungen, nächsten Tag war die Ecke weg. Und Fritz hat die Pfoten wieder unter der Decke genommen. Und da war wieder Frieden eingekehrt. Bergmann, der Mansfelder Bergmann, nützt die Bohrenform aus, um den Kämpferdruck und Periodendruck, der die Schiefern ergiebig macht und die Schiefern vorträgt. Und wenn so eine Ecke oder Kuhbein
5: so geht, ein
4: Arsch hängt, dann staut sich der Druck und dann ist ja alles fest, dann kommen keine Schiefern ab.
5: Und
4: dann
5: werden
4: die Knochen gebummt,
5: das
4: Eisen hat die Glied aber nicht. Und in Abend hat er die Pfoten nur noch auf der Decke nicht mehr
6: kommen. Aber wenn der die Pfoten nur die Decke gesteckt hätte, hätte der die Pfoten ja nicht bewegen brauchen, weil die gezittert haben. Dann wäre
7: das schon alleine. Ja. Vasilika Schegev, Bergdirektor ersten Ranges.
4: Oh.
7: Und der erzählte mitunter auch mal Witz. Und zwar von Professor Iso Platow und vom Heuer Isokuf. Das müssen aber zwei im sowjetischen oder im russischen Bergbau bekannte Persönlichkeiten sein. Jedenfalls, Natascha hat gefragt, die Isokuf, was ist denn mal los, warum kommst du immer so spät nach Hause? Ja, wer ist jetzt der Professor Iso Platow da und er zeigt, wie das der mit dem Zyklus richtig ist. Ja, was heißt hier Zyklus, hat Natascha gesagt. Ja, kannst du nicht machen bloß einen Zyklus in der Schicht? Kannst du machen zwei Zyklus in der Schicht? Naja, hat sich eine Weile zufrieden gegeben, bis sie so mal gesagt hat, du, Isopuff, kannst du nicht fragen, mein Professor Iso Plato, wie du kannst machen einen dritten Zyklus.
8: Bergmanns Nummer zu unterschreiben ist natürlich ein bisschen ordinär. Aber Bergleute haben es ja normalerweise immer sehr schwer. Sie arbeiten schwer und wenn sie nach Hause kommen, sind sie eigentlich fix und fertig. Weil sie aber auch sexuelle Freuden haben wollen. Und die Frau ja auch manchmal etwas will. Also, was wird gemacht? Eine Bergmannsnummer. Wie geht eine Bergmannsnummer? Hand auf den Muffen einschlafen.

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0: Nach einer längeren Pause fand am 19. Mai im Amtsgericht Eisleben wieder eine Vernissage statt. Die ausstellenden Künstler waren Karl-Heinz Erwert und seine Enkelin Anna Ehrenberg.
1: Wir haben mal wieder eine Vernissage. Es ist lange her, dass wir die letzte hatten. Ich glaube, das war mit dem Herrn Böttner, ja, wo wir Bilder gezeigt haben. Ja, Böttner. Und wann war das, Herr Böttner? 2 Jahre her, ja. Also, nach 2 Jahren mal wieder eine Vernissage. Meinem Kollegen Dirk Kramer kann ich an dieser Stelle auch direkt mal danken, dass du den Kontakt hergestellt hast zum Herrn Erwert, der nun als Künstler hier ausstellt. Und das nicht allein, sondern er steht da mit seiner Enkelin, der Anna. Ja, Anna ist richtig?
2: Anna ist richtig.
1: Oder Anne? Anna. Anna. Die also ihren Großvater unterstützt. Ich freue mich also, dass wir beide hier haben. Ich muss auch mal, das müssen Sie sich jetzt anhören und auch die Anna mal sagen, dass das natürlich fürs Amtsgericht, solche Ausstellungen zu organisieren und Bilder aufzuhängen und Bilder zu zeigen, das ist ja nicht das Kerngeschäft. Ja? Aber wir profitieren davon. Denn ohne Ihre Bilder und überhaupt ohne auch die Bilder der Vorgänger, die hier ausgestellt haben, wäre es, glaube ich, das kann man sagen, doch einfach ein bisschen kahler und nackter bei Ihnen. Sie haben das gestern so formuliert, Herr Erwert, als Sie die Bilder aufgehangen haben. Ja, das sind schöne, bunte Punkte hier im Gericht, die es, glaube ich, auch lohnenswert machen, mal hierher zu kommen, wenn man nicht kommen muss. Ja?
0: Geboren 1954 begann Herr Erwert seine berufliche Laufbahn im Jahr 1968 als Bäcker in Halle und beendete sie im Jahr 2014 als Standortleiter der Zuckerfabrik Pfeiffer und Langen in Könnern. Dazwischen lag die ganze Palette eines erfolgreichen Berufslebens in unterschiedlichen Positionen und Funktionen mit einer Konstanten, der Malerei. Beginnend in den 1970er Jahren bis zum heutigen Tag war und ist Herr Erwert künstlerisch aktiv. Seine Ausstellungstätigkeit hat ihn bis nach Linz geführt. Nun gewährt er einen Einblick in sein künstlerisches Schaffen, unterstützt durch seine Enkelin Anna Ehrenberg.

Im Rahmen der bundesweiten Initiative Kultur macht stark, Bündnisse für Bildung des Bundesministeriums für Bildung und Forschung wird von der Stadtbibliothek Hettstedt erstmals das Projekt Ich bin ein Leseheld durchgeführt. Ziel des Programms ist es, lokale Akteure zu vernetzen und mit Hilfe dieses Bündnisses einen Beitrag für Bildungschancengleichheit zu leisten. Am 19. Mai machten sich daraufhin Mitarbeiter der Bibliothek mit Kindern aus der Einrichtung des Deutschen Kinderschutzbundes Tegel auf dem Weg zum Revierkommissariat Hettstedt. Begrüßt wurden die Kinder von Steffi Schwan, die er später auch vorlas und Wissensfragen stellte, sowie den Regionalbereichsbeamten Hettstedt, Herr Grasemann und Herr Börner. Das Projekt Ich bin ein Leseheld richtet sich speziell an Jungen im Alter von 8 bis 12 Jahren und wird in Zusammenarbeit mit Einrichtungen des Kinderschutzbundes Mansfelder Land gestaltet. Die Teilnehmer haben einen individuellen, teils durch einen Migrationshintergrund begründeten Förderbedarf. Ziel ist es, die Jungen zu aktivieren und ihnen die Chance zu geben, sich auf unterschiedliche Weise

0: mit Vorgelesenem und Selbstgelesenem auseinanderzusetzen und nachzuerleben. Neben der Polizei konnte auch die Feuerwehr Hettstedt und die Mansfelder Bergwerksbahn als Bündnispartner gewonnen werden. Und so las Frau Schwan eine spannende Detektivgeschichte vor.
1: Leon stellt sich vor, dass sie nach einem Schatz graben. Er liebt es, Geheimnissen und Rätseln auf die Spur zu kommen. Leon ist nämlich ein
2: Detektiv.
1: Genau, wissend. Prima. Aber seine Freunde Lotte, Jonas und Daniel finden das langweilig. Spielen wir Verstecken, schlägt Lotte vor. Daniel zeigt dem anderen noch seinen neuen Anstecker vom Fußballclub HFC. Er legt ihn auf den Gartentisch. Leon sucht als erster. Er zählt langsam bis 30. Die anderen verstecken sich im Garten. Ich komme, ruft Leon und dreht sich um. Die Bauarbeiter grinsen und schauen auffällig in eine Richtung. Sie wollen Leon helfen. Aber das brauchen sie nicht. Daniel findet er hinter dem Busch, Lotte hinter dem Holzschuppen und Jonas ist hinter der Birke.
0: Die Kinder beteiligten sich rege, zeigten, dass sie das Gehörte verstanden hatten und eine Belohnung am Ende gab es natürlich auch.
3: Unter dem Motto Generationen und Kulturen begegnen sich, wurden am 20. Mai in Eisleben 25 Jahre Deutscher Kinderschutzbund Mansfeld-Südharz gefeiert. Dazu wurde auf das Gelände des Mehrgenerationenhauses Sternschnuppe in der Pestalozzi-Straße in Eisleben eingeladen. Die vielen Gäste begrüßte Daniela Liedmann, Koordinatorin des Deutschen Kinderschutzbundes Mansfeld-Südharz.
4: Wir haben seit ganz vielen Monaten dieses Fest geplant. Ich hoffe, dass wir es ohne große Pannen mit Ihnen hier schön feiern können, dass Sie sich ja wohlfühlen. Wenn Sie irgendein Problem haben, kommen Sie zu uns. Wir versuchen Ihnen ganz unbürokratisch zu helfen. Wir haben viele Gäste eingeladen. Wir haben auch weit angereiste Gäste heute hier unter uns. Aus Bremen, aus Herne, unsere Freunde und auch aus Ostfriesland müsste unsere Freundin hier sein. Und ganz, ganz viele Freunde, die uns ganz nahe stehen, mit uns schon seit vielen Jahren zusammenarbeiten. Habt alle tausend Dank, dass ihr unserer Einladung gefolgt seid. Unser Organisationsteam hat seit Monaten, wie gesagt, daran gearbeitet, dieses Fest zu gestalten. Im oberen Bereich, diese vielen Aktionsstände, konnten Sie schon sehen. Und auf dem Spielgelände sind für die Kinder noch ganz tolle Angebote. Schauen Sie nachher in Ruhe sich alles an und haben Sie viel Freude dabei. Und die Kinder natürlich auch. Habt ganz viel Spaß bei uns.
3: Auch Bärbel Blume, Vorstandsvorsitzende des Vereins, nutzte die Gelegenheit für einige Dankesworte.
5: Ich möchte mich hier an dieser Stelle für die Zusammenarbeit mit allen Ämtern, mit allen Gemeinden, mit allen Städten, mit dem Land insgesamt nochmal ganz, ganz herzlich bedanken. Und dazu dient natürlich auch der Dank an das Jugendamt, vertreten durch Herrn Vogler, mit denen wir eine so gute Zusammenarbeit haben, mit den Ämtern, mit den gesamten Gemeinden und der Stadt und den Städten, dass wir wirklich nur froh sein können, dass der Deutsche Kinderschutzbund vor 25 Jahren gegründet wurde.
4: Ich freue mich, dass ich euch heute allen zum 25. Jahrestag des Deutschen Kinderschutzbundes Mansfeld-Südharz e.V. gratulieren kann. Die Sonne scheint, was kann es eigentlich Besseres geben für eine Geburtstagsfeier? Und insofern ist das sicher auch ein ganz wichtiger Tag. Vor allen Dingen für all die, die in den 25 Jahren Kinderschutzbund hier gewirkt haben. Frau Blume sagte, na, ist eigentlich eine ganz schön lange Zeit, ja. Und man hat ganz, ganz viel erlebt in diesen 25 Jahren. Es ist gewachsen und von dem kleinen Pflänzchen 1991 ist ein stattlicher Verein entstanden mit vielen, vielen auch Zweigstellen, will ich mal sagen, vor Ort. Da haben wir hier Eisleben, wir haben Helbra, wir haben Wandsleben, wir haben Bennendorf. Also es ist was los in unserem Landkreis und ich glaube, das ist auch ganz, ganz wichtig, denn der Kinderschutzbund wird gebraucht.
3: Ein buntes und abwechslungsreiches Programm, gestaltet von Besuchern und verschiedenen Künstlern der Region, erfreute Groß und Klein. Den Anfang

0: Am 21. Mai um 11 Uhr wurde der neu gestaltete Spielplatz im Bürgerpark Altdorf-Terrassen in Sangerhausen eröffnet. Dazu ergriff Jens Schuster, der stellvertretende Oberbürgermeister von Sangerhausen, das Wort.
1: Wir begrüßen ganz herzlich die stellvertretende Landrätin, Frau Hittner, und natürlich auch viele Sponsoren, die hier vertreten sind, die zum Gelingen dieses Spielplatzes beigetragen haben. Und natürlich auch die Mitglieder unseres Sanierungsausschusses, die im Hintergrund wesentlich dazu beigetragen haben, dass das hier zum Erfolg geführt wurde. Bereits vor 15 Jahren hatten wir im städtebaulichen Rahmenplan hier an dieser Stelle ein Erholungsgebiet geplant. Gemeinsam mit der Salek, unserem Treuhänder, ist dieses Grundstück auch zeitnah erworben worden, modelliert, renaturisiert, sodass insgesamt ein Mitteleinsatz von 48.000 Euro nur, um hier eine Grünfläche zu schaffen, bereits geflossen sind. Wir waren im letzten Jahr hier zusammengekommen, um feierlich auch dieses Gelände erlebbar zu machen oder zu genießen. Wir hatten zum Tag des Baumes Baumspenden von der Schutzgemeinschaft Deutscher Wald, von der Selbsthilfegruppe Prostata und von einer Privatfamilie, die Initiative ergriffen hat und gesagt, wir spenden hier Bänke, um hier dieses Gelände erlebbar zu machen. Ja, und im letzten Jahr, die Planung für den Spielplatz waren sehr intensiv. Wir hatten Kosten von ca. 30.000 Euro und über die angespannte Haushaltssituation muss ich niemand was erzählen. Deshalb konnten wir dankbarerweise auf unsere Gesellschaften zurückgreifen. 25-jähriges Betriebsjubiläum führte dazu, dass aktiv Spenden eingeworben wurden, um beide Gesellschaften, sowohl die Stadtwerke Sangerhausen als auch die Städtische Wohnungsbaugesellschaft, haben ihr Versprechen gehalten, 10.000 Euro gesammelt und wie gesagt, die hier investiert werden konnten in diesen Spielplatz.

Der Spielplatz hat unter anderem folgende Ausstattungsmerkmale: Spielturm, Kletterstangen, Sitznetz, Dschungelbrücke, Muldenrutsche, Kletterwand, schwebende Hölzer, Kletterlabyrinth und Wippe. Um die Sicherheit zu gewährleisten, ist rund um die Spielgeräte Fallschutzkies vorhanden. Zusätzlich zu den zuvor erwähnten Spielgeräten konnte im September des vergangenen Jahres durch den Kreis Kinder- und Jugendring e.V. ein kleines Spielhäuschen organisiert werden, welches durch Spendengelder der Sparkasse Mansfeld-Südharz finanziert werden konnte.

0: Schon früh am Morgen um 6.30 Uhr waren die Vorbereitungen fast abgeschlossen. Unter Leitung der Werkstätten für Denkmalpflege GmbH aus Quedlinburg hatte man dem Lutherdenkmal stabile Gurte unter die Arme gelegt. Ein Kran, der bereitstand, bewegte seinen Ausleger genau über das Denkmal und langsam senkten sich die Ketten zu den Mitarbeitern auf dem Baugerüst. Diese hängten die Gurte ein und dann kam der Moment, der von allen Anwesenden mit Spannung erwartet wurde. Was wird passieren, wenn der Kran versucht, die Last anzuheben? Laut alter Unterlagen sollte die Bronzefigur nur durch ihr Eigengewicht auf dem Sockel ruhen. Doch vielleicht war doch irgendwo eine Verankerung erfolgt, die beim Anheben zur Beschädigung der Figur oder des Postaments führen konnte. Beobachtet von Kamerateams und zahlreichen Fotografen zog der Kran an. Problemlos hob sich Luther vom Sockel, auf welchem er seit 1883 an sein menschliches Vorbild erinnert. Erleichterung bei allen. Rund 1,5 Tonnen Gewicht zeigte die Waage des Krans an, als die bronzene Hohlplastik frei am Haken baumelte. Stück für Stück wurde das Denkmal auf einem bereitstehenden LKW verladen. Fast majestätisch neigte sich Luther erstmals nach so langer Zeit und wurde weich auf Schaumstoff gebettet. Insgesamt 170.000 Euro wird die Restaurierung von Denkmal, Postament und Treppenanlage kosten. 4.000 Euro bringt die Stadt in Eigenleistung auf. Der große Restbetrag wird durch die Stiftung Sparkasse Mansfeld-Südharz, dem Bund und dem Land Sachsen-Anhalt unterstützt bzw. gefördert. Welches Unternehmen die Restaurierung der Statue übernimmt, ist noch unklar. Die Ausschreibung läuft noch. Die Treppenanlage wird die Firma Naturstein und Service Nahrsdorf GmbH und Co. KG aus Sachsen wiederherstellen. Das Postament restauriert die Werkstätten für Denkmalpflege GmbH aus Quedlinburg. Die Gesamtrestaurierung wird durch die Firma Romstedt, Gehring und Werner GmbH, Ingenieurbüro für Restaurierung und Sanierung in der Denkmalpflege, aus Kirchheim geplant. Bis zum 31. Oktober 2016, so der Plan, soll Luther wieder seinen Platz im Herzen der Stadt einnehmen.
1: Gemeinsam mit den Streetwalkern der Zeche aus Helfter lud die Wohnungsbaugesellschaft Lutherstadt Eisleben am 27. Mai zum großen Spielplatzfest in der Reismesserstraße ein. Aufgrund des schlechten Wetters mussten die geplanten Aktivitäten in die Turnhalle der benachbarten Thomas-Münzer-Grundschule verlegt werden. Trotzdem kamen zahlreich die Gäste zum Fest. Nach einer kurzen Eröffnung ging es los. Den Anfang machte die Gitarrengruppe von der Zeche.

0: Auch damit macht Zirkus Bergmönch war vor Ort und sorgte für Unterhaltung in der Halle. Eine Vorführung zeigte Andreas Stute mit Hund Erna vom Eisleber-Tierheim am Sandgraben.
1: Groß gefeiert wurde am 27. Mai die Eröffnung der neuen Produktionsstätte der Meinecke Fahrzeugservice GmbH am unteren Weinberg 5 in Farnstedt. Jede Menge Gratulanten beglückwünschten Seniorchef Jürgen Meinecke und seine Kinder Dirk und Nadine. Musikalische Grüße gab es von den Kindern des Farnstedter Kindergartens. Hagen Brautsch als Moderator begrüßte die vielen Gäste, unter ihnen zum Beispiel die Oberbürgermeisterin der Lutherstadt Eisleben, Jutta Fischer, oder der Altbürgermeister von Querfurt, Peter Kunert. Aber auch Ministerialrat Lutz-Georg Bergling, beim Innenministerium Sachsen-Anhalt zuständig für den Brand-, Katastrophenschutz, zivile Verteidigung, militärische Angelegenheiten und das Rettungswesen. Dann wandte sich Jürgen Meinecke als Lenker der Firmengruppe Meinecke, die seit Jahrzehnten in Eisleben etabliert ist, an die Anwesenden.
2: Kurz zu unserer Firmengeschichte. Die Firma Meinecke ist hervorgegangen aus dem väterlichen Handwerksbetrieb, welcher 1963 durch meinen Vater Gerd Meinecke und dessen Ehefrau Irene Meinecke in Eisleben gegründet wurde. Ich möchte es nicht versäumen, meine Mutter, welche unter den Gästen weit recht herzlich zu begrüßen. Somit erklärt sich auch die Ausschrift auf unserem Banner in dritter Generation. Sehr geehrte Damen und Herren, viele von Ihnen kennen mich seit Jahren und viele haben mit mir zusammen Geschäfte gemacht oder zusammengearbeitet. Ich danke Ihnen ganz herzlich für das langjährige Vertrauen und für die gute Zusammenarbeit. Mein ganz besonderer Dank gilt meiner Frau, liebe Edith. Musstest in den letzten 26 Jahren oftmals auf vieles verzichten. Und du hast dich niemals beklagt. Dafür nochmals vielen, vielen Dank.
1: Jürgen und Dirk Meinecke bedanken sich bei dieser Gelegenheit auch bei langjährigen Mitarbeitern für ihr Engagement für die Firma. Dann übergab der Seniorchef symbolisch das Steuerrad an seine Kinder. Tochter Nadine bedankte sich bei dieser Gelegenheit bei ihren Eltern.
3: Wir danken euch, liebe Eltern, für eure Vorbildfunktion für uns. Wir danken euch einfach für eure Liebe und wünschen euch alles, alles Gute, viel Gesundheit und wir wünschen euch für euer weites Leben viele, viele schöne Stunden.
1: Die Kinder hatten für Edith und Jürgen Meinecke auch etwas vorbereitet. Es gab ein Ruhestandskissen. Selbstverständlich ergriff auch der neue Geschäftsführer der Meinecke Fahrzeuge GmbH, Dirk Meinecke, das Wort.
4: Meine Eltern haben die von meinem Opa gegründete Firma über viele Jahre mit hohem Engagement geführt und weiter ausgebaut. und mir somit den Grundstein für meine Zukunft gelegt. Dafür danke ich von ganzem Herzen meinen Eltern an dieser Stelle.
1: Er erläuterte auch, warum die Firma ihre Produktion nach Farnstedt verlegte. In Eisleben war schlicht nicht mehr genügend Platz. Dort wird in Zukunft ein Servicestützpunkt eingerichtet. Speziell neue Produkte sollen in Farnstedt produziert werden, unter anderem ultraleichte Kofferaufbauten für Fahrzeuge. Grußworte sprachen unter anderem der neue Geschäftsführer der Handwerkskammer Halle, Herr Neumann, oder Herr Bergling vom Innenministerium. Aber auch ganz besonders Frau Fischer als Oberbürgermeisterin der Lutherstadt Eisleben, die sich nicht nehmen ließ, sich bei Meinickes für die jahrelange gute Zusammenarbeit zu bedanken. Nach so viel Offiziellem war an diesem Tag selbstverständlich auch Möglichkeit, ins Gespräch zu kommen und sich ein wenig in der neuen Betriebsstätte umzuschauen.

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0: Am 6. Juli 2006 jährte sich der Beginn der Abteufung des Vitzthum-Schachtes, der später den Namen Ernst Thälmann bekam, zum 100. Mal. Für die Mitglieder des Fördervereins Mansfeld-Museum ein Grund, das Jubiläum auf ihre eigene Weise zu begehen. Sie planten eine gemeinsame Besteigung der Spitzgegehalde, die weit über das Mansfelder Land hinaus sichtbar ist. Einer der Initiatoren war Bergmann Günther Zeising.
1: Am 2. September 1954 habe ich hier die erste Schicht verfahren als Streckejunge. Habe mich dann hochgearbeitet, wollte mehr wissen vom Bergbau, habe Bergbau studiert, als Bergbauingenieur zurück und in verschiedene Leitungstätigkeiten. Aber alle Schächte hier kaputt gemacht, höre ich immer. Rosowski, Fortschrittsschacht und dennoch Niederrüpplingen zum Scheißschrapper Strebau 7,5 Jahre. Die letzten Jahre war ich in Nienstedt, der ständige Nachtschicht. Hat auch den hässlichen Grubenbrand irgendwie mit meiner Schicht. Das und war so ein kurzer Abriss.
2: Ist es für Sie auch noch ein Höhepunkt, trotzdem jetzt hier mal mitzugehen?
1: Aber auf alle Fälle. Der Schacht liegt bei mir vor der Haustür, den sehe ich jeden Tag. Ich sage immer, der Mount Everest, Ernst Thälmann, Mount Everest, sage ich dazu. Wir haben zwar nicht mehr die volle Höhe, früher hatte der 148 Meter, heute haben wir etwa 133 Meter, 15 Meter sind irgendwie in der Erde versunken, aber trotzdem, es reicht uns.
2: Was halten Sie denn von der Idee, dass es für die Öffentlichkeit mal zugänglich wäre?
1: Sehr viel, sehr viel. Es ist traurig, dass sich der Betrieb hier irgendwie da querstellt. Aber in 2 Jahren wollen wir hier Ähnliches mit dem Rosowski-Schacht veranstalten. Da ist nämlich anhauen, da werden die ersten Chevron geschickt, 2008. Da haben wir weniger Probleme, weil die Heidi ist verkauft, die hat der Schützenverein von Jabstedt. Mit den Vorsitzenden kennen wir Jude, da haben wir keine Probleme. Diese zumindest nicht.
3: Also ich bin vom ASB, ich soll die Sache medizinisch hier absichern. Im Fall stürzt doch jemand ab.
2: Sind ja auch etliche ältere Leute dabei?
3: Ja. Ich und sehe es, ja, hier das BND vertreten, ja, bis über 70,
4: aber die
3: ja.
4: Gerne nicht. Dann
3: das denke ich mal, ja.
5: Und
3: ja.
5: Das Bergamt schreibt das Rettungswerk vor.
0: Angesichts dicker Rucksäcke stellte sich die Frage, was braucht man sonst eigentlich noch so für eine Haldenbesteigung?
6: Ich habe in meinem Rucksack erstmal einen Hammer, im Fall, dass ich ein paar Fischabdrücke finde. So, den haben wir zu trinken haben wir mit, ein Fotoapparat haben wir mit, 3 Regen. Regen haben wir mit, im Fall, dass es regnen tut.
7: Mit
6: naja. Und das war es eigentlich. Und gute Laune.
2: Von wo kommen Sie?
6: Ich komme von Benstedt.
2: So weit. Aber Sie sehen die Halde ja eigentlich auch, oder?
6: Also, das ist von Benstedt aus sieht man das.
0: Damit niemand verloren geht, trugen sich alle Wanderer in eine Teilnehmerliste ein. So auch Herr Benter.
8: Ich bin Mitglied des Fördervereins Mansfeld-Museum. Und das sind im Jahre ein Haufen Wanderungen. Und heute wollen wir auf die Spitze des Thälmannschachtes, ehemals der Vitzthumschacht. Ich denke schon, das ist eine Attraktion. Und man sieht ja auch die jungen Leute da. Und ich freue mich schon darauf, hoffentlich spät Wetter mit. Und wünsche auch den Förderverein, dass noch viele solche Veranstaltungen geben möge.
9: Veranlass ist heute die Besteigung der Halde Thälmannschacht, ehemals Vitzthumschacht. Die Halde ist 133 Meter hoch. Da können es leider nur vereinsintern machen, weil wir von den Anlagen und Umwelttechnik AG keine Genehmigung haben, das Betriebsgelände zu betreten, aus sicherheitstechnischen Gründen. Dann müssen wir heute den schlechteren Weg in Kauf nehmen. Aber bevor wir das tun, muss ich euch alle belehren, was ihr auch aktenkundig niederschreiben müsst, weil die Halde unter Bergaufsicht steht und damit wie ein Bergwerk zu behandeln ist. So. Folgendes. Um die Halde und auf der Halde herrscht Rauchverbot. Es muss sich jeder gesundheitlich in der Lage fühlen, die Halde zu betreten. Wer irgendwie mit dem Kreislauf, mit dem Herz oder irgendwie was hat, naja, das merkt sich jeder selber, dann muss das Unternehmen abbrechen. Weiterhin dürfen keine Gesteinsbrocken der Halde hinuntergeworfen werden. Und nur auf dem vorgeschriebenen Weg wird nach oben gegangen, das heißt höhenförderer Weg und auch im Bereich Lichtaure, dort auf der Flachheide kann man sich bewegen. Bitte nicht Böschungen betreten, es ist kreuzgefährlich hier.
0: Dann wurde es feierlich. Günter Zeising hielt eine kleine Festrede.
1: Liebe Freunde und Kameraden, im Auftrag des Fördervereins des Mansfeld-Museums möchte ich alle Gäste und Besucher zur Haldenbesteigung des Ernst-Thälmann-Schachtes mit einem herzlichen Glück auf begrüßen. Besonders das Punktumfernsehen, die Kameraden vom Förderverein, meine Landsleute aus Hiebitz, ehemalige Betriebsangehörige und alles andere von rund um ihr. Anlass ist der Beginn des Abteufens vor 100 Jahren am 6. Juli 1906 im Hirschwinkler Revier bei Hübitz. Da beziehe ich mich auf die Taufe, auf einen erschienenen Artikel im Eisleber Dauerblatt. Da heißt, der Anhieb wurde von allen Anwesenden in der üblichen Weise durch drei Einhiebe mit der Geihaue unter entsprechender Weihe und Wunschsprüchen vollzogen. Den ersten Anhieb machte der Bergwerksdirektor Scholz, dann folgten seitens des Herrn Obersteigers Schimpf die übliche Libation aus einer Flasche Nordhäuser Branntwein unter dem Wunsche, dass der Branntwein das Wasser bannen möge. Es folgten noch weitere gerne Gespräche.
0: Viele interessante Details aus der Geschichte des Schachtes wusste Bergmann Zeising zu berichten. Auch mit Zahlen rund um das Bergbaurevier konnte er aufwarten.
1: In den 50er Jahren wurde das Plattenband, Himbeer-Dille-Band, wie es auch hieß, ja, entwickelt, wodurch die Hundeförderung und die schwere Arbeit des Dreckens wegfiel. 1960 wurden die ersten Versuche mit dem mannlosen Streb im Bereich des Fliege 16 unterhalb der 13. Sohle durchgeführt. Daraus wurde auf dem Fortschrittsschacht 2 der Blockrückbau, der Fleischerstreb hat er schon was gehört, hat bekannt, auch ein bestimmt, und in den 70er Jahren entwickelte sich der Schäßhaber Strebe aus dem Bernhard-Gehn-Schacht. Mit einer Quadratmeterleistung, man hier und staune, von rund 10 Quadratmeter pro Mann und Schicht, die hat weit so, ja, warst einer dabei. Die Ausdehnung des Grubengebäudes im Dämann-Schacht betrug 49 Kilometer. Das weiß man nicht ab, ne? Der tiefste Punkt der Schachtanlagerung, gleichzeitig der tiefste Punkt der Mansfelder Mäde, kann man stolz sein, befand sich bei 995 Meter in der 14. Sohle, 320 Meter westlich von Burgsdorf. Der tiefste Punkt der Sangerhäuser Mäde befand sich auf der Schachtanlage in Nienstedt, wo ich auch war, im Flieger 72, unterhalb der 12. Sohle,

0: bei 950 Meter, also wir haben noch den Rekord. Insgesamt wurden von 1945 bis 1962 ca. 22.908.100 Quadratmeter Flözfläche abgebaut, mit ca. 19.162.000 Tonnen Schiefer. Ich bedanke mich für die Aufmerksamkeit und wünsche allen einen unfallfreien Auf- und Abstieg zum Heidengipfel und zurück zur Ackersohle und viele schöne Fotos aus dem Mansfelder Land und bleibende Erinnerungen.
1: Hilmar Hörold hatte schließlich noch eine Art Richtspruch der Bergleute mitgebracht, auf das das Unternehmen gelinge.
2: Dass dieses Werk möge wachsen und blühen und lohnen alles Sorgen und Mühen und Schätze bringen ohne Zahl, drauf hau ich zum anderen Mal. Und dass der Höchste mit seinen Segen sei bei dem Werke aller Wegen. Und schüren wir die knappe Nacht und Tag, darauf tue ich den dritten Schlag.

0: Schon nach den ersten Metern kam so mancher ganz schön ins Schwitzen. Auch Herr Wiedenbeck und sein Enkel Philipp freuten sich über eine kleine Pause.
1: Hast du Eindruck?
2: Wunderschön. Das ist wie eine Marienwanderung hier. Das erste Mal, dass ich sowas überhaupt sehe hier.
1: Sind überwältigt.
2: Erster Eindruck, ganz, ganz toll. Wir sind das erste Mal hier alle beide und versuchen, das durchzustehen. Und wir schaffen es.
1: Ja. Was sagst du?
3: Es war schön.
1: Bist du schon kaputt?
3: Bisschen.

0: Ist immer was anderes als ein Fußballspiel, wa?
1: So ist es. Aber auch sehr anstrengend.
2: Fotostopp direkt oberhalb der ehemaligen Kläuberstelle, die zwar verfallen, aber in ihren Dimensionen noch gut zu erkennen sind. Bernd Friedrich wies noch einmal darauf hin, wie schwer die Arbeit, die vornehmlich von Frauen ausgeübt wurde, in den Kläuberstellen war.
3: Hier nochmal jedes Stück in der Hand genommen, ob es auch wirklich schmerzwertig ist oder nicht.
0: Und hier unten in den Kläuberstellen?
3: Frauen, in den Kläuberstellen meistens Frauen gemacht oder Bergleute, die nicht mehr unter dem Dach arbeiten können.
4: Invaliden.
3: Ja. Mhm. Kläubensteiger war, glaube ich, oh, Steigerdach.
4: Genau. Wir hatten doch auf dem Dämonschacht ein Pferd. Weil vom Holzplatz bis zum Aufzug war keine Bahn und nicht, hat das Pferd gezogen. Da hat einer doch einmal, wie es hingekommen ist, ja, das Pferd die Eier zwischen die Beine geklopft und das Pferd hat gebissen. So, jetzt musste der Steiger bei der Dach eine Unfallanzeige ausführen. Ich glaube, da haben wir 100 und 100 Marken immer. Rückseite Unfallanzeige hat eingeschrieben. Durchgeführte Maßnahmen nicht. Ist er bei Karaschierern hoch, das war der Sicherheitsinspektor. Dann hat Karaschierer gucken, ob ich die Schularbeit richtig gemacht habe. Und jetzt zeige ich mal. So, das musst du wieder mitnehmen. Warum? Du hast hingen nicht drauf und durchgeführte Maßnahmen. Das nimmt mich der HSI Eisleben nicht ab. Was soll ich denn draufschreiben? Mensch, Leute, für mich ausschreibt, du fährt, wurde belehrt.

0: Respekt zollten alle Dr. Langlüttich, der erst kürzlich eine Bypass-Operation glücklich überstanden hatte. Doch er hatte seine eigene Devise.
1: Wie ist das mit dem Bypass? Geht es noch?
2: Man muss eben nur darauf verzichten, vorne weg zu sein.
1: Ja, richtig. Ansonsten kann man alles noch machen.
2: Man kann alles machen. Ich sage immer, alle anfallenden Arbeiten werden erledigt, aber nicht im Leistungslohn.

0: Sie sind auch hier dabei?
1: Ja.
0: Ihr erste Mal Nö?
1: Ja, das erste Mal.
0: Ehrlich, das erste Mal heute. Jungfräulich sozusagen.
1: Sozusagen. Aber schön. Bisschen ungewohnt, bisschen anstrengend. Wollen ja die Füße ein bisschen wehtun, aber lohnt sich. Mhm. Wir müssen Brocken. Einmal müssen wir oben gewesen sein. Mhm. Der Brocken des Mansfelder Landes.
2: Nicht nur auf dem Brocken, sondern sogar schon auf dem Vesuv war Herr Wiedenbeck aus Großörne. Diese Geschichte fiel ihm jetzt wieder ein.
3: Naja, da war ich im Vesuv und da konnte man einen Stock kaufen bei denen zum Abstützen. Und der Stock, der kostete 4 €. Da wollten wir den Stock zurückgeben, als wir runtergekommen sind und sagte er, nein, also bei besten Willen, 4 €. Ich sagte, möchte ich wenigstens 2 zurückkommen. Nein, hat er auch nicht mitgemacht. Also habe ich für 4 € einen Stock mit nach Großörner Wiese 2a genommen. Ein teures Geschenk aus Italien. Also ich hätte einen Hals rumdrehen können.
4: Ein schönes Andenken.
3: Oh ja, für 4 € ein Stock, ein schönes Andenken, würde ich auch sagen.
0: Aber sonst war es schön oben auf dem Vesuv.
3: Sonst schön, da waren 2 alte Damen mit oben und da habe ich immer so aufgetreten am Rand. Die haben die geschimpft, ich soll doch aufhören, ich soll den Vesuv nicht verrückt machen, nicht, dass der ausbricht und so schnell gehen sie doch nicht runter da vom Vesuv. Da spuckte ja nur drin im Kessel von einigen Löchern doch was aus. Aber die waren arg böse auf mich, weil ich da getrampelt habe und aufgestoßen habe. Und na, oh, machen Sie das nicht, wenn der in Jan kommt, wir sind alt, wir kommen nicht so schnell wieder runter. Das sind so Begebenheiten, die man da so erlebt mit so älteren Leuten. Und nun höre ich auch mit dazu, zu den älteren Leuten.

0: hast du alles dabei?
1: Ja, was habe ich dabei? Ja.
0: Was zu trinken, ja.
1: Was zu trinken haben wir dabei?
0: Eis gekühlt.
2: Also im Brocken sieht
1: Schnaps.
2: Ganz schwach, genau. Ganz schwach.
0: Aber Schnaps ist ja auch der Heide verboten.
1: Nein, den trinken wir ja auch nicht. Den überreichen wir nur hier oben. Den Pool ist.
0: Getrunken wird nachher unten.
1: Und getrunken wird unten, ja. Ein Kuhmatter haben wir überreicht und ein.
0: Und was ist mit einer Bratwurst?
1: Eine Bratwurst haben wir unten. Die haben wir unten, die essen wir unten hier auch nicht.
3: Ja, man muss anerkennen, dass die Arbeiter Bergleute in 50er, 60er Jahren, habe ich tausende von Tonnen, die hier erschmolzen und gewalzt. Und jetzt sieht man das erste Mal auf der Heide, so wie was doch eine schwere, anstrengende Arbeit die Bergleute früher vollführen mussten.
0: Das hat einen damals gar nicht so interessiert. Raus damit, weg
3: ja,
0: damit?
3: Ja, das war klar. Es war ja eine ganz andere Zeit. Man hat sich bloß um seine Arbeit gekümmert. Mhm. Und man wurde, das Material wurde angeliefert, was die Bergleute hier für uns geschaffen haben. Und wir haben sie im Walzwerk weiterverarbeitet.
0: Mhm.
4: Jetzt winke ich, damit meine Frau uns sehen kann von hier oben.
0: Haben Sie extra das gelbe Tuch mitgenommen?
4: Nein, habe ich extra die Jacke mitgenommen. Ne?
0: Nein. Wo ist denn Ihre Frau?
4: In Hübitz. Das kann man sogar von hier sehen. Das einzige rote Haus.

0: Wir haben ein schönes Mannsverband, ja? Mhm. Ja, also hier kann man sich wohl fühlen.
1: Fühlst du dich auch wohl?
2: Ja.
1: Vor allem bei Opa, wa?
2: Ja, wenn man das Aussicht hier oben da genießt, das sieht richtig schön aus.
0: Mhm. Ja, hier kann man sich erholen. Das ist ein Romanz für Roland, ja?
2: Ja, ja, ja.
0: Genau.

0: Harte Salz und tiefe Schächte, geile Frauen und lange Nächte sind des Bergmanns früher Tod. Ein Bier, das nicht läuft, ein Bergmann, der nicht säuft, ein Mädchen, das nicht stille hält, das gibt es nicht auf dieser Welt. Prost!
1: Das kräftige Bergmannsfrühstück nach dem Abstieg rundete den Tag ab und bildete eine gute Grundlage für einen anständigen Schachtschnaps.

0: Na, jetzt schmeckt's.
1: Ja, gut. Und die Aussicht von ganz oben war perfekt. Hm. Besser kann man einfach nicht machen.
0: Hast du immer noch im Kopf, wa? Musst du träumen davon?
1: Das werde ich auch morgen abends in der Schule erzählen. Cool. Das ist alles staunen. Hm.
0: Und was isst du da Schönes? Gehacktes?
1: Ja, mit Senf.
0: Schmeckt, ja. Ihnen schmeckt's auch. Wie früher vor Streb, wa?
2: Nein, da war ich nicht unten. Das war zu tief. Aber das war ein Erlebnis. Und das war jetzt allerhöchste Eisenbahn, dass der Maren wieder was kriegt.
3: Der Schnaps ließ die Männer locker werden und sie begannen in alten Zeiten zu schwelgen. Schöner konnte der Tag nicht zu Ende gehen.
4: Die Verkäufer in den Konsum, die Männer auf den Schachten, in der Jägenschicht vor demselben Streben. Und Fritz in Abend immer die Pfoten auf der Decke, nicht unter der Decke. Da hat Ella gesagt, was ist mit dich los? Willst du nicht oder kannst du nicht oder was stimmt nicht? Ja, du bist das, mein Kamerad, der Blödmann. Jedes Mal stellt mich da so eine Ecke hin und die muss ich weghacken. Da brumm ich den Knochen. Und da hat die mit Friedrich gesprochen, sagt er euch zu, wenn du dein Mann nicht, dass da die Ecke weghackt, da ist was los hier. Und es hat die Jange, nächsten Tag war die Ecke weg. Und Fritz hat die Pfoten wieder unter der Decke genommen. Und da war wieder Frieden eingekehrt. Bergmann, der Mansfelder Bergmann, nützt die Bohrenform aus, um den Kämpferdruck und Periodendruck, der die Schiefern ergiebig macht und die Schiefern vorträgt. Und wenn so eine Ecke oder Kuhbein
5: so steht, ein
4: Arsch hängt,
5: ja, so
4: dann staut sich der Druck und dann ist ja alles fest und dann kommen keine Schiefern ab. Und dann werden die Knochen gebrummt, das Eisen hat die Glied aber nicht. Und in Abend hat er die Pfoten nur noch auf der Decke nicht mehr
5: drüber. Aber wenn der die Pfoten nur die Decke gesteckt hätte, hätte der die Pfoten ja nicht bewegen brauchen, weil die gezittert haben. Dann wäre das
6: schon alleine, ja. Wasilika Schegew, Bergdirektor ersten Ranges. Und der erzählte mitunter auch mal Witz. Und zwar von Professor Isoplatow und von Heuer Isokuf. Das müssen aber zwei im sowjetischen oder im russischen Bergbau bekannte Persönlichkeiten sein. Jedenfalls, Natascha hat gefragt, die Isokuf, was ist denn mal los, warum kommst du immer so spät nach Hause? Ja, wer ist jetzt der Professor Isoplatow da und er zeigt, wie das der mit dem Zyklus richtig ist. Ja, was heißt hier Zyklus, hat Natascha gesagt. Ja, kannst du nicht machen bloß einen Zyklus in der Schicht? Kannst du machen zwei Zyklus in der Schicht? Naja, hat sich eine Weile zufrieden gegeben, bis sie so mal gesagt hat, du, Isopuff, kannst du nicht fragen, mein Professor Isoplatow, wie du kannst machen einen dritten Zyklus?
7: Bergmanns Nummer zu schreiben ist natürlich ein bisschen ordinär. Aber Bergleute haben es ja normalerweise immer sehr schwer. Sie arbeiten schwer und wenn sie nach Hause kommen, sind sie eigentlich fix und fertig. Weil sie aber auch sexuelle Freuden haben wollen. Und die Frau ja auch manchmal etwas will. Also

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0: Meinem Kollegen Dirk Kramer kann ich an dieser Stelle auch direkt mal danken, dass du den Kontakt hergestellt hast zum Herrn Ehrwert, der nun als Künstler hier ausstellt. Und das nicht allein, sondern er steht da mit seiner Enkelin, der Anna. Ja, Anna ist richtig?
1: Anna ist richtig.
0: Oder Anne. Anna. Die also ihren Großvater unterstützt. Ich freue mich also, dass wir beide hier haben. Ich muss auch mal, das müssen Sie sich jetzt anhören und auch die Anna mal sagen, dass das natürlich fürs Amtsgericht, solche Ausstellungen zu organisieren und Bilder aufzuhängen und Bilder zu zeigen, das ist ja nicht das Kerngeschäft. Ja? Aber wir profitieren davon. Denn ohne Ihre Bilder und überhaupt ohne auch die Bilder der Vorgänger, die hier ausgestellt haben, wäre es, glaube ich, das kann man sagen, doch einfach ein bisschen kahler und nackter bei Ihnen. Sie haben das gestern so formuliert, Herr Ehrwert, als Sie die Bilder aufgehangen haben. Ja, das sind schöne, bunte Punkte hier im Gericht, die es, glaube ich, auch lohnenswert machen, mal hierher zu kommen, wenn man nicht kommen muss. Ja?
2: Geboren 1954 begann Herr Ehrwert seine berufliche Laufbahn im Jahr 1968 als Bäcker in Halle und beendete sie im Jahr 2014 als Standortleiter der Zuckerfabrik Pfeiffer und Langen in Könnern. Dazwischen lag die ganze Palette eines erfolgreichen Berufslebens in unterschiedlichen Positionen und Funktionen mit einer Konstanten, der Malerei. Beginnend in den 1970er Jahren bis zum heutigen Tag war und ist Herr Ehrwert künstlerisch aktiv. Seine Ausstellungstätigkeit hat ihn bis nach Linz geführt. Nun gewährt er einen Einblick in sein künstlerisches Schaffen, unterstützt durch seine Enkelin Anna Ehrenberg.

0: Im Rahmen der bundesweiten Initiative Kultur macht stark, Bündnisse für Bildung des Bundesministeriums für Bildung und Forschung wird von der Stadtbibliothek Hettstedt erstmals das Projekt Ich bin ein Leseheld durchgeführt. Ziel des Programms ist es, lokale Akteure zu vernetzen und mit Hilfe dieses Bündnisses einen Beitrag für Bildungschancengleichheit zu leisten. Am 19. Mai machten sich daraufhin Mitarbeiter der Bibliothek mit Kindern aus der Einrichtung des Deutschen Kinderschutzbundes Tegel auf dem Weg zum Revierkommissariat Hettstedt. Begrüßt wurden die Kinder von Steffi Schwan, die er später auch vorlas und Wissensfragen stellte, sowie den Regionalbereichsbeamten Hettstedt, Herr Grasemann und Herr Börner. Das Projekt Ich bin ein Leseheld richtet sich speziell an Jungen im Alter von 8 bis 12 Jahren und wird in Zusammenarbeit mit Einrichtungen des Kinderschutzbundes Mansfelder Land gestaltet. Die Teilnehmer haben einen individuellen, teils durch einen Migrationshintergrund begründeten Förderbedarf. Ziel ist es, die Jungen zu aktivieren und ihnen die Chance zu geben, sich auf unterschiedliche Weise mit Vorgelesenem und Selbstgelesenem auseinanderzusetzen und nachzuerleben. Neben der Polizei konnte auch die Feuerwehr Hettstedt und die Mansfelder Bergwerksbahn als Bündnispartner gewonnen werden. Und so las Frau Schwan eine spannende Detektivgeschichte vor.
1: Leon stellt sich vor, dass sie nach einem Schatz graben. Er liebt es, Geheimnissen und Rätseln auf die Spur zu kommen. Leon ist nämlich ein...
2: Detektiv.
1: Genau, fließend. Prima. Aber seine Freunde Lotte, Jonas und Daniel finden das langweilig. Spielen wir Verstecken.

0: schlägt Lotte vor. Daniel zeigt dem anderen noch seinen neuen Anstecker vom Fußballclub HFC. Er legt ihn auf den Gartentisch. Leon sucht als erster. Er zählt langsam bis 30. Die anderen verstecken sich im Garten. Ich komme, ruft Leon und dreht sich um. Die Bauarbeiter grinsen und schauen auffällig in eine Richtung. Sie wollen Leon helfen. Aber das brauchen sie nicht. Daniel findet er hinter dem Busch, Lotte hinter dem Holzschuppen und Jonas ist hinter der Birke.
1: Die Kinder beteiligten sich rege, zeigten, dass sie das Gehörte verstanden hatten und eine Belohnung am Ende gab es natürlich auch.
2: Unter dem Motto Generationen und Kulturen begegnen sich, wurden am 20. Mai in Eisleben 25 Jahre Deutscher Kinderschutzbund Mansfeld-Südharz gefeiert. Dazu wurde auf das Gelände des Mehrgenerationenhauses Sternschnuppe in der Pestalozzi-Straße in Eisleben eingeladen. Die vielen Gäste begrüßte Daniela Liedmann, Koordinatorin des Deutschen Kinderschutzbundes Mansfeld-Südharz.
3: Wir haben seit ganz vielen Monaten dieses Fest geplant. Ich hoffe, dass wir es ohne große Pannen mit Ihnen hier schön feiern können, dass Sie sich hier wohlfühlen. Wenn Sie irgendein Problem haben, kommen Sie zu uns. Wir versuchen Ihnen ganz unbürokratisch zu helfen. Wir haben viele Gäste eingeladen. Wir haben auch weit angereiste Gäste heute hier unter uns. Aus Bremen, aus Herne, unsere Freunde und auch aus Ostfriesland müsste unsere Freundin hier sein. Und ganz, ganz viele Freunde, die uns ganz nahe stehen, mit uns schon seit vielen Jahren zusammenarbeiten. Habt alle tausend Dank, dass ihr unserer Einladung gefolgt seid. Unser Organisationsteam hat seit Monaten, wie gesagt, daran gearbeitet, dieses Fest zu gestalten. Im oberen Bereich, diese vielen Aktionsstände, konnten Sie schon sehen. Und auf dem Spielgelände sind für die Kinder noch ganz tolle Angebote. Schauen Sie nachher in Ruhe sich alles an und haben Sie viel Freude dabei. Und die Kinder natürlich auch. Habt ganz viel Spaß bei uns.
2: Auch Bärbel Blume, Vorstandsvorsitzende des Vereins, nutzte die Gelegenheit für einige Dankesworte.
4: Ich möchte mich hier an dieser Stelle für die Zusammenarbeit mit allen Ämtern, mit allen Gemeinden, mit allen Städten, mit dem Land insgesamt nochmal ganz, ganz herzlich bedanken. Und dazu dient natürlich auch der Dank an das Jugendamt, vertreten durch Herrn Vogler, mit denen wir eine so gute Zusammenarbeit haben, mit den Ämtern, mit den gesamten Gemeinden und der Stadt und den Städten, dass wir wirklich nur froh sein können, dass der Deutsche Kinderschutzbund vor 25 Jahren gegründet wurde.
3: Ich freue mich, dass ich euch heute allen zum 25. Jahrestag des Deutschen Kinderschutzbundes Mansfeld-Südharz e.V. gratulieren kann. Die Sonne scheint, was kann es eigentlich Besseres geben für eine Geburtstagsfeier? Und insofern ist das sicher auch ein ganz wichtiger Tag. Vor allen Dingen für all die, die in den 25 Jahren Kinderschutzbund hier gewirkt haben. Frau Blume sagte, na, ist eigentlich ganz schön lange Zeit, ja? Und man hat ganz, ganz viel erlebt in diesen 25 Jahren. Es ist gewachsen und von dem kleinen Pflänzchen 1991 ist ein stattlicher Verein entstanden mit vielen, vielen auch Zweigstellen, will ich mal sagen, vor Ort. Da haben wir hier Eisleben, wir haben Helbra, wir haben Wandsleben, wir haben Bendorf. Also es ist was los in unserem Landkreis. Und ich glaube, das ist auch ganz, ganz wichtig, denn der Kinderschutzbund wird gebraucht.
2: Ein buntes und abwechslungsreiches Programm, gestaltet von Besuchern und verschiedenen Künstlern der Region, erfreute Groß und Klein. Den Anfang machten die Tiger Kids aus Hettstedt.

0: Am 21. Mai um 11 Uhr wurde der neu gestaltete Spielplatz im Bürgerpark Altdorf-Terrassen in Sangerhausen eröffnet. Dazu ergriff Jens Schuster, der stellvertretende Oberbürgermeister von Sangerhausen, das Wort.
1: Wir begrüßen ganz herzlich die stellvertretende Landrätin, Frau Hittner, und natürlich auch viele Sponsoren, die hier vertreten sind, die zum Gelingen dieses Spielplatzes beigetragen haben. Und natürlich auch die Mitglieder unseres Sanierungsausschusses, die im Hintergrund wesentlich dazu beigetragen haben, dass das hier zum Erfolg geführt wurde. Bereits vor 15 Jahren hatten wir im städtebaulichen Rahmenplan hier an dieser Stelle ein Erholungsgebiet geplant. Gemeinsam mit der Salik, unserem Treuhänder, ist dieses Grundstück auch zeitnah erworben worden, modelliert, renaturisiert, sodass insgesamt ein Mitteleinsatz von 48.000 Euro nur, um hier eine Grünfläche zu schaffen, bereits geflossen sind. Wir waren im letzten Jahr hier zusammengekommen, um feierlich auch dieses Gelände erlebbar zu machen oder zu genießen. Wir hatten zum Tag des Baumes Baumspenden von der Schutzgemeinschaft Deutscher Wald, von der Selbsthilfegruppe Prostata und von einer Privatfamilie, die Initiative ergriffen hat und gesagt, wir spenden hier Bänke, um hier dieses Gelände erlebbar zu machen. Ja, und im letzten Jahr, die Planung für den Spielplatz waren sehr intensiv. Wir hatten Kosten von ca. 30.000 Euro und über die angespannte Haushaltssituation muss ich niemand was erzählen. Deshalb konnten wir dankbarerweise auf unsere Gesellschaften zurückgreifen. 25-jähriges Betriebsjubiläum führte dazu, dass aktiv Spenden eingeworben wurden, um beide Gesellschaften, sowohl die Stadtwerke Sangerhausen als auch die Städtische Wohnungsbaugesellschaft, haben ihr Versprechen gehalten, 10.000 Euro gesammelt und wie gesagt, die hier investiert werden konnten in diesen Spielplatz.

Der Spielplatz hat unter anderem folgende Ausstattungsmerkmale: Spielturm, Kletterstangen, Sitznetz, Dschungelbrücke, Muldenrutsche, Kletterwand, schwebende Hölzer, Kletterlabyrinth und Wippe. Um die Sicherheit zu gewährleisten, ist rund um die Spielgeräte Fallschutzkies vorhanden. Zusätzlich zu den zuvor erwähnten Spielgeräten konnte im September des vergangenen Jahres durch den Kreis Kinder- und Jugendring e.V. ein kleines Spielhäuschen organisiert werden, welches durch Spendengelder der Sparkasse Mansfeld-Südharz finanziert werden konnte.

0: Schon früh am Morgen um 6.30 Uhr waren die Vorbereitungen fast abgeschlossen. Unter Leitung der Werkstätten für Denkmalpflege GmbH aus Quedlinburg hatte man dem Lutherdenkmal stabile Gurte unter die Arme gelegt. Ein Kran, der bereitstand, bewegte seinen Ausleger genau über das Denkmal und langsam senkten sich die Ketten zu den Mitarbeitern auf dem Baugerüst. Diese hängten die Gurte ein und dann kam der Moment, der von allen Anwesenden mit Spannung erwartet wurde. Was wird passieren, wenn der Kran versucht, die Last anzuheben? Laut alter Unterlagen sollte die Bronzefigur nur durch ihr Eigengewicht auf dem Sockel ruhen. Doch vielleicht war doch irgendwo eine Verankerung erfolgt, die beim Anheben zur Beschädigung der Figur oder des Postaments führen konnte. Beobachtet von Kamerateams und zahlreichen Fotografen zog der Kran an. Problemlos hob sich Luther vom Sockel, auf welchem er seit 1883 an sein menschliches Vorbild erinnert. Erleichterung bei allen. Rund 1,5 Tonnen Gewicht zeigte die Waage des Krans an, als die bronzene Hohlplastik frei am Haken baumelte. Stück für Stück wurde das Denkmal auf einem bereitstehenden LKW verladen. Fast majestätisch neigte sich Luther erstmals nach so langer Zeit und wurde weich auf Schaumstoff gebettet. Insgesamt 170.000 Euro wird die Restaurierung von Denkmal, Postament und Treppenanlage kosten. 4.000 Euro bringt die Stadt in Eigenleistung auf. Der große Restbetrag wird durch die Stiftung Sparkasse Mansfeld-Südharz, dem Bund und dem Land Sachsen-Anhalt unterstützt bzw. gefördert. Welches Unternehmen die Restaurierung der Statue übernimmt, ist noch unklar. Die Ausschreibung läuft noch. Die Treppenanlage wird die Firma Naturstein und Service Narsdorf GmbH und Co. KG aus Sachsen wiederherstellen. Das Postament restauriert die Werkstätten für Denkmalpflege GmbH aus Quedlinburg. Die Gesamtrestaurierung wird durch die Firma Romstedt, Gehring und Werner GmbH, Ingenieurbüro für Restaurierung und Sanierung in der Denkmalpflege aus Kirchheim geplant. Bis zum 31. Oktober 2016, so der Plan, soll Luther wieder seinen Platz im Herzen der Stadt einnehmen.
1: Gemeinsam mit den Streetworkern der Zeche aus Helfter lud die Wohnungsbaugesellschaft Lutherstadt Eisleben am 27. Mai zum großen Spielplatzfest in der Reismesserstraße ein. Aufgrund des schlechten Wetters mussten die geplanten Aktivitäten in die Turnhalle der benachbarten Thomas-Münzer-Grundschule verlegt werden. Trotzdem kamen zahlreich die Gäste zum Fest. Nach einer kurzen Eröffnung ging es los. Den Anfang machte die Gitarrengruppe von der Zeche.

0: Auch der Mitmachzirkus Bergmönch war vor Ort und sorgte für Unterhaltung in der Halle. Eine Vorführung zeigte Andreas Stute mit Hund Erna vom Eisleber-Tierheim am Sandgraben.
1: Groß gefeiert wurde am 27. Mai die Eröffnung der neuen Produktionsstätte der Meinecke Fahrzeugservice GmbH am unteren Weinberg 5 in Farnstedt. Jede Menge Gratulanten beglückwünschten Seniorchef Jürgen Meinecke und seine Kinder Dirk und Nadine. Musikalische Grüße gab es

0: von den Kindern des Farnstädter Kindergartens. Hagen Brautsch als Moderator begrüßte die vielen Gäste, unter ihnen zum Beispiel die Oberbürgermeisterin der Lutherstadt Eisleben, Jutta Fischer, oder der Altbürgermeister von Querfurt, Peter Kunert. Aber auch Ministerialrat Lutz-Georg Bergling, beim Innenministerium Sachsen-Anhalt zuständig für den Brand-, Katastrophenschutz, zivile Verteidigung, militärische Angelegenheiten und das Rettungswesen. Dann wandte sich Jürgen Meinecke als Lenker der Firmengruppe Meinecke, die seit Jahrzehnten in Eisleben etabliert ist, an die Anwesenden.
1: Kurz zu unserer Firmengeschichte. Die Firma Meinecke ist hervorgegangen aus dem väterlichen Handwerksbetrieb, welcher 1963 durch meinen Vater Gerd Meinecke und dessen Ehefrau Irene Meinecke in Eisleben gegründet wurde. Ich möchte es nicht versäumen, meine Mutter, welche unter den Gästen weit recht herzlich zu begrüßen. Somit erklärt sich auch die Ausschrift auf unserem Banner in dritter Generation. Sehr geehrte Damen und Herren, viele von Ihnen kennen mich seit Jahren und viele haben mit mir zusammen Geschäfte gemacht oder zusammengearbeitet. Ich danke Ihnen ganz herzlich für das langjährige Vertrauen und für die gute Zusammenarbeit. Mein ganz besonderer Dank gilt meiner Frau, liebe Edith. Musstest in den letzten 26 Jahren oftmals auf vieles verzichten. Und du hast dich niemals beklagt. Dafür nochmals vielen, vielen Dank.
0: Jürgen und Dirk Meinecke bedanken sich bei dieser Gelegenheit auch bei langjährigen Mitarbeitern für ihr Engagement für die Firma. Dann übergab der Seniorchef symbolisch das Steuerrad an seine Kinder. Tochter Nadine bedankte sich bei dieser Gelegenheit bei ihren Eltern.
2: Wir danken euch, liebe Eltern, für eure Vorbildfunktion für uns. Wir danken euch einfach für eure Liebe und wünschen euch alles, alles Gute, viel Gesundheit und wir wünschen euch für euer weites Leben viele, viele schöne Stunden.
0: Die Kinder hatten für Edith und Jürgen Meinecke auch etwas vorbereitet. Es gab ein Ruhestandskissen. Selbstverständlich ergriff auch der neue Geschäftsführer der Meinecke Fahrzeuge GmbH, Dirk Meinecke, das Wort.
3: Meine Eltern haben die von meinem Opa gegründete Firma über viele Jahre mit hohem Engagement geführt und weiter ausgebaut und mir somit den Grundstein für meine Zukunft gelegt. Dafür danke ich von ganzem Herzen meinen Eltern an dieser Stelle.
0: Er erläuterte auch, warum die Firma ihre Produktion nach Farnstedt verlegte. In Eisleben war schlicht nicht mehr genügend Platz. Dort wird in Zukunft ein Servicestützpunkt eingerichtet. Speziell neue Produkte sollen in Farnstedt produziert werden, unter anderem ultraleichte Kofferaufbauten für Fahrzeuge. Grußworte sprachen unter anderem der neue Geschäftsführer der Handwerkskammer Halle, Herr Neumann, oder Herr Bergling vom Innenministerium. Aber auch ganz besonders Frau Fischer als Oberbürgermeisterin der Lutherstadt Eisleben, die er sich nicht nehmen ließ, sich bei Meinekes für die jahrelange gute Zusammenarbeit zu bedanken. Nach so viel Offiziellem war an diesem Tag selbstverständlich auch Möglichkeit, ins Gespräch zu kommen und sich ein wenig in der neuen Betriebsstätte umzuschauen.

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0: Am 6. Juli 2006 jährte sich der Beginn der Abteufung des Vitzthum-Schachtes, der später den Namen Ernst Thälmann bekam, zum 100. Mal. Für die Mitglieder des Fördervereins Mansfeld-Museum ein Grund, das Jubiläum auf ihre eigene Weise zu begehen. Sie planten eine gemeinsame Besteigung der Spitzgegehalde, die weit über das Mansfelder Land hinaus sichtbar ist. Einer der Initiatoren war Bergmann Günther Zeising.
1: Am 2. September 1954 habe ich hier die erste Schicht verfahren als Streckejunge. Habe mich dann hochgearbeitet, wollte mehr wissen vom Bergbau, habe Bergbau studiert, als Bergbauingenieur zurück und dann verschiedene Leitungstätigkeiten. Habe alle Schächte hier kaputt gemacht, sage ich mal. Rosowski, Fortschrittsschacht und dann nach Niederröpplingen zum Scheißschrauber Strebhaus in Malpjörer. Die letzten Jahre war ich in Nienstedt, der ständige Nachtschicht. Hat auch den hässlichen Grubenbrand irgendwie mit in meiner Schicht. Das und war so ein kurzer Abriss.
2: Ist es für Sie auch nur ein Höhepunkt, trotzdem jetzt hier mal mitzugehen?
1: Aber auf alle Fälle. Der Schacht liegt bei mir vor der Haustür, den sehe ich jeden Tag. Ich sage immer, der Mount Everest, Ernst Thälmann, Mount Everest, sage ich dazu. Wir haben zwar nicht mehr die volle Höhe, früher hatte er 148 Meter, heute haben wir etwa 133 Meter, 15 Meter sind irgendwie in der Erde versunken, aber trotzdem, es reicht uns.
2: Was halten Sie denn von der Idee, dass es für die Öffentlichkeit mal zugänglich wäre?
1: Sehr viel, sehr viel. Es ist traurig, dass sich der Betrieb hier irgendwie da querstellt. Aber in 2 Jahren wollen wir hier Ähnliches mit dem Rosowski-Schacht veranstalten. Das ist nämlich anhauen, da werden die ersten Schiffe geschickt, 2008. Da haben wir weniger Probleme, weil die Heid ist verkauft, die hat der Schützenverein von Jerbstedt. Mit den Vorsitzenden kennen wir Jude, da haben wir keine Probleme. Diese zumindest nicht.
3: Also ich bin vom ASB, ich soll die Sache medizinisch hier absichern, im Fall stürzt doch jemand ab.
2: Sind ja auch etliche ältere Leute dabei?
3: Ja. Ich und sehe es, ja, hier das BND vertreten, ja, bis über 70.
1: Aber die Heiden sind gerne.
3: Das denke ich mal, ja.
4: Und das Bergamt schreibt das Rettungswerk vor.
0: Angesichts dicker Rucksäcke stellte sich die Frage, was braucht man sonst eigentlich noch so für eine Heidenbesteigung?
5: Ich habe in meinem Rucksack erstmal einen Hammer, im Fall, dass ich ein paar Fischabdrücke finde. So, den haben wir zu trinken haben wir mit, ein Fotoapparat haben wir mit, 3 Regen. Regenkeks haben wir mit, im Fall, dass es regnen tut.
6: Mit
5: naja. Und das war es eigentlich. Und gute Laune.
2: Von wo kommen Sie?
5: Ich komme von Bennstedt.
2: Da liegen so 2 Blecher. So bei. Aber Sie sehen die Halde ja eigentlich auch, oder?
5: Also, ist es von Bennstedt aus sieht man das.
0: Damit niemand verloren geht, trugen sich alle Wanderer in eine Teilnehmerliste ein. So auch Herr Benter.
7: Ich bin Mitglied des Fördervereins Mansfeld-Museum. Und das sind im Jahre ein Haufen Wanderungen. Und heute wollen wir auf die Spitze des Thälmannschachtes, ehemals Vitzthum-Schacht. Ich denke schon, das ist eine Attraktion. Und man sieht ja auch diejenigen Leute da. Und ich freue mich schon darauf, hoffentlich spät Wetter mit. Und wünsche auch den Förderverein, dass noch viele solche Veranstaltungen geben möge.
8: Der Anlass ist heute die Besteigung der Heide Thälmannschacht, ehemals Vitzthum-Schacht. Die Heide ist 133.

0: 30 Meter hoch. Wir können es leider nur vereinsintern machen, weil wir von den Anlagen und Umwelttechnik AG keine Genehmigung haben, das Betriebsgelände zu betreten, aus sicherheitstechnischen Gründen. Dann müssen wir heute den schlechteren Weg in Kauf nehmen. Aber bevor wir das tun, muss ich euch alle belehren, was ihr auch aktenkundig niederschreiben müsst, weil die Halde unter Bergaufsicht steht und damit wie ein Bergwerk zu behandeln ist. So, Folgendes. Um die Halde und auf der Halde herrscht Rauchverbot. Es muss sich jeder gesundheitlich in der Lage fühlen, die Halde zu betreten. Wer irgendwie mit dem Kreislauf, mit dem Herz oder irgendwie was hat, naja, das merkt ja jeder selber, dann muss das Unternehmen abbrechen. Weiterhin dürfen keine Gesteinsbrocken der Halde hinuntergeworfen werden. Und nur auf dem vorgeschriebenen Weg wird nach oben gegangen, das heißt höhenförderlicher Weg und auch im Bereich Lichtaure, dort auf der Flachhalde kann man sich bewegen. Bitte nicht Böschungen betreten, es ist kreuzgefährlich hier.
1: Dann wurde es feierlich. Günter Zeising hielt eine kleine Festrede.
2: Liebe Freunde und Kameraden, im Auftrag des Förderereins des Mansmed-Museums möchte ich alle Gäste und Besucher zur Heidenbesteigung des Ernst-Dehmann-Schachtes mit einem herzlichen Glück auf begrüßen. Auf. Besonders das Punktumfernsehen, die Kameraden vom Förderverein, meine Landsleute aus Hiebitz, ehemalige Betriebsangehörige und alles andere von rund um ihr. Anlass ist der Beginn des Abteufens vor 100 Jahren am 6. Juli 1906 im Hirschwinkler Revier bei Hübitz. Da beziehe ich mich auf die Taufe, auf einen erschienenen Artikel im Eisleber Dauerblatt. Da heißt, der Anhieb wurde von allen Anwesenden in der üblichen Weise durch drei Einhiebe mit der Geihaue unter entsprechender Weihe und Wunschsprüchen vollzogen. Den ersten Anhieb machte der Bergwerksdirektor Scholz, dann folgten seitens des Herrn Obersteigers Schimpf die übliche Libation aus einer Flasche Nordhäuser Branntwein unter dem Wunsche, dass der Branntwein das Wasser bannen möge. Es folgten noch weitere gerne Gespräche.
1: Viele interessante Details aus der Geschichte des Schachtes wusste Bergmann Zeising zu berichten. Auch mit Zahlen rund um das Bergbaurevier konnte er aufwarten.
2: In den 50er Jahren wurde das Plattenband, Himbeer-Dille-Band, wie es auch hieß, ja, entwickelt, wodurch die Hundeförderung und die schwere Arbeit des Dreckens wegfiel. 1960 wurden die ersten Versuche mit dem mannlosen Streb im Bereich des Fliege 16 unterhalb der 13. Sohle durchgeführt. Daraus wurde auf dem Fortschrittsschacht 2 der Blockrückbau, der Fleischerstreb hat er schon was gehört, hat bekannt, auch im bestimmt, und in den 70er Jahren entwickelte sich der Schäfstrapper-Strebe aus dem Bernhard-Gehn-Schacht. Mit einer Quadratmeterleistung, man höre und staune, von rund 10 Quadratmeter pro Mann und Schicht, die hat weit so, ja, warst einer dabei. Die Ausdehnung des Grubengebäudes im Dehmannschacht betrug 49 Kilometer. Das weiß man nicht ab, ne? Der tiefste Punkt der Schachtanlagerung, gleichzeitig der tiefste Punkt der Mansfelder Mäde, können wir stolz sein, befand sich bei 995 Meter in der 14. Sohle, 320 Meter westlich von Burgsdorf. Der tiefste Punkt der Sangerhäuser Mäde befand sich auf der Schachtanlage in Nienstedt, wo ich auch war, im Fliege 72 unterhalb der 12. Sohle bei 950 Meter. Also wir haben noch den Rekord. Insgesamt wurden von 1945 bis 1962 ca. 22.908.100.000 Quadratmeter Flözfläche abgebaut mit ca. 19.162.000 Tonnen Schiefer. Ich bedanke mich für die Aufmerksamkeit und wünsche allen einen unfallfreien Auf- und Abstieg zum Heidengipfel und zurück zur Ackersohle und viele schöne Fotos aus dem Mansfelder Land und bleibende Erinnerungen.
1: Hilmar Hörold hatte schließlich noch eine Art Richtspruch der Bergleute mitgebracht, auf das das Unternehmen gelinge.
3: Dass dieses Werk möge wachsen und blühen und lohnen alles Sorgen und Mühen und Schätze bringen ohne Zahl, drauf hau ich zum anderen Mal. Und dass der Höchste mit seinen Segen sei bei dem Werke aller Wegen und schüren wir die knappe Nacht und Tag, darauf tue ich den dritten Schlag.

0: Schon nach den ersten Metern kam so mancher ganz schön ins Schwitzen. Auch Herr Wiedenbeck und sein Enkel Philipp freuten sich über eine kleine Pause.
1: Hast du Eindruck?
2: Wunderschön. Das ist wie eine Marienwanderung hier. Das erste Mal, dass ich sowas überhaupt sehe hier.
1: Sind überwältigt.
2: Erster Eindruck, ganz, ganz toll. Wir sind das erste Mal hier alle beide und versuchen, das durchzustehen. Und wir schaffen es.
1: Ja. Was sagst du?
3: Es war schön.
1: Bist du schon kaputt?
3: Bisschen.

0: bisschen was anderes als ein Fußballspiel, wa?
1: So ist es. Aber auch sehr anstrengend.
2: Foto stoppt direkt oberhalb der ehemaligen Kläuberstelle, die zwar verfallen, aber in ihren Dimensionen noch gut zu erkennen sind. Bernd Friedrich wies noch einmal darauf hin, wie schwer die Arbeit, die vornehmlich von Frauen ausgeübt wurde, in den Kläuberstellen war.
3: Hier nochmal jedes Stück in der Hand genommen, ob es auch wirklich schmerzwertig ist oder nicht.
0: Und hier unten in den Kläuberstellen?
3: Frauen, in den Kläuberstellen meistens Frauen gemacht oder Bergleute, die nicht mehr unter Dach arbeiten konnten.
4: Invaliden.
3: Ja. Kläubelsteiger war, glaube ich, oh, Steigerdach.
4: Genau. Wir hatten doch auf dem Dämonschacht ein Pferd. Weil vom Holzplatz bis zum Aufzug war keine Bahn und nicht, hat das Pferd gezogen. Nur hat einer doch einmal, wie es hingekommen ist, ja, das Pferd die Eier zwischen die Beine geklopft und das Pferd hat gebissen. So, jetzt musste der Steiger bei der Dach eine Unfallanzeige ausführen. Ich war im Wohnort und eine Markennummer. Rückseite Unfallanzeige hat er geschrieben. Durchgeführte Maßnahmen nicht. Ist er bei Karaschieren hoch, das war der Sicherheitsinspektor. Und er hat gesagt, guck mal, wie die Schularbeit richtig gemacht haben. Und jetzt zeige ich mal. So, das musst du wieder mitnehmen. Warum? Du hast hingen in den Strophen durchgeführte Maßnahmen. Das nimmt mich der HSI eigentlich nicht ab. Was soll ich denn draufschreiben? Mensch, Leute, für mich ausschreibt, du fährt, wurde belehrt.

0: Respekt zollten alle Dr. Langlüttich, der erst kürzlich eine Bypass-Operation glücklich überstanden hatte. Doch er hatte seine eigene Devise.
1: Wie ist das mit dem Bypass? Geht es noch?
2: Man muss eben nur darauf verzichten, vorneweg zu sein.
1: Ja, richtig. Ansonsten kann man alles noch machen, wie es aussieht.
2: Man kann alles machen. Ich sage immer, alle anfallenden Arbeiten werden erledigt, aber nicht im Leistungslohn.

0: Sie sind auch hier dabei?
1: Ja.
0: Ihr erste Mal, Müll?
1: Ja, das erste Mal.
0: Ehrlich, das erste Mal heute. Jungfräulich sozusagen.
1: Sozusagen. Aber schön. Bisschen ungewohnt, bisschen anstrengend, wollen auch die Füße ein bisschen wehtun, aber lohnt sich. Mhm. Wir müssen parken. Einmal müssen wir oben gewesen sein. Mhm. Der Brocken des Mansfelder Landes.
2: Nicht nur auf dem Brocken, sondern sogar schon auf dem Vesuv war Herr Wiedenbeck aus Großörner.

0: Geschichte fiel ihm jetzt wieder ein.
1: Naja, da war ich im Besuch und da konnte man einen Stock kaufen bei denen zum Abstützen. Und der Stock, der kostete 4 Euro. Dann wollten wir den Stock zurückgeben, als wir runtergekommen sind und sagte, ja nein, also bei besten Willen, 4 Euro. Ich sagte, möchte ich wenigstens 2 zurückkommen. Nein, hat er auch nicht mitgemacht. Also habe ich für 4 Euro einen Stock mit nach Großammer wie so 2 Euro genommen. Ein teures Geschenk aus Italien. Also ich hätte einen Hals rumdrehen können.
2: Ein schönes Andenken.
1: Oh ja, für 4 Euro ein Stock, ein schönes Andenken, würde ich auch sagen.
0: Aber sonst war es schön oben auf dem Besuch.
1: Sonst schön, da waren zwei alte Damen mit oben und da habe ich immer so aufgetreten am Rand. Die haben die geschimpft, ich soll doch aufhören, ich soll den Besuch nicht verrückt machen, nicht, dass der ausbricht und so schnell gehen sie doch nicht runter da vom Besuch. Da spuckte ja nur drin im Kessel von einigen Löchern doch was aus. Aber die waren arg böse auf mich, weil ich da getrampelt habe und aufgestoßen habe. Und da machen sie das nicht, wenn der in Jan kommt, wir sind alt, wir kommen nicht so schnell wieder runter. Das sind so Begebenheiten, die man da so erlebt mit so älteren Leuten. Und nun höre ich auch wieder zu den älteren Leuten.
2: Das ist

0: Was hast du alles dabei?
1: Was soll ich dabei haben?
0: Was zu trinken, ja.
1: Was zu trinken haben wir dabei?
0: Eisgekühlt.
1: Eisgekühlt.
2: Also im Brockensieb.
1: Schnaps.
3: Ganz schwach.
2: Genau. Ganz schwach.
0: Aber Schnaps ist ja auf der Heide verboten.
1: Nein, den trinken wir ja auch nicht. Den überreichen wir nur hier oben. Den Polis.
0: Getrunken wird nachher unten.
1: Und getrunken wird unten, ja. Ein Kuchenwasser haben wir überreicht und ein
0: Kuchenöl. Und was ist mit einer Bratwurst?
1: Eine Bratwurst haben wir unten. Die haben wir unten, die essen wir heute hier auch nicht.
4: Ja, man muss anerkennen, dass die Arbeiterbergleute in 50er und 60er Jahren habe ich tausende von Tonnen hier erschmolzen und gewalzt. Und jetzt sieht man das erste Mal auf der Heide, so wie was doch eine schwere, anstrengende Arbeit die Bergleute früher vollführen mussten.
0: Das hat einen damals gar nicht so interessiert. Raus damit, weg
4: ja,
0: damit?
4: Ja, das war klar. Es war ja eine ganz andere Zeit. Man hat sich bloß um seine Arbeit gekümmert. Mhm. Und man wurde, das Material wurde angeliefert, was die Bergleute hier für uns geschaffen haben. Und wir haben sie im Walzwerk weiterverarbeitet.
0: Mhm.
5: Jetzt winke ich, damit meine Frau uns sehen kann von hier oben.
0: Haben Sie extra das gelbe Tuch mitgenommen?
5: Habe ich extra die Jacke mitgenommen. Ne?
0: Nein. Wo ist denn Ihre Frau?
5: In Hübitz. Das kann man sogar von hier sehen. Das einzige rote Haus.

0: Wir haben ein schönes Mannsfirmerland, ja. Mhm. Ja, also hier kann man sich wohl fühlen.
1: Fühlst du dich auch wohl?
2: Ja.
1: Vor allem bei Opa, wa?
2: Ja, wenn man den Ausblick hier oben da genießt, das sieht richtig schön aus.
0: Ja, hier kann man sich erholen. Das ist unser Mannsfirmerland, ja. Genau.

0: Harte Salz und tiefe Schächte, geile Frauen und lange Nächte sind des Bergmanns früher Tod. Ein Bier, das nicht läuft, ein Bergmann, der nicht säuft, ein Mädchen, das nicht stille hält, das gibt es nicht auf dieser Welt. Prost! Ja.
1: Das kräftige Bergmannsfrühstück nach dem Abstieg rundete den Tag ab und bildete eine gute Grundlage für einen anständigen Schachtschnaps.

0: Na, jetzt schmeckt's.
1: Ja, gut. Und die Aussicht von ganz oben war perfekt. Hm. Besser kann man es einfach nicht machen.
0: Hast du immer noch im Kopf, wa? Was soll ich träumen davon?
1: Das werde ich auch morgen ganz zur Schule erzählen.
0: Cool. Da
1: ist alles staunen.
0: Hm. Und was ist da Schönes? Gehacktes?
1: Ja, mit Senf.
0: Schmeckt, ja. Ihnen schmeckt's auch. Wie früher vor Streb, wa?
2: Nein, da war ich nicht unten. Das war zu tief. Aber das war ein Erlebnis. Und das war jetzt allerhöchste Eisenbahn, dass der Maren wieder was kriegt.
3: Der Schnaps ließ die Männer locker werden und sie begannen in alten Zeiten zu schwelgen. Schöner konnte der Tag nicht zu Ende gehen.
4: Die Verkäuferin in Konsum, die Männer auf den Schachter und der Jägenschicht vor demselben Streben. Und Fritz in Abend immer die Pfoten auf der Decke, nicht unter der Decke. Da hat er gesagt, was ist mit dich los? Willst du nicht oder kannst du nicht oder was stimmt nicht? Und wenn du bist, dass mein Kamerad, der Blödmann, jedes Mal stellt mich da so eine Ecke hin und die muss ich weghacken. Da brumm ich den Knochen. Und da hat die mit Frieda gesprochen, sagt er euch zu, wenn du dein Mann nicht, dass da die Ecke weghackt, da ist was los hier. Und hat die Jungen, nächsten Tag war die Ecke weg. Und Fritz hat die Pfoten wieder unter der Decke genommen. Und da war wieder Frieden eingekehrt. Bergmann, der Mannsfelder Bergmann nützt die Bohrenform aus, um den Kämpferdruck und Periodendruck, der die Schiefern ergiebig macht und die Schiefern vorträgt. Und wenn so eine Ecke oder Kuhbein
5: so ein Arsch hängt,
4: dann staut sich der Druck und dann ist ja alles fest, dann kommen keine Schiefern ab. Und dann werden die Knochen gebrummt, das Eisen hat die Glied aber nicht. Und in Abend hat er die Pfoten nur noch auf der Decke nicht mehr
5: kommen. Aber wenn der die Pfoten nur die Decke gesteckt hätte, hätte der die Pfoten ja nicht bewegen brauchen, weil die gezittert haben. Dann wäre
6: alleine, ja. Wasilika Schegew, Bergdirektor ersten Ranges. Und der erzählte mitunter auch einmal Witz. Und zwar von Professor Iso Platow und von Heuer Isokuf. Das müssen aber zwei im sowjetischen oder russischen Bergbau bekannte Persönlichkeiten sein. Jedenfalls, Natascha hat gefragt, die Isokuf, was ist denn mal los, warum kommst du immer so spät nach Hause? Ja, wer ist jetzt der Professor Iso Platow da und der zeigt, wie das der mit dem Zyklus richtig ist. Ja, was heißt hier Zyklus, hat Natascha gesagt. Ja, kannst du nicht machen bloß einen Zyklus in der Schicht, kannst du machen zwei Zyklus in der Schicht. Naja, hat sich eine Weile zufrieden gegeben, bis es einmal gesagt hat, du, Isobuf, kannst du nicht fragen, mein Professor Iso Platow, wie du kannst machen einen dritten Zyklus.
7: Bergmannsnummer zu beschreiben ist natürlich ein bisschen ordinär. Aber Bergleute haben es ja normalerweise immer sehr schwer. Sie arbeiten schwer und wenn sie nach Hause kommen, sind sie eigentlich fix und fertig. Weil sie aber auch sexuelle Freuden haben wollen und die Frau ja auch manchmal etwas will. Also, was wird gemacht? Eine Bergmannsnummer. Wie geht eine Bergmannsnummer? Hand auf den Muffen einschlafen.

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1: List gegen List jetzt.

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0: Nach einer längeren Pause fand am 19. Mai im Amtsgericht Eisleben wieder eine Vernissage statt. Die ausstellenden Künstler waren Karl-Heinz Erwert und seine Enkelin Anna Ehrenberg.
1: Wir haben mal wieder eine Vernissage. Es ist lange her, dass wir die letzte hatten. Ich glaube, das war mit dem Herrn Böttner, ja, wo wir Bilder gezeigt haben. Ja, Böttner. Und wann war das, Herr Böttner? 2 Jahre.

0: Ihre Bilder und überhaupt ohne auch die Bilder der Vorgänger, die hier ausgestellt haben, wäre es, glaube ich, das kann man sagen, doch einfach ein bisschen kahler und nackter bei Ihnen. Sie haben das gestern so formuliert, Herr Ehrwert, als Sie die Bilder aufgehangen haben. Ja, das sind schöne, bunte Punkte hier im Gericht, die es, glaube ich, auch lohnenswert machen, mal hierher zu kommen, wenn man nicht kommen muss. Ja?
1: Geboren 1954, begann Herr Ehrwert seine berufliche Laufbahn im Jahr 1968 als Bäcker in Halle und beendete sie im Jahr 2014 als Standortleiter der Zuckerfabrik Pfeiffer und Langen in Könnern. Dazwischen lag die ganze Palette eines erfolgreichen Berufslebens, in unterschiedlichen Positionen und Funktionen, mit einer Konstanten, der Malerei. Beginnend in den 1970er Jahren bis zum heutigen Tag war und ist Herr Ehrwert künstlerisch aktiv. Seine Ausstellungstätigkeit hat ihn bis nach Linz geführt. Nun gewährt er einen Einblick in sein künstlerisches Schaffen, unterstützt durch seine Enkelin Anna Ehrenberg.

0: Im Rahmen der bundesweiten Initiative Kultur macht stark, Bündnisse für Bildung des Bundesministeriums für Bildung und Forschung wird von der Stadtbibliothek Hettstedt erstmals das Projekt Ich bin ein Leseheld durchgeführt. Ziel des Programms ist es, lokale Akteure zu vernetzen und mit Hilfe dieses Bündnisses einen Beitrag für Bildungschancengleichheit zu leisten. Am 19. Mai machten sich daraufhin Mitarbeiter der Bibliothek mit Kindern aus der Einrichtung des Deutschen Kinderschutzbundes Tegel auf dem Weg zum Revierkommissariat Hettstedt. Begrüßt wurden die Kinder von Steffi Schwan, die er später auch vorlas und Wissensfragen stellte, sowie den Regionalbereichsbeamten Hettstedt, Herr Grasemann und Herr Börner. Das Projekt Ich bin ein Leseheld richtet sich speziell an Jungen im Alter von 8 bis 12 Jahren und wird in Zusammenarbeit mit Einrichtungen des Kinderschutzbundes Mansfelder Land gestaltet. Die Teilnehmer haben einen individuellen, teils durch einen Migrationshintergrund begründeten Förderbedarf. Ziel ist es, die Jungen zu aktivieren und ihnen die Chance zu geben, sich auf unterschiedliche Weise mit Vorgelesenem und Selbstgelesenem auseinanderzusetzen und nachzuerleben. Neben der Polizei konnte auch die Feuerwehr Hettstedt und die Mansfelder Bergwerksbahn als Bündnispartner gewonnen werden. Und so las Frau Schwan eine spannende Detektivgeschichte vor.
1: Leon stellt sich vor, dass sie nach einem Schatz graben. Er liebt es, Geheimnissen und Rätseln auf die Spur zu kommen. Leon ist nämlich ein...
2: Detektiv.
1: Genau, fließend. Prima. Aber seine Freunde Lotte, Jonas und Daniel finden das langweilig. Spielen wir Verstecken, schlägt Lotte vor. Daniel zeigt den anderen noch seinen neuen Anstecker vom Fußballclub. HFC? Weiß nicht. Er legt ihn auf den Gartentisch. Leon sucht als Erster. Er zählt langsam bis 30. Die anderen verstecken sich im Garten. Ich komme, ruft Leon und dreht sich um. Die Bauarbeiter grinsen und schauen auffällig in eine Richtung. Sie wollen Leon helfen. Aber das brauchen sie nicht. Daniel findet er hinter dem Busch, Lotte hinter dem Holzschuppen und Jonas ist hinter der Birke.
0: Die Kinder beteiligten sich rege, zeigten, dass sie das Gehörte verstanden hatten, und eine Belohnung am Ende gab es natürlich auch.

0: Unter dem Motto Generationen und Kulturen begegnen sich, wurden am 20. Mai in Eisleben 25 Jahre Deutscher Kinderschutzbund Mansfeld-Südharz gefeiert. Dazu wurde auf das Gelände des Mehrgenerationenhauses Sternschnuppe in der Pestalozzi-Straße in Eisleben eingeladen. Die vielen Gäste begrüßte Daniela Liedmann, Koordinatorin des Deutschen Kinderschutzbundes Mansfeld-Südharz.
1: Wir haben seit ganz vielen Monaten dieses Fest geplant. Ich hoffe, dass wir es ohne große Pannen mit Ihnen hier schön feiern können, dass Sie sich hier wohlfühlen. Wenn Sie irgendein Problem haben, kommen Sie zu uns. Wir versuchen Ihnen ganz unbürokratisch zu helfen. Wir haben viele Gäste eingeladen. Wir haben auch weit angereiste Gäste heute hier unter uns aus Bremen, aus Herne, unsere Freunde, und auch aus Ostfriesland müsste unsere Freundin hier sein. Und ganz, ganz viele Freunde, die uns ganz nahe stehen, mit uns schon seit vielen Jahren zusammenarbeiten. Habt alle tausend Dank, dass ihr unserer Einladung gefolgt seid. Unser Organisationsteam hat seit Monaten, wie gesagt, daran gearbeitet, dieses Fest zu gestalten. Im oberen Bereich, diese vielen Aktionsstände, konnten Sie schon sehen. Und auf dem Spielgelände sind für die Kinder noch ganz tolle Angebote. Schauen Sie nachher in Ruhe sich alles an und haben Sie viel Freude dabei. Und die Kinder natürlich auch. Habt ganz viel Spaß bei uns.
0: Auch Bärbel Blume, Vorstandsvorsitzende des Vereins, nutzte die Gelegenheit für einige Dankesworte.
2: Ich möchte mich hier an dieser Stelle für die Zusammenarbeit mit allen Ämtern, mit allen Gemeinden, mit allen Städten, mit dem Land insgesamt nochmal ganz, ganz herzlich bedanken. Und dazu dient natürlich auch der Dank an das Jugendamt, vertreten durch Herrn Vogler, mit denen wir eine so gute Zusammenarbeit haben, mit den Ämtern, mit den gesamten Gemeinden und der Stadt und den Städten, dass wir wirklich nur froh sein können, dass der Deutsche Kinderschutzbund vor 25 Jahren gegründet wurde.
1: Ich freue mich, dass ich euch heute allen zum 25. Jahrestag des Deutschen Kinderschutzbundes Mansfeld-Südharz e.V. gratulieren kann. Die Sonne scheint, was kann es eigentlich Besseres geben für eine Geburtstagsfeier? Und insofern ist das sicher auch ein ganz wichtiger Tag. Vor allen Dingen für all die, die in den 25 Jahren Kinderschutzbund hier gewirkt haben. Frau Blume sagte, na, ist eigentlich eine ganz schön lange Zeit, ja. Und man hat ganz, ganz viel erlebt in diesen 25 Jahren. Es ist gewachsen und von dem kleinen Pflänzchen 1991 ist ein stattlicher Verein entstanden mit vielen, vielen auch Zweigstellen, will ich mal sagen, vor Ort. Da haben wir hier Eisleben, wir haben Helbra, wir haben Wandsleben, wir haben Bendorf. Also es ist was los in unserem Landkreis. Und ich glaube, das ist auch ganz, ganz wichtig, denn der Kinderschutzbund wird gebraucht.
0: Ein buntes und abwechslungsreiches Programm, gestaltet von Besuchern und verschiedenen Künstlern der Region, erfreute Groß und Klein. Den Anfang machten die Tiger Kids aus Hettstedt.

0: Am 21. Mai um 11 Uhr wurde der neu gestaltete Spielplatz im Bürgerpark Altdorfterrassen in Sangerhausen eröffnet. Dazu ergriff Jens Schuster, der stellvertretende Oberbürgermeister von Sangerhausen, das Wort.
1: Wir begrüßen ganz herzlich die stellvertretende Landrätin, Frau Hittner, und natürlich auch viele Sponsoren, die hier vertreten sind, die zum Gelingen dieses Spielplatzes beigetragen haben. Und natürlich auch die Mitglieder unseres Sanierungsausschusses, die im Hintergrund wesentlich dazu beigetragen haben, dass das hier zum Erfolg geführt wurde. Bereits vor 15 Jahren hatten wir im städtebaulichen Rahmenplan hier an dieser Stelle ein Erholungsgebiet geplant. Gemeinsam mit der Salek, unserem Treuhänder, ist dieses Grundstück auch zeitnah erworben worden, modelliert, renaturisiert, sodass insgesamt ein Mitteleinsatz von 48.000 Euro nur, um hier eine Grünfläche zu schaffen, bereits geflossen sind. Wir waren im letzten Jahr hier zusammengekommen, um feierlich auch dieses Gelände erlebbar zu machen oder zu genießen. Wir hatten zum Tag des Baumes Baumspenden von der Schutzgemeinschaft Deutscher Wald, von der Selbsthilfegruppe Prostata und von einer Privatfamilie, die Initiative ergriffen hat und gesagt, wir spenden hier Bänke, um hier dieses Gelände erlebbar zu machen. Ja, und im letzten Jahr, die Planung für den Spielplatz waren sehr intensiv. Wir hatten Kosten von ca. 30.000 Euro und über die angespannte Haushaltssituation muss ich niemand was erzählen. Deshalb konnten wir dankbarerweise auf unsere Gesellschaften zurückgreifen. 25-jähriges Betriebsjubiläum führte dazu, dass aktiv Spenden eingeworben wurden, um beide Gesellschaften, sowohl die Stadtwerke Sangerhausen als auch die Städtische Wohnungsbaugesellschaft, haben ihr Versprechen gehalten, 10.000 Euro gesammelt und wie gesagt, die hier investiert werden konnten in diesen Spielplatz.

Der Spielplatz hat unter anderem folgende Ausstattungsmerkmale: Spielturm, Kletterstangen, Sitznetz, Dschungelbrücke, Muldenrutsche, Kletterwand, schwebende Hölzer, Kletterlabyrinth und Wippe. Um die Sicherheit zu gewährleisten, ist rund um die Spielgeräte Fallschutzkies vorhanden. Zusätzlich zu den zuvor erwähnten Spielgeräten konnte im September des vergangenen Jahres durch den Kreis Kinder- und Jugendring e.V. ein kleines Spielhäuschen organisiert werden, welches durch Spendengelder der Sparkasse Mansfeld-Südharz finanziert werden konnte.

Schon früh am Morgen um 6.30 Uhr waren die Vorbereitungen fast abgeschlossen. Unter Leitung der Werkstätten für Denkmalpflege GmbH aus Quedlinburg hatte man dem Lutherdenkmal stabile Gurte unter die Arme gelegt. Ein Kran, der bereitstand, bewegte seinen Ausleger genau über das Denkmal und langsam senkte

0: legten sich die Ketten zu den Mitarbeitern auf dem Baugerüst. Diese hängten die Gurte ein und dann kam der Moment, der von allen Anwesenden mit Spannung erwartet wurde. Was wird passieren, wenn der Kran versucht, die Last anzuheben? Laut alter Unterlagen sollte die Bronzefigur nur durch ihr Eigengewicht auf dem Sockel ruhen. Doch vielleicht war doch irgendwo eine Verankerung erfolgt, die beim Anheben zur Beschädigung der Figur oder des Postaments führen konnte. Beobachtet von Kamerateams und zahlreichen Fotografen zog der Kran an. Problemlos hob sich Luther vom Sockel, auf welchem er seit 1883 an sein menschliches Vorbild erinnert. Erleichterung bei allen. Rund 1,5 Tonnen Gewicht zeigte die Waage des Krans an, als die bronzene Hohlplastik frei am Haken baumelte. Stück für Stück wurde das Denkmal auf einem bereitstehenden LKW verladen. Fast majestätisch neigte sich Luther erstmals nach so langer Zeit und wurde weich auf Schaumstoff gebettet. Insgesamt 170.000 Euro wird die Restaurierung von Denkmal, Postament und Treppenanlage kosten. 4.000 Euro bringt die Stadt in Eigenleistung auf. Der große Restbetrag wird durch die Stiftung Sparkasse Mansfeld-Südharz, dem Bund und dem Land Sachsen-Anhalt unterstützt bzw. gefördert. Welches Unternehmen die Restaurierung der Statue übernimmt, ist noch unklar. Die Ausschreibung läuft noch. Die Treppenanlage wird die Firma Naturstein und Service Nahsdorf GmbH und Co. KG aus Sachsen wiederherstellen. Das Postament restauriert die Werkstätten für Denkmalpflege GmbH aus Quedlinburg. Die Gesamtrestaurierung wird durch die Firma Romstedt, Gehring und Werner GmbH, Ingenieurbüro für Restaurierung und Sanierung in der Denkmalpflege aus Kirchheim geplant. Bis zum 31. Oktober 2016, so der Plan, soll Luther wieder seinen Platz im Herzen der Stadt einnehmen.
1: Gemeinsam mit den Streetwalkern der Zeche aus Helfter lud die Wohnungsbaugesellschaft Lutherstadt Eisleben am 27. Mai zum großen Spielplatzfest in der Reismesserstraße ein. Aufgrund des schlechten Wetters mussten die geplanten Aktivitäten in die Turnhalle der benachbarten Thomas-Münzer-Grundschule verlegt werden. Trotzdem kamen zahlreich die Gäste zum Fest. Nach einer kurzen Eröffnung ging es los. Den Anfang machte die Gitarrengruppe von der Zeche.

0: Auch damit macht Zirkus Bergmönch war vor Ort und sorgte für Unterhaltung in der Halle. Eine Vorführung zeigte Andreas Stute mit Hund Erna vom Eisleber-Tierheim am Sandgraben.
1: Groß gefeiert wurde am 27. Mai die Eröffnung der neuen Produktionsstätte der Meinecke Fahrzeugservice GmbH am unteren Weinberg 5 in Farnstedt. Jede Menge Gratulanten beglückwünschten Seniorchef Jürgen Meinecke und seine Kinder Dirk und Nadine. Musikalische Grüße gab's von den Kindern des Farnstedter Kindergartens. Ja.

0: Hagen Brautsch als Moderator begrüßte die vielen Gäste, unter ihnen zum Beispiel die Oberbürgermeisterin der Lutherstadt Eisleben, Jutta Fischer, oder der Altbürgermeister von Querfurt, Peter Kunert. Aber auch Ministerialrat Lutz-Georg Bergling, beim Innenministerium Sachsen-Anhalt zuständig für den Brand-, Katastrophenschutz, zivile Verteidigung, militärische Angelegenheiten und das Rettungswesen. Dann wandte sich Jürgen Meinecke als Lenker der Firmengruppe Meinecke, die seit Jahrzehnten in Eisleben etabliert ist, an die Anwesenden.
1: Kurz zu unserer Firmengeschichte. Die Firma Meinecke ist hervorgegangen aus dem väterlichen Handwerksbetrieb, welcher 1963 durch meinen Vater Gerd Meinecke und dessen Ehefrau Irene Meinecke in Eisleben gegründet wurde. Ich möchte es nicht versäumen, meine Mutter, welche unter den Gästen weilt, recht herzlich zu begrüßen. Somit erklärt sich auch die Ausschrift auf unserem Banner in dritter Generation. Sehr geehrte Damen und Herren, viele von Ihnen kennen mich seit Jahren und viele haben mit mir zusammen Geschäfte gemacht oder zusammengearbeitet. Ich danke Ihnen ganz herzlich für das langjährige Vertrauen und für die gute Zusammenarbeit. Mein ganz besonderer Dank gilt meiner Frau, liebe Edith. Musstest in den letzten 26 Jahren oftmals auf vieles verzichten. Und du hast dich niemals beklagt. Dafür nochmals vielen, vielen Dank.
0: Jürgen und Dirk Meinecke bedanken sich bei dieser Gelegenheit auch bei langjährigen Mitarbeitern für ihr Engagement für die Firma. Dann übergab der Seniorchef symbolisch das Steuerrad an seine Kinder. Tochter Nadine bedankte sich bei dieser Gelegenheit bei ihren Eltern.
2: Wir danken euch, liebe Eltern, für eure Vorbildfunktion für uns. Wir danken euch einfach für eure Liebe und wünschen euch alles, alles Gute, viel Gesundheit und wir wünschen euch für euer weites Leben viele, viele schöne Stunden.
0: Die Kinder hatten für Edith und Jürgen Meinecke auch etwas vorbereitet. Es gab ein Ruhestandskissen. Selbstverständlich ergriff auch der neue Geschäftsführer der Meinecke Fahrzeuge GmbH, Dirk Meinecke, das Wort.
3: Meine Eltern haben die von meinem Opa gegründete Firma über viele Jahre mit hohem Engagement geführt und weiter ausgebaut und mir somit den Grundstein für meine Zukunft gelegt. Dafür danke ich von ganzem Herzen meinen Eltern an dieser Stelle.
0: Er erläuterte auch, warum die Firma ihre Produktion nach Farnstedt verlegte. In Eisleben war schlicht nicht mehr genügend Platz. Dort wird in Zukunft ein Servicestützpunkt eingerichtet. Speziell neue Produkte sollen in Farnstedt produziert werden, unter anderem ultraleichte Kofferaufbauten für Fahrzeuge. Grußworte sprachen unter anderem der neue Geschäftsführer der Handwerkskammer Halle, Herr Neumann, oder Herr Bergling vom Innenministerium. Aber auch ganz besonders Frau Fischer als Oberbürgermeisterin der Lutherstadt Eisleben, die er sich nicht nehmen ließ, sich bei Meinekes für die jahrelange gute Zusammenarbeit zu bedanken. Nach so viel Offiziellem war an diesem Tag selbstverständlich auch Möglichkeit, ins Gespräch zu kommen und sich ein wenig in der neuen Betriebsstätte umzuschauen.

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0: Am 6. Juli 2006 jährte sich der Beginn der Abteufung des Vitzthum-Schachtes, der später den Namen Ernst Thälmann bekam, zum 100. Mal. Für die Mitglieder des Fördervereins Mansfeld-Museum ein Grund, das Jubiläum auf ihre eigene Weise zu begehen. Sie planten eine gemeinsame Besteigung der Spitzgegehalde, die weit über das Mansfelder Land hinaus sichtbar ist. Einer der Initiatoren war Bergmann Günther Zeising.
1: Am 2. September 1954 habe ich hier die erste Schicht verfahren als Streckejunge. Habe mich dann hochgearbeitet, wollte mehr wissen vom Bergbau, habe Bergbau studiert, als Bergbauingenieur zurück und in verschiedene Leitungstätigkeiten. Habe alle Schächte hier kaputt gemacht, sage ich immer. Rosowski, Fortschrittsschacht und dennoch Niederröpplingen zum Scheißhopper Strebau 7,5 Jahre. Die letzten Jahre war ich in Nienstedt, der ständige Nachtschicht. Hat auch den hässlichen Grubenbrand irgendwie mit in meiner Schicht. Das und war so ein kurzer Abriss.
2: Ist es für Sie auch noch ein Höhepunkt, trotzdem jetzt hier mal mitzugehen?
1: Aber auf alle Fälle. Der Schacht liegt bei mir vor der Haustür, den sehe ich jeden Tag. Ich sage immer der Mount Everest, Ernst Thälmann, Mount Everest sage ich ja dazu. Wir haben zwar nicht mehr die volle Höhe, früher hatte der 148 Meter, heute haben wir etwa 133 Meter, 15 Meter sind irgendwie in der Erde versunken, aber trotzdem, es reicht uns.
2: Was halten Sie denn von der Idee, dass es für die Öffentlichkeit mal zugänglich wäre?
1: Sehr viel, sehr viel. Es ist traurig, dass sich der Betrieb hier irgendwie da querstellt. Aber in 2 Jahren wollen wir Ähnliches mit dem Rosowski-Schacht veranstalten, das ist nämlich anhauen, werden die ersten Chevron geschickt, 2008. Da haben wir weniger Probleme, weil die Heidi ist verkauft, die hat der Schützenverein von Jabstedt. Mit den Vorsitzenden kennen wir Jude, da haben wir keine Probleme. Diese zumindest nicht.
3: Also ich bin vom ASB, ich soll die Sache medizinisch hier absichern, im Fall stürzt doch jemand ab.
2: Sind ja auch etliche ältere Leute dabei?
3: Ja. Und hier ist ja das Klientel vertreten, ja? Bis über 70.
1: Aber die sind gerne.
3: Das denke ich mal, ja.
4: Und
3: ja.
4: Das Bergamt schreibt das Rettungswerk vor.
0: Angesichts dicker Rucksäcke stellte sich die Frage, was braucht man sonst eigentlich noch so für eine Haldenbesteigung?
5: Ich habe in meinem Rucksack erstmal einen Hammer, im Fall, dass ich ein paar Fischabdrücke finde. So, den haben wir zu trinken haben wir mit, ein Fotoapparat haben wir mit, 3 Regen. Regenkeks haben wir mit, im Fall, dass es regnen tut.
6: Mit
5: naja. Und das war's eigentlich. Und gute Laune.
2: Von wo kommen Sie?
5: Ich komme von Benstedt.
2: So weit. Aber Sie sehen die Halde ja eigentlich auch, oder?
5: Also, von Benstedt aus sieht man es.
0: Damit niemand verloren geht, trugen sich alle Wanderer in eine Teilnehmerliste ein. So auch Herr Benter.
7: Ich bin Mitglied des Fördervereins Mansfeld-Museum. Und das sind im Jahre ein Haufen Wanderungen. Und heute wollen wir auf die Spitze des Thälmann-Schachtes, ehemals der Vitzthum-Schacht. Ich denke schon, das ist eine Attraktion. Und man sieht ja auch diejenigen Leute da. Und ich freue mich schon darauf, hoffentlich spät Wetter mit. Und wünsche auch den Förderverein, dass noch viele solche Veranstaltungen geben möge.
8: Veranlass ist heute die Besteigung der Halde Thälmann-Schacht, ehemals Vitzthum-Schacht. Die Halde ist 133 Meter hoch. Da können es leider nur vereinsintern machen, weil wir von den Anlagen und Umwelttechnik AG keine Genehmigung haben, das Betriebsgelände zu betreten, aus sicherheitstechnischen Gründen, dann müssen wir heute den schlechteren Weg in Kauf nehmen.

0: Aber bevor wir das tun, muss ich euch alle belehren, was ihr auch aktenkundig niederschreiben müsst, weil die Heide unter Bergaufsicht steht und damit wie ein Bergwerk zu behandeln ist. So, folgendes. Um die Heide und auf der Heide herrscht Rauchverbot. Es muss sich jeder gesundheitlich in der Lage fühlen, die Heide zu betreten. Wer irgendwie mit dem Kreislauf, mit dem Herz oder irgendwie was hat, naja, das merkt ja jeder selber, dann muss das Unternehmen abbrechen. Weiterhin dürfen keine Gesteinsbrocken der Heide hinuntergeworfen werden. Und nur auf dem vorgeschriebenen Weg wird nach oben gegangen, das heißt höhenförderer Weg und auch im Bereich Lichtaure, dort auf der Flachheide kann man sich bewegen. Bitte nicht Böschungen betreten, es ist kreuzgefährlich hier.
1: Dann wurde es feierlich. Günter Zeising hielt eine kleine Festrede.
2: Liebe Freunde und Kameraden, im Auftrag des Förderereins des Mansfeld-Museums möchte ich alle Gäste und Besucher zur Heidenbesteigung des Ernst-Dehmann-Schachtes mit einem herzlichen Glück auf begrüßen.
3: Auf.
2: Besonders das Punktumfernsehen, die Kameraden vom Förderverein, meine Landsleute aus Hiebitz, ehemalige Betriebsangehörige und alles andere von rund um ihr. Anlass ist der Beginn des Abteufens vor 100 Jahren am 6. Juli 1906 im Hirschwinkler Revier bei Hiebitz. Da beziehe ich mich auf die Taufe, auf einen erschienenen Artikel im Eisleber Dauerblatt. Da heißt, der Anhieb wurde von allen Anwesenden in der üblichen Weise durch drei Einhiebe mit der Geierhaue unter entsprechender Weihe und Wunschsprüchen vollzogen. Den ersten Anhieb machte der Bergwerksdirektor Scholz, dann folgten seitens des Herrn Obersteigers Schimpf die übliche Libation aus einer Flasche Nordhäuser Branntwein unter dem Wunsche, dass der Branntwein das Wasser bannen möge. Es folgten noch weitere gerne Gespräche.
1: Viele interessante Details aus der Geschichte des Schachtes wusste Bergmann Zeising zu berichten. Auch mit Zahlen rund um das Bergbaurevier konnte er aufwarten.
2: In den 50er Jahren wurde das Plattenband, Himbeer-Dille-Band, wie es auch hieß, ja, entwickelt, wodurch die Hundeförderung und die schwere Arbeit des Treckens wegfiel. 1960 wurden die ersten Versuche mit dem mannlosen Streb im Bereich des Fliege 16 unterhalb der 13. Sohle durchgeführt. Daraus wurde auf dem Fortschrittsschacht 2 der Blockrückbau, der Fleischerstreb hat er schon was gehört, hat bekannt, auch bestimmt, und in den 70er Jahren entwickelte sich der Schäferstrebe aus dem Berner Skenschacht. Mit einer Quadratmeterleistung, man hier und staune, von rund 10 Quadratmeter pro Mann und Schicht, der zwei Züge, ja, warst einer dabei. Die Ausdehnung des Grubengebäudes im Dehmannschacht betrug 49 Kilometer. Das läuft man nicht ab, ne? Der tiefste Punkt der Schachtanlagerung, gleichzeitig der tiefste Punkt der Mansfelder Mulde, können wir stolz sein, befand sich bei 995 Meter in der 14. Sohle, 320 Meter westlich von Burgsdorf. Der tiefste Punkt der Sangerhäuser Mulde befand sich auf der Schachtanlage in Nienstedt, wo ich auch war, im Flieger 72 unterhalb der 12. Sohle bei 950 Meter. Also wir haben noch den Rekord. Insgesamt wurden von 1945 bis 1962 ca. 22.908.100.000 Quadratmeter Flözfläche abgebaut mit ca. 19.162.000 Tonnen Schiefer. Ich bedanke mich für die Aufmerksamkeit und wünsche allen einen unfallfreien Auf- und Abstieg zum Heidengipfel und zurück zur Ackersohle und viele schöne Fotos aus dem Mansfelder Land und bleibende Erinnerungen.
1: Hilmar Hörold hatte schließlich noch eine Art Richtspruch der Bergleute mitgebracht, auf das Unternehmen gelinge.
4: Dass dieses Werk möge wachsen und blühen und lohnen alles Sorgen und Mühen und Schätze bringen ohne Zahl, drauf hau ich zum anderen Mal. Und dass der Höchste mit seinen Segen sei bei dem Werke aller Wegen und schirme die knappe Nacht und Tag, darauf tue ich den dritten Schlag.

0: Schon nach den ersten Metern kam so mancher ganz schön ins Schwitzen. Auch Herr Wiedenbeck und sein Enkel Philipp freuten sich über eine kleine Pause.
1: Erster Eindruck?
2: Wunderschön. Das ist wie eine Marienwanderung hier. Das erste Mal, dass ich sowas überhaupt sehe hier.
1: Sind überwältigt.
2: Erster Eindruck, ganz, ganz toll. Wir sind das erste Mal hier alle beide und versuchen, das durchzustehen. Und wir schaffen es.
1: Ja. Was sagst du?
3: Es war schön.
1: Bist du schon kaputt?
3: Bisschen.

0: bisschen was anderes als ein Fußballspiel, wa?
1: So ist es. Aber auch sehr anstrengend.
2: Foto stoppt direkt oberhalb der ehemaligen Kläuberstelle, die zwar verfallen, aber in ihren Dimensionen noch gut zu erkennen sind. Bernd Friedrich wies noch einmal darauf hin, wie schwer die Arbeit, die vornehmlich von Frauen ausgeübt wurde, in den Kläuberstellen war.
3: Hier nochmal jedes Stück in der Hand genommen, ob es auch wirklich schmelzfertig ist oder nicht.
0: Und hier unten in den Kläuberstellen?
3: In den Kläuberstellen meistens Frauen gemacht oder Bergleute, die nicht mehr unter Dach arbeiten können.
4: Invaliden.
3: Ja. Mhm. Kläubersteiger war, glaube ich, oh, Steigerdach.
5: Genau. Wir hatten doch auf dem Dämonschacht ein Pferd. Weil vom Holzplatz bis zum Aufzug war keine Bahn und nicht, hat das Pferd gezogen. Da hat einer doch einmal, wie es in die Kumpel, ja, das Pferd die Eier zwischen die Beine geklopft und das Pferd hat gebissen. So, jetzt musste der Steiger bei der Dach eine Unfallanzeige ausführen. Ich habe noch mal 100 und eine Markennummer. Rückseite Unfallanzeige hat ausgeschrieben. Durchgeführte Maßnahmen nicht. Ist er bei Karaschieren hoch, das war der Sicherheitsinspektor. Also jetzt kann ich gucken, mal, wie die Schularbeit richtig gemacht haben. Und jetzt zeige ich mal. So, das musst du wieder mitnehmen. Warum? Du hast hingen in den Strophen durchgeführte Maßnahmen. Das nimmt mich der HSI eigentlich nicht ab. Was soll ich denn draufschreiben? Mensch, Leute, für mich ausschreibt, du fährt, wurde belehrt.

0: Respekt zollten alle Dr. Langlüttich, der erst kürzlich eine Bypass-Operation glücklich überstanden hatte. Doch er hatte seine eigene Devise.
1: Wie ist das mit dem Bypass? Geht es noch?
2: Man muss eben nur darauf verzichten, vorne weg zu sein.
1: Ja, richtig. Ansonsten kann man alles noch machen, wie es aussieht.
2: Man kann alles machen. Ich sage immer, alle anfallenden Arbeiten werden erledigt, aber nicht im Leistungslohn.

0: Sie sind auch hier dabei?
1: Ja.
0: Ihr erste Mal Müll?
1: Ja, das erste Mal.
0: Ehrlich, das erste Mal heute. Jungfräulich sozusagen.
1: Sozusagen. Aber schön. Bisschen ungewohnt, bisschen anstrengend. Wollen ja die Füße ein bisschen wehtun, aber lohnt sich. Mhm. Wie muss man Brocken? Einmal muss man oben gewesen sein. Mhm. Der Brocken des Mansfelder Landes.
2: Nicht nur auf dem Brocken, sondern sogar schon auf dem Vesuv war Herr Wiedenbeck aus Großörne. Diese Geschichte fiel ihm jetzt wieder ein.
3: Naja, da war ich im Vesuv und da konnte man einen Stock kaufen bei denen zum Abstützen. Und der Stock, der kostete 4 Euro. Da wollte man den Stock zurückgeben, als wir runtergekommen sind und sagte, ja nein, also bei besten Willen, 4 Euro. Ich sagte, möchte ich wenigstens 2 zurückkommen. Nein. Hat er auch nicht mitgemacht. Also habe ich für 4 Euro einen Stock mit nach Großörner wie so 2 A genommen. Ein teures Geschenk aus Italien. Also ich hätte einen Hals rumdrehen können.
4: Das ist doch ein schönes Andenken.
3: Oh ja, für 4 Euro ein Stock, ein schönes Andenken. Würde ich auch sagen.
0: Aber sonst war es schön oben auf dem Vesuv.
3: Sonst schön, da waren 2 alte Damen mit oben. Und da habe ich immer so aufgetreten am Rand. Die haben die geschimpft. Ich soll doch aufhören. Ich soll den Vesuv nicht verrückt machen. Nicht, dass der ausbricht. Und so schnell gehen sie doch nicht runter da. Vom Vesuv. Der spuckte ja nun drin im Kessel von einigen Löchern doch was aus. Aber die waren arg böse auf mich, weil ich da getrampelt habe und aufgestoßen habe. Und oh, machen sie das nicht. Wenn der in Jang kommt, wir sind alt, wir kommen nicht so schnell wieder runter. Das sind so Begebenheiten, die man da so erlebt mit so älteren Leuten. Und nun höre ich auch mit dazu, zu den älteren Leuten.

0: Was hast du alles dabei?
1: Ja, was soll ich dabei haben?
0: Ja. Was zu trinken, ja.
1: Was zu trinken haben wir dabei?
0: Eisgekühlt.
2: Also im Brocken sieht
3: Schnaps. Ganz schwach,
2: genau. Ganz schwach.
0: Aber Schnaps ist ja auf der Halde verboten.
1: Nein, den trinken wir ja auch nicht. Den überreichen wir nur hier oben. Den Polis.
0: Getrunken wird nachher unten.
1: Und getrunken wird unten, ja. Ein Kuchenwasser haben wir überreicht und ein.
0: Und was ist mit einer Bratwurst?
1: Eine Bratwurst haben wir unten. Ja, die essen wir unten hier auch nicht.
4: Ja, man muss anerkennen, dass die Arbeiterbergleute in den 50er, 60er Jahren, habe ich tausende von Tonnen, die hier erschmolzen und gewalzt. Und jetzt sieht man das erste Mal auf der Heide, so wie was doch eine schwere, anstrengende Arbeit die Bergleute früher vollführen mussten.
0: Das hat einen damals gar nicht so interessiert. Raus damit, weg
4: ja,
0: damit?
4: Ja, das war klar, es war ja eine ganz andere Zeit. Man hat sich bloß um seine Arbeit gekümmert und man wurde, das Material wurde angeliefert, was die Bergleute hier für uns geschaffen haben. Und wir haben sie im Walzwerk weiterverarbeitet. Mhm.
5: Jetzt winke ich, damit meine Frau uns sehen kann von hier oben.
0: Haben Sie extra das gelbe Tuch mitgenommen?
5: Habe ich extra die Jacke mitgenommen. Ne?
0: Nein. Wo ist denn Ihre Frau?
5: In Hübitz. Das kann man sogar von hier sehen. Das einzige rote Haus.

0: Wir haben ein schönes Mannsverband, ja. Ja, hier kann man sich wohl fühlen.
1: Fühlst du dich auch wohl?
2: Ja.
1: Vor allem bei Opa, wa?
2: Ja, wenn man den Ausblick hier oben da genießt, das sieht richtig schön aus.
0: Ja, hier kann man sich erholen. Das ist unser Mannsverband, ja. Genau.

0: Harte Salz und tiefe Schächte, geile Frauen und lange Nächte sind des Bergmanns früher Tod. Ein Bier, das nicht läuft, ein Bergmann, der nicht säuft, ein Mädchen, das nicht stille hält, das gibt es nicht auf dieser Welt. Prost.
1: Das kräftige Bergmannsfrühstück nach dem Abstieg rundete den Tag ab und bildete eine gute Grundlage für einen anständigen Schachtschnaps.

0: Na, jetzt schmeckt's.
1: Ja, gut. Und die Aussicht von ganz oben. Voll perfekt. Hm. Besser kann man einfach nicht machen.
0: Hast du immer noch im Kopf, wa? Musst du halt träumen davon.
1: Das werde ich auch morgen Abend zur Schule erzählen. Cool. Das war alles staunen. Hm.
0: Und was isst du da Schönes? Gehacktes?
1: Ja, mit Senf.
0: Schmeckt, ja. Ihnen schmeckt's auch. Wie früher vor Streb, wa?
2: Nein, da war ich nicht unten. Das war zu tief. Aber das war ein Erlebnis. Und das war jetzt allerhöchste Eisenbahn, dass der Magen wieder was kriegt.
3: Der Schnaps ließ die Männer locker werden und sie begannen in alten Zeiten zu schwelgen. Schöner konnte der Tag nicht zu Ende gehen.
4: Der Verkäufer in den Konsum, die Männer auf den Schachten, in der Jägenschicht vor demselben Streben. Und Fritz hat abends immer die Pfoten auf der Decke, nicht unter der Decke. Da hat er gesagt, was ist mit dich los? Willst du nicht oder kannst du nicht oder was stimmt nicht? Ja, du bist das, mein Kamerad, der Blödmann. Jedes Mal stellt mich da so eine Ecke hin und die muss ich weghacken. Da brummt mich der Knochen. Und da hat die mit Friedrich gesprochen, sagt er euch zu, wenn du dein Mann nicht, dass da die Ecke weghackt, da ist was los hier. Und es hat die Jungen, nächsten Tag war die Ecke weg. Und Fritz hat die Pfoten wieder unter der Decke genommen. Und da war wieder Frieden eingekehrt. Bergmann, der Mansfelder Bergmann nützt die Bohrenform aus, um den Kämpferdruck und Periodendruck, der die Schiefern ergiebig macht und die Schiefern vorträgt. Und wenn so eine Ecke oder Kuhbein
5: so ein
4: Arsch hängt, dann staut sich der Druck und dann ist ja alles fest, dann kommen keine Schiefern ab.
5: Und
4: dann
5: werden
4: die Knochen gebrochen, das Eisen hat die Glied aber nicht. Und in Abend hat er die Pfoten nur noch auf der Decke nicht mehr
5: kommen. Aber wenn der die Pfoten nur die Decke gesteckt hätte, hätte der die Pfoten ja nicht bewegen brauchen, weil die gezittert haben.
6: Vasilika Schegev, Bergdirektor ersten Ranges. Und der erzählte mitunter auch mal Witz. Und zwar von Professor Iso Platow und von Heuer Isokuf. Das müssen aber zwei im sowjetischen oder russischen Bergbau bekannte Persönlichkeiten sein. Jedenfalls, Natascha hat gefragt, die Isokuf, was ist denn mal los, warum kommst du immer so spät nach Hause? Ja, wer ist jetzt der Professor Iso Platow da und er zeigt, wie das der mit dem Zyklus richtig ist. Ja, was heißt hier Zyklus, hat Natascha gesagt. Ja, kannst du nicht machen bloß einen Zyklus in der Schicht, kannst du machen zwei Zyklus in der Schicht. Naja, hat sich eine Weile zufrieden gegeben, bis sie so mal gesagt hat, du, Isopuff, kannst du nicht fragen, mein Professor Iso Platow, wie du kannst machen einen dritten Zyklus.
7: Bergmanns Nummer zu schreiben ist natürlich ein bisschen ordinär. Aber Bergleute haben es ja normalerweise immer sehr schwer. Sie arbeiten schwer und wenn sie nach Hause kommen, sind sie eigentlich fix und fertig. Weil sie aber auch sexuelle Freude haben wollen und die Frau ja auch manchmal etwas will. Also, was wird gemacht? Eine Bergmannsnummer. Wie geht eine Bergmannsnummer? Hand auf den Muffen einschlafen.

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0: Nach einer längeren Pause fand am 19. Mai im Amtsgericht Eisleben wieder eine Vernissage statt. Die ausstellenden Künstler waren Karl-Heinz Erwert und seine Enkelin Anna Ehrenberg.
1: Wir haben mal wieder eine Vernissage. Es ist lange her, dass wir die letzte hatten. Ich glaube, das war mit dem Herrn Böttner, ja, wo wir Bilder gezeigt haben. Ja, Böttner. Und wann war das, Herr Böttner?
2: 2 Jahre
1: her, ja. Also, nach 2 Jahren mal wieder eine Vernissage. Meinem Kollegen Dirk Kramer kann ich an dieser Stelle auch direkt mal danken, dass du den Kontakt hergestellt hast zum Herrn Erwert, der nun als Künstler hier ausstellt. Und das nicht allein, sondern er steht da mit seiner Enkelin, der Anna. Ja, Anna ist richtig?
2: Anna ist richtig.
1: Oder Anne. Anna. Die also ihren Großvater unterstützt. Ich freue mich also, dass wir beide hier haben. Ich muss auch mal, das müssen Sie sich jetzt anhören und auch die Anna mal sagen, dass das natürlich fürs Amtsgericht, solche Ausstellungen zu organisieren und Bilder aufzuhängen und Bilder zu zeigen, das ist ja nicht das Kerngeschäft. Ja? Aber wir profitieren davon. Denn

Beginnend in den 1970er Jahren bis zum heutigen Tag war und ist Herr Erwerth künstlerisch aktiv. Seine Ausstellungstätigkeit hat ihn bis nach Linz geführt. Nun gewährt er einen Einblick in sein künstlerisches Schaffen, unterstützt durch seine Enkelin Anna Ehrenberg.

0: Im Rahmen der bundesweiten Initiative Kultur macht stark, Bündnisse für Bildung des Bundesministeriums für Bildung und Forschung wird von der Stadtbibliothek Hettstedt erstmals das Projekt Ich bin ein Leseheld durchgeführt. Ziel des Programms ist es, lokale Akteure zu vernetzen und mit Hilfe dieses Bündnisses einen Beitrag für Bildungschancengleichheit zu leisten. Am 19. Mai machten sich daraufhin Mitarbeiter der Bibliothek mit Kindern aus der Einrichtung des Deutschen Kinderschutzbundes Tegel auf dem Weg zum Revierkommissariat Hettstedt. Begrüßt wurden die Kinder von Steffi Schwan, die er später auch vorlas und Wissensfragen stellte, sowie den Regionalbereichsbeamten Hettstedt, Herr Grasemann und Herr Börner. Das Projekt Ich bin ein Leseheld richtet sich speziell an Jungen im Alter von 8 bis 12 Jahren und wird in Zusammenarbeit mit Einrichtungen des Kinderschutzbundes Mansfelder Land gestaltet. Die Teilnehmer haben einen individuellen, teils durch einen Migrationshintergrund begründeten Förderbedarf. Ziel ist es, die Jungen zu aktivieren und ihnen die Chance zu geben, sich auf unterschiedliche Weise mit Vorgelesenem und Selbstgelesenem auseinanderzusetzen und nachzuerleben. Neben der Polizei konnte auch die Feuerwehr Hettstedt und die Mansfelder Bergwerksbahn als Bündnispartner gewonnen werden. Und so las Frau Schwan eine spannende Detektivgeschichte vor.
1: Leon stellt sich vor, dass sie nach einem Schatz graben. Er liebt es, Geheimnissen und Rätseln auf die Spur zu kommen. Leon ist nämlich ein...
2: Detektiv.
1: Genau, fließend. Prima. Aber seine Freunde Lotte, Jonas und Daniel finden das langweilig. Spielen wir Verstecken, schlägt Lotte vor. Daniel zeigt den anderen noch seinen neuen Anstecker vom Fußballclub. HFC, weiß nicht. Er legt ihn auf den Gartentisch. Leon sucht als Erster. Er zählt langsam bis 30. Die anderen verstecken sich im Garten. Ich komme, ruft Leon und dreht sich um. Die Bauarbeiter grinsen und schauen auffällig in eine Richtung. Sie wollen Leon helfen. Aber das brauchen sie nicht. Daniel findet er hinter dem Busch, Lotte hinter dem Holzschuppen und Jonas ist hinter der Birke.
0: Die Kinder beteiligten sich rege, zeigten, dass sie das Gehörte verstanden hatten, und eine Belohnung am Ende gab es natürlich auch.
3: Unter dem Motto Generationen und Kulturen begegnen sich wurden am 20. Mai in Eisleben 25 Jahre Deutscher Kinderschutzbund Mansfeld-Südharz gefeiert. Dazu wurde auf das Gelände des Mehrgenerationenhauses Sternschnuppe in der Pestalozzi-Straße in Eisleben eingeladen. Die vielen Gäste begrüßte Daniela Liedmann, Koordinatorin des Deutschen Kinderschutzbundes Mansfeld-Südharz.
4: Wir haben seit ganz vielen Monaten dieses Fest geplant. Ich hoffe, dass wir es ohne große Pannen mit Ihnen hier schön feiern können, dass Sie sich hier wohlfühlen. Wenn Sie irgendein Problem haben, kommen Sie zu uns. Wir versuchen Ihnen ganz unbürokratisch zu helfen. Wir haben viele Gäste eingeladen. Wir haben auch weit angereiste Gäste heute hier unter uns aus Bremen, aus Herne, unsere Freunde und

0: auch aus Ostfriesland, müsste unsere Freundin hier sein. Und ganz, ganz viele Freunde, die uns ganz nahe stehen, mit uns schon seit vielen Jahren zusammenarbeiten. Habt alle tausend Dank, dass ihr unserer Einladung gefolgt seid. Unser Organisationsteam hat seit Monaten, wie gesagt, daran gearbeitet, dieses Fest zu gestalten. Im oberen Bereich, diese vielen Aktionsstände, konnten Sie schon sehen. Und auf dem Spielgelände sind für die Kinder noch ganz tolle Angebote. Schauen Sie nachher in Ruhe sich alles an und haben Sie viel Freude dabei. Und die Kinder natürlich auch. Habt ganz viel Spaß bei uns.
1: Auch Bärbel Blume, Vorstandsvorsitzende des Vereins, nutzte die Gelegenheit für einige Dankesworte.
2: Ich möchte mich hier an dieser Stelle für die Zusammenarbeit mit allen Ämtern, mit allen Gemeinden, mit allen Städten, mit dem Land insgesamt nochmal ganz, ganz herzlich bedanken. Und dazu dient natürlich auch der Dank an das Jugendamt, vertreten durch Herrn Vogler, mit denen wir eine so gute Zusammenarbeit haben, mit den Ämtern, mit den gesamten Gemeinden und der Stadt und den Städten, dass wir wirklich nur froh sein können, dass der Deutsche Kinderschutzbund vor 25 Jahren gegründet wurde.
0: Ich freue mich, dass ich euch heute allen zum 25. Jahrestag des Deutschen Kinderschutzbundes Mansfeld Südharz e.V. gratulieren kann. Die Sonne scheint, was kann es eigentlich Besseres geben für eine Geburtstagsfeier? Und insofern ist das sicher auch ein ganz wichtiger Tag. Vor allen Dingen für all die, die in den 25 Jahren Kinderschutzbund hier gewirkt haben. Frau Blume sagte, na, ist eigentlich ganz schön lange Zeit, ja. Und man hat ganz, ganz viel erlebt in diesen 25 Jahren. Es ist gewachsen und von dem kleinen Pflänzchen 1991 ist ein stattlicher Verein entstanden mit vielen, vielen auch Zweigstellen, will ich mal sagen, vor Ort. Da haben wir hier Eisleben, wir haben Helbra, wir haben Wandsleben, wir haben Bendorf. Also es ist was los in unserem Landkreis und ich glaube, das ist auch ganz, ganz wichtig, denn der Kinderschutzbund wird gebraucht.
1: Ein buntes und abwechslungsreiches Programm, gestaltet von Besuchern und verschiedenen Künstlern der Region, erfreute Groß und Klein. Den Anfang machten die Tiger Kids aus Hettstedt.

0: Am 21. Mai um 11 Uhr wurde der neu gestaltete Spielplatz im Bürgerpark Altdorfterrassen in Sangerhausen eröffnet. Dazu ergriff Jens Schuster, der stellvertretende Oberbürgermeister von Sangerhausen, das Wort.
1: Wir begrüßen ganz herzlich die stellvertretende Landrätin, Frau Hittner, und natürlich auch viele Sponsoren, die hier vertreten sind, die zum Gelingen dieses Spielplatzes beigetragen haben. Und natürlich auch die Mitglieder unseres Sanierungsausschusses, die im Hintergrund wesentlich dazu beigetragen haben, dass das hier zum Erfolg geführt wurde. Bereits vor 15 Jahren hatten wir im städtebaulichen Rahmenplan hier an dieser Stelle ein Erholungsgebiet geplant. Gemeinsam mit der Salek, unserem Treuhänder, ist dieses Grundstück auch zeitnah erworben worden, modelliert, renaturisiert, sodass insgesamt ein Mitteleinsatz von 48.000 Euro nur, um hier eine Grünfläche zu schaffen, bereits geflossen sind. Wir waren im letzten Jahr hier zusammengekommen, um feierlich auch dieses Gelände erlebbar zu machen oder zu genießen. Wir hatten zum Tag des Baumes Baumspenden von der Schutzgemeinschaft Deutscher Wald, von der Selbsthilfegruppe Prostata und von einer Privatfamilie, die Initiative ergriffen hat und gesagt, wir spenden hier Bänke, um hier dieses Gelände erlebbar zu machen. Ja, und im letzten Jahr, die Planung für den Spielplatz waren sehr intensiv. Wir hatten Kosten von ca. 30.000 Euro und über die angespannte Haushaltssituation muss ich niemand was erzählen. Deshalb konnten wir dankbarerweise auf unsere Gesellschaften zurückgreifen. 25-jähriges Betriebsjubiläum führte dazu, dass aktiv Spenden eingeworben wurden, um beide Gesellschaften, sowohl die Stadtwerke Sangerhausen als auch die Städtische Wohnungsbaugesellschaft, haben ihr Versprechen gehalten, 10.000 Euro gesammelt und wie gesagt, die hier investiert werden konnten in diesen Spielplatz.

Der Spielplatz hat unter anderem folgende Ausstattungsmerkmale: Spielturm, Kletterstangen, Sitznetz, Dschungelbrücke, Muldenrutsche, Kletterwand, schwebende Hölzer, Kletterlabyrinth und Wippe. Um die Sicherheit zu gewährleisten, ist rund um die Spielgeräte Fallschutzkies vorhanden. Zusätzlich zu den zuvor erwähnten Spielgeräten konnte im September des vergangenen Jahres durch den Kreis Kinder- und Jugendring e.V. ein kleines Spielhäuschen organisiert werden, welches durch Spendengelder der Sparkasse Mansfeld-Südharz finanziert werden konnte.

0: Schon früh am Morgen um 6.30 Uhr waren die Vorbereitungen fast abgeschlossen. Unter Leitung der Werkstätten für Denkmalpflege GmbH aus Quedlinburg hatte man dem Lutherdenkmal stabile Gurte unter die Arme gelegt. Ein Kran, der bereitstand, bewegte seinen Ausleger genau über das Denkmal und langsam senkten sich die Ketten zu den Mitarbeitern auf dem Baugerüst. Diese hängten die Gurte ein und dann kam der Moment, der von allen Anwesenden mit Spannung erwartet wurde. Was wird passieren, wenn der Kran versucht, die Last anzuheben? Laut alter Unterlagen sollte die Bronzefigur nur durch ihr Eigengewicht auf dem Sockel ruhen. Doch vielleicht war doch irgendwo eine Verankerung erfolgt, die beim Anheben zur Beschädigung der Figur oder des Postaments führen konnte. Beobachtet von Kamerateams und zahlreichen Fotografen zog der Kran an. Problemlos hob sich Luther vom Sockel, auf welchem er seit 1883 an sein menschliches Vorbild erinnert. Erleichterung bei allen. Rund 1,5 Tonnen Gewicht zeigte die Waage des Krans an, als die bronzene Hohlplastik frei am Haken baumelte. Stück für Stück wurde das Denkmal auf einem bereitstehenden LKW verladen. Fast majestätisch neigte sich Luther erstmals nach so langer Zeit und wurde weich auf Schaumstoff gebettet. Insgesamt 170.000 Euro wird die Restaurierung von Denkmal, Postament und Treppenanlage kosten. 4.000 Euro bringt die Stadt in Eigenleistung auf. Der große Restbetrag wird durch die Stiftung Sparkasse Mansfeld-Südharz, dem Bund und dem Land Sachsen-Anhalt unterstützt bzw. gefördert. Welches Unternehmen die Restaurierung der Statue übernimmt, ist noch unklar. Die Ausschreibung läuft noch. Die Treppenanlage wird die Firma Naturstein und Service Nahrsdorf GmbH und Co. KG aus Sachsen wiederherstellen. Das Postament restauriert die Werkstätten für Denkmalpflege GmbH aus Quedlinburg. Die Gesamtrestaurierung wird durch die Firma Romstedt, Gehring und Werner GmbH, Ingenieurbüro für Restaurierung und Sanierung in der Denkmalpflege, aus Kirchheim geplant. Bis zum 31. Oktober 2016, so der Plan, soll Luther wieder seinen Platz im Herzen der Stadt einnehmen.
1: Gemeinsam mit den Streetworkern der Zeche aus Helfter lud die Wohnungsbaugesellschaft Lutherstadt Eisleben am 27. Mai zum großen Spielplatzfest in der Reismesserstraße ein. Aufgrund des schlechten Wetters mussten die geplanten Aktivitäten in die Turnhalle der benachbarten Thomas-Münzer-Grundschule verlegt werden. Trotzdem kamen zahlreich die Gäste zum Fest. Nach einer kurzen Eröffnung ging es los. Den Anfang machte die Gitarrengruppe von der Zeche.

0: Auch damit macht Zirkus Bergmönch war vor Ort und sorgte für Unterhaltung in der Halle. Eine Vorführung zeigte Andreas Stute mit Hund Erna vom Eisleber-Tierheim am Sandgraben.
1: Groß gefeiert wurde am 27. Mai die Eröffnung der neuen Produktionsstätte der Meinecke Fahrzeugservice GmbH am unteren Weinberg 5 in Farnstedt. Jede Menge Gratulanten beglückwünschten Seniorchef Jürgen Meinecke und seine Kinder Dirk und Nadine. Musikalische Grüße gab es von den Kindern des Farnstedter Kindergartens. Hagen Brautsch als Moderator begrüßte die vielen Gäste, unter ihnen zum Beispiel die Oberbürgermeisterin der Lutherstadt Eisleben, Jutta Fischer, oder der Altbürgermeister von Querfurt, Peter Kunert. Aber auch Ministerialrat Lutz-Georg Bergling, beim Innenministerium Sachsen-Anhalt zuständig für den Brand-, Katastrophenschutz, zivile Verteidigung, militärische Angelegenheiten und das Rettungswesen. Dann wandte sich Jürgen Meinecke als Lenker der Firmengruppe Meinecke, die seit Jahrzehnten in Eisleben etabliert ist,

0: an die Anwesenden.
1: Kurz zu unserer Firmengeschichte. Die Firma Meinecke ist hervorgegangen aus dem väterlichen Handwerksbetrieb, welcher 1963 durch meinen Vater Gerd Meinecke und dessen Ehefrau Irene Meinecke in Eisleben gegründet wurde. Ich möchte es nicht versäumen, meine Mutter, welche unter den Gästen war, recht herzlich zu begrüßen. Somit erklärt sich auch die Ausschrift auf unserem Banner in dritter Generation. Sehr geehrte Damen und Herren, viele von Ihnen kennen mich seit Jahren und viele haben mit mir zusammen Geschäfte gemacht oder zusammengearbeitet. Ich danke Ihnen ganz herzlich für das langjährige Vertrauen und für die gute Zusammenarbeit. Mein ganz besonderer Dank gilt meiner Frau, liebe Edith. Musstest in den letzten 26 Jahren oftmals auf vieles verzichten. Und du hast dich niemals beklagt. Dafür nochmals vielen, vielen Dank.
0: Jürgen und Dirk Meinecke bedanken sich bei dieser Gelegenheit auch bei langjährigen Mitarbeitern für ihr Engagement für die Firma. Dann übergab der Seniorchef symbolisch das Steuerrad an seine Kinder. Tochter Nadine bedankte sich bei dieser Gelegenheit bei ihren Eltern.
2: Wir danken euch, liebe Eltern, für eure Vorbildfunktion für uns. Wir danken euch einfach für eure Liebe und wünschen euch alles, alles Gute, viel Gesundheit und wir wünschen euch für euer weites Leben viele, viele schöne Stunden.
0: Die Kinder hatten für Edith und Jürgen Meinecke auch etwas vorbereitet. Es gab ein Ruhestandskissen. Selbstverständlich ergriff auch der neue Geschäftsführer der Meinecke Fahrzeuge GmbH, Dirk Meinecke, das Wort.
3: Meine Eltern haben die von meinem Opa gegründete Firma über viele Jahre mit hohem Engagement geführt und weiter ausgebaut und mir somit den Grundstein für meine Zukunft gelegt. Dafür danke ich von ganzem Herzen meinen Eltern an dieser Stelle.
0: Er erläuterte auch, warum die Firma ihre Produktion nach Farnstedt verlegte. In Eisleben war schlicht nicht mehr genügend Platz. Dort wird in Zukunft ein Servicestützpunkt eingerichtet. Speziell neue Produkte sollen in Farnstedt produziert werden, unter anderem ultraleichte Kofferaufbauten für Fahrzeuge. Grußworte sprachen unter anderem der neue Geschäftsführer der Handwerkskammer Halle, Herr Neumann, oder Herr Bergling vom Innenministerium. Aber auch ganz besonders Frau Fischer als Oberbürgermeisterin der Lutherstadt Eisleben, die sich nicht nehmen ließ, sich bei Meinekes für die jahrelange gute Zusammenarbeit zu bedanken. Nach so viel Offiziellem war an diesem Tag selbstverständlich auch Möglichkeit, ins Gespräch zu kommen und sich ein wenig in der neuen Betriebsstätte umzuschauen.

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0: 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Wir sind das Handwerk.
1: Wir sind viele.
2: Wir wissen nicht, was kommt.
3: Aber wie es geht.
4: Wir können laufen.
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0: Wir haben alle Hände voll zu tun.
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0: Wir können alles, was kommt. Das Handwerk.

0: Am 6. Juli 2006 jährte sich der Beginn der Abteufung des Vitzthum-Schachtes, der später den Namen Ernst Thälmann bekam, zum 100. Mal. Für die Mitglieder des Fördervereins Mansfeld-Museum ein Grund, das Jubiläum auf ihre eigene Weise zu begehen. Sie planten eine gemeinsame Besteigung der Spitzgegehalde, die weit über das Mansfelder Land hinaus sichtbar ist. Einer der Initiatoren war Bergmann Günther Zeising.
1: Am 2. September 1954 habe ich hier die erste Schicht verfahren als Streckejunger. Mhm. Habe mich dann hochgearbeitet, wollte mehr wissen vom Bergbau, habe Bergbau studiert, als Bergbauingenieur zurück und in verschiedene Leitungstätigkeiten. Habe alle Schächte hier kaputt gemacht, sage ich immer. Rosowski, Fortschrittsschacht und dennoch Niederröpplingen zum Scheißhaber Strebau 7,5 Jahre. Die letzten Jahre war ich in Nienstedt, der ständige Nachtschicht. Hat auch den hässlichen Grubenbrand irgendwie mit in meiner Schicht. Das und war so ein kurzer Abriss.
2: Ist es für Sie auch noch ein Höhepunkt, trotzdem jetzt hier mal mitzugehen?
1: Aber auf alle Fälle. Der Schacht liegt bei mir vor der Haustür, den sehe ich jeden Tag. Ich sage immer der Mount Everest, Ernst Thälmann, Mount Everest sage ich hier dazu. Wir hatten zwar nicht mehr die volle Höhe, früher hatte der 148 Meter, heute haben wir etwa 133 Meter, 15 Meter sind irgendwie in der Erde versunken, aber trotzdem, es reicht uns.
2: Was halten Sie denn von der Idee, dass es für die Öffentlichkeit mal zugänglich wäre?
1: Sehr viel, sehr viel. Es ist traurig, dass sich der Betrieb hier irgendwie da querstellt. Aber in 2 Jahren wollen wir hier Ähnliches mit dem Rosowski-Schacht veranstalten, das ist nämlich anhauen, werden die ersten Schiffe geschickt, 2008. Da haben wir weniger Probleme, weil die Heid ist verkauft, die hat der Schützenverein von Jabstedt. Mit den Vorsitzenden kennen wir Jude, da haben wir keine Probleme. Diese zumindest nicht.
3: Also ich bin vom ASB, ich soll die Sache medizinisch hier absichern, im Fall stürzt doch jemand ab.
2: Sind ja auch etliche ältere Leute dabei?
3: Ja. Und hier ist ja das BND vertreten, ja? Bis über 70.
4: Die sind gerne.
3: Das denke ich mal, ja.
5: Und das Bergamt schreibt das Rettungswerk vor.
0: Angesichts dicker Rucksäcke stellte sich die Frage, was braucht man sonst eigentlich noch so für eine Haldenbesteigung?
6: Ich habe in meinem Rucksack erstmal einen Hammer, im Fall, dass ich Fischabdrücke finde. So, den haben wir zu trinken haben wir mit, ein Fotoapparat haben wir mit, 3 Regen. Den Keks haben wir mit, im Fall, dass es regnen tut.
7: Mit
6: naja. Und das war's eigentlich. Und gute Laune.
2: Von wo kommen Sie?
6: Ich komme von Bennstedt.
2: Da liegen so 2 Blechen. So weit. Aber Sie sehen die Halde ja eigentlich auch, oder?
6: Also, wie es von Bennstedt aus sieht, was das
0: Damit niemand verloren geht, trugen sich alle Wanderer in eine Teilnehmerliste ein. So auch Herr Benter.
8: Ich bin Mitglied des Fördervereins Mansfeld-Museum. Und das sind im Jahre ein Haufen Wanderungen. Und heute wollen wir auf die Spitze des Thälmannschachtes, ehemals Vitzthum-Schacht. Ich denke schon, das ist eine Attraktion. Und man sieht ja auch viele Leute da. Und ich freue mich schon darauf, hoffentlich spät Wetter mit. Und wünsche auch den Förderverein, dass noch viele solche Veranstaltungen geben möge.
9: Der Anlass ist heute die Besteigung der Halde Thälmannschacht, ehemals Vitzthum-Schacht. Die Halde ist 133 Meter hoch. Wir können es leider nur vereinsintern machen, weil wir von den Anlagen und Umwelttechnik AG keine Genehmigung haben, das Betriebsgelände zu betreten, aus sicherheitstechnischen Gründen. Dann müssen wir heute den schlechteren Weg in Kauf nehmen. Aber bevor wir das tun, muss ich euch alle belehren, was ihr auch aktenkundig niederschreiben müsst, weil die Halde unter Bergaufsicht steht und damit wie ein Bergwerk zu behandeln ist. So. Folgendes. Um die Halde und auf der Halde herrscht Rauchverbot. Es muss sich jeder gesundheitlich in der Lage fühlen, die Halde zu betreten. Wer irgendwie mit dem Kreislauf, mit dem Herz oder irgendwie was hat, naja, das merkt ja jeder selber, dann muss das Unternehmen abbrechen. Weiterhin dürfen keine Gesteinsbrocken der Halde hinuntergeworfen werden. Und nur auf dem vorgeschriebenen Weg wird nach oben gegangen. Das heißt, höhenförderer Weg und auch im Bereich Lichtaure, dort auf der Flachheide kann man sich bewegen. Bitte nicht Böschungen betreten, es ist kreuzgefährlich hier.
0: Dann wurde es feierlich. Günter Zeising hielt eine kleine Festrede.
1: Liebe Freunde und Kameraden, im Auftrag des Fördervereins des Mansfeld-Museums möchte ich alle Gäste und Besucher zur Haldenbesteigung des Ernst-Thälmann-Schachtes mit einem herzlichen Glück auf begrüßen.
10: Auf.
1: Besonders das Punktumfernsehen, die Kameraden vom Förderverein, meine Landsleute aus Hiebitz, ehemalige Betriebsangehörige und alles andere von rund um hier. Anlass ist der Beginn des Abteufens vor 100 Jahren am 6. Juli 1906 im Hirschwinkler Revier bei Hübitz. Da beziehe ich mich auf die Taufe, auf einen erschienenen Artikel im Eisleber Dauerblatt. Da heißt, der Anhieb wurde von allen Anwesenden in der üblichen Weise durch drei Einhiebe mit der Geihaue unter entsprechender Weihe und Wunschsprüchen vollzogen. Den ersten Anhieb machte der Bergwerksdirektor Scholz, dann folgten seitens des Herrn Obersteigers Schimpf die übliche Libation aus einer Flasche Nordhäuser Branntwein unter dem Wunsche, dass der Branntwein das Wasser bannen möge. Es folgten noch weitere gerne Gespräche.
0: Viele interessante Details aus der Geschichte des Schachtes wusste Bergmann Zeising zu berichten. Auch mit Zahlen rund um das Bergbaurevier konnte er aufwarten.
1: In den 50er Jahren wurde das Plattenband, Himbeer-Dilleband, wie es auch hieß, ja, entwickelt, wodurch die Hundeförderung und die schwere Arbeit des Treckens wegfiel. 1960 wurden die ersten Versuche mit dem mannlosen Streb im Bereich des Fliege 16 unterhalb der 13. Sohle durchgeführt. Daraus wurde auf dem Fortschrittsschacht 2 der Blockrückbau, der Fleischerstreb hat er schon was gehört, hat bekannt, auch bestimmt, und in den 70er Jahren entwickelte sich der Schähstrapperstrebe aus dem Berner Gehenschacht. Mit einer Quadratmeter Leistung, man höre und staune, von rund 10 Quadratmeter pro Mann und Schicht, der zwei Zöge, ja, warst einer dabei. Die Ausdehnung des Grubengebäudes im Dämannschacht betrug 49 Kilometer. Das weiß man nicht ab, ne? Der tiefste Punkt der Schachtanlagerung, gleichzeitig der tiefste Punkt der Mansfelder Mäde, kann man stolz sein, befand sich bei 995 Meter in der 14. Sohle, 320 Meter westlich von Burgsdorf. Der tiefste Punkt der Sangerhäuser Mäde befand sich auf der Schachtanlage in Nienstedt, wo ich auch war, im Flieger 72 unterhalb der 12. Sohle bei 950 Meter. Also wir haben noch den Rekord. Insgesamt wurden von 1945 bis 1962 ca. 22.908.100.000 Quadratmeter Flözfläche abgebaut mit ca. 19.162.000 Tonnen Schiefer. Ich bedanke mich für die Aufmerksamkeit und wünsche allen einen unfallfreien Auf- und Abstieg zum Heidengipfel und zurück zur Ackersohle und viele schöne Fotos aus dem Mansfelder Land und bleibende Erinnerungen.
0: Hilmar Hörold hatte schließlich noch eine Art Richtspruch der Bergleute mitgebracht, auf das das Unternehmen gelinge.
4: Dass dieses Werk möge wachsen und blühen und lohnen alles Sorgen und Mühen und Schätze bringen ohne Zahl, drauf hau ich zum anderen Mal. Und dass der Höchste mit seinen Segen sei bei dem Werke aller Wegen und schirme die knappe Nacht und Tag, darauf tue ich den dritten Schlag.

0: Schon nach den ersten Metern kam so mancher ganz schön ins Schwitzen. Auch Herr Wiedenbeck und sein Enkel Philipp freuten sich über eine kleine Pause.
1: Erster Eindruck?
2: Wunderschön. Das ist wie eine Marienwanderung hier. Das erste Mal, dass ich sowas überhaupt sehe hier.
1: Sind überwältigt.
2: Erster Eindruck, ganz, ganz toll. Wir sind das erste Mal hier alle beide und versuchen, das durchzustehen. Und wir schaffen es.
1: Ja. Was sagst du?
3: Das war schön.
1: Bist du schon kaputt?
3: Bisschen.

0: Bisschen was anderes als ein Fußballspiel, wa?
1: So ist es. Aber auch sehr anstrengend.
2: Fotostopp direkt oberhalb der ehemaligen Kläuberstelle, die zwar verfallen, aber in ihren Dimensionen noch gut zu erkennen sind. Bernd Friedrich wies noch einmal darauf hin, wie schwer die Arbeit, die vornehmlich von Frauen ausgeübt wurde, in den Kläuberstellen war.
3: Hier nochmal jedes Stück in der Hand genommen, ob es auch wirklich schmerzfertig ist oder nicht.
0: Und hier unten in den Kläuberstellen?
3: Frauen, in den Kläuberstellen meistens Frauen gemacht oder Bergleute, die nicht mehr unter Dach arbeiten können.
4: Invaliden.
3: Ja. Mhm. Kläubersteiger war, glaube ich, oh, Steigerdach.
5: Genau. Wir hatten doch auf der Mannschaft ein Pferd. Weil vom Holzplatz bis zum Aufzug war keine Bahne, nicht, hat das Pferd gezogen. Da hat einer doch einmal, wie es in die Kumpel, ja, das Pferd die Eier zwischen die Beine geklopft und das Pferd hat gebissen. So, jetzt musste der Steiger bei der Dach eine Unfallanzeige ausführen. Ich war mit einem Wohnort und einem Markennummer. Rückseite Unfallanzeige hat er geschrieben. Durchgeführte Maßnahmen nicht. Ist er bei Karaschierern hoch, das war der Sicherheitsinspektor. Also jetzt kann ich gucken, mal, wie die Schularbeit euch gemacht haben. Jetzt zeige ich mal. So, das musst du wieder mitnehmen. Warum? Du hast hingen in den Strophen durchgeführte Maßnahmen. Das nimmt mich der HSI Eisleben nicht ab. Was soll ich denn draufschreiben? Mensch, Leute, für mich ausschreibt, du fährt, wurde belehrt.

0: Respekt zollten alle Dr. Langlüttich, der erst kürzlich eine Bypass-Operation glücklich überstanden hatte. Doch er hatte seine eigene Devise.
1: Wie ist das mit dem Bypass? Geht es noch?
2: Ja. Man muss eben nur darauf verzichten, vorne weg zu sein.
1: Ja, richtig. Ansonsten kann man alles noch machen.
2: Man kann alles machen. Ich sage immer, alle anfallenden Arbeiten werden erledigt, aber nicht im Leistungslohn.

0: Sie sind auch hier dabei?
1: Ja.
0: Ihr erste Mal Müll?
1: Ja, das erste Mal.
0: Ehrlich, das erste Mal heute. Jungfräulich sozusagen.
1: Sozusagen. Aber schön. Bisschen ungewohnt, bisschen anstrengend. Wollen dann die Füße ein bisschen wehtun, aber lohnt sich. Mhm. Wie muss man Brocken? Einmal muss man oben gewesen sein. Mhm. Der Brocken des Mansfelder Landes.
2: Nicht nur auf dem Brocken, sondern sogar schon auf dem Vesuv vor Herr Wiedenbeck aus Großörner. Diese Geschichte fiel ihm jetzt wieder ein.
3: Naja, da war ich im Vesuv und da konnte man einen Stock kaufen bei denen zum Abstützen. Und der Stock, der kostete 4 Euro. Da wollte man den Stock zurückgeben, als wir runtergekommen sind und sagte, ja nein, also bei besten Willen, 4 Euro. Ich sagte, möchte ich wenigstens 2 zurückkommen. Nein. Hat er auch nicht mitgemacht. Also habe ich für 4 Euro einen Stock mit nach Großörner wie so 2 A genommen. Ein teures Geschenk aus Italien. Also ich hätte einen Hals rumdrehen können.
4: Das ist doch ein schönes Andenken.
3: Oh ja, für 4 Euro einen Stock, ein schönes Andenken. Würde ich auch sagen.
0: Aber sonst war es schön oben auf dem Vesuv.
3: Sonst schön, da waren zwei alte Damen mit oben und da habe ich immer so aufgetreten am Rand. Die haben die geschimpft. Ich soll doch aufhören, ich soll den Vesuv nicht verrückt machen, nicht, dass der ausbricht. Und so schnell gehen sie doch nicht runter da vom Vesuv. Da spuckte ja nur drin im Kessel von einigen Löchern doch was aus. Aber die waren arg böse auf mich, weil ich da getrampelt habe und aufgestoßen habe. Und da machen sie das nicht, wenn der in Jang kommt, wir sind alt, wir kommen nicht so schnell wieder runter. Das sind so Begebenheiten, die man da so erlebt mit so älteren Leuten. Und nun höre ich auch mit dazu, zu den älteren Leuten.

0: Was hast du alles dabei?
1: Was soll ich dabei haben?
0: Ja. Was zu trinken, ja.
1: Was zu trinken haben wir dabei?
0: Eisgekühlt.
1: Eisgekühlt.
2: Also im Brockensieb.
1: Schnaps.
3: Ganz schwach.
2: Genau. Ganz schwach.
0: Aber Schnaps ist ja auch der Halteverbot.
1: Nein, den trinken wir ja auch nicht. Den überreichen wir nur hier oben. Den Kohle.
0: Getrunken wird nachher unten.
1: Und getrunken wird unten, ja. Ein Kohlenwasser haben wir überreicht und ein
0: Kuchenöl. Und was ist mit einer Bratwurst?
1: Bratwurst haben wir unten. Die haben wir unten, die essen wir unten hier auch nicht.
4: Ja, man muss anerkennen, dass die Arbeiterbergleute in 50er, 60er Jahren habe ich tausende von Tonnen hier erschmolzen und gewalzt. Und jetzt sieht man das erste Mal auf der Heide, so wie was doch eine schwere, anstrengende Arbeit die Bergleute früher vollführen mussten.
0: Das hat einen damals gar nicht so interessiert. Raus damit, weg
4: ja,
0: damit?
4: Ja, das war klar. Es war ja eine ganz andere Zeit. Man hat sich bloß um seine Arbeit gekümmert. Mhm. Und man wurde, das Material wurde angeliefert, was die Bergleute hier für uns geschaffen haben. Und wir haben sie im Walzwerk weiterverarbeitet.
0: Mhm.
5: Jetzt winke ich, damit meine Frau uns sehen kann von hier oben.
0: Haben Sie extra das gelbe Tuch
5: mitgenommen? Nein, habe ich extra die Jacke mitgenommen. Ne?
0: Nein. Wo ist denn Ihre Frau?
5: In Hübitz. Das kann man sogar von hier sehen. Das einzige rote Haus.

0: Wir haben ein schönes Mannsverband, ja. Ja, also hier kann man sich wohl fühlen.
1: Fühlst du dich auch wohl?
2: Ja.
1: Vor allem bei Opa, wa?
2: Ja, wenn man den Aufweg hier oben da genießt, das sieht richtig schön aus.
0: Ja. Hier kann man sich erholen. Das ist unser Mannsverband, ja. Genau.

0: Harte Salz und tiefe Schächte, geile Frauen und lange Nächte sind des Bergmanns früher Tod. Ein Bier, das nicht läuft. Ein Bergmann, der nicht säuft. Ein Mädchen, das nicht stille hält, das gibt es nicht auf dieser Welt. Prost.
1: Das kräftige Bergmannsfrühstück nach dem Abstieg rundete den Tag ab und bildete eine gute Grundlage für einen anständigen Schachtschnaps.

0: Na, jetzt schmeckt's.
1: Ja, gut. Und die Aussicht von ganz oben war perfekt. Hm. Besser kann man es einfach nicht machen.
0: Hast du immer noch im Kopf, wa? Musst du halt träumen davon.
1: Das werde ich auch morgen ganz zur Schule erzählen. Cool. Das war alles staunend. Hm.
0: Und was isst du da Schönes? Gehacktes?
1: Ja, mit Senf.
0: Schmeckt, ja. Ihnen schmeckt's auch. Wie früher vor Streb, wa?
2: Nein, da war ich nicht unten. Das war zu tief. Aber das war ein Erlebnis. Und das war jetzt allerhöchste Eisenbahn, dass der Maren wieder was kriegt.

0: Der Schnaps ließ die Männer locker werden und sie begannen in alten Zeiten zu schwelgen. Schöner konnte der Tag nicht zu Ende gehen.
1: Die Verkäufer in den Konsum und die Männer auf den Schachten in der Jägenschicht vor demselben Streben. Und Fritz jeden Abend immer die Pfoten auf der Decke, nicht unter der Decke. Da hat Eli gesagt, was ist mit dich los? Willst du nicht oder kannst du nicht oder was stimmt nicht? Und wenn du bist, mein Kamerad, der Blödmann, jedes Mal stellt mich da so eine Ecke hin und die muss ich weghacken. Da brumm ich den Knochen. Und da hat die mit Friedrich gesprochen, sagt er euch zu, wenn du dein Mann nicht, dass da die Ecke weghackt, da ist was los hier. Und es hat die Jange, nächsten Tag war die Ecke weg. Und Fritz hat die Pfoten wieder unter die Decke genommen. Und da war wieder Frieden eingekehrt. Bergmann, der Mannsväter Bergmann, nützt die Bohrenform aus, um den Kämpferdruck und Periodendruck, der die Schiefern ergiebig macht und die Schiefern vorträgt. Und wenn so eine Ecke oder Kuhbein
2: ein
1: Arsch hängt, dann staut sich der Druck und dann ist ja alles fest, und dann kommen keine Schiefern ab.
2: Und
1: dann
2: hat
1: die Knochen gebrummt, das
2: Eisen
1: hat geglied, aber nicht. Und in Abend hat er die Pfoten nur noch auf der Decke nicht mehr
3: drüber. Aber wenn der die Pfoten nur die Decke gesteckt hätte, hätte der die Pfoten ja nicht bewegen brauchen, weil die gezittert haben.
4: Vasilika Schegev, Bergdirektor ersten Ranges.
1: Oh. Oh.
4: Und der erzählte mitunter auch mal Witz. Und zwar von Professor Iso Platow und von Heuer Isokuf. Das müssen aber zwei im sowjetischen oder russischen Bergbau bekannte Persönlichkeiten sein. Jedenfalls, Natascha hat gefragt, die Isokuf, was ist denn mal los, warum kommst du immer so spät nach Hause? Ja, wer ist jetzt der Professor Iso Platow da und der zeigt, wie das der mit dem Zyklus richtig ist. Was heißt hier Zyklus, hat Natascha gesagt. Ja, kannst du nicht machen bloß einen Zyklus in der Schicht, kannst du machen zwei Zyklus in der Schicht. Na ja, hat sich eine Weile zufrieden gegeben, bis es einmal gesagt hat, du, Isobuf, kannst du nicht fragen, mein Professor Iso Platow, wie du kannst machen einen dritten Zyklus.
5: Bergmanns Nummer zu beschreiben ist natürlich ein bisschen ordinär. Aber Bergleute haben es ja normalerweise immer sehr schwer. Sie arbeiten schwer und wenn sie nach Hause kommen, sind sie eigentlich fix und fertig. Weil sie aber auch sexuelle Freuden haben wollen. Und die Frau ja auch manchmal etwas will. Also, was wird gemacht? Eine Bergmannsnummer. Wie geht eine Bergmannsnummer? Hand auf den Muffen einschlafen.

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1: List gegen List jetzt.

Hallo und herzlich willkommen, liebe Zuschauerinnen und Zuschauer bei Punktum, Ihrem regionalen Fernsehprogramm am heutigen Montag, dem 1. Juni. Heute ist Kindertag und da geht ein besonderer Gruß natürlich an unsere jüngsten Zuschauer und Zuschauerinnen. Ja, das ist vielleicht ein kleiner Trost angesichts der Tatsache, dass die Schule wieder losgegangen ist. Aber auch die Sommerferien sind ja auch schon wieder in Sicht. Also viel Spaß heute an diesem Tag. Ansonsten muss ich leider sagen, dass wir so viele Polizeimeldungen bekommen haben, die auch etwas ungewöhnlich sind zum Teil, dass diese ganze Anmoderation davon geprägt sein wird. Und ich sage Ihnen, das war noch längst nicht alles. Die Polizei wurde am Samstag gegen 21.15 Uhr informiert, dass die Bewohner eines Hauses in der Dorfstraße in Thüringen in ihrem Vorgarten eine ihnen unbekannte Tasche auffanden. Darin befand sich ein verdächtiger Gegenstand, der wie eine Sprengvorrichtung wirkte. Der Bereich wurde daraufhin weiträumig abgesperrt und Spezialkräfte des Landeskriminalamtes alarmiert. Nach deren Eintreffen untersuchten sie den Gegenstand. Es stellte sich heraus, dass das Paket aus zusammengebundenen Batterien bestand. Es konnte als ungefährlich eingestuft werden. Daraufhin hoben die Beamten gegen 1.30 Uhr die Absperrung wieder auf. Man kann sich vorstellen, was da los war in der Umgebung. Die Ermittlungen, warum und mit welchem Ziel das Paket abgelegt wurde, dauern an. Die tschechische Polizei nahm im Bereich Prag zwei polnische Staatsbürger fest, die im Verdacht stehen, gemeinschaftlich Anlagebetrug begangen zu haben. Sie führten eine größere Menge Bargeld bei sich. Im Rahmen der Ermittlungen ergab sich der Verdacht, dass das Bargeld in Zusammenhang mit einer Straftat in Deutschland in Ortslage Schwender stehen könnte. Zu diesem Zeitpunkt war jedoch keine geschädigte Person auszumachen, weshalb sich die tschechischen Behörden über ein Rechtshilfeersuchen an die Staatsanwaltschaft Halle wendeten. Umgehend führten Kräfte des Polizeireviers Mansfeld-Südharz Befragungen bei Anwohnern in Schwender durch. Im Zuge der Maßnahmen vor Ort meldete sich ein älterer Bewohner aus der Ortslage bei der Polizei und gab an, dass er am 26. Mai einen Anruf von einer ihm unbekannten Person erhalten habe. Während des Telefonats sei ihm eine Geldanlage mit großer Gewinnaussicht versprochen worden. Wenig später seien ein Mann und eine Frau an seinem Wohnort erschienen und mit ihm zu einem nahegelegenen Kreditinstitut gefahren. Der Spender habe einen Geldbetrag im unteren fünfstelligen Bereich abgehoben und diesen an die zwei Personen übergeben. Sie haben dann den Mann wieder nach Hause gefahren und sich mit dem Geld in unbekannte Richtung entfernt. Der Spender war sich noch gar nicht bewusst, dass er auf Betrüger reingefallen war. Ob das aufgefundene Geld komplett dem Geschädigten zugeordnet werden kann, ist Gegenstand der weiteren Untersuchungen, die die tschechischen Behörden führen. Die Polizei bedankt sich ausdrücklich bei der Bevölkerung von Schwender. Die umsichtige und engagierte Informationsteilung innerhalb der Anwohnerschaft hat einen entscheidenden Anteil für die Aufklärung der Tat geleistet. Die Polizei warnt vor derartigen Maschen. Seien Sie vorsichtig bei Angeboten privater Kreditvermittler. Machen Sie keinerlei Zusagen am Telefon. Geben Sie niemals persönliche Informationen weiter. Keine Telefonnummern und Adressen, Kontaktdaten, Bankleitzahlen, Kreditkartennummern oder ähnliches. Übergeben Sie kein Bargeld, Schmuck oder sonstige Wertgegenstände an unbekannte Personen. Weitere Infos gibt es auch unter der eingeblendeten Webadresse. Am Donnerstagvormittag drangen Unbekannte in ein Einfamilienhaus in der Neubauernsiedlung in Wallhausen ein. Die Bewohner befanden sich zum Tatzeitpunkt nicht zu Hause. Die Täter verursachten Schäden an der Verschlusseinrichtung. Zum möglichen Diebesgut liegen noch keine aktuellen Erkenntnisse vor. Die Kriminalpolizei sicherte am Tatort Spuren. Nach ersten Erkenntnissen handelten am Tatort zwei augenscheinlich männliche Täter. Diese verließen unerkannt den Tatort. Zur Personenbeschreibung gibt es folgende Hinweise. Erste Person, ca. 30 bis 35 Jahre, südländischer Phänotyp, ca. 1,85 groß, 3 Tage Bart. Bekleidet mit einem weißen Basecap, schwarzer Trainingsjacke, blaue Jeanshose, weiße Turnschuhe. Zweite Person, ca. 20 bis 30 Jahre, südländischer Phänotyp, 3 Tage Bart, ca. 1,70 bis 75 groß, schwarzes kurzes Haar.

0: Wohnung verließ und in einen vor dem Mehrfamilienhaus in der Glumestraße wartenden Pkw stieg, stellte der Geschädigte fest, dass aus seinem Schrank eine vierstellige Bargeldsumme fehlte. Dafür waren mehrere Uhren und eine Handtasche am Tatort zurückgeblieben. Die Polizei hat Ermittlungen aufgenommen.
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0: Nach erfolgreichen Stationen in Hettstedt und Sangerhausen machte die Wanderausstellung mit dem Titel Erst 825 Jahre Bergbau im Landkreis Mansfeld-Südharz des Museumsverbandes Erlebnisweltmuseen nun in der Lutherstadt Eisleben halt und lud Besucherinnen und Besucher zu einer spannenden Reise durch die Geschichte des Mansfelder Bergbaus ein. Am 28. Mai konnte zu diesem Anlass der stellvertretende Bürgermeister der Stadt Eisleben, Sven Kassig, die Besucherinnen und Besucher im Erdgeschoss des Stadtarchives am Andreaskirchplatz 10 begrüßen.
1: Einen wunderschönen guten Tag hier in der Lutherstadt Eisleben im Andreaskirchplatz 10. Hier Lutherstadt Eisleben, unsere Identität ist natürlich Martin Luther und auch der Bergbau. Und ich glaube, kaum ein anderer Ort als hier dieser kann es genauso auch erzählen. Hier in der 1546 von Luther initiierten damaligen Lateinschule, auch das erste Luthergymnasium in der Lutherstadt Eisleben, führen wir heute hier die Ausstellung durch mit einem langen Titel Erst 825 Jahre Bergbau im Landkreis Mansfeld-Südharz, eine Frage, eine archäologische Spurensuche. Und genau das ist das Thema, dass es sich eben auch herausstellt, dass gerade die Erzgewinnung, die Roheisenerzgewinnung und auch der Kupferschieferbergbau natürlich 825 Jahre im letzten Jahr begangen wurde. Aber es gibt natürlich auch Spuren und Sicherungen, die auch vielleicht auf ein längeres Datum, zurückliegendes Datum hinweisen, schon eventuell auch über 6000 Jahre in der Jungsteinzeit. Und diese Ausstellung, die wir heute hier eröffnen, ist eine Wanderausstellung. Sie war erst in Hettstedt und in Sangerhausen dieses Jahr. Und wir haben heute auch die Kuratorin Frau Kockles hier heute zugegen. Recht vielen Dank, dass Sie gekommen sind. Und auch Herrn Leske von der Erlebniswelt Museen. Und wir möchten Sie hier begrüßen, Ihnen eine angenehme Ausstellung, sehr, sehr informative Ausstellung als Gegenstand hier geben. Und ich bedanke mich für Ihre Aufmerksamkeit und ich wünsche hier sehr, sehr konstruktive Gespräche. Recht vielen Dank.
0: Näher auf die Ausstellung ging dann der Geschäftsführer des Erlebnisweltmuseen e.V., Mike Leske, und danach Dr. Anne Kockles, die die Ausstellung konzipiert hatte, ein. Die Exposition ist anlässlich des

0: 25-jährigen Bergbaujubiläums im vergangenen Jahr gestaltet worden und richtet sich ausdrücklich nicht nur an Fachpublikum, sondern ebenso an Familien, Schulklassen und alle sonstigen Interessenten, die die Geschichte ihrer Region neu entdecken möchten. Mit dem begleitenden Ausstellungsheft begeben sich die Besucherinnen und Besucher auf eine archäologische Spurensuche. Die Reise beginnt um das Jahr 1200, als die ersten Kupfererzvorkommen entdeckt und erschlossen wurden. Gleichzeitig öffnet die Ausstellung den Blick weit darüber hinaus bis zurück in die Steinzeit vor mehr als 6000 Jahren. Zu sehen sind hochkarätige Exponate des Landesamtes für Denkmalpflege und Archäologie Sachsen-Anhalt sowie bedeutende Funde aus den regionalgeschichtlichen Sammlungen der Lutherstadt Eisleben. Dazu gehören auch die berühmten Originale von Nappian und Neuke. Viele der ausgestellten Stücke stammen aus der Dauerausstellung vom Faustkeil zu Schwert und Krone, wodurch sich die Sonderausstellung stimmig in die bestehende Präsentation des Stadtarchives einfügt. Es wird klar, der Bergbau im Mansfelder Land begann nicht erst vor 825 Jahren. Die archäologischen Funde erzählen von einer deutlich älteren Bergbautradition und machen sichtbar, wie eng die Geschichte der Region seit Jahrtausenden mit dem Erzbergbau verbunden ist. Frau Dr. Kockles lud zu einer Führung durch die Exposition ein. Sie ist bis zum 30. August im Stadtarchiv Eisleben zu sehen. Geöffnet ist sie an diesem Tag im Rahmen des 21. Lutherspaziergangs von 14:30 Uhr bis 17 Uhr, außerdem am 20. Juni von 11 bis 15 und am 22. Juni von 15:30 Uhr bis 17:30 Uhr. Zusätzliche Termine für Schulklassen und Gruppen sind nach telefonischer Vereinbarung möglich unter Eisleben 655 600. Der Kreisjugendausschuss im Kreisfeuerwehrverband Mansfeld-Süd-ACV führte am 30. Mai den diesjährigen Aktionstag der Kinderfeuerwehren im Landkreis Mansfeld-Südharz in Altstädt durch. Auf der Freifläche am Stadtbad versammelten sich die Jungen und Mädchen der teilnehmenden Kinderfeuerwehren, ihre Betreuer, aber auch Vertreter des DLRG, der Polizei oder des ASB. Sie alle präsentierten sich an diesem Tag mit ihrem Leistungsspektrum. Eröffnet wurde der Aktionstag der Kinderfeuerwehren von Selin Klause, Kreisjugendfeuerwehrwartin.
1: Herzlich willkommen zum diesjährigen Kinderaktionstag hier wieder in Altstädt. Guten Morgen! Das hat mich noch nicht überzeugt. Guten Morgen! Ja, das tat schon weh. Schön, dass ihr da seid. Schön, dass ihr alle auch wieder hergefunden habt. Ich freue mich, dass wir wieder endlich hier in Altstädt sind. Nach der Renovierung des Stadtbades hat es dann auch mit dem Termin zum Kinderaktionstag geklappt. Ich hoffe, ihr habt euch alle schön vorbereitet, seid schön fit, wollt ein bisschen die Sonne genießen, die zum Glück heute nicht so brennt. Und ehe ich hier in weitere ausschweifende Worte falle, ich habe hier ganz viele Leute stehen und der eine oder andere möchte da auch noch mal was sagen.
2: Ja, ihr Lieben. Auch von mir natürlich herzlich willkommen hier in Altstädt. Auch ich sage guten Morgen an euch. Ja, also im Namen des Kreisfeuerwehrverbandes Mansfeld-Südharz, ich hier als Vorsitzender, möchte euch recht herzlich begrüßen hier. Natürlich auch im Namen aller Vorstandsmitglieder, den einen oder anderen sehen wir hier zu meiner rechten Seite. Ja, ich möchte euch danken, dass ihr alle hier seid, auch an eure Betreuer, die natürlich viel mit euch geübt haben. Großer Dank gilt natürlich dem Schiedsrichterteam, die heute auch wieder zahlreich vertreten sind und die uns dann nachher ordentlich bewerten. Des Weiteren natürlich den Kreisjugendausschuss, der hier wieder hervorragende Arbeit geleistet hat, das Team um Selin, also auch recht herzlichen Dank allen Rettungsorganisationen, die wir jetzt hier sehen, ob das Feuerwehr ist, ob das Polizei ist, DLRG Rettungshunde, DLRG Rettungswacht, also die Wasserrettung, genau, danke. Ja, der ASB natürlich und so weiter und so fort. Ich möchte das als Grußwort auch so lassen, weil wir wollen ja auch dann langsam starten und der eine oder andere möchte ja auch noch was sagen. Also, herzlich willkommen hier. Ich wünsche uns einen schönen, fairen Wettkampf.
0: Auch Herr Reise als Leiter des Amts für Brand- und Katastrophenschutz im Landkreis und Herr Hahn als Wehrleiter der Stadt Altstädt für die gastgebende Kommune sprachen jeweils ein kurzes Grußwort und wünschten der Veranstaltung einen guten Verlauf.
3: Jetzt erst
0: auch vor Ort der Vizepräsident des Lions Clubs Sangerhausen, Jens Wiegmann, und Andreas Hüttel, Vorsitzender des Lions Fördervereins Sangerhausen. Sie hatten etwas ganz Besonderes dabei.
3: Also wir vom Lions Förderverein Sangerhausen, einige von euch kennen uns ja. Wir haben ja jedes Jahr die Weihnachtslotterie veranstaltet und der Hauptgrund für die Weihnachtslotterie ist, dass wir für euch etwas Geld zusammenbekommen. Ihr unterstützt uns dabei ganz kräftig und deshalb haben wir heute den höchsten Scheck, den wir euch je geben konnten. Und ihr werdet gleich sehen, wie wir da drauf steht. Und wir wollen vor allem euch Kinder unterstützen. Auch ein paar Jugendliche sind dabei, also die Jugendlichen ebenfalls. Wir danken damit aber auch den Betreuern, den Eltern, allen, die euch unterstützen, die im Prinzip da sind, damit, wenn es mal brennt, das gelöscht wird, aber auch alles vorbereitet, damit es am besten gar nicht brennt. Und das finden wir gut. Wir wollen euch einen schönen Tag heute wünschen. Sonne ist gut, Wolken sind ein bisschen besser, wenn ihr euch hier anstrengen müsst, wenn ihr euren Kopf anstrengen müsst. Und wir wünschen euch einen wunderschönen Tag und wir haben euch mitgebracht einen Scheck über 5.000 Euro, damit ihr in Zukunft auch weiter so viel Sport und Wettkämpfe betreiben könnt.
0: Dann gab es von Frau Klause noch ein paar organisatorische Hinweise und schon konnte es losgehen. Dann war es an den Mädchen und Jungen der teilnehmenden 20 Mannschaften von 15 Kinderfeuerwehren aus dem gesamten Kreisgebiet, ihr Wissen, Können, aber auch ihre Geschicklichkeit unter Beweis zu stellen. So waren es etwa 100 Kinder, die sich an den unterschiedlichen Stationen maßen. Insgesamt waren an diesem Tag fast so viele Erwachsene mit vor Ort, um die Veranstaltung abzusichern. Ein weiteres Beispiel für hervorragendes ehrenamtliches Engagement in der Region. Für die Kinder war es auf alle Fälle bei schönem Frühsommerwetter ein erlebnisreicher und spannender Tag. 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Am 26. Juli um 17 Uhr beginnt ein Orgelkonzert mit Kirchenmusikdirektor Thomas Ennenbach in der Marktkirche St. Andreas in der Lutherstadt Eisleben. Thema Giganten des Barocks, Bach und Händel sowie Verehrer. Der Eintritt kostet 10 Euro im Vorverkauf. Schüler bis 18 Jahre brauchen nichts bezahlen. Am 27. Juni wird in der Zeit von 9.30 Uhr bis 18 Uhr zum Tag der Berg- und Hüttenleute an den Schmidtschacht Helbra eingeladen. Mit dem Comedy-Programm Dicke Luft und kein Verkehr 4, Frauentausch, gastieren Künstler des bekannten Klacktheaters im Hof der Mansfelder Gewerke in Bendorf. Termin ist der 6. Juni, Einlass ab 17 Uhr, Beginn 18 Uhr, Eintritt 25 Euro, der Kartenverkauf ist unter der eingeblendeten Telefonnummer möglich. Im Rahmen der Ehrenamtswürdigung wird der Ottilienpreis 2026 Starke Frauen am 28. Juni ab 16 Uhr in der Klosterkirche St. Marien-Widerstedt feierlich verliehen. 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
4: Der DAX notierte am Montagvormittag bei 25.125,01 Punkten. Der TecDAX bei 4.163,64 Zählern. Und der Euro war ein US-Dollar 16,53 wert.
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4: In der Nacht zum Dienstag ist es anfangs gering bewölkt oder klar. Später verdichtet sich allmählich die Bewölkung. Es bleibt niederschlagsfrei. Die Temperaturen gehen auf 13 bis 9 Grad zurück. Der Wind weht schwach aus Süd. Am Dienstag ist es meist stark bewölkt, überwiegend aber niederschlagsfrei. Die Luft erwärmt sich auf sommerliche 24 bis 26 Grad. Der Wind weht schwach aus Süd. In der Nacht zum Mittwoch werden viele Wolken erwartet. Im weiteren Verlauf regnet es und es besteht eine geringe Gewitterneigung. Die Luft kühlt auf 15 bis 12 Grad ab. Der Wind weht schwach aus unterschiedlichen Richtungen. Am Mittwoch ist es in der ersten Tageshälfte dicht bewölkt. Im weiteren Verlauf geht es zu wechselnder Bewölkung über mit einzelnen Schauern. Die Höchstwerte erreichen 22 bis 24 Grad, der Wind weht schwach bis mäßig aus West. In der Nacht zum Donnerstag geht die Bewölkung zurück und es ist niederschlagsfrei. Die Tiefstwerte fallen auf 14 bis 10 Grad, der Wind weht schwach aus Südwest. Der Donnerstag wird wolkig oder wechselnd bewölkt. Im Tagesverlauf kommen vom Westen her Schauer auf. Die Höchstwerte erreichen 23 bis 25 Grad, der Wind weht mäßig aus Südwest.
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4: Um 11 Uhr waren es 18 Grad, die Luftfeuchtigkeit betrug 55% und der Luftdruck 1016 Hektopascal.
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0: Die Kirche St. Georg im Mansfelder Ortsteil Siebigerode, bestehend aus großen, im örtlichen Bruch abgebauten Sandsteinquadern mit einem 33 Meter hohen, weithin sichtbaren Turm, feierte im Jahr 2022 ihr 170-jähriges Bestehen. Aus diesem Anlass organisierte die Kirchengemeinde, unterstützt durch den Fraueninitiativkreis Siebigerode, vom 3. bis 11. September eine Festwoche mit Veranstaltungen im und um das Gotteshaus. Nach dem Start mit einem Festgottesdienst wurde zum Beispiel eine Ausstellung mit Bildern von Helga Geppert und Peter Schuster eröffnet, die dann während der Festwoche jeden Tag besichtigt werden konnte. Beide Künstler wohnen in Siebigerode. Wie so manch einer der zahlreichen Besucherinnen und Besucher erstaunt feststellen musste. Für Herrn Schuster, der den Leuten eigentlich als Boxtrainer bekannt ist, war es nicht die erste Ausstellung, aber eine Premiere in seinem Wohnort.
1: Genau, und ich war angenehm überrascht von der Resonanz hier, wo ich hier dann kam. Und ich habe mich ja dann noch vorgestellt. Ich wohne über 10 Jahre hier, die Leute haben mich nicht gekannt. Ja, und deswegen, ich habe spontan auch sofort zugesagt, wo man an mich herangetreten ist wegen der Ausstellung, weil ich mir sah, ein Wohnort, das ist etwas Besonderes. Ja, Heimatort, und dann sah ich, Wohnort kommt dann. Ich wohne ja hier zu Hause, also bei Heimat bin ich an der Küste. Und das sieht man ja auch an den Bildern.

0: Wenn man die Bürger durchschaut, sieht man auch manche, die so ein bisschen sozialkritischen Hintergrund haben. Ist das auch so ihr? Ist das so ein bisschen?
1: Ja, politisch. Zum Beispiel das da hinten hier mit der jungen Frau und dem Kind. Das ist Nein zu jeder Art von Krieg. Das ist mein
0: Top
1: aktuell. Es ist auch neu gemalt, weil mich das beschäftigt hat.
0: Mhm. Ja. Oh, Sie haben ja auch hinten eins. Rente mit 70, nein, danke.
1: Ja, naja, weil die Diskussion Rente mit 70, man muss mal überlegen, die Menschen haben 45 Jahre, 50 Jahre gearbeitet und sollen jetzt noch länger arbeiten. Sicher, in manchen Berufen kann man das akzeptieren, aber nicht in solchen Berufen wie ich oder hier auf dem Bau und so. Geht ja auch nicht. Also das sind eben so Themen, kann man über Kunst auch ein bisschen zur Diskussion beitragen, ja. So ja nicht. Ich sage mal, es ist eh schwer, Kunst zu verkaufen. Ist Ansichtssache. Und dann ist man ja durch das Internet und durch die ganze digitale Welt, ist die Kunst ja, kann jeder irgendwas alles ausdrucken. Ja. Und, aber das sind eben, sag ich mal, das ist Handarbeit. Ja, ein ganz kluger Mann aus dem Harz hat mal zu mir gesagt, ein Leben ohne Sport und Kunst ist wie ein Segel ohne Wind. Man plätschert so dahin und macht sein Ding, aber man bewegt nichts. Ja? Und das war für mich, das war auch ein Kunstmaler, der hat das mir ein Buch geschrieben, ich fand das schon toll, den Spruch. Und der war auch in Hebra in der ersten Boxhalle. Ein Leben ohne Sport ist wie ein Segel ohne Wind. Ja? Und das ist ein ganz kluger Spruch, finde ich.
2: Vielleicht war es Herr Schuster, der den kräftigen Wind ein paar Tage später heraufbeschworen hatte, als es abends auf dem Außengelände der Kirche hieß, hängt den Mond in die Bäume. Die immer beliebter werdende Sommerveranstaltung mit dem Frauenchor Volkstedt. Die sangesfreudigen Damen, die bereits seit 32 Jahren gemeinsam unterwegs sind, machen ihre Probe an verschiedenen Orten und zu ganz unterschiedlichen Gelegenheiten öffentlich und regen zum Mitsingen an. Auch wenn der Wind an diesem Abend so manches Tönchen verschlang, waren die Siebigeröderinnen und Siebigeröder mit Freude dabei.

0: Zum Mondscheinsingen gehört auch ein kleiner Imbiss, unter anderem mit Fettbämme und Jurke sowie beschwingenden Getränken. Im Anschluss wurde dann gemeinsam gesungen. Unter Begleitung des bekannten Künstlers Horst Ingolf Zeise aus Biesenrode.
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Glück auf, das Kino kommt, hieß es dann am vorletzten Tag bzw. Abend der Festwoche anlässlich 170 Jahre Kirche Siebigerode. Das Kino 009 hatte aufgebaut und schickte sich an, zwei Klassiker aus dem Mansfeldischen zu zeigen. Bevor es losging, war jedoch Peter Mansfeld mit seiner Gitarre und einigen Balladen in Englisch und Deutsch zu erleben.

Während des Kinoabends im Anschluss wurden die beiden Streifen Das Rote Mansfeld und Seilfahrt 69 gezeigt. Letzterer stammt von Regisseur Karl-Heinz Mund, der die Umstrukturierung des traditionellen Mansfelder Bergbaugebietes nach der Schließung der meisten Schächte Ende der 60er Jahre zum Thema hatte. Mit diesen beeindruckenden Bildern sowie einem Gottesdienst mit Abschlusskonzert am Folgetag ging die Festwoche, während der für die Reparatur der Fenster der Kirche gesammelt wurde, dann zu Ende.

Mit dem Titel Dawning of the Day hatten die Barbarossa Pipes and Drums die öffentliche Probe in Annerode begonnen. Es folgten zahlreiche weitere bekannte Musikstücke, die von den Zuschauern mit viel Applaus bedacht wurden.

0: heute öffentliche Probe hier, der Pavarossa Pipes and Drums.
1: Richtig.
0: Macht ihr sowas öfters?
1: Also öffentliche Proben machen wir zweimal im Jahr auf dem Kyffhäuser oben. Dort sind sie dann angemeldet und die Leute kommen dann direkt so ein bisschen zum Konzert. Heute so hier auf dem Sportplatz ist es für uns auch eine Premiere.
0: Ach, gucke an. Ja, und weil du gerade angesprochen hast, oben am Barbarossa-Denkmal, da gibt es ja demnächst ein Highlight.
1: Ja, also wir sind am Organisieren. Wir haben drei verschiedene Bands noch zusätzlich eingeladen. Unsere große Vorstellung wäre sowas wie ein Lorelei-Tattoo. Also auf dem Kyffhäuser, sagen wir mal im Barbarossa-Tattoo, wo mehrere Bands aus verschiedenen Richtungen dann so zusammenkommen und zusammenspielen.
0: Vielleicht auch ein paar Schotten?
1: Also Schotten haben wir ja auch in unserer Band drin, die kommen natürlich mit und wir konnten auch einen echten Schotten gewinnen, der das Ganze organisiert, also musikalisch organisiert, weil da gehört ja auch eine Choreografie dazu und die Musik natürlich. Und Ian Ashford, der leitet die größte Indoor-Show, Musikshow in Deutschland, und er hat sich bereit erklärt, das Ganze musikalisch zu organisieren.
0: Gut, das ist aber erst im nächsten Jahr geplant. Ja. Jetzt gibt es ja demnächst auch noch ein Highlight.
1: Also wir machen immer am Ende des Jahres zwei Abschlusskonzerte. Wir haben mit einem Abschlusskonzert im Ohrtal angefangen mit 120 Gästen. Das war dann schon im zweiten Jahr zu knapp. Da haben wir Freitag und Sonnabend gespielt. Und vor Corona 2019 hatten wir zweimal 450 Leute auf dem Kyffhäuser in der Burggaststätte. Dieses Jahr verkaufen wir 250 Karten, weil wir noch nicht genau wissen, wie weit wir auseinandersitzen müssen. Aber wir freuen uns natürlich sehr auf unser Abschlusskonzert und üben jetzt hier und auch in der Volkshochschule.
0: Ich habe gerade unter den Leuten so mal ein bisschen rumgefragt und da waren doch ein paar, die sagten, Mensch, das wäre auch was für mich. Wie kommt man zu Ihnen?
1: Ja, also man meldet sich an. Wir sind ja im herkömmlichen Sinne keine Band wie eine andere Band, sondern wir sind zusammengesetzt aus verschiedenen Kursen der Kreisvolkshochschule Sangerhausen. Und man geht dann in den Beginnerkurs zum Pipe lernen oder in den Beginnerkurs zum Trommeln und muss sich dann für eine der drei Trommeln entscheiden, Bass, Drum, Tenor oder Snare. Aber wir freuen uns natürlich auch, wenn jemand Dudelsack spielen lernen will, weil davon brauchen wir immer ein paar mehr als Trommeln.

In der Pause ging Danilo Moix, jüngstes Mitglied zumindest der Piper, mit dem Hut herum, um anschließend mit einem Solo zu überraschen.

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heutigen Montag, dem 1. Juni. Heute ist Kindertag und da geht ein besonderer Gruß natürlich an unsere jüngsten Zuschauer und Zuschauerinnen. Ja, das ist vielleicht ein kleiner Trost angesichts der Tatsache, dass die Schule wieder losgegangen ist. Aber auch die Sommerferien sind ja auch schon wieder in Sicht. Also viel Spaß heute an diesem Tag. Ansonsten muss ich leider sagen, dass wir so viele Polizeimeldungen bekommen haben, die auch etwas ungewöhnlich sind. Zum Teil, dass diese ganze Anmoderation davon geprägt sein wird. Und ich sage Ihnen, das war noch längst nicht alles. Die Polizei wurde am Samstag gegen 21.15 Uhr informiert, dass die Bewohner eines Hauses in der Dorfstraße in Thüringen in ihrem Vorgarten eine ihnen unbekannte Tasche auffanden. Darin befand sich ein verdächtiger Gegenstand, der wie eine Sprengvorrichtung wirkte. Der Bereich wurde daraufhin weiträumig abgesperrt und Spezialkräfte des Landeskriminalamtes alarmiert. Nach deren Eingreifen untersuchten sie den Gegenstand. Es stellte sich heraus, dass das Paket aus zusammengebundenen Batterien bestand. Es konnte als ungefährlich eingestuft werden. Daraufhin hoben die Beamten gegen 1.30 Uhr die Absperrung wieder auf. Man kann sich vorstellen, was da los war in der Umgebung. Die Ermittlungen, warum und mit welchem Ziel das Paket abgelegt wurde, dauern an. Die tschechische Polizei nahm im Bereich Prag zwei polnische Staatsbürger fest, die im Verdacht stehen, gemeinschaftlich Anlagebetrug begangen zu haben. Sie führten eine größere Menge Bargeld bei sich. Im Rahmen der Ermittlungen ergab sich der Verdacht, dass das Bargeld im Zusammenhang mit einer Straftat in Deutschland in der Ortslage Schwender stehen könnte. Zu diesem Zeitpunkt war jedoch keine geschädigte Person auszumachen, weshalb sich die tschechischen Behörden über ein Rechtshilfeersuchen an die Staatsanwaltschaft Halle wendeten. Umgehend führten Kräfte des Polizeireviers Mansfeld-Südharz Befragungen bei Anwohnern in Schwender durch. Im Zuge der Maßnahmen vor Ort meldete sich ein älterer Bewohner aus der Ortslage bei der Polizei und gab an, dass er am 26. Mai einen Anruf von einer ihm unbekannten Person erhalten habe. Während des Telefonats sei ihm eine Geldanlage mit großer Gewinnaussicht versprochen worden. Wenig später seien ein Mann und eine Frau an seinem Wohnort erschienen und mit ihm zu einem nahegelegenen Kreditinstitut gefahren. Der Schwender habe einen Geldbetrag im unteren fünfstelligen Bereich abgehoben und diesen an die zwei Personen übergeben. Sie haben dann den Mann wieder nach Hause gefahren und sich mit dem Geld in unbekannte Richtung entfernt. Der Schwender war sich noch gar nicht bewusst, dass er auf Betrüger reingefallen war. Ob das aufgefundene Geld komplett dem Geschädigten zugeordnet werden kann, ist Gegenstand der weiteren Untersuchungen, die die tschechischen Behörden führen. Die Polizei bedankt sich ausdrücklich bei der Bevölkerung von Schwender. Die umsichtige und engagierte Informationsteilung innerhalb der Anwohnerschaft hat einen entscheidenden Anteil für die Aufklärung der Tat geleistet. Die Polizei warnt vor derartigen Maschen. Seien Sie vorsichtig bei Angeboten privater Kreditvermittler. Machen Sie keinerlei Zusagen am Telefon. Geben Sie niemals persönliche Informationen weiter. Keine Telefonnummern und Adressen, Kontaktdaten, Bankleitzahlen, Kreditkartennummern oder ähnliches. Übergeben Sie kein Bargeld, Schmuck oder sonstige Wertgegenstände an unbekannte Personen. Weitere Infos gibt es auch unter der eingeblendeten Webadresse. Am Donnerstagvormittag drangen Unbekannte in ein Einfamilienhaus in der Neubauernsiedlung in Wallhausen ein. Die Bewohner befanden sich zum Tatzeitpunkt nicht zu Hause. Die Täter verursachten Schäden an der Verschlusseinrichtung. Zum möglichen Diebesgut liegen noch keine aktuellen Erkenntnisse vor. Die Kriminalpolizei sicherte am Tatort Spuren. Nach ersten Erkenntnissen handelten am Tatort zwei augenscheinlich männliche Täter. Diese verließen unerkannt den Tatort. Zur Personenbeschreibung gibt es folgende Hinweise. Erste Person, ca. 30 bis 35 Jahre, südländischer Phänotyp, ca. 1,85 groß, 3 Tage Bart. Bekleidet mit einem weißen Basecap, schwarzer Trainingsjacke, blaue Jeanshose, weiße Turnschuhe. Zweite Person, ca. 20 bis 30 Jahre, südländischer Phänotyp, 3 Tage Bart, ca. 1,70 bis 75 groß, schwarzes kurzes Haar, bekleidet mit einer braunen Steppjacke, dunkelblauen Jeans, weiße Turnschuhe und Handschuhen. Ein mögliches Fluchtfahrzeug ist derzeit nicht bekannt. Zeugen, die zur Tatzeit im Umfeld des Tatortes ungewöhnliche Beobachtungen getätigt haben, die auf einen Zusammenhang mit dem Einbruch und den beschriebenen Tatverdächtigen stehen könnten, werden gebeten, diese der Polizei Mansfeld-Südharz unter 03475-670-293 oder jeden der anderen Polizeidienststelle mitzuteilen. Die Gutgläubigkeit eines Seniors nutzte am Donnerstagnachmittag ein unbekannter Mann in Eisleben aus. Unter dem Vorwand, ein Glas Wasser haben zu wollen, sprach der spätere Täter einen 79-Jährigen an, als dieser vom Einkauf kam. Arglos nahm der Rentner den Mann mit in seine Wohnung. Hier entwickelte sich ein offensichtlich vertrauenswürdiges Gespräch. Als der Unbekannte später die Wohnung

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0: Nach erfolgreichen Stationen in Hettstedt und Sangerhausen machte die Wanderausstellung mit dem Titel Erst 825 Jahre Bergbau im Landkreis Mansfeld-Südharz des Museumsverbandes Erlebnisweltmuseen nun in der Lutherstadt Eisleben halt und lud Besucherinnen und Besucher seiner spannenden Reise durch die Geschichte des Mansfelder Bergbaus ein. Am 28. Mai konnte zu diesem Anlass der stellvertretende Bürgermeister der Stadt Eisleben, Sven Kassig, die Besucherinnen und Besucher im Erdgeschoss des Stadtarchives am Andreaskirchplatz 10 begrüßen.
1: Einen wunderschönen guten Tag hier in der Lutherstadt Eisleben im Andreaskirchplatz 10. Hier Lutherstadt Eisleben, unsere Identität ist natürlich Martin Luther und auch der Bergbau. Und ich glaube, kaum ein anderer Ort als hier dieser kann es genauso auch erzählen. Hier in der 1546 von Luther initiierten damaligen Lateinschule, auch das erste Luthergymnasium in der Lutherstadt Eisleben, führen wir heute hier die Ausstellung durch mit einem langen Titel Erst 825 Jahre Bergbau im Landkreis Mansfeld-Südharz, eine Frage, eine archäologische Spurensuche. Und genau das ist das Thema, dass es sich eben auch herausstellt, dass gerade die Erzgewinnung, die Roheisenerzgewinnung und auch der Kupferschieferbergbau natürlich 825 Jahre im letzten Jahr begangen wurde. Aber es gibt natürlich auch Spuren und Sicherungen, die auch vielleicht auf ein längeres Datum, zurückliegendes Datum hinweisen, schon eventuell auch über 6000 Jahre in der Jungsteinzeit. Und diese Ausstellung, die wir heute hier eröffnen, ist eine Wanderausstellung. Sie war erst in Hettstedt und in Sangerhausen dieses Jahr. Und wir haben heute auch die Kuratorin Frau Kockles hier heute zugegen. Recht vielen Dank, dass Sie gekommen sind. Und auch Herrn Leske von der Erlebnisweltmuseen. Und wir möchten Sie hier begrüßen, Ihnen eine angenehme Ausstellung, sehr, sehr informative Ausstellung als Gegenstand hier geben. Und ich bedanke mich für Ihre Aufmerksamkeit und ich wünsche hier sehr, sehr konstruktive Gespräche. Recht vielen Dank.
0: Näher auf die Ausstellung gingen dann der Geschäftsführer des Erlebnisweltmuseen e.V., Mike Leske, und danach Dr. Anne Kockles, die die Ausstellung konzipiert hatte, ein. Die Exposition ist anlässlich des 825-jährigen Bergbaujubiläums im vergangenen Jahr gestaltet worden und richtet sich ausdrücklich nicht nur an Fachpublikum, sondern ebenso an Familien, Schulklassen und alle sonstigen Interessenten, die die Geschichte ihrer Region neu entdecken möchten. Mit dem begleitenden Ausstellungsheft begeben sich die Besucherinnen und Besucher auf eine archäologische Spurensuche. Die Reise beginnt um das Jahr 1200, als die ersten Kupfererzvorkommen entdeckt und erschlossen wurden. Gleichzeitig öffnet die Ausstellung den Blick weit darüber hinaus bis zurück in die Steinzeit vor mehr als 6000 Jahren. Zu sehen sind hochkarätige Exponate des Landesamtes für Denkmalpflege und Archäologie Sachsen-Anhalt sowie bedeutende Funde aus den regionalgeschichtlichen Sammlungen der Lutherstadt Eisleben. Dazu gehören auch die berühmten Originale von Napian und Neuke. Viele der ausgestellten Stücke stammen aus der Dauerausstellung vom Faustkeil zu Schwert und Krone.

0: wodurch sich die Sonderausstellung stimmig in die bestehende Präsentation des Stadtarchives einfügt. Es wird klar, der Bergbau im Mansfelder Land begann nicht erst vor 825 Jahren. Die archäologischen Funde erzählen von einer deutlich älteren Bergbautradition und machen sichtbar, wie eng die Geschichte der Region seit Jahrtausenden mit dem Erzbergbau verbunden ist. Frau Dr. Kockles lud zu einer Führung durch die Exposition ein. Sie ist bis zum 30. August im Stadtarchiv Eisleben zu sehen. Geöffnet ist sie an diesem Tag im Rahmen des 21. Lutherspaziergangs von 14.30 Uhr bis 17 Uhr, außerdem am 20. Juni von 11 bis 15 und am 22. Juni von 15.30 Uhr bis 17.30 Uhr. Zusätzliche Termine für Schulklassen und Gruppen sind nach telefonischer Vereinbarung möglich unter Eisleben 655-600. Der Kreisjugendausschuss im Kreisfeuerwehrverband Mansfeld-Süd ACV führte am 30. Mai den diesjährigen Aktionstag der Kinderfeuerwehren im Landkreis Mansfeld-Südharz in Altstädt durch. Auf der Freifläche am Stadtbad versammelten sich die Jungen und Mädchen der teilnehmenden Kinderfeuerwehren, ihre Betreuer, aber auch Vertreter des DLRG, der Polizei oder des ASB. Sie alle präsentierten sich an diesem Tag mit ihrem Leistungsspektrum. Eröffnet wurde der Aktionstag der Kinderfeuerwehren von Selin Klause, Kreisjugendfeuerwehrwartin.
1: Herzlich willkommen zum diesjährigen Kinderaktionstag hier wieder in Altstädt. Guten Morgen!
2: Guten Morgen!
1: Das hat mich noch nicht überzeugt. Guten Morgen! Das tat schon weh. Schön, dass ihr da seid. Schön, dass ihr alle auch wieder hergefunden habt. Ich freue mich, dass wir wieder endlich hier in Altstädt sind. Nach der Renovierung des Stadtbades hat es dann auch mit dem Termin zum Kinderaktionstag geklappt. Ich hoffe, ihr habt euch alle schön vorbereitet, seid schön fit, wollt ein bisschen die Sonne genießen, die zum Glück heute nicht so brennt. Und ehe ich hier in weitere ausschweifende Worte falle, ich habe hier ganz viele Leute stehen und der eine oder andere möchte da auch nochmal was sagen.
3: Ja, ihr Lieben, auch von mir natürlich herzlich willkommen hier in Altstädt. Auch ich sage guten Morgen an euch. Ja, also im Namen des Kreisfeuerwehrverbandes Mansfeld-Südharz, ich hier als Vorsitzender, möchte euch recht herzlich begrüßen hier. Natürlich auch im Namen aller Vorstandsmitglieder, die den einen oder anderen sehen wir hier zu meiner rechten Seite. Ja, ich möchte euch danken, dass ihr alle hier seid, auch an eure Betreuer, die natürlich viel mit euch geübt haben. Großer Dank gilt natürlich dem Schiedsrichterteam, die heute auch wieder zahlreich vertreten sind und die uns dann nachher ordentlich bewerten. Des Weiteren natürlich den Kreisjugendausschuss, der hier wieder hervorragende Arbeit geleistet hat, das Team um Selin, also auch recht herzlichen Dank. Allen Rettungsorganisationen, die wir jetzt hier sehen, ob das Feuerwehr ist, ob das Polizei ist, DLRG Rettungshunde, DLRG Rettungswacht, also die Wasserrettung, genau, danke. Ja, der ASB natürlich und so weiter und so fort. Ich möchte das als Grußwort auch so lassen, weil wir wollen ja auch dann langsam starten und der eine oder andere möchte ja auch noch was sagen. Also, herzlich willkommen hier. Ich wünsche uns einen schönen, fairen Wettkampf.
0: Auch Herr Reise als Leiter des Amts für Brand- und Katastrophenschutz im Landkreis und Herr Hahn als Wehrleiter der Stadt Altstädt für die gastgebende Kommune sprachen jeweils ein kurzes Grußwort und wünschten der Veranstaltung einen guten Verlauf. Auch vor Ort der Vizepräsident des Lions Clubs Sangerhausen, Jens Wiegmann, und Andreas Hüttel, Vorsitzender des Lions Fördervereins Sangerhausen. Sie hatten etwas ganz Besonderes dabei.
4: Also wir vom Lions Förderverein Sangerhausen, einige von euch kennen uns ja. Wir haben ja jedes Jahr die Weihnachtslotterie veranstaltet und der Hauptgrund für die Weihnachtslotterie ist, dass wir für euch etwas Geld zusammenbekommen. Ihr unterstützt uns dabei ganz kräftig und deshalb haben wir heute den höchsten Scheck, den wir euch je geben konnten. Und ihr werdet gleich sehen, wie wir da drauf steht. Und wir wollen vor allem euch Kinder unterstützen. Auch ein paar Jugendliche sind dabei, also die Jugendlichen ebenfalls. Wir danken damit aber auch den Betreuern, den Eltern, allen, die euch unterstützen, die im Prinzip da sind, damit, wenn es mal brennt, das gelöscht

0: wird, aber auch alles vorbereitet, damit es am besten gar nicht brennt. Und das finden wir gut. Wir wollen euch einen schönen Tag heute wünschen. Sonne ist gut, Wolken sind ein bisschen besser, wenn ihr euch hier anstrengen müsst, wenn ihr euren Kopf anstrengen müsst. Und wir wünschen euch einen wunderschönen Tag und wir haben euch mitgebracht einen Scheck über 5000 Euro, damit ihr in Zukunft auch weiter so viel Sport und Wettkämpfe betreiben könnt.
1: Dann gab es von Frau Klause noch ein paar organisatorische Hinweise und schon konnte es losgehen. Dann war es an den Mädchen und Jungen der teilnehmenden 20 Mannschaften von 15 Kinderfeuerwehren aus dem gesamten Kreisgebiet, ihr Wissen, Können, aber auch ihre Geschicklichkeit unter Beweis zu stellen. So waren es etwa 100 Kinder, die sich an den unterschiedlichen Stationen maßen. Insgesamt waren an diesem Tag fast so viele Erwachsene mit vor Ort, um die Veranstaltung abzusichern. Ein weiteres Beispiel für hervorragendes ehrenamtliches Engagement in der Region. Für die Kinder war es auf alle Fälle bei schönem Frühsommerwetter ein erlebnisreicher und spannender Tag. 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Am 26. Juli um 17 Uhr beginnt ein Orgelkonzert mit Kirchenmusikdirektor Thomas Ennenbach in der Marktkirche St. Andreas in der Lutherstadt Eisleben. Thema Giganten des Barocks, Bach und Händel sowie Verehrer. Der Eintritt kostet 10 Euro im Vorverkauf. Schüler bis 18 Jahre brauchen nichts bezahlen. Am 27. Juni wird in der Zeit von 9.30 Uhr bis 18 Uhr zum Tag der Berg- und Hüttenleute an den Schmidtschacht Helbra eingeladen. Mit dem Comedy-Programm Dicke Luft und kein Verkehr 4, Frauentausch, gastieren Künstler des bekannten Klacktheaters im Hof der Mansfelder Gewerke in Bendorf. Termin ist der 6. Juni, Einlass ab 17 Uhr, Beginn 18 Uhr, Eintritt 25 Euro, der Kartenverkauf ist unter der eingeblendeten Telefonnummer möglich. Im Rahmen der Ehrenamtswürdigung wird der Ottilienpreis 2026 Starke Frauen am 28. Juni ab 16 Uhr in der Klosterkirche St. Marien Widerstedt feierlich verliehen. 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
2: Der DAX notierte am Montagvormittag bei 25.125,01 Punkten, der TecDAX bei 4.163,64 Zählern und der Euro war 1 US-Dollar 16,53 wert.
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2: In der Nacht zum Dienstag ist es anfangs gering bewölkt oder klar. Später verdichtet sich allmählich die Bewölkung. Es bleibt niederschlagsfrei. Die Temperaturen gehen auf 13 bis 9 Grad zurück. Der Wind weht schwach aus Süd. Am Dienstag ist es meist stark bewölkt, überwiegend aber niederschlagsfrei. Die Luft erwärmt sich auf sommerliche 24 bis 26 Grad. Der Wind weht schwach aus Süd. In der Nacht zum Mittwoch werden viele Wolken erwartet. Im weiteren Verlauf regnet es und es besteht eine geringe Gewitterneigung. Die Luft kühlt auf 15 bis 12 Grad ab. Der Wind weht schwach aus unterschiedlichen Richtungen. Am Mittwoch ist es in der ersten Tageshälfte dicht bewölkt. Im weiteren Verlauf geht es zu wechselnder Bewölkung über mit einzelnen Schauern. Die Höchstwerte erreichen 22 bis 24 Grad. Der Wind weht schwach bis mäßig aus West. In der Nacht zum Donnerstag geht die Bewölkung zurück und es ist niederschlagsfrei. Die Tiefstwerte fallen auf 14 bis 10 Grad, der Wind weht schwach aus Südwest. Der Donnerstag wird wolkig oder wechselnd bewölkt. Im Tagesverlauf kommen vom Westen her Schauer auf. Die Höchstwerte erreichen 23 bis 25 Grad, der Wind weht mäßig aus Südwest.
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2: Um 11 Uhr waren es 18 Grad, die Luftfeuchtigkeit betrug 55% und der Luftdruck 1016 Hektopascal.
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0: Kirche St. Georg im Mansfelder Ortsteil Siebigerode, bestehend aus großen, im örtlichen Bruch abgebauten Sandsteinquadern mit einem 33 Meter hohen, weithin sichtbaren Turm, feierte im Jahr 2022 ihr 170-jähriges Bestehen. Aus diesem Anlass organisierte die Kirchengemeinde, unterstützt durch den Fraueninitiativkreis Siebigerode, vom 3. bis 11. September eine Festwoche mit Veranstaltungen im und um das Gotteshaus. Nach dem Start mit einem Festgottesdienst wurde zum Beispiel eine Ausstellung mit Bildern von Helga Geppert und Peter Schuster eröffnet, die dann während der Festwoche jeden Tag besichtigt werden konnte. Beide Künstler wohnen in Siebigerode. Wie so manch einer der zahlreichen Besucherinnen und Besucher erstaunt feststellen musste. Für Herrn Schuster, der den Leuten eigentlich als Boxtrainer bekannt ist, war es nicht die erste Ausstellung, aber eine Premiere in seinem Wohnort.
1: Genau, und ich war angenehm überrascht von der Resonanz hier, wo ich hier dann kam. Und ich habe mich ja dann noch vorgestellt. Ich wohne über 10 Jahre hier, die Leute haben mich nicht gekannt. Ja, und deswegen, ich habe spontan auch sofort zugesagt, wo man an mich herangetreten ist wegen der Ausstellung, weil ich mir sah, ein Wohnort, das ist etwas Besonderes. Ja, Heimatort, und dann sah ich, Wohnort kommt dann. Ich wohne ja hier zu Hause, also bei Heimat bin ich an der Küste. Und das sieht man ja auch an den Bildern.

0: Wenn man die Bilder durchschaut, sieht man auch manche, die so ein bisschen sozialkritischen Hintergrund haben. Ist das auch so ihr? Ist das so ein bisschen?
1: Ja, politisch. Zum Beispiel das da hinten hier mit der jungen Frau und dem Kind. Das ist Nein zu jeder Art von Krieg. Das ist mein
0: Top aktuell also.
1: Top aktuell ist auch neue Maut, weil mich das beschäftigt hat.
0: Mhm. Ja. Oh, Sie haben ja auch hinten eins. Rente mit 70, nein, danke.
1: Ja, naja, weil die Diskussion, Rente mit 70, man muss mal überlegen, die Menschen haben 45 Jahre, 50 Jahre gearbeitet und sollen jetzt noch länger arbeiten. Sicher, in manchen Berufen kann man das akzeptieren, aber nicht in solchen Berufen wie ich oder hier auf dem Bau und so. Geht ja auch nicht. Also das sind eben so Themen, kann man über Kunst auch ein bisschen zur Diskussion beitragen, ja. Soll ja nicht. Ich sage mal, es ist eh schwer, Kunst zu verkaufen. Ist an sich Sache. Und dann ist man ja durch das Internet und durch die ganze digitale Welt, ist die Kunst ja, kann jeder irgendwas alles ausdrucken. Ja. Und, aber das sind eben, sage ich mal, das ist Handarbeit. Ja, ein ganz kluger Mann aus dem Harz hat mir zu mir gesagt, ein Leben ohne Sport und Kunst. Es ist wie ein Segel ohne Wind. Man plätschert so dahin und macht sein Ding, aber man bewegt nichts. Ja? Und das war für mich, das war auch ein Kunstmaler, der hat das mir ein Buch geschrieben. Ich fand das schon toll, den Spruch. Und der war auch in Helbra in der ersten Boxhalle. Ein Leben ohne Sport ist wie ein Segel ohne Wind. Ja? Und das ist ein ganz kluger Spruch, finde ich.
2: Vielleicht war es Herr Schuster, der den kräftigen Wind ein paar Tage später heraufbeschworen hatte, als es abends auf dem Außengelände der Kirche hieß, hängt den Mond in die Bäume. Die immer beliebter werdende Sommerveranstaltung mit dem Frauenchor Volkstedt. Die sangesfreudigen Damen, die bereits seit 32 Jahren gemeinsam unterwegs sind, machen ihre Probe an verschiedenen Orten und zu ganz unterschiedlichen Gelegenheiten öffentlich und regen zum Mitsingen an. Auch wenn der Wind an diesem Abend so manches Tönchen verschlang, waren die Siebige Röderinnen und Siebige Röder mit Freude dabei.

Zum Mondscheinsingen gehört auch ein kleiner Imbiss, unter anderem mit Fettbämme und Jurke sowie beschwingenden Getränken. Im Anschluss wurde dann gemeinsam gesungen. Unter Begleitung des bekannten Künstlers Horst Ingolf Zeise aus Biesenrode.

Glück auf, das Kino kommt, hieß es dann am vorletzten Tag bzw. Abend der Festwoche anlässlich 170 Jahre Kirche Siebigerode. Das Kino 009 hatte aufgebaut und schickte sich an, zwei Klassiker aus dem Mansfeldischen zu zeigen. Bevor es losging, war jedoch Peter Mansfeld mit seiner Gitarre und einigen Balladen in Englisch und Deutsch zu erleben.

Während des Kinoabends im Anschluss wurden die beiden Streifen Das Rote Mansfeld und Seilfahrt 69 gezeigt. Letzterer stammt von Regisseur Karl-Heinz Mund, der die Umstrukturierung des traditionellen Mansfelder Bergbaugebietes nach der Schließung der meisten Schächte Ende der 60er Jahre zum Thema hatte. Mit diesen beeindruckenden Bildern sowie einem Gottesdienst mit Abschlusskonzert am Folgetag ging die Festwoche, während der für die Reparatur der Fenster der Kirche gesammelt wurde, dann zu Ende.

Mit dem Titel Dawning of the Day hatten die Barbarossa Pipes and Drums die öffentliche Probe in Annerode begonnen. Es folgten zahlreiche weitere bekannte Musikstücke, die von den Zuschauern mit viel Applaus bedacht wurden.

0: heute öffentliche Probe hier, der Pavarossa Pipes and Drums.
1: Richtig.
0: Macht ihr sowas öfters?
1: Also öffentliche Proben machen wir zweimal im Jahr auf dem Kyffhäuser oben. Dort sind sie dann angemeldet und die Leute kommen dann direkt so ein bisschen zum Konzert. Heute so hier auf dem Sportplatz ist es für uns auch eine Premiere.
0: Ach, gucke an. Ja, und weil du gerade angesprochen hast, oben am Barbarossa-Denkmal, da gibt es ja demnächst ein Highlight.
1: Ja, also wir sind am Organisieren. Wir haben drei verschiedene Bands noch zusätzlich eingeladen. Unsere große Vorstellung wäre sowas wie ein Lorelei-Tattoo. Also auf dem Kyffhäuser, sagen wir mal im Barbarossa-Tattoo, wo mehrere Bands aus verschiedenen Richtungen dann so zusammenkommen und zusammenspielen.
0: Vielleicht auch ein paar Schotten?
1: Also Schotten haben wir ja auch in unserer Band drin, die kommen natürlich mit und wir konnten auch einen echten Schotten gewinnen, der das Ganze organisiert, also musikalisch organisiert, weil da gehört ja auch eine Choreografie dazu und die Musik natürlich. Und Ian Ashford, der leitet die größte Indoor-Show, Musikshow in Deutschland, und er hat sich bereit erklärt, das Ganze musikalisch zu organisieren.
0: Gut, das ist aber erst im nächsten Jahr geplant. Ja. Jetzt gibt es ja demnächst auch noch ein Highlight.
1: Also wir machen immer am Ende des Jahres zwei Abschlusskonzerte. Wir haben mit einem Abschlusskonzert im Ohrtal angefangen mit 120 Gästen. Das war dann schon im zweiten Jahr zu knapp. Da haben wir Freitag und Sonnabend gespielt. Und vor Corona 2019 hatten wir zweimal 450 Leute auf dem Kyffhäuser in der Burggaststätte. Dieses Jahr verkaufen wir 250 Karten, weil wir noch nicht genau wissen, wie weit wir auseinandersitzen müssen. Aber wir freuen uns natürlich sehr auf unser Abschlusskonzert und üben jetzt hier und auch in der Volkshochschule.
0: Ich habe gerade unter den Leuten so mal ein bisschen rumgefragt und da waren doch ein paar, die sagten, Mensch, das wäre auch was für mich. Wie kommt man zu Ihnen?
1: Ja, also man meldet sich an. Wir sind ja im herkömmlichen Sinne keine Band wie eine andere Band, sondern wir sind zusammengesetzt aus verschiedenen Kursen der Kreisvolkshochschule Sangerhausen. Und man geht dann in den Beginnerkurs zum Pipe lernen oder in den Beginnerkurs zum Trommeln und muss sich dann für eine der drei Trommeln entscheiden, Bass, Drum, Tenor oder Snare. Aber wir freuen uns natürlich auch, wenn jemand Dudelsack spielen lernen will, weil davon brauchen wir immer ein paar mehr als Trommeln.

In der Pause ging Danilo Moix, jüngstes Mitglied zumindest der Piper, mit dem Hut herum, um anschließend mit einem Solo zu überraschen.

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0: Hallo und herzlich willkommen, liebe Zuschauerinnen und Zuschauer bei Punktum, Ihrem regionalen Fernsehprogramm am heutigen Montag, dem 1. Juni. Heute ist Kindertag und da geht ein besonderer Gruß natürlich an unsere jüngsten Zuschauer und Zuschauerinnen. Ja, das ist vielleicht ein kleiner Trost angesichts der Tatsache, dass die Schule wieder losgegangen ist, aber auch die Sommerferien sind ja auch schon wieder in Sicht. Also viel Spaß heute an diesem Tag. Ansonsten muss ich leider sagen, dass wir so viele Polizeimeldungen bekommen haben, die auch etwas ungewöhnlich sind zum Teil, dass diese ganze Anmoderation davon geprägt sein wird. Und ich sage Ihnen, das war noch längst nicht alles. Die Polizei wurde am Samstag gegen 21.15 Uhr informiert, dass die Bewohner eines Hauses in der Dorfstraße in Thüringen in ihrem Vorgarten eine ihnen unbekannte Tasche auffanden. Darin befand sich ein verdächtiger Gegenstand, der wie eine Sprengvorrichtung wirkte. Der Bereich wurde daraufhin weiträumig abgesperrt und Spezialkräfte des Landeskriminalamtes alarmiert. Nach deren Eintreffen untersuchten sie den Gegenstand. Es stellte sich heraus, dass das Paket aus zusammengebundenen Batterien bestand. Es konnte als ungefährlich eingestuft werden. Daraufhin hoben die Beamten gegen 1.30 Uhr die Absperrung wieder auf. Man kann sich vorstellen, was da los war in der Umgebung. Die Ermittlungen, warum und mit welchem Ziel das Paket abgelegt wurde, dauern an. Die tschechische Polizei nahm im Bereich Prag zwei polnische Staatsbürger fest, die im Verdacht stehen, gemeinschaftlich Anlagebetrug begangen zu haben. Sie führten eine größere Menge Bargeld bei sich. Im Rahmen der Ermittlungen ergab sich der Verdacht, dass das Bargeld in Zusammenhang mit einer Straftat in Deutschland in der Ortslage Schwender stehen könnte. Zu diesem Zeitpunkt war jedoch keine geschädigte Person auszumachen, weshalb sich die tschechischen Behörden über ein Rechtshilfeersuchen an die Staatsanwaltschaft Halle wendeten. Umgehend führten Kräfte des Polizeireviers Mansfeld-Südharz Befragungen bei Anwohnern in Schwender durch. Im Zuge der Maßnahmen vor Ort meldete sich ein älterer Bewohner aus der Ortslage bei der Polizei und gab an, dass er am 26. Mai einen Anruf von einer ihm unbekannten Person erhalten habe. Während des Telefonats sei ihm eine Geldanlage mit großer Gewinnaussicht versprochen worden. Wenig später seien ein Mann und eine Frau an seinen Wohnort erschienen und mit ihm zu einem nahegelegenen Kreditinstitut gefahren. Der Schwender habe einen Geldbetrag im unteren fünfstelligen Bereich abgehoben und diesen an die zwei Personen übergeben. Sie haben dann den Mann wieder nach Hause gefahren und sich mit dem Geld in unbekannte Richtung entfernt. Der Schwender war sich noch gar nicht bewusst, dass er auf Betrüger reingefallen war. Ob das aufgefundene Geld komplett dem Geschädigten zugeordnet werden kann, ist Gegenstand der weiteren Untersuchungen, die die tschechischen Behörden führen. Die Polizei bedankt sich ausdrücklich bei der Bevölkerung von Schwender. Die umsichtige und engagierte Informationsteilung innerhalb der Anwohnerschaft hat einen entscheidenden Anteil für die Aufklärung der Tat geleistet. Die Polizei warnt vor derartigen Maschen. Seien Sie vorsichtig bei Angeboten privater Kreditvermittler. Machen Sie keinerlei Zusagen am Telefon. Geben Sie niemals persönliche Informationen weiter. Keine Telefonnummern und Adressen, Kontaktdaten, Bankleitzahlen, Kreditkartennummern oder Ähnliches. Übergeben Sie kein Bargeld, Schmuck oder sonstige Wertgegenstände an unbekannte Personen. Weitere Infos gibt es auch unter der eingeblendeten Webadresse. Am Donnerstagvormittag drangen Unbekannte in ein Einfamilienhaus in der Neubauernsiedlung in Wallhausen ein. Die Bewohner befanden sich zum Tatzeitpunkt nicht zu Hause. Die Täter verursachten Schäden an der Verschlusseinrichtung. Zum möglichen Diebesgut liegen noch keine aktuellen Erkenntnisse vor. Die Kriminalpolizei sicherte am Tatort Spuren. Nach ersten Erkenntnissen handelten am Tatort zwei augenscheinlich männliche Täter. Diese verließen unerkannt den Tatort. Zur Personenbeschreibung gibt es folgende Hinweise. Erste Person, ca. 30 bis 35 Jahre, südländischer Phänotyp, ca. 1,85 groß, 3 Tage Bart. Bekleidet mit einem weißen Basecap, schwarzer Trainingsjacke, blaue Jeanshose, weiße Turnschuhe. Zweite Person, ca. 20 bis 30 Jahre, südländischer Phänotyp, 3 Tage Bart, ca. 1,70 bis 75 groß, schwarzes kurzes Haar, bekleidet mit einer braunen Steppjacke, dunkelblauen Jeans, weiße Turnschuhe und Handschuhen. Ein mögliches Fluchtfahrzeug ist derzeit nicht bekannt. Zeugen, die zur Tatzeit im Umfeld des Tatortes ungewöhnliche Beobachtungen getätigt haben, die auf einen Zusammenhang mit dem Einbruch und den beschriebenen Tatverdächtigen stehen könnten, werden gebeten, diese der Polizei Mansfeld-Südharz unter 0347-5-670-293 oder jeden der anderen Polizeidienststelle mitzuteilen. Die Gutgläubigkeit eines Seniors nutzte am Donnerstagnachmittag ein unbekannter Mann in Eisleben aus. Unter dem Vorwand, ein Glas Wasser haben zu wollen, sprach der spätere Täter einen 79-Jährigen an, als dieser vom Einkauf kam. Reglos nahm der Rentner den Mann mit in seine Wohnung. Hier entwickelte sich ein offensichtlich vertrauenswürdiges Gespräch. Als der Unbekannte später die Wohnung verließ und in einen vor dem Mehrfamilienhaus in der Blumenstraße wartenden Pkw stieg, stellte der Geschädigte fest, dass aus seinem Schrank eine vierstellige Bargeldsumme fehlte. Dafür waren mehrere Uhren und eine Handtasche am Tatort zurückgeblieben. Die Polizei hat Ermittlungen aufgenommen. 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

0: Nach erfolgreichen Stationen in Hettstedt und Sangerhausen machte die Wanderausstellung mit dem Titel Erst 825 Jahre Bergbau im Landkreis Mansfeld-Südharz des Museumsverbandes Erlebniswelt Museen nun in der Lutherstadt Eisleben halt und lud Besucherinnen und Besucher zu einer spannenden Reise durch die Geschichte des Mansfelder Bergbaus ein. Am 28. Mai konnte zu diesem Anlass der stellvertretende Bürgermeister der Stadt Eisleben, Sven Kassig, die Besucherinnen und Besucher im Erdgeschoss des Stadtarchives am Andreaskirchplatz 10 begrüßen.
1: Einen wunderschönen guten Tag hier in der Lutherstadt Eisleben im Andreaskirchplatz 10. Hier Lutherstadt Eisleben, unsere Identität ist natürlich Martin Luther und auch der Bergbau. Und ich glaube, kaum ein anderer Ort als hier dieser kann es genauso auch erzählen. Hier in der 1546 von Luther initiierten damaligen Lateinschule, auch das erste Luthergymnasium in der Lutherstadt Eisleben, führen wir heute hier die Ausstellung durch mit einem langen Titel Erst 825 Jahre Bergbau im Landkreis Mansfeld-Südharz, eine Frage, eine archäologische Spurensuche. Und genau das ist das Thema, dass es sich eben auch herausstellt, dass gerade die Erzgewinnung, die Roheisenerzgewinnung und auch der Kupferschieferbergbau natürlich 825 Jahre im letzten Jahr begangen wurde. Aber es gibt natürlich auch Spuren und Sicherungen, die auch vielleicht auf ein längeres Datum, zurückliegendes Datum hinweisen, schon eventuell auch über 6000 Jahre in der Jungsteinzeit. Und diese Ausstellung, die wir heute hier eröffnen, ist eine Wanderausstellung. Sie war erst in Hettstedt und in Sangerhausen dieses Jahr. Und wir haben heute auch die Kuratorin Frau Kockles hier heute zugegen. Recht vielen Dank, dass Sie gekommen sind. Und auch Herrn Leske von der Erlebniswelt Museen. Und wir möchten Sie hier begrüßen, Ihnen eine angenehme Ausstellung, sehr, sehr informative Ausstellung als Gegenstand hier geben. Und ich bedanke mich für Ihre Aufmerksamkeit und ich wünsche hier sehr, sehr konstruktive Gespräche. Recht vielen Dank.
0: Näher auf die Ausstellung gingen dann der Geschäftsführer des Erlebnisweltmuseen e.V., Mike Leske, und danach Dr. Anne Kockles, die die Ausstellung konzipiert hatte, ein. Die Exposition ist anlässlich des 825-jährigen Bergbaujubiläums im vergangenen Jahr gestaltet worden und richtet sich ausdrücklich nicht nur an Fachpublikum, sondern ebenso an Familien, Schulklassen und alle sonstigen Interessenten, die die Geschichte ihrer Region neu entdecken möchten. Mit dem begleitenden Ausstellungsheft begeben sich die Besucherinnen und Besucher auf eine archäologische Spurensuche. Die Reise beginnt um das Jahr 1200, als die ersten Kupfererzvorkommen entdeckt und erschlossen wurden. Gleichzeitig öffnet die Ausstellung den Blick weit darüber hinaus bis zurück in die Steinzeit vor mehr als 6000 Jahren. Zu sehen sind hochkarätige Exponate des Landesamtes für Denkmalpflege und Archäologie Sachsen-Anhalt sowie bedeutende Funde aus den regionalgeschichtlichen Sammlungen der Lutherstadt Eisleben. Dazu gehören auch die berühmten Originale von Napjan und Neuke. Viele der ausgestellten Stücke stammen aus der Dauerausstellung vom Faustkeil zu Schwert und Krone, wodurch sich die Sonderausstellung stimmig in die bestehende Präsentation des Stadtarchives einfügt. Es wird klar, der Bergbau im Mansfelder Land begann nicht erst vor 825 Jahren. Die archäologischen Funde erzählen von einer deutlich älteren Bergbautradition und machen sichtbar, wie eng die Geschichte der Region seit Jahrtausenden mit dem Erzbergbau verbunden ist. Frau Dr. Kockles lud zu einer Führung durch die Exposition ein. Sie ist bis zum 30. August im Stadtarchiv Eisleben zu sehen. Geöffnet ist sie an diesem Tag im Rahmen des 21. Lutherspaziergangs von 14.30 Uhr bis 17 Uhr, außerdem am 20. Juni von 11 bis 15 und am 22. Juni von 15.30 Uhr bis 17.30 Uhr. Zusätzliche Termine für Schulklassen und Gruppen sind nach telefonischer Vereinbarung möglich unter Eisleben 655.

0: 600. Der Kreisjugendausschuss im Kreisfeuerwehrverband Mansfeld-Süd AcV führte am 30. Mai den diesjährigen Aktionstag der Kinderfeuerwehren im Landkreis Mansfeld-Südharz in Allstedt durch. Auf der Freifläche am Stadtbad versammelten sich die Jungen und Mädchen der teilnehmenden Kinderfeuerwehren, ihre Betreuer, aber auch Vertreter des DLRG, der Polizei oder des ASB. Sie alle präsentierten sich an diesem Tag mit ihrem Leistungsspektrum. Eröffnet wurde der Aktionstag der Kinderfeuerwehren von Selin Klause, Kreisjugendfeuerwehrwartin.
1: Herzlich willkommen zum diesjährigen Kinderaktionstag hier wieder in Allstedt. Guten Morgen! Das hat mich noch nicht überzeugt. Guten Morgen! Ja, das tat schon weh. Schön, dass ihr da seid. Schön, dass ihr alle auch wieder hergefunden habt. Ich freue mich, dass wir wieder endlich hier in Allstedt sind. Nach der Renovierung des Stadtbades hat es dann auch mit dem Termin zum Kinderaktionstag geklappt. Ich hoffe, ihr habt euch alle schön vorbereitet, seid schön fit, wollt ein bisschen die Sonne genießen, die zum Glück heute nicht so brennt. Und ehe ich hier in weitere ausschweifende Worte falle, ich habe hier ganz viele Leute stehen und der eine oder andere möchte da auch noch mal was sagen.
2: Ja, ihr Lieben, auch von mir natürlich herzlich willkommen hier in Altstädt. Auch ich sage guten Morgen an euch. Ja, also im Namen des Kreisfeuerwehrverbandes Mansfeld-Südharz, ich hier als Vorsitzender, möchte euch recht herzlich begrüßen hier. Natürlich auch im Namen aller Vorstandsmitglieder, den einen oder anderen sehen wir hier zu meiner rechten Seite. Ja, ich möchte euch danken, dass ihr alle hier seid, auch an eure Betreuer, die natürlich viel mit euch geübt haben. Großer Dank gilt natürlich dem Schiedsrichterteam, die heute auch wieder zahlreich vertreten sind und die uns dann nachher ordentlich bewerten. Des Weiteren natürlich den Kreisjugendausschuss, der hier wieder hervorragende Arbeit geleistet hat, das Team um Selin, also auch recht herzlichen Dank allen Rettungsorganisationen, die wir jetzt hier sehen, ob das Feuerwehr ist, ob das Polizei ist, DLRG, Rettungshunde, DLRG, Rettungswacht, also die Wasserrettung, genau, danke. Ja, der ASB natürlich und so weiter und so fort. Ich möchte das als Grußwort auch so lassen, weil wir wollen ja auch dann langsam starten und der eine oder andere möchte ja auch noch was sagen. Also, herzlich willkommen hier. Ich wünsche uns einen schönen, fairen Wettkampf.
0: Auch Herr Reise als Leiter des Amts für Brand- und Katastrophenschutz im Landkreis und Herr Hahn als Wehrleiter der Stadt Allstedt für die gastgebende Kommune sprachen jeweils ein kurzes Grußwort und wünschten der Veranstaltung einen guten Verlauf. Auch vor Ort der Vizepräsident des Lions Clubs Sangerhausen, Jens Wiegmann, und Andreas Hüttel, Vorsitzender des Lions Fördervereins Sangerhausen. Sie hatten etwas ganz Besonderes dabei.
3: Also wir vom Lions Förderverein Sangerhausen, einige von euch kennen uns ja. Wir haben ja jedes Jahr die Weihnachtslotterie veranstaltet und der Hauptgrund für die Weihnachtslotterie ist, dass wir für euch etwas Geld zusammenbekommen. Ihr unterstützt uns dabei ganz kräftig und deshalb haben wir heute den höchsten Scheck, den wir euch je geben konnten. Und ihr werdet gleich sehen, wie wir da drauf steht. Und wir wollen vor allem euch Kinder unterstützen. Auch ein paar Jugendliche sind dabei, also die Jugendlichen ebenfalls. Wir danken damit aber auch den Betreuern, den Eltern, allen, die euch unterstützen, die im Prinzip da sind, damit, wenn es mal brennt, das gelöscht wird, aber auch alles vorbereitet, damit es am besten gar nicht brennt. Und das finden wir gut. Wir wollen euch einen schönen Tag heute wünschen. Sonne ist gut, Wolken sind ein bisschen besser, wenn ihr euch hier anstrengen müsst, wenn ihr euren Kopf anstrengen müsst. Und wir wünschen euch einen wunderschönen Tag und wir haben euch mitgebracht einen Scheck über 5.000 €, damit ihr in Zukunft auch weiter so viel Sport und Wettkämpfe betreiben könnt.
0: Dann gab es von Frau Klause noch ein paar organisatorische Hinweise und schon konnte es losgehen. Dann war es an den Mädchen und Jungen der teilnehmenden 20 Mannschaften von 15 Kinderfeuerwehren aus dem gesamten Kreisgebiet, ihr Wissen können, aber auch ihre Geschicklichkeit unter Beweis zu stellen. So waren es etwa 100 Kinder, die sich an den unterschiedlichen Stationen maßen. Insgesamt waren an diesem Tag fast so viele Erwachsene mit vor Ort, um die Veranstaltung abzusichern. Ein weiteres Beispiel für hervorragendes ehrenamtliches Engagement in der Region. Für die Kinder war es auf alle Fälle bei schönem Frühsommerwetter ein erlebnisreicher und spannender Tag. 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Am 26. Juli um 17 Uhr beginnt ein Orgelkonzert mit Kirchenmusikdirektor Thomas Ennenbach in der Marktkirche St. Andreas in der Lutherstadt Eisleben. Thema Giganten des Barocks, Bach und Händel sowie Verehrer. Der Eintritt kostet 10 Euro im Vorverkauf. Schüler bis 18 Jahre brauchen nichts bezahlen. Am 27. Juni wird in der Zeit von 9.30 Uhr bis 18 Uhr zum Tag der Berg- und Hüttenleute an den Schmidtschacht Helbra eingeladen. Mit dem Comedy-Programm Dicke Luft und kein Verkehr 4, Frauentausch, gastieren Künstler des bekannten Klacktheaters im Hof der Mansfelder Gewerke in Bendorf. Termin ist der 6. Juni, Einlass ab 17 Uhr, Beginn 18 Uhr, Eintritt 25 Euro. Der Kartenverkauf ist unter der eingeblendeten Telefonnummer möglich. Im Rahmen der Ehrenamtswürdigung wird der Ottilienpreis 2026 Starke Frauen am 28. Juni ab 16 Uhr in der Klosterkirche St. Marien Widerstedt feierlich verliehen. 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
4: Der DAX notierte am Montagvormittag bei 25.125,01 Punkten. Der TecDAX bei 4.163,64 Zählern. Und der Euro war ein US-Dollar 16,53 wert.
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4: In der Nacht zum Dienstag ist es anfangs gering bewölkt oder klar. Später verdichtet sich allmählich die Bewölkung. Es bleibt niederschlagsfrei. Die Temperaturen gehen auf 13 bis 9 Grad zurück. Der Wind weht schwach aus Süd. Am Dienstag ist es meist stark bewölkt, überwiegend aber niederschlagsfrei. Die Luft erwärmt sich auf sommerliche 24 bis 26 Grad. Der Wind weht schwach aus Süd. In der Nacht zum Mittwoch werden viele Wolken erwartet. Im weiteren Verlauf regnet es und es besteht eine geringe Gewitterneigung. Die Luftgüter 15 bis 12 Grad ab, der Wind weht schwach aus unterschiedlichen Richtungen. Am Mittwoch ist es in der ersten Tageshälfte dicht bewölkt. Im weiteren Verlauf geht es zu wechselnder Bewölkung über mit einzelnen Schauern. Die Höchstwerte erreichen 22 bis 24 Grad, der Wind weht schwach bis mäßig aus West. In der Nacht zum Donnerstag geht die Bewölkung zurück und es ist niederschlagsfrei. Die Tiefwerte fallen auf 14 bis 10 Grad, der Wind weht schwach aus Südwest. Der Donnerstag wird wolkig oder wechselnd bewölkt. Im Tagesverlauf kommen vom Westen her Schauer auf. Die Höchstwerte erreichen 23 bis 25 Grad, der Wind weht mäßig aus Südwest.
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4: Um 11 Uhr waren es 18 Grad, die Luftfeuchtigkeit betrug 55% und der Luftdruck 1016 Hektopascal.
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0: Die Kirche St. Georg im Mansfelder Ortsteil Siebigerode, bestehend aus großen, im örtlichen Bruch abgebauten Sandsteinquadern mit einem 33 Meter hohen, weithin sichtbaren Turm, feierte im Jahr 2022 ihr 170-jähriges Bestehen. Aus diesem Anlass organisierte die Kirchengemeinde, unterstützt durch den Fraueninitiativkreis Siebigerode, vom 3. bis 11. September eine Festwoche mit Veranstaltungen im und um das Gotteshaus. Nach dem Start mit einem Festgottesdienst wurde zum Beispiel eine Ausstellung mit Bildern von Helga Geppert und Peter Schuster eröffnet, die dann während der Festwoche jeden Tag besichtigt werden konnte. Beide Künstler wohnen in Siebigerode, wie so manch einer der zahlreichen Besucherinnen und Besucher erstaunt feststellen musste. Für Herrn Schuster, der den Leuten eigentlich als Boxtrainer bekannt ist, war es nicht die erste Ausstellung, aber eine Premiere in seinem Wohnort.
1: Genau, und ich war angenehm überrascht von der Resonanz hier, wo ich hier dann kam. Und ich habe mich ja dann noch vorgestellt. Ich wohne über 10 Jahre hier, die Leute haben mich nicht gekannt. Ja, und deswegen, ich habe spontan auch sofort zugesagt, wo man an mich herangetreten ist wegen der Ausstellung, weil ich mir sah, ein Wohnort, das ist etwas Besonderes. Ja, Heimatort, und dann sage ich, Wohnort kommt dann. Ich wohne ja hier zu Hause, also beheimatet bin ich an der Küste. Und das sieht man ja auch an den Bildern.

0: Wenn man die Bilder durchschaut, sieht man auch manche, die so ein bisschen sozialkritischen Hintergrund haben. Ist das auch so ihr? Ist das so ein bisschen?
1: Ja, politisch. Zum Beispiel das da hinten hier mit der jungen Frau und dem Kind. Das ist Nein zu jeder Art von Krieg. Das ist mein
0: Top aktuell.
1: Es ist auch neu gemalt, weil mich das beschäftigt hat.
0: Mhm. Ja. Oh, Sie haben ja auch hinten eins. Rente mit 70, nein, danke.
1: Ja, naja, weil die Diskussion Rente mit 70, man muss mal überlegen, die Menschen haben 45 Jahre, 50 Jahre gearbeitet und sollen jetzt noch länger arbeiten. Sicher, in manchen Berufen kann man das akzeptieren, aber nicht in solchen Berufen wie ich oder hier auf dem Bau und so. Geht ja auch nicht. Also das sind in so Themen, kann man über Kunst auch ein bisschen zur Diskussion beitragen, ja. So ja nicht. Ich sage mal, es ist eh schwer, Kunst zu verkaufen. Ist Ansichtssache. Und dann ist man ja durch das Internet und durch die ganze digitale Welt, ist die Kunst ja, kann jeder irgendwas alles ausdrucken. Ja. Und, aber das sind eben, sage ich mal, das ist Handarbeit. Ja, ein ganz kluger Mann aus dem Harz hat mal zu mir gesagt, ein Leben ohne Sport und Kunst ist wie ein Segel ohne Wind. Man plätschert so dahin und macht sein Ding, aber man bewegt nichts. Ja? Und das war für mich, ich war auch ein Kunstmaler, der hat das mir ein Buch geschrieben, ich fand das schon toll, den Spruch. Und der war auch in Helbra in der ersten Boxhalle. Ein Leben ohne Sport ist wie ein Segel ohne Wind. Ja? Und das ist ein ganz kluger Spruch, finde ich.
2: Vielleicht war es Herr Schuster, der den kräftigen Wind ein paar Tage später heraufbeschworen hatte, als es abends auf dem Außengelände der Kirche hieß, hängt den Mond in die Bäume. Die immer beliebter werdende Sommerveranstaltung mit dem Frauenchor Volkstedt. Die sangesfreudigen Damen, die bereits seit 32 Jahren gemeinsam unterwegs sind, machen ihre Probe an verschiedenen Orten und zu ganz unterschiedlichen Gelegenheiten öffentlich und regen zum Mitsingen an. Auch wenn der Wind an diesem Abend so manches Tönchen verschlang, waren die Siebigeröderinnen und Siebigeröder mit Freude dabei.

0: Zum Mondscheinsingen gehört auch ein kleiner Imbiss, unter anderem mit Fettbämme und Jurke sowie beschwingenden Getränken. Im Anschluss wurde dann gemeinsam gesungen. Unter Begleitung des bekannten Künstlers Horst Ingolf Zeise aus Biesenrode.
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Glück auf, das Kino kommt, hieß es dann am vorletzten Tag bzw. Abend der Festwoche anlässlich 170 Jahre Kirche Siebigerode. Das Kino 009 hatte aufgebaut und schickte sich an, zwei Klassiker aus dem Mansfeldischen zu zeigen. Bevor es losging, war jedoch Peter Mansfeld mit seiner Gitarre und einigen Balladen in Englisch und Deutsch zu erleben.

Während des Kinoabends im Anschluss wurden die beiden Streifen Das Rote Mansfeld und Seiefahrt 69 gezeigt. Letzterer stammt von Regisseur Karl-Heinz Mund, der die Umstrukturierung des traditionellen Mansfelder Bergbaugebietes nach der Schließung der meisten Schächte Ende der 60er Jahre zum Thema hatte. Mit diesen beeindruckenden Bildern sowie einem Gottesdienst mit Abschlusskonzert am Folgetag ging die Festwoche, während der für die Reparatur der Fenster der Kirche gesammelt wurde, dann zu Ende.

Mit dem Titel Dawning of the Day hatten die Barbarossa Pipes and Drums die öffentliche Probe in Annerode begonnen. Es folgten zahlreiche weitere bekannte Musikstücke, die von den Zuschauern mit viel Applaus bedacht wurden.

0: heute öffentliche Probe hier, der Pavarossa Pipes and Drums.
1: Richtig.
0: Macht ihr sowas öfters?
1: Also öffentliche Proben machen wir zweimal im Jahr auf dem Kyffhäuser oben. Dort sind sie dann angemeldet und die Leute kommen dann direkt so ein bisschen zum Konzert. Heute so hier auf dem Sportplatz ist es für uns auch eine Premiere.
0: Ach, gucke an. Ja, und weil du gerade angesprochen hast, oben am Barbarossa-Denkmal, da gibt es ja demnächst ein Highlight.
1: Ja, also wir sind am Organisieren. Wir haben drei verschiedene Bands noch zusätzlich eingeladen. Unsere große Vorstellung wäre sowas wie ein Lorelei-Tattoo. Also auf dem Kyffhäuser, sagen wir mal im Barbarossa-Tattoo, wo mehrere Bands aus verschiedenen Richtungen dann so zusammenkommen und zusammenspielen.
0: Vielleicht auch ein paar Schotten?
1: Also Schotten haben wir ja auch in unserer Band drin, die kommen natürlich mit und wir konnten auch einen echten Schotten gewinnen, der das Ganze organisiert, also musikalisch organisiert, weil da gehört ja auch eine Choreografie dazu und die Musik natürlich. Und Ian Ashford, der leitet die größte Indoor-Show, Musikshow in Deutschland, und er hat sich bereit erklärt, das Ganze musikalisch zu organisieren.
0: Gut, das ist aber erst im nächsten Jahr geplant. Ja. Jetzt gibt es ja demnächst auch noch ein Highlight.
1: Also wir machen immer am Ende des Jahres zwei Abschlusskonzerte. Wir haben mit einem Abschlusskonzert im Ohrtal angefangen mit 120 Gästen. Das war dann schon im zweiten Jahr zu knapp. Da haben wir Freitag und Sonnabend gespielt. Und vor Corona 2019 hatten wir zweimal 450 Leute auf dem Kyffhäuser in der Burggaststätte. Dieses Jahr verkaufen wir 250 Karten, weil wir noch nicht genau wissen, wie weit wir auseinandersitzen müssen. Aber wir freuen uns natürlich sehr auf unser Abschlusskonzert und üben jetzt hier und auch in der Volkshochschule.
0: Ich habe gerade unter den Leuten so mal ein bisschen rumgefragt und da waren doch ein paar, die sagten, Mensch, das wäre auch was für mich. Wie kommt man zu Ihnen?
1: Ja, also man meldet sich an. Wir sind ja im herkömmlichen Sinne keine Band wie eine andere Band, sondern wir sind zusammengesetzt aus verschiedenen Kursen der Kreisvolkshochschule Sangerhausen. Und man geht dann in den Beginnerkurs zum Pipe lernen oder in den Beginnerkurs zum Trommeln und muss sich dann für eine der drei Trommeln entscheiden, Bass, Drum, Tenor oder Snare. Aber wir freuen uns natürlich auch, wenn jemand Dudelsack spielen lernen will, weil davon brauchen wir immer ein paar mehr als Trommeln.

In der Pause ging Danilo Moix, jüngstes Mitglied zumindest der Piper, mit dem Hut herum, um anschließend mit einem Solo zu überraschen.

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0: Hallo und herzlich willkommen, liebe Zuschauerinnen und Zuschauer bei Punkt um Ihrem regionalen Fernsehprogramm am heutigen Montag, dem 1. Juni. Heute ist Kindertag und da geht ein besonderer Gruß natürlich an unsere jüngsten Zuschauer und Zuschauerinnen. Ja, das ist vielleicht ein kleiner Trost angesichts der Tatsache, dass die Schule wieder losgegangen ist. Aber auch die Sommerferien sind ja auch schon wieder in Sicht. Also viel Spaß heute an diesem Tag. Ansonsten muss ich leider sagen, dass wir so viele Polizeimeldungen bekommen haben, die auch etwas ungewöhnlich sind zum Teil, dass diese ganze Anmoderation davon geprägt sein wird. Und ich sage Ihnen, das war noch längst nicht alles. Die Polizei wurde am Samstag gegen 21.15 Uhr informiert, dass die Bewohner eines Hauses in der Dorfstraße in Thüringen in ihrem Vorgarten eine ihnen unbekannte Tasche auffanden. Darin befand sich ein verdächtiger Gegenstand, der wie eine Sprengvorrichtung wirkte. Der Bereich wurde daraufhin weiträumig abgesperrt und Spezialkräfte des Landeskriminalamtes alarmiert. Nach deren Eingreifen untersuchten sie den Gegenstand. Es stellte sich heraus, dass das Paket aus zusammengebundenen Batterien bestand. Es konnte als ungefährlich eingestuft werden. Daraufhin hoben die Beamten gegen 1.30 Uhr die Absperrung wieder auf. Man kann sich vorstellen, was da los war in der Umgebung. Die Ermittlungen, warum und mit welchem Ziel das Paket abgelegt wurde, dauern an. Die tschechische Polizei nahm im Bereich Prag zwei polnische Staatsbürger fest, die im Verdacht stehen, gemeinschaftlich Anlagebetrug begangen zu haben. Sie führten eine größere Menge Bargeld bei sich. Im Rahmen der Ermittlungen ergab sich der Verdacht, dass das Bargeld in Zusammenhang mit einer Straftat in Deutschland in Ortslage Schwender stehen könnte. Zu diesem Zeitpunkt war jedoch keine geschädigte Person auszumachen, weshalb sich die tschechischen Behörden über ein Rechtshilfeersuchen an die Staatsanwaltschaft Halle wendeten. Umgehend führten Kräfte des Polizeireviers Mansfeld-Südharz Befragungen bei Anwohnern in Schwender durch. Im Zuge der Maßnahmen vor Ort meldete sich ein älterer Bewohner aus der Ortslage bei der Polizei und gab an, dass er am 26. Mai einen Anruf von einer ihm unbekannten Person erhalten habe. Während des Telefonats sei ihm eine Geldanlage mit großer Gewinnaussicht versprochen worden. Wenig später seien ein Mann und eine Frau an seinem Wohnort erschienen und mit ihm zu einem nahegelegenen Kreditinstitut gefahren. Der Spender habe einen Geldbetrag im unteren fünfstelligen Bereich abgehoben und diesen an die zwei Personen übergeben. Sie haben dann den Mann wieder nach Hause gefahren und sich mit dem Geld in unbekannte Richtung entfernt. Der Spender war sich noch gar nicht bewusst, dass er auf Betrüger reingefallen war. Ob das aufgefundene Geld komplett dem Geschädigten zugeordnet werden kann, ist Gegenstand der weiteren Untersuchungen, die die tschechischen Behörden führen. Die Polizei bedankt sich ausdrücklich bei der Bevölkerung von Schwender. Die umsichtige und engagierte Informationsteilung innerhalb der Anwohnerschaft hat einen entscheidenden Anteil für die Aufklärung der Tat geleistet. Die Polizei warnt vor derartigen Maschen. Seien Sie vorsichtig bei Angeboten privater Kreditvermittler. Machen Sie keinerlei Zusagen am Telefon. Geben Sie niemals persönliche Informationen weiter. Keine Telefonnummern und Adressen, Kontaktdaten, Bankleitzahlen, Kreditkartennummern oder Ähnliches. Übergeben Sie kein Bargeld, Schmuck oder sonstige Wertgegenstände an unbekannte Personen. Weitere Infos gibt es auch unter der eingeblendeten Webadresse. Am Donnerstagvormittag drangen Unbekannte in ein Einfamilienhaus in der Neubauernsiedlung in Wallhausen ein. Die Bewohner befanden sich zum Tatzeitpunkt nicht zu Hause. Die Täter verursachten Schäden an der Verschlusseinrichtung. Zum möglichen Diebesgut liegen noch keine aktuellen Erkenntnisse vor. Die Kriminalpolizei sicherte am Tatort Spuren. Nach ersten Erkenntnissen handelten am Tatort zwei augenscheinlich männliche Täter. Diese verließen unerkannt den Tatort. Zur Personenbeschreibung gibt es folgende Hinweise. Erste Person, ca. 30 bis 35 Jahre, südländischer Phänotyp, ca. 1,85 groß, 3 Tage Bart. Bekleidet mit einem weißen Basecap, schwarzer Trainingsjacke, blaue Jeanshose, weiße Turnschuhe. Zweite Person, ca. 20 bis 30 Jahre, südländischer Phänotyp, 3 Tage Bart, ca. 1,70 bis 75 groß, schwarzes kurzes Haar, bekleidet mit einer braunen Steppjacke, dunkelblauen Jeans, weiße Turnschuhe und Handschuhen. Ein mögliches Fluchtfahrzeug ist derzeit nicht bekannt. Zeugen, die zur Tatzeit im Umfeld des Tatortes ungewöhnliche Beobachtungen getätigt haben, die auf einen Zusammenhang mit dem Einbruch und den beschriebenen Tatverdächtigen stehen könnten, werden gebeten, diese der Polizei Mansfeld-Südharz unter 03475-670-293 oder jeden der anderen Polizeidienststelle mitzuteilen. Die Gutgläubigkeit eines Seniors nutzte am Donnerstagnachmittag ein unbekannter Mann in Eisleben aus. Unter dem Vorwand, ein Glas Wasser haben zu wollen, sprach der spätere Täter einen 79-Jährigen an, als dieser vom Einkauf kam. Reiklos nahm der Rentner den Mann mit in seine Wohnung. Hier entwickelte sich ein offensichtlich vertrauenswürdiges Gespräch. Als der Unbekannte später die Wohnung verließ und in einen vor dem Mehrfamilienhaus in der Glumestraße wartenden Pkw stieg, stellte der Geschädigte fest, dass aus seinem Schrank eine vierstellige Bargeldsumme fehlte. Dafür waren mehrere Uhren und eine Handtasche am Tatort zurückgeblieben. Die Polizei hat Ermittlungen aufgenommen.
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0: Erlebniswelt-Museen nun in der Lutherstadt Eisleben halt und lud Besucherinnen und Besucher seiner spannenden Reise durch die Geschichte des Mansfelder Bergbaus ein. Am 28. Mai konnte zu diesem Anlass der stellvertretende Bürgermeister der Stadt Eisleben, Sven Kassig, die Besucherinnen und Besucher im Erdgeschoss des Stadtarchives am Andreaskirchplatz 10 begrüßen.
1: Einen wunderschönen guten Tag hier in der Lutherstadt Eisleben im Andreaskirchplatz 10. Hier Lutherstadt Eisleben, unsere Identität ist natürlich Martin Luther und auch der Bergbau. Und ich glaube, kaum ein anderer Ort als hier dieser kann es genauso auch erzählen. Hier in der 1546 von Luther initiierten damaligen Lateinschule, auch das erste Luther-Gymnasium in der Lutherstadt Eisleben, führen wir heute hier die Ausstellung durch mit einem langen Titel: Erst 825 Jahre Bergbau im Landkreis Mansfeld-Südharz, eine Frage, eine archäologische Spurensuche. Und genau das ist das Thema, dass es sich eben auch herausstellt, dass gerade die Erzgewinnung, die Roheisenerzgewinnung und auch der Kupferschieferbergbau natürlich 825 Jahre im letzten Jahr begangen wurde. Aber es gibt natürlich auch Spuren und Sicherungen, die auch vielleicht auf ein längeres Datum, zurückliegendes Datum hinweisen, schon eventuell auch über 6000 Jahre in der Jungsteinzeit. Und diese Ausstellung, die wir heute hier eröffnen, ist eine Wanderausstellung. Sie war erst in Hettstedt und in Sangerhausen dieses Jahr. Und wir haben heute auch die Kuratorin Frau Kockles hier heute zugegen. Recht vielen Dank, dass Sie gekommen sind. Und auch Herrn Leske von der Erlebniswelt Museen. Und wir möchten Sie hier begrüßen, Ihnen eine angenehme Ausstellung, sehr, sehr informative Ausstellung als Gegenstand hier geben. Und ja, ich bedanke mich für Ihre Aufmerksamkeit und ich wünsche hier sehr, sehr konstruktive Gespräche. Recht vielen Dank.
0: Näher auf die Ausstellung gingen dann der Geschäftsführer des Erlebniswelt-Museen e.V., Mike Leske, und danach Dr. Anne Kockles, die die Ausstellung konzipiert hatte, ein. Die Exposition ist anlässlich des 825-jährigen Bergbaujubiläums im vergangenen Jahr gestaltet worden und richtet sich ausdrücklich nicht nur an Fachpublikum, sondern ebenso an Familien, Schulklassen und alle sonstigen Interessenten, die die Geschichte ihrer Region neu entdecken möchten. Mit dem begleitenden Ausstellungsheft begeben sich die Besucherinnen und Besucher auf eine archäologische Spurensuche. Die Reise beginnt um das Jahr 1200, als die ersten Kupfererzvorkommen entdeckt und erschlossen wurden. Gleichzeitig öffnet die Ausstellung den Blick weit darüber hinaus bis zurück in die Steinzeit vor mehr als 6000 Jahren. Zu sehen sind hochkarätige Exponate des Landesamtes für Denkmalpflege und Archäologie Sachsen-Anhalt sowie bedeutende Funde aus den regionalgeschichtlichen Sammlungen der Lutherstadt Eisleben. Dazu gehören auch die berühmten Originale von Nappian und Neuke. Viele der ausgestellten Stücke stammen aus der Dauerausstellung vom Faustkeil zu Schwert und Krone, wodurch sich die Sonderausstellung stimmig in die bestehende Präsentation des Stadtarchives einfügt. Es wird klar, der Bergbau im Mansfelder Land begann nicht erst vor 825 Jahren. Die archäologischen Funde erzählen von einer deutlich älteren Bergbautradition und machen sichtbar, wie eng die Geschichte der Region seit Jahrtausenden mit dem Erzbergbau verbunden ist. Frau Dr. Kockles lud zu einer Führung durch die Exposition ein. Sie ist bis zum 30. August im Stadtarchiv Eisleben zu sehen. Geöffnet ist sie an diesem Tag im Rahmen des 21. Lutherspaziergangs von 14:30 bis 17 Uhr, außerdem am 20. Juni von 11 bis 15 und am 22. Juni von 15:30 bis 17:30 Uhr. Zusätzliche Termine für Schulklassen und Gruppen sind nach telefonischer Vereinbarung möglich unter Eisleben 655 600. Der Kreisjugendausschuss im Kreisfeuerwehrverband Mansfeld-Südharz e.V. führte am 30. Mai den diesjährigen Aktionstag der Kinderfeuerwehren im Landkreis Mansfeld-Südharz in Altstädt durch. Auf der Freifläche am Stadtbad versammelten sich die Jungen und Mädchen der teilnehmenden Kinderfeuerwehren, ihre Betreuer, aber auch Vertreter des DLRG, der Polizei oder des ASB. Sie alle präsentierten sich an diesem Tag mit ihrem Leistungsspektrum. Eröffnet wurde der Aktionstag der Kinderfeuerwehren von Selin Klause, Kreisjugendfeuerwehrwartin.
2: Herzlich willkommen zum diesjährigen Kinderaktionstag.

0: Tag hier wieder in Eichstätt. Guten Morgen. Das hat mich noch nicht überzeugt. Guten Morgen.
1: Guten Morgen!
0: Ja, das tat schon weh. Schön, dass ihr da seid. Schön, dass ihr alle auch wieder hergefunden habt. Ich freue mich, dass wir wieder endlich hier in Eichstätt sind. Nach der Renovierung des Stadtbades hat es dann auch mit dem Termin zum Kinderaktionstag geklappt. Ich hoffe, ihr habt euch alle schön vorbereitet, seid schön fit, wollt ein bisschen die Sonne genießen, die zum Glück heute nicht so brennt. Und ehe ich hier in weitere ausschweifende Worte falle, ich habe hier ganz viele Leute stehen und der eine oder andere möchte da auch nochmal was sagen.
2: Ja, ihr Lieben. Auch von mir natürlich herzlich willkommen hier in Eichstätt. Auch ich sage guten Morgen an euch. Ja, also im Namen des Kreisfeuerwehrverbandes Mansfeld-Südorts, ich hier als Vorsitzender, möchte euch recht herzlich begrüßen hier. Natürlich auch im Namen aller Vorstandsmitglieder, den einen oder anderen sehen wir hier zu meiner rechten Seite. Ja, ich möchte euch danken, dass ihr alle hier seid, auch an eure Betreuer, die natürlich viel mit euch geübt haben. Großer Dank gilt natürlich dem Schiedsrichterteam, die heute auch wieder zahlreich vertreten sind und die uns dann nachher ordentlich bewerten. Des Weiteren natürlich den Kreisjugendausschuss, der hier wieder hervorragende Arbeit geleistet hat, das Team um Selin, also auch recht herzlichen Dank. Allen Rettungsorganisationen, die wir jetzt hier sehen, ob das Feuerwehr ist, ob das Polizei ist, DLRG Rettungshunde, DLRG Rettungswacht, also die Wasserrettung, genau, danke. Ja, der ASB natürlich und so weiter und so fort. Ich möchte das als Grußwort auch so lassen, weil wir wollen ja auch dann langsam starten und der eine oder andere möchte ja auch noch was sagen. Also, herzlich willkommen hier. Ich wünsche uns einen schönen, fairen Wettkampf.
3: Auch Herr Reise als Leiter des Amts für Brand- und Katastrophenschutz im Landkreis und Herr Hahn als Wehrleiter der Stadt Eichstätt für die gastgebende Kommune sprachen jeweils ein kurzes Grußwort und wünschten der Veranstaltung einen guten Verlauf. Auch vor Ort der Vizepräsident des Lions Clubs Sangerhausen, Jens Wiegmann, und Andreas Hüttel, Vorsitzender des Lions Fördervereins Sangerhausen. Sie hatten etwas ganz Besonderes dabei.
4: Also wir vom Lions Förderverein Sangerhausen, einige von euch kennen uns ja. Wir haben ja jedes Jahr die Weihnachtslotterie veranstaltet und der Hauptgrund für die Weihnachtslotterie ist, dass wir für euch etwas Geld zusammenbekommen. Ihr unterstützt uns dabei ganz kräftig und deshalb haben wir heute den höchsten Scheck, den wir euch je geben konnten. Und ihr werdet gleich sehen, wie wir da drauf steht. Und wir wollen vor allem euch Kinder unterstützen. Auch ein paar Jugendliche sind dabei, also die Jugendlichen ebenfalls. Wir danken damit aber auch den Betreuern, den Eltern, allen, die euch unterstützen, die im Prinzip da sind, damit, wenn es mal brennt, das gelöscht wird, aber auch alles vorbereitet, damit es am besten gar nicht brennt. Und das finden wir gut. Wir wollen euch einen schönen Tag heute wünschen. Sonne ist gut, Wolken sind ein bisschen besser, wenn ihr euch hier anstrengen müsst, wenn ihr euren Kopf anstrengen müsst. Und wir wünschen euch einen wunderschönen Tag und wir haben euch mitgebracht einen Scheck über 5.000 Euro, damit ihr in Zukunft auch weiter so viel Sport und Wettkämpfe betreiben könnt.
3: Dann gab es von Frau Klause noch ein paar organisatorische Hinweise und schon konnte es losgehen. Dann war es an den Mädchen und Jungen der teilnehmenden 20 Mannschaften von 15 Kinderfeuerwehren aus dem gesamten Kreisgebiet, ihr Wissen können, aber auch ihre Geschicklichkeit unter Beweis zu stellen. So waren es etwa 100 Kinder, die sich an den unterschiedlichen Stationen maßen. Insgesamt waren an diesem Tag fast so viele Erwachsene mit vor Ort, um die Veranstaltung abzusichern. Ein weiteres Beispiel für hervorragendes ehrenamtliches Engagement in der Region. Für die Kinder war es auf alle Fälle bei schönem Frühsommerwetter ein erlebnisreicher und spannender Tag. 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Am 26. Juli um 17 Uhr beginnt ein Orgelkonzert mit Kirchenmusikdirektor Thomas Ennenbach in der Marktkirche St. Andreas in der Lutherstadt Eisleben. Thema Giganten des Barocks, Bach und Händel sowie Verehrer. Der Eintritt kostet 10 Euro im Vorverkauf. Schüler bis 18 Jahre brauchen nichts bezahlen. Am 27. Juni wird in der Zeit von 9.30 Uhr bis 18 Uhr zum Tag der Berg- und Hüttenleute an den Schmidtschacht Helbra eingeladen. Mit dem Comedy-Programm Dicke Luft und kein Verkehr 4, Frauentausch, gastieren Künstler des bekannten Klacktheaters im Hof der Mansfelder Gewerke in Bendorf. Termin ist der 6. Juni, Einlass ab 17 Uhr, Beginn 18 Uhr, Eintritt 25 Euro. Der Kartenverkauf ist unter der eingeblendeten Telefonnummer möglich. Im Rahmen der Ehrenamtswürdigung wird der Ottilienpreis 2026 Starke Frauen am 28. Juni ab 16 Uhr in der Klosterkirche St. Marien Widerstedt feierlich verliehen. 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
5: Der DAX notierte am Montagvormittag bei 25.125,01 Punkten. Der TecDAX bei 4.163,64 Zählern. Und der Euro war ein US-Dollar 16,53 wert.
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5: In der Nacht zum Dienstag ist es anfangs gering bewölkt oder klar. Später verdichtet sich allmählich die Bewölkung. Es bleibt niederschlagsfrei. Die Temperaturen gehen auf 13 bis 9 Grad zurück. Der Wind weht schwach aus Süd. Am Dienstag ist es meist stark bewölkt, überwiegend aber niederschlagsfrei. Die Luft erwärmt sich auf sommerliche 24 bis 26 Grad. Der Wind weht schwach aus Süd. In der Nacht zum Mittwoch werden viele Wolken erwartet. Im weiteren Verlauf regnet es und es besteht eine geringe Gewitterneigung. Die Luft kühlt auf 15 bis 12 Grad ab. Der Wind weht schwach aus unterschiedlichen Richtungen. Am Mittwoch ist es in der ersten Tageshälfte dicht bewölkt. Im weiteren Verlauf geht es zu wechselnder Bewölkung über mit einzelnen Schauern. Die Höchstwerte erreichen 22 bis 24 Grad. Der Wind weht schwach bis mäßig aus West. In der Nacht zum Donnerstag geht die Bewölkung zurück und es ist niederschlagsfrei. Die Tiefstwerte fallen auf 14 bis 10 Grad, der Wind weht schwach aus Südwest. Der Donnerstag wird wolkig oder wechselnd bewölkt. Im Tagesverlauf kommen vom Westen her Schauer auf. Die Höchstwerte erreichen 23 bis 25 Grad, der Wind weht mäßig aus Südwest.
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5: Um 11 Uhr waren es 18 Grad, die Luftfeuchtigkeit betrug 55% und der Luftdruck 1016 Hektopascal.
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0: Die Kirche St. Georg im Mansfelder Ortsteil Siebigerode, bestehend aus großen, im örtlichen Bruch abgebauten Sandsteinquadern mit einem 33 Meter hohen, weithin sichtbaren Turm, feierte im Jahr 2022 ihr 170-jähriges Bestehen. Aus diesem Anlass organisierte die Kirchengemeinde, unterstützt durch den Fraueninitiativkreis Siebigerode, vom 3. bis 11. September eine Festwoche mit Veranstaltungen im und um das Gotteshaus. Nach dem Start mit einem Festgottesdienst wurde zum Beispiel eine Ausstellung mit Bildern von Helga Geppert und Peter Schuster eröffnet, die dann während der Festwoche jeden Tag besichtigt werden konnte. Beide Künstler wohnen in Siebigerode. Wie so manch einer der zahlreichen Besucherinnen und Besucher erstaunt feststellen musste. Für Herrn Schuster, der den Leuten eigentlich als Boxtrainer bekannt ist, war es nicht die erste Ausstellung, aber eine Premiere in seinem Wohnort.
1: Genau, und ich war angenehm überrascht von der Resonanz hier, wo ich hier dann kam. Und ich habe mich ja dann noch vorgestellt. Ich wohne über 10 Jahre hier, die Leute haben mich nicht gekannt. Ja, und deswegen, ich habe spontan auch sofort zugesagt, wo man an mich herangetreten ist wegen der Ausstellung, weil ich mir sah, ein Wohnort, das ist etwas Besonderes. Ja, Heimatort und dann sage ich, Wohnort kommt dann. Ich wohne ja hier zu Hause, also beheimatet bin ich an der Küste. Und das sieht man ja auch an den Bildern.

0: Wenn man die Bilder durchschaut, sieht man auch manche, die so ein bisschen sozialkritischen Hintergrund haben. Ist das auch so ihr? Ist das so ein bisschen?
1: Ja, politisch. Zum Beispiel das da hinten hier mit der jungen Frau und dem Kind. Das ist Nein zu jeder Art von Krieg. Das ist mein
0: Top
1: aktuell. Es ist auch neu gemalt, weil mich das beschäftigt hat.
0: Mhm. Ja. Aber Sie haben ja auch hinten eins. Rente mit 70, nein, danke.
1: Ja, naja, weil die Diskussion Rente mit 70, man muss mal überlegen, die Menschen haben 45 Jahre, 50 Jahre gearbeitet und sollen jetzt noch länger arbeiten. Sicher, in manchen Berufen kann man das akzeptieren, aber nicht in solchen Berufen wie ich oder hier auf dem Bau und so. Geht ja auch nicht. Also das sind eben so Themen, kann man über Kunst auch ein bisschen zur Diskussion beitragen, ja. So ja nicht. Ich sage mal, es ist eh schwer, Kunst zu verkaufen. Ist Ansichtssache. Und dann ist man ja durch das Internet und durch die ganze digitale Welt, ist die Kunst ja, kann jeder irgendwas alles ausdrucken. Ja. Und, aber das sind eben, sage ich mal, das ist Handarbeit. Ja, ein ganz kluger Mann aus dem Harz hat mal zu mir gesagt, ein Leben ohne Sport und Kunst ist wie ein Segel ohne Wind. Man plätschert so dahin und macht sein Ding, aber man bewegt nichts. Ja? Und das war für mich, das war auch ein Kunstmaler, der hat das mir ein Buch geschrieben, ich fand das schon toll, den Spruch. Und der war auch in Helbra in der ersten Boxhalle. Ein Leben ohne Sport ist wie ein Segel ohne Wind. Ja? Und das ist ein ganz kluger Spruch, finde ich.
2: Vielleicht war es Herr Schuster, der den kräftigen Wind ein paar Tage später heraufbeschworen hatte, als es abends auf dem Außengelände der Kirche hieß, hängt den Mond in die Bäume. Die immer beliebter werdende Sommerveranstaltung mit dem Frauenchor Volkstedt. Die sangesfreudigen Damen, die bereits seit 32 Jahren gemeinsam unterwegs sind, machen ihre Probe an verschiedenen Orten und zu ganz unterschiedlichen Gelegenheiten öffentlich und regen zum Mitsingen an. Auch wenn der Wind an diesem Abend so manches Tönchen verschlang, waren die Siebigeröderinnen und Siebigeröder mit Freude dabei.

Zum Mondscheinsingen gehört auch ein kleiner Imbiss, unter anderem mit Fettbämme und Jurke sowie beschwingenden Getränken. Im Anschluss wurde dann gemeinsam gesungen. Unter Begleitung des bekannten Künstlers Horst Ingolf Zeise aus Biesenrode.

Glück auf, das Kino kommt, hieß es dann am vorletzten Tag bzw. Abend der Festwoche anlässlich 170 Jahre Kirche Siebigerode. Das Kino 009 hatte aufgebaut und schickte sich an, zwei Klassiker aus dem Mansfeldischen zu zeigen. Bevor es losging, war jedoch Peter Mansfeld mit seiner Gitarre und einigen Balladen in Englisch und Deutsch zu erleben.

Während des Kinoabends im Anschluss wurden die beiden Streifen Das Rote Mansfeld und Seiefahrt 69 gezeigt. Letzterer stammt von Regisseur Karl-Heinz Mund, der die Umstrukturierung des traditionellen Mansfelder Bergbaugebietes nach der Schließung der meisten Schächte Ende der 60er Jahre zum Thema hatte. Mit diesen beeindruckenden Bildern sowie einem Gottesdienst mit Abschlusskonzert am Folgetag ging die Festwoche, während der für die Reparatur der Fenster der Kirche gesammelt wurde, dann zu Ende.

Mit dem Titel Dawning of the Day hatten die Barbarossa Pipes and Drums die öffentliche Probe in Annerode begonnen. Es folgten zahlreiche weitere bekannte Musikstücke, die von den Zuschauern mit viel Applaus bedacht wurden.

0: heute öffentliche Probe hier, der Pavarossa Pipes and Drums.
1: Richtig.
0: Macht ihr sowas öfters?
1: Also öffentliche Proben machen wir zweimal im Jahr auf dem Kyffhäuser oben. Dort sind sie dann angemeldet und die Leute kommen dann direkt so ein bisschen zum Konzert. Heute so hier auf dem Sportplatz ist es für uns auch eine Premiere.
0: Ach, gucke an. Ja, und weil du gerade angesprochen hast, oben am Barbarossa-Denkmal, da gibt es ja dem nächsten Highlight.
1: Ja, also wir sind am Organisieren. Wir haben drei verschiedene Bands noch zusätzlich eingeladen. Unsere große Vorstellung wäre sowas wie ein Lorelei-Tattoo. Also auf dem Kyffhäuser, sagen wir mal, im Barbarossa-Tattoo, wo mehrere Bands aus verschiedenen Richtungen dann so zusammenkommen und zusammenspielen.
0: Vielleicht auch ein paar Schotten?
1: Also Schotten haben wir ja auch in unserer Band drin. Die kommen natürlich mit und wir konnten auch einen echten Schotten gewinnen, der das Ganze organisiert, also musikalisch organisiert, weil da gehört ja auch eine Choreografie dazu und die Musik natürlich. Und Ian Ashford, der leitet die größte Indoor-Show, Musikshow in Deutschland, und er hat sich bereit erklärt, das Ganze musikalisch zu organisieren.
0: Gut, das ist aber erst im nächsten Jahr geplant. Ja. Jetzt gibt es ja demnächst auch noch ein Highlight.
1: Also wir machen immer am Ende des Jahres zwei Abschlusskonzerte. Wir haben mit einem Abschlusskonzert im Ohrtal angefangen mit 120 Gästen. Das war dann schon im zweiten Jahr zu knapp. Da haben wir Freitag und Sonnabend gespielt. Und vor Corona 2019 hatten wir zweimal 450 Leute auf dem Kyffhäuser in der Burggaststätte. Dieses Jahr verkaufen wir 250 Karten, weil wir noch nicht genau wissen, wie weit wir auseinandersitzen müssen. Aber wir freuen uns natürlich sehr auf unser Abschlusskonzert und üben jetzt hier und auch in der Volkshochschule.
0: Ich habe gerade unter den Leuten so mal ein bisschen rumgefragt und da waren doch ein paar, die sagten, Mensch, das wäre auch was für mich. Wie kommt man zu Ihnen?
1: Ja, also man meldet sich an. Wir sind ja im herkömmlichen Sinne keine Band wie eine andere Band, sondern wir sind zusammengesetzt aus verschiedenen Kursen der Kreisvolkshochschule Sangerhausen. Und man geht dann in den Beginnerkurs zum Pipe-Lernen oder in den Beginnerkurs zum Trommeln und muss sich dann für eine der drei Trommeln entscheiden, Bass, Drum, Tenor oder Snare. Aber wir freuen uns natürlich auch, wenn jemand Dudelsack spielen lernen will, weil davon brauchen wir immer ein paar mehr als Trommeln.

In der Pause ging Danilo Moix, jüngstes Mitglied zumindest der Piper, mit dem Hut herum, um anschließend mit einem Solo zu überraschen.

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Hallo und herzlich willkommen, liebe Zuschauerinnen und Zuschauer bei Punktum, Ihrem regionalen Fernsehprogramm am heutigen Montag, dem 1. Juni. Heute ist Kindertag und da geht ein besonderer Gruß natürlich an unsere jüngsten Zuschauer und Zuschauerinnen. Ja, das ist vielleicht ein kleiner Trost angesichts der Tatsache, dass die Schule wieder losgegangen ist. Aber auch die Sommerferien sind ja auch schon wieder in Sicht. Also viel Spaß heute an diesem Tag. Ansonsten muss ich leider sagen, dass wir so viele Polizeimeldungen bekommen haben, die auch etwas ungewöhnlich sind zum Teil, dass diese ganze Anmoderation davon geprägt sein wird. Und ich sage Ihnen, das war noch längst nicht alles. Die Polizei wurde am Samstag gegen 21.15 Uhr informiert, dass die Bewohner eines Hauses in der Dorfstraße in Thüringen in ihrem Vorgarten eine ihnen unbekannte Tasche auffanden. Darin befand sich ein verdächtiger Gegenstand, der wie eine Sprengvorrichtung wirkte. Der Bereich wurde daraufhin weiträumig abgesperrt und Spezialkräfte des Landeskriminalamtes alarmiert. Nach deren Eintreffen untersuchten sie den Gegenstand. Es stellte sich heraus, dass das Paket aus zusammengebundenen Batterien bestand. Es konnte als ungefährlich eingestuft werden. Daraufhin hoben die Beamten gegen 1.30 Uhr die Absperrung wieder auf. Man kann sich vorstellen, was da los war in der Umgebung. Die Ermittlungen, warum und mit welchem Ziel das Paket abgelegt wurde, dauern an. Die tschechische Polizei nahm im Bereich Prag zwei polnische Staatsbürger fest, die im Verdacht stehen, gemeinschaftlich Anlagebetrug begangen zu haben. Sie führten eine größere Menge Bargeld bei sich. Im Rahmen der Ermittlungen ergab sich der Verdacht, dass das Bargeld in Zusammenhang mit einer Straftat in Deutschland in der Ortslage Schwender stehen könnte. Zu diesem Zeitpunkt war jedoch keine geschädigte Person auszumachen, weshalb sich die tschechischen Behörden über ein Rechtshilfeersuchen an die Staatsanwaltschaft Halle wendeten. Umgehend führten Kräfte des Polizeireviers Mansfeld-Südharz Befragungen bei Anwohnern in Schwender durch. Im Zuge der Maßnahmen vor Ort meldete sich ein älterer Bewohner aus der Ortslage bei der Polizei und gab an, dass er am 26. Mai einen Anruf von einer ihm unbekannten Person erhalten habe. Während des Telefonats sei ihm eine Geldanlage mit großer Gewinnaussicht versprochen worden. Wenig später seien ein Mann und eine Frau an seinem Wohnort erschienen und mit ihm zu einem nahegelegenen Kreditinstitut gefahren. Der Schwender habe einen Geldbetrag im unteren fünfstelligen Bereich abgehoben und diesen an die zwei Personen übergeben. Sie haben dann den Mann wieder nach Hause gefahren und sich mit dem Geld in unbekannte Richtung entfernt. Der Schwender war sich noch gar nicht bewusst, dass er auf Betrüger reingefallen war. Ob das aufgefundene Geld komplett dem Geschädigten zugeordnet werden kann, ist gegen

0: Stand der weiteren Untersuchungen, die die tschechischen Behörden führen. Die Polizei bedankt sich ausdrücklich bei der Bevölkerung von Švenda. Die umsichtige und engagierte Informationsteilung innerhalb der Anwohnerschaft hat einen entscheidenden Anteil für die Aufklärung der Tat geleistet. Die Polizei warnt vor derartigen Maschen. Seien Sie vorsichtig bei Angeboten privater Kreditvermittler. Machen Sie keinerlei Zusagen am Telefon. Geben Sie niemals persönliche Informationen weiter. Keine Telefonnummern und Adressen, Kontaktdaten, Bankleitzahlen, Kreditkartennummern oder ähnliches. Übergeben Sie kein Bargeld, Schmuck oder sonstige Wertgegenstände an unbekannte Personen. Weitere Infos gibt es auch unter der eingeblendeten Webadresse. Am Donnerstagvormittag drangen Unbekannte in ein Einfamilienhaus in der Neubauernsiedlung in Wallhausen ein. Die Bewohner befanden sich zum Tatzeitpunkt nicht zu Hause. Die Täter verursachten Schäden an der Verschlusseinrichtung. Zum möglichen Diebesgut liegen noch keine aktuellen Erkenntnisse vor. Die Kriminalpolizei sicherte am Tatort Spuren. Nach ersten Erkenntnissen handelten am Tatort zwei augenscheinlich männliche Täter. Diese verließen unerkannt den Tatort. Zur Personenbeschreibung gibt es folgende Hinweise. Erste Person, ca. 30 bis 35 Jahre, südländischer Phänotyp, ca. 1,85 groß, 3 Tage Bart. Bekleidet mit einem weißen Basecap, schwarzer Trainingsjacke, blaue Jeanshose, weiße Turnschuhe. Zweite Person, ca. 20 bis 30 Jahre, südländischer Phänotyp, 3 Tage Bart, ca. 1,70 bis 75 groß, schwarzes kurzes Haar, bekleidet mit einer braunen Steppjacke, dunkelblauen Jeans, weiße Turnschuhe und Handschuhen. Ein mögliches Fluchtfahrzeug ist derzeit nicht bekannt. Zeugen, die zur Tatzeit im Umfeld des Tatortes ungewöhnliche Beobachtungen getätigt haben, die auf einen Zusammenhang mit dem Einbruch und den beschriebenen Tatverdächtigen stehen könnten, werden gebeten, diese der Polizei Mansfeld-Südharz unter 0347-5-670-293 oder jeden der anderen Polizeidienststelle mitzuteilen. Die Gutgläubigkeit eines Seniors nutzte am Donnerstagnachmittag ein unbekannter Mann in Eisleben aus. Unter dem Vorwand, ein Glas Wasser haben zu wollen, sprach der spätere Täter einen 79-Jährigen an, als dieser vom Einkauf kam. Reglos nahm der Rentner den Mann mit in seine Wohnung. Hier entwickelte sich ein offensichtlich vertrauenswürdiges Gespräch. Als der Unbekannte später die Wohnung verließ und in einen vor dem Mehrfamilienhaus in der Glumestraße wartenden Pkw stieg, stellte der Geschädigte fest, dass aus seinem Schrank eine vierstellige Bargeldsumme fehlte. Dafür waren mehrere Uhren und eine Handtasche am Tatort zurückgeblieben. Die Polizei hat Ermittlungen aufgenommen.
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Nach erfolgreichen Stationen in Hettstedt und Sangerhausen machte die Wanderausstellung mit dem Titel Erst 825 Jahre Bergbau im Landkreis Mansfeld-Südharz des Museumsverbandes

0: Mansfeld Südharz, eine Frage, eine archäologische Spurensuche. Und genau das ist das Thema, dass es sich eben auch herausstellt, dass gerade die Erzgewinnung, die Roheisenerzgewinnung und auch der Kupferschieferbergbau natürlich 825 Jahre im letzten Jahr begangen wurde. Aber es gibt natürlich auch Spuren und Sicherungen, die auch vielleicht auf ein längeres Datum, zurückliegendes Datum hinweisen, schon eventuell auch über 6000 Jahre in der Jungsteinzeit. Und diese Ausstellung, die wir heute hier eröffnen, ist eine Wanderausstellung. Sie war erst in Hettstedt und in Sangerhausen dieses Jahr. Und wir haben heute auch die Kuratorin Frau Kockles hier heute zugegen. Recht vielen Dank, dass Sie gekommen sind. Und auch Herrn Leske von der Erlebniswelt Museen. Und wir möchten Sie hier begrüßen, Ihnen eine angenehme Ausstellung, sehr, sehr informative Ausstellung als Gegenstand hier geben. Und ich bedanke mich für Ihre Aufmerksamkeit und ich wünsche hier sehr, sehr konstruktive Gespräche. Recht vielen Dank.
1: Näher auf die Ausstellung ging dann der Geschäftsführer des Erlebnisweltmuseen e.V., Mike Leske, und danach Dr. Anne Kockles, die die Ausstellung konzipiert hatte, ein. Die Exposition ist anlässlich des 825-jährigen Bergbaujubiläums im vergangenen Jahr gestaltet worden und richtet sich ausdrücklich nicht nur an Fachpublikum, sondern ebenso an Familien, Schulklassen und alle sonstigen Interessenten, die die Geschichte ihrer Region neu entdecken möchten. Mit dem begleitenden Ausstellungsheft begeben sich die Besucherinnen und Besucher auf eine archäologische Spurensuche. Die Reise beginnt um das Jahr 1200, als die ersten Kupfererzvorkommen entdeckt und erschlossen wurden. Gleichzeitig öffnet die Ausstellung den Blick weit darüber hinaus bis zurück in die Steinzeit vor mehr als 6000 Jahren. Zu sehen sind hochkarätige Exponate des Landesamtes für Denkmalpflege und Archäologie Sachsen-Anhalt sowie bedeutende Funde aus den regionalgeschichtlichen Sammlungen der Lutherstadt Eisleben. Dazu gehören auch die berühmten Originale von Napjan und Neuke. Viele der ausgestellten Stücke stammen aus der Dauerausstellung vom Faustkeil zu Schwert und Krone, wodurch sich die Sonderausstellung stimmig in die bestehende Präsentation des Stadtarchives einfügt. Es wird klar, der Bergbau im Mansfelder Land begann nicht erst vor 825 Jahren. Die archäologischen Funde erzählen von einer deutlich älteren Bergbautradition und machen sichtbar, wie eng die Geschichte der Region seit Jahrtausenden mit dem Erzbergbau verbunden ist. Frau Dr. Kockles lud zu einer Führung durch die Exposition ein. Sie ist bis zum 30. August im Stadtarchiv Eisleben zu sehen. Geöffnet ist sie an diesem Tag im Rahmen des 21. Lutherspaziergangs von 14.30 Uhr bis 17 Uhr, außerdem am 20. Juni von 11 bis 15 und am 22. Juni von 15.30 Uhr bis 17.30 Uhr. Zusätzliche Termine für Schulklassen und Gruppen sind nach telefonischer Vereinbarung möglich unter Eisleben 655-600. Der Kreisjugendausschuss im Kreisfeuerwehrverband Mansfeld-Südharz e.V. führte am 30. Mai den diesjährigen Aktionstag der Kinderfeuerwehren im Landkreis Mansfeld-Südharz in Altstädt durch. Auf der Freifläche am Stadtbad versammelten sich die Jungen und Mädchen der teilnehmenden Kinderfeuerwehren, ihre Betreuer, aber auch Vertreter des DLRG, der Polizei oder des ASB. Sie alle präsentierten sich an diesem Tag mit ihrem Leistungsspektrum. Eröffnet wurde der Aktionstag der Kinderfeuerwehren von Selin Klause, Kreisjugendfeuerwehrwartin.
2: Herzlich willkommen zum diesjährigen Kinderaktionstag hier wieder in Altstädt. Guten Morgen!
3: Guten Morgen!
2: Das hat mich noch nicht überzeugt. Guten Morgen! Das tat schon weh. Schön, dass ihr da seid. Schön, dass ihr alle auch wieder hergefunden habt. Ich freue mich, dass wir wieder endlich hier in Altstädt sind. Nach der Renovierung des Stadtbades hat es dann auch mit dem Termin zum Kinderaktionstag geklappt. Ich hoffe, ihr habt euch alle schön vorbereitet, seid schön fit, wollt ein bisschen die Sonne genießen, die zum Glück heute nicht so brennt. Und ehe ich hier in weitere ausschweifende Worte falle, ich habe hier ganz viele Leute stehen und der eine oder andere möchte da auch nochmal was sagen.
4: Ja, ihr Lieben, auch von mir natürlich herzlich willkommen hier in Altstädt. Auch ich sage guten Morgen an euch. Ja, also im Namen

0: Des Kreisfeuerwehrverbandes Mansfeld-Südorts. Ich hier als Vorsitzender möchte euch recht herzlich begrüßen hier. Natürlich auch im Namen aller Vorstandsmitglieder. Den einen oder anderen sehen wir hier zu meiner rechten Seite. Ja, ich möchte euch danken, dass ihr alle hier seid, auch an eure Betreuer, die natürlich viel mit euch geübt haben. Großer Dank gilt natürlich dem Schiedsrichterteam, die heute auch wieder zahlreich vertreten sind und die uns dann nachher ordentlich bewerten. Des Weiteren natürlich den Kreisjugendausschuss, der hier wieder hervorragende Arbeit geleistet hat, das Team um Selin, also auch recht herzlichen Dank allen Rettungsorganisationen, die wir jetzt hier sehen, ob das Feuerwehr ist, ob das Polizei ist, DLRG Rettungshunde, DLRG Rettungswacht, also die Wasserrettung, genau, danke. Ja, der ASB natürlich und so weiter und so fort. Ich möchte das als Grußwort auch so lassen, weil wir wollen ja auch dann langsam starten und der eine oder andere möchte ja auch noch was sagen. Also, herzlich willkommen hier. Ich wünsche uns einen schönen, fairen Wettkampf.
1: Auch Herr Reise als Leiter des Amts für Brand- und Katastrophenschutz im Landkreis und Herr Hahn als Wehrleiter der Stadt Altstädt für die gastgebende Kommune sprachen jeweils ein kurzes Grußwort und wünschten der Veranstaltung einen guten Verlauf. Auch vor Ort der Vizepräsident des Lions Clubs Sangerhausen, Jens Wiegmann, und Andreas Hüttel, Vorsitzender des Lions Fördervereins Sangerhausen. Sie hatten etwas ganz Besonderes dabei.
2: Also wir vom Lions Förderverein Sangerhausen, einige von euch kennen uns ja. Wir haben ja jedes Jahr die Weihnachtslotterie veranstaltet und der Hauptgrund für die Weihnachtslotterie ist, dass wir für euch etwas Geld zusammenbekommen. Ihr unterstützt uns dabei ganz kräftig und deshalb haben wir heute den höchsten Scheck, den wir euch je geben konnten. Und ihr werdet gleich sehen, wie viel da drauf steht. Und wir wollen vor allem euch Kinder unterstützen. Auch ein paar Jugendliche sind dabei, also die Jugendlichen ebenfalls. Wir danken damit aber auch den Betreuern, den Eltern, allen, die euch unterstützen, die im Prinzip da sind, damit, wenn es mal brennt, das gelöscht wird, aber auch alles vorbereitet, damit es am besten gar nicht brennt. Und das finden wir gut. Wir wollen euch einen schönen Tag heute wünschen. Sonne ist gut, Wolken sind ein bisschen besser, wenn ihr euch hier anstrengen müsst, wenn ihr euren Kopf anstrengen müsst. Und wir wünschen euch einen wunderschönen Tag und wir haben euch mitgebracht einen Scheck über 5.000 Euro, damit ihr in Zukunft auch weiter so viel Sport und Wettkämpfe betreiben könnt.
1: Dann gab es von Frau Klause noch ein paar organisatorische Hinweise und schon konnte es losgehen. Dann war es an den Mädchen und Jungen der teilnehmenden 20 Mannschaften von 15 Kinderfeuerwehren aus dem gesamten Kreisgebiet, ihr Wissen können, aber auch ihre Geschicklichkeit unter Beweis zu stellen. So waren es etwa 100 Kinder, die sich an den unterschiedlichen Stationen maßen. Insgesamt waren an diesem Tag fast so viele Erwachsene mit vor Ort, um die Veranstaltung abzusichern. Ein weiteres Beispiel für hervorragendes ehrenamtliches Engagement in der Region. Für die Kinder war es auf alle Fälle bei schönem Frühsommerwetter ein erlebnisreicher und spannender Tag. 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Am 26. Juli um 17 Uhr beginnt ein Orgelkonzert mit Kirchenmusikdirektor Thomas Ennenbach in der Marktkirche St. Andreas in der Lutherstadt Eisleben. Thema Giganten des Barocks, Bach und Händel sowie Verehrer. Der Eintritt kostet 10 Euro im Vorverkauf. Schüler bis 18 Jahre brauchen nichts bezahlen. Am 27. Juni wird in der Zeit von 9.30 Uhr bis 18 Uhr zum Tag der Berg- und Hüttenleute an den Schmidtschacht Helbra eingeladen. Mit dem Comedy-Programm Dicke Luft und kein Verkehr 4, Frauentausch, gastieren Künstler des bekannten Klacktheaters im Hof der Mansfelder Gewerke in Bendorf. Termin ist der 6. Juni, Einlass ab 17 Uhr, Beginn 18 Uhr, Eintritt 25 Euro. Der Kartenverkauf ist unter der eingeblendeten Telefonnummer möglich. Im Rahmen der Ehrenamtswürdigung wird der Ottilienpreis 2026 Starke Frauen am 28. Juni ab 16 Uhr in der Klosterkirche St.

0: Marienwiederstedt feierlich verliehen.
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2: Der DAX notierte am Montagvormittag bei 25.125,01 Punkten. Der TecDAX bei 4.163,64 Zählern und der Euro war ein US-Dollar 16,53 wert.
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2: In der Nacht zum Dienstag ist es anfangs gering bewölkt oder klar. Später verdichtet sich allmählich die Bewölkung. Es bleibt niederschlagsfrei. Die Temperaturen gehen auf 13 bis 9 Grad zurück. Der Wind weht schwach aus Süd. Am Dienstag ist es meist stark bewölkt, überwiegend aber niederschlagsfrei. Die Luft erwärmt sich auf sommerliche 24 bis 26 Grad. Der Wind weht schwach aus Süd. In der Nacht zum Mittwoch werden viele Wolken erwartet. Im weiteren Verlauf regnet es und es besteht eine geringe Gewitterneigung. Die Luft kühlt auf 15 bis 12 Grad ab. Der Wind weht schwach aus unterschiedlichen Richtungen. Am Mittwoch ist es in der ersten Tageshälfte dicht bewölkt. Im weiteren Verlauf geht es zu wechselnder Bewölkung über mit einzelnen Schauern. Die Höchstwerte erreichen 22 bis 24 Grad. Der Wind weht schwach bis mäßig aus West. In der Nacht zum Donnerstag geht die Bewölkung zurück und es ist niederschlagsfrei. Die Tiefstwerte fallen auf 14 bis 10 Grad, der Wind weht schwach aus Südwest. Der Donnerstag wird wolkig oder wechselnd bewölkt. Im Tagesverlauf kommen vom Westen her Schauer auf. Die Höchstwerte erreichen 23 bis 25 Grad, der Wind weht mäßig aus Südwest.
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2: Um 11 Uhr waren es 18 Grad, die Luftfeuchtigkeit betrug 55% und der Luftdruck 1016 Hektopascal.
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Die Kirche St. Georg im Mansfelder Ortsteil Siebigerode, bestehend aus großen, im örtlichen Bruch abgebauten Sandsteinquadern mit einem 33 Meter hohen, weithin sichtbaren Turm, feierte im Jahr 2022 ihr 170-jähriges Bestehen. Aus diesem Anlass organisierte die Kirchengemeinde, unterstützt durch den Fraueninitiativkreis Siebigerode, vom 3. bis 11. September eine Festwoche mit Veranstaltungen im und um das Gotteshaus. Nach dem Start mit einem Festgottesdienst wurde zum Beispiel eine Ausstellung mit Bildern von Helga Geppert und Peter Schuster eröffnet, die dann während der Festwoche jeden Tag besichtigt werden konnte. Beide Künstler wohnen in Siebigerode. Wie so manch einer, der

0: zahlreichen Besucherinnen und Besucher erstaunt feststellen musste. Für Herrn Schuster, der den Leuten eigentlich als Boxtrainer bekannt ist, war es nicht die erste Ausstellung, aber eine Premiere in seinem Wohnort.
1: Genau, und ich war angenehm überrascht von der Resonanz hier, wo ich hier dann kam. Und ich habe mich ja dann noch vorgestellt. Ich wohne über 10 Jahre hier, die Leute haben mich nicht gekannt. Ja, und deswegen, ich habe spontan auch sofort zugesagt, wo man an mich herangetreten ist wegen der Ausstellung, weil ich mir sah, ein Wohnort, das ist etwas Besonderes. Ja, Heimatort und dann sage ich, Wohnort kommt dann. Ich wohne ja hier zu Hause, also beheimatet bin ich an der Küste. Das sieht man ja auch an den Bildern.

0: man die Bilder durchschaut, sieht man auch manche, die so ein bisschen sozialkritischen Hintergrund haben. Ist das auch so ihr? Ist das so ein bisschen.
1: Ja, politisch. Zum Beispiel das da hinten hier mit der jungen Frau und dem Kind. Das ist Nein zu jeder Art von Krieg. Das ist mein.
0: Top aktuell also.
1: Top aktuell ist auch neue Maat, weil mich das beschäftigt hat.
0: Mhm. Ja. Oh, Sie haben ja auch hinten eins. Rente mit 70, nein, danke.
1: Ja, naja, weil die Diskussion, Rente mit 70, man muss mal überlegen, die Menschen haben 45 Jahre, 50 Jahre gearbeitet und sollen jetzt noch länger arbeiten. Sicher, in manchen Berufen kann man das akzeptieren, aber nicht in solchen Berufen wie ich oder hier auf dem Bau und so. Geht ja auch nicht. Also das sind in so Themen, kann man über Kunst auch ein bisschen zur Diskussion beitragen, ja. Soll ja nicht. Ich sage mal, es ist eh schwer, Kunst zu verkaufen. Ist Ansichtssache. Und dann ist man ja durch das Internet und durch die ganze digitale Welt, ist die Kunst ja, kann jeder irgendwas alles ausdrucken. Ja. Und, aber das sind eben, sage ich mal, das ist Handarbeit. Ja, ein ganz kluger Mann aus dem Harz hat mal zu mir gesagt: Ein Leben ohne Sport und Kunst. Es ist wie ein Segel ohne Wind. Man plätschert so dahin und macht sein Ding, aber man bewegt nichts. Ja? Und das war für mich, ich war auch ein Kunstmaler, der hat das mir ein Buch geschrieben, ich fand das schon toll, den Spruch. Und der war auch in Helbra in der ersten Boxhalle. Ein Leben ohne Sport ist wie ein Segel ohne Wind. Ja? Und das ist ein ganz kluger Spruch, finde ich.
2: Vielleicht war es Herr Schuster, der den kräftigen Wind ein paar Tage später heraufbeschworen hatte, als es abends auf dem Außengelände der Kirche hieß, hängt den Mond in die Bäume. Die immer beliebter werdende Sommerveranstaltung mit dem Frauenchor Volkstedt. Die sangesfreudigen Damen, die bereits seit 32 Jahren gemeinsam unterwegs sind, machen ihre Probe an verschiedenen Orten und zu ganz unterschiedlichen Gelegenheiten öffentlich und regen zum Mitsingen an. Auch wenn der Wind an diesem Abend so manches Tönchen verschlang, waren die Siebige Röderinnen und Siebige Röder mit Freude dabei.

Zum Mondscheinsingen gehört auch ein kleiner Imbiss, unter anderem mit Fettbämme und Jurke sowie beschwingenden Getränken. Im Anschluss wurde dann gemeinsam gesungen, unter Begleitung des bekannten Künstlers Horst Ingolf Zeise aus Biesenrode.

Glück auf, das Kino kommt, hieß es dann am vorletzten Tag bzw. Abend der Festwoche anlässlich 170 Jahre Kirche Siebigerode. Das Kino 009 hatte aufgebaut und schickte sich an, zwei Klassiker aus dem Mansfeldischen zu zeigen. Bevor es losging, war jedoch Peter Mansfeld mit seiner Gitarre und einigen Balladen in Englisch und Deutsch zu erleben.

Während des Kinoabends im Anschluss wurden die beiden Streifen Das Rote Mansfeld und Seilfahrt 69 gezeigt. Letzterer stammt von Regisseur Karl-Heinz Mund, der die Umstrukturierung des traditionellen Mansfelder Bergbaugebietes nach der Schließung der meisten Schächte Ende der 60er Jahre zum Thema hatte. Mit diesen beeindruckenden Bildern sowie einem Gottesdienst mit Abschlusskonzert am Folgetag ging die Festwoche, während der für die Reparatur der Fenster der Kirche gesammelt wurde, dann zu Ende.

Mit dem Titel Dawning of the Day hatten die Barbarossa Pipes and Drums die öffentliche Probe in Annerode begonnen. Es folgten zahlreiche weitere bekannte Musikstücke, die von den Zuschauern mit viel Applaus bedacht wurden.

0: heute öffentliche Probe hier, der Barbarossa Pipes and Drums.
1: Richtig.
0: Macht ihr sowas öfters?
1: Also öffentliche Proben machen wir zweimal im Jahr auf dem Kyffhäuser oben. Dort sind sie dann angemeldet und die Leute kommen dann direkt so ein bisschen zum Konzert. Heute so hier auf dem Sportplatz ist es für uns auch eine Premiere.
0: Ach, gucke an. Ja, und weil du gerade angesprochen hast, oben am Barbarossa-Denkmal, da gibt es ja demnächst ein Highlight.
1: Ja, also wir sind am Organisieren. Wir haben drei verschiedene Bands noch zusätzlich eingeladen. Unsere große Vorstellung wäre sowas wie ein Lorelei-Tattoo. Also auf dem Kyffhäuser, sagen wir mal, im Barbarossa-Tattoo, wo mehrere Bands aus verschiedenen Richtungen dann so zusammenkommen und zusammenspielen.
0: Vielleicht auch ein paar Schotten?
1: Also Schotten haben wir ja auch in unserer Band drin, die kommen natürlich mit und wir konnten auch einen echten Schotten gewinnen, der das Ganze organisiert, also musikalisch organisiert, weil da gehört ja auch eine Choreografie dazu und die Musik natürlich. Und Ian Ashford, der leitet die größte Indoor-Show, Musikshow in Deutschland, und er hat sich bereit erklärt, das Ganze musikalisch zu organisieren.
0: Gut, das ist aber erst im nächsten Jahr geplant, ja. Jetzt gibt es ja demnächst auch noch ein Highlight.
1: Also wir machen immer am Ende des Jahres zwei Abschlusskonzerte. Wir haben mit einem Abschlusskonzert im Ohrtal angefangen mit 120 Gästen. Das war dann schon im zweiten Jahr zu knapp. Da haben wir Freitag und Sonnabend gespielt. Und vor Corona 2019 hatten wir zweimal 450 Leute auf dem Kyffhäuser in der Burggaststätte. Dieses Jahr verkaufen wir 250 Karten, weil wir noch nicht genau wissen, wie weit wir auseinandersitzen müssen. Aber wir freuen uns natürlich sehr auf unser Abschlusskonzert und üben jetzt hier und auch in der Volkshochschule.
0: Ich habe gerade unter den Leuten so mal ein bisschen rumgefragt und da waren doch ein paar, die sagten, Mensch, das wäre auch was für mich. Wie kommt man zu Ihnen?
1: Ja, also man meldet sich an. Wir sind ja im herkömmlichen Sinne keine Band wie eine andere Band, sondern wir sind zusammengesetzt aus verschiedenen Kursen der Kreisvolkshochschule Sangerhausen. Und man geht dann in den Beginnerkurs zum Pipe-Lernen oder in den Beginnerkurs zum Trommeln und muss sich dann für eine der drei Trommeln entscheiden, Bass, Drum, Tenor oder Snare. Aber wir freuen uns natürlich auch, wenn jemand Dudelsack spielen lernen will, weil davon brauchen wir immer ein paar mehr als Trommeln.

In der Pause ging Danilo Moix, jüngstes Mitglied zumindest der Piper, mit dem Hut herum, um anschließend mit einem Solo zu überraschen.

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0: Hallo und herzlich willkommen, liebe Zuschauerinnen und Zuschauer bei Punktum, Ihrem regionalen Fernsehprogramm am heutigen Montag, dem 1. Juni. Heute ist Kindertag und da geht ein besonderer Gruß natürlich an unsere jüngsten Zuschauer und Zuschauerinnen. Ja, das ist vielleicht ein kleiner Trost angesichts der Tatsache, dass die Schule wieder losgegangen ist. Aber auch die Sommerferien sind ja auch schon wieder in Sicht. Also viel Spaß heute an diesem Tag. Ansonsten muss ich leider sagen, dass wir so viele Polizeimeldungen bekommen haben, die auch etwas ungewöhnlich sind zum Teil, dass diese ganze Anmoderation davon geprägt sein wird. Und ich sage Ihnen, das war noch längst nicht alles. Die Polizei wurde am Samstag gegen 21.15 Uhr informiert, dass die Bewohner eines Hauses in der Dorfstraße in Thüringen in ihrem Vorgarten eine ihnen unbekannte Tasche auffanden. Darin befand sich ein verdächtiger Gegenstand, der wie eine Sprengvorrichtung wirkte. Der Bereich wurde daraufhin weiträumig abgesperrt und Spezialkräfte des Landeskriminalamtes alarmiert. Nach deren Eintreffen untersuchten sie den Gegenstand. Es stellte sich heraus, dass das Paket aus zusammengebundenen Batterien bestand. Es konnte als ungefährlich eingestuft werden. Daraufhin hoben die Beamten gegen 1.30 Uhr die Absperrung wieder auf. Man kann sich vorstellen, was da los war in der Umgebung. Die Ermittlungen, warum und mit welchem Ziel das Paket abgelegt wurde, dauern an. Die tschechische Polizei nahm im Bereich Prag zwei polnische Staatsbürger fest, die im Verdacht stehen, gemeinschaftlich Anlagebetrug begangen zu haben. Sie führten eine größere Menge Bargeld bei sich. Im Rahmen der Ermittlungen ergab sich der Verdacht, dass das Bargeld in Zusammenhang mit einer Straftat in Deutschland in der Ortslage Schwender stehen könnte. Zu diesem Zeitpunkt war jedoch keine geschädigte Person auszumachen, weshalb sich die tschechischen Behörden über ein Rechtshilfeersuchen an die Staatsanwaltschaft Halle wendeten. Umgehend führten Kräfte des Polizeireviers Mansfeld-Südharz Befragungen bei Anwohnern in Schwender durch. Im Zuge der Maßnahmen vor Ort meldete sich ein älterer Bewohner aus der Ortslage bei der Polizei und gab an, dass er am 26. Mai einen Anruf von einer ihm unbekannten Person erhalten habe. Während des Telefonats sei ihm eine Geldanlage mit großer Gewinnaussicht versprochen worden. Wenig später seien ein Mann und eine Frau an seinem Wohnort erschienen und mit ihm zu einem nahegelegenen Kreditinstitut gefahren. Der Spender habe einen Geldbetrag im unteren fünfstelligen Bereich abgehoben und diesen an die zwei Personen übergeben. Sie haben dann den Mann wieder nach Hause gefahren und sich mit dem Geld in unbekannte Richtung entfernt. Der Spender war sich noch gar nicht bewusst, dass er auf Betrüger reingefallen war. Ob das aufgefundene Geld komplett dem Geschädigten zugeordnet werden kann, ist Gegenstand der weiteren Untersuchungen, die die tschechischen Behörden führen. Die Polizei bedankt sich ausdrücklich bei der Bevölkerung von Schwender. Die umsichtige und engagierte Informationsteilung innerhalb der Anwohnerschaft hat einen entscheidenden Anteil für die Aufklärung der Tat geleistet. Die Polizei warnt vor derartigen Maschen. Seien Sie vorsichtig bei Angeboten privater Kreditvermittler. Machen Sie keinerlei Zusagen am Telefon. Geben Sie niemals persönliche Informationen weiter. Keine Telefonnummern und Adressen, Kontaktdaten, Bankleitzahlen, Kreditkartennummern oder Ähnliches. Übergeben Sie kein Bargeld, Schmuck oder sonstige Wertgegenstände an unbekannte Personen. Weitere Infos gibt es auch unter der eingeblendeten Webadresse. Am Donnerstagvormittag drangen Unbekannte in ein Einfamilienhaus in der Neubauernsiedlung in Wallhausen ein. Die Bewohner befanden sich zum Tatzeitpunkt nicht zu Hause. Die Täter verursachten Schäden an der Verschlusseinrichtung. Zum möglichen Diebesgut liegen noch keine aktuellen Erkenntnisse vor. Die Kriminalpolizei sicherte am Tatort Spuren. Nach ersten Erkenntnissen handelten am Tatort zwei augenscheinlich männliche Täter. Diese verließen unerkannt den Tatort. Zur Personenbeschreibung gibt es folgende Hinweise. Erste Person, ca. 30 bis 35 Jahre, südländischer Phänotyp, ca. 1,85 groß, 3 Tage Bart. Bekleidet mit einem weißen Basecap, schwarzer Trainingsjacke, blaue Jeanshose, weiße Turnschuhe. Zweite Person, ca. 20 bis 30 Jahre, südländischer Phänotyp, 3 Tage Bart, ca. 1,70 bis 75 groß, schwarzes kurzes Haar, bekleidet mit einer braunen Steppjacke, dunkelblauen Jeans, weiße Turnschuhe und Handschuhen. Ein mögliches Fluchtfahrzeug ist derzeit nicht bekannt. Zeugen, die zur Tatzeit im Umfeld des Tatortes ungewöhnliche Beobachtungen getätigt haben, die auf einen Zusammenhang mit dem Einbruch und den beschriebenen Tatverdächtigen stehen könnten, werden gebeten, diese der Polizei Mansfeld-Südharz unter 0347-5-670-293 oder jeden der anderen Polizeidienststelle mitzuteilen. Die Gutgläubigkeit eines Seniors nutzte am Donnerstagnachmittag ein unbekannter Mann in Eisleben aus. Unter dem Vorwand, ein Glas Wasser haben zu wollen, sprach der spätere Täter einen 79-Jährigen an, als dieser vom Einkauf kam. Reglos nahm der Rentner den Mann mit in seine Wohnung. Hier entwickelte sich ein offensichtlich vertrauenswürdiges Gespräch. Als der Unbekannte später die Wohnung verließ und in einen vor dem Mehrfamilienhaus in der Glumestraße wartenden Pkw stieg, stellte der Geschädigte fest, dass aus seinem Schrank eine vierstellige Bargeldsumme fehlte. Dafür waren mehrere Uhren und eine Handtasche am Tatort zurückgeblieben. Die Polizei hat Ermittlungen aufgenommen.
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0: Nach erfolgreichen Stationen in Hettstedt und Sangerhausen machte die Wanderausstellung mit dem Titel Erst 825 Jahre Bergbau im Landkreis Mansfeld-Südharz des Museumsverbandes Erlebnisweltmuseen nun in der Lutherstadt Eisleben halt und lud Besucherinnen und Besucher seiner spannenden Reise durch die Geschichte des Mansfelder Bergbaus ein. Am 28. Mai konnte zu diesem Anlass der stellvertretende Bürgermeister der Stadt Eisleben, Sven Kassig, die Besucherinnen und Besucher im Erdgeschoss des Stadtarchives am Andreaskirchplatz 10 begrüßen.
1: Einen wunderschönen guten Tag hier in der Lutherstadt Eisleben im Andreaskirchplatz 10. Hier Lutherstadt Eisleben, unsere Identität ist natürlich Martin Luther und auch der Bergbau. Und ich glaube, kaum ein anderer Ort als hier dieser kann es genauso auch erzählen. Hier in der 1546 von Luther initiierten damaligen Lateinschule, auch das erste Luther-Gymnasium in der Lutherstadt Eisleben, führen wir heute hier die Ausstellung durch mit einem langen Titel Erst 825 Jahre Bergbau im Landkreis.

0: von der Erlebniswelt Museen. Und wir möchten Sie hier begrüßen, Ihnen eine angenehme Ausstellung, sehr, sehr informative Ausstellung als Gegenstand hier geben. Und ja, ich bedanke mich für Ihre Aufmerksamkeit und ich wünsche hier sehr, sehr konstruktive Gespräche. Recht vielen Dank.
1: Näher auf die Ausstellung ging dann der Geschäftsführer des Erlebnisweltmuseen e.V., Mike Leske, und danach Dr. Anne Kockles, die die Ausstellung konzipiert hatte, ein. Die Exposition ist anlässlich des 825-jährigen Bergbaujubiläums im vergangenen Jahr gestaltet worden und richtet sich ausdrücklich nicht nur an Fachpublikum, sondern ebenso an Familien, Schulklassen und alle sonstigen Interessenten, die die Geschichte ihrer Region neu entdecken möchten. Mit dem begleitenden Ausstellungsheft begeben sich die Besucherinnen und Besucher auf eine archäologische Spurensuche. Die Reise beginnt um das Jahr 1200, als die ersten Kupfererzvorkommen entdeckt und erschlossen wurden. Gleichzeitig öffnet die Ausstellung den Blick weit darüber hinaus bis zurück in die Steinzeit vor mehr als 6000 Jahren. Zu sehen sind hochkarätige Exponate des Landesamtes für Denkmalpflege und Archäologie Sachsen-Anhalt sowie bedeutende Funde aus den regionalgeschichtlichen Sammlungen der Lutherstadt Eisleben. Dazu gehören auch die berühmten Originale von Napian und Neuke. Viele der ausgestellten Stücke stammen aus der Dauerausstellung vom Faustkeil zu Schwert und Krone, wodurch sich die Sonderausstellung stimmig in die bestehende Präsentation des Stadtarchives einfügt. Es wird klar, der Bergbau im Mansfelder Land begann nicht erst vor 825 Jahren. Die archäologischen Funde erzählen von einer deutlich älteren Bergbautradition und machen sichtbar, wie eng die Geschichte der Region seit Jahrtausenden mit dem Erzbergbau verbunden ist. Frau Dr. Kockles lud zu einer Führung durch die Exposition ein. Sie ist bis zum 30. August im Stadtarchiv Eisleben zu sehen. Geöffnet ist sie an diesem Tag im Rahmen des 21. Lutherspaziergangs von 14.30 Uhr bis 17 Uhr, außerdem am 20. Juni von 11 bis 15 und am 22. Juni von 15.30 Uhr bis 17.30 Uhr. Zusätzliche Termine für Schulklassen und Gruppen sind nach telefonischer Vereinbarung möglich unter Eisleben 655-600. Der Kreisjugendausschuss im Kreisfeuerwehrverband Mansfeld-Süd ACV führte am 30. Mai den diesjährigen Aktionstag der Kinderfeuerwehren im Landkreis Mansfeld-Südharz in Altstädt durch. Auf der Freifläche am Stadtbad versammelten sich die Jungen und Mädchen der teilnehmenden Kinderfeuerwehren, ihre Betreuer, aber auch Vertreter des DLRG, der Polizei oder des ASB. Sie alle präsentierten sich an diesem Tag mit ihrem Leistungsspektrum. Eröffnet wurde der Aktionstag der Kinderfeuerwehren von Selin Klause, Kreisjugendfeuerwehrwartin.
2: Herzlich willkommen zum diesjährigen Kinderaktionstag hier wieder in Altstädt. Guten Morgen!
3: Guten Morgen!
2: Das hat mich noch nicht überzeugt. Guten Morgen!
3: Guten Morgen!
2: Ja, das tat schon weh. Schön, dass ihr da seid. Schön, dass ihr alle auch wieder hergefunden habt. Ich freue mich, dass wir wieder endlich hier in Altstädt sind. Nach der Renovierung des Stadtbades hat es dann auch mit dem Termin zum Kinderaktionstag geklappt. Ich hoffe, ihr habt euch alle schön vorbereitet, seid schön fit, wollt ein bisschen die Sonne genießen, die zum Glück heute nicht so brennt. Und ehe ich hier in weitere ausschweifende Worte falle, ich habe hier ganz viele Leute stehen und der eine oder andere möchte da auch nochmal was sagen.
4: Ja, ihr Lieben. Auch von mir natürlich herzlich willkommen hier in Altstädt. Auch ich sage guten Morgen an euch. Ja, also im Namen des Kreisfeuerwehrverbandes Mansfeld-Südharz, ich hier als Vorsitzender, möchte euch recht herzlich begrüßen hier. Natürlich auch im Namen aller Vorstandsmitglieder, den einen oder anderen sehen wir hier zu meiner rechten Seite. Ja, ich möchte euch danken, dass ihr alle hier seid, auch an eure Betreuer, die natürlich viel mit euch geübt haben. Großer Dank gilt natürlich dem Schiedsrichterteam, die heute auch wieder zahlreich vertreten sind und die uns dann nachher ordentlich bewerten. Des Weiteren natürlich den Kreisjugendausschuss, der hier wieder hervorragende Arbeit geleistet hat, das Team um Selin, also auch recht herzlichen Dank. Allen Rettungsorganisationen, die wir jetzt hier sehen, ob das Feuerwehr ist, ob das Polizei ist, DLRG, Rettungshunde, DLRG, Rettungswacht, also die Wasserrettung, genau, danke.

0: ja, der ASB natürlich und so weiter und so fort. Ich möchte das als Grußwort auch so lassen, weil wir wollen ja auch dann langsam starten und der eine oder andere möchte ja auch noch was sagen. Also, herzlich willkommen hier. Ich wünsche uns einen schönen, fairen Wettkampf.
1: Auch Herr Reise als Leiter des Amts für Brand- und Katastrophenschutz im Landkreis und Herr Hahn als Wehrleiter der Stadt Altstädt für die gastgebende Kommune sprachen jeweils ein kurzes Grußwort und wünschten der Veranstaltung einen guten Verlauf. Auch vor Ort der Vizepräsident des Lions Clubs Sangerhausen, Jens Wiegmann, und Andreas Hüttel, Vorsitzender des Lions Fördervereins Sangerhausen. Sie hatten etwas ganz Besonderes dabei.
2: Also wir vom Lions Förderverein Sangerhausen, einige von euch kennen uns ja. Wir haben ja jedes Jahr die Weihnachtslotterie veranstaltet und der Hauptgrund für die Weihnachtslotterie ist, dass wir für euch etwas Geld zusammenbekommen. Ihr unterstützt uns dabei ganz kräftig und deshalb haben wir heute den höchsten Scheck, den wir euch je geben konnten. Und ihr werdet gleich sehen, wie wir da drauf steht. Und wir wollen vor allem euch Kinder unterstützen. Auch ein paar Jugendliche sind dabei, also die Jugendlichen ebenfalls. Wir danken damit aber auch den Betreuern, den Eltern, allen, die euch unterstützen, die im Prinzip da sind, damit, wenn es mal brennt, das gelöscht wird, aber auch alles vorbereitet, damit es am besten gar nicht brennt. Und das finden wir gut. Wir wollen euch einen schönen Tag heute wünschen. Sonne ist gut, Wolken sind ein bisschen besser, wenn ihr euch hier anstrengen müsst, wenn ihr euren Kopf anstrengen müsst. Und wir wünschen euch einen wunderschönen Tag und wir haben euch mitgebracht einen Scheck über 5.000 Euro, damit ihr in Zukunft auch weiter so viel Sport und Wettkämpfe betreiben könnt.
1: Dann gab es von Frau Klause noch ein paar organisatorische Hinweise und schon konnte es losgehen. Dann war es an den Mädchen und Jungen der teilnehmenden 20 Mannschaften von 15 Kinderfeuerwehren aus dem gesamten Kreisgebiet, ihr Wissen, Können, aber auch ihre Geschicklichkeit unter Beweis zu stellen. So waren es etwa 100 Kinder, die sich an den unterschiedlichen Stationen maßen. Insgesamt waren an diesem Tag fast so viele Erwachsene mit vor Ort, um die Veranstaltung abzusichern. Ein weiteres Beispiel für hervorragendes ehrenamtliches Engagement in der Region. Für die Kinder war es auf alle Fälle bei schönem Frühsommerwetter ein erlebnisreicher und spannender Tag. 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Am 26. Juli um 17 Uhr beginnt ein Orgelkonzert mit Kirchenmusikdirektor Thomas Ennenbach in der Marktkirche St. Andreas in der Lutherstadt Eisleben. Thema Giganten des Barocks, Bach und Händel sowie Verehrer. Der Eintritt kostet 10 Euro im Vorverkauf. Schüler bis 18 Jahre brauchen nichts bezahlen. Am 27. Juni wird in der Zeit von 9.30 Uhr bis 18 Uhr zum Tag der Berg- und Hüttenleute an den Schmidtschacht Helbra eingeladen. Mit dem Comedy-Programm Dicke Luft und kein Verkehr 4, Frauentausch, gastieren Künstler des bekannten Klacktheaters im Hof der Mansfelder Gewerke in Bendorf. Termin ist der 6. Juni, Einlass ab 17 Uhr, Beginn 18 Uhr, Eintritt 25 Euro, der Kartenverkauf ist unter der eingeblendeten Telefonnummer möglich. Im Rahmen der Ehrenamtswürdigung wird der Ottilienpreis 2026 Starke Frauen am 28. Juni ab 16 Uhr in der Klosterkirche St. Marien Widerstedt feierlich verliehen. 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
3: Der DAX notierte am Montagvormittag bei 25.125,01 Punkten. Der TecDAX bei 4.163,64 Zählern und der Euro war 1 US-Dollar 16,53 wert.
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3: In der Nacht zum Dienstag ist es anfangs gering bewölkt oder

0: bla. Später verdichtet sich allmählich die Bewölkung. Es bleibt niederschlagsfrei. Die Temperaturen gehen auf 13 bis 9 Grad zurück. Der Wind weht schwach aus Süd. Am Dienstag ist es meist stark bewölkt, überwiegend aber niederschlagsfrei. Die Luft erwärmt sich auf sommerliche 24 bis 26 Grad. Der Wind weht schwach aus Süd. In der Nacht zum Mittwoch werden viele Wolken erwartet. Im weiteren Verlauf regnet es und es besteht eine geringe Gewitterneigung. Die Luft kühlt auf 15 bis 12 Grad ab. Der Wind weht schwach aus unterschiedlichen Richtungen. Am Mittwoch ist es in der ersten Tageshälfte dicht bewölkt. Im weiteren Verlauf geht es zu wechselnder Bewölkung über mit einzelnen Schauern. Die Höchstwerte erreichen 22 bis 24 Grad. Der Wind weht schwach bis mäßig aus West. In der Nacht zum Donnerstag geht die Bewölkung zurück und es ist niederschlagsfrei. Die Tiefwerte fallen auf 14 bis 10 Grad, der Wind weht schwach aus Südwest. Der Donnerstag wird wolkig oder wechselnd bewölkt. Im Tagesverlauf kommen vom Westen her Schauer auf. Die Höchstwerte erreichen 23 bis 25 Grad, der Wind weht mäßig aus Südwest.
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0: Um 11 Uhr waren es 18 Grad, die Luftfeuchtigkeit betrug 55% und der Luftdruck 1016 Hektopascal.
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0: Die Kirche St. Georg im Mansfelder Ortsteil Siebigerode, bestehend aus großen, im örtlichen Bruch abgebauten Sandsteinquadern mit einem 33 Meter hohen, weithin sichtbaren Turm, feierte im Jahr 2022 ihr 170-jähriges Bestehen. Aus diesem Anlass organisierte die Kirchengemeinde, unterstützt durch den Fraueninitiativkreis Siebigerode, vom 3. bis 11. September eine Festwoche mit Veranstaltungen im und um das Gotteshaus. Nach dem Start mit einem Festgottesdienst wurde zum Beispiel eine Ausstellung mit Bildern von Helga Geppert und Peter Schuster eröffnet, die dann während der Festwoche jeden Tag besichtigt werden konnte. Beide Künstler wohnen in Siebigerode. Wie so manch einer der zahlreichen Besucherinnen und Besucher erstaunt feststellen musste. Für Herrn Schuster, der den Leuten eigentlich als Boxtrainer bekannt ist, war es nicht die erste Ausstellung, aber eine Premiere in seinem Wohnort.
1: Genau, und ich war angenehm überrascht von der Resonanz hier, wo ich hier dann kam. Und ich habe mich ja dann noch vorgestellt. Ich wohne über 10 Jahre hier, die Leute haben mich nicht gekannt. Ja, und deswegen, ich habe spontan auch sofort zugesagt, wo man an mich herangetreten ist wegen der Ausstellung, weil ich mir sah, ein Wohnort, das ist etwas Besonderes. Ja, Heimatort, und dann sage ich, Wohnort kommt dann. Ich wohne ja hier, also beheimatet bin.

0: Wenn man die Bilder durchschaut, sieht man auch manche, die so ein bisschen sozialkritischen Hintergrund haben. Ist das auch so ihr? Dass sie so ein bisschen.
1: Ja, politisch. Zum Beispiel das da hinten hier mit der jungen Frau und dem Kind. Das ist Nein zu jeder Art von Krieg. Das ist mein.
0: Top Plädoyer. Aktuell also.
1: Top aktuell ist auch neue Maat, weil mich das beschäftigt hat.
0: Mhm. Ja. Oh, sie haben ja auch hinten eins. Rente mit 70, nein, danke.
1: Ja, naja, weil die Diskussion Rente mit 70, man muss mal überlegen, die Menschen haben 45 Jahre, 50 Jahre gearbeitet und sollen jetzt noch länger arbeiten. Sicher, in manchen Berufen kann man das akzeptieren, aber nicht in solchen Berufen wie ich oder hier auf dem Bau und so. Geht ja auch nicht. Also das sind eben so Themen, kann man über Kunst auch ein bisschen zur Diskussion beitragen, ja. So ja nicht. Ich sage mal, es ist eh schwer, Kunst zu verkaufen. Ist Ansichtssache. Und dann ist man ja durch das Internet und durch die ganze digitale Welt, ist die Kunst ja, kann jeder irgendwas alles ausdrucken. Ja. Und, aber das sind eben, sag ich mal, das ist Handarbeit. Ja, ein ganz kluger Mann aus dem Harz hat mal zu mir gesagt, ein Leben ohne Sport und Kunst. Es ist wie ein Segel ohne Wind. Man plätschert so dahin und macht sein Ding, aber man bewegt nichts. Ja? Und das war für mich, ich war auch ein Kunstmaler, der hat das mir ein Buch geschrieben, ich fand das schon toll, den Spruch. Und der war auch in Hebra in der ersten Boxhalle. Ein Leben ohne Sport ist wie ein Segel ohne Wind. Ja? Und das ist ein ganz kluger Spruch, finde ich.
2: Vielleicht war es Herr Schuster, der den kräftigen Wind ein paar Tage später heraufbeschworen hatte, als es abends auf dem Außengelände der Kirche hieß, hängt den Mond in die Bäume. Die immer beliebter werdende Sommerveranstaltung mit dem Frauenchor Volkstedt. Die sangesfreudigen Damen, die bereits seit 32 Jahren gemeinsam unterwegs sind, machen ihre Probe an verschiedenen Orten und zu ganz unterschiedlichen Gelegenheiten öffentlich und regen zum Mitsingen an. Auch wenn der Wind an diesem Abend so manches Tönchen verschlang, waren die Siebigeröderinnen und Siebigeröder mit Freude dabei.

Zum Mondscheinsingen gehört auch ein kleiner Imbiss, unter anderem mit Fettbämme und Jurke sowie beschwingenden Getränken. Im Anschluss wurde dann gemeinsam gesungen. Unter Begleitung des bekannten Künstlers Horst Ingolf Zeise aus Biesenrode.

Glück auf, das Kino kommt, hieß es dann am vorletzten Tag bzw. Abend der Festwoche anlässlich 170 Jahre Kirche Siebigerode. Das Kino 009 hatte aufgebaut und schickte sich an, zwei Klassiker aus dem Mansfeldischen zu zeigen. Bevor es losging, war jedoch Peter Mansfeld mit seiner Gitarre und einigen Balladen in Englisch und Deutsch zu erleben.

Während des Kinoabends im Anschluss wurden die beiden Streifen Das Rote Mansfeld und Seilfahrt 69 gezeigt. Letzterer stammt von Regisseur Karl-Heinz Mund, der die Umstrukturierung des traditionellen Mansfelder Bergbaugebietes nach der Schließung der meisten Schächte Ende der 60er Jahre zum Thema hatte. Mit diesen beeindruckenden Bildern sowie einem Gottesdienst mit Abschlusskonzert am Folgetag ging die Festwoche, während der für die Reparatur der Fenster der Kirche gesammelt wurde, dann zu Ende.

Mit dem Titel Dawning of the Day hatten die Barbarossa Pipes and Drums die öffentliche Probe in Annerode begonnen. Es folgten zahlreiche weitere bekannte Musikstücke, die von den Zuschauern mit viel Applaus bedacht wurden.

0: zweite öffentliche Probe hier, der Barbarossa Pipes and Drums.
1: Richtig.
0: Macht ihr sowas öfters?
1: Also öffentliche Proben machen wir zweimal im Jahr auf dem Kyffhäuser oben. Dort sind sie dann angemeldet und die Leute kommen dann direkt so ein bisschen zum Konzert. Heute so hier auf dem Sportplatz ist es für uns auch eine Premiere.
0: Ach, gucke an. Ja, und weil du gerade angesprochen hast, oben am Barbarossa-Denkmal, da gibt es ja demnächst ein Highlight.
1: Ja, also wir sind am Organisieren. Wir haben drei verschiedene Bands noch zusätzlich eingeladen. Unsere große Vorstellung wäre sowas wie ein Lorelei-Tattoo. Also auf dem Kyffhäuser, sagen wir mal, im Barbarossa-Tattoo, wo mehrere Bands aus verschiedenen Richtungen dann so zusammenkommen und zusammenspielen.
0: Vielleicht auch ein paar Schotten?
1: Also Schotten haben wir ja auch in unserer Band drin. Die kommen natürlich mit und wir konnten auch einen echten Schotten gewinnen, der das Ganze organisiert, also musikalisch organisiert, weil da gehört ja auch eine Choreografie dazu und die Musik natürlich. Und Ian Ashford, der leitet die größte Indoor-Show, Musikshow in Deutschland, und er hat sich bereit erklärt, das Ganze musikalisch zu organisieren.
0: Gut, das ist aber erst im nächsten Jahr im Plan. Jetzt gibt es ja demnächst auch noch ein Highlight.
1: Also wir machen immer am Ende des Jahres zwei Abschlusskonzerte. Wir haben mit einem Abschlusskonzert im Ohrtal angefangen mit 120 Gästen. Das war dann schon im zweiten Jahr zu knapp. Da haben wir Freitag und Sonnabend gespielt. Und vor Corona 2019 hatten wir zweimal 450 Leute auf dem Kyffhäuser in der Burggaststätte. Dieses Jahr verkaufen wir 250 Karten, weil wir noch nicht genau wissen, wie weit wir auseinandersitzen müssen. Aber wir freuen uns natürlich sehr auf unser Abschlusskonzert und üben jetzt hier und auch in der Volkshochschule.
0: Ich habe gerade unter den Leuten so mal ein bisschen rumgefragt und da waren doch ein paar, die sagten, Mensch, das wäre auch was für mich. Wie kommt man zu Ihnen?
1: Ja, also man meldet sich an. Wir sind ja im herkömmlichen Sinne keine Band wie eine andere Band, sondern wir sind zusammengesetzt aus verschiedenen Kursen der Kreisvolkshochschule Sangerhausen. Und man geht dann in den Beginnerkurs zum Pipe-Lernen oder in den Beginnerkurs zum Trommeln und muss sich dann für eine der drei Trommeln entscheiden, Bass, Drum, Tenor oder Snare. Aber wir freuen uns natürlich auch, wenn jemand Dudelsack spielen lernen will, weil davon brauchen wir immer ein paar mehr als Trommeln.

In der Pause ging Danilo Moix, jüngstes Mitglied zumindest der Piper, mit dem Hut herum, um anschließend mit einem Solo zu überraschen.

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0: Hallo und herzlich willkommen, liebe Zuschauerinnen und Zuschauer bei Punkt um, Ihrem regionalen Fernsehprogramm am heutigen Montag, dem 1. Juni. Heute ist Kindertag und da geht ein besonderer Gruß natürlich an unsere jüngsten Zuschauer und Zuschauerinnen. Ja, das ist vielleicht ein kleiner Trost angesichts der Tatsache, dass die Schule wieder losgegangen ist. Aber auch die Sommerferien sind ja auch schon wieder in Sicht. Also viel Spaß heute an diesem Tag. Ansonsten muss ich leider sagen, dass wir so viele Polizeimeldungen bekommen haben, die auch etwas ungewöhnlich sind zum Teil, dass diese ganze Anmoderation davon geprägt sein wird. Und ich sage Ihnen, das war noch längst nicht alles. Die Polizei wurde am Samstag gegen 21.15 Uhr informiert, dass die Bewohner eines Hauses in der Dorfstraße in Thüringen in ihrem Vorgarten eine ihnen unbekannte Tasche auffanden. Darin befand sich ein verdächtiger Gegenstand, der wie eine Sprengvorrichtung wirkte. Der Bereich wurde daraufhin weiträumig abgesperrt und Spezialkräfte des Landeskriminalamtes alarmiert. Nach deren Eintreffen untersuchten sie den Gegenstand. Es stellte sich heraus, dass das Paket aus zusammengebundenen Batterien bestand. Es konnte als ungefährlich eingestuft werden. Daraufhin hoben die Beamten gegen 1.30 Uhr die Absperrung wieder auf. Man kann sich vorstellen, was da los war in der Umgebung. Die Ermittlungen, warum und mit welchem Ziel das Paket abgelegt wurde, dauern an. Die tschechische Polizei nahm im Bereich Prag zwei polnische Staatsbürger fest, die im Verdacht stehen, gemeinschaftlich Anlagebetrug begangen zu haben. Sie führten eine größere Menge Bargeld bei sich. Im Rahmen der Ermittlungen ergab sich der Verdacht, dass das Bargeld im Zusammenhang mit einer Straftat in Deutschland in Ortslage Schwender stehen könnte. Zu diesem Zeitpunkt war jedoch keine geschädigte Person auszumachen, weshalb sich die tschechischen Behörden über ein Rechtshilfeersuchen an die Staatsanwaltschaft Halle wendeten. Umgehend führten Kräfte des Polizeireviers Mansfeld-Südharz Befragung bei Anwohnern in Schwender durch. Im Zuge der Maßnahmen vor Ort meldete sich ein älterer Bewohner aus der Ortslage bei der Polizei und gab an, dass er am 26. Mai einen Anruf von einer ihm unbekannten Person erhalten habe. Während des Telefonats sei ihm eine Geldanlage mit großer Gewinnaussicht versprochen worden. Wenig später seien ein Mann und eine Frau an seinem Wohnort erschienen und mit ihm zu einem nahegelegenen Kreditinstitut gefahren. Der Spender habe einen Geldbetrag im unteren fünfstelligen Bereich abgehoben und diesen an die zwei Personen übergeben. Sie haben dann den Mann wieder nach Hause gefahren und sich mit dem Geld in unbekannte Richtung entfernt. Der Spender war sich noch gar nicht bewusst, dass er auf Betrüger reingefallen war. Ob das aufgefundene Geld komplett dem Geschädigten zugeordnet werden kann, ist Gegenstand der weiteren Untersuchungen, die die tschechischen Behörden führen. Die Polizei bedankt sich ausdrücklich bei der Bevölkerung von Schwender. Die umsichtige und engagierte Informationsteilung innerhalb der Anwohnerschaft hat einen entscheidenden Anteil für die Aufklärung der Tat geleistet. Die Polizei warnt vor derartigen Maschen. Seien Sie vorsichtig bei Angeboten privater Kreditvermittler. Machen Sie keinerlei Zusagen am Telefon. Geben Sie niemals persönliche Informationen weiter. Keine Telefonnummern und Adressen, Kontaktdaten, Bankleitzahlen, Kreditkartennummern oder ähnliches. Übergeben Sie kein Bargeld, Schmuck oder sonstige Wertgegenstände an unbekannte Personen. Weitere Infos gibt es auch unter der eingeblendeten Webadresse. Am Donnerstagvormittag drangen Unbekannte in ein Einfamilienhaus in der Neubauernsiedlung in Wallhausen ein. Die Bewohner befanden sich zum Tatzeitpunkt nicht zu Hause. Die Täter verursachten Schäden an der Verschlusseinrichtung. Zum möglichen Diebesgut liegen noch keine aktuellen Erkenntnisse vor. Die Kriminalpolizei sicherte am Tatort Spuren. Nach ersten Erkenntnissen handelten am Tatort zwei augenscheinlich männliche Täter. Diese verließen unerkannt den Tatort. Zur Personenbeschreibung gibt es folgende Hinweise. Erste Person, ca. 30 bis 35 Jahre, südländischer Phänotyp, ca. 1,85 groß, 3 Tage Bart. Bekleidet mit einem weißen Basecap, schwarzer Trainingsjacke, blaue Jeanshose, weiße Turnschuhe. Zweite Person, ca. 20 bis 30 Jahre, südländischer Phänotyp, 3 Tage Bart, ca. 1,70 bis 75 groß, schwarzes kurzes Haar, bekleidet mit einer braunen Steppjacke, dunkelblauen Jeans, weiße Turnschuhe und Handschuhen. Ein mögliches Fluchtfahrzeug ist derzeit nicht bekannt. Zeugen, die zur Tatzeit im Umfeld des Tatortes ungewöhnliche Beobachtungen getätigt haben, die auf einen Zusammenhang mit dem Einbruch und den beschriebenen Tatverdächtigen stehen könnten, werden gebeten, diese der Polizei Mansfeld-Südharz unter 03475 670 293 oder jeden der anderen Polizeidienststelle mitzuteilen. Die Gutgläubigkeit eines Seniors nutzte am Donnerstagnachmittag ein unbekannter Mann in Eisleben aus. Unter dem Vorwand, ein Glas Wasser haben zu wollen, sprach der spätere Täter einen 79-Jährigen an, als dieser vom Einkauf kam. Reiklos nahm der Rentner den Mann mit in seine Wohnung. Hier entwickelte sich ein offensichtlich vertrauenswürdiges Gespräch. Als der Unbekannte später die Wohnung verließ und in einen vor dem Mehrfamilienhaus in der Glumestraße wartenden Pkw stieg, stellte der Geschädigte fest, dass aus seinem Schrank eine vierstellige Bargeldsumme fehlte. Dafür waren mehrere Uhren und eine Handtasche am Tatort zurückgeblieben. Die Polizei hat Ermittlungen aufgenommen.
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0: Nach erfolgreichen Stationen in Hettstedt und Sangerhausen machte die Wanderausstellung mit dem Titel Erst 825 Jahre Bergbau im Landkreis Mansfeld-Südharz des Museumsverbandes Erlebniswelt Museen nun in der Lutherstadt Eisleben halt und lud Besucherinnen und Besucher zu einer spannenden Reise durch die Geschichte des Mansfelder Bergbaus ein. Am 28. Mai konnte zu diesem Anlass der stellvertretende Bürgermeister der Stadt Eisleben, Sven Kassig, die Besucherinnen und Besucher im Erdgeschoss des Stadtarchives am Andreaskirchplatz 10 begrüßen.
1: Einen wunderschönen guten Tag hier in der Lutherstadt Eisleben im Andreaskirchplatz 10. Hier Lutherstadt Eisleben, unsere Identität ist natürlich Martin Luther und auch der Bergbau. Und ich glaube, kaum ein anderer Ort als hier dieser kann es genauso auch erzählen. Hier in der 1546 von Luther initiierten damaligen Lateinschule, auch das erste Luthergymnasium in der Lutherstadt Eisleben, führen wir heute hier die Ausstellung durch mit einem langen Titel Erst 825 Jahre Bergbau im Landkreis Mansfeld-Südharz, eine Frage, eine archäologische Spurensuche. Und genau das ist das Thema, dass es sich eben auch herausstellt, dass gerade die Erzgewinnung, die Roheisenerzgewinnung und auch der Kupferschieferbergbau natürlich 825 Jahre im letzten Jahr begangen wurde. Aber es gibt natürlich auch Spuren und Sicherungen, die auch vielleicht auf ein längeres Datum, zurückliegendes Datum hinweisen, schon eventuell auch über 6000 Jahre in der Jungsteinzeit. Und diese Ausstellung, die wir heute hier eröffnen, ist eine Wanderausstellung. Sie war erst in Hettstedt und in Sangerhausen dieses Jahr. Und wir haben heute auch die Kuratorin Frau Kockles hier heute zugegen. Recht vielen Dank, dass Sie gekommen sind. Und auch Herrn Leske von der

0: begleitenden Ausstellungsheft begeben sich die Besucherinnen und Besucher auf eine archäologische Spurensuche. Die Reise beginnt um das Jahr 1200, als die ersten Kupfererzvorkommen entdeckt und erschlossen wurden. Gleichzeitig öffnet die Ausstellung den Blick weit darüber hinaus bis zurück in die Steinzeit vor mehr als 6000 Jahren. Zu sehen sind hochkarätige Exponate des Landesamtes für Denkmalpflege und Archäologie Sachsen-Anhalt sowie bedeutende Funde aus den regionalgeschichtlichen Sammlungen der Lutherstadt Eisleben. Dazu gehören auch die berühmten Originale von Lappian und Neuke. Viele der ausgestellten Stücke stammen aus der Dauerausstellung vom Faustkeil zu Schwert und Krone, wodurch sich die Sonderausstellung stimmig in die bestehende Präsentation des Stadtarchives einfügt. Es wird klar, der Bergbau im Mansfelder Land begann nicht erst vor 825 Jahren. Die archäologischen Funde erzählen von einer deutlich älteren Bergbautradition und machen sichtbar, wie eng die Geschichte der Region seit Jahrtausenden mit dem Erzbergbau verbunden ist. Frau Dr. Kockles lud zu einer Führung durch die Exposition ein. Sie ist bis zum 30. August im Stadtarchiv Eisleben zu sehen. Geöffnet ist sie an diesem Tag im Rahmen des 21. Lutherspaziergangs von 14:30 bis 17 Uhr, außerdem am 20. Juni von 11 bis 15 und am 22. Juni von 15:30 bis 17:30 Uhr. Zusätzliche Termine für Schulklassen und Gruppen sind nach telefonischer Vereinbarung möglich unter Eisleben 655 600. Der Kreisjugendausschuss im Kreisfeuerwehrverband Mansfeld-Süderrhein CV führte am 30. Mai den diesjährigen Aktionstag der Kinderfeuerwehren im Landkreis Mansfeld-Südharz in Altstädt durch. Auf der Freifläche am Stadtbad versammelten sich die Jungen und Mädchen der teilnehmenden Kinderfeuerwehren, ihre Betreuer, aber auch Vertreter des DLRG, der Polizei oder des ASB. Sie alle präsentierten sich an diesem Tag mit ihrem Leistungsspektrum. Eröffnet wurde der Aktionstag der Kinderfeuerwehren von Selin Klause, Kreisjugendfeuerwehrwartin.
1: Herzlich willkommen zum diesjährigen Kinderaktionstag hier wieder in Altstädt. Guten Morgen! Das hat mich noch nicht überzeugt. Guten Morgen! Ja, das tat schon weh. Schön, dass ihr da seid. Schön, dass ihr alle auch wieder hergefunden habt. Ich freue mich, dass wir wieder endlich hier in Altstädt sind. Nach der Renovierung des Stadtbades hat es dann auch mit dem Termin zum Kinderaktionstag geklappt. Ich hoffe, ihr habt euch alle schön vorbereitet, seid schön fit, wollt ein bisschen die Sonne genießen, die zum Glück heute nicht so brennt. Und ehe ich hier in weitere ausschweifende Worte falle, ich habe hier ganz viele Leute stehen und der eine oder andere möchte da auch noch mal was sagen.
2: Ja, ihr Lieben. Auch von mir natürlich herzlich willkommen hier in Altstädt. Auch ich sage guten Morgen an euch. Ja, also im Namen des Kreisfeuerwehrverbandes Mansfeld-Südharz, ich hier als Vorsitzender, möchte euch recht herzlich begrüßen hier. Natürlich auch im Namen aller Vorstandsmitglieder, den einen oder anderen sehen wir hier zu meiner rechten Seite. Ja, ich möchte euch danken, dass ihr alle hier seid, auch an eure Betreuer, die natürlich viel mit euch geübt haben. Großer Dank gilt natürlich dem Schiedsrichterteam, die heute auch wieder zahlreich vertreten sind und die uns dann nachher ordentlich bewerten. Des Weiteren natürlich den Kreisjugendausschuss, der hier wieder hervorragende Arbeit geleistet hat, das Team um Selin, also auch recht herzlichen Dank allen Rettungsorganisationen, die wir jetzt hier sehen, ob das Feuerwehr ist, ob das Polizei ist, DLRG Rettungshunde, DLRG Rettungswacht, also die Wasserrettung, genau, danke. Ja, der ASB natürlich und so weiter und so fort. Ich möchte das als Grußwort auch so lassen, weil wir wollen ja auch dann langsam starten und der eine oder andere möchte ja auch noch was sagen. Also, herzlich willkommen hier. Ich wünsche uns einen schönen, fairen Wettkampf.
0: Auch Herr Reise als Leiter des Amts für Brand- und Katastrophenschutz im Landkreis und Herr Hahn als Wehrleiter der Stadt Altstädt für die gastgebende Kommune sprachen jeweils ein kurzes Grußwort und wünschten der Veranstaltung einen guten Verlauf. Auch vor Ort der Vizepräsident des Lions Clubs Sangerhausen, Jens Wiegmann, und Andreas Hüttel, Vorsitzender des Lions Fördervereins Sangerhausen. Sie hatten etwas ganz Besonderes dabei.
3: Also wir vom Lions Förderverein

0: Verein Sangerhausen, einige von euch kennen uns ja. Wir haben ja jedes Jahr die Weihnachtslotterie veranstaltet und der Hauptgrund für die Weihnachtslotterie ist, dass wir für euch etwas Geld zusammenbekommen. Ihr unterstützt uns dabei ganz kräftig und deshalb haben wir heute den höchsten Scheck, den wir euch je geben konnten. Und ihr werdet gleich sehen, wie wir da drauf steht. Und wir wollen vor allem euch Kinder unterstützen. Auch ein paar Jugendliche sind dabei, also die Jugendlichen ebenfalls. Wir danken damit aber auch den Betreuern, den Eltern, allen, die euch unterstützen, die im Prinzip da sind, damit, wenn es mal brennt, das gelöscht wird, aber auch alles vorbereitet, damit es am besten gar nicht brennt. Und das finden wir gut. Wir wollen euch einen schönen Tag heute wünschen. Sonne ist gut, Wolken sind ein bisschen besser, wenn ihr euch hier anstrengen müsst, wenn ihr euren Kopf anstrengen müsst. Und wir wünschen euch einen wunderschönen Tag und wir haben euch mitgebracht einen Scheck über 5.000 Euro, damit ihr in Zukunft auch weiter so viel Sport und Wettkämpfe betreiben könnt.
1: Dann gab es von Frau Klause noch ein paar organisatorische Hinweise und schon konnte es losgehen. Dann war es an den Mädchen und Jungen der teilnehmenden 20 Mannschaften von 15 Kinderfeuerwehren aus dem gesamten Kreisgebiet, ihr Wissen, Können, aber auch ihre Geschicklichkeit unter Beweis zu stellen. So waren es etwa 100 Kinder, die sich an den unterschiedlichen Stationen maßen. Insgesamt waren an diesem Tag fast so viele Erwachsene mit vor Ort, um die Veranstaltung abzusichern. Ein weiteres Beispiel für hervorragendes ehrenamtliches Engagement in der Region. Für die Kinder war es auf alle Fälle bei schönem Frühsommerwetter ein erlebnisreicher und spannender Tag. 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Am 26. Juli um 17 Uhr beginnt ein Orgelkonzert mit Kirchenmusikdirektor Thomas Ennenbach in der Marktkirche St. Andreas in der Lutherstadt Eisleben. Thema Giganten des Barocks, Bach und Händel sowie Verehrer. Der Eintritt kostet 10 Euro im Vorverkauf. Schüler bis 18 Jahre brauchen nichts bezahlen. Am 27. Juni wird in der Zeit von 9.30 Uhr bis 18 Uhr zum Tag der Berg- und Hüttenleute an den Schmidtschacht Helbra eingeladen. Mit dem Comedy-Programm Dicke Luft und kein Verkehr 4, Frauentausch, gastieren Künstler des bekannten Klacktheaters im Hof der Mansfelder Gewerke in Bendorf. Termin ist der 6. Juni, Einlass ab 17 Uhr, Beginn 18 Uhr, Eintritt 25 Euro, der Kartenverkauf ist unter der eingeblendeten Telefonnummer möglich. Im Rahmen der Ehrenamtswürdigung wird der Ottilienpreis 2026 Starke Frauen am 28. Juni ab 16 Uhr in der Klosterkirche St. Marien-Widerstedt feierlich verliehen. 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
2: Der DAX notierte am Montagvormittag bei 25.125,01 Punkten. Der TecDAX bei 4.163,64 Zählern und der Euro war ein US-Dollar 16,53 wert.
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2: In der Nacht zum Dienstag ist es anfangs gering bewölkt oder klar. Später verdichtet sich allmählich die Bewölkung. Es bleibt niederschlagsfrei. Die Temperaturen gehen auf 13 bis 9 Grad zurück. Der Wind weht schwach aus Süd. Am Dienstag ist es meist stark bewölkt, überwiegend aber niederschlagsfrei. Die Luft erwärmt sich auf sommerliche 24 bis 26 Grad. Der Wind weht schwach aus Süd. In der Nacht zum Mittwoch werden viele Wolken erwartet. Im weiteren Verlauf regnet es und es besteht eine geringe Gewitterneigung. Die Luft kühlt auf 15 bis 12 Grad ab. Der Wind weht schwach aus unterschiedlichen Richtungen. Am Mittwoch ist es in der ersten Tageshälfte dicht bewölkt. Im weiteren Verlauf geht es zu wechselnder Bewölkung über mit einzelnen Schauern. Die Höchstwerte erreichen 22 bis 24 Grad. Der Wind weht schwach bis mäßig aus West. In der Nacht zum Donnerstag geht die Bewölkung zurück und es ist niederschlagsfrei. Die Tiefstwerte fallen auf 14 bis 10.

0: 10 Grad, der Wind weht schwach aus Südwest. Der Donnerstag wird wolkig oder wechselnd bewölkt. Im Tagesverlauf kommen vom Westen her Schauer auf. Die Höchstwerte erreichen 23 bis 25 Grad, der Wind weht mäßig aus Südwest.
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0: Um 11 Uhr waren es 18 Grad, die Luftfeuchtigkeit betrug 55% und der Luftdruck 1016 Hektopascal.
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0: Die Kirche St. Georg im Mansfelder Ortsteil Siebigerode, bestehend aus großen, im örtlichen Bruch abgebauten Sandsteinquadern mit einem 33 Meter hohen, weithin sichtbaren Turm, feierte im Jahr 2022 ihr 170-jähriges Bestehen. Aus diesem Anlass organisierte die Kirchengemeinde, unterstützt durch den Fraueninitiativkreis Siebigerode, vom 3. bis 11. September eine Festwoche mit Veranstaltungen im und um das Gotteshaus. Nach dem Start mit einem Festgottesdienst wurde zum Beispiel eine Ausstellung mit Bildern von Helga Geppert und Peter Schuster eröffnet, die dann während der Festwoche jeden Tag besichtigt werden konnte. Beide Künstler wohnen in Siebigerode. Wie so manch einer der zahlreichen Besucherinnen und Besucher erstaunt feststellen musste. Für Herrn Schuster, der den Leuten eigentlich als Boxtrainer bekannt ist, war es nicht die erste Ausstellung, aber eine Premiere in seinem Wohnort.
1: Genau, und ich war angenehm überrascht von der Resonanz hier, wo ich hier dann kam. Und ich habe mich ja dann noch vorgestellt. Ich wohne über 10 Jahre hier, die Leute haben mich nicht gekannt. Ja, und deswegen, ich habe spontan auch sofort zugesagt, wo man an mich herangetreten ist wegen der Ausstellung, weil ich mir sah, ein Wohnort, das ist etwas Besonderes. Ja, Heimatort und dann sah ich, Wohnort kommt dann. Ich wohne ja hier zu Hause, also beheimatet bin ich an der Küste. Und das sieht man ja auch an den Bildern.

0: Wenn man die Bilder durchschaut, sieht man auch manche, die so ein bisschen sozialkritischen Hintergrund haben. Ist das auch so ihr? Ist das so ein bisschen.
1: Ja, politisch. Zum Beispiel das da hinten hier mit der jungen Frau und dem Kind. Das ist Nein zu jeder Art von Krieg. Das ist mein
0: Top aktuell
1: Plädoyer.
0: also.
1: Top aktuell, es ist auch neu gemalt, weil mich das beschäftigt hat.
0: Oh,
1: Ja.
0: Sie haben ja auch hinten eins. Rente mit 70, nein, danke.
1: Ja, naja, weil die Diskussion Rente mit 70, man muss mal überlegen, die Menschen haben 45 Jahre, 50 Jahre gearbeitet und sollen jetzt noch länger arbeiten. Sicher, in manchen Berufen kann man das akzeptieren, aber nicht in solchen Berufen wie ich oder hier auf dem Bau und so. Geht ja auch nicht. Also, das sind eben so Themen, kann man über Kunst auch ein bisschen zur Diskussion beitragen. Ja. Soll ja nicht. Ich sage mal, es ist eh schwer, Kunst zu verkaufen. Ist Ansichtssache. Und dann ist man ja durch das Internet und durch die ganze digitale Welt, ist die Kunst ja, kann jeder irgendwas
0: Alles, ja.
1: ausdrucken. Und, aber das sind eben, sage ich mal, das ist Handarbeit. Ja, ein ganz kluger Mann aus dem Harz hat mal zu mir gesagt: Ein Leben ohne Sport und Kunst ist wie ein Segel ohne Wind. Man plätschert so dahin und macht sein Ding, aber man bewegt nichts. Ja? Und das war für mich, das war auch ein Kunstmaler, der hat das mir ein Buch geschrieben. Ich fand das schon toll, den Spruch. Und der war auch in Helbra in der ersten Boxhalle. Ein Leben ohne Sport ist wie ein Segel ohne Wind. Ja? Und das ist ein ganz kluger Spruch, finde ich.
2: Vielleicht war es Herr Schuster, der den kräftigen Wind ein paar Tage später heraufbeschworen hatte, als es abends auf dem Außengelände der Kirche hieß: Hängt den Mond in die Bäume. Die immer beliebter werdende Sommerveranstaltung mit dem Frauenchor Volkstedt. Die sangesfreudigen Damen, die bereits seit 32 Jahren gemeinsam unterwegs sind, machen ihre Probe an verschiedenen Orten und zu ganz unterschiedlichen Gelegenheiten öffentlich und regen zum Mitsingen an. Auch wenn der Wind an diesem Abend so manches Tönchen verschlang, waren die Siebige Röderinnen und Siebige Röder mit Freude dabei.

Zum Mondscheinsingen gehört auch ein kleiner Imbiss, unter anderem mit Fettbämme und Jurke sowie beschwingenden Getränken. Im Anschluss wurde dann gemeinsam gesungen, unter Begleitung des bekannten Künstlers Horst Ingolf Zeise aus Biesenrode.

Glück auf, das Kino kommt, hieß es dann am vorletzten Tag bzw. Abend der Festwoche anlässlich 170 Jahre Kirche Siebigerode. Das Kino 009 hatte aufgebaut und schickte sich an, zwei Klassiker aus dem Mansfeldischen zu zeigen. Bevor es losging, war jedoch Peter Mansfeld mit seiner Gitarre und einigen Balladen in Englisch und Deutsch zu erleben.

Während des Kinoabends im Anschluss wurden die beiden Streifen Das Rote Mansfeld und Seilfahrt 69 gezeigt. Letzterer stammt von Regisseur Karl-Heinz Mund, der die Umstrukturierung des traditionellen Mansfelder Bergbaugebietes nach der Schließung der meisten Schächte Ende der 60er Jahre zum Thema hatte. Mit diesen beeindruckenden Bildern sowie einem Gottesdienst mit Abschlusskonzert am Folgetag ging die Festwoche, während der für die Reparatur der Fenster der Kirche gesammelt wurde, dann zu Ende.

Mit dem Titel Dawning of the Day hatten die Barbarossa Pipes and Drums die öffentliche Probe in Annerode begonnen. Es folgten zahlreiche weitere bekannte Musikstücke, die von den Zuschauern mit viel Applaus bedacht wurden.

0: Heute öffentliche Probe hier, der Pavarossa Pipes and Drums.
1: Richtig.
0: Macht ihr sowas öfters?
1: Also öffentliche Proben machen wir zweimal im Jahr auf dem Kyffhäuser oben. Dort sind sie dann angemeldet und die Leute kommen dann direkt so ein bisschen zum Konzert. Heute so hier auf dem Sportplatz ist es für uns auch eine Premiere.
0: Ach, gucke an. Ja, und weil du gerade angesprochen hast, oben am Barbarossa-Denkmal, da gibt es ja dem nächsten Highlight.
1: Ja, also wir sind am Organisieren. Wir haben drei verschiedene Bands noch zusätzlich eingeladen. Unsere große Vorstellung wäre sowas wie ein Lorelei-Tattoo. Also auf dem Kyffhäuser, sagen wir mal im Barbarossa-Tattoo, wo mehrere Bands aus verschiedenen Richtungen dann so zusammenkommen und zusammenspielen.
0: Vielleicht auch ein paar Schotten?
1: Also Schotten haben wir ja auch in unserer Band drin, die kommen natürlich mit und wir konnten auch einen echten Schotten gewinnen, der das Ganze organisiert, also musikalisch organisiert, weil da gehört ja auch eine Choreografie dazu und die Musik natürlich. Und Ian Ashford, der leitet die größte Indoor-Show, Musikshow in Deutschland, und er hat sich bereit erklärt, das Ganze musikalisch zu organisieren.
0: Gut, das ist aber erst im nächsten Jahr geplant. Ja. Jetzt gibt es ja demnächst auch noch ein Highlight.
1: Also wir machen immer am Ende des Jahres zwei Abschlusskonzerte. Wir haben mit einem Abschlusskonzert im Ohrtal angefangen mit 120 Gästen. Das war dann schon im zweiten Jahr zu knapp. Da haben wir Freitag und Sonnabend gespielt. Und vor Corona 2019 hatten wir zweimal 450 Leute auf dem Kyffhäuser in der Burggaststätte. Dieses Jahr verkaufen wir 250 Karten, weil wir noch nicht genau wissen, wie weit wir auseinandersitzen müssen. Aber wir freuen uns natürlich sehr auf unser Abschlusskonzert und üben jetzt hier und auch in der Volkshochschule.
0: Ich habe gerade unter den Leuten so mal ein bisschen rumgefragt und da waren doch ein paar, die sagten, Mensch, das wäre auch was für mich. Wie kommt man zu Ihnen?
1: Ja, also man meldet sich an. Wir sind ja im herkömmlichen Sinne keine Band wie eine andere Band, sondern wir sind zusammengesetzt aus verschiedenen Kursen der Kreisvolkshochschule Sangerhausen. Und man geht dann in den Beginnerkurs zum Pipe-Lernen oder in den Beginnerkurs zum Trommeln und muss sich dann für eine der drei Trommeln entscheiden, Bass, Drum, Tenor oder Snare. Aber wir freuen uns natürlich auch, wenn jemand Dudelsack spielen lernen will, weil davon brauchen wir immer ein paar mehr als Trommeln.

In der Pause ging Danilo Moix, jüngstes Mitglied zumindest der Piper, mit dem Hut herum, um anschließend mit einem Solo zu überraschen.

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Hallo und herzlich willkommen, liebe Zuschauerinnen und Zuschauer bei Punkt um Ihrem regionalen Fernsehprogramm am heutigen Montag, dem 1. Juni. Heute ist Kindertag und da geht ein besonderer Gruß natürlich an unsere jüngsten Zuschauer und Zuschauerinnen. Ja, das ist vielleicht ein kleiner Trost angesichts der Tatsache, dass die Schule wieder losgegangen ist, aber auch die Ferien.

0: Sind ja, die Sommerferien sind ja auch schon wieder in Sicht. Also viel Spaß heute an diesem Tag. Ansonsten muss ich leider, leider sagen, dass wir so viele Polizeimeldungen bekommen haben, die auch etwas ungewöhnlich sind, zum Teil, dass diese ganze Anmoderation davon geprägt sein wird. Und ich sage Ihnen, das war noch längst nicht alles. Die Polizei wurde am Samstag gegen 21:15 Uhr informiert, dass die Bewohner eines Hauses in der Dorfstraße in Thüringen in ihrem Vorgarten eine ihnen unbekannte Tasche auffanden. Darin befand sich ein verdächtiger Gegenstand, der wie eine Sprengvorrichtung wirkte. Der Bereich wurde daraufhin weiträumig abgesperrt und Spezialkräfte des Landeskriminalamtes alarmiert. Nach deren Eintreffen untersuchten sie den Gegenstand. Es stellte sich heraus, dass das Paket aus zusammengebundenen Batterien bestand. Es konnte als ungefährlich eingestuft werden. Daraufhin hoben die Beamten gegen 1:30 Uhr die Absperrung wieder auf. Man kann sich vorstellen, was da los war in der Umgebung. Die Ermittlungen, warum und mit welchem Ziel das Paket abgelegt wurde, dauern an. Die tschechische Polizei nahm im Bereich Prag zwei polnische Staatsbürger fest, die im Verdacht stehen, gemeinschaftlich Anlagebetrug begangen zu haben. Sie führten eine größere Menge Bargeld bei sich. Im Rahmen der Ermittlungen ergab sich der Verdacht, dass das Bargeld in Zusammenhang mit einer Straftat in Deutschland in Ortslage Schwender stehen könnte. Zu diesem Zeitpunkt war jedoch keine geschädigte Person auszumachen, weshalb sich die tschechischen Behörden über ein Rechtshilfeersuchen an die Staatsanwaltschaft Halle wendeten. Umgehend führten Kräfte des Polizeireviers Mansfeld-Südharz Befragungen bei Anwohnern in Schwender durch. Im Zuge der Maßnahmen vor Ort meldete sich ein älterer Bewohner aus der Ortslage bei der Polizei und gab an, dass er am 26. Mai einen Anruf von einer ihm unbekannten Person erhalten habe. Während des Telefonats sei ihm eine Geldanlage mit großer Gewinnaussicht versprochen worden. Wenig später seien ein Mann und eine Frau an seinem Wohnort erschienen und mit ihm zu einem nahegelegenen Kreditinstitut gefahren. Der Spender habe einen Geldbetrag im unteren fünfstelligen Bereich abgehoben und diesen an die zwei Personen übergeben. Sie haben dann den Mann wieder nach Hause gefahren und sich mit dem Geld in unbekannte Richtung entfernt. Der Spender war sich noch gar nicht bewusst, dass er auf Betrüger reingefallen war. Ob das aufgefundene Geld komplett dem Geschädigten zugeordnet werden kann, ist Gegenstand der weiteren Untersuchungen, die die tschechischen Behörden führen. Die Polizei bedankt sich ausdrücklich bei der Bevölkerung von Schwender. Die umsichtige und engagierte Informationsteilung innerhalb der Anwohnerschaft hat einen entscheidenden Anteil für die Aufklärung der Tat geleistet. Die Polizei warnt vor derartigen Maschen. Seien Sie vorsichtig bei Angeboten privater Kreditvermittler. Machen Sie keinerlei Zusagen am Telefon. Geben Sie niemals persönliche Informationen weiter. Keine Telefonnummern und Adressen, Kontaktdaten, Bankleitzahlen, Kreditkartennummern oder ähnliches. Übergeben Sie kein Bargeld, Schmuck oder sonstige Wertgegenstände an unbekannte Personen. Weitere Infos gibt es auch unter der eingeblendeten Webadresse. Am Donnerstagvormittag drangen Unbekannte in ein Einfamilienhaus in der Neubauernsiedlung in Wallhausen ein. Die Bewohner befanden sich zum Tatzeitpunkt nicht zu Hause. Die Täter verursachten Schäden an der Verschlusseinrichtung. Zum möglichen Diebesgut liegen noch keine aktuellen Erkenntnisse vor. Die Kriminalpolizei sicherte am Tatort Spuren. Nach ersten Erkenntnissen handelten am Tatort zwei augenscheinlich männliche Täter. Diese verließen unerkannt den Tatort. Zur Personenbeschreibung gibt es folgende Hinweise: Erste Person, ca. 30 bis 35 Jahre, südländischer Phänotyp, ca. 1,85 groß, 3 Tage Bart, bekleidet mit einem weißen Basecap, schwarzer Trainingsjacke, blaue Jeanshose, weiße Turnschuhe. Zweite Person, ca. 20 bis 30 Jahre, südländischer Phänotyp, 3 Tage Bart, ca. 1,70 bis 1,75 groß, schwarzes kurzes Haar, bekleidet mit einer braunen Steppjacke, dunkelblauen Jeans, weiße Turnschuhe und Handschuhen. Ein mögliches Fluchtfahrzeug ist derzeit nicht bekannt. Zeugen, die zur Tatzeit im Umfeld des Tatortes ungewöhnliche Beobachtungen getätigt haben, die auf einen Zusammenhang mit dem Einbruch und den beschriebenen Tatverdächtigen stehen könnten, werden gebeten, diese der Polizei Mansfeld-Südharz unter 0347 5 670 293 oder jeden der anderen Polizeidienststelle mitzuteilen. Die Gutgläubigkeit eines Seniors nutzte am Donnerstagnachmittag ein unbekannter Mann in Eisleben aus. Unter dem Vorwand, ein Glas Wasser haben zu wollen, sprach der spätere Täter einen 79-Jährigen an, als dieser vom Einkauf kam. Arglos nahm der Rentner den Mann mit in seine Wohnung. Hier entwickelte sich ein offensichtlich vertrauenswürdiges Gespräch. Als der Unbekannte später die Wohnung verließ und in ein vor dem Mehrfamilienhaus in der Glumestraße wartenden Pkw stieg, stellte der Geschädigte fest, dass aus seinem Schrank eine vierstellige Bargeldsumme fehlte. Dafür waren mehrere Uhren und eine Handtasche am Tatort zurückgeblieben. Die Polizei hat Ermittlungen aufgenommen.
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0: Nach erfolgreichen Stationen in Hettstedt und Sangerhausen machte die Wanderausstellung mit dem Titel Erst 825 Jahre Bergbau im Landkreis Mansfeld-Südharz des Museumsverbandes Erlebniswelt Museen nun in der Lutherstadt Eisleben halt und lud Besucherinnen und Besucher zu einer spannenden Reise durch die Geschichte des Mansfelder Bergbaus ein. Am 28. Mai konnte zu diesem Anlass der stellvertretende Bürgermeister der Stadt Eisleben, Sven Kassig, die Besucherinnen und Besucher im Erdgeschoss des Stadtarchives am Andreaskirchplatz 10 begrüßen.
1: Einen wunderschönen guten Tag hier in der Lutherstadt Eisleben im Andreaskirchplatz 10. Hier Lutherstadt Eisleben, unsere Identität ist natürlich Martin Luther und auch der Bergbau. Und ich glaube, kaum ein anderer Ort als hier dieser kann es genauso auch erzählen. Hier in der 1546 von Luther initiierten damaligen Lateinschule, auch das erste Luthergymnasium in der Lutherstadt Eisleben, führen wir heute hier die Ausstellung durch mit einem langen Titel Erst 825 Jahre Bergbau im Landkreis Mansfeld-Südharz, eine Frage, eine archäologische Spurensuche. Und genau das ist das Thema, dass es sich eben auch herausstellt, dass gerade die Erzgewinnung, die Roheisenerzgewinnung und auch der Kupferschieferbergbau natürlich 825 Jahre im letzten Jahr begangen wurde. Aber es gibt natürlich auch Spuren und Sicherungen, die auch vielleicht auf ein längeres Datum, zurückliegendes Datum hinweisen, schon eventuell auch über 6000 Jahre in der Jungsteinzeit. Und diese Ausstellung, die wir heute hier eröffnen, ist eine Wanderausstellung. Sie war erst in Hettstedt und in Sangerhausen dieses Jahr. Und wir haben heute auch die Kuratorin Frau Kockles hier heute zugegen. Recht vielen Dank, dass Sie gekommen sind. Und auch Herrn Leske von der Erlebniswelt Museen. Und wir möchten Sie hier begrüßen, Ihnen eine angenehme Ausstellung, sehr, sehr informative Ausstellung als Gegenstand hier geben. Und ich bedanke mich für Ihre Aufmerksamkeit und ich wünsche hier sehr, sehr konstruktive Gespräche. Recht vielen Dank.
0: Näher auf die Ausstellung gingen dann der Geschäftsführer des Erlebnisweltmuseen e.V., Mike Leske, und danach Dr. Anne Kockles, die die Ausstellung konzipiert hatte, ein. Die Exposition ist anlässlich des 825-jährigen Bergbaujubiläums im vergangenen Jahr gestaltet worden und richtet sich ausdrücklich nicht nur an Fachpublikum, sondern ebenso an Familien, Schulklassen und alle sonstigen Interessenten, die die Geschichte ihrer Region neu entdecken möchten.

0: Die archäologischen Funde erzählen von einer deutlich älteren Bergbautradition und machen sichtbar, wie eng die Geschichte der Region seit Jahrtausenden mit dem Erzbergbau verbunden ist. Frau Dr. Kokles lud zu einer Führung durch die Exposition ein. Sie ist bis zum 30. August im Stadtarchiv Eisleben zu sehen. Geöffnet ist sie an diesem Tag im Rahmen des 21. Lutherspaziergangs von 14:30 Uhr bis 17 Uhr, außerdem am 20. Juni von 11 bis 15 und am 22. Juni von 15:30 Uhr bis 17:30 Uhr. Zusätzliche Termine für Schulklassen und Gruppen sind nach telefonischer Vereinbarung möglich unter Eisleben 655 600. Der Kreisjugendausschuss im Kreisfeuerwehrverband Mansfeld-Südarzt e.V. führte am 30. Mai den diesjährigen Aktionstag der Kinderfeuerwehren im Landkreis Mansfeld-Südharz in Altstädt durch. Auf der Freifläche am Stadtbad versammelten sich die Jungen und Mädchen der teilnehmenden Kinderfeuerwehren, ihre Betreuer, aber auch Vertreter des DLRG, der Polizei oder des ASB. Sie alle präsentierten sich an diesem Tag mit ihrem Leistungsspektrum. Eröffnet wurde der Aktionstag der Kinderfeuerwehren von Selin Klause, Kreisjugendfeuerwehrwartin.
1: Herzlich willkommen zum diesjährigen Kinderaktionstag hier wieder in Eichstätt. Guten Morgen! Das hat mich noch nicht überzeugt. Guten Morgen! Ja, das tat schon weh. Schön, dass ihr da seid. Schön, dass ihr alle auch wieder hergefunden habt. Ich freue mich, dass wir wieder endlich hier in Altstädt sind. Nach der Renovierung des Stadtbades hat es dann auch mit dem Termin zum Kinderaktionstag geklappt. Ich hoffe, ihr habt euch alle schön vorbereitet, seid schön fit, wollt ein bisschen die Sonne genießen, die zum Glück heute nicht so brennt. Und ehe ich hier in weitere ausschweifende Worte falle, ich habe hier ganz viele Leute stehen und der eine oder andere möchte da auch noch mal was sagen.
2: Ja, ihr Lieben, auch von mir natürlich herzlich willkommen hier in Altstädt. Auch ich sage guten Morgen an euch. Ja, also im Namen des Kreisfeuerwehrverbandes Mansfeld-Südharz, ich hier als Vorsitzender, möchte euch recht herzlich begrüßen hier. Natürlich auch im Namen aller Vorstandsmitglieder, den einen oder anderen sehen wir hier zu meiner rechten Seite. Ja, ich möchte euch danken, dass ihr alle hier seid, auch an eure Betreuer, die natürlich viel mit euch geübt haben. Großer Dank gilt natürlich dem Schiedsrichterteam, die heute auch wieder zahlreich vertreten sind und die uns dann nachher ordentlich bewerten. Des Weiteren natürlich den Kreisjugendausschuss, der hier wieder hervorragende Arbeit geleistet hat, das Team um Selin, also auch recht herzlichen Dank allen Rettungsorganisationen, die wir jetzt hier sehen, ob das Feuerwehr ist, ob das Polizei ist, DLRG, Rettungshunde, DLRG, Rettungswacht, also die Wasserrettung, genau, danke. Ja, der ASB natürlich und so weiter und so fort. Ich möchte das als Grußwort auch so lassen, weil wir wollen ja auch dann langsam starten und der eine oder andere möchte ja auch noch was sagen. Also, herzlich willkommen hier. Ich wünsche uns einen schönen, fairen Wettkampf.
0: Auch Herr Reise als Leiter des Amts für Brand- und Katastrophenschutz im Landkreis und Herr Hahn als Wehrleiter der Stadt Altstädt für die gastgebende Kommune sprachen jeweils ein kurzes Grußwort und wünschten der Veranstaltung einen guten Verlauf. Auch vor Ort der Vizepräsident des Lions Clubs Sangerhausen, Jens Wiegmann, und Andreas Hüttel, Vorsitzender des Lions Fördervereins Sangerhausen. Sie hatten etwas ganz Besonderes dabei.
3: Also wir vom Lions Förderverein Sangerhausen, einige von euch kennen uns ja. Wir haben ja jedes Jahr die Weihnachtslotterie veranstaltet und der Hauptgrund für die Weihnachtslotterie ist, dass wir für euch etwas Geld zusammenbekommen. Ihr unterstützt uns dabei ganz kräftig und deshalb haben wir heute den höchsten Scheck, den wir euch je geben konnten. Und ihr werdet gleich sehen, wie wir da drauf steht. Und wir wollen vor allem euch Kinder unterstützen. Auch ein paar Jugendliche sind dabei, also die Jugendlichen ebenfalls. Wir danken damit aber auch den Betreuern, den Eltern, allen, die euch unterstützen, die im Prinzip da sind, damit, wenn es mal brennt, das gelöscht wird, aber auch alles vorbereitet, damit es am besten gar nicht brennt. Und das finden wir gut. Wir wollen euch einen schönen Tag heute wünschen. Sonne ist gut, Wolken sind ein bisschen besser.

0: besser, wenn ihr euch hier anstrengen müsst, wenn ihr euren Kopf anstrengen müsst. Und wir wünschen euch einen wunderschönen Tag und wir haben euch mitgebracht einen Scheck über 5.000 Euro, damit ihr in Zukunft auch weiter so viel Sport und Wettkämpfe betreiben könnt.
1: Dann gab es von Frau Klause noch ein paar organisatorische Hinweise und schon konnte es losgehen. Dann war es an den Mädchen und Jungen der teilnehmenden 20 Mannschaften von 15 Kinderfeuerwehren aus dem gesamten Kreisgebiet, ihr Wissen, Können, aber auch ihre Geschicklichkeit unter Beweis zu stellen. So waren es etwa 100 Kinder, die sich an den unterschiedlichen Stationen maßen. Insgesamt waren an diesem Tag fast so viele Erwachsene mit vor Ort, um die Veranstaltung abzusichern. Ein weiteres Beispiel für hervorragendes ehrenamtliches Engagement in der Region. Für die Kinder war es auf alle Fälle bei schönem Frühsommerwetter ein erlebnisreicher und spannender Tag. 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Am 26. Juli um 17 Uhr beginnt ein Orgelkonzert mit Kirchenmusikdirektor Thomas Ennenbach in der Marktkirche St. Andreas in der Lutherstadt Eisleben. Thema Giganten des Barocks, Bach und Händel sowie Verehrer. Der Eintritt kostet 10 Euro im Vorverkauf. Schüler bis 18 Jahre brauchen nichts bezahlen. Am 27. Juni wird in der Zeit von 9.30 Uhr bis 18 Uhr zum Tag der Berg- und Hüttenleute an den Schmidtschacht Helbra eingeladen. Mit dem Comedy-Programm Dicke Luft und kein Verkehr 4, Frauentausch, gastieren Künstler des bekannten Klacktheaters im Hof der Mansfelder Gewerke in Bendorf. Termin ist der 6. Juni, Einlass ab 17 Uhr, Beginn 18 Uhr, Eintritt 25 Euro, der Kartenverkauf ist unter der eingeblendeten Telefonnummer möglich. Im Rahmen der Ehrenamtswürdigung wird der Ottilienpreis 2026 Starke Frauen am 28. Juni ab 16 Uhr in der Klosterkirche St. Marien-Widerstedt feierlich verliehen. 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
2: Der DAX notierte am Montagvormittag bei 25.125,01 Punkten. Der TecDAX bei 4.163,64 Zählern und der Euro war ein US-Dollar 16,53 wert.
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2: In der Nacht zum Dienstag ist es anfangs gering bewölkt oder klar. Später verdichtet sich allmählich die Bewölkung. Es bleibt niederschlagsfrei. Die Temperaturen gehen auf 13 bis 9 Grad zurück. Der Wind weht schwach aus Süd. Am Dienstag ist es meist stark bewölkt, überwiegend aber niederschlagsfrei. Die Luft erwärmt sich auf sommerliche 24 bis 26 Grad. Der Wind weht schwach aus Süd. In der Nacht zum Mittwoch werden viele Wolken erwartet. Im weiteren Verlauf regnet es und es besteht eine geringe Gewitterneigung. Die Luft kühlt auf 15 bis 12 Grad ab. Der Wind weht schwach aus unterschiedlichen Richtungen. Am Mittwoch ist es in der ersten Tageshälfte dicht bewölkt. Im weiteren Verlauf geht es zu wechselnder Bewölkung über mit einzelnen Schauern. Die Höchstwerte erreichen 22 bis 24 Grad. Der Wind weht schwach bis mäßig aus West. In der Nacht zum Donnerstag geht die Bewölkung zurück und es ist niederschlagsfrei. Die Tiefwerte fallen auf 14 bis 10 Grad, der Wind weht schwach aus Südwest. Der Donnerstag wird wolkig oder wechselnd bewölkt. Im Tagesverlauf kommen vom Westen her Schauer auf. Die Höchstwerte erreichen 23 bis 25 Grad, der Wind weht mäßig aus Südwest.
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2: Um 11 Uhr waren es 18 Grad, die Luftfeuchtigkeit betrug 55% und der Luftdruck 1016 Hektopascal.
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2: Im Anschluss sehen Sie ausgewählte Reportagen, am Dienstag Sport bei Punktum und damit war Querfahrt Spezial sowie die 2000er im Auge der Punktum-Kamera.

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0: Die Kirche St. Georg im Mansfelder Ortsteil Siebigerode, bestehend aus großen, im örtlichen Bruch abgebauten Sandsteinquadern mit einem 33 Meter hohen, weithin sichtbaren Turm, feierte im Jahr 2022 ihr 170-jähriges Bestehen. Aus diesem Anlass organisierte die Kirchengemeinde, unterstützt durch den Fraueninitiativkreis Siebigerode, vom 3. bis 11. September eine Festwoche mit Veranstaltungen im und um das Gotteshaus. Nach dem Start mit einem Festgottesdienst wurde zum Beispiel eine Ausstellung mit Bildern von Helga Geppert und Peter Schuster eröffnet, die dann während der Festwoche jeden Tag besichtigt werden konnte. Beide Künstler wohnen in Siebigerode. Wie so manch einer der zahlreichen Besucherinnen und Besucher erstaunt feststellen musste. Für Herrn Schuster, der den Leuten eigentlich als Boxtrainer bekannt ist, war es nicht die erste Ausstellung, aber eine Premiere in seinem Wohnort.
1: Genau, und ich war angenehm überrascht von der Resonanz hier, wo ich hier dann kam. Und ich habe mich ja dann noch vorgestellt. Ich wohne über 10 Jahre hier, die Leute haben mich nicht gekannt. Ja, und deswegen, ich habe spontan auch sofort zugesagt, wo man an mich herangetreten ist wegen der Ausstellung, weil ich mir sah, ein Wohnort, das ist etwas Besonderes. Ja, Heimatort, und dann sah ich, Wohnort kommt dann. Ich wohne ja hier zu Hause, also bei Heimat bin ich an der Küste. Das sieht man ja auch an den Bildern.

0: Wenn man die Bilder durchschaut, sieht man auch manche, die so ein bisschen sozialkritischen Hintergrund haben. Ist das auch so ihr? Ist das so ein bisschen?
1: Ja, politisch. Zum Beispiel das da hinten hier mit der jungen Frau und dem Kind. Das ist Nein zu jeder Art von Krieg. Das ist mein Top aktuell. Es ist auch neu gemalt, weil mich das beschäftigt hat.
0: Mhm. Ja. Oh, Sie haben ja auch hinten eins. Rente mit 70, nein, danke.
1: Ja, naja, weil die Diskussion Rente mit 70, man muss mal überlegen, die Menschen haben 45 Jahre, 50 Jahre gearbeitet und sollen jetzt noch länger arbeiten. Sicher, in manchen Berufen kann man das akzeptieren, aber nicht in solchen Berufen wie ich oder hier auf dem Bau und so. Geht ja auch nicht. Also das sind eben so Themen, kann man über Kunst auch ein bisschen zur Diskussion beitragen, ja. So ja nicht. Ich sage mal, es ist eh schwer, Kunst zu verkaufen. Ist Ansichtssache. Und dann ist man ja durch das Internet und durch die ganze digitale Welt, ist die Kunst ja, kann jeder irgendwas alles ausdrucken. Ja. Und, aber das sind eben, sag ich mal, das ist Handarbeit. Ja, ein ganz kluger Mann aus dem Harz hat man zu mir gesagt,

0: Ein Leben ohne Sport und Kunst ist wie ein Segel ohne Wind. Man plätschert so dahin und macht sein Ding, aber man bewegt nichts. Ja? Und das war für mich, das war auch ein Kunstmaler, der hat das mir ein Buch geschrieben. Ich fand das schon toll, den Spruch. Und der war auch in Hebra in der ersten Boxhalle. Ein Leben ohne Sport ist wie ein Segel ohne Wind. Ja? Und das ist ein ganz kluger Spruch, finde ich.
1: Vielleicht war es Herr Schuster, der den kräftigen Wind ein paar Tage später heraufbeschworen hatte, als es abends auf dem Außengelände der Kirche hieß, hängt den Mond in die Bäume. Die immer beliebter werdende Sommerveranstaltung mit dem Frauenchor Volkstedt. Die sangesfreudigen Damen, die bereits seit 32 Jahren gemeinsam unterwegs sind, machen ihre Probe an verschiedenen Orten und zu ganz unterschiedlichen Gelegenheiten öffentlich und regen zum Mitsingen an. Auch wenn der Wind an diesem Abend so manches Tönchen verschlang, waren die Siebigeröderinnen und Siebigeröder mit Freude dabei.

Zum Mondscheinsingen gehört auch ein kleiner Imbiss, unter anderem mit Fettbämme und Jurke sowie beschwingenden Getränken. Im Anschluss wurde dann gemeinsam gesungen, unter Begleitung des bekannten Künstlers Horst Ingolf Zeise aus Biesenrode.

Glück auf, das Kino kommt, hieß es dann am vorletzten Tag bzw. Abend der Festwoche anlässlich 170 Jahre Kirche Siebigerode. Das Kino 009 hatte aufgebaut und schickte sich an, zwei Klassiker aus dem Mansfeldischen zu zeigen. Bevor es losging, war jedoch Peter Mansfeld mit seiner Gitarre und einigen Balladen in Englisch und Deutsch zu erleben.

Während des Kinoabends im Anschluss wurden die beiden Streifen Das rote Mansfeld und Seilfahrt 69 gezeigt. Letzterer stammt von Regisseur Karl-Heinz Mund, der die Umstrukturierung des traditionellen Mansfelder Bergbaugebietes nach der Schließung der meisten Schächte Ende der 60er Jahre zum Thema hatte. Mit diesen beeindruckenden Bildern sowie einem Gottesdienst mit Abschlusskonzert am Folgetag ging die Festwoche, während der für die Reparatur der Fenster der Kirche gesammelt wurde, dann zu Ende.

Mit dem Titel Dawning of the Day hatten die Barbarossa Pipes and Drums die öffentliche Probe in Annerode begonnen. Es folgten zahlreiche weitere bekannte Musikstücke, die von den Zuschauern mit viel Applaus bedacht wurden.

0: heute öffentliche Probe hier, der Pavarossa Pipes and Drums.
1: Richtig.
0: Macht ihr sowas öfters?
1: Also öffentliche Proben machen wir zweimal im Jahr auf dem Kyffhäuser oben. Dort sind sie dann angemeldet und die Leute kommen dann direkt so ein bisschen zum Konzert. Heute so hier auf dem Sportplatz ist es für uns auch eine Premiere.
0: Ach, gucke an. Ja, und weil du gerade angesprochen hast, oben am Barbarossa-Denkmal, da gibt es ja demnächst ein Highlight.
1: Ja, also wir sind am Organisieren. Wir haben drei verschiedene Bands noch zusätzlich eingeladen. Unsere große Vorstellung wäre sowas wie ein Lorelei-Tattoo. Also auf dem Kyffhäuser, sagen wir mal im Barbarossa-Tattoo, wo mehrere Bands aus verschiedenen Richtungen dann so zusammenkommen und zusammenspielen.
0: Vielleicht auch ein paar Schotten?
1: Also Schotten haben wir ja auch in unserer Band drin, die kommen natürlich mit und wir konnten auch einen echten Schotten gewinnen, der das Ganze organisiert, also musikalisch organisiert, weil da gehört ja auch eine Choreografie dazu und die Musik natürlich. Und Ian Ashford, der leitet die größte Indoor-Show, Musikshow in Deutschland und er hat sich bereit erklärt, das Ganze musikalisch zu organisieren.
0: Gut, das ist aber erst im nächsten Jahr im Plan. Jetzt gibt es ja demnächst auch noch ein Highlight.
1: Also wir machen immer am Ende des Jahres zwei Abschlusskonzerte. Wir haben mit einem Abschlusskonzert im Ohrtal angefangen mit 120 Gästen. Das war dann schon im zweiten Jahr zu knapp. Da haben wir Freitag und Sonnabend gespielt. Und vor Corona 2019 hatten wir zweimal 450 Leute auf dem Kyffhäuser in der Burggaststätte. Dieses Jahr verkaufen wir 250 Karten, weil wir noch nicht genau wissen, wie weit wir auseinandersitzen müssen. Aber wir freuen uns natürlich sehr auf unser Abschlusskonzert und üben jetzt hier und auch in der Volkshochschule.
0: Ich habe gerade unter den Leuten so mal ein bisschen rumgefragt und da waren doch ein paar, die sagten, Mensch, das wäre auch was für mich. Wie kommt man zu Ihnen?
1: Ja, also man meldet sich an. Wir sind ja im herkömmlichen Sinne keine Band wie eine andere Band, sondern wir sind zusammengesetzt aus verschiedenen Kursen der Kreisvolkshochschule Sangerhausen. Und man geht dann in den Beginnerkurs zum Pipe lernen oder in den Beginnerkurs zum Trommeln und muss sich dann für eine der drei Trommeln entscheiden, Bass, Drum, Tenor oder Snare. Aber wir freuen uns natürlich auch, wenn jemand Dudelsack spielen lernen will, weil davon brauchen wir immer ein paar mehr als Trommeln.

In der Pause ging Danilo Moix, jüngstes Mitglied zumindest der Piper, mit dem Hut herum, um anschließend mit einem Solo zu überraschen.

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0: Hallo und herzlich willkommen, liebe Zuschauerinnen und Zuschauer bei Punktum, Ihrem regionalen Fernsehprogramm am heutigen Montag, dem 1. Juni. Heute ist Kindertag und da geht ein besonderer Gruß natürlich an unsere jüngsten Zuschauer und Zuschauerinnen. Ja, das ist vielleicht ein kleiner Trost angesichts der Tatsache, dass die Schule wieder losgegangen ist, aber auch die Sommerferien sind ja auch schon wieder in Sicht. Also viel Spaß heute an diesem Tag. Ansonsten muss ich leider sagen, dass wir so viele Polizeimeldungen bekommen haben, die auch etwas ungewöhnlich sind zum Teil, dass diese ganze Anmoderation davon geprägt sein wird. Und ich sage Ihnen, das war noch längst nicht alles. Die Polizei wurde am Samstag gegen 21.15 Uhr informiert, dass die Bewohner eines Hauses in der Dorfstraße in Thüringen in ihrem Vorgarten eine ihnen unbekannte Tasche auffanden. Darin befand sich ein verdächtiger Gegenstand, der wie eine Sprengvorrichtung wirkte. Der Bereich wurde daraufhin weiträumig abgesperrt und Spezialkräfte des Landeskriminalamtes alarmiert. Nach deren Eintreffen untersuchten sie den Gegenstand. Es stellte sich heraus, dass das Paket aus zusammengebundenen Batterien bestand. Es konnte als ungefährlich eingestuft werden. Daraufhin hoben die Beamten gegen 1.30 Uhr die Absperrung wieder auf. Man kann sich vorstellen, was da los war in der Umgebung. Die Ermittlungen, warum und mit welchem Ziel das Paket abgelegt wurde, dauern an. Die tschechische Polizei nahm im Bereich Prag zwei polnische Staatsbürger fest, die im Verdacht stehen, gemeinschaftlich Anlagebetrug begangen zu haben. Sie führten eine größere Menge Bargeld bei sich. Im Rahmen der Ermittlungen ergab sich der Verdacht, dass das Bargeld in Zusammenhang mit einer Straftat in Deutschland in Ortslage Schwender stehen könnte. Zu diesem Zeitpunkt war jedoch keine geschädigte Person auszumachen. Weshalb sich die tschechischen Behörden über ein Rechtshilfeersuchen an die Staatsanwaltschaft Halle wendeten. Umgehend führten Kräfte des Polizeireviers Mansfeld-Südharz Befragung bei Anwohnern in Schwender durch. Im Zuge der Maßnahmen vor Ort meldete sich ein älterer Bewohner aus der Ortslage bei der Polizei und gab an, dass er am 26. Mai einen Anruf von einer ihm unbekannten Person erhalten habe. Während des Telefonats sei ihm eine Geldanlage mit großer Gewinnaussicht versprochen worden. Wenig später seien ein Mann und eine Frau an seinen Wohnort erschienen und mit ihm zu einem nahegelegenen Kreditinstitut gefahren. Der Spender habe einen Geldbetrag im unteren fünfstelligen Bereich abgehoben und diesen an die zwei Personen übergeben. Sie haben dann den Mann wieder nach Hause gefahren und sich mit dem Geld in unbekannte Richtung entfernt. Der Spender war sich noch gar nicht bewusst, dass er auf Betrüger reingefallen war. Ob das aufgefundene Geld komplett dem Geschädigten zugeordnet werden kann, ist Gegenstand der weiteren Untersuchungen, die die tschechischen Behörden führen. Die Polizei bedankt sich ausdrücklich bei der Bevölkerung von Schwender. Die umsichtige und engagierte Informationsteilung innerhalb der Anwohnerschaft hat einen entscheidenden Anteil für die Aufklärung der Tat geleistet. Die Polizei warnt vor derartigen Maschen. Seien Sie vorsichtig bei Angeboten privater Kreditvermittler. Machen Sie keinerlei Zusagen am Telefon. Geben Sie niemals persönliche Informationen weiter. Keine Telefonnummern und Adressen, Kontaktdaten, Bankleitzahlen, Kreditkartennummern oder ähnliches. Übergeben Sie kein Bargeld, Schmuck oder sonstige Wertgegenstände an unbekannte Personen. Weitere Infos gibt es auch unter der eingeblendeten Webadresse. Am Donnerstagvormittag drangen Unbekannte in ein Einfamilienhaus in der Neubauernsiedlung in Wallhausen ein. Die Bewohner befanden sich zum Tatzeitpunkt nicht zu Hause. Die Täter verursachten Schäden an der Verschlusseinrichtung. Zum möglichen Diebesgut liegen noch keine aktuellen Erkenntnisse vor. Die Kriminalpolizei sicherte am Tatort Spuren. Nach ersten Erkenntnissen handelten am Tatort zwei augenscheinlich männliche Täter. Diese verließen unerkannt den Tatort. Zur Personenbeschreibung gibt es folgende Hinweise. Erste Person, ca. 30 bis 35 Jahre, südländischer Phänotyp, ca. 1,85 groß, 3 Tage Bart. Bekleidet mit einem weißen Basecap, schwarzer Trainingsjacke, blaue Jeanshose, weiße Turnschuhe. Zweite Person, ca. 20 bis 30 Jahre, südländischer Phänotyp, 3 Tage Bart, ca. 1,70 bis 75 groß, schwarzes kurzes Haar, bekleidet mit einer braunen Steppjacke, dunkelblauen Jeans, weiße Turnschuhe und Handschuhen. Ein mögliches Fluchtfahrzeug ist derzeit nicht bekannt. Zeugen, die zur Tatzeit im Umfeld des Tatortes ungewöhnliche Beobachtungen getätigt haben, die auf einen Zusammenhang mit dem Einbruch und den beschriebenen Tatverdächtigen stehen könnten, werden gebeten, diese der Polizei Mansfeld-Südharz unter 03475-670-293 oder jeden der anderen Polizeidienststelle mitzuteilen. Die Gutgläubigkeit eines Seniors nutzte am Donnerstagnachmittag ein unbekannter Mann in Eisleben aus. Unter dem Vorwand, ein Glas Wasser haben zu wollen, sprach der spätere Täter einen 79-Jährigen an, als dieser vom Einkauf kam. Reiklos nahm der Rentner den Mann mit in seine Wohnung. Hier entwickelte sich ein offensichtlich vertrauenswürdiges Gespräch. Als der Unbekannte später die Wohnung verließ und in einen vor dem Mehrfamilienhaus in der Glumestraße wartenden Pkw stieg, stellte der Geschädigte fest, dass aus seinem Schrank eine vierstellige Bargeldsumme fehlte. Dafür waren mehrere Uhren und eine Handtasche am Tatort zurückgeblieben. Die Polizei hat Ermittlungen aufgenommen.
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0: Nach erfolgreichen Stationen in Hettstedt und Sangerhausen machte die Wanderausstellung mit dem Titel Erst 825 Jahre Bergbau im Landkreis Mansfeld-Südharz des Museumsverbandes Erlebniswelt Museen nun in der Lutherstadt Eisleben halt und lud Besucherinnen und Besucher zu einer spannenden Reise durch die Geschichte des Mansfelder Bergbaus ein. Am 28. Mai konnte zu diesem Anlass der stellvertretende Bürgermeister der Stadt Eisleben, Sven Kassig, die Besucherinnen und Besucher im Erdgeschoss des Stadtarchives am Andreaskirchplatz 10 begrüßen.
1: Einen wunderschönen guten Tag hier in der Lutherstadt Eisleben im Andreaskirchplatz 10. Hier Lutherstadt Eisleben, unsere Identität ist natürlich Martin Luther und auch der Bergbau. Und ich glaube, kaum ein anderer Ort als hier dieser kann es genauso auch erzählen. Hier in der 1546 von Luther initiierten damaligen Lateinschule, auch das erste Luthergymnasium in der Lutherstadt Eisleben, führen wir heute hier die Ausstellung durch mit einem langen Titel Erst 825 Jahre Bergbau im Landkreis Mansfeld-Südharz, eine Frage, eine archäologische Spurensuche. Und genau das ist das Thema, dass es sich eben auch herausstellt, dass gerade die Erzgewinnung, die Roheisenerzgewinnung und auch der Kupferschieferbergbau natürlich 825 Jahre im letzten Jahr begangen wurde. Aber es gibt natürlich auch Spuren und Sicherungen, die auch vielleicht auf ein längeres Datum, zurückliegendes Datum hinweisen, schon eventuell auch über 6000 Jahre in der Jungsteinzeit. Und diese Ausstellung, die wir heute hier eröffnen, ist eine Wanderausstellung. Sie war erst in Hettstedt und in Sangerhausen dieses Jahr. Und wir haben heute auch die Kuratorin Frau Kockles hier heute zugegen. Recht vielen Dank, dass Sie gekommen sind. Und auch Herrn Leske von der Erlebniswelt Museen. Und wir möchten Sie hier begrüßen, Ihnen eine angenehme Ausstellung, sehr, sehr informative Ausstellung als Gegenstand hier geben. Und ich bedanke mich für Ihre Aufmerksamkeit und ich wünsche hier sehr, sehr konstruktive Gespräche. Recht vielen Dank.
0: Näher auf die Ausstellung ging dann der Geschäftsführer des Erlebnisweltmuseen e.V., Mike Leske, und danach Dr. Anne Kockles, die die Ausstellung konzipiert hatte, ein. Die Exposition ist anlässlich des 825-jährigen Bergbaujubiläums im vergangenen Jahr gestaltet worden und richtet sich ausdrücklich nicht nur an Fachpublikum, sondern ebenso an Familien, Schulklassen und alle sonstigen Interessenten, die die Geschichte ihrer Region neu entdecken möchten. Mit dem begleitenden Ausstellungsheft begeben sich die Besucherinnen und Besucher auf eine archäologische Spurensuche. Die Reise beginnt um das Jahr 1200, als die ersten Kupfererzvorkommen entdeckt und erschlossen wurden. Gleichzeitig öffnet die Ausstellung den Blick weit darüber hinaus bis zurück in die Steinzeit vor mehr als 6000 Jahren. Zu sehen sind hochkarätige Exponate des Landesamtes für Denkmalpflege und Archäologie Sachsen-Anhalt sowie bedeutende Funde aus den regionalgeschichtlichen Sammlungen der Lutherstadt Eisleben. Dazu gehören auch die berühmten Originale von Napjan und Neuke. Viele der ausgestellten Stücke stammen aus der Dauerausstellung vom Faustkeil zu Schwert und Krone, wodurch sich die Sonderausstellung stimmig in die bestehende Präsentation des Stadtarchives einfügt. Es wird klar, der Bergbau im Mansfelder Land begann nicht erst vor 825 Jahren.

0: Der Kreisjugendausschuss im Kreisfeuerwehrverband Mansfeld-Süd AcV führte am 30. Mai den diesjährigen Aktionstag der Kinderfeuerwehren im Landkreis Mansfeld-Südharz in Allstedt durch. Auf der Freifläche am Stadtbad versammelten sich die Jungen und Mädchen der teilnehmenden Kinderfeuerwehren, ihre Betreuer, aber auch Vertreter des DLRG, der Polizei oder des ASB. Sie alle präsentierten sich an diesem Tag mit ihrem Leistungsspektrum. Eröffnet wurde der Aktionstag der Kinderfeuerwehren von Celine Klause, Kreisjugendfeuerwehrwartin.
1: Herzlich willkommen zum diesjährigen Kinderaktionstag hier wieder in Allstedt. Guten Morgen! Das hat mich noch nicht überzeugt. Guten Morgen.
2: Guten Morgen!
1: Ja, das tat schon weh. Schön, dass ihr da seid. Schön, dass ihr alle auch wieder hergefunden habt. Ich freue mich, dass wir wieder endlich hier in Allstedt sind. Nach der Renovierung des Stadtbades hat es dann auch mit dem Termin zum Kinderaktionstag geklappt. Ich hoffe, ihr habt euch alle schön vorbereitet, seid schön fit, wollt ein bisschen die Sonne genießen, die zum Glück heute nicht so brennt. Und ehe ich hier in weitere ausschweifende Worte falle, ich habe hier ganz viele Leute stehen und der eine oder andere möchte da auch nochmal was sagen.
3: Ja, ihr Lieben. Auch von mir natürlich herzlich willkommen hier in Altstedt. Auch ich sage guten Morgen an euch. Ja, also im Namen des Kreisfeuerwehrverbandes Mansfeld-Südharz, ich hier als Vorsitzender, möchte euch recht herzlich begrüßen hier. Natürlich auch im Namen aller Vorstandsmitglieder, den einen oder anderen sehen wir hier zu meiner rechten Seite. Ja, ich möchte euch danken, dass ihr alle hier seid, auch an eure Betreuer, die natürlich viel mit euch geübt haben. Großer Dank gilt natürlich dem Schiedsrichterteam, die heute auch wieder zahlreich vertreten sind und die uns dann nachher ordentlich bewerten. Des Weiteren natürlich den Kreisjugendausschuss, der hier wieder hervorragende Arbeit geleistet hat, das Team um Celine, also auch recht herzlichen Dank allen Rettungsorganisationen, die wir jetzt hier sehen, ob das Feuerwehr ist, ob das Polizei ist, DLRG Rettungshunde, DLRG Rettungswacht, also die Wasserrettung, genau, danke. Ja, der ASB natürlich und so weiter und so fort. Ich möchte das als Grußwort auch so lassen, weil wir wollen ja auch dann langsam starten und der eine oder andere möchte ja auch noch was sagen. Also, herzlich willkommen hier. Ich wünsche uns einen schönen, fairen Wettkampf.
0: Auch Herr Reise als Leiter des Amts für Brand- und Katastrophenschutz im Landkreis und Herr Hahn als Wehrleiter der Stadt Allstedt für die gastgebende Kommune sprachen jeweils ein kurzes Grußwort und wünschten der Veranstaltung einen guten Verlauf. Auch vor Ort der Vizepräsident des Lions Clubs Sangerhausen, Jens Wiegmann, und Andreas Hüttel, Vorsitzender des Lions Fördervereins Sangerhausen. Sie hatten etwas ganz Besonderes dabei.
4: Also wir vom Lions Förderverein Sangerhausen, einige von euch kennen uns ja, wir haben ja jedes Jahr die Weihnachtslotterie veranstaltet und der Hauptgrund für die Weihnachtslotterie ist, dass wir für euch etwas Geld zusammenbekommen. Ihr unterstützt uns dabei ganz kräftig und deshalb haben wir heute den höchsten Scheck, den wir euch je geben konnten und ihr werdet gleich sehen, wie wir da drauf steht. Und wir wollen vor allem euch Kinder unterstützen, auch ein paar Jugendliche sind dabei, also die Jugendlichen ebenfalls. Wir danken damit aber auch den Betreuern, den Eltern, allen, die euch unterstützen, die im Prinzip da sind, damit, wenn es mal brennt, das gelöscht wird, aber auch alles vorbereitet, damit es am besten gar nicht brennt. Und das finden wir gut. Wir wollen euch einen schönen Tag heute wünschen. Sonne ist gut, Wolken sind ein bisschen besser, wenn ihr euch hier anstrengen müsst, wenn ihr euren Kopf anstrengen müsst. Und wir wünschen euch einen wunderschönen Tag und wir haben euch mitgebracht einen Scheck über 5.000 Euro, damit ihr in Zukunft auch weiter so viel Sport und Wettkämpfe betreiben könnt.
0: Dann gab es von Frau Klause noch ein paar organisatorische Hinweise und schon konnte es losgehen. Dann war es an den Mädchen und Jungen der teilnehmenden 20 Mannschaften von 15 Kinderfeuerwehren aus dem gesamten Kreisgebiet, ihr Wissen können, aber auch ihre Geschicklichkeit unter Beweis zu stellen. So waren es etwa 100 Kinder, die sich an den unterschiedlichen Stationen maßen. Insgesamt waren an

0: diesem Tag fast so viele Erwachsene mit vor Ort, um die Veranstaltung abzusichern. Ein weiteres Beispiel für hervorragendes ehrenamtliches Engagement in der Region. Für die Kinder war es auf alle Fälle bei schönem Frühsommerwetter ein erlebnisreicher und spannender Tag. 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Am 26. Juli um 17 Uhr beginnt ein Orgelkonzert mit Kirchenmusikdirektor Thomas Ennenbach in der Marktkirche St. Andreas in der Lutherstadt Eisleben. Thema Giganten des Barocks, Bach und Händel sowie Verehrer. Der Eintritt kostet 10 Euro im Vorverkauf. Schüler bis 18 Jahre brauchen nichts bezahlen. Am 27. Juni wird in der Zeit von 9:30 Uhr bis 18 Uhr zum Tag der Berg- und Hüttenleute an den Schmidtschacht Helbra eingeladen. Mit dem Comedy-Programm Dicke Luft und kein Verkehr 4, Frauentausch, gastieren Künstler des bekannten Klacktheaters im Hof der Mansfelder Gewerke in Bendorf. Termin ist der 6. Juni, Einlass ab 17 Uhr, Beginn 18 Uhr, Eintritt 25 Euro, der Kartenverkauf ist unter der eingeblendeten Telefonnummer möglich. Im Rahmen der Ehrenamtswürdigung wird der Ottilienpreis 2026 Starke Frauen am 28. Juni ab 16 Uhr in der Klosterkirche St. Marien-Widerstedt feierlich verliehen. 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
1: Der DAX notierte am Montagvormittag bei 25.125,01 Punkten. Der TecDAX bei 4.163,64 Zählern. Und der Euro war ein US-Dollar 16,53 wert.
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1: In der Nacht zum Dienstag ist es anfangs gering bewölkt oder klar. Später verdichtet sich allmählich die Bewölkung. Es bleibt niederschlagsfrei. Die Temperaturen gehen auf 13 bis 9 Grad zurück. Der Wind weht schwach aus Süd. Am Dienstag ist es meist stark bewölkt, überwiegend aber niederschlagsfrei. Die Luft erwärmt sich auf sommerliche 24 bis 26 Grad. Der Wind weht schwach aus Süd. In der Nacht zum Mittwoch werden viele Wolken erwartet. Im weiteren Verlauf regnet es und es besteht eine geringe Gewitterneigung. Die Luft kühlt auf 15 bis 12 Grad ab. Der Wind weht schwach aus unterschiedlichen Richtungen. Am Mittwoch ist es in der ersten Tageshälfte dicht bewölkt. Im weiteren Verlauf geht es zu wechselnder Bewölkung über mit einzelnen Schauern. Die Höchstwerte erreichen 22 bis 24 Grad. Der Wind weht schwach bis mäßig aus West. In der Nacht zum Donnerstag geht die Bewölkung zurück und es ist niederschlagsfrei. Die Tiefstwerte fallen auf 14 bis 10 Grad, der Wind weht schwach aus Südwest. Der Donnerstag wird wolkig oder wechselnd bewölkt. Im Tagesverlauf kommen vom Westen her Schauer auf. Die Höchstwerte erreichen 23 bis 25 Grad, der Wind weht mäßig aus Südwest.
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1: Um 11 Uhr waren es 18 Grad, die Luftfeuchtigkeit betrug 55% und der Luftdruck 1016 Hektopascal.
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0: Die Kirche St. Georg im Mansfelder Ortsteil Siebigerode, bestehend aus großen, im örtlichen Bruch abgebauten Sandsteinquadern mit einem 33 Meter hohen, weithin sichtbaren Turm, feierte im Jahr 2022 ihr 170-jähriges Bestehen. Aus diesem Anlass organisierte die Kirchengemeinde, unterstützt durch den Fraueninitiativkreis Siebigerode, vom 3. bis 11. September eine Festwoche mit Veranstaltungen im und um das Gotteshaus. Nach dem Start mit einem Festgottesdienst wurde zum Beispiel eine Ausstellung mit Bildern von Helga Geppert und Peter Schuster eröffnet, die dann während der Festwoche jeden Tag besichtigt werden konnte. Beide Künstler wohnen in Siebigerode. Wie so manch einer der zahlreichen Besucherinnen und Besucher erstaunt feststellen musste. Für Herrn Schuster, der den Leuten eigentlich als Boxtrainer bekannt ist, war es nicht die erste Ausstellung, aber eine Premiere in seinem Wohnort.
1: Genau, und ich war angenehm überrascht von der Resonanz hier, wo ich hier dann kam. Und ich habe mich ja dann noch vorgestellt. Ich wohne über 10 Jahre hier, die Leute haben mich nicht gekannt. Ja, und deswegen, ich habe spontan auch sofort zugesagt, wo man an mich herangetreten ist wegen der Ausstellung, weil ich mir sah, ein Wohnort, das ist etwas Besonderes. Ja, Heimatort, und dann sah ich, Wohnort kommt dann. Ich wohne ja hier zu Hause, also bei Heimat bin ich an der Küste. Und das sieht man ja auch an den Bildern.

0: Wenn man die Bilder durchschaut, sieht man auch manche, die so ein bisschen sozialkritischen Hintergrund haben. Ist das auch so ihr? Ist das so ein bisschen?
1: Ja, politisch. Zum Beispiel das da hinten hier mit der jungen Frau und dem Kind. Das ist Nein zu jeder Art von Krieg. Das ist mein
0: Top aktuell.
1: Es ist auch neu gemalt, weil mich das beschäftigt hat.
0: Mhm. Ja. Oh, Sie haben ja auch hinten eins. Rente mit 70, nein, danke.
1: Ja, naja, weil die Diskussion Rente mit 70, man muss mal überlegen, die Menschen haben 45 Jahre, 50 Jahre gearbeitet und sollen jetzt noch länger arbeiten. Sicher, in manchen Berufen kann man das akzeptieren, aber nicht in solchen Berufen wie ich oder hier auf dem Bau und so. Geht ja auch nicht. Also das sind eben so Themen, kann man über Kunst auch ein bisschen zur Diskussion beitragen, ja. Soll ja nicht. Ich sage mal, es ist eh schwer, Kunst zu verkaufen. Ist Ansichtssache. Und dann ist man ja durch das Internet und durch die ganze digitale Welt, ist die Kunst ja, kann jeder irgendwas alles ausdrucken. Ja. Und, aber das sind eben, sag ich mal, das ist Handarbeit. Ja, ein ganz kluger Mann aus dem Harz hat mal zu mir gesagt, ein Leben ohne Sport und Kunst ist wie ein Segel ohne Wind. Man plätschert so dahin und macht sein Ding, aber man bewegt nichts. Ja? Und das war für mich, ich war auch ein Kunstmaler, der hat das mir ein Buch geschrieben, ich fand das schon toll, den Spruch. Und der war auch in Helbra in der ersten Boxhalle. Ein Leben ohne Sport ist wie ein Segel ohne Wind. Ja? Und das ist ein ganz kluger Spruch, finde ich.
2: Vielleicht war es Herr Schuster, der den kräftigen Wind ein paar Tage später heraufbeschworen hatte, als es abends auf dem Außengelände der Kirche hieß, hängt den Mond in die Bäume. Die immer beliebter werdende Sommerveranstaltung mit dem Frauenchor Volkstedt. Die sangesfreudigen Damen, die bereits seit 32 Jahren gemeinsam unterwegs sind, machen ihre Probe an verschiedenen Orten und zu ganz unterschiedlichen Gelegenheiten öffentlich und regen zum Mitsingen an. Auch wenn der Wind an diesem Abend so manches Tönchen verschlang, waren die Siebige Röderinnen und Siebige Röder mit Freude dabei.

Zum Mondscheinsingen gehört auch ein kleiner Imbiss, unter anderem mit Fettbämme und Jurke sowie beschwingenden Getränken. Im Anschluss wurde dann gemeinsam gesungen, unter Begleitung des bekannten Künstlers Horst Ingolf Zeise aus Biesenrode.

Glück auf, das Kino kommt, hieß es dann am vorletzten Tag bzw. Abend der Festwoche anlässlich 170 Jahre Kirche Siebigerode. Das Kino 009 hatte aufgebaut und schickte sich an, zwei Klassiker aus dem Mansfeldischen zu zeigen. Bevor es losging, war jedoch Peter Mansfeld mit seiner Gitarre und einigen Balladen in Englisch und Deutsch zu erleben.

Während des Kinoabends im Anschluss wurden die beiden Streifen Das Rote Mansfeld und Seilfahrt 69 gezeigt. Letzterer stammt von Regisseur Karl-Heinz Mund, der die Umstrukturierung des traditionellen Mansfelder Bergbaugebietes nach der Schließung der meisten Schächte Ende der 60er Jahre zum Thema hatte. Mit diesen beeindruckenden Bildern sowie einem Gottesdienst mit Abschlusskonzert am Folgetag ging die Festwoche, während der für die Reparatur der Fenster der Kirche gesammelt wurde, dann zu Ende.

Mit dem Titel Dawning of the Day hatten die Barbarossa Pipes and Drums die öffentliche Probe in Annerode begonnen. Es folgten zahlreiche weitere bekannte Musikstücke, die von den Zuschauern mit viel Applaus bedacht wurden.

0: heute öffentliche Probe hier, der Pavarossa Pipes and Drums.
1: Richtig.
0: Macht ihr sowas öfters?
1: Also öffentliche Proben machen wir zweimal im Jahr auf dem Kyffhäuser oben. Dort sind sie dann angemeldet und die Leute kommen dann direkt so ein bisschen zum Konzert. Heute so hier auf dem Sportplatz ist es für uns auch eine Premiere.
0: Ach, gucke an. Ja, und weil du gerade angesprochen hast, oben am Barbarossa-Denkmal, da gibt es ja demnächst ein Highlight.
1: Ja, also wir sind am Organisieren. Wir haben drei verschiedene Bands noch zusätzlich eingeladen. Unsere große Vorstellung wäre sowas wie ein Lorelei-Tattoo. Also auf dem Kyffhäuser, sagen wir mal, im Barbarossa-Tattoo, wo mehrere Bands aus verschiedenen Richtungen dann so zusammenkommen und zusammenspielen.
0: Vielleicht auch ein paar Schotten?
1: Also Schotten haben wir ja auch in unserer Band drin, die kommen natürlich mit und wir konnten auch einen echten Schotten gewinnen, der das Ganze organisiert, also musikalisch organisiert, weil da gehört ja auch eine Choreografie dazu und die Musik natürlich. Und Ian Ashford, der leitet die größte Indoor-Show, Musikshow in Deutschland, und er hat sich bereit erklärt, das Ganze musikalisch zu organisieren.
0: Gut, das ist aber erst im nächsten Jahr geplant. Ja. Jetzt gibt es ja demnächst auch noch ein Highlight.
1: Also wir machen immer am Ende des Jahres zwei Abschlusskonzerte. Wir haben mit einem Abschlusskonzert im Ohrtal angefangen mit 120 Gästen. Das war dann schon im zweiten Jahr zu knapp. Da haben wir Freitag und Sonnabend gespielt. Und vor Corona 2019 hatten wir zweimal 450 Leute auf dem Kyffhäuser in der Burggaststätte. Dieses Jahr verkaufen wir 250 Karten, weil wir noch nicht genau wissen, wie weit wir auseinandersitzen müssen. Aber wir freuen uns natürlich sehr auf unser Abschlusskonzert und üben jetzt hier und auch in der Volkshochschule.
0: Ich habe gerade unter den Leuten so mal ein bisschen rumgefragt und da waren doch ein paar, die sagten, Mensch, das wäre auch was für mich. Wie kommt man zu Ihnen?
1: Ja, also man meldet sich an. Wir sind ja im herkömmlichen Sinne keine Band wie eine andere Band, sondern wir sind zusammengesetzt aus verschiedenen Kursen der Kreisvolkshochschule Sangerhausen. Und man geht dann in den Beginnerkurs zum Pipe-Lernen oder in den Beginnerkurs zum Trommeln und muss sich dann für eine der drei Trommeln entscheiden, Bass, Drum, Tenor oder Snare. Aber wir freuen uns natürlich auch, wenn jemand Dudelsack spielen lernen will, weil davon brauchen wir immer ein paar mehr als Trommeln.

In der Pause ging Danilo Moix, jüngstes Mitglied zumindest der Piper, mit dem Hut herum, um anschließend mit einem Solo zu überraschen.

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Hallo und herzlich willkommen, liebe Zuschauerinnen und Zuschauer bei Punktum, Ihrem regionalen Fernsehprogramm am heutigen Montag, dem 1. Juni. Heute ist Kindertag und da geht ein besonderer Gruß natürlich an unsere jüngsten Zuschauer und Zuschauerinnen. Ja, das ist vielleicht ein kleiner Trost angesichts der Tatsache, dass die Schule wieder losgegangen ist. Aber auch die Sommerferien sind ja auch schon wieder in Sicht. Also viel Spaß heute an diesem Tag. Ansonsten muss ich leider sagen, dass wir so viele Polizeimeldungen bekommen haben, die auch etwas ungewöhnlich sind zum Teil, dass diese ganze Anmoderation davon geprägt sein wird. Und ich sage Ihnen, das war noch längst nicht alles. Die Polizei wurde am Samstag gegen 21.15 Uhr informiert, dass die Bewohner eines Hauses in der Dorfstraße in Thüringen in ihrem Vorgarten eine ihnen unbekannte Tasche auffanden. Darin befand sich ein verdächtiger Gegenstand, der wie eine Sprengvorrichtung wirkte. Der Bereich wurde daraufhin weiträumig abgesperrt und Spezialkräfte des Landeskriminalamtes alarmiert. Nach deren Eintreffen untersuchten sie den Gegenstand. Es stellte sich heraus, dass das Paket aus zusammengebundenen Batterien bestand. Es konnte als ungefährlich eingestuft werden. Daraufhin hoben die Beamten gegen 1.30 Uhr die Absperrung wieder auf. Man kann sich vorstellen, was da los war in der Umgebung. Die Ermittlungen, warum und mit welchem Ziel das Paket abgelegt wurde, dauern an. Die tschechische Polizei nahm im Bereich Prag zwei polnische Staatsbürger fest, die im Verdacht stehen, gemeinschaftlich Anlagebetrug begangen zu haben. Sie führten eine größere Menge Bargeld bei sich. Im Rahmen der Ermittlungen ergab sich der Verdacht, dass das Bargeld im Zusammenhang mit einer Straftat in Deutschland in der Ortslage Schwender stehen könnte. Zu diesem Zeitpunkt war jedoch keine geschädigte Person auszumachen, weshalb sich die tschechischen Behörden über ein Rechtshilfeersuchen an die Staatsanwaltschaft Halle wendeten. Umgehend führten Kräfte des Polizeireviers Mansfeld-Südharz Befragungen bei Anwohnern in Schwender durch. Im Zuge der Maßnahmen vor